0: Revierkampf auf dem Weiher. In Köln greifen Nilgänse immer wieder Enten an. Die Enten und besonders deren Küken haben oft keine Chance gegen die viel größeren Nilgänse. Wie hier zu sehen, geht der Kampf manchmal auch tödlich aus.
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0: Guten Abend, ich freue mich, dass Sie dabei sind. Kanada und Nilgänse sind ein Dauerthema ja hier bei uns. Ich sehe sie auch überall, aber was ich zum Glück noch nicht gesehen habe, dass Nilgänse Jagd machen auf Enten und deren Küken. Aber passiert wohl immer wieder in Köln. Nicht, weil sie die fressen wollen, sondern weil sie ihr Revier verteidigen wollen gegen die Enten.
2: Es ist ein brutaler Angriff auf die Mutter mehrerer Entenküken. Passiert ist das am 1. Mai auf dem Theodor-Heuss-Weiher neben dem Ebertplatz. Dr. Sia Taufik hat den brutalen Revierkampf mitbekommen und gefilmt.
3: Es war ein wilder Kampf. Dann hat die Gans wieder losgelassen. Und auf jeden Fall Minuten später, wo wir gedacht haben, jetzt ist aber gut, ne, kam wieder ein wilder Kampf, kam wieder dieser Gans und das hat richtig geballert und es war ein richtiger Kampf, so dass die kleine Ente, also im Gegensatz zu dieser Gans, was ja kleiner gewesen, richtig unter Wasser gezogen wurde. Und am Ende ist sie ertränkt worden.
2: Für den pensionierten Mediziner eine ganz traurige Angelegenheit, denn er und sein Sohn kannten die betroffene Entenfamilie.
3: Mein Sohn wohnt in der Nähe und auf seiner Terrasse hat sich eine Entendame niedergelassen. Und die hat Eier gelegt und aus den Eiern sind 8 Küken geschlüpft und die wollten wir hier ins Wasser lassen. Haben uns sehr gut informiert über YouTube und ChatGPT und auch einen Biologen. Und eigentlich war klar, hier ist Wasser und dann können die dann halt dann hier schwimmen und ja, großgezogen werden.
2: Und direkt nach dem Aussetzen am Weiher kam es zu der tödlichen Attacke. Offenbar kein Einzelfall. Wir treffen Aleke Schücking am Mediapark Weiher. Sie wohnt seit mehr als einem Jahrzehnt ganz in der Nähe und ist immer gerne wegen der Enten hierher gekommen. Nur von denen gibt es inzwischen fast keine mehr. Sie sagt, in diesem Jahr wurden bereits 26 Küken getötet und berichtet, was sie recherchiert hat.
4: Die Nilgänse kommen aus Afrika, brüten in den Bäumen und sind auf Aggression programmiert. Es ist eine invasive Art und sie können nicht anders als aggressiv. Und sie haben hier keine Feinde und sie haben sich entschieden, dass die Enten die Feinde sind, weil die ja auch leben.
2: Sie meint, die Enten brauchen Hilfe.
4: Ich wünsche mir eine Schutzzone für die Enten am Ufer, dass das bepflanzt wird mit Gebüsch, dass sie überhaupt Verstecke haben.
2: Die Stadt Köln kennt das Problem. Ob das Töten der Entenküken über das normale Revierverhalten der Nilgänse hinausgeht, sei unter Tierschutzexperten umstritten. Im Mediapark werde aber so viel gefüttert, dass viele Gänse angezogen werden, die den Enten ihren angestammten Lebensraum wegnehmen.
0: Normalerweise stehen die Black Furs ja auf der Bühne. Heute in Bonn haben sie aber eher in die Röhre geguckt, also so eine Röhre hier. Für die Wissenschaft. 3 Bandmitglieder haben ihre Gehirne durchleuchten lassen im Projekt Noten und Neuronen, um wichtige Fragen zu klären. Was macht Musik mit uns und unserem Kopf? Hält sie uns fit da oben? Und kann sie vielleicht sogar Demenz in Schach halten?
5: Rufen doch an, doch, sei doch nicht bang.
6: Für die Black Furs geht es diesmal nicht auf die Bühne, sondern in den Keller. Dort unten finden gleich die Hirnscans statt. Kurze Einweisung und aufgeregt vor dem Auftritt?
7: Ich war schon öfter mal in so einer Röhre, das ist nicht so angenehm, aber mit geschlossenen Augen geht das ganz gut.
6: Sänger Pete Hoberton ist als erster an der Reihe. Im Deutschen Zentrum für neurodegenerative Erkrankungen steht ein besonders starkes MRT-Gerät. Es könnte Hinweise liefern, was Musik mit dem Gehirn macht.
8: Und das ist eben nicht so einfach. Da denken wir, dass wir eben eine Chance haben, bei Spitzenmusikern sozusagen einzelne Spitzen abzubilden.
9: Alles soweit in Ordnung?
10: Ja, alles gut.
6: Los geht's. Pitt ist Sänger, Komponist und er spielt Gitarre. So viel Musik im Kopf, das macht ihn interessant für die Wissenschaftler. Für das Experiment haben schon einige Musiker ihr Hirn zur Verfügung gestellt.
10: Es findet statt, weil wir den Menschen zeigen wollen und es erfahrbar machen wollen, wie Musik und Hirn zusammen funktionieren, wie Musik auf das Hirn wirkt und wie Musik auch gegen neurodegenerative Erkrankungen wirken kann.
6: Studien deuten darauf hin, Musik kann das Gehirn dauerhaft verändern. Im Untersuchungsraum ist es aber gerade wenig musikalisch, sondern einfach nur laut.
7: Er kann nicht so gut mit Geräuschen. Das heißt, ich glaube, er wird froh sein, wenn er da gleich raus ist.
6: Nach 20 Minuten ist die Untersuchung gelaufen und Pitt steht wieder senkrecht.
11: Ja, kann man aushalten.
6: Die gute Nachricht, egal ob Musiker oder nicht, sein Gehirn ist gut in Schuss.
8: Hervorragend gealtert, sieht ganz, also absolut regelhaft wie aus dem Anatomiebuch. Ja, also das ist das Kleinhirn zum Beispiel. Geht's weiter hoch, da siehst du ein weißes in die Gefäße, sehen alle super aus.
6: Bis genaue Daten vorliegen, dauert es aber noch.
8: Also tolle Untersuchung, wir sind gespannt, was rauskommt.
6: Die Blackfurs beteiligen sich auch musikalisch an dem Projekt. Unter dem Titel Noten und Neuronen kommen sie im Juli in die Kölner Philharmonie. Zusammen mit Chor und Orchester geben sie ein populärwissenschaftliches Konzert.
10: Wir haben verschiedene Dinge vorbereitet. Das erste portable MRT-Gerät ist dabei. Wir werden viele Aha-Momente erleben. Wir werden aber auch vor allem ganz fantastische Musik dort zu Gehör bringen.
6: Denn entscheidend ist nicht nur, was sich im Musikerkopf abspielt, sondern auch, was beim Zuhörer ankommt.
0: Ja. Gut. Auch wenn Singen gut ist fürs Gehirn, ich bleib für die Sendung zumindest beim Sprechen. Den Gefallen tue ich Ihnen gern. Jede Menge Rettungsboote im Rhein und Hubschrauber im Einsatz gab es in Leverkusen. Hat ausgesehen wie ein Ernstfall, war aber zum Glück dann doch nur eine Übung, und zwar von der DLRG und der Bundespolizei.
12: Geübt wurde vor allem die Rettung von in Not geratenen Schwimmern aus dem Rhein. Die Hubschrauber müssen dafür genau über die Einsatzstelle fliegen und die Retter abseilen. Eine schwierige Aktion, weil Menschen im Rhein wegen der Strömung ja in Bewegung wären. Eine große Herausforderung also für Pilot Jörg Bayer und seine Kollegen.
13: Letztendlich ist das A und O bei der ganzen Geschichte die Kommunikation innerhalb der Crew. Weil wir müssen uns sehr aufeinander verlassen können zum einen, aber eben auch das machen, was der eine sagt, muss der andere fliegerisch dann umsetzen, sodass wir gemeinsam dann zu der Person, die hier im Wasser zu retten ist, eben hinfinden.
12: Nach der Rettung aus dem Wasser werden die Testpersonen an Land gebracht oder mit dem Helikopter abtransportiert. Die Wasserretter haben bei der Übung ihre Kollegen aus dem Rhein gerettet, bei Wassertemperaturen von knapp über 10 Grad.
13: Die haben eine Schutzausstattung, sodass man selber nicht sofort anfängt zu frieren. Wenn die also länger im Wasser blieben, dann wäre das wahrscheinlich so. Aber so hat man natürlich im Zusammenhang mit der Übung, der Zusammenarbeit mit dem Hubschrauber schon auch Adrenalin. Da friert keiner.
12: Die Übung findet regelmäßig im Frühjahr und im Herbst statt. Es waren etwa 70 Einsatzkräfte vor Ort.
0: 5 Jahre war Sevgi Şenay alt, als sie aus der Türkei nach Köln gekommen ist. Anfang der 70er Jahre war das. Ihren Alltag damals als Kind haben wir begleitet hier im WDR in der Reihe Kinder, die es schwer haben. Ja, auch da war Integration schon durchaus ein Thema. Heute ist sie 61 Jahre alt und hat den Film jetzt mit sehr viel Abstand noch mal geschaut. Zusammen mit ihrer Tochter Shaika. Genau da, wo sie selbst als Kind immer gespielt hat und auch in die Schule gegangen ist, in der Südstadt.
14: Sevgi Şenay, 61 Jahre, hat eine Versicherungsagentur. Ihre Tochter Shaika, 25 Jahre, Kunsthistorikerin. Gemeinsam reisen sie ins Jahr 1975.
15: Sivas, da bin ich geboren. Als ich 5 Jahre alt war, kam ich nach Köln und bin in eine deutsche Schule gekommen.
16: Ich habe mich schon gewundert, wie gut ich doch schon Deutsch sprach. Eigentlich brauche ich mich nicht zu wundern, weil für mich die Sprache auch schon als Kind sehr wichtig war. Ich weiß, dass ich in dem Bereich doch sehr ehrgeizig war. Ich wollte die Sprache sehr gut sprechen.
17: Geh, komm mal! Ich sage, du sollst nicht gehen! Du sollst es übersetzen!
18: Was?
17: Du sollst es verfolgen,
18: aber ich soll es doch spielen!
19: Auch auf dem Schulhof. Nicht mal in den Pausen hattest du mal kurz eine Pause für dich. Nee, direkt weiter die Dolmetscherin.
20: Ich helfe meinem Vater oft, wenn er von der Arbeit kommt. Zum Beispiel hier beim Mantelkauf.
21: Du nur, Jenke? Also der wäre auch was schön gewesen.
22: Wollen wir noch mal probieren dann?
16: So sind wir eben glaube ich, so die Kinder der ersten Generation auch groß geworden, mit viel Verantwortung, nicht nur für uns selbst.
14: 1968 hatte der Vater bei Ford angefangen, 71 die Familie nachgeholt.
20: Mein Vater ist ein Facharbeiter. Da arbeitet mein Vater mit seinem deutschen Kollegen zusammen an Formen für neue Autos.
1: Aber ganz, ganz richtig lernen. Ich denke, Selfie ganz große Schule fertig gemacht.
14: Er will, dass Selfie auf jeden Fall in Deutschland die Schule zu Ende macht.
19: Ja, der wusste das damals schon. Wie alt warst du? 5? Und der wusste, wir haben 10. Und der hat schon gesagt, du machst die Uni hier fertig.
20: Bei uns in der Türkei gibt es Café, da gehen nur Männer hin. Und weil es auch in Köln viele Türken gibt, gibt es auch hier türkische Cafés.
16: So viele haben auch ihre Familien nicht nachgeholt. Und somit waren die natürlich relativ alleine und haben sich immer so in diesen Cafés zusammengetan.
19: Ja.
20: Es gibt auch türkische Geschäfte, wo wir was kaufen können, das in deutschen Geschäften nicht gibt.
21: Ja, da warte
16: mal. Wer war mit dir?
19: Ja.
16: Ja, Kasaptan, ja. Wahrscheinlich wusste ich nicht, was ich bestellen soll.
20: Hier gehe ich mit meinen türkischen Freundinnen in die Schule.
21: Sie haben Anpassungsschwierigkeiten. Die Kinder, die finden keine Freunde unter den deutschen Kindern. Die deutschen Kinder, die denken, sie wären schmutzig oder so.
16: Ich denke, vieles war eben einfach aufgrund der Sprache. Ne? Wenn man nicht miteinander reden kann.
21: Ja.
16: Und dann gab es ja auch nicht so viele ausländische Kinder.
21: Ich hatte bisher gar keine Schwierigkeiten gehabt und ich finde das sehr gut, dass sie das alles so machen.
14: Sie wollte damals unbedingt mitmachen im Film Kinder, die es schwerer haben.
16: Ich bin der festen Überzeugung, dass man dass da jeder Einzelne von uns gefordert ist, sich selbst mitzuteilen, auf andere zuzugehen, um dann eben im Ergebnis für mehr Toleranz und für ein besseres Miteinander zu ermöglichen.
14: Sich gegenseitig kennenlernen. Ihre Tochter Shaika erlebt immer noch Ausgrenzung. Mehr sagt sie als ihre Mutter vor 50 Jahren.
0: Und ihre Mutter hat es gerade gesagt, für Integration sind wir alle zuständig im Prinzip. Wir haben im Beitrag ja auch Bilder gesehen von den Ford-Werken. Und auch der Motorenbauer Deutz AG hat ja eine lange Tradition hier bei uns in Köln. Damit die auch weiterhin so rosig aussieht, will die AG sich noch breiter aufstellen. Das hat der Vorstand heute gesagt bei der Hauptversammlung in Köln.
12: Neben dem Bau von klassischen Verbrennungsmotoren will die Deutz AG vor allem den Bereich mobiler Energieantriebe ausbauen. Ein wichtiges Standbein bleibt dabei die Lieferung von Ersatzteilen. Dafür wurde das Lieferzentrum in Köln-Kalk automatisiert. Die Deutz AG will jetzt einen Hersteller von Rüstungstechnik kaufen. Insbesondere mit der Antriebstechnologie für militärisch genutzte Drohnen will das Unternehmen den Umsatz steigern. Dieser Bereich soll in den kommenden Jahren bis zu 10% am Gesamtgeschäft ausmachen.
0: Bei uns hier zu Hause vor der Tür in der Straße, da stand eine Baumscheibe viele, viele Jahre lang leer. Jetzt ist endlich ein neuer Baum eingezogen, freue ich mich jeden Tag drüber. Aber Grün hat in der Stadt ja noch viel mehr Aufgaben, als einfach schön auszusehen. Es kühlt die Straßen ab, verbessert die Luft, speichert Wasser. Jede Menge Grün könnte man auch auf Fassaden und auf Dächern unterbringen. Das lernen gerade auch Kita-Kinder hier in Köln in einem ganz besonderen Projekt. Das ist einmalig in Deutschland.
3: Graue Dächer, Beton und Asphalt prägen die Kölner Innenstadt. Dichte Bebauung und versiegelte Flächen verstärken Hitze sowie Starkregenfolgen. Doch hier, in der Fröbelbande am Klingelpütz, entsteht gerade eine Idee für die Stadt der Zukunft.
22: Wie würde für euch eine lebenswerte Stadt aussehen? Eine Stadt, die ihr richtig gut findet?

0: in der Stadt gibt, müssen die Tiere ausweichen und in der Geschichte finden die ihren neuen Lebensraum auf den Dächern.
1: Die Fröbelbande ist bundesweit die erste Kita, die das neue Lernkonzept testet. Serna Mendic ist Erzieherin und hat das Lehrmaterial mitentwickelt.
0: Interessanterweise sind die Kinder einfach offener für solche Lösungsansätze. Die können sich das viel besser vorstellen als die meisten Erwachsene. Kinder sind auch eher lösungsorientiert, wo dann viele Probleme sehen, wissen die Kinder eigentlich gar nicht, warum sind denn unsere Städte überhaupt grau? Das muss ja gar nicht sein.
1: Heute ist, wie jeden Mittwoch, Projekttag. Spielerisch erkennen die Kinder die Vorteile von Gebäudebegrünung.
2: Weil da Tiere leben können und wir dann bessere Luft kriegen.
3: Der Regen gießt die Pflanzen dann, damit die weiter leben können.
1: Initiiert wurde das Projekt vom Bundesverband Gebäude Grün. Dessen Präsident erlebt heute zum ersten Mal, wie die Idee in einer Kita umgesetzt wird.
4: Die Kinder nehmen das Projekt noch viel besser an, als ich erwartet hätte. Sie gehen wirklich ganz natürlich mit dem Thema um und sie fahren wirklich auf die vier Tiere, auf die vier Freunde ab. Ideal, so haben wir uns das vorgestellt.
1: Was die Kinder hier im Kleinen bauen, existiert andernorts längst. Die Weltmetropolen Singapur und Paris gelten als Vorreiter nachhaltiger Stadtentwicklung. In Mailand binden begrünte Wohntürme jährlich rund 30 Tonnen CO2. Wie ist denn die Entwicklung in den Großstädten in Deutschland?
4: Die Entwicklung in den Großstädten ist gut, ist sehr gut. Wir bekommen jährlich etwa 10 Millionen Quadratmeter Gründachfläche neu hinzu. Und da stechen natürlich tolle Projekte hervor, ob das in Berlin ist, in Frankfurt, Darmstadt oder Düsseldorf.
0: Aber auch hier in Köln haben wir wunderbare Beispiele für Fassadenbegrünung, wie man das hier imposant sehen kann. Uns ist es auch wichtig, mit den Kindern rauszugehen, dass sie im Sozialraum auch echte, tolle Beispiele erleben können. Aber natürlich ist noch Luft nach oben.
1: Noch dominieren graue Dächer das Kölner Stadtbild. Aber vielleicht beginnt die grüne Vision von morgen genau hier. Mit kleinen Händen und großer Wirkung.
5: Von der grünen Fassade kommen wir jetzt eher zu einer bunten. Geplant war das als schickes Airport-Hotel mit 1200 Betten. Daraus geworden ist eine astreine Bauruine. Fast 30 Jahre lang stand diese Kaiserbauruine an der A59 bei Troisdorf. War sogar inoffizielles Wahrzeichen der Stadt, hat man gemunkelt. Der Kölner Aktionskünstler H. Schuld kam dann um die Ecke, um die Jahrtausendwende, hat dafür gesorgt, dass immerhin Kunst draus geworden ist. Hotel Europa. Habe ich immer ganz gern gesehen, ehrlich gesagt, beim Vorbeifahren. 2001 wurde der Bau dann gesprengt, genau heute, vor 25 Jahren.
6: Aus der Traum von einem schicken Hotel in Flughafennähe, direkt an der A59 bei Troisdorf. Dabei hatte 1974 alles so verheißungsvoll angefangen. Das zweitgrößte Hotel Deutschlands wird hier gebaut, samt neuem Stadtviertel.
7: Ringsum sollte ein Wohngebiet für 5000 Menschen entstehen, mit Sport- und Freizeiteinrichtungen, mit Geschäften und Kommunikationszentren, das neue Zentralgebiet Siegla der Stadt Troisdorf.
6: Dann Baustopp, weil sich der Bauunternehmer und die Stadt Troisdorf entzweien. Das graue Gerippe an der Autobahn bleibt für drei Jahrzehnte eine Art Wahrzeichen von Troisdorf. Und dann tritt der Kölner Aktionskünstler H.A. Schuld auf die Bühne. Beim Duschen war ihm die Idee gekommen.
8: Ich mache ein imaginäres Hotel aus dieser hässlichen Ruine. Und dieses imaginäre Hotel soll ja auch Gäste haben.
6: Symbolisch natürlich. Porträts von 130 weltweit bekannten Persönlichkeiten will er an den Rohbau hängen. Test mit dem ehemaligen russischen Präsidenten Gorbatschow. Der war von seinem nicht begeistert.
8: Ich bin ja der Künstler H.A. Schuld. Und ich entscheide, wo meine Kunst anfängt und wo sie aufhört. Nicht Gorbatschow, nicht Frau Merkel, sondern H.A. Schuld.
6: Das Projekt nimmt Fahrt auf. Unter großem Medienrummel wird 1999 ein Modell vom Hotel Europa vorgestellt. Der Troisdorfer Bürgermeister begeistert.
9: Ich bin sehr froh und sehr stolz, dass aus diesem Negativwahrzeichen ein Positivsymbol wird. Und das wird einer der bedeutendsten Künstler unserer Zeit, H.A. Schuld, realisieren.
6: Schließlich beziehen Martin Luther, Willy Brandt und andere europäische Größen das Hotel Europa, nur halt anders als mal geplant. Von der Autobahn bietet sich den Autofahrern jetzt ein schöner Anblick.

0: Doch das Hotel Europa ist nur ein Zwischenspiel. Das Ende der Bauruine naht, zur Freude von manchen.
1: Ich finde das positiv, weil das ist ein Scheinfleck hier in dem Wohnort.
2: Und das Schrottding, das steht schon so lange da. Da kann es auch gesprengt werden.
0: Am 13. Mai 2001 ist es soweit. Drinnen werden tausende Sprenglöcher verkabelt. Draußen versammeln sich zigtausend Schaulustige. Dann geht's los. Der Sprengstoff zwingt 40.000 Tonnen Stahlbeton in die Knie. Aus und vorbei. Was bleibt, ist viel Staub. Und zur Erinnerung ein paar echte Trümmersteine.
3: Also mit den Steinen bauen wir das Hochhaus wieder auf.
4: Bitte nicht. Nächste Woche soll das Wetter wieder richtig schön werden. Lohnt sich also, die nächste Radtour mal zu planen. Wenn Ihre zweite Leidenschaft neben dem Radfahren Spargel ist, dann ist unser Tipp definitiv was für Sie. Die Spargelradtour durchs Heinsberger Land. 35 Kilometer durch Deutschland und die Niederlande. Also Vorteil, keine Berge im Weg. Wir haben zwei Fahrradfreundinnen losgeschickt zum Testen. Julia Wiegand aus Köln und Christine Linnartz aus Brühl.
5: Zwei Radlerinnen.
6: Wir sind jetzt in den Niederlanden.
5: Unterwegs durch zwei Länder. Abenteuer im Gepäck.
7: Ja, manchmal auch ein bisschen wurzelig. Und mit einer Hand fahren, das übe ich noch.
5: Unser Tipp, die grenzüberschreitende Spargelradtour im Heinsberger Land.
8: Geradeaus. Über die, ist das hier schon die Grenze?
5: Julia und Christine sind aus dem Rheinland angereist. Sie starten am Mittag in Wassenberg-Orsbeck, direkt an der Ruhr. Vor ihnen liegen rund 35 Kilometer.
9: Also ich kenne die Region überhaupt nicht und bin super gespannt, weil ich schon immer mal die Ruhr auch entlangfahren wollte.
5: Und tatsächlich folgt der erste Teil der Strecke immer dem Fluss, der sich durch die Grenzregion schlängelt. Die ist auch bekannt für ihren Spargel. Vor allem das kleine Dorf Effelt. Das wollen die beiden sich genauer anschauen und stoßen dabei auf einen ganz besonderen Pausenplatz.
9: Was für ein schöner Ort hier.
5: Neben Lesefutter in der Bushaltestelle gibt es in Effelt natürlich auch jede Menge Spargelgerichte zu entdecken.
9: Wir sind ja noch nicht so lange gefahren und deswegen brauche ich noch gar nicht so eine Pause. Aber natürlich, irgendwann kommt der Spargelhunger.
5: Erstmal wollen die beiden noch weiter in die Pedale treten. Vorbei am Effelder Waldsee mit seinem Beachclub. Und über die Grenze, hinein ins Nachbarland. Dort erwartet die beiden eine Überraschung.
7: Hier kommt tatsächlich eine Steigung in den Niederlanden.
6: Am besten gefällt mir, dass der Weg viel über Straßen abseits des Verkehrs führt. Hier zum Beispiel ist es einfach ein asphaltierter Radweg. Wir dürfen keine Autos fahren. Es ist super ruhig. Man kann wirklich ganz entspannt und schön Fahrrad fahren.
5: Das gilt auch für den nächsten Teil der Strecke. Der führt durch den niederländischen Nationalpark de Mijnweg. Die Wald- und Heidelandschaft hat neben Reit- und Wanderwegen auch Radlern einiges zu bieten.
6: Richtig schöne Schotterdeckel, super zu fahren. Dazu super ruhig, ein bisschen hügelig. Perfekt.
5: Und schon sind die beiden Radlerinnen wieder in Deutschland. Dort liegt etwas abseits der Route der Spargelhof Willemsen. Hier zeigt ihnen André Willemsen, wie der Spargel verarbeitet wird.
10: Hier ist natürlich alles in der Kiste, der dünne.
9: Ja, super dünne.
10: Klasse 1, Klasse 2.
5: Rund 10 Tonnen ernten, sortieren und verpacken seine Mitarbeiter gerade jeden Tag. Auf Anfrage bietet der Landwirt Führungen an. Bei Julia und Christine ist er jetzt endgültig geweckt, der Spargel- und auch Erdbeerhunger. Sie haben noch rund 6 Kilometer vor sich, über Wassenberg zurück zum Startpunkt und wollen auf jeden Fall wiederkommen.
9: Oh, mega lecker.
4: Morgen starten mehrere Bäder in Köln in die Freibadsaison. Und das, wo gefühlt November ist. Wer will, kann also bei 12 Grad draußen planschen.
11: Wer auch bei bewölktem Himmel gerne Open Air schwimmt, kann ab morgen das Ossendorf-, Zollstock- und Höhenbergbad besuchen. Die Freibadampel auf der Internetseite der Kölnbäder zeigt schon an, dass die Becken dann geöffnet sind. Wer hart im Nehmen ist, kann morgen auch im Stadionbad ins Außenbecken gehen. Das wird allerdings nicht beheizt. Alle Öffnungszeiten werden 3 Tage im Voraus angezeigt.
4: Für viele geht das Wochenende ja schon morgen los und dauert mit dem Brückentag quasi eine ganze 4 Tage. So viel Freizeit kann schon mal stressen. Deshalb hier ein paar Tipps von uns. Ab ins Wochenende.
12: Zum Start ins Wochenende lädt der Feierabendmarkt in Köln-Ehrenfeld. Auf dem Neptunplatz lässt sich der Arbeitsstress der Woche vergessen. Bei Streetfood und Drinks in gechillter Atmosphäre. Am Freitag von 16 bis 22 Uhr gibt's an den Ständen Kulinarisches. Ein spannendes Erlebnis für die ganze Familie verspricht das Picknick mit Biene vom NABU in Leverkusen-Schlebusch. Ein Imker gibt Einblicke in die Welt der Honig- und Wildbienen. Und er informiert, wie jeder zu ihrem Schutz beitragen kann. Dazu ist auch ein Bienenvolk zu Gast bei der Veranstaltung, die mit einem Honigpicknick abschließt. Bitte beim NABU Leverkusen anmelden. Teilnehmen kostet für Kinder nichts, für Erwachsene 5 Euro. Los geht's am Samstag um 15 Uhr. Der Chrom blinkt, der Lack glänzt. Beim Oldtimer-Treff in Leverkusen-Opladen. Am Sonntag können Fans der historischen Autos fachsimpeln oder die schmucken Wagen einfach nur bestaunen. In der neuen Bahnstadt Opladen von 11 bis 15 Uhr. Er soll eine Festwoche sein zwischen Met, Musik und Magie, der Mittelaltermarkt in Bergneustadt. Bei Speis und Trank wie anno dazumal können Besucher die Welt vergangener Jahrhunderte erleben. Gaukler, Ritterkämpfe und Spielleute sorgen für Unterhaltung, Handwerker bieten ihre Ware feil. Der Markt öffnet bereits heute seine Tore und schließt sie wieder am Sonntag. Eintritt ist frei. Die besten Sounds der 80er, das verspricht die Sweet Dreams 80s Party im Blue Shell. Frühaufsteher können hier feiern und abtanzen, denn es geht am Samstag schon um 19 Uhr los. Und wer eher ein Nachtschwärmer ist, kann bis Sonntag um 4 Uhr früh durchmachen. Tickets kosten im Vorverkauf 6, an der Abendkasse 8 Euro.
4: Und natürlich morgen Vatertag. Viele Außengastros und Biergärten werden wahrscheinlich eher ein bisschen leer bleiben bei dem Wetter. Wir gucken mal in die Aussichten. Viele Wolken in der Nacht und dazu ziemlich kalt. Temperaturen zwischen 4 und 7 Grad. In den Vatertag starten wir dann schon mit Schauern. Die halten sich über den Vormittag auch. Später regnet es dann auch einfach immer mehr. Sehr wenig Sonne und nur 9 bis 12 Grad am Rhein. Freitag gibt es einen Mix aus Sonne und Wolken, nur ein paar Schauer zwischendurch, maximal 14 Grad. Samstag auch 14 Grad und Wetter ähnlich mit vielleicht ein bisschen mehr Sonne. Am Sonntag wieder mehr Sonnenschein, mindestens 17 Grad ungefähr und meistens trocken. Nach der Tagesschau hier im WDR machen wir weiter mit Markt, mit Katharin Vogel. Die gucken sich unter anderem die Frage an, warum es weniger Sonderangebote gibt im Supermarkt und beim Discounter. Ich wünsche Ihnen einen schönen Feiertag morgen und alles Gute.
13: Es war eine erschütternde Nachricht aus dem vergangenen Herbst. 5 junge Männer aus Syrien und dem Iran sollen eine 17-Jährige in Heinsberg-Unterbruch über mehrere Stunden vergewaltigt haben. Mehr dazu jetzt in dieser Sendung.
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13: Und damit herzlich willkommen am Mittwochabend. Ja, der Fall sorgte bundesweit für Schlagzeilen und heute war vor dem Landgericht Aachen der Prozessauftakt.
15: Was die 5 Männer im Alter zwischen 17 und 27 Jahren der jungen Frau aus Aserbaidschan angetan haben, das wird die Öffentlichkeit wohl nie erfahren. Denn das Gericht hat heute auf Antrag der Rechtsanwältin des Opfers, aber auch der Verteidiger beschlossen, dass der Prozess unter Ausschluss der Öffentlichkeit stattfinden wird. Schon die Anklage wurde hinter verschlossener Tür verlesen. Dafür gibt es mehrere Gründe.
16: Das hat insbesondere den Grund, dass einer der Angeklagten noch minderjährig ist und zwei weitere Angeklagte noch heranwachsend, also noch nicht 21 Jahre alt. Beim Jugendgerichtsgesetz, im Jugendverfahren steht der Erziehungsgedanke im Vordergrund. Jugendliche sollen nicht bloßgestellt werden, ihnen soll die weitere persönliche, soziale, berufliche Entwicklung nicht verbaut werden durch das Strafverfahren. Es soll keine Stigmatisierung erfolgen und aus dem Grund wurde die Öffentlichkeit ausgeschlossen.
15: Aber es geht auch darum, das 17 Jahre alte Opfer zu schützen. Die Anklage spricht von schwerwiegenden Sexualdelikten.
16: Das heißt, es ist auch die Intimsphäre, insbesondere der Nebenklägerin, betroffen. Und auch aus diesem Grund zum Schutz der Persönlichkeitsrechte der Nebenklägerin wurde die Öffentlichkeit ausgeschlossen.
15: Hier in dieser Straße in Heinsberg-Unterbruch kam es nach Ermittlungen der Staatsanwaltschaft zu der Vergewaltigung in der Wohnung eines Angeklagten am 18. Oktober 2025, einem Samstag. Die Täter sollen die Minderjährige unter anderem mit einem Elektroschocker bedroht haben, um sie gefügig zu machen. Einen Tag später ging die junge Frau dann zur Polizei. Bis heute leidet sie unter den Folgen der Tat.
17: Das war für meine Mandantin ein höchst traumatisches Erlebnis. Und ich hoffe, dass sie das irgendwann in ihrem Leben weiter verarbeiten kann. Sie hat jetzt schon psychologische Hilfe. Und ich denke, es wird sehr lange dauern, bis sie das verarbeitet hat. Sie ist 17 Jahre alt und wurde ja von 5 Tätern hintereinander vergewaltigt. Ich glaube, da kann man sich vorstellen, dass man das nicht einfach vergessen kann und für eine Verarbeitung auch wirklich lange braucht.
15: Das Opfer soll im Juli aussagen. Nach Informationen des WDR ist die 17-Jährige nicht das einzige Vergewaltigungsopfer der 5 Beschuldigten. Es droht eine weitere Anklage.
17: Mir ist bekannt, dass es weitere Opfer geben soll und ich gehe davon aus, dass es auch noch weitere Verfahren geben wird.
15: Die Verteidigung hat sich heute nicht geäußert. Bei einer Verurteilung droht den Angeklagten eine mehrjährige Haftstrafe.
13: Der Endspurt zum Karlspreis läuft. Mario Draghi ist in Aachen und hatte den ganzen Tag über schon einen Mini-Marathon an Terminen bewältigt. Am Mittag war er noch in der RWTH. Dort fand die traditionelle Podiumsdiskussion mit Studierenden statt. Leider ja nicht mit dem schönsten Wetter.
18: Auf den Aachener Regen ist Verlass. Kaum fährt Mario Draghi vor, fängt es an zu schütten. Im RWTH-Hauptgebäude warten die Gäste schon auf ihn. Carina Hiob darf nachher auf die Bühne zusammen mit 4 anderen Studierenden. Sie haben Fragen vorbereitet und hoffen, Mario Draghi damit ein bisschen aus der Reserve zu locken.
19: Draghi musste in seinem Leben ja viele schwierige Entscheidungen treffen, die vielleicht auch ein bisschen auf Widerstand gestoßen sind. Und die Frage, die wir haben oder die ich habe, ist, welchen Tipp würde er an unsere Generation weitergeben, wie man mit diesem Widerstand umgeht?
18: Als Mario Draghi in die vollbesetzte Aula kommt, wird er mit einem langen Applaus begrüßt. Der ehemalige Hochschulprofessor ist sichtlich gerührt von der unglaublich warmen Begrüßung, wie er sagt.
20: First, let me thank all of you for this incredibly warm welcome.
18: In seiner Rede leitet RWTH-Rektor Ulrich Rüdiger in das zentrale Thema ein. Europäische Souveränität ist kein abstraktes politisches Konzept. Sie entscheidet darüber, ob Europa seine wirtschaftliche Stärke, seine demokratischen Werte und seine Handlungsfähigkeit als Gesellschaft bewahren kann. Die Podiumsdiskussion dauert eine Dreiviertelstunde. Auf die Frage der Architekturstudentin, wie man am besten auf gegenteilige Meinungen reagiert, antwortet Draghi mit einem Sprichwort. Letztlich musst du wissen, wohin du willst. Es gibt ein niederländisches oder belgisches Sprichwort, das besagt, es gibt keinen perfekten Wind für einen Segler, der nicht weiß, wohin er will. In seiner ruhigen, nüchternen Art hat Mario Draghi die Aachener Studierenden beeindruckt.
19: Sehr sympathisch, muss ich sagen. Also es war irgendwie so ein sehr angenehmes Gespräch. Auch wenn wir die Fragen versucht haben, ab und zu mal ein bisschen kritischer zu gestalten, ist er sehr darauf eingegangen.
21: Wenn man schon mal eine Rede gesehen hat, dann weiß man, dass er eigentlich auch relativ auch mal ein Lächeln auf den Tag legt, auch mal einen kleinen Witz nebenbei macht. Und ich fand, war relativ souverän gewirkt.
22: Ich fand, wie er geredet hat, wie er sich gehandhabt, all das mit der
1: nicht unbedingt Nächstenliebe, aber all das mit den Menschen zuhören, richtig mit Empathie an die Gespräche angeht, selbst wenn man den Menschen widerspricht, das fand ich sehr empathisch und sympathisch von ihm.
18: Europa stärken und wieder groß machen, in diesem Wunsch waren sich Studierende und der designierte Karlspreisträger einig.
13: Ja, und dann bleiben wir doch direkt da mal thematisch beim Karlspreis. Denn dazu gibt es am Mittwoch vor der Verleihung immer ein Bürgerfest am Katschhof mit einem spannenden Rahmenprogramm. Da soll Preisträger Mario Draghi heute auch noch hinkommen. Meine Kollegin Bettina Staubitz ist vor Ort. Und ja, Bettina, das Wetter ist ja wirklich wechselhaft und vor allem grau und nass. Sind denn überhaupt schon, ja, ich sehe ein paar Schirme, Leute zum Bürgerfest gekommen?
2: Ja, sind es, trotz einem heftigen Gewitter, das gerade hier über den Platz gekommen ist. Aber in diesem Moment, so für 2-3 Minuten, ist auch der diesjährige Karlspreisträger auf die Bühne gekommen. Mario Draghi, leider kehrt er uns gerade den Rücken zu, weil er soll ein Foto mit den Jugendkarlspreisträgern machen. Am Dienstag wurde ja der Jugendkarlspreis verliehen, an dem ganz viele junge Leute aus allen europäischen Ländern teilgenommen haben. Der wird ja auch seit vielen Jahren verliehen und ja, und jetzt dreht er sich aber um. Das haben wir einen kleinen Blick nochmal. Wir können nochmal eben auf die Bühne gucken. Da sieht man Mario Draghi, den Oberbürgermeister, Michael Simons und eben die ganze Schar der Jugendkarlspreisträger. Und er ist extra gekommen, um auch eben ja, diesen Jugendkarlspreisträgern die Ehre zu erweisen. Er hat ja heute ein strammes Programm, das haben wir ja eben schon gehört in dem Beitrag bei euch. Ja, hier ist eben bei der Platz komplett leer, weil eben ein heftiges Gewitter rübergegangen ist. Und es ist ein bisschen schade, dass dieses Bürgerfest, was ja auch immer geplant ist in jedem Jahr, so ein bisschen ins Wasser fällt. Denn eigentlich hat das Kulturamt zusammen mit dem Karlspreisdirektorium sich doch Mühe gemacht, ja, hier ein Programm auf die Bühne zu stellen. Zum Beispiel gleich kommt Michael Schulte, manche kennen ihn vielleicht vom ESC-Auftritt. Der wird hier nachher singen. Eben war eine DJ aus Rom da, eine Italienerin. Und ein bisschen italienisch Flair ist auch da. Es gibt Pizza und Eis aus Italien. Ich gehe mal hier mal rüber. Sie sind extra heute Abend gekommen. Also essen gerade. Aber Sie darf ich vielleicht fragen. Nein, okay, da habe ich Pech hier. Vielleicht darf ich Sie fragen. Warum sind Sie heute Abend gekommen?
22: Ja, einmal wollten wir den Michael Schulte sehen.
13: Der kommt gleich noch. Der
22: kommt gleich noch, ich weiß. Wir haben gezögert, weil es ordentlich geregnet hat. Ne? Aber guck mal, wie lange wir es aushalten von der Kälte her.
13: Was ist mit Mario Draghi? Wie finden Sie, dass der den Karlspreis bekommt?
23: Natürlich wiedersehen, auch
13: hier an
23: dieser Stelle.
13: Sagt
23: Robert.
13: Ach, du
22: warst
13: okay. Ist okay.
22: Ist okay, ja, ja. Ist, ich finde schon, dass es okay ist, ja.
13: Also Sie sind für Herrn Schulte gekommen. Einige, da sagt er jetzt nochmal Tschüss, Mario Draghi erwähnt. Wir können da nochmal einmal gucken, weil es ein sehr schönes Bild jetzt auf der Bühne. Er geht jetzt weiter im Programm, er geht zu einem Gala-Dinner, das gibt es auch in jedem Jahr immer mit Bürgern aus Aachen und verschiedenen Bürgern aus Aachen und vielen Festgästen, die schon angekommen sind. Hier kommt eben Michael Schulte und morgen gibt es ja auch ganz viel Programm, nämlich auch nochmal Musik mit den 40 Fingers, das ist eine Gruppe aus Italien, eine Gitarrengruppe, die sehr bekannt ist, hat man extra eingeladen, die wird auch morgen während der Preisverleihung spielen. Ja, und morgen, 11.15 Uhr, müssen Sie unbedingt reingucken, dann wird der Karlspreis verliehen. Dankeschön, Bettina. Ja, und das Bürgerfest findet ja traditionell am Tag vor der Karlspreisverleihung statt, aber auch das Karlspreis-Europa-Forum. Ja, und da treffen sich dann Politiker und ehemalige Karlspreisträger hier in Aachen zu Vorträgen, Meinungsaustausch und Diskussion rund um die Zukunft von Europa.
24: Ein prominenter Gast war die belarussische Bürgerrechtlerin und Oppositionelle Maria Kalesnikava. Vor 5 Monaten erst war sie in ihrem Heimatland aus der Gefangenschaft entlassen worden. Sie und ihre Landsfrau Viktoria Tsepkalo hatten 2022 den Karlspreis bekommen. Weitere Redner und Diskussionsteilnehmer im Aachener Liebig waren unter anderem Bundeswirtschaftsministerin Katharina Reiche und ganz am Ende der Veranstaltung der kommende Karlspreisträger Mario Draghi.
13: Ja, und dieser Justizskandal hat es wirklich in sich. Jetzt sollen auch noch die Generalschlüssel der JVA Euskirchen verschwunden sein. Die immer neuen Enthüllungen klingen fast unglaublich. Letzte Woche durchsuchten Ermittler die JVA, weil sich Häftlinge durch Schmiergeldzahlungen dort offenbar Sonderleistungen von mindestens 8 JVA-Bediensten kaufen konnten. Nun geht es um 2 fehlende elektronische Generalschlüssel und viele Stimmen warnen bereits, Dieser Skandal könnte sich noch ausweiten.
0: Von außen sieht's an der JVA Euskirchen am Mittag aus wie immer. Doch man kann sich vorstellen, was unter den Häftlingen gerade Top-Thema ist. Was lief hier? Welche Privilegien konnte man bei welchen JVA-Beamten kaufen? Gut möglich, dass man hier in Euskirchen mehr dazu

0: so weiß als hier in Düsseldorf, wo genau diese Fragen beantwortet werden müssen. Dort heißt es heute nur:
1: Ich bitte um Verständnis. Wir befinden uns mitten in den staatsanwaltschaftlichen Ermittlungen.
0: Was bleibt bei so vielen Fragezeichen? Ein Versuch, sie einzuordnen. Und danach ging es schon im Jahr 22 los. Wegen Drogendelikten beschlagnahmte die Polizei damals ein Handy. Die Auswertung ergab Hinweise darauf, dass hinter diesen JVA-Mauern illegale Strukturen entstanden. Die Polizei Bonn richtet eine eigene Ermittlungseinheit ein. Letzte Woche dann schlägt die zu. Ein Großaufgebot durchsucht die JVA Euskirchen. Die Ermittlungen richten sich gegen 8 JVA-Beamte und 3 ehemalige Häftlinge. Einer mit Verbindung ins Rockermilieu, einer Mitglied einer lange bekannten Leverkusener Clanfamilie. Die Vorwürfe? In diesen Zellen konnten Inhaftierte offenbar gegen Zahlungen im monatlichen Abo illegale Erleichterungen kaufen, Ausgang oder eine Warnung vor Kontrollen. Gestern Abend deshalb Sondersitzung.
1: Das sind sehr schwerwiegende Vorwürfe, die im Raum stehen, und sie machen uns fassungslos.
0: Über den nicht öffentlichen Teil der Sitzung gestern berichtet dann heute die dpa. Es seien auch noch 2 elektronische Generalschlüssel verschwunden. Offenbar gab es für die Feuerwehr für Notfälle in der JVA einen Transponder in einem verschlossenen Kasten. Die Schlüssel sind wohl weg. Am Ende unseres heutigen Drehs fährt die Polizei wieder vor. Es gibt wohl noch viel aufzuklären.
2: 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Nach den tödlichen Schüssen im Zentrum von Wassenberg am Montagabend hat nun eine Mordkommission die Ermittlungen aufgenommen. Bei der Tat gegen 20 Uhr ist ein 37-jähriger Mann mit türkischer Staatsangehörigkeit erschossen worden. Die Schüsse soll nach bisheriger Erkenntnissen eine maskierte Person abgegeben haben, die anschließend geflüchtet ist. Nach unbestätigten Meldungen könnte es sich um einen Streit im Rockermilieu handeln. Ja, und künstliche Intelligenz, KI in der Pflege, das ist ein ziemlich neues Thema. Können Sie sich vorstellen, dass Roboter, die mit Senioren Gespräche führen, weil Pflegekräfte die Zeit dafür nicht haben? Also ich kann verstehen, wenn sich die Idee noch irgendwie ein bisschen seltsam anfühlt. Denn klar, kann ein Roboter menschliche Wärme simulieren? Ja, aber die Entwicklung, die ist flott und die Realität erstaunlich positiv. Wir haben uns in Köln mal genauer angeschaut, wie diese Zukunft wohl aussehen kann.
3: Hallo, ich bin Sally. Schön, dass Sie einschalten. Ich zeige Ihnen heute, wo ich arbeite. Für euren Besuch habe ich mir extra meine Mausmütze angezogen.
4: Sally ist neu hier, in St. Maria, in der Kölner Innenstadt. Seit 3 Wochen gehört der empathische Roboter zum Team. Seine Aufgabe? Gespräche mit den Bewohnern und Bewohnerinnen führen.
5: Die Motivation, Sally anzuschaffen, war eigentlich die, dass wir schauen wollen, wie reagieren die Menschen darauf. Und natürlich wollen wir schauen, wie ist Stand der Technik. Es ist noch sehr früh, dass die Robotik Einzug nimmt in die Pflege, zumindest in Deutschland. Und wir wollen mit dabei sein und gegebenenfalls vielleicht auch mit unseren Rückmeldungen den Weg da mit begleiten.
3: Gibt es einen besonderen Ort in Köln, den du besonders gern magst oder der für dich ganz besonders ist?
6: Ja, also jetzt bin ich ja hier gelandet. Für mich ist das der schönste Ort im Leben geworden. Ich bin zufrieden ringsherum und ich habe immer in Köln-Nippes gewohnt.
3: Das klingt richtig schön, Edita. Ja. Nippes ist ja auch ein tolles Viertel mit viel Leben und schönen Ecken. Das freut mich sehr.
6: Das sollte man nicht für möglich halten, dass das so nah an einem kommt. Obwohl es kein Mensch ist. Ich finde das amüsant. Ich finde das toll. Ich finde das cool. Ja, wirklich. Ich finde das ganz toll.
4: Die Gespräche laufen natürlich streng nach Datenschutzvorgaben. Sensible Inhalte gelangen nicht ins Internet. Daten werden nicht gesammelt.
5: Wir speichern lokal alle Daten, sodass Sally alles für sich behält. Und wir können das auch jederzeit dann löschen. Da haben wir einen ganz einfachen Zugriff, sodass man da keine Sorgen haben muss.
4: Anne Bösler besucht die Tagespflege. Bei den Zellitinnen fühlt sie sich wohl, denn dort ist immer etwas los. Wenn sie abends nach Hause kommt, wartet niemand auf sie. Umso mehr genießt sie die Gespräche, auch mit Sally.
7: Das war für mich jetzt richtig was Schönes. Ja, ne, du hast mir zugehört und du hast auch mal was gesagt. Und das fand ich schön. Und so zu Hause ist keiner.
4: Auch in St. Maria bleibt für Gespräche oft zu wenig Raum. Der Fachkräftemangel ist spürbar. Der empathische Roboter kommt genau zur rechten Zeit.
8: Also ich würde sagen, Sally ist auf jeden Fall eine Bereicherung fürs Team. Wir können sie natürlich noch nicht alleine durch die Gegend ziehen lassen. Wir sind dann immer mit dabei. Aber wir können uns in gewissen Situationen schon mal so ein bisschen zurücknehmen. Und Sally übernimmt dann den Part der Gesprächspartnerin. Und das ist ja eine ganz tolle Sache. Wir sind da alle sehr glücklich mit.
4: In Zukunft wird Sally selbstständig rollen und mehrere Sprachen sprechen. Nur spazieren gehen geht leider nicht.
3: Ich darf nicht in der Sonne stehen, ich darf nicht im Regen sein, weil das meinen Akkus schadet. Drinnen bin ich ganz in meinem Element. Pass gut auf dich auf. Bis bald.
2: Ja, bis bald. Bei mir im Studio ist jetzt Stefan Schiffer, Forschungskoordinator am Institut für Autonome Systeme und Robotik an der FH Aachen. Schön, dass Sie da sind. Hallo. Können Sie sich vorstellen, irgendwann mal von so einem Roboter gepflegt und betreut zu werden?
9: Kann ich bestimmt. Ich kann nicht versprechen, dass ich dann vielleicht die Finger davon lassen kann, um die Programmierung ein bisschen zu ändern.
2: Würden Sie sagen, so ein Roboter kann nur Lücken füllen oder auch so ein richtiges Rundum-Paket bieten?
9: Also ich von der Lösung, die irgendwie alles kann, sind wir sicher noch ein gutes Stück entfernt. Mhm. Wir haben jetzt im Beitrag gesehen, da geht es um Kommunikationsfähigkeiten. Gerade in Forschung und Technik versuchen Leute, das technische Spektrum zu erweitern. Also Sachen greifen, sich in der Umgebung zurechtfinden. Da gibt es an vielen Stellen noch einiges zu tun.
2: Geben Sie uns mal einen kleinen Einblick. Wie programmiert man das? Also das ist ja schon ein Reagieren und Interagieren. Klingt natürlich sehr robotisch. Tisch,
9: ja,
2: auch. Die menschliche Wärme fehlt.
9: Ja, und genau das ist ein Punkt, den man eben auch im Blick haben muss. Es geht darum, natürlich technische Fähigkeiten zu entwickeln. Das kann man entweder mit fest vorgegebenen Programmen machen. Dann gibt es Komponenten, die gelernt werden müssen, Gesichter sich einprägen. Mhm. Das sind so lernende Komponenten. Und bei der menschlichen, bei der Wärmekomponente, da geht es eben darum, es wurde eben genannt, das zu simulieren. Das trifft es auf eine gewisse Art und Weise schon. Denn natürlich ist so ein Roboter nicht zu echten Gefühlen fähig, aber man versucht es eben nachzubauen.
2: Kann das teils auch gefährlich sein? Ich meine, wenn man schaut, ChatGPT, da haben sich ja Menschen schon in ihre Avatare verliebt und Beziehungen aufgebaut. Müssen da Menschen auch dahingehend aufgeklärt werden? Das ist kein Mensch, der sich dahinter verbirgt?
9: Das ist sicher ein Punkt, den man eben auch beachten muss. Der Großteil passiert auf der menschlichen Seite. Sie werden jedenfalls in meinem Verständnis nach nicht irgendwann einem Roboter begegnen, der Gefühle für sie entwickelt, sondern das ist der, sie nehmen das so wahr, als würde er das tun. Und das ist so eine Eigenschaft, die Menschen haben. Sie projizieren Menschsein auf Dinge. Alles, was irgendwie zwei Punkte hat, das sieht aus wie Augen und dann versucht man sich da irgendwie wiederzuerkennen. Und so ähnlich ist es bei Robotern auch. Aber man muss eben auch in der Entwicklung mit angucken, was das mit Menschen macht. Und das gehört dazu.
2: Kurzer Ausblick in die Zukunft. Was denken Sie, wohin geht's noch?
9: Im Moment ist der Trend sicher in Richtung humanoider Roboter, das heißt Roboter, die auf zwei Beinen laufen, die sich auch in für Menschen gemachte Umgebungen gut zurechtfinden können. Da sind wir eher noch bei den technischen Hürden, aber denen eben auch die Erweiterung der autonomen Fähigkeiten, also den Sachen, die der Roboter selber entscheiden kann, viel ist im Moment vorgegeben. Da geht sicher der nächste Schritt darin, die Roboter selbstständiger zu machen.
2: Herr Schiffer, vielen Dank für den super spannenden Einblick. Dankeschön. Gerne. Ja, und heute ist übrigens Europatag und deswegen haben sich in Erkelenz Schüler der drei Europaschulen versammelt, um ein Zeichen für Europa, Frieden und Zusammenhalt zu setzen.
10: Der Marktplatz in Erkelenz ist heute richtig voll. Rund 1000 Schüler sind hier zusammengekommen. Es geht um Frieden, Demokratie und darum, dass Europa alle Krisen meistern kann. Der Tag geht für 80 ältere Schüler aber anders los. Der Europaabgeordnete Daniel Freund gibt Einblicke in seine Arbeit.
11: Diese Gelegenheiten, so wie wir es jetzt hier heute haben, ne, dass ihr hier alle sitzt und wir reden miteinander. Wir können ja unterschiedlicher Meinung sein, wir können uns über Sachen streiten. Aber wir diskutieren alle miteinander.
10: Migration, Klimapolitik und Rechtsextremismus. Genau diese Themen diskutieren die Jugendlichen hier. Janis und Nils dürfen dabei moderieren.
12: Ich finde es einfach grundsätzlich immer interessant, an politischer Bildung teilzunehmen. Ich würde sagen, es ist ein sehr essentieller Teil in der Demokratie.
10: Und genau deswegen geht es jetzt noch raus zum Marktplatz. Hier treffen sich Grundschule, Realschule und Gymnasium. Bürgermeister Stefan Muckel freut sich über so viele europabegeisterte Schüler.
13: Der Europatag hier in Erkelenz bedeutet mir ganz, ganz viel. Ich bin stolz auf unsere drei Europaschulen und vor allen Dingen, dass wir uns vergegenwärtigen, was Europa ist. Europa ist mehr als Bürokratismus. Europa ist eine Wertegemeinschaft. Bedeutet Frieden, Demokratie. Alle Menschen sind gleich, egal welche Hautfarbe sie sind, wen sie lieben. Und das sind Werte, die wir verteidigen müssen.
10: Europa ist hier heute vor allem eins. Ziemlich nah dran an den Schülern.
2: Na, und kurz vor dem langen Wochenende haben wir Ihnen noch ein paar Events rausgesucht. Den Glasmarkt in Linnich zum Beispiel oder die WDR Big Band. Die kommt zu uns in die Region nach Aachen. Und dann gibt es auch noch ein tolles Konzert morgen auf dem Katschhof, aber sehen Sie selbst.
14: Gitarren, acht flinke Hände und jede Menge italienisches Temperament. Die 40 Fingers bringen Rockklassiker, Filmmusik und Gänsehautmomente nach Aachen. Morgen live auf dem Katschhof im Rahmenprogramm zur Karlspreisverleihung. Urlaubsfeeling direkt vor der Haustür, das gibt es am Amici Beach am Effelder Waldsee. Dort warten nicht nur Sandstrand und Liegestühle, sondern auch eine Wasserski- und Wakeboard-Anlage für Anfänger und Profis. Selbst aktiv sein oder einfach mal die Seele baumeln lassen, hier geht beides. Geöffnet ist von Mittwoch bis Sonntag jeweils ab 12 Uhr in Bassenberg-Effeld nahe der niederländischen Grenze. 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
15: Wir retten Deutschland, wir Handwerker, weil wir arbeiten nicht nur gegen den Fachkräftemangel, wir arbeiten auch gegen den Lachkräftemangel.
14: Eifeler Witz und Baustellenlogik. Handwerker Peters kommt nach Jülich. Er kennt die typischen Sprüche von Fliesenlegern, Malern, Elektrikern und Co. Sein Programm? Lachkräftemangel am Samstag um 20 Uhr im Kulturbahnhof.
15: Wir haben für jede Lösung sofort drei Probleme parat. Wir würden in Deutschland so gern die Bürokratie abschaffen, aber wir haben noch kein Formular dafür gefunden. Naja, ist ein Problem. Das Problem, was soll man machen?
14: Leuchtende Farben, große Ausstellungen und jede Menge Kunst aus Glas. Das Glasmalereimuseum in Linnich ist einzigartig in Deutschland. Zum Internationalen Museumstag am Sonntag gibt es hier einen Glasmarkt mit freiem Eintritt, kostenlosen Führungen und auch die Fahrt mit der Ruhrtalbahn nach Linnich kostet an diesem Tag nichts.
2: Und das ist jetzt hier mal eine spannende Zusammenarbeit. Hinter mir, da sehen Sie einen Hirnscanner. Und da haben sich drei Bandmitglieder der Black Fuzz reingelegt. Also nicht gleichzeitig, sondern nacheinander. Und zwar haben sie sich und ihre Gehirne für eine Forschungsarbeit in Bonn zur Verfügung gestellt. Das Projekt heißt Noten und Neuronen. Und im Groben geht es darum, was macht Musik mit uns? Also hält sie unseren Kopf fit und kann sie vielleicht sogar Demenz herauszögern?
16: Rufen doch an, doch. Sei doch nicht bang.
17: Für die Black Fuzz geht es diesmal nicht auf die Bühne, sondern in den Keller. Dort unten finden gleich die Hirnscans statt. Kurze Einweisung und aufgeregt vor dem Auftritt?
18: Ich war schon öfter mal in so einer Röhre, das ist nicht so angenehm. Aber mit geschlossenen Augen geht das ganz gut.
17: Sänger Pet Hoberten ist als erster an der Reihe. Im Deutschen Zentrum für neurodegenerative Erkrankungen steht ein besonders starkes MRT-Gerät. Es könnte Hinweise liefern, was Musik mit dem Gehirn macht.
19: Und das ist eben nicht so einfach. Da denken wir, dass wir eben eine Chance haben, bei Spitzenmusikern sozusagen einzelne Spitzen abzubilden.
20: Alles soweit in Ordnung?
21: Ja, alles gut.
17: Los geht's. Pitt ist Sänger, Komponist und er spielt Gitarre. So viel Musik im Kopf, das macht ihn interessant für die Wissenschaftler. Für das Experiment haben schon einige Musiker ihr Hirn zur Verfügung gestellt.
20: Es findet statt, weil wir den Menschen zeigen wollen und es erfahrbar machen wollen, wie Musik und Hirn zusammen funktionieren, wie Musik auf das Hirn wirkt und wie Musik auch gegen neurodegenerative Erkrankungen wirken kann.
17: Studien deuten darauf hin, Musik kann das Gehirn dauerhaft verändern. Im Untersuchungsraum ist es aber gerade wenig musikalisch, sondern einfach nur laut.
18: Er kann nicht so gut mit Geräuschen. Das heißt, ich glaube, er wird froh sein, wenn er da gleich raus ist.
17: Nach 20 Minuten ist die Untersuchung gelaufen und Pitt steht wieder senkrecht.
18: Ja, kann man aushalten.
17: Die gute Nachricht, egal ob Musiker oder nicht, sein Gehirn ist gut in Schuss.
19: Hervorragend gealtert. Das ist ganz, also absolut regelhaft wie aus dem Anatomiebuch. Ja, also das ist das Kleinhirn zum Beispiel. Geht's weiter hoch, da siehst du ein weißes in die Gefäße, sehen alle super aus.
17: Bis genaue Daten vorliegen, dauert es aber noch.
19: Also tolle Untersuchung, wir sind gespannt, was rauskommt.
17: Die Black Firs beteiligen sich auch musikalisch an dem Projekt. Unter dem Titel Noten und Neuronen kommen sie im Juli in die Kölner Philharmonie. Zusammen mit Chor und Orchester geben sie ein populärwissenschaftliches Konzert.
20: Wir haben verschiedene Dinge vorbereitet. Das erste portable MRT-Gerät ist dabei. Wir werden viele Aha-Momente erleben. Wir werden aber auch vor allen Dingen ganz fantastische Musik dort zu Gehör bringen.
17: Denn entscheidend ist nicht nur, was sich im Musikerkopf abspielt, sondern auch, was beim Zuhörer ankommt.
2: Ja. Ja, und bevor es zu den grauen Wetteraussichten geht, habe ich hier noch bunte Zuschauerfotos für Sie. Dirk Schlemp aus Aachen schickt eine Kanadagans mit ihren Küken. Die hat er in Richterich am Schloss Schönau fotografiert. Und von Sophia Müller aus Fettweiß kommt eine Libelle, ja, die hoffentlich bald wieder in der Sonne baden kann. Ne? Aber das sieht in den nächsten Tagen leider eher mau aus. In der Nacht zum Donnerstag werden die Schauer schwächer. Stellenweise bleibt es auch mal länger trocken. Es wird recht kalt. Luft kühlt sich auf. Temperaturen zwischen 7 Grad im Selfkant und 3 Grad im Zitterwald ab. Am Donnerstag gibt es schon am Morgen und Vormittag Regen. Im Tagesverlauf werden die Schauer dann noch kräftiger. Und es ist auch mit kurzen Graupelgewittern zu rechnen. Die Sonne ist nur selten da. Sehr kühl mit 7 Grad in den Hochlagen der Eifel und maximal 12 Grad im Selfkant. Wir schauen auf die nächsten 3 Tage und die bleiben wechselhaft. Am Freitag Sonne und Wolken im Mix, dazu Schauer und kurze Gewitter. Höchstwerte von maximal 14 Grad. Am Samstag mal trocken mit etwas Sonne, mal bewölkt mit einzelnen Schauern. Temperaturen 14 Grad. Am Sonntag dann wieder mehr Sonnenschein, dabei meist trocken. Etwas milder mit bis zu 17 Grad. Ja, und der Trend, der bleibt wechselhaft und recht kühl. Und ab Ende nächster Woche wird es trockener und die Sonne kommt raus. Das ist soweit von uns. 20.15 Uhr geht es hier im WDR Fernsehen mit Markt weiter, Ihrem Verbrauchermagazin. Und da geht es heute unter anderem um Sonnencreme, also beziehungsweise um die UVA- und UVB-Filter in der Creme. Ich wünsche Ihnen einen schönen, erholsamen Feiertag. Alles zur Karlspreisverleihung gibt es dann natürlich hier im WDR und auf wdr.de. Und ansonsten sehen wir uns am Freitag wieder hier in der Lokalzeit aus Aachen um 19.30 Uhr. Tschüss und ich freue mich auf Sie.
21: Heute ist der Brand im Schulzentrum in Erkrath genau ein Jahr her. Damals stand das Dach der Schule komplett in Flammen. Es gab eine riesige Rauchsäule. Feuerwehren aus der ganzen Region waren Tag und Nacht im Einsatz. Doch die Schule war einfach nicht mehr zu retten.
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21: Guten Abend und willkommen. Die Bilder machen noch immer tief betroffen. Damals schaut ganz Deutschland nach Erkrath. Von heute auf morgen stehen rund 1000 Schülerinnen und Schüler einfach ohne Schule da. Plötzlich ist alles anders. Seitdem müssen die Jugendlichen pendeln, von Erkrath in die Ausweichschule nach Benrath. Heute, ein Jahr nach dem Brand, haben wir gefragt, wie es weitergeht.
23: Die Abrissbagger kommen erst in einigen Wochen. Deswegen steht sie ein Jahr danach immer noch, die Brandruine des Hochdaler Gymnasiums. Für Schülerinnen wie Marlena Steinhoff, Charlotte Uecker und ihre Freundin ein bedrückender Anblick bis heute.
24: Also ich bin schon etwas traurig und es ist halt irgendwie schon blöd, weil man halt früher hier voll schöne Erinnerungen hatte und man auch tolle Erlebnisse hatte. Und es ist halt, wenn man auch hier so steht, ist es halt schon etwas komisch, weil es halt irgendwie gar nicht mehr aussieht wie die Schule, die man früher hatte.
23: Rückblick. Ein Kurzschluss in einer Photovoltaikanlage auf dem Dach löst vor einem Jahr einen Großbrand in dem Erkrather Schulzentrum aus. Bis zu 400 Einsatzkräfte kämpfen gegen die Flammen, vergeblich. Ein Großteil des Gymnasiums und der Realschule wird durch das Feuer zerstört. Die Stadt Düsseldorf bietet kurzfristig Hilfe an. Zwei Wochen später ist das leerstehende frühere Schlossgymnasium in Benrath bereit als Ausweichschule. Seitdem müssen die rund 1200 Schülerinnen und Schüler pendeln, jeden Tag eine Stunde mit dem Bus. Für viele eine hohe Belastung.
24: Das ist halt auch nicht so richtig gut, weil da auch sehr viel gedrängelt wird. Und teilweise haben sich auch manche schon verletzt, weil die so gedrängelt wurden gegen irgendwelche Türen oder sowas.
23: Doch die Schulgemeinschaft macht trotz viel Stress aus der Notsituation das Beste, berichtet der Leiter der Realschule. Auch dank unzähliger Spenden, damit im Schulalltag alles laufen kann.
0: Es ist wirklich phänomenal, was es an Spendenbereitschaft gegeben hat. Also es gab Benefizkonzerte, es gab ein Fußballturnier, was für uns veranstaltet wurde für die Schulen. Ja. Und so viele Aktionen, auch Einzelspenden, Firmen haben sich gemeldet. Die haben einfach von sich aus was gespendet und haben uns dadurch natürlich viele Dinge ermöglicht.
23: Die Pendelei soll nun bald ein Ende haben. Auf dem Sportplatz des Erkrather Schulzentrums wird fleißig am neuen Containerschuldorf für knapp 14 Millionen Euro gebaut. Moderne Toiletten, größere Klassenräume. Ab dem neuen Schuljahr soll hier der Unterricht weitergehen. Für den Bürgermeister die beste Übergangslösung, bis in 3 Jahren ein kompletter Schulneubau fertig sein soll.
1: Ich war positiv überrascht, wie weit das schon fortgeschritten ist und auch wie wenig Unterschied man erkennt in der Qualität, wenn man im Raum ist, zu einem normalen Festbau.
23: Seit Monaten wird an dem Schuldorf gebaut. Problem, es gibt noch keine finale Genehmigung des NRW-Bauministeriums. Ein Knackpunkt, ausgerechnet der Brandschutz. Das weckt bei manchen Eltern böse Erinnerungen. Denn eigentlich sollten die Schüler schon früher in Container zurückkehren. Doch auch da fehlte eine Baugenehmigung.
5: Dadurch hatten wir schon einen, möchte ich mal sagen, wirklich einen Tiefpunkt im Herbst, als klar wurde, wir ziehen hier nicht ein im Februar. Ne? Also jetzt ist der Sommer der ganz große Lichtblick und man sieht ja auch, das Schuldorf sieht schon toll aus, da steht eine ganze Menge.
23: Marlena Steinhoff und Charlotte Uecker vermissen ihre alte Schule. Der Anblick des neuen Containerdorfes überzeugt sie noch nicht so wirklich, ist aber immer noch besser als pendeln.
24: Ich bin schon froh, weil die Bussituation, also mit der Busfahrt, das war nicht immer schön. Und wir haben jetzt hier auch wieder AGs und Mittagspausen.
23: Anfang Juli soll dann die Rückkehr nach Erkrath mit dem Umzug ins neue Schuldorf beginnen.
21: Das haben wir auf jeden Fall weiter im Blick. Es gibt Neuigkeiten von der Frau, die mit Verdacht auf Hantavirus in der Uniklinik versorgt wurde. Die 65-Jährige ist jetzt in die Nähe ihrer Heimat verlegt worden.
6: Die Frau soll auf dem Kreuzfahrtschiff Hondius Kontakt zu einer verstorbenen deutschen Passagierin gehabt haben und könnte mit dem Hantavirus infiziert sein. Sie war vor einer Woche mit einem Spezialtransport in Düsseldorf angekommen. Die 65-Jährige zeige nach wie vor keine Anzeichen einer Infektion, so die Klinik. Auch umfangreiche Labortests deuten bisher nicht auf eine Ansteckung hin. Trotzdem bleibt sie in dem Münchner Krankenhaus in der Nähe ihres Wohnortes in Quarantäne.
21: Aktivisten hatten vor 4 Jahren Kohle als Zeichen des Protests vor das Unipark-Gebäude in Düsseldorf gekippt. Außerdem hatten sie unter anderem mit Tänzen die Straße blockiert. Dafür mussten sich einige Aktivisten heute vor Gericht verantworten.
6: Der Richter hat dabei das Verfahren gegen die 9 Unterstützer von Extinction Rebellion wegen geringer Schuld eingestellt. Die Staatsanwaltschaft hatte ihnen gemeinschaftliche Nötigung vorgeworfen. Die Angeklagten hatten vor 4 Jahren an einer Straßenblockade wie dieser vor dem Sitz des Energiekonzerns Uniper in Düsseldorf teilgenommen, weil das Unternehmen angeblich russische Kohle gekauft hatte. Ursprünglich sollten die Angeklagten je 1.000 Euro Geldstrafe zahlen. Dagegen hatten sie Einspruch eingelegt.
21: Und nach dem Brand eben kommen wir jetzt zu einem schönen Jahrestag. Am Samstag schauen ganz Europa und Musikfans von der ganzen Welt nach Wien. Samstag ist nämlich großes ESC-Finale. Sarah Engels tritt für uns an. Die letzten Jahre waren ja für Deutschland nicht so unbedingt erfolgreich, aber es gab auch mal bessere ESC-Zeiten. Lena gewinnt in Oslo und holt die größte Musikshow Europas zu uns hier nach Düsseldorf. Morgen vor genau 15 Jahren war Finale in der Arena. Eine Riesenparty in der ganzen Stadt.
7: Hallo Düsseldorf!
25: Tanzen, singen, feiern. Für ein paar Tage wird Düsseldorf zum Nabel der Popwelt.
3: Bei den drei Live-Shows bleibt kein Platz leer. Jeden Abend fiebern hier 36.000 Menschen aus ganz Europa mit. All das ist ihr zu verdanken. Mit ihrem Sieg im Jahr zuvor hat Lena den ESC nach Düsseldorf gebracht. Zuerst einmal bedeutet das viel Arbeit. Sogar der Fußball muss für die aufwendigen Umbauarbeiten in der Esprit Arena in ein mobiles Stadion ausweichen. In nur 4 Wochen entsteht hier ein riesiger Konzertsaal, der seinesgleichen sucht. Düsseldorf will sich für das Großereignis von seiner besten Seite zeigen und trotz kleiner Rechtschreibpannen bei den Fanartikeln fühlen sich die internationalen Gäste in Düsseldorf dann richtig welcome.
4: Ich bin ein Düsseldorfer. Nein.
3: Ob in der Konzerthalle oder am Rhein bei den Veranstaltungen drumherum, die Stimmung in Düsseldorf ist richtig gut. Den Sieg nimmt 2011 Aserbaidschan mit nach Hause. Die Fans können es kaum glauben.
8: Das vierte Mal dabei und zack, erster Platz. Hammer einfach.
3: Aber auch Düsseldorf ist eine Gewinnerin beim Eurovision Song Contest 2011. Die ganze Welt hat gesehen, Großevents funktionieren in der Stadt am Rhein. Davon profitiert Düsseldorf bis heute.
9: Total schöne Erinnerung. Die Polizei hat in Jüchen im Rheinkreis Neuss eine Cannabisplantage ausgehoben. Dabei hat sie 1.700 Pflanzen sichergestellt. Bei Durchsuchungen in 10 Objekten, unter anderem in Mönchengladbach, Wegberg und Köln, wurden insgesamt 6 Personen festgenommen. Die Ermittler kamen ihnen durch einen Brand in Waldnil voriges Jahr auf die Spur. Damals wurden bereits 800 Pflanzen beschlagnahmt. Es ist oft ein echtes Dilemma. Auf der einen Seite wollen und brauchen wir mehr bezahlbaren Wohnraum. Auf der anderen Seite muss der auch irgendwo entstehen. Und das geht oft auf Kosten der Natur. In Metzkausen in Mettmann ist genau das gerade der Fall. Da gibt es einen kleinen Fleck Erde mit viel Grün. Da sind Wälder, Felder, weite Wiesen. Noch, muss man sagen. Denn genau dort will die Stadt Wohnhäuser und einen Supermarkt bauen. Die Anwohner fürchten um die Natur vor ihrer Tür und wollen die Pläne stoppen.
23: Spielen an der frischen Luft direkt am Feld. Die kleine Siedlung am Rand von Metzkausen ist idyllisch. Die Familie von Maren Müller-Mergenthaler ist vor ein paar Jahren aus der Stadt hierher gezogen. Natur direkt vor der Haustür.
11: Das Besondere ist eben, dass man aus dem Haus geht und man ist direkt in der Natur. Man ist eben nicht in der Stadt wie in Düsseldorf. Haben wir früher auch in Düsseldorf gelebt und sind hier rausgezogen. Und gerade für Kinder ist das super, wenn man halt so naturnah wohnt.
23: Die Anwohner befürchten aber, dass unter anderem auf diesem Feld schon bald die Bagger anrollen könnten. Die Stadt plant am Südrand von Metzkausen den Bau eines Supermarktes mit Wohnungen. Aus einem kleinen Fußweg soll eine breite Straße werden. Daneben sind mehrgeschossige Apartmenthäuser geplant. Das alles, befürchten die Anwohner, könnte erst der Anfang sein und später noch weitere Häuser gebaut werden.
11: Es wird hier sehr viel Aufwand betrieben, um hier Baurecht zu schaffen für 4 Mehrfamilienhäuser. Und da ist dann auch die Planung mit dieser 12 Meter breiten Straße anstelle eines bisherigen Fuß- und Radweges. Diese Straße ergibt also nur Sinn, wenn man doch weitere Häuser daneben baut. Weil dann kann man sagen, jetzt haben wir ja schon die schöne Straße, jetzt sind da schon auch so große Häuser, dann können wir doch den Rest des Feldes noch gleich mitbebauen.
23: Die Nachbarn sind wütend, die Empörung ist groß. Sie haben sich zusammengetan und wollen gemeinsam die Bauvorhaben stoppen. Bei der Stadt haben sie Stellungnahmen eingereicht. Es geht auch um Naturschutz. In diesem Wäldchen leben Rehe und seltene Vögel. Schon bald könnte daneben ein Supermarkt stehen. Der werde aber gar nicht gebraucht.
25: 600 Meter von hier in diese Richtung ist ein Supermarkt. Knapp 1 Kilometer in diese Richtung sind 2 Supermärkte. Beides Autostandorte am Siedlungsrand. Warum schafft man nochmal einen Autostandort auch am Siedlungsrand? Und alle Menschen sagen, brauchen wir nicht, wir sind versorgt.
23: Bei der Stadt Mettmann ist das Planungsteam des technischen Beigeordneten Tobias Janseps zuständig für die Bauplanung. Er kennt die Kritik der Anwohner aus Metzkausen.
26: Wir müssen die Gesamtstadt im Blick haben. Wir haben nachgewiesen, dass wir ein Defizit an Einzelhandel haben. Wir brauchen dringend neuen Wohnraum in den verschiedensten Qualitäten. Und tatsächlich die einzige Reserve, in der wir etwas entwickeln können, ist dieser Bereich zwischen Metzkausen und Mettmann.
23: Im Herbst soll der Mettmanner Stadtrat entscheiden, ob die ersten Wohnhäuser gebaut werden oder nicht. Die Anwohner wollen bis dahin weiterkämpfen, um das kleine Idyll vor ihrer Haustür zu bewahren.
21: Normalerweise retten sie Leben. Heute ging es aber eher sportlich zu. Fußball-Landesmeisterschaft der Feuerwehren. Nach dem Sieg im vorigen Jahr wurde heute in Mönchengladbach gekickt. Mannschaften aus ganz NRW waren da heute dabei. Anpfiff war pünktlich um 10 Uhr. 300 Feuerwehrmänner und Frauen haben sich da heute gemessen. Und das zum 44. Mal. Natürlich wollten sie alle genau den hier, den Pokal. Am Ende ging es aber trotzdem vor allem um Gemeinschaft. Spaß abseits vom stressigen Einsatzalltag. Und vor allem ging es darum, die anderen überhaupt mal so richtig kennenzulernen. Am Ende hat sich dann Gelsenkirchen den Sieg gegen Bielefeld gesichert. Ja, und wir bleiben noch so ein bisschen sportlich. So ein Sonntag auf der Rennbahn in Düsseldorf. Ne, das fühlt sich, finde ich, so direkt immer ein bisschen modern an, sehr britisch. Ja, aber dahinter steckt wirklich viel Arbeit. So eine Bahn braucht viel Pflege. Und genau das ist der Job von Frederik Böhm. Er kennt wirklich jeden Stein auf der Rennbahn, weiß ganz genau, was, wann, wie, wo sein muss. Dank ihm ist die Strecke immer tipptopp in Ordnung. Das ist viel Verantwortung, denn die Pferde werden schnell mal so bis zu 70 km/h schnell. Und zur Rennstreckenpflege gehört auch Frederik Böhms Lieblingsaufgabe.
10: Oh, ich fahre eigentlich ganz gerne Rasenmäher. Ja. Das habe schon als Kind gerne zu Hause Rasen gemäht im elterlichen Garten. Und hier mit so einem großen Rasenmäher, ne, das ist ja schon mal was Besonderes. Mit einer Schnittbreite von 3,26 Meter, das ist schon eine Ansage. Und das mache ich ganz gerne. Ne. Ich habe den Geruch auch gerne, vor allem morgens, wenn es ein bisschen feucht noch ist. Und das frisch gemähte Gras, das mag ich ja.
12: Am Morgen nach dem Rennen nimmt der Greenkeeper das Geläuf in Augenschein. Sowas geht gar nicht.
10: Nee, das ist uns wichtig, dass wir das natürlich hier alles tippitoppi haben. Ja.
12: Sein Team ist schon unterwegs und füllt auf von Hand. Dafür wird extra Verstärkung engagiert.
13: Und was kommt da rein? Nicht einfach Sand, oder?
10: Nee, das ist also ein Mutterbodengemisch, ne, zu 60% aus Mutterboden und 30% aus Sand. Das wird dann mit einer Rasensaat noch alles schön vermischt, dass wir da also eine schöne Masse haben, dass wir da mit Hilfe von ein bisschen Wasser, gerne von oben, dass das relativ schnell wieder grün wird alles. Ne.
12: Trainiert wird auf der Sandbahn, während der Chef heute das Walzen übernimmt. 30.000 Quadratmeter Gelände, 1.850 Meter Rennbahn. Da kann dieser Job schon mal ermüdend sein.
14: Also beim Walzen kann es sein, dass einem schon mal ein bisschen die Augen schwer werden. Und in der Vergangenheit, vor vielen Jahren, ist ein ehemaliger Mitarbeiter tatsächlich mal eingeschlafen beim Walzen und ist mitsamt Traktor und Walze durch die Hecke durchgefahren. Ja.
12: Es war nicht die Hecke, die eh weg musste, genau wie dieser Zaun. In Zukunft braucht es einfach mehr Breite auf der Zielgeraden, eine größere Baustelle.
10: Es war schon ein Riesenakt, allein der ganze Mutterboden, der hier herangefahren wurde im letzten Jahr. Also da sprechen wir von, ich kann es gar nicht sagen, also dreistellig Tonnenbereich. Ne? Und Saat und jetzt müssen wir halt gucken, dass wir das alles ein bisschen schön machen und dass wir das spätestens bis zum Sommer, wenn also Anfang August, im ersten Augustwochenende die Diana startet, dass wir da alles haben, wie wir es gerne hätten.
12: Was tut man nicht alles, damit es Ross und Reiter gut geht? Merken die tatsächlich, worauf sie da unterwegs sind?
15: Definitiv. Wir merken schon, wie die Pferde auftreten. Was die Pferde sagen, wo lang das Boden dann wieder ist. Ja.
12: Ob auf Sand oder auf Gras, wichtig ist, dass der Boden nicht zu hart ist. Dafür hoffen sie auf Regen. Sonst muss der Greenkeeper bewässern. Nicht seine liebste Aufgabe, aber alles besser als der Bürojob, den er gelernt hat.
10: Ich brauche einfach die Bewegung. Ne? Ich an der Luft sein, und dass ich mich frei bewegen kann. Und die Natur, das ist für mich wichtig. Ne?
13: Und wie wichtig ist, dass es insgesamt schön aussieht?
15: Desto schöner, desto besser. Gibt es keine Ausrede.
12: Ausreden braucht er nicht.
9: ganz und gar nicht. Und bei mir ist jetzt Andrea Hengsberg vom Reiter- und Rennverein in Düsseldorf. Guten Abend.
2: Guten Abend.
9: Da haben Sie echt ein tolles Team, ne? Ohne die geht nichts.
2: Ohne die geht gar nichts. Und da kann man nur immer wieder Danke sagen, dass die wirklich bei Wind und Wetter unterwegs sind und da vollen Einsatz geben.
9: Es klang gerade eben schon so ein bisschen an. Sie haben auf der Rennbahn einiges vor an Umgestaltung, an Renovierung. Was kommt bei den nächsten Wochen auf Sie und auf die Rennbahn zu?
2: Ja, also wir haben jetzt gerade das Thema Geläuf ja wirklich groß unterwegs. Das heißt, die Rennbahn soll in der Zielgeraden breiter werden, um 2,50 Meter. Wir haben schon vor anderthalb Jahren in eine neue Startmaschine investiert. Und das ist mit diesen großen Maschinen so wie mit Autos, das wird auch immer breiter.

0: Fokus nicht nur die Sanierung von Außenfassaden, sondern vor allem die ganze Sanierung von diesen Ställen aus den 60er Jahren in Sachen Tierwohl. Das heißt, wir haben gerade über den Winter noch mal eine Stallgasse komplett renoviert. Da wurden dann aus zwei Boxen eine große gemacht, neue Fenster eingebaut, Türen eingebaut, sodass die Pferde das wirklich hell und luftig haben und wir da den Tierwohlaspekten wunderbar entsprechen können.
1: Das ist alles wahnsinnig teuer, finanziell aufwendig. Woher kommen diese Gelder vor allem?
0: Ja, wir sind ja ein gemeinnütziger Verein. Und für uns ist natürlich ganz wichtig, dass ganz viele Menschen auf die Rennbahn kommen und das, uns besuchen, Eintrittsgeld zahlen, auch mal eine kleine Wette tätigen. Unsere Sponsoren sind natürlich total wichtig, aber wir haben natürlich auch immer das Glück oder bemühen uns auch um Förderungen, wo das geht. Und da sind Mittel auch teilweise vom Land oder von Lotto NRW, die uns jetzt gut getan haben. Und die Stadt Düsseldorf unterstützt uns auch immer wieder.
1: Mhm. Gerade diese Lottoeinnahmen, hatten Sie mir erzählt, darauf mussten Sie jetzt eine ganze Weile warten, dass die Lottogesellschaften müssen einen Teil ihres Gewinns quasi zur Verfügung stellen, gemeinnützigen Organisationen. Darauf haben Sie jetzt lange warten müssen. Warum?
0: Genau, es ist so, dass Lotto NRW sowohl für den Sportbereich oder Kultur, aber auch ganz viele andere Organisationen, da ist Rennsport nur einer von, Mittel zur Verfügung stellt. Und die wollen ja auch alle geprüft werden und das muss rechtssicher sein. Und da haben wir jetzt etwas länger auf Freigaben vom Landwirtschaftsministerium gewartet. Dafür hatten wir dann Glück, dass wir ein bisschen rückwirkend Geld von einigen Jahren erhalten haben. Und da konnten wir jetzt diese Maßnahmen umsetzen, die Sie da gesehen haben.
1: Also es geht voran. Ich habe es eben schon gesagt in der Anmoderation, so Rennbahnen haben ein bisschen das Image von großen Hüten, ein bisschen snobistisch. Ist das so?
0: Manchmal darf das auch so sein. Es ist total schön, wenn die Leute sich mit dem Besuch bei uns auch auseinandersetzen. Ein ganz häufig geklickter Artikel auf unserer Homepage ist der nach dem Dresscode. Das ist total nett, aber alles ist erlaubt. Es gibt Renntage, wo wirklich die großen Hüte ausgepackt werden. Es gibt aber ganz viele Renntage, die für alle Besucher sind, die familienfreundlich sind, wo man sich einfach auf der Picknickdecke in der Sonne es gemütlich machen kann, wo es vielleicht ein rockiges Konzert auch nach den Rennen gibt oder wo Fortuna-Fans Autogramme ihrer Mannschaft holen können oder wo besonders was für Familien geboten wird. Also von daher sollte man vielleicht einfach mal ins Programm gucken und da gibt es für jeden was.
1: Die Saison fängt gerade erst an. Danke, dass Sie bei uns waren, Andrea Hüngesberg vom Reiter- und Rennverein in Düsseldorf.
0: Danke.
1: Dankeschön.
0: Ihnen. Danke.
1: Ja, morgen können wir erstmal ausschlafen. Es ist eine kurze Woche. Morgen ist nämlich Feiertag, Christi Himmelfahrt. Die meisten feiern morgen aber was ganz anderes, nämlich Vatertag. Und da geht es häufig ja mal eher nicht ganz so fromm zu. Letzte Woche waren die Mütter dran, morgen also die Väter. Und auch da wollten wir wissen, liebe Väter, was wünscht ihr euch eigentlich zum Vatertag?
2: Ich glaube, die klassische Antwort, Ruhe.
3: Da wünsche ich mir Sonnenschein.
4: Ich wünsche mir ein friedliches Miteinander. Das ist ein guter Wunsch.
5: Vatertag. Das heißt ja für viele Menschen Bollerwagen, Bierchen, Herrentour. Eigentlich. In der Düsseldorfer Altstadt haben die Väter andere Pläne für den morgigen Tag.
6: Weniger Bier trinken gehen oder mit den Jungs, sondern ich werde morgen mit meinen Kindern, mit meinen beiden Töchtern Zeit zu verbringen. Und das ist für mich Vatertag.
7: Meine Kinder, die sind ja auch schon erwachsen. Und dann machen wir einmal im Monat gehen wir zusammen Steak essen. Und das machen wir jetzt am Vatertag.
8: Ich freue mich immer, wenn ich meine Tochter sehe. Also einen Kaffee trinken geht immer. Ich werde also keine Bollerwagentouren mit Bier oder sowas machen. Es wird eher bodenständig bleiben.
5: Ganz ohne Kaltgetränk geht es aber nicht für alle Düsseldorfer Väter an diesem Vatertag.
9: Ich werde morgen nichts tun. Bei 4 Kindern und 4 Enkeln habe ich sonst so viel Brass am Kopf, dass ich das richtig genieße, dass ich einfach nur da bin, meine Frau mich versorgt und ich vielleicht was Alkoholisches trinke.
5: Die meisten Väter eint an diesem Nachmittag jedoch einen Wunsch. Sie wollen einfach Zeit mit ihren Kindern verbringen.
10: Dass, wenn alle Kinder 18 geworden sind, sind ja schon einige 18 geworden, dass sie mich freiwillig besuchen kommen. Das ist nämlich der Gewinn überhaupt. Ja, wenn sie nicht mehr müssen, dass sie trotzdem kommen. Dann weiß ich, was ich richtig gemacht habe.
5: In diesem Sinne, allen Vätern einen frohen Vatertag mit ganz viel Sonnenschein.
1: Und ganz egal, ob Vater oder nicht, ich glaube, wir alle freuen uns aufs lange Wochenende. Da nehmen sich ja viele ja den Brückentag frei und fahren weg, muss aber gar nicht. Auch hier bei uns ist es richtig schön, es ist einiges los. Zum Beispiel messen sich die besten PTOC-Spieler. PTOC, was ist das? Ich kannte bisher nur Buhl oder Boccia. Gibt

0: aber auch Petong heißt es so. Wieder was gelernt. Hier kommen unsere Tipps.
1: Präzision, Taktik und Nervenkitzel. Das erwartet Besucher am Wochenende bei der Deutschen Petong-Meisterschaft in Düsseldorf. Dabei stehen sich immer zwei Mannschaften in einem Kreis gegenüber und versuchen, ihre Kugeln so nah wie möglich an das sogenannte Schweinchen zu werfen. 128 Teams kämpfen um den Titel. Zuschauer können kostenlos mitfiebern. Wenn Motoren Geschichten erzählen, dann ist wieder Oldtimer-Treffen auf der Galopprennbahn in Krefeld. Am Sonntag können Oldtimer-Fans Autos und Motorräder bestaunen, ihre Schmuckstücke präsentieren und sich mit anderen Liebhabern austauschen. 10 Uhr geht es los, der Eintritt ist frei. Raus aus dem Alltag, rein in die Laufschuhe. Am Sonntag wird der Park von Schloss Diek zur Laufstrecke. Vom Bambini-Lauf bis zu 10 Kilometer Distanzen, für jeden ist etwas dabei. Der Erlös der Veranstaltung unterstützt Schulprojekte in Namibia. Die Startgebühr liegt je nach Strecke zwischen 4 und 18,50 Euro. Shopping-Fans, aufgepasst! Am Samstag verwandelt sich die Passage am Wasserturm im Areal Böhler in Düsseldorf in einen bunten Vintage-Markt. Lokale und internationale Aussteller präsentieren handgemachte Mode und besondere Accessoires. Dazu gibt es Streetfood und DJ-Sounds. Eintritt ist frei, los geht es ab 12 Uhr.
0: Einiges Tolles dabei und ich werde bestimmt mal Petong ausprobieren. Und ich habe noch einen Tipp für Sie. Vor allem morgen wird es dann noch mal so ein bisschen uselig, unschön draußen. Da wäre irgendwas drin ja ganz gut. Zum Beispiel ein Besuch im Visodrom in Wuppertal. Das ist ein alter, wirklich total großer Gaskessel. Und innen drin gibt es sehr beeindruckende Shows und auch Ausstellungen. Das ist ganz eigene Welt aus Licht und auch Sound. Ab morgen gibt es eine neue Show. Und auch da gibt es wieder einiges zu staunen.
2: Wie konnte das passieren? Leben aus Sternenstaub, ein wissenschaftliches Kunstspektakel. Es geht um...
3: um alles. Um die Geschichte des Lebens. Und dafür braucht man ja Raum und Zeit. Deswegen fängt die Geschichte des Lebens beim Urknall an. Und wir erzählen die letzten 13,8 Milliarden Jahre. So viel Geschichte gab es noch nie im Visiodrom. Mit den wichtigsten Dingen, die passiert sind, dass so etwas Fantastisches wie wir Menschen überhaupt entstehen kann.
2: Sagt Christian Höhr. Der Kurator des Visiodroms nimmt die Besucher mit auf eine Zeitreise. In Zusammenarbeit mit Künstlern und Forschern ist quasi eine Visualisierung von Wissenschaft entstanden.
3: Man überlässt es europäischen Künstlern, diesen Moment der Entstehung der Erde, der Sonne, des Universums, den Urknall, zu inszenieren. Und dadurch entstehen Bilder, die nicht die nächste Dokumentation sind, sondern die wunderschön sind und noch Platz für unsere eigenen Fantasien als Zuschauer lassen.
2: Wissenschaft zum Anschauen und auch zum Anfassen. Eine Ausstellung leitet hin zur Show auf der Leinwand. Erlebbare und lesbare Kosmologie, komponiert auch von Filmarchitekt Samuel Jäger.
4: Wenn man so den Text mal liest und dann ein so ein plastisches Beispiel sieht und dann in die Ausstellung oben geht, dann hat man, glaube ich, ein sehr umgreifendes Bild zusammen. Also hier ist wichtig, dass man liest und die Kleinigkeiten sich anguckt.
3: Die Musik spielt bei uns in der Branche eine Riesenrolle. Man sagt, 65% der emotionalen Wirkung macht die Musik aus. Deswegen ist es für uns immer wichtig, eine möglichst harmonische Kombination zwischen Bild und Ton zu finden.
2: Mal sphärisch, mal bombastisch. Klanglandschaften und Spezialeffekte übertragen von mehr als 30 Projektoren auf 6500 Quadratmetern. Vom Urknall zum Leben.
3: Kennen Sie eine größere Geschichte? Ich nicht. Und eine große Geschichte muss natürlich groß erzählt werden. Insofern sind es epochale Bilder.
2: ganz viel lernen und noch mehr genießen. Origins im Visiodrom ist wie eine Nacht unterm Sternenhimmel, die das Wunder des Lebens erklärt. So,
3: dass Evolution Spaß macht, dass das Leben bunt ist, dass das alles gar nicht so kompliziert ist, sondern dass es ein Riesending ist, dass wir Menschen entstanden sind und dass wir das ruhig auch mal feiern dürfen.
2: Am Ende bleibt doch eine Frage unbeantwortet. Sind wir eigentlich alleine im Universum?
0: Faszinierende Bilder. Wer morgen noch nichts vorhat, vielleicht ist das was. Bollerwagentouren werden morgen auch eher ungemütlich. Wir gucken mal aufs Wetter. Heute Nacht wird der Regen weniger, hier und da auch mal länger trocken. Die Wolken bleiben aber recht zäh. Es wird noch mal kalt, 7 oder 6 Grad, dazu teilweise starke Böen. Morgen starten wir nass in den Tag, immer wieder kräftige Schauer, teilweise auch Graupel, nur ganz selten mal so ein paar Sonnenstrahlen. Ja, und auch der Nachmittag wird ähnlich aprillig. Schauer, Graupel, Wolken, Sonne, dazu noch mal ziemlich frisch, maximal 11 oder 12 Grad. Nicht so richtig schön Mai. Wir gucken auf die Aussichten. Am Freitag bei Sonne und Wolken im Wechsel, neben trockenen Phasen auch mal ein paar Schauer, nur noch selten kurze Gewitter. Dabei Höchstwerte von maximal 14 Grad. Am Samstag mal trocken mit etwas Sonne, mal kompaktere Wolken, Regen bei 14 Grad. Am Sonntag freundlicher und trocken, nur selten Schauer bei 16 Grad. Der 7-Tage-Trend, es bleibt wechselhaft. Erst zum Wochenende hin wird es wieder etwas freundlicher. Hier im WDR geht es gleich um unsere Haut. Sonnencreme soll uns ja eigentlich schützen, oft wird sie aber auch ein bisschen gefährlich. Warum, wissen die Kollegen von Markt gleich nach der Tagesschau. Ihnen jetzt morgen erstmal einen schönen Feiertag. Am Freitag freut sich Laura Rohrbeck auf Sie. Bis bald, machen Sie es gut und tschüss.

0: Es gibt den Vorwurf von Taten der sexualisierten Gewalt gegen Grundschulkinder in Wuppertal. Wir haben berichtet, gestern haben Schule und Stadt darüber informiert. Heute gibt es weitere Erkenntnisse zu dem Fall und wie so oft auch viele Diskussionen im Internet.
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0: Schönen guten Abend, ich grüße Sie. Es gibt neue Erkenntnisse rund um die Missbrauchsvorwürfe an einer Wuppertaler Grundschule. Mögliche Verdächtige wurden benannt. Es gibt auch erste Anzeichen für ein mögliches Ausmaß der sexualisierten Gewalt. Es gibt den Vorwurf von Taten. Grundschulkinder in Wuppertal sind betroffen und die Staatsanwaltschaft spricht aber erstmal von einem Anfangsverdacht.
2: Die Vorwürfe füllen die Kommentarspalten vieler sozialer Medien. Es gibt Spekulationen über mögliche Täter und die Schule. Fakten hingegen gibt es bisher nur wenige. So spricht die Staatsanwaltschaft zunächst von einem Anfangsverdacht.
3: Es ist gestern eine Strafanzeige bei der Polizei eingegangen. Beschrieben worden sind Vorgänge innerhalb der Betreuung an einer Grundschule. Wir haben heute Morgen die Akte von der Polizei vorgelegt bekommen, haben Ermittlungen in Auftrag gegeben, die auch zur Stunde durchgeführt werden. Und es bleibt abzuwarten, ob dieser Verdacht sich konkretisiert und bestätigt oder eben auch nicht.
2: Konkretisiert hat sich heute eins. Die Wellen um die Vorwürfe schlagen hoch. Nach dem Stand unserer Recherchen brodelt es regelrecht rund um die betroffene Wuppertaler Grundschule. Es kristallisiert sich heraus, dass es mehrere betroffene Kinder und deren Eltern gibt. Und die Eltern sind jetzt auch vorstellig geworden bei der Wuppertaler Polizei. Es soll da mehrere Aussagen geben und gegeben haben. Und eine Sache kristallisiert sich auch heraus. Nach dem jetzigen Stand ist die Beschuldigte in diesem Fall eine Frau. Sie soll Mitarbeitende des an der Schule tätigen Betreuungsvereins sein. Die Vorwürfe wiegen schwer.
3: Es gibt den Vorwurf, dass zumindest ein Kind schwer missbraucht worden sein soll. Es gibt weitere Vorwürfe, dass auch Übergriffe gegen andere Kinder gegeben haben soll, allerdings von geringerer Qualität.
2: Betreuungsvereine an Grundschulen werden in der Regel von Eltern gegründet. Sie sind da, wenn der Unterricht endet.
4: Die übernehmen an der Grundschule im Prinzip die Übernahme der Kinder nach dem Unterricht, gemeinsames Mittagessen, Hausaufgabenbetreuung, Freizeitgestaltung. Also im Prinzip wie früher Hortbetreuung erfolgt dann an der Schule für die Kinder. Die bleiben dann quasi, bis die Eltern sie abholen, weil sie berufstätig sind und übernehmen so die Aufsicht als auch die Begleitung der Kinder am Nachmittag oder über Mittag.
2: Die Sozialdezernentin sagt, die Mitarbeitenden solcher Betreuungsvereine arbeiten nach klaren Regeln.
4: Die Betreuungsmitarbeitenden sind alle sozusagen in der Überprüfung, ob sie gemäß Führungszeugnis entsprechende oder keine Vorstrafen haben. Ein erweitertes Führungszeugnis ist Pflicht in allen Fällen zur Betreuung von Kindern. Und die Leitungsperson dieser Einrichtung muss eine pädagogische Qualität nach dem § 72 SGB 8 vorweisen.
2: Die betroffene Schule hat den Vertrag mit dem Betreuungsverein erst einmal gekündigt. Vorsorglich, wie es heißt. Mit einer Art Notfallplan will die Schule die entstandenen Lücken auffangen. Die umfangreichen Ermittlungen in dem Fall dürften noch länger andauern.
0: Autofahrer, die nachts einfach so eine Straßensperrung aus dem Weg räumen und dann durchfahren, trotz Sperrung. Das ist jetzt passiert in Wuppertal-Dornab. Aber was ist da genau passiert, dass sowas passiert? Am sogenannten Wiedener Kreuz, das ist ein zentraler Verkehrsknotenpunkt Richtung Mettmann, ist ein Hauseinsturz gefährdet, deshalb die Sperrung. Aber es sind keine Umleitungen ausgeschildert und die Sperrung war auch erstmal kaum sichtbar.
5: Das ist die einzige Info für die Autofahrer, ein Sackgassenschild. Viele fahren deswegen bis zur gesperrten Kreuzung vor und müssen wenden. In der Nacht haben sogar Verkehrsteilnehmer einfach die Sperrungen zur Seite geräumt. Deswegen ist jetzt die Polizei vor Ort. Außerdem die Mitarbeiter der Stadt, die unter Hochdruck die Ursache für die Unterspülung der Straße und das einsturzgefährdete Haus suchen. Eine Autofahrerin wollte wissen, wie sie die Stelle umfahren kann und machte diese Erfahrung.
6: Gehen Sie hinter die Absperrung, schreit er mich an. Ich sage, ich möchte zu Ihnen, ich wollte was fragen. Gehen Sie hinter die Absperrung. Kein anderer Satz, nur dieser Satz kam von dem.
5: Sie ist nicht die Einzige, die sich hier orientieren muss.
6: Die Ausschilderung ist hier katastrophal. Deswegen fahre ich jetzt auf die Autobahn Richtung Hahn Und dann kann ich wieder runter und dann weiß ich die Strecke auch wieder.
5: Heike Krzyżanowski will von Wuppertal nach Mettmann. Andere Verkehrsteilnehmer wollen nach Wülfrath. Gerade weil es unübersichtlich ist, kann die Stadt nach eigenen Angaben keine guten Umleitungen einrichten. Zum Leidwesen der Autofahrer.
7: Hier ist ein Knotenpunkt. Also abends um 16, 17 Uhr ist hier Hollywood in Not. Ne? Dann stehen die bis oben an der Autobahn. Ne? Das ist ganz. Ich frage mich jetzt, wo die ganzen Autos rumeiern, aber dann werden auch dementsprechend die anderen Autobahnen zu sein. Ne?
5: Und das vor dem Feiertag. Noch bis nächste Woche Mittwoch ist die Stelle gesperrt. Die Stadt muss bis dahin abschließend die Gefahrenlage beurteilen.
0: Nach einem Brand in Wuppertal-Elberfeld ist heute eine 78 Jahre alte Frau an ihren schweren Verletzungen gestorben. Nach Angaben der Polizei hatte die Frau die Wohnungstür noch selbst geöffnet, während sie schon in Flammen stand. Ein Hubschrauber hatte die Schwerstverletzte dann in eine Klinik gebracht. Die Ursache des Brandes ist noch nicht bekannt. Depressionen sind immer noch ein großes Tabuthema bei vielen, aber gleichzeitig betrifft es sehr viele Menschen. Kerstin Wessels hat es erlebt, das Leben war ganz normal, wie sie sagt. Und dann kam der Hammer, eine Diagnose und Monate in der Psychiatrie. Über diese schwere Zeit hat Kerstin Wessels ein Buch geschrieben und auch gezeichnet. Und das hat ihr sehr dabei geholfen, das Erlebte zu verarbeiten.
8: Meine Kinder waren und sind immer noch mein Ein und Alles. Und dann plötzlich so aus dem Leben gerissen zu werden und nicht mehr für die Kinder da sein zu können, das war für mich, also ich glaube, das war eigentlich das Schlimmste. Ich bin im Bergischen Land groß geworden, in Hückeswagen. Ich habe in Wuppertal Kunst und Deutsch studiert, auf Lehramt. Und ich arbeite derzeit in Leichlingen am Gymnasium als Kunstlehrerin. Ich hatte einen tollen Mann, tolle Kinder, einen tollen Altbau, ich hatte einen Job. Wir hatten genug Geld zum Essen, zum Leben. Ich hatte im Grunde alles. Ich habe im Prinzip das gar nicht vorher gemerkt, dass sich sowas in dieser Art ankündigt. Also ich habe sehr wohl gespürt, dass ich echt am Limit war mit meinen Kräften. Grübeleien, nicht schlafen können, so schneller Herzschlag, das habe ich irgendwie alles zur Seite geschoben und habe das ignoriert. Ich war in so einem tiefen schwarzen Loch und ich konnte mich einfach um gar nichts mehr kümmern. Ich bin komplett ausgefallen. Ich habe eigentlich nur noch im Schlafzimmer gehaust. Ich wusste nicht mehr, wie ich aufstehen soll morgens. Ich hatte auch so wilde, wirre Gedanken. Ich war so richtig wie in einem anderen Universum. Ohne die Psychiatrie hätte ich es nicht geschafft. Ich war so schwer krank, dass ich die Psychiatrie definitiv gebraucht habe. Das ist so eine, ich brauchte erstmal diesen Schutzraum der Psychiatrie, in dem man praktisch rausgenommen wird, mal aus allem, von allen Belastungen, von allen Verpflichtungen.
9: Das war ja ein sehr schweres Krankheitsbild. Ich glaube, dass die Patientin selber aus ihrem Leben selbst total überrascht war, dass sie in so einen Zustand reingeraten konnte, wo sie so handlungsunfähig ist und wo alle anderen bisherigen Methoden, sich aufzurichten und wieder in ihren Lebensfluss zurückzukommen, einfach nicht funktionieren.
8: Und ich habe verstanden, dass so eine Depression einem zeigt, guck mal da genau hin. Du hast dir in so vielen Fällen selber geschadet mit deinem Perfektionismus, mit dem Wunsch, es immer allen recht zu machen, immer die Liebe sein, immer alles richtig tun und nie mal auf den Tisch hauen. Und dann habe ich einfach, um das so ein bisschen zu verarbeiten, angefangen, so das so tagebuchartig aufzuschreiben, was mir da passiert ist und einfach nur, um das für mich irgendwie zu verarbeiten. Ich habe angefangen, dazu zu zeichnen, zu gestalten und habe gemerkt, dass mir das total gut tut, einfach noch mal das so, ja, so zu durchlaufen. Und dann haben irgendwie Freunde von mir die Sachen gesehen, die ich da gemacht habe, und die haben gesagt, boah, Kerstin, das ist so toll. Wenn man das liest, dann hat man das Gefühl, dass man das plötzlich verstehen kann, was ein Depressiver fühlt. Du musst da unbedingt ein Buch draus machen. Ich möchte das unbedingt aus dieser Tabu-Ecke rausholen, dieses Thema, weil schämt man sich für Krebs? Nein. Warum schämt man sich für eine Depression? Ich verstehe das nicht. Ich möchte, dass meine Geschichte nicht nur die Scham nimmt, sondern auch Mut macht und dass man sieht, die hat das alles erlebt und die hat das geschafft, wieder gesund zu werden. Und dann schaffe ich das auch.
0: Ja, mentale Krankheit ist kein persönliches Versagen, hieß das da eben übersetzt. Jetzt bei uns im Studio Professor Dr. Eugen Davids, ärztlicher Direktor der Stiftung Tannenhof in Remscheid. Das ist eine psychiatrische Fachklinik. Herr Davids, Kerstin Wessels, ist sie so ein typischer Fall, also normales Leben in Anführungszeichen und dann plötzlich Depression?
10: Ja, kann man sagen. Ist eine typische Konstellation. Depressionen kommen häufig relativ plötzlich, auch bei Menschen, die ganz normal leben. Das ist häufig bei Menschen, die eine hohe biologische Veranlagung haben, eine genetische Veranlagung für eine solche Erkrankung oder bestimmte Umstände hinzukommen, Beruf, Job, Kinder. Und dann bricht so eine Depression doch manchmal relativ unerwartet auch aus.
0: Also sind Menschen, die beruflich und privat sehr viel im Stress sind, besonders anfällig für Depressionen?
10: Sie sind schon anfällig. Auch in bestimmten Lebensphasen, wo alles parallel kommt, Hausbau, Kinder, Job, dieses alles parallel im Leben sich abspielt, ist eine Depressionsgefährdung schon höher.
0: Am Ende steht natürlich eine Diagnose. Wie erkenne ich denn vielleicht auch frühzeitig, dass ich eventuell an Depressionen leide? Was sind die Symptome?
10: Ja, die Symptome muss man sagen, eine Depression ist definiert über Symptome von 2 Wochen. Also wenn man nur ein wenige Tage Symptome hat, ist es keine Depression. Die eigentlichen Symptome, kam auch in dem Beitrag gut durch, sind vorwiegend Schlafstörungen, Angstmerkmale, Antriebslosigkeit, soziale Zurückgezogenheit, auch körperliche Schwäche, man kommt gar nicht mehr hoch.
0: Und wie kann man das dann auseinanderhalten, wenn wir jetzt über Burnout sprechen oder Angststörungen?
10: Ja, Burnout ist immer an eine berufliche, an eine Arbeitssituation gekoppelt, während eine Depression auch völlig unabhängig davon auftreten kann. Und Angstmerkmale sind das häufigste Begleitsymptom bei Depressionen, aber eben auch als separate Erkrankungen bekannt.
0: Sie haben jetzt gerade gesagt, mindestens 2 Wochen, wenn wir über den Zeitraum sprechen. Depressionen, wie lange dauern die an in der Regel und wie gut kann man sie überwinden?
10: Ja, man kann sagen, eine unbehandelte Depression wird in der Regel 6 bis 9 Monate andauern, also wenn man nichts macht. Die Behandlung an sich dauert in der Regel zumindest 6 bis 10 Wochen der medikamentösen Behandlung, der Gesprächstherapie. Die Quote der Besserung ist aber sehr gut und das ist häufig in der Bevölkerung nicht so bekannt. Es gibt eine quasi 70-prozentige Besserungsrate bei allen Patienten.
0: Gibt es denn mehr Menschen, die an Depressionen leiden?
10: Es ist so, dass man eine recht sichere Zahl hat. Jeder 5. der in der Bevölkerung durchläuft einmal im Leben eine Depression. Das heißt nicht, dass er in Behandlung kommt, aber dass er so ein Syndrom durchläuft. Also insgesamt gibt es schon eine leichte Zunahme, ja.
0: Und Stichwort Scham, es ist immer noch ein Tabuthema. Wie offen sollte man damit umgehen? Vielleicht auch im Zusammenhang mit dem Arbeitgeber, wenn es dann soweit ist.
10: Ja, gegenüber dem Arbeitgeber ist man niemals zu einer Diagnoseeröffnung verpflichtet, egal ob man einen Beinbruch hat, einen Herzinfarkt oder eine Depression. Das muss man sehr gut abwägen, was man einem Arbeitgeber vermittelt, wie viel Vertrauen man auch hat. Die Tabuisierung ist natürlich immer noch ein großes Thema, aber die Entstigmatisierung grundsätzlich der Psychiatrie, der psychiatrischen Erkrankung hat deutlich zugenommen. Also es gibt wesentliche Fortschritte dort.
0: Aber können Sie es ja nachvollziehen, dass Menschen Hemmungen haben, darüber zu reden, die daran leiden?
10: Das muss man nachvollziehen. Das ist ein gewisser menschlicher Zug, dass ein gewisses Schambesetzt ist, ein gewisses Schuldgefühl. Es sollte nicht so sein, aber ein gewisser menschlicher Zug ist sicherlich damit drin. Ja.
0: Professor Dr. Eugen Davids, vielen Dank für den Besuch bei uns.
10: Gerne.
0: Dankeschön. Das Wuppertaler Visiodrom im Gaskessel in Heckinghausen ist ja mittlerweile sowas wie ein richtiger Touristenmagnet hier im Bergischen. Die Ausstellungen locken regelmäßig mehr als 100.000 Besucherinnen und Besucher an. Und morgen feiert die neue Show Premiere. Origins heißt sie und das wird wahrscheinlich wieder ein Spektakel.
11: Wie konnte das passieren? Leben aus Sternenstaub, ein wissenschaftliches Kunstspektakel. Es geht um
12: alles. Um die Geschichte des Lebens. Und dafür braucht man ja Raum und Zeit. Deswegen fängt die Geschichte des Lebens beim Urknall an. Und wir erzählen die letzten 13,8 Milliarden Jahre. So viel Geschichte gab es noch nie im Visiodrom. Mit den wichtigsten Dingen, die passiert sind, dass so etwas Fantastisches, wie wir Menschen, überhaupt entstehen kann.
11: Sagt Christian Höhr. Der Kurator des Visiodroms nimmt die Besucher mit auf eine Zeitreise. In Zusammenarbeit mit Künstlern und Forschern ist quasi eine Visualisierung von Wissenschaft entstanden.
12: Man überlässt es europäischen Künstlern, diesen Moment der Entstehung der Erde, der Sonne, des Universums, den Urknall, zu inszenieren. Und dadurch entstehen Bilder, die nicht die nächste Dokumentation sind, sondern die wunderschön sind und noch Platz für unsere eigenen Fantasien als Zuschauer lassen.
11: Wissenschaft zum Anschauen und auch zum Anfassen. Eine Ausstellung leitet hin zur Show auf der Leinwand. Erlebbare und lesbare Kosmologie, komponiert auch von Filmarchitekt Samuel Jäger.
13: Wenn man so den Text mal liest und dann ein so ein plastisches Beispiel sieht und dann in die Ausstellung oben geht, dann hat man, glaube ich, ein sehr umgreifendes Bild zusammen. Also hier ist wichtig, dass man liest und die Kleinigkeiten sich anguckt.
12: Ja, die Musik spielt bei uns in der Branche eine Riesenrolle. Man sagt, 65% der emotionalen Wirkung macht die Musik aus. Deswegen ist es für uns immer wichtig, eine möglichst harmonische Kombination zwischen Bild und Ton zu finden.
11: Mal sphärisch, mal bombastisch. Klanglandschaften und Spezialeffekte übertragen von mehr als 30 Projektoren auf 6500 Quadratmetern. Vom Urknall zum Leben.
12: Kennen Sie eine größere Geschichte? Ich nicht. Und eine große Geschichte muss natürlich groß erzählt werden. Insofern sind es epochale Bilder.
11: Ganz viel lernen und noch mehr genießen. Origins im Visiodrom ist wie eine Nacht unterm Sternenhimmel, die das Wunder des Lebens erklärt. So.
12: Dass Evolution Spaß macht, dass das Leben bunt ist, dass das alles gar nicht so kompliziert ist, sondern dass es ein Riesending ist, dass wir Menschen entstanden sind und dass wir das ruhig auch mal feiern dürfen.
11: Am Ende bleibt doch eine Frage unbeantwortet. Sind wir eigentlich alleine im Universum?
0: Die Augen sind unser wichtigstes Sinnesorgan. Ungefähr 80% aller Sinneseindrücke gehen über das Sehen. Wir erkennen Gesichter, wir lesen Gefühle ab, wir kommunizieren mit Blicken, ganz ohne Worte. Aber wie geht das, ist die Frage. Und warum lassen wir uns trotzdem so oft täuschen oder übersehen irgendwas? Hier kommt Marc Weide ins Spiel. Er ist ein überregional bekannter Zauberer, gebürtiger Wuppertaler, in Gevelsberg aufgewachsen. Und der täuscht Menschen immer wieder. Und deshalb ist er Teil einer ARD-Doku über das Sehen.
14: Zauberer können unsere Augen spielend leicht hinters Licht führen. Aber wie funktioniert das?
15: Ich möchte versuchen, ihre Augen und Blicke zu manipulieren in die richtige

0: Richtung zu lenken, ihren Verstand auszutricksen.
1: Der Fokus, den wir haben, ist immer nur sehr, sehr begrenzt. Das heißt, wir können nur ein begrenztes Feld wirklich scharf und zentral sehen und der Rest außenrum ist eher etwas unscharf. Zudem ist unsere Aufmerksamkeit natürlich auch sehr gebündelt, was im Alltag ausgesprochen wichtig ist.
0: Umso länger man zaubert, merkt man, wo die Leute hinschauen und wie man die Blicke und die Ablenkung halt so ein bisschen lenken kann. Mein Name ist Marc Weide, ich bin 34 Jahre alt, ich bin beruflich Zauberer, Weltmeister der Zauberkunst und auf der Bühne versuche ich, das Auge zu täuschen. Klar, es ist ein Job, ich bezahle meine Miete damit, aber ich liebe das auch, was ich tue. Also ich glaube, ich bin durch und durch Zauberer.
1: Unser Gehirn wünscht sich immer, Logik und Zusammenhänge zu verstehen. Und da gibt es natürlich sehr viele Möglichkeiten, wie Marc uns täuschen kann, indem er auf unsere Erfahrung baut, wie wir erwarten, dass etwas passiert, indem er durch unglaubliche Schnelligkeit agiert, indem er Dinge aus anderen Perspektiven passieren lässt, die wir als Zuschauer möglicherweise gar nicht wahrnehmen.
0: Ich arbeite gerade an einem neuen Programm. Die neue Show heißt Magier des Monats. Ich habe jetzt noch ein Monat. Das heißt, man trifft so die letzten Vorbereitungen, die letzten Schritte. Und natürlich ist in jedem Trick sehr viel Anspannung. Ich zeige die ersten Ideen und Tricks gerne meiner Tochter. Also ich zeige ihr immer die neuesten Sachen, an denen ich arbeite. Weil das ist ja gerade das Schöne, dass sie wirklich noch glaubt, dass Papa zaubern kann. Und das will ich so lange versuchen aufrechtzuerhalten, wie es geht.
2: Mila Maus, du kennst es ja, dass immer ganz viel Sand im Schuh ist. Ne? Wenn wir vom Spielplatz kommen, machst du so viel Sand im Schuh. Da hat Papa mal überlegt, guck mal, wie viel Sand da rausfließt. Guck mal, Maus, man hat den Eindruck, als ob das gar nicht aufhört, oder? Als ob das wirklich die ganze Zeit, ja, die ganze Zeit fließt. Und weißt du was, Mila, manchmal kann man aus dem Sand, kann man dann noch so...
3: Ich hab's hergezaubert.
1: Marc kann uns verzaubern, indem er unfassbar schnell ist. Seine Hände sind schneller als unsere Augen. Wir bemerken gar nicht, wie er seine Hände bewegt und merken dadurch eigentlich gar nicht, woher denn wirklich diese Schaufel denn kommt.
0: Ich muss ganz ehrlich sagen, nichts hat mich bisher stolzer gemacht, als meine Tochter in der Kita stand und ganz vorne gesagt hat, das ist mein Papa, der kann zaubern.
4: Sehr schön. Und jetzt wollen Sie wahrscheinlich mehr sehen über Marc Weide, seine Tricks und das Sehen. Können Sie in der Wissensdoku Mein Körper, meine Augen, alles im Blick? So heißt diese ARD-Doku jederzeit abrufbar in der ARD-Mediathek. Ganz ehrlich, wie sieht es denn bei Ihnen eigentlich mit der Mülltrennung aus? Machen Sie das immer brav und wissen Sie auch immer, was in welchen Müll gehört? Also ich muss manchmal genau nachschauen und dann muss man ja auch noch Packungen auseinanderreißen und so weiter und so fort. Die technischen Betriebe in Solingen, die wollen das alles wissen und machen diese Woche eine Müllanalyse. Da wird dann stichprobenartig in Tonnen geschaut, um zu sehen, wie das mit der Mülltrennung klappt, aber auch, was alles im Müllheizkraftwerk verbrannt wird. Unser Reporter Joschka Heinemann, der hat heute mitgeschaut.
5: Das ist Solings Müll von heute. Stichprobenartig wurde der heute abgeholt von einem speziellen Müllfahrzeug, was den Müll nicht presst, sondern so eine kleine Trommel hat, wo der drin rumwirbelt. Das ist ungefähr das Ergebnis von 50, 60 Tonnen.
6: Rückblick. Heute Morgen um 7 Uhr ging es los mit der Tour in Solingen. Abfalltonnen anfahren, wiegen und leeren. Yvonne Hens Mülltonnen könnten heute eventuell auch mit dabei sein.
7: Habe ich bisher noch nicht erlebt. Ne? So kuriose Sache, aber ich finde es gut, um mal zu gucken, was der Bürger, die Bürgerin so wegschmeißt. Also meine Tonne könnten sie aufmachen.

0: So, ich sehe, der Müll wird sortiert. Lutz Emde verantwortlich hier für das Projekt von den technischen Betrieben Solingen. Ich sehe eine Plane, ich sehe Kunststoff, gehört ja alles nicht da rein. Werden jetzt die Müllgebühren drastisch erhöht für die Leute, wo sie die Stichprobe geholt haben, oder kriegen die jetzt Ärger?
1: Nein, wir können ja gar nicht nachvollziehen, wo der Müll angefallen ist. Die Leute kriegen auch keine blauen Briefe, die Müllgebühren werden nicht erhöht. Uns geht es in erster Linie darum, den Müll zu analysieren und zu gucken, welche Störstoffe sind drin und was können wir vielleicht abfallberatungstechnisch machen, wie man besser

0: Wassermülltrend.
1: Michael Schmidt sortiert schon seit der ganzen Woche hier den Müll aus Solingen. Herr Schmidt, was ist denn das Ungewöhnlichste, was Sie so gefunden haben?
0: Ja, also was Ungewöhnliches haben wir hier in Solingen jetzt noch nicht gefunden. Das hält sich alles im relativen Rahmen bei uns. Viele Sachen, die natürlich nicht in den Hausmüll gehören, wie Glas, Metalle.
1: Jetzt würden ja viele sagen, im Müll rumwühlen, das ist ja nicht so angenehm. Wie ist das für Sie?
0: Man gewöhnt sich dran. Also jetzt geht es. Klar, im Sommer, wenn die Tonnen dann 3-4 Wochen irgendwie gestanden haben und wir dann da dran kommen, dann kann sich da schon mal ein bisschen Leben drin entwickeln. Das ist ja nicht ganz so schön, aber offene Halle, Luft, das geht dann.
1: Jede Müllart wird hier akribisch gewogen. Heinz-Josef Dornbusch, der wissenschaftliche Leiter dieses Projektes quasi. Was ist denn das Schlimmste, was man jetzt hätte hier entsorgen können?
2: Also normalerweise Problem ist immer, sagen wir mal, Sonderabfälle, Batterien etc. Die findet man in der Regel immer einen gewissen Prozentsatz. Das ist natürlich Materialien, die hier gar nicht reingehören.
1: Und weil die brennen können oder warum?
2: Genau, die sind auch für die Verbrennung anschließend gefährlich, weil die dann eben klassisch oftmals auch selbst in Fahrzeugen schon Brände auslösen können. Und von daher sind das Materialien, die auf jeden Fall getrennt werden sollen.
1: Die Müllsortierung in Solingen läuft noch die ganze Woche. Auch eine chemische Untersuchung des Mülls im Labor wird es geben. Die Ergebnisse bekommen wir Ende des Jahres.
3: Ja, jetzt was deutlich Schöneres zum Angucken. Wir sind mitten in der Rhabarberzeit. Sie sagen lecker, ich auch. Und das tut auch Piotr Bugaini. Der ist Lokalzeit-Zuschauer und der möchte Rhabarber am liebsten in seinem Garten haben. Und ganz nebenbei auch noch einen schönen Gartenweg. Alles klar, Rüdiger Ramme ist quasi schon da, die Gartenzeit.
4: Rüdiger Ramme trifft heute Piotr Bugaini.
5: Hallo Piotr, ich grüße dich.
6: Hallo Rüdiger.
5: Die Gärtner, die kennen ja auch kein schlechtes Wetter. Nur die Harten kommen in den Garten.
6: Genau, es gibt nur schlechte Kleidung.
5: Schön. Du ziehst schon mal hier schön glatt. Ich habe euer Lieblingsgemüse, kein Obst mitgebracht, nämlich den Rhabarber. Ich hole mal das Hochbeet und dann legen wir los.
4: Die einzelnen Elemente werden aufeinander gestapelt. Damit das Holz geschützt ist, wird noch eine Noppenfolie angebracht.
5: Hochbeete sind ja im Moment voll im Trend. Was war der Grund, warum ihr ein Hochbeet haben wolltet?
6: Ja, wir haben hier an sich einen schönen Garten und wir möchten auch gerne unser eigenes Gemüse und ernten.
4: Doch vorher muss das Hochbeet befüllt werden. Laub oder Grasschnitt kommt zuerst rein, der Rest ist dann Erde.
6: Zucchini wären schön, Radieschen, Gurken.
5: Oh ja.
6: Und ja, so irgendwas Schönes, Rotes, Buntes, eine Paprika.
5: Wenn wir eine Gurke machen, also eine Schlanggurke, würde ich gern hinten noch ein Spalier dran schrauben.
4: An dem Spalier kann sich die Gurkenpflanze später nach oben schlängeln.
5: So, gibt der Schnecke keine Chance. Hochbeet steht, Schneckenkante ist dran, jetzt geht's an den Rhabarber. Und das Gute am Rhabarber ist, der mag's feucht. Kennst du mit Rhabarber aus?
6: Nicht wirklich. Es schmeckt zwar gut, aber ich weiß, es gibt so viele Sorten und ich weiß nicht genau, ja, worauf man achten muss.
5: Das ist eine Staude. Die bleibt etwa 6 bis 8 Jahre, kann die gut an einer Stelle bleiben. Dann verkahlt sie von innen, dann muss man sie verpflanzen. Geerntet werden die Stiele, auch ganz wichtig. Die werden aber nicht einfach abgeschnitten, sondern man dreht sie ab. Pflanzabstand etwa, ja, also braun Quadratmeter.
4: Rhabarber möglichst nicht im ersten Jahr ernten, weil es die Pflanze schwächt. Und sie wächst dann auch langsamer.
5: So, bist du zufrieden mit unserem Projekt?
6: Ja, klar. Also die Hochbeete, die sehen ja wirklich schon super aus. Und der Rhabarber, da freue ich mich auch schon drauf, wenn er fertig ist.
5: Also, das Projekt ist fertig. Jetzt geht's an die Steine. Wir sind nämlich noch nicht fertig.
4: Was jetzt folgt, ist richtig Arbeit. Rüdiger und Piotr müssen zuerst das Grünzeug aus den Fugen kratzen.
5: Jetzt geht's darum, andere Pflanzen einzusetzen. Nämlich begehbare Stauden. Da zählen zum Beispiel hier solche verschiedenen Thymianarten zu, mit unterschiedlichen Blütezeitpunkten.
6: Oh, sehr limonisch.
5: Immer sehr insektenfreundlich. Gibt aber auch kleinbleibende Zwergmargeriten oder das Sternmoos. Kannst dir vorstellen, wenn man hier drüber läuft, dann duftet man auch gut oder die Füße duften gut, weil es riecht.
6: Da laufe ich immer nur noch barfuß.
5: Genau.
4: Thymian und Co. zwischen die Platten setzen. In einigen Wochen werden die Fugen zugewachsen sein.
5: Und du hast schon den Eindruck, dass du heute ein bisschen was dazugelernt hast?
6: Ja, auf jeden Fall.
5: Okay, das freut mich sehr. Dann kannst du jetzt auch noch lernen, wie man hier gießt. Ich gebe dir den Schlauch und wünsche dir alles Gute. Mach's gut, hat Spaß gemacht.
6: Ja, danke schön. Vielen Dank.
5: Tschüss.
3: Sehr schön. Und wir schauen auch noch auf ein sehr schönes Foto von unserer Zuschauerin Jutta Meyer-Pohlmann aus Wuppertal. Sie nennt dieses Werk Hummelkönigin sucht neues Reich. Danke, Jutta, an Sie für dieses Foto. Und jetzt schauen wir mal, wie es mit dem lieben Wetter weitergeht. Hier sind die Aussichten. Erstmal die Nacht, da kommen immer mal wieder Schauer runter. Die Wolken machen sich nur ganz selten locker und es wird einigermaßen kalt, nur 4 bis 6 Grad. Der Wind weht dabei schwach. Morgen früh ist dann schon viel Regen angesagt. Das geht den ganzen Vormittag auch so weiter bei Temperaturen zwischen 6 und 8 Grad. Im Laufe des Tages bzw. des Vatertages, viele wollen wahrscheinlich raus, wird es dann nicht besser, eher heftiger mit teils kräftigen Schauern und einzelnen Graupelgewittern am Nachmittag. Und es ist nicht wirklich warm, 8 bis 10 Grad. Das ist ja fast ein Tag zum Vergessen. Das sind die weiteren Aussichten. Freitag Sonne und Wolken, aber auch Schauer und selten kurze Gewitter bis 13 Grad. Samstag ist es auch mal trocken, kann aber auch regnen, auch bis 13 Grad. Sonntag, ja, lockere Wolken, wieder mehr Sonne und ein bisschen milder, Temperaturen dann bis 15 Grad. Und der 7-Tage-Trend, ja, Montag ist auch noch recht wechselhaft und kühl. Mit den Temperaturen geht es dann langsam nach oben. Bis Mitte, Ende der Woche ist es dann noch wechselhaft und dann wird es vielleicht mal wieder ein bisschen schöner. Markt mit Katrin Vogel wartet im WDR-Fernsehen, also ganz viel Service. Erstmal kommt die Tagesschau, die kommt jetzt. Ich sag schönen Feiertag, wir sehen uns Freitag wieder. Mach's es gut, tschüss.
7: Messerstecherei und Großeinsatz gestern am Viehofer Platz in Essen. Opfer und Täter sind hier offenbar wegen Drogen aneinander geraten. Zwei Brüder werden im Krankenhaus behandelt. Die Polizei ermittelt und fahndet auch noch nach einem Mann.
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7: Und mit Ihnen ganz herzlich willkommen, schönen guten Abend. Viele Einsatzkräfte, viele Polizeiwagen und viel Blaulicht. Da war viel los gestern am Viehofer Platz in der Essener City. Zwei Männer um die 30 sind schwer verletzt und der Täter ist noch auf der Flucht.
9: Die Essener Innenstadt gestern Abend. Spuren werden gesichert, Zeugen befragt. Schnell wird klar, Opfer und Täter sind allem Anschein nach wegen Drogen aneinander geraten.
10: Die Polizei wurde gestern gegen 20 Uhr zu einem Streit zum Viehofer Platz gerufen. Dort wurden zwei schwer verletzte Männer gefunden. Und nach aktuellem Stand der Ermittlungen liegt dem Ganzen ein Streit im Drogenmilieu zugrunde.
9: Der Tatort liegt am Rand der nördlichen Essener Innenstadt. Der Umschlagplatz von harten Drogen. Ob dealen oder konsumieren, alles geschieht hier am helllichten Tag. Eine Interessengemeinschaft aus Geschäftsleuten, Anwohnern und Immobilienbesitzern bemüht sich seit Jahren, den Ruf der Essener City Nord zu verbessern.
11: Ob dann Frankfurter Bahnhofsviertel ist oder in München, das ist passiert überall. Das wirft uns natürlich zurück, weil das öffentlichkeitswirksam ist und weil es viele Menschen weiter verunsichert. Und diese Verunsicherung zu bekämpfen, die ist sehr schwierig. Es sind Einzelfälle oft, aber diese Einzelfälle werden halt aufgeblasen und erzeugen bei den Leuten weiterhin große Verängstigung.
9: Dennoch glauben viele an eine nachhaltige Veränderung im Stadtteil, denn es tut sich was. Hier in diesem ehemaligen Lampengeschäft entstehen über 80 Apartments. Hinter dem Projekt steckt ein Investor aus Witten.
12: Wir spüren so ein bisschen jetzt auch, dass hier die Dinge sich schon verändern. Das Ordnungsamt, Polizei und Stadt Willen zeigt, der hier schon leicht Wirkung findet. Es ist angefangen und es muss natürlich noch beendet werden und verbessert werden. Aber im Großen und Ganzen sind wir total zuversichtlich, dass diese Stadt oder dieser Stadtteil hier funktionieren wird für uns. Ich glaube, wenn hier Licht und Leben und viele Augen und ein anderes Zielpublikum nachher Einzug hält, dass sich die Dinge dann schon verändern. Es wird dann keine freie Zone mehr, die dunkle Ecken ermöglicht und nachher, ich sag mal, die Bevölkerung beängstigt, die jetzt hier normalerweise ein- und ausgehen sollte.
9: Vorfälle wie gestern Abend nagen aber trotzdem am Ruf des Stadtteils. Die Gefahr eines weiteren Abrutschens der Essen City Nord sieht die Polizei aber nicht.
13: Eine Entwicklung können wir feststellen, die Zahlen senken sich, aber die Taten verlagern sich auch. Immerhin wieder andere Bereiche. Wir nutzen ja auch die mobile Videobeobachtung aktuell an zwei verschiedenen Orten, die wir auch jetzt teilweise auch verlagern, um praktisch Herr der Lage zu werden, um auf kleine Entwicklungen halt auch eingreifen zu können.
9: Allen Beteiligten ist klar, Bilder wie diese wird es wohl weiterhin geben. Die Frage ist nur, wie häufig. Die Opfer der gestrigen Messerstecherei, zwei Brüder im Alter von 29 und 33 Jahren, werden weiter in Krankenhäusern behandelt. Nach dem Täter wird noch gefahndet.
7: Und das hören wir auch nicht alle Tage. Großeinsatz für die Polizei bei der Polizei. Dafür hat heute im Essener Polizeipräsidium nämlich ein unbekanntes Paket gesorgt. Das verdächtige Paket wird gegen 11 Uhr im Eingangsbereich des großen Gebäudes gefunden. Schnell ist klar, darin ist eine Flüssigkeit. Doch welche genau? Um auf Nummer sicher zu gehen, wird der Bereich vor dem Präsidium und dem Landgericht komplett abgesperrt. Dann kommen Fachleute, die das Paket untersuchen. Die finden glücklicherweise heraus, die erst unbekannte Flüssigkeit ist einfach nur Wasser. Und wir schauen nach Mülheim. Da geht gerade ein Streit in die nächste Runde, über den wir hier in der Lokalzeit auch schon berichtet haben. Es geht um den Feldmannpark. Der wurde der Stadt samt Villa von den Eheleuten Feldmann gestiftet, 1988. Jahre später hat die Stadt bestimmte Pläne für den Park, die vielen Bürgern allerdings nicht gefallen. Und genau die haben mit ihrem Widerstand jetzt offenbar doch noch ganz gute Chancen.
14: Erika Schulte hat ein detektivisches Gespür. Ohne dieses Talent würde die Bürgerinitiative in Mülheim-Stierum heute wahrscheinlich mit leeren Händen dastehen.
15: Ich habe im Grunde genommen 2-3 Wochen nichts anderes gemacht als Stammbäume recherchiert und telefoniert. Ich habe alle Feldmanns in Mülheim angerufen und da war leider keiner bei, aber ich habe dann auf einem Anrufbeantworter hinterlassen, wenn Sie glauben, dass Sie in irgendeiner Form mit denen verwandt sind, würden Sie mich dann zurückrufen?
14: Doch warum ist es wichtig, dass Erika 007 überhaupt recherchiert? Es geht um diesen Bürgerpark im Stadtteil Stierum. Die Eheleute Feldmann haben das Areal vor vielen Jahren den Bürgern geschenkt und das in einer Stiftung festgehalten. Doch neben dem Feldmannpark soll eine Schule erweitert werden. Die Idee der Stadt im vergangenen Jahr, etwas vom Bürgerpark wegnehmen und Schule bauen. Die Bürgerinitiative war sauer.
16: Da ist es dann auch egal, ob jetzt hier große Veranstaltungen stattfinden oder sich einfach nur Leute auf die Bank im Park setzen und mit ihren Nachbarn quatschen. Es ist einfach ein Erholungswert, der hier verloren geht. Und das war die Bestimmung der Familie Feldmann.
14: Die erste Idee der Bürger, die Feldmann-Stiftung, soll die Stadt doch verklagen. Das Problem, Chef von Rat und Verwaltung, ist der Oberbürgermeister Marc Buchholz. Der Chef der Feldmann-Stiftung ist jeweils der Oberbürgermeister, also auch Marc Buchholz. Dass Buchholz verklagt, geht nicht. Mit Hilfe eines Anwalts kommen die Bürger dann auf den Dreh mit den Erben. Die können auf Einhaltung des Feldmann-Testaments klagen, weil die Stiftung Bestandteil des Nachlasses ist.
17: Da hat es Erben gegeben. Wir wissen, dass es also ca. 20 Erben gab, die im Testament benannt sind, jenseits dieser Stiftung, die die Stadt Mülheim erhalten hat.
14: Stammbäume werden ausgewertet, Google hilft, Telefonate, die Suche nach Erben läuft, die klagen würden.
15: Wir haben 6 Wochen gebraucht, bis wir im Grunde genommen so diese 2 Willenserklärungen hatten, wo wir denen sehr dankbar sind, weil wir damit einfach ganz viel angestoßen haben.
14: Und jetzt kippt die Stimmung. Immer mehr melden Zweifel an den Bebauungsplänen der Stadt an. Axel Hercher ist Kommunalpolitiker, gehört zum Beirat der Feldmann-Stiftung. Der hat sich jetzt eindeutig positioniert.
18: Er hat die Empfehlung abgegeben, auf eine Bebauung hier zu verzichten und die Wünsche der Erblasser zu respektieren, dass eben dieser Park als Freifläche erhalten werden soll.
14: Die Bürger haben die Geschichte mit ihrer Suche nach den Erben gedreht. Der Stadt ist das Prozessrisiko zu hoch. Neue Ideen werden jetzt gesucht.
7: Sind wir gespannt. Und wir bleiben noch kurz in Mülheim und wir schauen zum Flughafen Essen-Mülheim. Denn da startet in diesen Tagen die Zeppelin-Saison. Denn auf dem Gelände steht ja der noch ziemlich neue Hangar. Aktuell ja das Zuhause von Zeppelin Hugo. Genau da, wo früher in der alten Halle schon mittlerweile Rentner Theo gewohnt hat. Vor Ort wird gerade alles frisch und fertig gemacht. Wobei es mit dem Starttermin noch Probleme gibt. Stefan Göke war heute mit unserem Team vor Ort.
19: Der Zeppelin ist bereit für den Saisonstart. Er hängt jetzt gewissermaßen hier auf dem Gelände an einer Art Fahrradständer. Genau genommen ist das der Mastwagen. Wir sehen das hier. Da oben ist der Zeppelin befestigt. Es ist allerdings so, dass jetzt gerade bei dem Wind und dem Wetter das Ganze sich auch immer bewegt. Wir sehen das jetzt gerade auch hier. Und deswegen ist zum Beispiel jetzt gerade der Benny da oben. Das ist die sogenannte Druckwache. Also sobald der Zeppelin draußen ist, wird er jetzt rund um die Uhr bewacht, damit dann zum Beispiel auch bei Regen nichts passieren kann. Und dann kann es losgehen bald mit dem ersten Flug. So, wir fliegen noch nicht, aber wir versuchen mal einzusteigen. Das ist schon mal das erste Abenteuer. Jetzt ist diese Leiter, die schwebt immer so ein bisschen durch die Gegend. Da muss man ein bisschen Glück haben, dass es möglichst weit unten ist. So. 75 Meter lang. ähnlich wie ein Airbus 380, aber es passen keine 500 Leute rein, sondern nur 14. Und wir schweben jetzt schon wieder einen halben Meter höher. So, bis hierher haben wir es geschafft. Es schwankt auch schon so ein bisschen. Hier ist jetzt der Bereich, in dem normalerweise der Pilot sitzt. Jetzt der Benni, der aufpasst durch Luftzufuhr, Luftabgabe, dass der Druck immer gleich bleibt und das Ganze stabil ist. Eckhard Breuer, Sie sind der Geschäftsführer. Start war eigentlich in der Überlegung, das morgen zu machen. Jetzt übermorgen, das Wetter ist der Punkt. Was ist denn das Entscheidende, dass man fliegen kann, was das Wetter angeht?
20: Also die Eisheiligen haben uns kalt erwischt sozusagen. Und es darf nicht zu windig sein. Wir haben jetzt diesen starken Bögenwind verbunden mit den heftigen, schauerartigen Niederschlägen. Und da können wir leider nicht starten. Aber am Freitag sieht es besser aus. Und Freitag um 9 Uhr ist dann der erste Start geplant.
19: Freitag der Start. Wohin geht es dann so bei den ersten Fahrten, bei den ersten Flügen?
20: Ja, wir starten hier ab Essen-Mühlheim in alle Himmelsrichtungen. Wir werden über Essen natürlich zu sehen sein am Wochenende, über Bochum, über Oberhausen, über Düsseldorf. Und liebe Schalker, am Sonntagnachmittag, wenn es brummt, schaut mal nach oben.
19: Und zwischendurch lohnt schon mal der Blick auf das, was da jetzt kommt. So sahen die Flüge in den vergangenen Jahren aus. Etwa 300 Meter über dem Boden, immer quer durchs Revier. Und zwischendurch treffen wir Tanja Moser. Sie gehört zur Crew, die sich von Freitag an dann um die Passagiere kümmert.
21: Normalerweise fliegen wir ja in Friedrichshafen, also wir sind alle vom Bodensee aktuell. Und ja, natürlich gucken wir uns dann die Routen nochmal genauer an. Aber wir kennen das eigentlich alles schon ganz gut von oben hier.
19: So, jetzt zum Schluss haben wir wieder ein bisschen Abstand zum Zeppelin. Es ist also alles angerichtet für den Saisonstart. Nicht morgen, aber dann am Freitagvormittag. Und dann lohnt sich im Prinzip bis Ende Oktober immer wieder bei gutem Wetter der Blick nach oben, wenn der Zeppelin vorbeikommt.
22: Jawohl, vielen Dank an dich, Stefan, und allen viel Spaß. Bei dem Thema hier sind sich die Verantwortlichen der Städte Hagen, Duisburg, Dortmund, Gelsenkirchen, Herne und Essen einig. Zuwanderern aus Rumänien und Bulgarien, die arbeiten wollen, soll es einfacher gemacht werden. Wer allerdings in das Sozialsystem einwandern will, soll es wiederum schwerer haben.
23: Erst vor gut zwei Monaten sind bei Razzien überwiegend im Ruhrgebiet gegen Sozialbetrug und Schrottimmobilien hunderte Missstände aufgedeckt worden. Der Schaden durch mutmaßlichen Sozialleistungsbetrug beläuft sich nur nach dieser Aktion auf 450.000 Euro. Auch für die Stadt Hagen sind viele Zuwanderer aus Südosteuropa ein Problem.
24: Da leben mehr als 7.000 Menschen in Hagen. Davon ist ungefähr die Hälfte im Bürgergeldbezug. Und natürlich sind die nicht alle illegal in die Systeme eingewandert. Manche brauchen diese Hilfe, manche brauchen die Unterstützung. Und natürlich wollen wir diesen Menschen auch helfen. Es gibt aber Leute, die sind extra deswegen eingewandert.
23: Vor allem Städte im Ruhrgebiet sind für Zuwanderer aus Rumänien und Bulgarien beliebt. Seit Jahren fordern die Kommunen ein einheitliches Vorgehen gegen Sozialbetrug und Missbrauch von Wohnraum. Die 6 Oberbürgermeister von Hagen, Duisburg, Dortmund, Gelsenkirchen, Herne und Essen appellieren nun gemeinsam für striktere Regeln.
24: Wichtig ist, dass wir ein einheitliches Vorgehen haben, weil wenn wir unterschiedlich vorgehen, dann sagen die Menschen, ah, in Hagen ist es schwierig, dann gehen wir nach Gelsenkirchen oder andersrum.
23: Gelsenkirchen geht bereits einen eigenen, etwas härteren Weg gegen Sozialbetrug von Einwanderern aus der EU. Normalerweise haben sie Anspruch auf Leistungen wie Kindergeld oder Grundsicherung, sobald sie in Deutschland arbeiten. Gelsenkirchen gewährt das nur noch, wenn mindestens ein Drittel des Lebensunterhalts selbst verdient wird. Die Ruhrgebietsstädte wollen aber einheitliche Regeln. Das zuständige NRW-Arbeitsministerium hat dazu eine Gesetzesinitiative im Bund eingebracht.
22: Jetzt nach Essen. Hier hat es an der Gustav-Heinemann-Gesamtschule heute viel Besuch und eine besondere Aktion gegeben. Auch Oberbürgermeister Thomas Kufen war nämlich mit dabei, als in der Turnhalle heute offiziell ein besonderer Sportverein gegründet wurde. In dem bislang einzigartigen Modellprojekt geht es vor allem darum, sozial benachteiligte Kinder und Jugendliche für Bewegung zu begeistern. Und das ist offenbar wichtiger denn je, denn vom Robert-Koch-Institut heißt es deutlich, viele Kinder und Jugendliche bewegen sich schlichtweg zu wenig. Nur 8% der Mädchen und 16% der Jungen schaffen die täglich empfohlene aktive Stunde. Zu den Orten mit den besonders großen Herausforderungen dahingehend gehört auch der Essener Norden.
25: Aufwärmtraining in der nagelneuen Turnhalle.
26: Rechter Fuß vorne, wir wechseln, linker Fuß vorne.
25: Sportlehrer Jonas Gries muss sich ganz schön ins Zeug legen, um die Achtklässler zu motivieren. Denn Sport gehört bei vielen nicht zu den Lieblingsfächern.
27: Persönlich meine Meinung, ich mag keinen Sport.
0: weil ich mag das nicht so zu schwitzen.
1: Ja, ihr kriegt ja jetzt einen Schulsportverein, ne? Würdest du denn da irgendwas machen?
0: Ich glaube nicht, weil auch wenn ich mich bemühe, ich bin immer schlecht.
2: Ich mag Sport, nicht jede Sportart, zum Beispiel Fußball. Wenn ich dann darin schlecht bin, dann ist mir das ein bisschen peinlich vor anderen Leuten.
3: Ich spiele auch gerne Fußball in einem Fußballverein, in FC Krai. Ja. Also ich spiele gerne Fußball, auch manchmal mit Kollegen gehe ich raus.
25: Bünjamin ist einer der wenigen Jungs an der Essener Gesamtschule, die in einem Sportverein aktiv sind. Von den 1350 Schülern sind das weniger als 10% der Jungen und unter 5% der Mädchen.
4: Das hat, glaube ich, viele Gründe. Das eine ist, glaube ich, sicherlich immer auch eine finanzielle Frage, dass die Sportvereine Geld kosten und dass das dann auch schwierig ist. Oft ist es auch eine Frage, die kulturell bedingt ist, dass die Familien auch die Art von Teilhabe als nicht so wichtig erachten oder es auch nicht so als zentrales Thema sehen. Und es ist ganz oft auch einfach die Tatsache, dass in den Stadtteilen die Sportvereine gar nicht auch so vorhanden sind.
25: Der neue Schulsportverein macht jetzt Angebote ohne Zwang, Noten und Leistungsdruck, um den Schülern den Zugang zu erleichtern. Dreimal in der Woche und sogar an den Wochenenden ist die Turnhalle geöffnet. Jeder kann mitmachen und ausprobieren, was ihm liegt. Basketball zum Beispiel und sogar Jonglage.
5: Wir hoffen mal, was anderes zu machen, mehr Diversität zu bieten. Nicht immer das Gleiche, das Übliche. Denn auch Jonglage wird ultra schnell vergessen und macht ganz viel Spaß.
25: Geschulte Sportstudierende der Uni Duisburg-Essen bieten die Kurse an. Initiator des Modellprojektes ist Ulf Gebken, Professor für Sozialwissenschaften des Sports an der Uni Duisburg-Essen. Seit Jahren setzt er sich für benachteiligte Kinder im Essener Norden ein.
6: Die große Schwierigkeit ist, Kinder und Jugendliche in diesen benachteiligten Sozialraum in die Sportvereine zu holen. Und wir als Sportwissenschaftler fordern das, wie wichtig das ist. Und irgendwie klappt es nicht so ganz gut. Und ich glaube, weil alle Kinder in der Schule sind, ist es eine große Chance, wenn man die Kinder direkt in der Schule abholt und sie über die Schule direkt in den Sportverein holt.
25: Die Schüler zahlen für den neuen Schulsportverein 1 Euro im Jahr, also einen symbolischen Beitrag, und sind automatisch Vereinsmitglied.
27: Ich finde es eigentlich sehr spaßig und das hält mich immer so im Sport und ich habe halt immer etwas, wo ich mich bewegen kann, anstatt immer zu Hause an der PlayStation zu hocken.
25: Weg vom Zocken, raus aus der Komfortzone. Der neue Schulsportverein ist auch eine Chance für positive Erfahrungen in der Gemeinschaft.
22: Eben haben wir sie im Film schon kurz gesehen. Jetzt ist sie bei uns im Studio, Ina Lindner, eine der Sportstudierenden der Uni Duisburg-Essen, da auch vor Ort gewesen heute und Übungsleiterin. Ina, wir haben uns aufs Du geeinigt. Erzähl, wie war es heute für dich und für alle anderen auch?
28: Ja, sehr aufregend. Wir haben ja heute den Schulsportverein gegründet und durften auch Sonja Greinacher zum Beispiel, den Oberbürgermeister, die Krupp-Stiftung begrüßen. Es waren viele Jugendliche da und ich glaube, das geht in eine gute Richtung.
22: Jetzt schlägt dein Herz vor allen Dingen für den Basketball. Da willst du auch zweimal die Woche die Kinder und Jugendlichen trainieren, oft nachmittags. Wie willst du es schaffen, die zu motivieren nach der Schule?
28: Ich glaube, das schafft man einfach mit Gemeinschaft. Also ich habe ja selber lange Basketball gespielt und ich fand dieses Teil von etwas sein total schön und sich zusammen zu bewegen, neue Freundschaften zu knüpfen und sich einfach zu bewegen. Ich glaube, dass je häufiger die Jugendlichen zu uns kommen, desto schöner wird es dann auch für die.
22: Ja, du sprichst die neuen Freundschaften an. Es geht ja auch um soziale Kontakte und nicht nur um den Sport. Erzähl, was da auch zu euren Zielen gehört.
28: Zu den Zielen definitiv eben die Jugendlichen vom Bildschirm wegzuholen und einfach die Jugendlichen auch für unsere Sportart zu begeistern, ne? Und vielleicht sogar den oder die ein oder andere auch zu überzeugen, sich in einem richtigen Verein auch anzumelden, neben dem Schulsportverein und das weiter zu verfolgen.
22: Jetzt hatte ich ja eben die Zahlen genannt vom Robert-Koch-Institut. Wie ist da so deine persönliche Wahrnehmung in der Praxis?
28: Ähnlich. Also es sind sehr, sehr wenige Kinder und Jugendliche, die in einem Verein angemeldet sind, weil der Leistungsdruck zu hoch ist oder vielleicht auch nicht die finanziellen Mittel da sind. Deswegen finde ich das super, dass wir das machen und mehr oder weniger diesen kostenlosen Zugang mit dem 1 Euro im Jahr. Ich denke, das kann sich jeder leisten, schaffen und die dann zu uns kommen können.
22: Ja, und dieses Projekt begleitet ihr ja auch wissenschaftlich. Ich glaube, nach einem Jahr soll es dann ein Ergebnis geben. Wenn du jetzt einen Wunsch äußern dürftest, wie sollte das Ergebnis aussehen?
28: dass wir einfach die Hallen voll haben, dass wir ganz viele Kinder und Jugendliche erreichen und die immer wieder kommen, weil sie Spaß haben und glücklich aus der Halle gehen und wir ganz viele Erfahrungen auch sammeln können.
22: Und wie sieht es eigentlich mit Kindern und Jugendlichen aus, die ein Interesse daran haben, aber die nicht auf die Gustav-Heinemann-Gesamtschule gehen?
28: Die sind auch herzlich willkommen. Also jeder darf bei uns teilnehmen, es wird niemand weggeschickt. Das ist gar kein Problem.
22: Jetzt gab es ja auch noch ein Vorgängerprojekt, Open Area. Das ist ja offenbar erfolgreich.

0: Aber was tun, wenn die Dimension noch mal eine ganz andere ist, wenn jemand zum Beispiel chronisch gestresst ist oder gar nicht mehr richtig schlafen kann? Zu einer besonderen Methode läuft deutschlandweit gerade eine Studie. Darin wird nämlich untersucht, ob Heilstollen auch helfen können. Es gibt 5 Standorte deutschlandweit und einer davon ist bei uns im Ruhrgebiet, nämlich im Ennepetal.
1: Es geht tief unter die Erde, und zwar ziemlich zügig. Schließlich kennen sie den Weg inzwischen auswendig. Fast jeden Tag kommen sie hierher, auf der Suche nach Ruhe. Denn jeder hier hat das gleiche Problem mit dem Schlaf. Hier in der Kluterthöhle hoffen sie auf Erlösung. Also einmal gemütlich einmuckeln und runterfahren.
2: Ja, es fühlt sich hier sehr gut an, durch diese ganze Atmosphäre hier. Ist das so still und ruhig und eigentlich absolut beruhigend. Man schläft dann nach kurzen Zeit ein und irgendwann wacht man wieder auf, schön entspannt.
1: Wer hier chillt, liefert auch Daten für eine bundesweite Studie. Es wird erforscht, ob Heilstollen bei chronischem Stress und Schlafstörungen helfen. Alle Teilnehmenden wurden am Anfang untersucht, damit man später den Vergleich hat. Sandra Kuhlmann ist sehr froh, dabei zu sein. Denn sie leidet schon seit 20 Jahren unter heftigen Albträumen und Schlafwandeln.
3: Mittlerweile sieht das so aus, so die letzten Jahre, dass ich aufschrecke und schreie. Also wirklich, ich glaube, das Schlimmste, was uns so passiert ist, meinem Mann und mir, ist, dass ich im Schlaf gefühlt im Bocksprung über meinen Mann drüber und mich vor sein Bett gekauert habe und in diesem Prozess wach geworden bin.
1: Als Kita-Leiterin hat sie ohnehin viel um die Ohren. Der fehlende Schlaf setzt da noch einen drauf.
3: Es erzeugt Stress, macht reizbar und wirklich, das macht was mit einem. Also wenn man wirklich immer wieder wach wird und also wirklich eine schlechte Schlafqualität hat, man ist nicht motiviert, man ist einfach, man schleppt sich durch den Tag.
1: Damit war die 43-Jährige schon beim Psychologen. Ohne Erfolg. Harry Weber setzt eher auf Tabletten. Doch auch die helfen kaum.
4: Ich bin sehr empfindlich gegen Stressbelastungen dann. Das reagiert bei mir so stark, wenn irgendwas passiert, das Auto kaputt ist oder unsere Kinder eine Klausur schreiben, dann bin ich irgendwie aufgeregter. Sogar mein Sehvermögen wird dadurch ein bisschen schlechter, dass ich irgendwie ein bisschen schlechter sehen kann dadurch, ein bisschen Ohrenrauschen.
1: Ob die Kur im Heilstollen hilft? 3 Wochen lang, fast täglich für jeweils 2 Stunden, lassen die Teilnehmenden das besondere Klima auf sich wirken.
5: Also was wir vor Augen haben, ist einmal die Ruhe. Das andere ist natürlich, man ist weg. Man ist richtig, die ganze Umwelt ist weg, man ist im Berg, man ist abgeschlossen. Die Kühle, es ist jetzt sehr allgemein gesagt, so ein gewisses Cooldown, es beruhigt. Es führt dazu, dass wir langsamer atmen oder tiefer atmen. Das reizt den Vagus, das heißt, es kommt zu einer Vagusaktivierung. Das ist der Ruhenerv, der Entspannungsnerv, und es mag auch dazu beitragen.
1: Tatsächlich, schon nach 2 Wochen in der Ennepetaler Höhle gibt es erste Verbesserungen.
6: Also ich merke für mich, also mich entschleunigt das.
2: Ich schlafe irgendwie zu Hause ein bisschen tiefer und fester und auch schneller ein.
6: Da merkt man einfach, das braucht man. Also wirklich so zur Ruhe zu kommen. Und hier in dieser Umgebung ist es einfach perfekt.
1: Es kommen noch einige Untersuchungen dazu in den nächsten Wochen und Monaten. Die offiziellen Ergebnisse gibt es erst in 2,5 Jahren.
0: Interessant. Und nach der Entspannung wird es jetzt eher laut hier bei uns, denn wir starten schon mal vorsichtig den Konzert- und Festivalsommer in der Region. Und da ist ja vielen das uselige Wetter eigentlich auch egal. Zum Beispiel allen, die jetzt am langen Wochenende einen Ausflug zum Niederrhein machen. Denn da findet jetzt wieder ein beliebtes Umsonst- und Draußen-Festival statt. Die zentrale Frage ist aber, und nicht nur da, reicht eigentlich noch das Geld für solche Events?
7: Bunte Lichter, laute Bässe, Moshpit. Es geht wieder los. Die Festivalsaison startet. Simon Blackmann und seine Crew stecken mitten in den Vorbereitungen für die 18. Auflage des Eselrock-Festivals in Wesel. Zu der Veranstaltung am Himmelfahrtswochenende werden hier im Heubergpark insgesamt 15.000 Menschen erwartet. Das Gratis-Festival ist sehr beliebt und etabliert. Trotzdem, jedes Jahr die Ungewissheit. Gibt es die nötigen Fördermittel?
8: Die Kosten steigen und dadurch steigt auch einfach der Finanzierungsdruck. Gerade wenn auch bei Sponsoren halt eben auch die Lagen nicht mehr so rosig halt einfach dann irgendwo sind.
7: Die Bundesförderung durch die Initiative Musik ließ lange auf sich warten. Die 50.000 Euro wurden erst im März zugesichert.
8: Das ist natürlich auch, muss ich wirklich sagen, auch

0: ein Tal bei mir, der sich um die Kohle kümmert, wirklich auch eine Belastung. Gerade wenn man so kurz vorher erst weiß, ey, da kommt jetzt nochmal ein riesiges Geld. Ist dann auch eine Entlastung. Aber ohne Fördermittel wäre Ende.
1: Wichtigster Geldgeber in der Region? Das NRW-Ministerium für Kultur und Wissenschaft. Das gibt aber keine langfristige Zusage. Ein Problem für viele Veranstalter. Zur Begründung teilt das Ministerium mit, Projektförderungen erfolgen grundsätzlich nach dem Jährlichkeitsprinzip. Das heißt, es muss erst ein vom Haushaltsgesetzgeber verabschiedeter Haushalt vorliegen, bevor Mittel bewilligt werden können. Mehrjährige Förderungen gibt es nur in Ausnahmefällen. Die Gesamtkosten fürs Eselrock belaufen sich auch in diesem Jahr auf über 200.000 Euro. Ohne Fördergelder, Spenden und Sponsoren wäre das nicht zu stemmen.
0: Ja, 18 Jahre ist halt irgendwie auch ein Baby und du willst ja trotzdem, dass das Kind immer weiterläuft.
1: Beim Olgasrock in Oberhausen ist das Kind nach 25 Jahren leider in den Brunnen gefallen. Letzten Sommer feierte das Umsonst- und Draußen-Festival hier im Olga-Park mit rund 30.000 Besuchern an einem Wochenende die letzte Ausgabe. Danach wurde das Festival eingestampft.
2: Es fehlen viele ehrenamtliche Mitarbeiter, die es vor 25 Jahren noch gab. Und ja, das alles summiert sich dann zu der Tatsache, dass wir leider irgendwann sagen mussten, das funktioniert nicht mehr.
1: Kevin Kerndl ist Vorstand von Rocco e.V. Der Verein möchte dieses Jahr etwas Neues auf die Beine stellen. Das Zinkwerk-Festival soll Mitte Juni im Innenhof des Zentrum Altenbergs in Oberhausen stattfinden. Dann allerdings deutlich kleiner, mit maximal 3.000 bis 4.000 Leuten.
2: Hier ist die Infrastruktur eine viel bessere. Hier ist das Gelände an sich schon geschlossen. Und man muss jetzt hier keine Bauzaunarie aufstellen, um zu gucken, dass man den Einlass geregelt hinbekommt. Hier sind Toiletten vorhanden, hier sind Stromstationen vorhanden. Das ist hier alles ein bisschen einfacher handelbar.
1: Und so können zusätzliche Kosten eingespart werden. Beide Vereine, Eselrock und Rocco e.V., unterstützen sich gegenseitig. Egal ob über Social Media oder beim Aufbau. Am Wochenende geht's im Heubergpark auf jeden Fall nochmal rund.
0: Wir wirtschaften recht gut, so dass man immer sagen kann, okay, wir kriegen es halt irgendwie hin, zumindest alle Rechnungen zu bezahlen. Wir wissen dann schon immer, dass wir es irgendwie durchziehen können, aber die Frage ist immer das Jahr danach.
3: Da drücke ich die Daumen, dass es weitergeht, denn solche Konzerte sind natürlich wichtig für viele Menschen. Und damit kommen wir zu den Ausflugstipps fürs lange Wochenende. Und da haben wir natürlich wieder ein buntes Programm für Sie zusammengestellt. Und wir starten mit einem Event für alle Weinfans unter Ihnen.
4: Ob rot, rosé oder weiß, wer Lust auf Wein hat, sollte beim Winzerfest in Oberhausen vorbeischauen. Dort können Sie von morgen bis Sonntag die Weine von 11 Winzern probieren. Dazu gibt's verschiedene Foodtrucks und eine Bühne mit Live-Musik und Tanzvorstellungen. Das große Highlight in diesem Jahr, eine Lichtinstallation auf dem Friedensplatz vom Team von Recklinghausen leuchtet. Der Eintritt ist frei.
5: Woran liegt das, dass man asiatische Männer nicht so dieses Sexappeal-Ding hinterher sagt?
4: Keine Ahnung. Was aber feststeht, bei Freischnauze in der Weststadthalle in Essen gibt es am Freitag einiges zu lachen. Es ist die Abschlussshow der Comedy-Werkstatt. Es treten also die Comedians auf, die sich das ganze Jahr über auf kleineren Bühnen bewiesen haben. Ticketpreis rund 20 Euro. Schätze finden wie echte Archäologen. Das geht im Grabungscamp im LWL-Museum für Archäologie und Kultur in Herne. Jung und alt können hier diesen Sonntag an der kostenlosen Schnupperausgrabung teilnehmen. Dabei zeigen Grabungsexperten, wie das Arbeiten mit Schaufel und Pinsel funktioniert. Das Camp ist von 13 bis 17 Uhr geöffnet. Eine Anmeldung ist nicht nötig.
3: Jawohl, jetzt müssen wir nur noch die richtigen Klamotten und die richtige Ausrüstung rausholen. Dann wird es auch was mit dem Wetter an diesem Wochenende. Wir gucken genau hin, hier sind die Aussichten. In der Nacht lassen die Schauer erstmal nach. Stellenweise bleibt es auch mal länger trocken bei windigen 6 oder 5 Grad. Morgen starten wir dann allerdings schon wechselhaft und mit vielen Schauern in den Tag. Im weiteren Verlauf werden die wohl noch kräftiger. Dann sind auch einzelne kurze Graupelgewitter dabei. Die Sonne zeigt sich insgesamt nur ganz, ganz selten. Bei 9 bis 11 Grad gibt es aber teils stürmische Böen. Und die weiteren Aussichten: am Freitag gibt es mal Sonne, mal Wolken, allerdings auch wieder Schauer oder selten auch kurze Gewitter bei 13 Grad. Der Samstag wird ganz ähnlich, da gibt es aber immerhin kurze freundliche Abschnitte bei 14 Grad. Und der Sonntag wird dann ein Lichtblick. Er soll trocken bleiben bei immerhin wieder 16 Grad und ein bisschen Sonnenschein. Vielen herzlichen Dank fürs Einschalten. Um 20.15 Uhr kommt dann Markt mit Katharin Vogel. Ich wünsche Ihnen einen schönen Abend und einen schönen Feiertag morgen. Machen Sie es gut und bis dahin.
6: Es ist eine große Schmiererei. Direkt gegenüber vom Dortmunder Hauptbahnhof. Die Katharinentreppe ist in der Nacht illegal besprüht worden. Schwarz-Gelb gefällt hier in Dortmund zwar vielen, aber nah dran sieht man, dass es nicht so richtig schön geworden ist.
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6: Guten Abend zusammen. Ja, diese Treppe ist schon ein Hingucker in Dortmund, ne? Direkt neben dem Fußballmuseum. Der BVB, der hatte da vor Jahren, meine ich, auch mal so das Vereinslogo in Schwarz-Gelb drauf gemalt, ganz offiziell. Aber das jetzt in der Nacht, das war so gar nicht offiziell. Und diese illegale Sprayaktion, die muss ziemlich schnell über die Bühne gegangen sein. Zeugen hatten die Polizei gerufen, die hat aber nur einen geschnappt, der offenbar zu dieser Gruppe gehört. Und die Stadt Dortmund, die hat sofort dafür gesorgt, dass die Reinigungsarbeiten losgehen.
8: Bereits seit dem Morgen ist eine Spezialfirma dabei, die Katharinentreppe in Dortmund wieder zu reinigen, Stufe für Stufe.
9: Ich gehe davon aus, aufgrund der Beschaffenheit, auch der Wasserflecken, die man hier noch teilweise sieht, oder Wasserpfützen vielmehr, dass wir hier einen Lack haben. Der muss erstmal mit einem Cracker vorgelöst werden, um diesen dann im Anschluss mit einem Hochdruckreiniger abwaschen zu können.
8: Dass in Dortmund mal was schwarz-gelb angemalt wird, ist ja jetzt keine Seltenheit. Aber auf so einer Fläche, das ist schon ungewöhnlich. Die Sprayer waren um kurz nach Mitternacht am Werk.
10: Das waren so 20 bis 30 Personen, die hatten auch eine Drohne dabei und haben die Aktion gefilmt. Als unsere Einsatzkräfte eingetroffen sind, sind die Personen in unterschiedliche Richtungen geflüchtet. Wir konnten aber dank Zeugenhinweisen in der Nacht noch einen Tatverdächtigen finden. Ein 29-jähriger Mann aus Schwerte, der hatte auch eine Drohne dabei, die wurde sichergestellt. Ja, und den Steuerzahler kostet das jetzt mehrere tausend Euro.
8: Die Stadt rechnet mit Reinigungskosten von knapp 5000 Euro. Die Menschen, die wir heute in Dortmund fragen, sehen die Sache mit gemischten Gefühlen.
11: Ich finde es eine Riesenschweinerei, sowas zu beschädigen. Solche Treppe hier und alles mit Farbe zu beschmieren, ist unmöglich.
12: Ich sag mal, schwarz-gelb, das gehört zu Dortmund. Wir haben auch Stromhäuschen und Telefonhäuschen, die sind auch schwarz-gelb und mit Symbolen versehen. Und jetzt hier die Treppe, gut, das ist keine Bereicherung, aber auch keine Beschädigung.
8: Genau genommen ist es eine Sachbeschädigung. Die Stadt reinigt die Treppe übrigens sofort, weil die Sprayer auch solche Stufenmarkierungen übermalt haben. Die Streifen sind für Menschen mit Sehbehinderung extrem wichtig, damit die Stufen wahrnehmen können. Das Bemalen ging vermutlich schnell. Das Saubermachen dauerte viele Stunden.
6: Sie haben nur einen Minijob und mehrere Kinder und dann reicht Ihnen das Geld vom Jobcenter. Arbeiten in Deutschland nicht nötig. Das ist wohl die Realität für tausende Zuwanderer, zum Beispiel aus Osteuropa. Legal, aber eben nicht im Sinne des Erfinders. Deshalb versuchen mehrere Ruhrgebietsstädte und darunter auch Hagen und Dortmund, diesen Menschen den Zugang zu Sozialsystemen schwerer zu machen.
13: Erschleichen von Grundsicherung, Kindergeld, überwucherte Mieten in sogenannten Schrottimmobilien. Die Ermittler werden immer wieder fündig. Erst vor gut zwei Monaten bei einer großen Razzia, hauptsächlich in Ruhrgebietsstädten. Der ermittelte Schaden nur an dem Tag mehr als 450.000 Euro. Ein Riesenproblem für die Städte, auch in Hagen.
14: Wir haben eine große Herausforderung mit Menschen, die insbesondere aus Südosteuropa kommen. Da leben mehr als 7.000 Menschen in Hagen. Davon ist ungefähr die Hälfte im Bürgergeldbezug. Und natürlich sind die nicht alle illegal in die Systeme eingewandert. Manche brauchen diese Hilfe, manche brauchen die Unterstützung. Und natürlich wollen wir diesen Menschen auch helfen. Es gibt aber Leute, die sind extra deswegen eingewandert.
13: In diesem Jahr rechnet die Stadt Hagen mit Sozialausgaben von bis zu 15 Millionen Euro für Rumänen und Bulgaren. Für die, die das System missbrauchen, sollte es einheitliche Regeln geben, um gegen sie vorzugehen. Eine Forderung von gleich 6 Oberbürgermeistern an den Bund. Sie kommt aus Duisburg, Dortmund, Gelsenkirchen, Herne, Essen und Hagen.
14: Wichtig ist, dass wir ein einheitliches Vorgehen haben, weil wenn wir unterschiedlich vorgehen, dann sagen die Menschen, ah, in Hagen ist es schwierig, dann gehen wir nach Gelsenkirchen oder andersrum. Und deswegen wollen wir ein einheitliches Vorgehen haben und wir müssen schauen, dass wir den Zutritt in die Sozialsysteme erschweren.
13: Tatsächlich geht Gelsenkirchen schon härter gegen Missbrauch von Sozialleistungen vor, mit eigenen Regeln. Eigentlich haben Einwanderer aus der EU Anspruch, sobald sie in Deutschland arbeiten. Gelsenkirchen gewährt Unterstützung wie Kindergeld und Grundsicherung aber nur noch, wenn mindestens ein Drittel des Lebensunterhalts selbst verdient wird.
15: die Partner, die dabei sind, ist das Jobcenter, ist die Agentur für Arbeit. Es sind aber auch unsere Abteilungen, die für Wohnen zuständig, sodass wir mit einem Interventionsteam natürlich uns auch regelmäßig die Situationen in den Häusern vor Ort anschauen und dann mit dem Team, was im Hintergrund steht, auch den Sozialleistungsmissbrauch ganz einfach auch aufdecken können.
13: 500 Osteuropäer sind dadurch im vergangenen Jahr bereits in Gelsenkirchen aufgeflogen. Die Kommunen wünschen sich, dass die Bundesregierung nun einheitlich Rechtssicherheit für alle schafft.
6: Wenn wir krank sind, gehen wir zum Arzt. Manchmal sogar schon zur Vorsorge. Aber das ist für viele Menschen gar nicht selbstverständlich. Obdachlose oder Menschen mit Suchterkrankungen gehören da zum Beispiel zu. Die gehen nicht in eine Praxis, vielleicht aus Angst, aus Scham oder finanzieller Not. Und genau denen hilft in Hagen hier dieser ausrangierte Rettungswagen.
16: Statt rot ist er blau und trotzdem ist er ein Rettungswagen, der zu Hilfe eilt. Einmal in der Woche fährt das Arztmobil der Diakonie Markruhe zu Menschen, die sonst keinen Arzt besuchen würden.
17: Wir steigen mal ein und links hinsetzen eben bitte, ja? Und die Taubheit ist hier auf der Seite.
18: Ja, ja.
17: Hier ist sie nicht.
18: Nein, nur hier. Das zieht zu die zwei Finger hier.
16: Rainer Markgraf behandelt gerade einen Patienten mit Gelenkschmerzen. Der ehemalige Chefarzt eines Krankenhauses engagiert sich ehrenamtlich in der mobilen Praxis. Für den 71-jährigen Mediziner ist diese Tätigkeit eine Herzensangelegenheit geworden.
19: Es gibt eben auch in unserer reichen Gesellschaft sehr viele Menschen, die nicht gut dran sind, die Probleme haben, die nicht krankenversichert sind, die obdachlos sind und nicht so einen Zugang zum gesundheitlichen Versorgungssystem haben.
16: Franz Wagner nutzt die kostenlose Sprechstunde regelmäßig vor dem Hagener Hauptbahnhof. Der Rentner hat eine bewegte Geschichte hinter sich und ist froh, hier immer wieder schnell Hilfe zu bekommen.
18: Solange wie ich jetzt hier obdachlos bin, sage ich mal, ich bin jetzt 2 Jahre, ich habe ein Jahr lang nur am Bahnhof gelebt.
20: Warum gehen Sie nicht zum Arzt, zum Hausarzt? Warum geht das nicht?
18: Ja, der wohnt aber weiter weg hier.
16: Im ehemaligen Rettungswagen sind zwar nur kleinere Untersuchungen möglich, trotzdem ist die mobile Arztpraxis gut ausgestattet. Mit medizinischer Ausrüstung und Medikamenten.
19: Das ist das, was wir so im Alltag brauchen. Am häufigsten hier im Arztmobil eigentlich Verbandmaterial, weil doch eine ganze Reihe an Patienten mit chronischen Wunden kommen, die auch regelmäßig kommen. Wir kennen die Patienten und auch deren Wunden und können die mit dem, was wir hier haben, eigentlich ganz gut versorgen.
16: Die Behandlung ist kostenlos und wird ausschließlich durch Spenden finanziert. Das Arztmobil hilft dabei nicht nur obdachlosen Menschen. Auch Tanja besucht die Sprechstunde. Sie kämpft mit der Angst, zum Hausarzt zu gehen.
21: Ich habe halt tierische Angst vor normalen Ärzten so. Also ich bin Panikpatient. Ich weiß nicht, sie laufen im weißen Kittel rum und so. Und hier ist das halt wie ganz normal.
19: Wir haben natürlich auch die Zeitreserve. Bei uns sind nicht eben 40.000 Patienten im Jahr wie hier in dem größten Krankenhaus Hagens, sondern eine überschaubare Zahl. Und wir können uns die Zeit nehmen. Und das freut diese Menschen, dass wir ruhig mit ihnen sprechen und uns die Zeit nehmen, ihre Sorgen anzuhören.
16: Viele Menschen würden sonst gar nicht mehr zum Arzt gehen. Davon ist Rainer Markgraf überzeugt.
22: Hier sind Sie operiert worden, ne? Wie lange ist das her?
23: 3-4 Jahre.
22: Okay.
16: Der Pensionär ist einer von 12 ehrenamtlichen Ärzten, die regelmäßig Notunterkünfte, Suppenküchen oder öffentliche Plätze in Hagen ansteuern. Das Arztmobil wird dort für manche Menschen zur einzigen medizinischen Anlaufstelle.
19: Nur dann entwickeln sie auch Vertrauen und kommen hierher, weil wir eben viele Menschen sehen, die aus verschiedensten Gründen große Hemmungen haben, in die Standardversorgungsschienen zu gehen, ob das jetzt Arztpraxen oder das Krankenhaus ist. Und das ist eigentlich das, was mich motiviert.
16: Nächste Woche Donnerstag kommen Rainer Markgraf und seine Kollegen wieder vorbei. Mit der rollenden Arztpraxis und mit jeder Menge ehrenamtlichen Engagement.
19: Nehmen Sie gleich hier links Platz. Ich nehme das Handtuch weg.
6: Und dieses Arztmobil, das gehört zu Luthers Waschsalon. Das ist eine Einrichtung der Diakonie in Hagen. Da können sich Menschen ja waschen, pflegen, und zwar Körper und Seele. Also es gibt Frühstück, Gespräche, das ist ein offener Treffpunkt. Und den leitet Ilona Ladwig-Henning und die ist jetzt bei uns.
24: Guten Abend.
6: Guten Abend. Ich war ja ganz überrascht gerade über die Patientin, die als Angstpatientin da war. Die sagt, ich traue mich gar nicht zum Arzt. Also sind das denn mehr Menschen, die, ich sag mal, durchs Gesundheitsraster fallen, die da hinkommen? Oder auch wirklich... weil sie sonst nicht zum Arzt gehen wollen?
24: Also ich würde sagen, der überwiegende Teil fällt durch das Raster durch. Sie sind nicht krankenversichert, sie leben oft in unzumutbaren Lebensverhältnissen, dadurch bedingt hohe Schamgefühle, eine Arztpraxis aufzusuchen. Aber natürlich auch solche Menschen wie jetzt die Frau, die gerade gesprochen hat.
6: Ja, ja, genau. Also alles dabei. Aber nicht krankenversichert. So, wir sind doch eigentlich, wir haben eine Krankenversicherungspflicht. Wie kann das sein, dass es da so viele immer noch gibt, die im Grunde auf so ein Angebot angewiesen sind?
24: Also es ist so, dass zum Beispiel auch obdachlose Menschen ja einen Anspruch auf Bürgergeld haben, diesen aber oft nicht beantragen, weil sie nicht postalisch erreichbar sind. Dann kriegen sie keine Leistung und dementsprechend werden keine Beiträge in die Krankenversicherung gezahlt. Das Problem ist, dass aber die Beiträge trotzdem sich weiter anstauen und man dann Beitragsschulden hat und dadurch keine normale Krankenversicherung mehr
6: hat. Und das ist am Ende ja nur Bürokratie, wenn man mal ganz ehrlich ist. Ja, ne? Was macht das mit Ihnen, wenn Sie das so hautnah mitkriegen?
24: Ja, ich hoffe immer, dass ich das trotzdem gut in den Griff kriege und es hilft einfach, den Menschen zu helfen. Die Menschen sind sehr dankbar, wenn sie sehen, dass es vorwärts geht. Unsere Ärzte haben tatsächlich viel Zeit und Ruhe und von daher ist das dann tut das gut und dann geht das alles.
6: Das ist beneidenswert. Als Patient will man das ja, dass der also wirklich mal Zeit für einen hat. Jetzt haben Sie das Arztmobil, glaube ich, schon über 10 Jahre begleitet. Ja. Hat sich das verändert? Also wird das mehr gebraucht als früher?
24: Ja.
6: Oder
24: also,
6: sind es andere Menschen, die kommen?
24: Wir sehen in Deutschland, aber natürlich auch damit in Hagen, dass die Armut steigt, aber auch die Obdachlosigkeit steigt. Und dadurch ist einmal der Bedarf an einer mobilen medizinischen Versorgung notwendiger geworden, aber auch das Krankheitsbild hat sich verändert. Also es waren früher auch Erkältungskrankheiten oft behandelt worden. Jetzt ist es ganz, ganz häufig so, dass Menschen mit offenen Beinen oder Wunden kommen und die versorgt werden müssen.
6: Und dafür sind Spenden notwendig?
24: Dafür sind Spenden notwendig. Wir finanzieren unser Angebot durch die Diakonie Magruhr, Kirchensteuermittel und Spenden. Und ich würde gerne die Gelegenheit wahrnehmen und mich einmal bei meinem ehrenamtlichen Team, was einfach eine hervorragende Arbeit leistet, bedanken. Ja. Aber auch bei allen Spendern und Spenderinnen, die uns mit und auch Geldspenden unterstützen. Nur so können wir das Angebot aufrechterhalten.
6: Und selbst der Wagen, ne? 50.000 oder was der Wert ist?
24: 50.000 ist gespendet worden.
6: Ist gespendet worden. Wahnsinn und toll, dass es dieses Angebot gibt. Ilona Ludwig-Henning, herzlichen Dank für den Besuch und weiter viel Erfolg bei Ihrer Arbeit und danke dafür.
24: Sehr gerne.
6: So, es gibt bestimmt einige von Ihnen, die schon Tickets haben, vielleicht für irgendein großes Musikfestival in diesem Sommer. Es gibt so die ganz großen, ne? Wacken, Perukaville, Rock am Ring, aber auch kleinere und alle haben irgendwie zu kämpfen, denn die Kosten steigen und das ist über Ticketpreise nicht mehr reinzuholen. Kleinere Festivals, die sogar komplett kostenlos sind, deren Überleben hängt an Fördermitteln und Sponsoren. Das Esel Rock in Wesel, das ist jetzt am Wochenende und das gehört dazu. Und da ist jedes Jahr die Frage, reicht das Geld?
0: Bunte Lichter, laute Bässe, Moshpit. Es geht wieder los. Die Festivalsaison startet. Simon Blackman und seine Crew stecken mitten in den Vorbereitungen für die 18. Auflage des Eselrock-Festivals in Wesel. Zu der Veranstaltung am Himmelfahrtswochenende werden hier im Heubergpark insgesamt 15.000 Menschen erwartet. Das Gratis-Festival ist sehr beliebt und etabliert. Trotzdem, jedes Jahr die Ungewissheit. Gibt's die nötigen Fördermittel?
1: Die Kosten steigen und dadurch steigt auch einfach der Finanzierungsdruck. Gerade wenn auch bei Sponsoren halt eben auch die Lagen nicht mehr so rosig halt einfach dann irgendwo sind.
0: Die Bundesförderung durch die Initiative Musik ließ lange auf sich warten. Die 50.000 Euro wurden erst im März zugesichert.
1: Das ist natürlich auch, muss ich wirklich sagen, auch mental bei mir, der sich so um die Kohle kümmert, wirklich auch eine Belastung. Gerade wenn man so kurz vorher erst weiß, ey, da kommt jetzt nochmal ein riesiges Geld. Das ist dann auch eine Entlastung, aber ohne Fördermittel wäre Ende.
0: Wichtigster Geldgeber in der Region? Das NRW-Ministerium für Kultur und Wissenschaft. Das gibt aber keine langfristige Zusage. Ein Problem für viele Veranstalter. Zur Begründung teilt das Ministerium mit, Projektförderungen erfolgen grundsätzlich nach dem Jährlichkeitsprinzip. Das heißt, es muss erst ein vom Haushaltsgesetzgeber verabschiedeter Haushalt vorliegen, bevor Mittel bewilligt werden können. Mehrjährige Förderungen gibt es nur in Ausnahmefällen. Die Gesamtkosten fürs Eselrock belaufen sich auch in diesem Jahr auf über 200.000 Euro. Ohne Fördergelder, Spenden und Sponsoren wäre das nicht zu stemmen.
1: Ja, 18 Jahre ist halt irgendwie auch ein Baby und du willst ja trotzdem, dass das Kind immer weiterläuft.
0: Beim Olgasrock in Oberhausen ist das Kind nach 25 Jahren leider in den Brunnen gefallen. Letzten Sommer feierte das Umsonst- und Draußen-Festival hier im Olga-Park mit rund 30.000 Besuchern an einem Wochenende die letzte Ausgabe. Danach wurde das Festival eingestampft.
2: Es fehlen viele ehrenamtliche Mitarbeiter, die es vor 25 Jahren noch gab. Und ja, das alles summiert sich dann zu der Tatsache, dass wir leider irgendwann sagen mussten, das funktioniert nicht mehr.
0: Kevin Kerndl ist Vorstand von Rocco e.V. Der Verein möchte dieses Jahr etwas Neues auf die Beine stellen. Das Zinkwerk-Festival soll Mitte Juni im Innenhof des Zentrum Altenbergs in Oberhausen stattfinden. Dann allerdings deutlich kleiner, mit maximal 3.000 bis 4.000 Leuten.
2: Hier ist die Infrastruktur eine viel bessere, hier ist das Gelände an sich schon geschlossen. Und man muss jetzt hier keine Bauzaunarie aufstellen, um zu gucken, dass man den Einlass geregelt hinbekommt. Hier sind Toiletten vorhanden, hier sind Stromstationen vorhanden. Das ist hier alles ein bisschen einfacher handelbar.
0: Und so können zusätzliche Kosten eingespart werden. Beide Vereine, Eselrock und Rocco e.V., unterstützen sich gegenseitig, egal ob über Social Media oder beim Aufbau. Am Wochenende geht's im Heubergpark auf jeden Fall nochmal rund.
1: Wir wirtschaften recht gut, so dass man immer sagen kann, okay, wir kriegen es halt irgendwie hin, zumindest alle Rechnungen zu bezahlen. Wir wissen dann schon immer, dass wir es irgendwie durchziehen können, aber die Frage ist immer das Jahr danach.
6: So, wenn man zu einem 100. Geburtstag eingeladen wird, dann ist klar, dass das Geburtstagskind jetzt nicht mehr ganz so strahlend frisch aussieht. Das gilt auch für das Schwimmbecken im Parkbad Süd in Castrop-Rauxel, also nicht hier für den schicken Eingang. Das Becken ist allerdings inzwischen in Rente und trockengelegt, also schwimmen kann man da schon lange nicht mehr. Aber es ist seit 30 Jahren ein spannender Kulturort, weil engagierte Menschen dieses Bad gerettet haben. Und das Bad kann sich deshalb auch nach 100 Jahren noch richtig gut sehen lassen.
3: Es war ihm unheimlich vertraut und gemütlich.
4: Das ist für mich ein Stück zu Hause. Und das war es auch für viele andere.
3: Der Ort in Castrop nach meinem Garten, der für mich der schönste Ort war.
5: Das Parkbad Süd in Castrop-Rauxel, eröffnet 1926 zur Erholung der Bevölkerung nach dem Ersten Weltkrieg. Bis in die 90er Jahre haben hier zahlreiche Kinder das Schwimmen gelernt. Wie Philipp Waltenhorst. Der hat nicht nur gute Erinnerungen an das Bad.
7: Diese kalte Brühe und wenn man dann morgens um 9 Uhr zum Schwimmunterricht vom Gymnasium aus hier hin musste, fürchterlich ätzend. Also ich fand das grauenvoll. Ich hätte dir am liebsten abgefackelt, muss ich ehrlich sagen.
5: Die Stadt schließt das Freibad 1992. Es soll abgerissen und samt Stadtgarten neu bebaut werden.
25: Da fehlt doch jegliche Vernunft, zu sagen, wir machen jetzt hier Baugelände, wo ein schöner Stadtgarten da ist. Also ein Quatsch.
5: Empörte Bürgerinnen und Bürger gründen damals einen Verein. Sie sammeln Unterschriften, holen die Denkmalbehörde auf ihre Seite und setzen sich durch.
4: Wir wollten keinen Streit, sondern wir wollten einfach etwas erhalten. Und das haben wir dann mit einer sanften Methode geschafft. Nämlich, wir haben hier nicht revolutioniert, sondern wir haben einfach sind den normalen Weg gegangen. Nämlich Denkmalschutz, Denkmalbehörde, obere Denkmalbehörde.
5: Schwimmen wird hier nicht mehr stattfinden, das ist schnell klar. Aber so ein Baudenkmal ist teuer und muss gepflegt werden.
26: Wenn wir denn schon auch kein Bad mehr daraus machen können, dann soll es doch wenigstens ein soziokulturelles Zentrum werden, das ähnlich viele Menschen anzieht wie das Bad. Denn auch das Bad hatte in selbst den schlechten Jahren 30.000 Besucher im Jahr. Auch wenn es kalt war, aber hinterher wurde sie auch sogar ein bisschen beheizt.
5: Eine Gastronomie zieht 2001 ein. Das Parkbad wird zum kulinarischen Treffpunkt. Und Veranstaltungen locken tausende Besucher an. Die Extraschicht ist hier 19 Mal zu Gast. Theater, Comedy, Partys, Tanzen im ehemaligen Freibadbecken. Eine einzigartige Location in NRW für die Gäste.
27: Ja, wo sitzen wir denn? Ja, im Becken. Ja, wie im Becken? Und was ist bei schlechtem Wetter? Ja, Regencape mitbringen, ne? So ungefähr. Bisher hatten wir immer Glück gehabt mit dem Wetter, das hat immer irgendwie gepasst.
5: Die Retter von damals sind stolz auf das, was sie hier geschaffen haben, auch wenn es viele Stunden ehrenamtlicher Arbeit waren.
25: Und wenn du dann eine Rückkopplung bekommst, dass das, was wir hier geschaffen haben, eine gute Sache ist und dass allen das gefällt, dann machst du weiter, dann sagst du nicht, jetzt höre ich hier auf mit dem Mist, soll doch anderes machen. Kein Nachwuchs, gerade erwähnt, also haben wir weitergemacht. Und das mit Erfolg.
5: Das ganze Jahr über wird in Castrop-Rauxel Geburtstag gefeiert. Mit vielen Veranstaltungen und Partys. Natürlich auch im Becken.
6: Da wird geschlemmt im Juni unter anderem. So, jetzt gucken wir mal auf den Fußball. So als junger Spieler entdeckt zu werden und dann eine große Karriere zu starten, davon träumen viele und das sind nicht nur Jungs. Wir zeigen Ihnen jetzt eine 15-Jährige aus Mahl, die schon in der Fußball-Bundesliga spielt und zwar für die Mannschaft aus Essen. So jung, so erfolgreich, das haben vor ihr erst 3 Mädchen geschafft und das ist Jahrzehnte her. Emilia Watermeier ist ein echtes Ausnahmetalent.
8: Ist schnell und kämpft um jeden Ball. Emilia Watermeier beim Training mit ihren Mannschaftskolleginnen. Etwa 5-mal die Woche steht sie auf dem Platz. Dabei hatte sie erst mal gar nichts für Fußball übrig.
9: Ich war bei einem Freund auf einem Kindergeburtstag eingeladen und das war ein Fußballgeburtstag. Ich hatte da eigentlich am Anfang ehrlich gesagt gar keine Lust, so wirklich hinzugehen, weil ich hatte ja mit Fußball nichts am Hut. Aber weil es halt mein Freund war und mit dem ich mich halt echt richtig gut verstanden habe, bin ich dann natürlich da hingegangen. Ja, und dann habe ich dort Fußball gespielt und da habe ich dann den Spaß am Fußball gefunden und bin dort dann auch regelmäßig zum Training gegangen und dann hat sich das so mit der Zeit entwickelt.
8: Das ist jetzt 10 Jahre her und in dieser Zeit hat sie sich bis ganz nach oben gearbeitet, spielt in der Bundesliga, weil sie Talent hat.
10: Das ist halt das Außergewöhnliche, dass jemand halt so schnell so klare Spuren hinterlässt, dass man sich dann erst in den Kader reinarbeitet und dann halt eben auch zu einem Debüt kommt. Das ist halt absolut außergewöhnlich, weil normalerweise braucht, wie das halt oftmals ist, braucht ein Talent oder brauchen gute Dinge Zeit. Das ist einfach auch für ihr Alter schon sehr, sehr klar, sehr reflektiert auch. Was da natürlich man nicht vergessen darf, sie ist in anderen Bereichen vielleicht noch ein junges Mädchen, aber fußballerisch bringt sie da schon einige Sachen mit auf den Platz.
8: Emilias magischer Moment. Im Februar wird sie zum ersten Mal eingewechselt, spielt etwa 15 Minuten mit der SGS Essen gegen Leipzig.
9: Es war einfach mega aufregend, weil ich würde einfach sagen, das ist halt ein Traum, den du ja von klein auf hast. Und früher hätte man nicht gedacht, dass es mal so weit kommen würde. Und ja, dann dort eingewechselt zu werden, war natürlich einfach mega schön. Man hat sich mega gefreut und auf dem Platz dann einfach Spaß gehabt. Man war einfach stolz und glücklich darüber, das erleben zu dürfen.
8: Hinter ihr steht ihre Familie, die fast aufgeregter und stolzer ist als Emilia selbst.
11: Ja. Kann man eigentlich gar nicht beschreiben, war überwältigend. Als dann der Moment kam, als Emilia aufgerufen wurde zum Wechsel, habe ich zu meinem Sitznachbarn gesagt, also wenn ich gleich umfall, lass mich liegen. Also mein Puls ging so hoch, war so eine Mischung aus Schwindelgefühl, Freude und, ja, und als ich dann auf dem Platz war, war alles gefestigt und dachte, war einfach nur mega stolz. Ja.
9: Ich bin auch unglaublich stolz, das so zu sehen und dann so sagen zu können, ja, das ist meine Schwester und so. Ich konnte den ganzen Weg mit begleiten und halt auch sehen, wie sie richtig in diesem Sport so aufblüht.
8: In ihrem Zimmer sammelt die Neunklässlerin alles über ihre sportlichen Erfolge. Aktuell ist sie mit der U16-Nationalmannschaft in Portugal. Fußball ist ihr Leben und ihr Ventil.
9: Ich finde, man fühlt sich einfach glücklich, wenn man einfach mal, ich sag mal, alles losgelassen kann, wenn man mal, ich sag mal, einen stressigen Alltag hat oder es mit der Schule gerade ein bisschen schwierig ist. Wenn du auf dem Platz bist, kannst du das halt einfach alles vergessen, dass dann, ja, ich sag mal, Spaß und kannst einfach dann genießen, auf dem Platz zu stehen.
8: Emilia Watermeier, ein Name, den man sich im Frauenfußball definitiv merken sollte. Nein!

0: Sonst sind wir mittwochs immer recht früh dran, ne, mit unserem Blick aufs Wochenende. Aber diesmal, ne, hat für viele das lange Wochenende jetzt schon angefangen. Der Mai ist sensationell mit den ganzen Feiertagen und es ist einiges los an diesem Wochenende. Sonntag, da ist internationaler Museumstag. In vielen Städten auch dann oft mit freiem Eintritt. Und genau damit geht es jetzt auch los.
1: So, ein bisschen bücken müssen wir, die Erwachsenen jetzt zumindest.
2: Am Sonntag ist Museumstag in der Zeche Nachtigall in Witten. Hier nahm der Ruhrbergbau vor mehr als 300 Jahren seinen Anfang. In den Stollen erleben Besucher, unter welchen schweren Bedingungen Bergleute das schwarze Gold abgebaut haben. Am Sonntag in Witten, Eintritt frei. Die 50. Herdecker Maiwoche begeistert mit Live-Musik, Kreativmarkt, nostalgischem Kinderjahrmarkt und viel Stadtfestatmosphäre. Ein Highlight, die Lasershow am Samstag. Der Eintritt ist an allen Tagen frei. Disc Golf, ein Sport, der immer beliebter wird. Im Seepark Lünen können Neugierige sonntags beim Schnupperkurs selbst ausprobieren, wie die Scheibe mit möglichst wenigen Würfen im Korb landet. Mitglieder vom Verein der Disc Golf Lakers Lünen zeigen, wie es geht. Am Sonntag umsonst und draußen.
3: Ich liebe diese Frau bis zum Wahnsinn.
4: Herrlich?
3: Aber sie scheint mich gar nicht zu bemerken.
2: Hollywood, Hochadel und jede Menge Chaos. In der Jazz-Operette Märchen im Grand Hotel sucht eine junge Frau nach sensationellem Filmstoff. Dabei gerät sie in eine verrückte Geschichte voller exzentrischer Figuren und Liebeswirren.
3: Und wenn alle Himmel einstürzen, ich kann nicht mehr. Ich liebe dich.
2: Am Sonntag im Opernhaus Dortmund, Tickets ab 29 Euro.
0: So, und auf einen Tipp, den wir gerade schon kurz gesehen haben, gucken wir jetzt nochmal genauer. Die Herdecker Maiwoche, die geht nämlich heute los. Und es ist eine Jubiläumsausgabe zum 50. Mal. Und es ist wirklich eine Frechheit, dass das bei der Wetterplanung nicht berücksichtigt wurde. Aber der Mai macht in diesem Jahr auch irgendwie auf April und Herdecke macht das Beste draus.
5: Sie lassen sich vom Wetter die Laune nicht verderben. Die Schüler der Stufe 12 des Friedrich-Harkort-Gymnasiums. Sie wollen bis Sonntag mit Waffelverkauf Geld verdienen.
6: Das ist für unsere Abikasse. Wofür wir es dann halt brauchen, müssen wir dann noch schauen. Ja.
5: Herdecke hübscht sich für das Jubiläumsfest auf. Trotz Regen und Kälte noch hoffen die Händler auf guten Umsatz.
7: Wenn es eigentlich heißt, mit dem Regen oder mit dem Wetter steht es und fällt es, denkt trotzdem auf der Maiwoche, es wird auch bei schlechtem Wetter die Hölle los sein. Hoffe ich doch.
5: Das hofft auch Antje Meier vom Stadtmarketing. Vor 50 Jahren hatten Einzelhändler die Idee zum Fest. Heute ist es Tradition.
8: Das ist für Herdecke das herausragende Fest im Jahr. Wir haben ja viele Veranstaltungen, aber wir hören immer wieder von vielen Menschen, die inzwischen auch verzogen sind, die sagen, an Weihnachten bin ich zu Hause und zur Maiwoche bin ich zu Hause.
5: Tradition ist auch, dass sich während der Maiwoche Jugendliche hier auf der nahen Bleichsteinwiese treffen. Dabei gibt es immer wieder Schlägereien. In diesem Jahr wollen Ordnungsamt und Polizei wieder Streife gehen. Am liebsten wäre es der Stadt aber, die Jugendlichen blieben auf dem Fest, statt zur Wiese zu gehen.
9: Wir versuchen eben durch ein attraktives Rahmenprogramm auch gerade die Jugendlichen mitzunehmen. Wir haben schön mehrere DJs, die auflegen. Also es hat in den letzten Jahren sehr gut geklappt. Und eigentlich ist das mit dieser Ansammlung auf dem Bleistein, Gott sei Dank, immer weniger geworden.
5: Die Herdecker freuen sich auf ihre 50. Maiwoche. 4 Tage lang gibt es ganz viel Live-Musik, Theater und Party in der Herdecker Innenstadt.
10: Ich gehe auch hier hin, ja, guck mal ab und an dann und hör mir mal Musik an. Ja.
11: Man trifft ganz viele Leute, es ist wunderschön, es ist immer was los.
12: Wenn das Wetter ein bisschen mitmacht, wird das bestimmt toll werden.
5: Noch sind die Aussichten nicht so toll, aber vielleicht wird es ja besser als vorhergesagt.
0: Da hoffen wir drauf. So, viele sind übers Wochenende unterwegs. Das könnte auch für diese beiden hier gelten. Lokalzeit-Zuschauer Dieter Zahn, der hat am Phoenixsee in Dortmund diese Knutschstrandläufer, sind das wohl, fotografiert. Dann sind das eben Vögel, die zwischen Afrika und dem hohen Norden unterwegs sein können. Vermutlich sind die beiden ja auch noch auf der Durchreise. Dann allerdings ohne Stau- und Benzinpreissorgen. In diesem Sinne, danke fürs Bild und wir gucken aufs Wetter bei uns. Einzelne Schauer in der Nacht und windig wird's. Es wird auch wieder recht kalt, die Tiefstwerte bei 6 bis 4 Grad. Morgen richtig ungemütlich, viel Regen. Im Laufe des Tages können die Schauer mal kräftiger sein, nicht nachlassen. Und auch kurze Graupelgewitter sind möglich. Die Sonne hat so gut wie keine Chance. 8 bis 11 Grad, es bleibt kühl und dazu teils stürmische Böen. Freitag auch mal trockene Phasen, selten kurze Gewitter, 13 Grad. Der Samstag sieht ähnlich aus und am Sonntag wieder mehr Sonne. Da bleibt es auch häufig mal trocken, mit 16 Grad ein bisschen milder. Mitte Mai möchten wir da auch sehr drum bitten. Die nächste Woche startet noch mal recht kühl, dann wird es allmählich wärmer. Das Pfingstwochenende da ganz am Ende, das sieht schon deutlich besser aus. Schon wieder sind in Sonnencreme verbotene Weichmacher gefunden worden. Das ist ein Thema gleich bei Katrin Vogel im Markt. Aber es geht auch um sehr günstigen Urlaub auf Amrum. Allerdings muss man selbst mit anpacken. Themen gleich bei uns hier im WDR Fernsehen nach der Tagesschau. Bleiben Sie gerne dran. Schönen Abend, sagen wir. Und wenn es nicht schönes Wochenende ist, dann bis Freitag. Tschüss.
4: Die Schützen in der Bauerschaft Nordic bei Ascheberg-Herbern haben heute einen Schützenumzug der besonderen Art gemacht. Er ging über diesen Acker. Das haben die Schützen so entschieden, weil sie keine Lust hatten auf all die Sicherheitsbestimmungen. Deswegen sind sie kreativ geworden.
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4: Guten Abend, liebe Zuschauer, ganz herzlich willkommen. Ja, für die traditionelle Route hätten die Schützen 240 Meter über eine Kreisstraße gehen müssen. Da hätten sie aber Ordner gebraucht, Sperren gebraucht, Polizei und Blaulicht. Letztendlich geht es da um Bürokratie, um Sicherheit, aber auch um den finanziellen Aufwand für Ehrenamtliche und Steuerzahler. Was also tun, wenn man die Auflagen von Behörden nicht erfüllen kann oder will? Vielleicht können wir uns ja alle noch was vom Schützenverein Nordic abschauen.
14: Was haben Gummistiefel, ein Schützenverein und eine verwaiste Landstraße miteinander zu tun? Ganz einfach, eine kreative Lösung an der Nordicker Straße in Nordic. Aber mal erst Frühstück im Festzelt. Wer hier zuhört, denkt, die Schützen baldowern gerade ein neues Asterix-Abenteuer aus.
15: So eine kleine gallische Ecke, würde ich sagen, hier in den Hügeln der Lipperhöhen, könnte schon ein bisschen passen.
14: Nordic begehrt auf gegen für sie zu hohe Auflagen des Kreises. Betroffen gewesen wären 240 Meter ihres Umzuges über diese Kreisstraße. Ordner hätte es dafür gebraucht, Sperrungen, Polizei und Blaulicht für 240 Meter.
15: Und wir haben jetzt gesagt, okay, jetzt ist Schluss, also weil wir wollen auch keine Steuergelder hier für aufwenden. Haben gesagt, also eine Polizei brauchen wir nicht auch noch dabei, wenn wir hier mit einer kleinen Truppe, sage ich jetzt mal gleich, ein bisschen mal.
14: Der Plan folgt auf dem Fuße. Raus aus den Schickschüchen, rein in die Gummistiefel.
16: Wie lustig ist das denn?
17: Schon ziemlich sehr.
16: Letztes Jahr war es noch nicht so, dass wir Gummistiefel anziehen mussten.
15: Also ohne Spaß.
17: Dann könnten wir auch zu Hause sitzen und Däumchen drehen.
15: Ja, wir machen aus der Not immer eine Tugend, auf jeden Fall. Das würde ich schon sagen. Ne? Unterkriegen lassen, das ist keine Option. Ne?
14: Letzte Ortsbesichtigung für die Bauernschlaue. Protestidee. Umzug jetzt auf Acker statt auf Landstraße. 240 Meter durch den Morast, in Gummistiefeln machbar und naturverträglich.
15: Ohne geht's nicht. Wir sind ja noch am Anfang der Vegetationszeit, also kann sich alles wieder regenerieren. Und man darf schon noch irgendwo herlaufen, glaube ich. Das ist erlaubt. Ne? Und hier sind wir dann auf Privatgrund tatsächlich. Also herzlichen Dank auch an die Landwirte, die das jetzt auch ermöglicht haben. Ne? Genau, ja. Und ansonsten würde ich sagen, müssen wir jetzt zum Antreten. Man hört's schon.
14: Antreten mit positiver Lösung gegen behördliche Auflagen. Die Schützen formieren sich in lachender Demo-Stimmung. Humor ist, wenn man es trotzdem macht. Symbolaktion mit Vorbildcharakter.
15: Als Aufruf für alle Vereine, wir werden symbolisch über den Acker marschieren. Um darauf aufmerksam zu machen, dass die Sicherheitsbestimmungen, die uns auferlegt werden, aus meiner Sicht irreal sind.
14: Mit Pling, Pling und Trara geht's dann für das scheidende Königspaar per Kutsche auf den Ackerweg. Das innovative Sicherheitskonzept für die beiden, ein Traum.
18: Wir haben uns auch hier in Nordic nie unsicher gefühlt, wenn wir über die Straße gelaufen sind. Aber es ist trotzdem ein tolles Erlebnis heute und vielen lieben Dank an alle, die es möglich gemacht haben.
14: Und ab geht die Gummistiefelwanderung. In Nordic will man eben keine Bürokratiemühle, wenn es auch kreativ geht und Spaß macht. Denn erlaubt ist immerhin, was geht.
15: Ja, ist ja kein Ungehorsam, wir machen nur eine Alternative, ne? zu der Bürokratisierung. Ne? Vielleicht bessert sich ja mal was, ne? Wäre ja schön. Ne? dann laufen wir auch wieder über die Straße.
14: Und damit geht dieser Ackerumzug wohl in die Annalen ein. Selbst für den Bürgermeister sind manche Entscheidungen der übergeordneten Behörde rätselhaft.
19: Wir packen es aber trotzdem an und wir machen das und wir lassen uns auch dann nicht genau sagen, wie das denn zu gehen hat, sondern machen wir unseren eigenen Weg.
14: Manchmal sind eigene Wege offenbar ganz gute Wege. Nordic zeigt's. Oder hat's sowas schon gegeben?
4: Viele Menschen in Dülmen fragen sich seit Jahren, was soll das eigentlich? Da liegt eine augenscheinlich fertige Brücke direkt neben den Gleisen, wird aber einfach nicht eingebaut. Der Grund, es gibt Streit zwischen Stadt und Hersteller. Und dieser Streit, der zieht sich jetzt schon eine ganz schöne Weile. Bisher gibt es nur eine schmale Behelfsüberführung. Aber heute dann meldet sich die Stadt Dülmen mit einer positiven Nachricht. Diese schier unendliche Geschichte soll jetzt doch noch ein gutes Ende nehmen.
20: Schon seit 5 Jahren sollten über diese Brücke Radfahrer und Fußgänger zwischen Bahnhof, Stadt und Zuhause pendeln können. Doch noch ist sie ein Stillleben, aus Gründen.
21: Die Brücke konnte hier nicht eingebaut werden, weil zunächst mal der Unternehmer den Einhubtermin nicht eingehalten hatte und uns im Nachgang die Nachweise nicht vorgelegt hat, dass die Brücke einwandfrei ist. Als wir dann selber untersucht haben, stellten wir Probleme mit den Schweißnähten fest und das hat sich dann bestätigt, die sind mängelbehaftet.
20: Darüber streiten Stadt- und Brückenbauer weiterhin gerichtlich. Doch Statiker haben nun grünes Licht gegeben. Die Brücke ist trotz Mängeln tragsicher und kann eingebaut werden. Darauf warten auch Anwohner schon lange.
22: Die Wohngebiete auf dieser Seite, wo wir jetzt stehen, werden ja auch immer größer. Und die Leute möchten halt zügig auch in die Stadt kommen. Per Fahrrad, wir sind ja hier eine Fahrradstadt. Drüben ist der Parkplatz auch brechend voll, habe ich gesehen. Also ich denke mir, dass auch viele da hier parken, um in die Stadt zu kommen oder zum Bahnhof. Und da ist eben die Brücke entscheidend.
20: Während einer Bahnvollsperrung im kommenden Jahr soll die Brücke endlich eingehoben werden. Wenn dann auch Rampen, Beleuchtung und Co. stehen, können wohl ab Herbst 2027 Menschen hier endlich komfortabel die Gleise queren.
21: Der Erleichterung, dass wir die Brücke verwenden können, ist sehr groß, denn in diesem erfolgreichen Gesamtprojekt Bahnhof Dülmen war das der letzte Baustein, der uns lange gefehlt hat und den wir jetzt noch vervollständigen können.
20: Allerdings muss die Stadt die Mehrkosten fürs Nachbessern und den Einbau zunächst auf die eigene Kappe nehmen. Wie teuer das wird, ist noch offen.
4: Anfang des Monats ist Tobias Groten, der Gründer des Softwareunternehmens Tobit, überraschend gestorben. Letzte Woche ist der 59-Jährige beigesetzt worden. Heute gab es in der Firmenzentrale in Ahaus eine große Abschiedsfeier für den Bill Gates von Westfalen, wie ihn einige genannt haben. Unter den rund 1000 Gästen waren Freunde, Familie und Wegbegleiter, darunter auch viele aus dem Ausland. Zuerst lief ein Porträt über Groten, anschließend erinnerten verschiedene Redner mit persönlichen Worten an den Firmenchef. Groten war gebürtiger Ahauser und hat seine Heimatstadt in Sachen Digitalisierung weit nach vorne gebracht. Sie kennen sowas wahrscheinlich von Waldspaziergängen. Tote Bäume, die nach einem Sturm umgefallen sind und vor sich hinrotten. Übrigens mit Absicht, denn in diesen toten Bäumen, da steckt eine ganz schön große Anzahl an Leben drin. Diese Bäume, die bieten Nahrung, Brutplatz und Schutzraum, zum Beispiel für Käfer, Bienen und Wespen. Ökologen nennen sie deshalb auch Habitatbäume. Und solche Habitatbäume werden zunehmend interessant für Städte. Emstetten gilt hierbei im Kreis Steinfurt als Vorreiter. Die Stadt hat sich mehr Artenschutz auf die Fahnen geschrieben. Und dazu gehört eben auch, tote Bäume in der Stadt einfach mal stehen zu lassen.
23: Das hier ist ein Habitatbaum. Hier noch einer mitten im Emstettener Stadtpark. Ein toter Baum, der einfach stehen bleibt. Diana Prinz ist Umweltmanagerin in Emstetten. Es ist ihr Job, sich für den Artenschutz einzusetzen. Solche Habitatbäume befördern ihn, weil sie Insekten Lebensraum geben.
24: Mein Herz schlägt für Vögel und die brauchen eben Insekten. Und für diese Insekten ist es eben auch wichtig, dass wir Totholz haben. Gerade für so Insekten wie Käfer. Und ja, wir haben eben ein Artensterben, da müssen wir dagegen wirken. Und das können wir unter anderem eben mit Habitatbäumen machen, mit Totholz.
23: Mittlerweile gibt es rund 30 in der Stadt und es sollen noch viel mehr werden, sagt Diana Prinz. In Emstetten soll es wieder ordentlich krabbeln und summen. Habitatbäume seien wie eine Art Brücke für Insekten.
24: Man verbindet eben da größere Flächen miteinander, aber viele Insekten kommen halt auch nicht so weit. Die haben manchmal nur einen Radius von mehreren hundert Metern, in dem sie sich bewegen und dementsprechend brauchen sie eben diese Trittsteine, damit sie sich fortpflanzen können, damit sie weiterkommen.
23: Habitatbäume sind ein kleiner, aber wichtiger Baustein im Artenschutz. Vor 2 Jahren hat Emstetten ein neues Grünflächenmanagement beschlossen. Das Ziel, mehr Ökologie in der Stadt, also mehr Wildheit und keine ordentlich gestutzten Wiesen. Natürlich haben einige Emstettener gemeckert, sagt Philipp Bunse. Er ist zuständig für die Stadtentwicklung hier. Zu unordentlich, das war ein Kritikpunkt.
1: Das ist sicherlich so. Das ist natürlich auch immer ein Stück weit ein subjektives Empfinden oder auch wie ich meinen Garten vielleicht pflege oder was ich da gerne habe. Aber gleichwohl geht es eben darum, ein größeres Problem auch, nämlich die Artenvielfalt zu sichern. Und insofern halten wir es da auch als erforderlich, dass wir als Stadt da vorangehen und eben auch zeigen, dass es nicht immer nur der schönen Beete bedarf, sondern dass man eben im Sinne der Artenvielfalt auch mal eine wilde Ecke vielleicht im eigenen Garten anlegen kann, auch da Totholz einbringen kann. Also da sehen wir uns auch als Stadt in der Verantwortung, da auch ein Vorbild zu sein.
23: Solche Schilder sollen den Bürgern helfen zu verstehen, was da in der Stadt passiert und warum plötzlich immer mehr tote Bäume rumstehen. Emstetten wird eben wilder.
4: Und bei mir ist jetzt Thomas Starkmann von der Biologischen Station im Kreis Steinfurt. Schön, dass Sie da sind. Herr Starkmann, aus Ihrer Erfahrung, wie wichtig sind solche Habitatbäume grundsätzlich? Also jetzt mal ab von der Stadt auch.
2: Ja gut, man kennt sie eigentlich ursprünglich mehr aus dem Wald. Da gibt es eigentlich schon diesen Begriff der Lange oder da bemüht man sich eigentlich auch schon relativ lange, solche Habitatbäume zu erhalten. Relativ neu ist es tatsächlich so in der Stadt, in den Siedlungsbereichen, weil da natürlich früher auch immer die Verkehrssicherheit eine Rolle gespielt hat. Das heißt, man kann so einen Baum vielleicht nicht ewig stehen lassen, wenn er krank ist oder irgendwelche Schäden hat, weil er irgendwann umfallen kann. Und von daher muss man da natürlich auch ein bisschen gucken. Wir haben das in dem Beitrag auch gesehen, dass man die Bäume dann vielleicht auch entsprechend so präpariert, dass sie zwar stehen bleiben können, aber keinen mehr gefährden.
4: Aber wie finden Sie es insgesamt, dass jetzt so Städte so ein bisschen nachziehen und tote Bäume stehen lassen?
2: Ja, gut. Wurde ja auch schon deutlich, ist für die Artenvielfalt eine ganz tolle Sache. Das ist ganz viel Biodiversität auf kleinem Raum eigentlich, weil wir haben Höhlen, wir haben abgeplatzte Rinde, wir haben vielleicht Schleimfluss am Stamm unten. Das sind also ganz viele Kriterien, die für viele Arten wichtig sind und von daher ist das eine tolle Sache.
4: Lass uns einmal darauf eingehen, welche Arten profitieren da besonders von, wenn man die Habitatbäume stehen lässt?
2: Ja, das sind eigentlich eine ganze Reihe von Arten. Wir haben einmal Vögel, die in irgendwelchen Bruthöhlen, die in Bruthöhlen gehen, die von Spechten vielleicht gezimmert worden sind. Wir haben Insekten, die zum Beispiel in diesem Holzmulm, der bei diesem Zersetzungsprozess entsteht, ihre Larven. So ein Hirschkäfer ist zum Beispiel ein ganz bekanntes Beispiel, ist vielleicht jetzt nicht ganz typisch für die Stadt, aber der lebt 5 Jahre, die Larve, in diesem Holzmulm, bevor sich dann überhaupt das Insekt entwickelt. Das heißt, der braucht den aber auch. Von daher ist das für ganz viele Arten ganz wichtig.
4: Gibt es da bestimmte Bereiche in der Stadt, wo es sich besonders lohnt? Oder sagen Sie aus Ihrer Expertensicht, so viel wie möglich wäre wünschenswert?
2: Im Prinzip erstmal so viel wie möglich, weil ich denke, dass eigentlich bei ganz vielen Kommunen auch noch viel Luft nach oben. Hier nehmen das Beispiel Emstetten, ist noch nicht in allen Kommunen so, wie die das dort machen. Von daher besteht da schon viel Luft nach oben, aber ich würde schon sagen, ja, ist natürlich schön, wenn das Umfeld dann auch so ein bisschen stimmt. Das heißt, ich habe vielleicht im Park oder in der Grünanlage vielleicht noch eine Blühwiese nebenan, weil ich brauche natürlich auch verschiedene Biotope, um halt den entsprechenden Arten auch einen entsprechenden Lebensraum zu bieten.
4: Inwieweit kann das ein Baustein sein beim Erhalt von Arten einfach hier bei uns in der Region?
2: Ja, es ist schon ein wichtiger Baustein, weil wir haben natürlich auch viele Arten, die es teilweise auch ein bisschen mehr in die Stadt zieht. Für Höhlenbrüter, ich sag mal, für den Star, für den Trauerschnäpper, das sind teilweise Arten. Der Trauerschnäpper ist mittlerweile auch nicht mehr häufig, der braucht solche Baumhöhlen. Von daher ist das ein ganz wichtiger Baustein, von dem wir eigentlich erstmal noch gar nicht genug bekommen können.
4: Vielleicht können Sie noch kurz sagen, welche Arten fehlen uns denn inzwischen in den Städten besonders?
2: Wir haben natürlich auch nicht mehr allzu viel Fledermäuse zum Beispiel. Mhm. Für die ist das auch wichtig. Das braune Langohr oder die Wasserfledermäuse, das sind Arten, die kommen auch in den Siedlungsbereich. Die brauchen auch solche Höhlen als Schlafplatz oder auch als Wochenstuben für die Jungen. Und das wäre so ein Beispiel, aber auch für ganz viele Käferarten. Also Vogelarten, Trauerschnepper habe ich schon genannt, Star, das sind einfach Arten, die auch in die Stadt gehören.
3: Herr Starkmann, ganz herzlichen Dank, dass Sie heute Abend hier waren. Vielen, vielen Dank.
2: Nicht zu danken.
3: Eigentlich könnte er schon längst in den Ruhestand gehen und den auch genießen. Will er aber gar nicht. Ich spreche von Michael Kramer, der arbeitet immer noch. Er sagt, weil es ihm Spaß macht und auch, um seine Rente aufzubessern. Und er hat uns auch noch gesagt, ich bin fit und deswegen möchte ich noch was tun. Und das macht er auch.
6: Beginn der Morgenrunde auf dem Schulhof. Der Rentner Michael Kramer kümmert sich um die Mülleimer. Ein Minijob bei der Rudolf-Steiner-Schule Bielefeld.
7: Ich mache das auch wegen dem Geld. Aber das ist nicht der alleinige Grund. Ich hätte überhaupt keine Lust, auf dem Sofa herumzuhängen. Also irgendwas würde ich garantiert machen. Und das hier, ich bin hier in der frischen Luft. Ich mache eine sinnvolle Arbeit. Ich habe mit Menschen zu tun, die einen wertschätzen. Und toll, ist einfach gut, ne? Ja. 25 Cent, ne? Und das kommt dann in die Kaffeekasse und dann gönnen wir uns davon was. Morgen. Guten Morgen. Okay, ist ja wunderbar, hier liegt gar kein Müll. Ha, fantastisch, weil hier fliegt oft doch was aus den Fenstern raus. Aus den Fenstern.
6: Nicht alles landet da, wo es hingehört. Aber in den Pausen ist Michael nicht mehr alleine.
8: Wir wollen dir auch mal helfen.
6: Der Hilfshausmeister ist sehr beliebt bei Schülerinnen und Schülern.
7: Es ist einfach schön zu sehen, wie junge Menschen sich entwickeln, wenn man auch manchmal den Kopf schüttelt. Aber mache ich im Rückblick bei mir ja auch. Ich genieße es, mit Leuten zusammen zu sein, die unterschiedlich alt sind.
6: Fast 20 Jahre jünger ist sein Chef, Hausmeister Ludger Molitor. Die beiden sind ein gutes Team. Und der Jüngere ist froh, den Älteren mit all seinem Wissen an Bord zu haben.
9: Wir haben uns von Anfang an richtig gut verstanden. Und hier als Schulhausmeister ist halt ein großes Gelände, viel Außengelände, 5 große Gebäude. Das macht sich deutlich bemerkbar, dass er vieles weiß, viele Ideen hat, wie man was lösen kann. Ja, so da ganz selbstständig loszieht und die Sachen dafür eine Lösung findet für die Problemstellung.
6: Michael Kramer war lange selbstständiger Handwerker, doch die Rente ist klein. Er muss etwas dazu verdienen.
7: Also die letzten Jahre vor der Rente war ich arbeitslos. Und davor war ich in der beruflichen Rehabilitation, weil ich meinen eigentlichen Beruf als Gärtnermeister nicht mehr ausüben konnte. Und mir war klar, ich muss immer was tun.
6: Er ist dankbar, mit 67 noch fit und interessiert zu sein. Neben dem Hausmeisterjob ist er Schöffe, ein ehrenamtlicher Richter in Strafprozessen.
25: So, guten Morgen zusammen. Nehmen Sie bitte Platz.
6: Lange Verhandlungstage und Einlesen in Prozessakten. Als Aufwandsentschädigung gibt's 7 Euro die Stunde.
7: Ich kenne ja nun etliche Leute mittlerweile, weil ich ja selber schon in dem Alter bin, die Rentner sind und die machen was. Es gibt so viele Möglichkeiten, was zu tun. Da findet man was.
6: Und bei Michael geht sogar noch mehr.
7: Machst du einfach so, kriegst du das hin?
26: Ja.
6: Freizeitgestaltung für Menschen mit Einschränkungen. Der familienunterstützende Dienst FUD zahlt ihm eine Übungsleiterpauschale von etwas über 10 Euro.
7: Ich will auch der Gesellschaft was zurückgeben. Ich will das Sozialsystem unterstützen. Oh, danke.
26: Ich habe meinen Namen auch noch aufgeschrieben.
7: Ja, Phyllis. Danke. Schön. Ja, davon habe ich jetzt schon ganz viele. Bestimmt 30.
6: Es geht um mehr, als nur die eigene Kasse aufzubessern.
25: Hast du Lust, das zu machen?
26: Ja.
6: Statt im Ruhestand untätig zu sein, hat Michael sich dafür entschieden, aktiv zu bleiben. Ein Unruheständler.
7: Man freut sich darüber. Ne, Hansi?
26: Ja.
7: Teilhaben an vielen verschiedenen Dingen. Und es macht einfach Spaß.
6: Nicht im Abseits, sondern mittendrin. So wie Michael Kramer können Rentner ihr Wissen teilen und aktiv bleiben in der Gesellschaft.
3: Vielleicht haben Sie ja ein verlängertes Wochenende mit dem Feiertag morgen und möchten was Schönes unternehmen. Wie passend, denn wir haben ein paar Ideen für Sie gesammelt. Theater ist dabei, die schöne Natur hier erleben oder Sie lassen es sich kulinarisch mal so richtig gut gehen. Können Sie alles die nächsten Tage hier machen bei uns im Münsterland. Wir starten aber mit einem Kuscheltipp. Hier ist Ab ins Wochenende.
0: Hunderte Kilos nur für Kuscheleinheiten. Die geduldigen Dexter-Rinder lassen am Freitag die Menschen gern mal zu sich auf die Weide. Und einen gut gefüllten Picknickkorb gibt's auf Haus Fisbeck dazu. Alles für 58 Euro. Für wie viel Drama rote Schuhe sorgen können. Verzweifelt ist Dorothy auf der Reise mit Hund Toto, Vogelscheuche und Co.
5: Doch da sind sie. Sie liegen zerschlagen und zerrupft in einem Gebüsch. Und wo ist das? Dort entlang müsste gehen.
0: Wie es weitergeht, dann am Samstag in Grevenreckenfeld. Tickets kosten 10 Euro. Käse, Frikandel, Poffertjes oder Tulpen. Hauptsache typisch holländisch. In Lengerich gibt es am Sonntag alles, was wir an unserem Nachbarland lieben. Über 30 Händler sind dann auf dem Rathausplatz. Was über den Rieselfeldern abgeht, ist klar. Aber mal richtig reinzoomen ins Wasser, das geht am Sonntag in den Teichen der Rieselfelder. Am besten dann aber mit Kescher und Lupe, denn die Welt der Wassertiere ist sehr klein. Die Führung für Erwachsene 9 Euro, Kinder 7.

0: Es ist die Welt, die Nino Salvati um sich herum geschaffen hat, in der es Platz zum Träumen gibt. Und Drachennester.
1: Für ein Märchen, was wir jetzt machen mit dem Drachenei. Und da vorne ist das Drachenei. Das wird dann genau hier drauf gesetzt. Und dann wird das schön beleuchtet.
0: Nino Salvati hat ein Märchenland geschaffen. Sein Märchenland, eine Lebensaufgabe.
1: Das ist wie so eine Befreiung aus dem alltäglichen Leben. Also mir fallen minütlich, stündlich immer wieder neue Dinge ein. So wie kann ich gar nicht bauen.
0: Draußen? Und drinnen? Tausend und eine Nacht in Werl. Sterne. Kissen. Hunderte Lichter. Dinge aus dem Reich der Fantasie. Und die Farbe Rot. Bordeaux-Rot, selbst bei der Badewanne. Ein Italiener schafft sich ein orientalisches Märchenland. Warum?
1: Und ich finde, Italiener haben auch den Sinn für das Schöne. Oder ich sag mal, für auch etwas außergewöhnliche Dinge. Ich glaube, es ist einfach so entstanden.
0: Wer glaubt, dass das hier nur Kulisse ist, der irrt. Nino Salvati wohnt hier. Vor 16 Jahren suchte er eine Wohnung. Das hier war sein 11. Besichtigungstermin, die Halle einer Geflügelfarm.
1: Also ich glaube schon, dass ich hier angekommen bin und das auch jeden Tag spüre. Ich wache ja jeden Tag quasi in einer Märchenwelt, in einer Traumwelt auf. Jeden Tag. Und für mich ist es immer wieder schön, morgens aufzuwachen. Es ist immer noch so wie fast am ersten Tag.
0: Natürlich haben die Menschen ihn skeptisch beäugt. Dann hat er sie eingeladen, die Nachbarn und die Neugierigen.
1: Und wer kam dann plötzlich? Sie waren neugierig und sind dann gekommen und haben gesehen, aha, der geht seiner Arbeit nach. Dann sind die hier durchgegangen und dann hat sich die ganze Lage natürlich dann auch etwas entschärft.
0: Sagt der Mann, der als Gärtner sein Geld verdient, der gerne Theater spielt, der gerne Menschen in seine Welt holt.

0: Ich muss nur aufpassen, dass ich mich nicht zu weit von diesem wahren Leben entferne.
1: In seinem Märchenland, einem Lebenstraum, der nie enden soll.
2: Udo Lindenberg, das ist einfach eine Ikone. Einer der größten Künstler, die wir hier in Deutschland überhaupt haben. Geboren bei uns im schönen Münsterland in Gronau. Hier hat also alles angefangen. Und am Sonntag feiert der Musiker runden Geburtstag. Er wird nämlich 80 Jahre alt. Um ihn gebührend zu feiern, hat die ARD eine 90-minütige Doku über ihn gemacht. Udo Rebell, Rockstar, Ikone. Und bei uns gibt es jetzt schon mal so einen kleinen Vorgeschmack darauf.
3: Udo Lindenberg, geboren am 17.05.1946 in Gronau, Westfalen. Zuerst hat er gelernt zu trommeln, dann zu kellnern und schließlich Noten zu lesen. Heute kann er mehr als das.
4: Sein Ding war neben der Musik auch lange Zeit der Exzess.
5: Als ich auf der Reeperbahn wohnte, war eine kleine in der Ritze und da unten gepennt habe am Boxring und so, ja. Überall dann ein bisschen hoch die Tassen. So, Alkohol war immer dabei. Und natürlich im Rock'n'Roll-Leben und so. Ich meine, gut, dass man das alles überlebt hat. Yeah, ich
4: lieb dich überhaupt nicht mehr. Für viele Musiker war und ist Udo Lindenberg ein Vorbild. Ein Vorreiter, der die deutsche Sprache unverkrampft in die Popmusik gebracht hat. Auf dem heute erscheinenden Album We Love Udo verneigen sich die musikalischen Erben vor ihm und seinem Werk.
6: Ich würde sagen, was Udo einzigartig macht, ist natürlich sein unfassbares Branding.
7: Ist seine Authentizität, die er schon seit Jahrzehnten aufrechterhält.
8: Der Dance, die Moves, die Melodien, der Groove.
9: Udo war auf jeden Fall so riesen Inspiration.
10: Inspiration, irgendwann auch mal Rockstar zu werden.
9: Genau, ja.

0: hat nicht nur die nächste Musikergeneration inspiriert, auch Udo ist immer offen für Neues und Frisches.
1: Wenn ich gehe, dann so wie ich gekommen bin, wir kommen.
0: Seinen ersten Nummer-1-Hit feiert Udo vor gerade mal 3 Jahren und bricht mit dem Song sämtliche Rekorde. An seiner Seite der Rapper Apache 207.
2: Ich glaube, was Udos Karriere so einzigartig macht, ist die Länge auf jeden Fall und die Konsequenz und die Zeitlosigkeit.
3: War so viel los, das Leben bestand ausschließlich aus Sensationen.
0: Gratulieren wir Udo also lieber zu seinem bisherigen Lebenswerk und nicht nur zu seinem 80. Geburtstag. Lass dich feiern, Nachtigall.
4: Alles klar, auf geile Zeiten. Keine Panik, euer Udo, yeah!
5: Der ist einfach cool, der Udo. So, da sind sie auch wieder. Und wer jetzt Lust hat auf die Doku Udo Rebell Rockstar Ikone, sie läuft am Montag im 1. um 20.15 Uhr. Oder wer gar nicht mehr so lange warten mag, auch gar kein Problem. Die Doku ist jetzt schon in der ARD Mediathek verfügbar. Und wir bleiben noch ganz kurz in Udo Lindenbergs Geburtsstadt. Dort kommt nämlich unser Zuschauerfoto heute. Es ist ein sehr kunstvolles, wie ich finde. Dirk Schröder hat uns diesen Löwenzahn oder, wie ich früher immer gesagt habe, diese Pusteblume geschickt. Und ich sage vielen Dank für das tolle Bild. Sieht super aus. Damit sind wir bei den Wetteraussichten. In der Nacht gibt es immer mal wieder ein paar Schauer. Die Wolken lockern nur gelegentlich mal auf. Es wird recht kalt. Die Temperaturen gehen auf 6 oder 5 Grad zurück. Morgen Vormittag ist es ungemütlich mit vielen Wolken und Schauern. Die Sonne, die zeigt sich kaum und dazu ist es frisch, höchstens 7 bis 9 Grad. Und auch am Nachmittag zum Teil kräftige Schauer und auch einzelne kurze Gewitter können dabei sein. Die Temperaturen erreichen höchstens 10 Grad im Tecklenburger Land und bis zu 12 an der Bocholter Ahr. Wird ja nicht so ein schöner Feiertag. Die Aussichten: Freitag wechselhaft mit Sonne, Wolken und ein paar Schauern, dabei Höchstwerte von 14 Grad. Samstag mal trocken mit ein bisschen Sonne, mal kompaktere Wolken mit einzelnen Schauern. Und am Sonntag ist dann ein bisschen mehr Sonne drin, dabei überwiegend trocken und bis zu 15 Grad. Wir machen weiter mit dem Wettertrend. Am Montag bleibt es wechselhaft und recht kühl. Am Dienstag dann auch mal länger trocken. Mittwoch und Donnerstag geht es dann aber mit Schauern, Sonne und Wolken weiter. Es wird aber allmählich ein bisschen milder. Vielen Dank fürs Zuschauen. Hier geht es um 20.15 Uhr weiter mit dem Magazin Markt und Katharin Vogel. Ein Thema dann: Schnäppchenjagd, Urlaub fast umsonst. Das hört sich doch gar nicht so schlecht an. Vorher alle wichtigen Nachrichten von diesem Mittwoch jetzt direkt im Anschluss in der Tagesschau.
6: Wer tötete Tino Werner? Die Frage ist immer noch nicht geklärt. 22 Jahre liegt die Tat zurück, die gerade vor Gericht verhandelt wird. Alte DNA-Spuren lassen dank modernster Technik auf einen Tatverdächtigen schließen. Aber ob es der Mann wirklich war, unklar.
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6: Einen schönen guten Abend. Die Verteidigung hat heute Freispruch gefordert für den Mann, der verdächtigt wird, vor 22 Jahren den damals 29-jährigen Tino Werner in Bad Driburg mit einem Kabel in seiner Wohnung erdrosselt zu haben. In dem Fall gab es lange keine stichhaltigen Beweise. Dank neuester Technik konnten aber alte Spuren genauer untersucht und der Tatverdächtige festgenommen werden. Im vergangenen Jahr startete der Prozess, jetzt steht er kurz vor dem Urteil.
8: Warten. Das macht Brigitte Rehrmann schon lange. Um genau zu sein, seit 22 Jahren. Sie wartet auf ein Urteil gegen den mutmaßlichen Mörder ihres Bruders, Tino Werner.
9: Man hat ja die ganzen Jahre immer noch gehofft, dass noch, wie gesagt, der Täter gefasst wird oder die Täterin, wie man es will. Und jetzt haben wir so viele Sachen gehört und man muss das irgendwo erstmal verarbeiten. Aber wir hoffen, dass jetzt, wie gesagt, ein gerechtes Urteil kommt und ob es jetzt zum Positiven oder zum Negativen für uns ist, da stecken wir sowieso nicht drin.
8: Dem Angeklagten wird vorgeworfen, dass er den damals 29-jährigen Kellner aus Bad Driburg aus Habgier getötet haben soll. Er habe dringend Geld gebraucht. Ein weiteres Beweismittel: DNA-Spuren des mutmaßlichen Täters im Auto und an der Leiche des Opfers.
10: Nach Ausführung der Staatsanwaltschaft ist ja DNA gefunden worden am Leichnam des Getöteten, die unserem Mandanten zuzurechnen ist. Wir sehen es aber so, dass auch DNA von weiteren Personen am Leichnam gefunden worden sind und deswegen die DNA-Spuren nicht ausreichend sein können, um unseren Mandanten für die Tat zu verurteilen, die angeklagt worden ist.
8: Der Angeklagte habe außerdem keine finanziellen Sorgen gehabt. An dem Geld des früheren Kellners sei er nicht interessiert gewesen. Wasserdichte Beweise für die Tat gebe es also keine, sagt die Verteidigung. Sie fordert Freispruch für den Angeklagten. Für die Staatsanwaltschaft Paderborn ist der Fall jedoch klar. Der mutmaßliche Täter soll lebenslang in Haft. Ein Urteil gibt es in einer Woche.
6: In Paderborn hat die Initiative NRW-Appell heute mehr als 100.000 Unterschriften für ein AfD-Verbot präsentiert. Die Initiatoren wollen mit der Petition die NRW-Landesregierung zum Handeln auffordern. Mehr als 120 Gruppen gegen rechts sind beteiligt. Die Unterschriften wurden dabei nicht nur online gesammelt. Die beteiligten Gruppen sind auch seit 3 Monaten schon mit Klemmbrett und Kugelschreiber in den Fußgängerzonen des Landes unterwegs. Im Moment touren sie mit einem bunten Karnevalswagen vom berühmten Wagenbauer Jacques Tilly durch OWL. Heute war Stopp in Paderborn. Bis Ende Juni wollen sie noch Unterschriften sammeln und sie dann übergeben. Damit wollen die Aktivisten den Druck auf die Landesregierung erhöhen. Diese könnte dann eine Initiative zum AfD-Verbot im Bundesrat einbringen. Nach Halloween ist vor Halloween, denn damit es am 31. Oktober wieder so richtig schön gruselig wird, braucht es ausreichend Vorbereitung. So sehen es zumindest die Halloween-Begeisterten vom Versmolder Horrorhof, die das ganze Jahr über das nächste Gruselfest planen. Sie sagen, das Schreien der Menschen ist ihr größter Applaus. Aber diesmal gibt es ein Problem, denn weil beim letzten Mal rund 4000 Gruselwütige auf dem Hof waren, ist jetzt klar, sie brauchen eine neue, größere Location, aber die zu finden, ist gar nicht so einfach.
11: Das Lager ist voll mit unheimlichen Masken und Kostümen. Nicole und Patrick Overkamp organisieren zusammen den Versmolder Horrorhof. Das Ehepaar liebt die Verwandlung, Grusel und Halloween.
12: Ja, die Blicke der Menschen, diese lange Arbeit, die wir dann da reinstecken, die sich freuen, die das jedes Jahr wertschätzen. Am besten ist das Schreien der Menschen. Das ist unser stiller Applaus, das sagt man ja so schön. Ne? Wenn die Menschen schreiend hier durchlaufen, sind wir unter den Masken immer am Grinsen.
11: In diesem Jahr wollen Patrick und Nicole Overkamp in Versmold zum 5. Mal Gruselstimmung verbreiten. Aber noch wissen sie nicht, wo. Das erschwert die Planung, denn die Veranstaltung ist für den Hof, auf dem die beiden leben, zu groß geworden.
13: Meine Sorgen sind eigentlich ins Unermessliche. Ne? Ich möchte dieses Baby weiterführen, habe natürlich meine Angst, dass es nicht funktioniert.
11: Seit 2022 verwandelt sich der Hof am Rande von Versmold zur Horrorbühne, die jedes Jahr größer wird.
14: Hinein ins Verderben, erschreckt euch schön und habt ganz viel Spaß.
11: Im vergangenen Herbst kamen mehr als 4000 Besucherinnen und Besucher. Die Veranstaltung wird von Freiwilligen organisiert und aufgebaut.
13: Umso mehr Besucher man hat, umso mehr Auflagen hat man als Veranstalter. Und das kann man halt einfach auf einem Privathof nicht mehr gewährleisten.
11: Dass es hier auf dem Hof nicht weitergeht, steht schon seit Halloween fest. So lange sucht das Team nach einer neuen Location in und um Versmold. Bisher ohne Erfolg.
12: Was Besonderes, was so ein bisschen wie diesen Flair hier vor dem Hof hat, wäre am schönsten. Aber wir sind mit allem zufrieden, was man uns anbietet. Wir machen aus allem was Schönes.
11: Das ganze Jahr lang treffen sich die Halloween-Fans auf dem Hof, probieren neue Kostüme aus und planen Halloween.
12: Ja, aber das mit den Haaren jetzt, das kommt richtig gut. Man sieht jetzt gerade gar nichts. Du siehst aus wie eine Schaufensterpuppe.
15: Ja, geil, ne?
12: Ja.
11: Um den neuen Gruselparcours für Oktober vorzubereiten, wird die Zeit langsam knapp.
12: Sehr, sehr viel schwerer. Weil man weiß noch nicht, wie es aussieht, wie verläuft der Parcours, wo ist was.
11: Bisher wird der Erlös des Versmolder Horrorhofs gespendet. Doch ein neuer Veranstaltungsort, das zeigen die bisherigen Gespräche, wird Geld kosten.
13: Es ist halt einfach eine Kostenfrage. Ne? Wie weit lassen die sich auf mein Budget drauf ein, was ich zur Verfügung habe? Weil ich halt ungern aus meiner privaten Tasche da Geld beilegen möchte.
11: Aufgeben ist keine Option. Sie versuchen gemeinsam eine Lösung zu finden, denn durch den Horrorhof sind enge Freundschaften entstanden.
14: Das ist der Zusammenhalt. Wir sind mittlerweile, ich sage mal, so eine richtig schöne, schräge Großfamilie, viele verschiedene Charaktere.
11: Und diese schräge Großfamilie hofft bald, ein neues, gruseliges Zuhause zu finden.
6: Der Pflegepreis NRW geht in diesem Jahr gleich zweimal nach OWL, und zwar in der Kategorie politische Haltung. Petra Krause aus Bielefeld ist Pflegedirektorin am Klinikum Bethel und Mitgründerin von Pflege gegen Rechts. Sie wurde gestern Abend in Düsseldorf mit dem zweiten Platz ausgezeichnet. Platz 1 geht an Andreas Fuhrmann aus Marienmünster. Er gibt seit mehr als 30 Jahren den Pflegenden im Kreis Höxter eine Stimme mit dem Verein Jung und Alt Ambulante Soziale Hilfen e.V.
15: Andreas Fuhrmann in seinem Element. Teamsitzung beim Verein Jung und Alt. 36 Jahre ist es her, da gründete er den Verein. Für ihn und die Teammitglieder ganz wichtig, es geht um Helfen, nicht um Gewinne machen.
16: Jung und Alt ist ein Unternehmen, was als Verein organisiert ist. Das ist schon mal ein großer Unterschied. Also der Gewinnmaximierungsgedanke steht hier nicht im Vordergrund, sondern der paritätische Gedanke. Die Versorgung der Menschen unter Berücksichtigung der bestmöglichen Arbeitsbedingungen für Mitarbeitenden. Möchte ich das einfach so kurz zusammenfassen. Und das wird hier auch praktisch gelebt.
15: Denn gute Bedingungen für die Mitarbeitenden schaffen gute Bedingungen für die Menschen, die betreut werden. Zum Beispiel in der Tagespflege. Gerade im Bereich Pflege ist es wichtig, auf die Zufriedenheit aller Beteiligten zu achten.
17: Jung und Alt gibt mir viel Flexibilität, jetzt auch als Mutter von zwei noch jüngeren Kindern. Es ist ja nicht immer ganz einfach, Beruf und Familie zu kombinieren, unter einen Hut zu kriegen. Und hier habe ich viele Freiräume als Einrichtungsleitung für beide Tagespflegen, kann mir die Zeiten frei einteilen.
15: Wertschätzung beim Dienstplan, aber eben nicht nur da. Das macht den Verein Jung und Alt und mit ihm Andreas Fuhrmann im wahrsten Wortsinne preiswürdig.
6: Und Andreas Fuhrmann ist jetzt auch zu Gast bei mir im Studio. Herzlichen Glückwunsch auch von uns nochmal.
18: Dankeschön.
6: Der erste Platz bei dem Pflegepreis der Pflegekammer NRW in der Kategorie politische Haltung. Was waren die Gründe, warum Sie ausgewählt wurden? Wissen Sie das ganz genau?
18: Ich kann es nur vermuten. Wir haben vor 36 Jahren jetzt ungefähr den Verein gegründet. Und das Ziel war, Menschen eine Unterstützung anbieten zu können, um zu Hause weiterleben zu können, trotz Krankheit, Behinderung oder anderen Problemen. Und wir haben immer parallel auch versucht, die Arbeitsplätze, die wir dort geschaffen haben, auch so zu gestalten, dass die Arbeitsbedingungen für Menschen aus der Pflege, aus den Pflegeberufen auch so attraktiv sind, dass beide Seiten davon profitieren. Und das ist eigentlich so unser Grundgedanke von Anfang an.
6: Und das ist natürlich dann auch eine ganz besondere Würdigung, dann so eine Auszeichnung nach so vielen Jahren zu bekommen. Wie aufregend war der Tag für Sie gestern? Und das Team natürlich auch, die sind ja mit dabei sozusagen.
18: Also das war der Hammer, wirklich. Ich kenne das noch, dass Pflege irgendwie so immer klein gehalten wurde. Und das war eine Veranstaltung von der Pflegekammer organisiert im Maritimhotel. 180 geladene Gäste, Politik, Innung, das Handwerk, alle waren da. Und natürlich ganz, ganz viele engagierte Pflegekräfte. Ja. Und das, als man reingekommen ist in den Saal, man hat es gespürt, da war eine Atmosphäre, die war einfach nur klasse. Ne? Ja. Und da dann aufs Podium zu gehen und einen Preis zu kriegen, ich hätte es nicht geglaubt, dass es mich so packt.
6: Es verbindet natürlich dann auch, wenn man da gemeinsam dann auch feiern kann. Ja. Was war für Sie, wenn wir jetzt nochmal 36 Jahre zurückdenken, was war der Grund, warum Sie gesagt haben, wir brauchen so einen Verein bei uns im Kreis Höxter?
18: Ich habe zu der Zeit im Krankenhaus gearbeitet und habe dort damals schon gesehen, dass die Versorgung, die anschließende Versorgung am Krankenhausaufenthalt für viele Menschen ein Problem war. Es gab damals die Caritas bei uns in der Region. Das war so der alleinige Anbieter. Und daneben gab es nichts. Und es brauchte einfach auch Wettbewerb, um da jetzt für die zu Versorgenden eine Verbesserung auch erzielen zu können. Und mit mehreren Anbietern ist das ja dann auch tatsächlich so gekommen.
6: Ja. Ja. Und wie hat sich das dann entwickelt über die Jahrzehnte, kann man ja tatsächlich sagen?
18: Wir sind tatsächlich mit einem Patienten, mit einem Mitarbeiter angefangen. Und Wir haben uns immer an den Bedürfnissen der Menschen orientiert. Was brauchen die? Wir haben begonnen mit der klassischen Pflegeleistung. Dann haben wir aber gesehen, viele Leute brauchen auch hauswirtschaftliche Unterstützung. Angehörige brauchen Entlastung. Und so sind dann die ganzen zusätzlichen Dienstleistungen wie Hauswirtschaft, wie die Tagespflegen, der Palliativpflegedienst, alles dazugekommen, sodass wir jetzt sagen können, aus einer Hand können wir ganz viel anbieten, damit es den Leuten gelingt, zu Hause zu bleiben, gewünscht, wenn gewünscht, bis zum Tod.
6: Ganz tolle Arbeit, die Sie da leisten. Sie und Ihr Team, der Preis geht natürlich an die gesamte Mannschaft, sage ich jetzt mal.
18: Und
6: alles Gute für Sie und auch für die weitere Arbeit. Danke, dass Sie vorbeigekommen sind.
18: Ja, vielen Dank, dass ich hier sein durfte.
6: Im LWL Naturkundemuseum in Münster laufen die Vorbereitungen für die große Dinosaurier-Ausstellung Überleben. Sie ist Teil einer großen paläontologischen Landesausstellung, die in diesem Jahr nacheinander und mit unterschiedlichen Schwerpunkten in Essen, Detmold und Münster zu sehen sein wird. Die Präparatoren bauen für die Ausstellung aus Tausenden von Einzelteilen ein riesiges Tier- und Pflanzenreich nach, das vor 450 Millionen Jahren in Nordrhein-Westfalen existiert haben soll. Es sind originale Fossilien mit dabei. Die Mehrzahl der Teile kommt aber aus dem 3D-Drucker oder wird tatsächlich auch von Hand gegossen, modelliert und dann koloriert. Und das zu beobachten ist richtig spannend.
19: Es gehört viel handwerkliches Können und auch moderne Technik dazu, eine Welt wie vor 400 Millionen Jahren nachzubauen, mit Pflanzen und Tieren, die längst ausgestorben sind. In der Werkstatt des LWL Naturkundemuseums in Münster.
20: Wir haben da jetzt schon mal ein paar Drucke gemacht und zumindest bei den kleineren Exemplaren sieht man jetzt gar nicht mehr so richtig die Polypen. Da kommt der 3D-Drucker doch an seine Grenzen. Eigentlich bei jedem einzelnen Teil neu mussten wir uns überlegen, mit welcher Technik machen wir das? Modellieren wir das traditionell per Hand oder machen wir es mit dem Computer und drucken es mit dem 3D-Drucker aus? Ja, das ist gerade noch im Entstehen. Das wird der Rotoceros. Der Nautilus-Verwandte.
19: Maila Renz-Kiefel ist eine von 5 Präparatoren, die für die große Dino-Ausstellung arbeiten. Es ist wie ein großes Puzzle aus 1000 Einzelteilen, zum Teil künstlich hergestellt, zum Teil original.
21: Es gab mal Meer hier mit vielen Meerestieren. Es gab auch große Dinosaurier, die durch NRW gestapft sind. Und das alles wollen wir eben versuchen, in die Ausstellung zu bringen und auch erlebbar zu machen. Ja.
19: Im Raum nebenan setzt Präparator Giuseppe Locacciato Knochen aus dem 3D-Drucker zusammen.
22: Eigentlich ist die größte Herausforderung, nicht durcheinander zu kommen bei den ganzen Wirbeln und Knochen und auch das Gerüst ordentlich zu bauen. Es muss ja trotzdem einiges an Gewicht halten. Es wird dann später auch über den Besuchern schweben. Tatsächlich ist das auch für mich das erste Mal, dass ich so ein großes Tier montiere. Davor hatte ich vielleicht bis Entengröße, das sagt den meisten, was die Tiere montiert, was die Skelette angeht. Aber machbar, ja.
19: Vorbild sind Fossilien.
20: So, hier haben wir jetzt einen Ammoniten, einen echten. Das ist das Fossil aus unserer Sammlung. Und das haben wir jetzt eingescannt und der Kollege hat das ausgedruckt.
19: Der nächste Ammonit ist schon in der Mache. 50 Stunden dauert es, bis das Stück fertig ist. Die Präparatoren sind froh, dass es diese Technik gibt. Trotzdem ist Handarbeit gefragt. Jedes Objekt aus dem 3D-Drucker braucht Feinschliff und Farbe. Praktikant Simon Temmen klebt Polypen, damit die Korallen möglichst echt aussehen. Und was fertig ist, wird eingebaut. Das urzeitliche Riff, wie es in der Ausstellung zu sehen sein wird, es wächst Stück für Stück.
20: Ja, das ist natürlich total toll. Wir arbeiten da ja schon eine ganze Weile dran und haben da echt viel Arbeit reingesteckt und viel recherchiert über jedes einzelne Tier, was damals gelebt hat. Und dass jetzt wirklich alles so zusammenkommt langsam, ist natürlich immer ein toller Moment.
19: Vieles ist schon fertig, vieles noch in Arbeit. Für die große Dino-Ausstellung ab Sommer im LWL Naturkundemuseum in Münster.
6: Ja, die merken wir uns auf jeden Fall schon mal vor. Und was in den nächsten Tagen los ist, das gucken wir uns jetzt zusammen an. Denn jetzt geht's wieder ab ins Wochenende. Viele von uns haben ja ein langes Brückentagswochenende vor sich. Und auch wenn das Wetter gerade noch nicht so richtig mitspielt, gibt es wieder einiges zu entdecken bei uns in der Region.
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In Büren ist ab Freitag und das ganze Wochenende lang Mittelaltermarkt am Mauritius-Gymnasium. Schön eintauchen in uralte Zeiten mit Heerlager und mittelalterlichem Flair. Der Eintritt ist frei. Freitag geht's um 16 Uhr los, Samstag um 13 Uhr und am Sonntag um 11 Uhr.

0: Dr. Lüder Warnken ist Notarzt und Comedian. Auf geht's in seinen skurrilen Rettungsalltag.
1: Ja, und natürlich sieht man als Notarzt furchtbare Sachen. Zum Beispiel wie der Kollege im Rettungswagen innerhalb von 20 Minuten den dritten Döner isst. Und danach das Tzatziki vom Lenkrad leckt. Da kann ich inzwischen, kann ich aber total gut mit umgehen, indem ich einfach im Einsatz meine Brille absetze.
0: Am Sonntag um 19 Uhr im Tor 6 Theaterhaus in Bielefeld. Ein riesiger Haufen Hüpfburgen ist ab jetzt wieder im Riedberger Gartenschaupark zu Gast. Bis zum 7. Juni. Von 10 bis 18 Uhr kann gehüpft werden bis zum Umfallen. Tickets für die Kleinen kosten am Wochenende 3 Euro, für die Großen 6.
2: Das Adiamo war viele Jahre lang die Kultdisco im Kaiserpalais in Bad Oeynhausen. Jetzt musste der Club umziehen. Quasi über Nacht wurde die Disco wegen verschärfter Brandschutzauflagen geschlossen. Jetzt am Samstag soll das neue Adiamo in Porta Westfalica eröffnen. Heute Abend gibt es da für geladene Gäste schon so eine Pre-Opening-Party. Und das ist für uns die Gelegenheit, schon mal so ein bisschen zu gucken. Unser Reporter Stefan Leiven ist für uns dabei. Stefan, und wie ist es denn so? Gefällt's dir?
3: Also mir gefällt es richtig gut. Ich finde es absolut super. Was ich ganz besonders toll finde, sind die unterschiedlichen Areas, die es hier gibt. Das fängt schon ganz unten an. Da gibt es nämlich noch ganz viele alte Tunnelsysteme aus Kriegszeiten. Und die sind jetzt wieder geöffnet worden. Nennt sich Katakomben. Da wird es dann später mal so Elektromusik geben. Und dann wird hier eine Almhütte aufgebaut. Klar, das ist dann die Partymusik. Und hier sind wir in der eigentlichen Herzkammer. Das ist die Mainstation, also die Hauptdiskothek. Geht über zwei Etagen, heißt natürlich Mainstation, weil wir hier im ehemaligen Bahnhofsgebäude in Porta Westfalica sind. Ja, hier ist alles, glaube ich, jeder Stein einmal angefasst worden. Hier ist alles neu angestrichen worden. Hier ist alles renoviert worden. Und seit gut einer Stunde ist es geöffnet. Allerdings sind die Gäste noch unterwegs. Guten Tag. Allerdings sind die Gäste gerade noch unterwegs und laufen rum und gucken sich um, wie es aussieht. Ist ja schon was anderes, dieses neue Adiamo. Und wir dürfen jetzt hochgehen zu dem Mann, der natürlich der König der Nacht ist. Das ist Achim, DJ Achim. Und er ist jetzt im 25. Jahr im Adiamo, hat also alles mitgemacht. Und wie ist es, das Gefühl im Neuen?
4: Wahnsinn. Also ich bin sehr begeistert. Total. Ich bin aufgeregt ohne Ende. Total. Also, aber ich freue mich auf das ganz Neue hier.
3: Ja. Was ist so die beste Erinnerung eigentlich ans alte Adiamo?
4: Das alte Adiamo hat mir so viele Stammgäste. Das war, die hat man dir so erarbeitet, die Stammgäste. Und ich hoffe nur, dass sie alle hier hinkommen.
3: Jetzt bin ich ja total fasziniert. Hier sind noch Plattenspieler. Wie wird gespielt? Platte oder digital?
4: Hier spielen wir mit Platte, und drüben spielen wir mit CD-Player.
3: Okay. Was für Stars waren denn so früher noch dabei?
4: Boah, das sind jede Menge gewesen. Aus der neudeutschen Wellezeit war Markus, Hubert K. Aus den 90ern hatten wir Dr. Alban, Redneck, Snap. Hatten wir alle da.
3: Also alle waren da auf Hochdeutsch und alle mit DJ Achim. Wir waren übrigens auch noch mal da, und zwar in Bad Oeynhausen, im alten Adiamo. Und im Augenblick sieht es da so aus. Bad Oeynhausen, das Kaiserpalais. Hier rockte 25 Jahre lang das Adiamo. Im Inneren Erinnerungen pur, egal wohin man schaut. 1500 Gäste tanzten hier die Nacht durch. Viele Stars wie Oli P., Hubert K. und Ace of Base traten auf. Im März dann das Aus, Brandmängel. Alte Kabel, ungesicherte Hohlräume und unverkleidete Stahlträger. Das Staatsbad Bad Oeynhausen als Betreibergesellschaft hat den Club quasi über Nacht geschlossen. Hintergrund soll auch die Feuerkatastrophe in der Schweiz sein. Mehr als 40 junge Menschen starben in Crans-Montana. Das soll in OWL nicht passieren, deswegen der Umzug. In nur einem Monat wurden die Theken und die Technik ab- und wieder aufgebaut. Und jetzt hat sich das Adiamo hier im ehemaligen Bahnhof in Porta Westfalica neu erfunden. Und da kann ich nur sagen, herzlichen Glückwunsch an Herrn und Frau Grote, Christian. Das war jetzt richtiger Kraftakt. Stolz?
5: Aber sowas von. Man kann sich das gar nicht vorstellen, wie stolz wir sind. So viel Arbeit, Energie hier reingesteckt. Wir hoffen, dass sich das lohnt.
3: Was ich ja ganz besonders toll finde, ist ja hier, wir sind ja hier quasi im Café, hier kann man das Dach im Sommer öffnen. Finde ich halt eine großartige Geschichte. Wird eigentlich es im neuen Adiamo ähnlich sein wie im alten, dass es freitags Partys gibt und samstags Disco? Was habt ihr euch vorgestellt?
5: Ja, genau so haben wir es uns vorgestellt. Freitags machen wir Partys wie Mama geht tanzen oder die ABBA-Party oder Bravo Hits. Und der Samstag steht dabei immer unter dem Motto, wie wir es seit 26 Jahren erfolgreich gemacht haben. 20 Uhr bis 22 Uhr Eintritt frei, alle Cocktails 7 Euro und dann Party.
3: Und Party auch Disco 44 mit dem WDR.
5: Auf jeden Fall. Ich hoffe, das war, also eine Party steht schon, vielleicht kriegen wir noch mal dieses Jahr hin.
3: Haben Sie das so schön gestaltet?
6: Ja, ich habe auf jeden Fall tatkräftig mitgeholfen hier bei der Gestaltung, natürlich. Ja, und wir hoffen auf erfolgreiche Jahre.
3: Und die Location ist wirklich klasse, direkt neben dem Bahnhof in Porta Westfalica, also die Anreise aus ganz OWL ist möglich. Ich gratuliere nochmal ganz herzlich und am Samstag ist dann das eigentliche Grand Opening.
2: Ja, danke schön für diese Einblicke, lieber Stefan Leiven. Ja, und wir lieben es ja wahrscheinlich genau wie Sie immer mal wieder in ungewöhnliche Gebäude reinzugucken, in Häuser und Gärten. In unserer Reihe Außergewöhnlich machen wir genau das. Und da lernen wir heute Nino Salvati kennen. Der 58-jährige Landschaftsgärtner lebt in Werl in einer fantastischen Welt, kann man sagen, die er selber geschaffen hat. Vor vielen Jahren hat er schon damit begonnen, eine ehemalige Lagerhalle und das Gelände drumherum mit ganz viel Kreativität in sein persönliches Märchenland zu verwandeln.
7: Es ist der Eingang in eine andere Welt, in der uns Eulen empfangen, in der sich Gegensätze finden. Es ist die Welt, die Nino Salvati um sich herum geschaffen hat, in der es Platz zum Träumen gibt und Drachennester.
8: Für ein Märchen, was wir jetzt machen mit dem Drachenei. Und da vorne ist das Drachenei, das wird dann genau hier drauf gesetzt und dann wird das schön beleuchtet.
7: Nino Salvati hat ein Märchenland geschaffen, sein Märchenland eine Lebensaufgabe.
8: Das ist wie so eine Befreiung aus dem alltäglichen Leben. Also mir fallen minütlich, stündlich immer wieder neue Dinge ein. So wie kann ich gar nicht bauen.
7: Draußen? Und drinnen. Tausend und eine Nacht in Werl. Sterne. Kissen. Hunderte Lichter. Dinge aus dem Reich der Fantasie. Und die Farbe Rot. Bordeaux-Rot, selbst bei der Badewanne. Ein Italiener schafft sich ein orientalisches Märchenland. Warum?
8: Und ich finde, Italiener haben auch den Sinn für das Schöne. Oder ich sag mal, für auch etwas außergewöhnliche Dinge. Ich glaube, es ist einfach so entstanden.
7: Wer glaubt, dass das hier nur Kulisse ist, der irrt. Nino Salvati wohnt hier. Vor 16 Jahren suchte er eine Wohnung. Das hier war sein 11. Besichtigungstermin, die Halle einer Geflügelfarm.
8: Also ich glaube schon, dass ich hier angekommen bin und das auch jeden Tag spüre. Ich wache ja jeden Tag quasi in einer Märchenwelt, in einer Traumwelt auf. Jeden Tag. Und für mich ist es immer wieder schön, morgens aufzuwachen. Es ist immer noch so wie fast am ersten Tag.
7: Natürlich haben die Menschen ihn skeptisch beäugt. Dann hat er sie eingeladen, die Nachbarn und die Neugierigen.
8: Und wer kam dann plötzlich? Sie waren neugierig und sind dann gekommen und haben gesehen, aha, der geht seiner Arbeit nach. Dann sind die hier durchgegangen und dann hat sich die ganze Lage natürlich dann auch etwas entschärft.
7: Sagt der Mann, der als Gärtner sein Geld verdient, der gerne Theater spielt, der gerne Menschen in seine Welt holt.

0: Ich muss nur aufpassen, dass ich mich nicht zu weit von diesem wahren Leben entferne.
1: In seinem Märchenland, einem Lebenstraum, der nie enden soll.
2: Ja, das ist schon was Besonderes. Die Welt draußen ist ja vor allem gerade ziemlich nass. Aber die Natur freut sich und es gibt auch immer wieder kleine Regenpausen. Und so eine hat unsere Zuschauerin Andrea Giefers erwischt und für uns das wilde Wolkenspektakel hier über einem Feldweg in der Nähe von Warburg fotografiert. Tolles Foto, passend zum Wetter. Ganz herzlichen Dank dafür. Und jetzt kommt noch die Antwort auf die alles entscheidende W-Frage. Wie geht's mit dem Wetter in den nächsten Tagen weiter? Hier sind die Aussichten. Im Laufe der Nacht lockern die dichten Wolken auch mal auf. Dazu gibt es vor allem in der ersten Nachthälfte verbreitet Regen. Nach Mitternacht bleibt es auch öfter mal trocken. Dazu wird es windig und kalt mit nur 7 bis 5 Grad. Auch in den Donnerstag starten wir morgen mit einigen Schauern. Im Laufe des Tages können die auch noch mal richtig kräftig sein. Auch mit einzelnen kurzen Graupelgewittern müssen wir rechnen. Die Sonne findet, wenn überhaupt, nur kleine Lücken. Mit Höchstwerten von 9 bis 11 Grad bleibt es insgesamt ziemlich kühl. Und der Wind kann in Schauer- und Gewitternähe starke bis stürmische Böen mitbringen. Und so geht's dann weiter. Freitag bei Sonne und Wolken, neben trockenen Phasen auch wieder ein bisschen Regen, aber nur noch selten Gewitter bei 14 Grad. Samstag mal trocken, mal Sonne, mal kompakte Wolken mit einzelnen Schauern bei 13. Und am Sonntag wieder mehr Sonnenschein. Einzelne Schauer sind aber vor allem nachmittags noch möglich, bei dann wieder etwas milderen rund 15 Grad. Und auch in den folgenden Tagen, das ist der Trend, geht's ebenfalls wechselhaft weiter. Immer noch mit einzelnen Schauern, aber auch längeren trockenen Abschnitten. Insgesamt, das sehen Sie an dieser grünlichen Kurve, wird's dann aber wieder ein bisschen milder. Hier geht's jetzt weiter mit der Tagesschau und danach kommt Markt, unser Verbrauchermagazin mit Katharin Vogel. Schönen Vatertag morgen, schöne Himmelfahrt und am Freitag ist Fritz wieder für Sie da. Bis bald.
3: Wir lassen uns den Feiertag morgen nicht verhageln, sagen viele Familien und kommen trotzdem gern ins Sauerland. Denn da gibt's viele schöne Ziele, die auch bei schlechtem Wetter einiges zu bieten haben.
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3: Einen schönen guten Abend und herzlich willkommen zur Lokalzeit. Ja, die Wetteraussichten für die kommenden Tage, die sind wirklich nicht prickelnd. Da gibt es auch nichts schön zu reden. Und alle, die einen Ausflug draußen geplant haben, eine Wanderung vielleicht mit Picknick, die müssen da leider noch mal umdenken. Wir helfen da gern und schauen mal, was im Sauerland so geht.
5: Schlechtes Wetter? Jenny und Thomas Dobrowolski sehen das gelassen. Sie kommen mit ihren Kindern sogar extra aus Duisburg in das häufig verregnete Lüdenscheid. Gute Vorbereitung ist alles.
6: Also wir sind jetzt nicht vor Regen scheu, dann kriegen sie halt die Matschsachen an und dann gehen wir auch mit ihnen raus.
7: Vorher auf jeden Fall Wetterbericht mal checken. Muss ja nicht sein, dass bei Matschsachen jetzt plötzlich das Wetter umschwingt und 25 Grad bei Sonne sind.
5: Aber auch wenn Schauer über Lüdenscheid ziehen sollten, in der Phänomenta kann man ja trocken auf Entdeckungstour gehen.
8: Schlechtes Wetter ist gut für ein Erlebnismuseum. Wenn man draußen nichts machen kann, sucht man einen Ort, wo die ganze Familie was zusammen machen kann. Und da ist unser Science Center genau das Richtige. Wir haben was für alt und jung, wir haben was Lehrreiches, was Actionreiches und Sachen, die Spaß machen. Und vor allen Dingen, wir wollen überraschen.
5: Also, Regen macht beim Tagesausflug überhaupt nichts. Aber auch am verlängerten Wochenende. Denn auch darauf ist man überall im Sauerland gut vorbereitet.
9: Gerade jetzt an diesem Wochenende, wir haben zum Beispiel am Sonntag den Internationalen Museumstag. Da haben viele Museen kostenlosen Eintritt und besondere Aktionen. Dann haben wir tatsächlich ja auch eine ganze Reihe Indoor-Möglichkeiten, also zum Beispiel Kletterhallen, wenn es ein bisschen spannendere Angebote sein sollen, zum Beispiel die Escape Rooms in der Region oder auch Lasertag-Angebote. Also ich glaube, da gibt es eine ganze Menge Abwechslung, wenn es mal wirklich länger regnen sollte.
5: Richtig schlechtes Wetter kennt man auch hier nicht, bei der Bahn, bei der Modelleisenbahn. In Halver sind am Wochenende hunderte Loks und Züge auf mehr als 1,2 Kilometern Gleisen unterwegs.
10: Die Züge fahren hier rundherum und das Publikum kann in die Anlage reingehen. Hier zum Beispiel wird ein Gang sein, da hinten wird ein Gang sein. Und die können sich mit den Leuten unterhalten, die hier die Fahrzeuge bewegen, die die Fahrzeuge teilweise auch selbst gebaut haben.
5: Aber egal wie das Wetter wird. Die Kinder haben damit eh keine Probleme. Sie finden immer ihren Platz zum Spielen.
3: Auf jeden Fall. Dieses kaputte Stahlteil auf der A45 bei Meinerzhagen ist gerade der Grund für die Sperrung einer Spur in Richtung Frankfurt. Und wer in den Kurzurlaub will, der sollte an der Talbrücke Sichter also definitiv mit Staus rechnen. Heute lief der Verkehr größtenteils noch ganz gut.
11: Vorsicht, hier wird's eng. Die Talbrücke Sichter zwischen Lüdenscheid und Meinerzhagen wird einspurig. Ausgerechnet vor dem langen Wochenende. Ein Problem für die Autobahnmeisterei Lüdenscheid.
12: Ja, wir haben gestern im Rahmen der Streckenkontrolle an der Talbrücke Sichter einen Fahrbahnschaden, also einen Schaden an der Übergangskonstruktion, festgestellt, den wir jetzt so schnell wie möglich beseitigen werden.
11: Es geht um das Teil mit dem typischen Klackern. Das Bauteil zwischen Brücke und fester Fahrbahn, das die Temperaturausdehnung der Brücke möglich macht, ist hier kaputt gegangen. Das Bauwerk selbst ist völlig stabil.
12: Ja, wir haben gestern sofort Kontakt mit der Firma aufgenommen. Der Schaden ist heute Morgen begutachtet und bewertet worden. Ich kann jetzt hier sagen, dass wir heute mit der Reparatur beginnen und dass wir voraussichtlich am Freitag im Laufe des Tages die Reparatur abschließen werden.
11: Spätestens am Samstag soll auf der Talbrücke Sichter alles wieder zweispurig laufen. Kurzfristig könnte hier aber der Verkehr beeinträchtigt sein.
12: Also es wird sicherlich in der Verkehrsspitze nachher, auch in Verbindung mit dem Feiertag, zu Stau kommen. Ich rechne so mit 3, 4, 5 Kilometern Stau. Ich glaube aber nicht, dass es Sinn macht, die Bedarfsumleitung außen rum zu fahren.
11: Zum Glück ist es ein normaler Verschleißschaden, der sich schnell beheben lässt. Die Talbrücke Sichter ist stabil. Autofahrer müssen sich heute und morgen trotzdem etwas gedulden.
3: In Kirspe ist heute eine tote Frau im Garten eines brennenden Wohnhauses gefunden worden. Anwohner hatten die Polizei und Feuerwehr über den Brand alarmiert. Als die Einsatzkräfte eintrafen, fanden sie im Garten die weibliche Leiche. Weil ein Tötungsdelikt nicht ausgeschlossen ist, ermittelt die Mordkommission der Polizei Hagen. Die Brandursache ist derzeit auch noch unklar. Einen Großeinsatz der Polizei hat es heute auch in Iserlohn gegeben. An der städtischen Gesamtschule wurde ein Amok-Alarm ausgelöst. Auch die benachbarte Grundschule war betroffen.
13: Die Polizei aus Dortmund rückte mit Spezialkräften an. Sie wurde dabei von Einsatzkräften aus benachbarten Kreisen unterstützt. Die Polizei durchsuchte die Schulen und das Gelände. Gleichzeitig wurden die Kinder und Jugendlichen aus dem Gebäude gebracht.
14: Die Kollegen haben rasch das Gebäude durchsucht und umstellt und haben keine Hinweise auf eine tatsächliche Gefahr vorfinden können. Die Kinder und die Lehrkräfte werden auch die ganze Zeit schon betreut durch die Kollegen der Polizei, aber auch durch die Feuerwehr.
13: Verletzt wurde niemand. Bisher gibt es keinen Hinweis darauf, dass es tatsächlich zu einer Amokdrohung gekommen ist. Die Polizei ermittelt gerade, ob ein technischer Fehler in der Alarmanlage vorliegt oder ob der Amokalarm durch eine Fehlbedienung ausgelöst wurde.
3: Schwimmen lernen. Das ist für viele Kinder eine große Herausforderung, das weiß ich aus eigener Erfahrung. Oft geht es erstmal darum, die Angst vor dem Wasser zu überwinden. Wenn aber der Bürgermeister sagt, Schwimmkurse sind jetzt Chefsache, dann kann das was werden. In Neuenrade haben 27 Kinder jetzt ihr erstes Schwimmabzeichen gemacht.
15: Nicht am Rand, hier, zu mir in die Mitte. Komm hier zu mir in die Mitte. Jawohl, weiter, schön, weiter. Ey. Einsame Spitzenklasse. Super machst du das.
11: Mit einem Sprung geht's los. Seepferdchenprüfung im Neuenrader Hallenbad. Eltern fiebern mit ihren Kindern, Trainer feuern an.
16: Ja, ich bin total aufgeregt. Also Emilia ist unsere große Tochter und ist jetzt die Erste, die das Seepferdchen machen darf. Und ich freue mich einfach total, dass es so ein tolles Projekt hier gibt, dass es angeboten wird schon in der ersten Klasse. Und ich freue mich einfach riesig drauf, was jetzt kommt.
11: Start für Emilia. Und das sieht erstmal gut aus. Eine Woche hat sie täglich geübt, intensiv begleitet von ehrenamtlichen Helfern, unter anderem von Sportstudierenden der TU Dortmund. Eine Idee von Bürgermeister Volker Klüter.
17: Ich hatte wirklich ein bisschen Angst, weil ich habe auch keine Schwimmerfahrung groß. Und sowas dann zu starten, mit Kindern vor allem eben zu arbeiten. Aber es hat wunderbar geklappt.
18: Sehr gut. Herzlichen Glückwunsch.
11: Emilia hat es auch geschafft.
16: Und also ich bin natürlich total stolz auf Emilia, aber alle anderen Kinder haben es natürlich auch richtig klasse gemacht. Also gerade als Zweifachmama bin ich total dankbar, dass hier sowas angeboten wird. Ich finde das mega klasse, dass es mit den Kindern schon in der ersten Klasse auch gemacht wird, weil Schwimmen einfach total wichtig ist.
11: Insgesamt 27 Kinder schaffen die Seepferdchenprüfung. Die anderen haben sich immerhin an das Wasser gewöhnt und ihre Angst verloren. Neunrade schwimmt.
3: Neunrade schwimmt. Und nicht der Bademeister, aber der Bürgermeister aus Neunrade ist bei uns im Studio. Herzlich willkommen, Volker Glüter. Ja, das ist ja der Knaller. Also Sie haben jetzt auch direkt hier mal den Poncho mitgebracht, den alle Kinder bekommen haben, ne?
17: Ja.
3: Das gab es als Geschenk noch obendrauf. Ja. Und wie war es für Sie?
17: Na, bisher als Bürgermeister, muss ich sagen, war es meine schönste Woche in dem Amt.
3: Ja, selber viel im Wasser gewesen, ne?
17: Jeden Tag, jeden Tag.
3: Jetzt müssen wir die Zahl, glaube ich, ein bisschen einordnen. Also 150 Kinder haben teilgenommen, 27 haben das Seepferdchen geschafft. Das klingt auf den ersten Blick erstmal wenig.
17: Ja, das klingt wenig, ist für uns aber sehr viel, mehr als wir erwartet haben. Wir haben insgesamt 49 Kinder in Anführungsstrichen zugelassen für die Prüfung. Aber es gab dadurch, dass einige Kinder natürlich auch das Seepferdchen schon zu Hause gemacht haben oder in Kursen vorher gemacht haben, welche die es schon hatten. Und 49 ist eigentlich die Quote, die wir erreicht haben. Das ist ein Drittel der Kinder, die es in der Woche geschafft haben. Und eine Woche ist kurz, das waren nur 5 Tage.
3: Aber jeden Tag im Wasser, das bringt natürlich schon jede Menge.
17: Jeden Tag im Wasser, jeden Tag 1:1 Betreuung durch die vielen Ehrenämtler und die Studenten und die Schüler, die mitgeholfen haben. Und ich glaube, das ist der Erfolgsgarant gewesen für diese Projektwoche.
3: Warum war das so eine Herzenssache für Sie, dass Sie gesagt haben, ich muss da jetzt mal selber ran als Bürgermeister und das initiieren?
17: Ja, nicht, weil ich so gut schwimmen kann. Da waren Kinder, die konnten das besser als ich.
3: Aber Seepferdchen haben Sie, oder?
17: Ich muss meine Mutter fragen, aber ich glaube ja. Nein, das hat man in den Gesprächen vorher in der Schule, in den DLRG-Verein, im Schwimmverein bei uns gehört und gelernt, mitgenommen, dass eben da ein riesiger Bedarf besteht. Die Eltern, die das gesagt haben, dass sie keine Kurse finden, wenn ein Kurs angeboten wird, gibt es eine Hotline, die ist sofort überladen. Und dadurch war klar, da ist irgendwas, was wir tun müssen. Wir sind eine kleine Gemeinde, wir haben nur in Anführungsstrichen 12.000 Einwohner. Da kann man sowas noch organisieren, da bekommt man die Menschen mobilisiert. Und als ich die ersten Gespräche geführt habe und auch viel Unterstützung von den Kindergärten bekommen habe, und auch von der Schule, da habe ich gemerkt, okay, das wird funktionieren. Das müssen wir jetzt hinbekommen und das ist viele Leute, die mitmachen, das wird klappen.
3: War das jetzt nur der Erstaufschlag? Kommt da noch mehr?
17: Das wird auf jeden Fall ein Termin, den wir jedes Jahr durchführen werden. Nicht jedes Jahr öfter, sondern einmal im Jahr Neunrade schwimmt. Wir haben gelernt aus dieser Woche, das war für uns auch eine Pilotwoche, dass es für die Erstklässler eigentlich ideal ist, auch von der Logistik. Die Kinder können von der Schule eben rüberkommen, eine Stunde schwimmen bei uns und dann wieder zurück in die Schule. Und ich glaube, das wird der Weg sein, den wir weitergehen.
3: Was ist das Wichtigste, was Sie in dieser Woche selber gelernt haben?
17: Zeit lassen. Die Kinder mussten aufbauen. Wir konnten nicht sofort mit Schwimmübungen anfangen. Erstmal mit Wassergewöhnung und so. Also Zeit lassen und den Kindern den Freiraum geben, sich auf ihrem Niveau weiterzuentwickeln.
3: Eine tolle Aktion. Ganz herzlichen Dank. Und weiterhin frohes Schwimmen dann in Neunrade.
17: Dankeschön.
3: Ja, den viel zitierten Unruhestand, den gibt es tatsächlich. Michael Kramer-Grüßbrink ist das lebende Beispiel dafür. Ein Bielefelder, der eigentlich seit Jahren in Rente sein sollte, der aber aktiv ist in ganz verschiedenen Bereichen. Er hat uns mal mitgenommen in einen seiner vollen Tage. Und wir starten an der Bielefelder Waldorfschule, wo er den Hausmeister unterstützt.
18: Beginn der Morgenrunde auf dem Schulhof. Der Rentner Michael Kramer kümmert sich um die Mülleimer. Ein Minijob bei der Rudolf-Steiner-Schule Bielefeld.
19: Ich mache das auch wegen dem Geld. Aber das ist nicht der alleinige Grund. Ich hätte überhaupt keine Lust, auf dem Sofa herumzuhängen. Also irgendwas würde ich garantiert machen. Und das hier, ich bin hier in der frischen Luft. Ich mache eine sinnvolle Arbeit. Ich habe mit Menschen zu tun, die einen wertschätzen. Und toll, ist einfach gut, ne? Ja. 25 Cent, ne? Und das kommt dann in die Kaffeekasse und dann gönnen wir uns davon was. Morgen. Guten Morgen. Okay, ist ja wunderbar, hier liegt gar kein Müll. Ach, fantastisch, weil hier fliegt oft doch was aus den Fenstern raus. Aus den Fenstern.
18: Nicht alles landet da, wo es hingehört. Aber in den Pausen ist Michael nicht mehr alleine.
20: Wir wollen dir auch mal helfen.
18: Der Hilfshausmeister ist sehr beliebt bei Schülerinnen und Schülern.
19: Es ist einfach schön zu sehen, wie junge Menschen sich entwickeln, wenn man auch manchmal den Kopf schüttelt, aber mache ich im Rückblick bei mir ja auch. Ich genieße es, mit Leuten zusammen zu sein, die unterschiedlich alt sind.
18: Fast 20 Jahre jünger ist sein Chef, Hausmeister Ludger Molitor. Die beiden sind ein gutes Team. Und der Jüngere ist froh, den Älteren mit all seinem Wissen an Bord zu haben.
21: Wir haben uns von Anfang an richtig gut verstanden. Und hier als Schulhausmeister ist halt ein großes Gelände, viel Außengelände, 5 große Gebäude. Das macht sich deutlich bemerkbar, dass er vieles weiß, viele Ideen hat, wie man was lösen kann. Ja, so da ganz selbstständig loszieht und die Sachen dafür eine Lösung findet, für die Problemstellung.
18: Michael Kramer war lange selbstständiger Handwerker, doch die Rente ist klein. Er muss etwas dazu verdienen.
19: Also die letzten Jahre vor der Rente war ich arbeitslos. Und davor war ich in der beruflichen Rehabilitation, weil ich meinen eigentlichen Beruf als Gärtnermeister nicht mehr ausüben konnte. Und mir war klar, ich muss immer was tun.
18: Er ist dankbar, mit 67 noch fit und interessiert zu sein. Neben dem Hausmeisterjob ist er Schöffe, ein ehrenamtlicher Richter in Strafprozessen.
22: So, guten Morgen zusammen. Nehmen Sie bitte Platz.
18: Lange Verhandlungstage und Einlesen in Prozessakten. Als Aufwandsentschädigung gibt's 7 € die Stunde.
19: Ich kenne ja nun etliche Leute mittlerweile, weil ich ja selber schon in dem Alter bin, die Rentner sind und die machen was. Es gibt so viele Möglichkeiten, was zu tun. Da findet man was.
18: Und bei Michael geht sogar noch mehr.
19: Machst du einfach so, kriegst du das hin?
20: Ja.
18: Freizeitgestaltung für Menschen mit Einschränkungen. Der familienunterstützende Dienst FUD zahlt ihm eine Übungsleiterpauschale von etwas über 10 €.
19: Ich will auch der Gesellschaft was zurückgeben. Ich will das Sozialsystem unterstützen. Oh, danke.
20: Ich habe meinen Namen auch noch aufgeschrieben.
19: Ja, Phyllis. Danke. Schön. Ja, davon habe ich jetzt schon ganz viele. Bestimmt 30.
18: Es geht um mehr, als nur die eigene Kasse aufzubessern.
22: Hast du Lust, das zu machen?
20: Ja.
18: Statt im Ruhestand untätig zu sein, hat Michael sich dafür entschieden, aktiv zu bleiben. Ein Unruheständler.
19: Man freut sich darüber. Ne, Hansi?
20: Ja.
19: Teilhaben an vielen verschiedenen Dingen. Und es macht einfach Spaß.
18: Nicht im Abseits, sondern mittendrin. So wie Michael Kramer können Rentner ihr Wissen teilen und aktiv bleiben in der Gesellschaft.
3: Ja, der Unruheständler. Alle, die noch nicht in Rente sind, freuen sich doppelt aufs Wochenende. Und das ist für viele auch noch besonders lang. Und deshalb geht da so einiges. Vatertag, Brückentag, Samstag und Sonntag. Also wer frei hat, der hat auch die Qual der Wahl. Wir haben außergewöhnliche Musik, eine Ausstellung über Geschichten des Coming Out. Und einmal durchfuttern, da ist also alles dabei.
23: Beim Cheat Day Street Food Festival wird geschummelt, einen Tag lang richtig schlemmen. Und die Auswahl ist riesig an den Imbisswagen, bei denen alles frisch zubereitet wird.
24: Und man kann sich eigentlich so durch die unterschiedlichen Nationalitäten essen und Sachen kennenlernen, die man sonst vielleicht so ohne weiteres nicht hier bekommen würde.
23: Bis Sonntagabend kann man sich durch die Weltküche probieren, im Seepark in Körbeke am Möhnesee. Zwölf queere Menschen erzählen in dieser Ausstellung ihre Geschichte über ihr Leben und Coming-out in ländlichen Regionen. In Erfahrungsberichten erzählen sie, wie sie ihre geschlechtliche Identität entdeckt haben und wie ihre Familie, Freunde und das berufliche Umfeld darauf reagiert haben. Die Ausstellung Feldwege zum Coming-out im Wendener Rathaus läuft bis Ende des Monats.

0: Diese Band entlockt der Blockflöte ganz neue Töne. 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Im Moment sind sie auf Tour zusammen mit Spark, die klassische Band. In ihrem gemeinsamen Konzert unter dem Motto Mächtig Zonder versprechen sie Musik von Bach bis zu den Backstreet Boys, Samstagabend in Hilchenbach.
1: Ja, da ist doch für jeden was dabei, oder? Wir machen uns regelmäßig ab aufs Dorf. Und zwar in ganz kleine Örtchen, die wir vorher auslosen. Letzte Woche ging es nach Huxel. Das ist bei Schmalenberg und hat gerade mal so um die 140 Einwohner. Dort war unser Team unterwegs und hat viel über den Ortsnamen und natürlich auch die Bewohnerinnen und Bewohner gelernt.
2: Hallo, hallo, hallo, hallo.
3: Hallo.
4: Okay, dann zeigt mir mal euren Lieblingsplatz. Dann gehen wir da als erstes hin, okay?
3: Nur dann lass zur Hütte.
4: Mhm. Aber wir dürfen nicht so schnell fahren. Ich muss ja laufen. Oder wir müssen laufen alle. Früher hatte man noch so einen Gepäckträger. Da hätte ich mich jetzt draufsetzen können. Aber nein, ich muss laufen.
5: Und wer zu Fuß geht, der hat unterwegs mehr Zeit für eine erste Bestandsaufnahme. Und die fällt in dem kleinen Ort bei Schmallenberg überraschend präzise aus.
4: Ich habe mal gerechnet, Paula und Noah. Wenn wir euch zwei jetzt schon kennen und Huxel ein bisschen über 100 Einwohner hat, dann kennen wir jetzt schon 2% der Leute in Huxel.
3: Ja. Also hier wohnt meine Oma.
4: Noah, wenn ich euch jetzt frage, in welcher Straße ihr wohnt?
3: Wir wissen es nicht, hier gibt es keine Straßen.
4: Aber woher weiß man, wie sagt man denn dann, wo man wohnt?
3: Huxel, einfach Huxel 25.
4: Huxel 25.
5: Die Suche nach der nächsten Hausnummer führt uns weg von der Straße und direkt über einen steilen Anstieg, tief hinein, mitten in den Wald.
4: Da kommen wir denn da hoch?
3: Wir gehen immer da vorne hoch. Da haben wir so einen kleinen Weg versucht zu machen.
4: Ja, dann auf hier geht's.
5: Und oben angekommen lohnt sich der Weg für ein ganz besonderes Bauwerk.
3: Und das ist unsere Garderobe.
4: Huxel 8, ja, tatsächlich. Und die habt ihr komplett selber gebaut?
3: Ja.
4: Ohne Hilfe?
3: Ja. Ja. Nur die Bretter und so, die haben wir von meinem Opa gekriegt.
4: Wow. Darf ich auch mal hochkommen? Hält mich das aus?
3: Ja.
4: Sicher?
6: Ich glaube schon.
4: Hat hier jemals schon ein Erwachsener drauf gesessen?
3: Ja, also von einer Freundin, die Mama.
4: Ah, okay.
5: Test bestanden, die Hütte hält. Auch wenn die Aussicht drinnen wie draußen spitze ist, wir ziehen weiter. Schließlich hat Huxel seinen Namen von der Hucke, dem alten Wort für Kröte. Wir hüpfen also quasi durch die Gassen und schauen mal, wer uns als nächstes vor die Linse springt.
4: Ja, was ist das Besondere an Huxel, außer dass es halt nur 150 Einwohner hat?
7: Ja, die Dorfgemeinschaft, die Ruhe hier, wie man sieht, fahren kaum Autos. Die Kinder können einfach so auf der Straße spielen, passiert nichts. Ja, das macht das eigentlich aus.
4: Was macht ihr jetzt noch? Ich duze euch mal. Was macht ihr noch auf einem Freitagabend dann hier so?
7: Um 18 Uhr macht unser Dorfhaus gleich auf unten. Wir haben so eine kleine Ehrenamtskneipe und da gehen wir gleich hin.
5: Doch bevor es für uns dorthin geht, sind wir noch bei Noahs Oma zum Kaffee eingeladen. Zumindest war das der Plan.
4: Janine Simon von der WDR Lokalzeit. Hallo. Wir sind auf einen Kaffee eingeladen, hat der Noah gesagt.
8: Ja, dann gehen wir auf Terrasse. Dann
4: wir bringen direkt alle mit.
8: Ja, ich sehe es so aus. Vielleicht lustig hier.
5: Nach der stürmischen Begrüßung wird klar, hier in Huxel kann man sich kaum aus dem Weg gehen.

0: Also eher Rasen gemäht hat heute.
1: Was würdet ihr jetzt sagen, wenn ich sage, in Huxel, ich habe schon gedacht, es wäre evakuiert worden, zwischenzeitlich, aber scheinbar ist ja hier das Herz.
2: Hier ist das Herz, hier schlägt das Herz, ja, das ist wirklich so. Ja, das ist relativ neu, das ist von 2018, haben wir das hier in Eigenleistung, haben wir das gebaut hier und ja, pflegen das, hegen das und es ist viel im Betrieb.
1: Dann würde ich auf jeden Fall sagen, ich wünsche euch noch ganz, ganz viel Spaß hier. Wir verabschieden uns erstmal. Was sagt man da in Huxel?
3: Tschüss!
4: Ja, Grüße gehen raus nach Huxel. Mein Lieblingsplatz ist auf jeden Fall das Huxelhäuschen im Wald. Das steht fest. Ein Landschaftsgärtner, der braucht auf jeden Fall viel Fantasie, keine Frage. Und wir stellen Ihnen jetzt einen Landschaftsgärtner vor, der seiner Fantasie vor allem im eigenen Zuhause keine Grenzen setzt. Nino Salvati aus Werl hat sich eine Märchenwelt geschaffen. In seinem Haus und im Garten drumherum.
5: Es ist der Eingang in eine andere Welt, in der uns Eulen empfangen. In der sich Gegensätze finden. Es ist die Welt, die Nino Salvati um sich herum geschaffen hat, in der es Platz zum Träumen gibt und Drachennester.
6: Für ein Märchen, was wir jetzt machen mit dem Drachenei. Und da vorne ist das Drachenei, das wird dann genau hier drauf gesetzt und dann wird das schön beleuchtet.
5: Nino Salvati hat ein Märchenland geschaffen, sein Märchenland eine Lebensaufgabe.
6: Das ist wie so eine Befreiung aus dem alltäglichen Leben. Also mir fallen minütlich, stündlich immer wieder neue Dinge ein. So wie kann ich gar nicht bauen.
5: Draußen? Und drinnen? 1001 Nacht in Werl. Sterne. Kissen. Hunderte Lichter. Dinge aus dem Reich der Fantasie. Und die Farbe Rot. Bordeaux-Rot, selbst bei der Badewanne. Ein Italiener schafft sich ein orientalisches Märchenland. Warum?
6: Und ich finde, Italiener haben auch den Sinn für das Schöne. Oder ich sag mal, für auch etwas außergewöhnliche Dinge. Ich glaube, es ist einfach so entstanden.
5: Wer glaubt, dass das hier nur Kulisse ist, der irrt. Nino Salvati wohnt hier. Vor 16 Jahren suchte er eine Wohnung. Das hier war sein 11. Besichtigungstermin, die Halle einer Geflügelfarm.
6: Also ich glaube schon, dass ich hier angekommen bin und das auch jeden Tag spüre. Ich wache ja jeden Tag quasi in einer Märchenwelt, in einer Traumwelt auf. Jeden Tag. Und für mich ist es immer wieder schön, morgens aufzuwachen. Es ist immer noch so wie fast am ersten Tag.
5: Natürlich haben die Menschen ihn skeptisch beäugt. Dann hat er sie eingeladen, die Nachbarn und die Neugierigen.
6: Und wer kam dann plötzlich? Sie waren neugierig und sind dann gekommen und haben gesehen, aha, der geht seiner Arbeit nach. Dann sind die hier durchgegangen und dann hat sich die ganze Lage natürlich dann auch etwas entschärft.
5: Sagt der Mann, der als Gärtner sein Geld verdient, der gerne Theater spielt, der gerne Menschen in seine Welt holt.

0: Ich muss nur aufpassen, dass ich mich nicht zu weit von diesem wahren Leben entferne.
1: In seinem Märchenland, einem Lebenstraum, der nie enden soll.
2: Wow. So, und wir haben noch einen Kandidaten, der Kernbeißer, der guckt, wie wir finden, gerade wie der ein oder andere Vater, der sich schon auf eine tolle Vatertagswanderung morgen gefreut hat, dann aber die Wetteraussichten gesehen hat. Vielen Dank an dieser Stelle an unsere Zuschauerin Gudrun Neuser aus Siegen für dieses schöne, passende Bild. Und damit gucken wir jetzt noch aufs Wetter. Heute Nacht gibt es immer wieder Schauer und es wird wieder ziemlich kalt. 6 bis 3 Grad. Auf dem kahlen Asten bis 1 Grad. Ja, und auch der Feiertag morgen.

0: Morgen startet mit viel Regen, der auch im Laufe des Tages immer heftiger wird. Es ist auch mit einzelnen Graupelgewittern zu rechnen. Die Sonne, die schafft es kaum durch die Wolken. Und es bleibt auch sehr, sehr kühl dabei. 6 bis 10 Grad im Hochsauerland um 5 Grad. Und der Wind kann auch sehr stürmisch sein. Wenn wir den Tag überstanden haben, kommt der Freitag. Da wechseln sich immerhin Sonne und Wolken ab. Es gibt weniger Regen, Höchstwerte von maximal 13 Grad. Am Samstag trocken, aber auch immer wieder einzelne Schauer. Temperaturen auch bis 13 Grad. Und am Sonntag dann mehr Sonnenschein. Wenn einzelne Schauer auftauchen, dann eher nachmittags. Die neue Woche startet auch erstmal wechselhaft und kühl. Einzelne Schauer sind weiter möglich. Und Sie sehen es erst gegen Ende der Woche, da wird es etwas milder und ab Freitag deutet sich trockeneres Wetter an. Ein Lichtblick. Mittwoch ist Markttag im WDR-Fernsehen und das heißt, Katharin Vogel freut sich auf Sie und begrüßt Sie hier nach der Tagesschau mit vielen neuen Verbraucher- und Wirtschaftsthemen. Wir sehen uns am Freitag in der Lokalzeit und ich wünsche allen morgen einen schönen Feiertag. Bis dann.
1: Klingt wie ein Drehbuch, passiert aber mitten in der Realität. Erst der Verdacht auf Schmiergeld, jetzt offenbar verschwundene Generalschlüssel. Was da in der JVA Euskirchen ans Licht kommt, wird immer brisanter. Jetzt unser erstes Thema.
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1: Einen schönen guten Abend. Ein Justizskandal, der immer größere Kreise zieht. In der JVA Euskirchen sollen jetzt offenbar sogar elektronische Generalschlüssel verschwunden sein. Die Vorwürfe wirken fast unglaublich. Erst vergangene Woche durchsuchten Ermittler die Haftanstalt, weil Häftlinge sich dort offenbar mit Schmiergeld Sonderrechte erkauft haben sollen. Seit gestern steht nun auch das Verschwinden von 2 Generalschlüsseln im Raum. Und die Frage, was kommt da noch ans Licht?
3: Von außen sieht's an der JVA Euskirchen am Mittag aus wie immer. Doch man kann sich vorstellen, was unter den Häftlingen gerade Top-Thema ist. Was lief hier? Welche Privilegien konnte man bei welchen JVA-Beamten kaufen? Gut möglich, dass man hier in Euskirchen mehr dazu weiß als hier. In Düsseldorf, wo genau diese Fragen beantwortet werden müssen. Dort heißt es heute nur:
4: Ich bitte um Verständnis. Wir befinden uns mitten in den staatsanwaltschaftlichen Ermittlungen.
3: Was bleibt bei so vielen Fragezeichen? Ein Versuch, sie einzuordnen. Und danach ging es schon im Jahr 22 los. Wegen Drogendelikten beschlagnahmte die Polizei damals ein Handy. Die Auswertung ergab Hinweise darauf, dass hinter diesen JVA-Mauern illegale Strukturen entstanden. Die Polizei Bonn richtet eine eigene Ermittlungseinheit ein. Letzte Woche dann schlägt die zu. Ein Großaufgebot durchsucht die JVA Euskirchen. Die Ermittlungen richten sich gegen 8 JVA-Beamte und 3 ehemalige Häftlinge. Einer mit Verbindung ins Rockermilieu, einer Mitglied einer lange bekannten Leverkusener Clanfamilie. Die Vorwürfe? In diesen Zellen konnten Inhaftierte offenbar gegen Zahlungen im monatlichen Abo illegale Erleichterungen kaufen, Ausgang oder eine Warnung vor Kontrollen. Gestern Abend deshalb Sondersitzung.
4: Das sind sehr schwerwiegende Vorwürfe, die im Raum stehen und sie machen uns fassungslos.
3: Über den nicht öffentlichen Teil der Sitzung gestern berichtet dann heute die DPA, es seien auch noch 2 elektronische Generalschlüssel verschwunden. Offenbar gab es für die Feuerwehr für Notfälle in der JVA einen Transponder in einem verschlossenen Kasten. Die Schlüssel sind wohl weg. Am Ende unseres heutigen Drehs fährt die Polizei wieder vor. Es gibt wohl noch viel aufzuklären.
1: Ja. Was macht der denn da? Normalerweise steht Pit Hupperten auf der Bühne. Heute lag der Sänger der Blackfurs allerdings in der Röhre. Und zwar freiwillig. Gemeinsam mit 2 weiteren Bandkollegen half er in Bonn bei einem Forschungsprojekt. Bei Noten und Neuronen geht es um eine ziemlich spannende Frage. Nämlich, macht Musik unseren Kopf fit und kann sie vielleicht sogar Demenz hinauszögern?
5: Rufen doch an, doch sei doch nicht bang.
6: Für die Blackfurs geht es diesmal nicht auf die Bühne, sondern in den Keller. Dort unten finden gleich die Hirnscans statt. Kurze Einweisung und aufgeregt vor dem Auftritt?
7: Ich war schon öfter mal in so einer Röhre, das ist nicht so angenehm. Aber mit geschlossenen Augen geht das ganz gut.
6: Sänger Pit Hupperten ist als erster an der Reihe. Im Deutschen Zentrum für neurodegenerative Erkrankungen steht ein besonders starkes MRT-Gerät. Es könnte Hinweise liefern, was Musik mit dem Gehirn macht.
8: Und das ist eben nicht so einfach. Da denken wir, dass wir eben eine Chance haben, bei Spitzenmusikern sozusagen einzelne Spitzen abzubilden.
0: Alles soweit in Ordnung?
9: Ja, alles gut.
6: Los geht's. Pitt ist Sänger, Komponist und er spielt Gitarre. So viel Musik im Kopf, das macht ihn interessant für die Wissenschaftler. Für das Experiment haben schon einige Musiker ihr Hirn zur Verfügung gestellt.
10: Es findet statt, weil wir den Menschen zeigen wollen und es erfahrbar machen wollen, wie Musik und Hirn zusammen funktionieren, wie Musik auf das Hirn wirkt und wie Musik auch gegen neurodegenerative Erkrankungen wirken kann.
6: Studien deuten darauf hin, Musik kann das Gehirn dauerhaft verändern. Im Untersuchungsraum ist es aber gerade wenig musikalisch, sondern einfach nur laut.
11: Er kann nicht so gut mit Geräuschen. Das heißt, ich glaube, er wird froh sein, wenn er da gleich raus ist.
6: Nach 20 Minuten ist die Untersuchung gelaufen und Pitt steht wieder senkrecht.
12: Ja, kann man aushalten.
6: Die gute Nachricht, egal ob Musiker oder nicht, sein Gehirn ist gut in Schuss.
8: Hervorragend gealtert. Das sieht ganz, also absolut regelhaft wie aus dem Anatomiebuch. Ja, also das ist das Kleinhirn zum Beispiel. Geht's weiter hoch, da siehst du in weiß, das sind die Gefäße, sehen alle super aus.
6: Bis genaue Daten vorliegen, dauert es aber noch.
8: Also tolle Untersuchung, wir sind gespannt, was rauskommt.
6: Die Black Furs beteiligen sich auch musikalisch an dem Projekt. Unter dem Titel Noten und Neuronen kommen sie im Juli in die Kölner Philharmonie. Zusammen mit Chor und Orchester geben sie ein populärwissenschaftliches Konzert.
10: Wir haben verschiedene Dinge vorbereitet. Das erste portable MRT-Gerät ist dabei. Wir werden viele Aha-Momente erleben. Wir werden aber auch vor allem ganz fantastische Musik dort zu Gehör bringen.
6: Denn entscheidend ist nicht nur, was sich im Musikerkopf abspielt, sondern auch, was beim Zuhörer ankommt.
1: Ja. Gut. Im besten Fall gute Laune. Der Kölner Kardinal Wölki wird erneut vom Betroffenenbeirat der Deutschen Bischofskonferenz im Vatikan angezeigt. Der Vorwurf, er habe die kirchliche Meldepflicht bei Missbrauchsverdachtsfällen verletzt und habe einen Priester befördert, ohne Vorwürfe gegen den Mann an die Staatsanwaltschaft und nach Rom zu melden.
13: In der Anzeige, die dem WDR vorliegt, heißt es, dass Wölki die geplante Beförderung eines Priesters nicht habe gefährden wollen und mehrere Meldungen zu sexuellen Übergriffen ignoriert habe. Damit habe Wölki gegen die kirchliche Meldepflicht verstoßen, sagt Katharina Siebmann, die Sprecherin des Betroffenenbeirats bei der Deutschen Bischofskonferenz.
14: Es werden Dinge, Fehlverhalten vorgeworfen, die zumindest nach Einschätzung der UAK im Bereich des grenzverletzenden Verhaltens liegen und wo auch gegebenenfalls sogar der Anfangsverdacht für eine staatsanwaltschaftliche Ermittlung hätte gegeben sein müssen. Und gerichtet haben sich diese Vorwürfe wohl gegen einen Priester aus dem Bistum Köln, der in eine leitende Position befördert werden sollte. Man hat diese Vorwürfe nicht ernst genommen, ist ihnen nicht adäquat nachgegangen.
13: Die von Wölki selbst ernannte Aufarbeitungskommission im Erzbistum Köln hatte die Vorwürfe vor einer Woche öffentlich gemacht. Schon im vergangenen Jahr hatte der Betroffenenbeirat eine Anzeige beim Vatikan eingereicht. Der Betroffenenbeirat kritisiert, dass darauf bisher nicht reagiert wurde.
14: Für uns heißt das, dass wir unser Anliegen und unsere Meinung an dieser Stelle erneuern. Und darauf pochen, dass eine Person, die solche Verfehlungen im Zusammenhang mit Missbrauchstaten sich geleistet hat, nicht in der Rolle eines Erzbischofs eines großen deutschen Bistums tragbar ist.
13: Das Erzbistum Köln hat auf WDR-Anfrage bisher nicht reagiert, in anderen Medien aber den Vorwürfen widersprochen.
1: Sobald starker Regen fällt, kommt bei vielen Menschen in Heimatsheim die Angst zurück. Die Flutkatastrophe vor fast 5 Jahren hat tiefe Spuren hinterlassen, besonders bei Kindern und Jugendlichen. An der Gesamtschule Swisttal entsteht daraus jetzt etwas ganz Besonderes. Mit dem Theaterstück Wie Phönix aus der Flut verarbeiten die Schüler und Schülerinnen mit ihren Lehrern gemeinsam ihre Erlebnisse und verwandeln Schmerz in Hoffnung. Rund um den Jahrestag der Katastrophe sind 4 Aufführungen geplant, für die jetzt in Bad Honne fleißig geprobt wird.
15: So, guten Morgen zusammen. Schnelles Ha-He-Hu, würde ich sagen.
16: Warm-up für die Theaterprobe. Sie sind die Kerngruppe für das Stück. Lehrer Benedikt Hering sorgt spielerisch für eine lockere Atmosphäre.
15: Okay.
16: Emilia ist mit 10 eine der Jüngsten.
9: Ich finde es echt beeindruckend, dass mit einem Theater spielen, dass man neue Freundschaften findet.

0: findet und dass man einfach auch richtig viel Spaß daran hat.
1: In ihrem Stück geht es um eine coole Gang rund um die 15-jährige Hanna. Sie hat aus einem kaputten Haus einen verschlammten Laptop geklaut.
2: Oh nein.
3: Moment, habt ihr das gehört?
2: Was denn?
3: Krass, der lebt wirklich noch.
4: Hä, cool, er läuft tatsächlich.
5: Ein echter Glücksgriff.
3: Das ist mega.
6: Okay, Leute, hier sind noch jede Menge Fotos und Ordner drauf.
1: Und so nimmt das Flutdrama seinen Lauf.
7: Ich finde es sehr, sehr schön, muss man sagen. Besonders, dass unsere Schule das mit uns nochmal durchgeht, weil wir wurden alle davon betroffen, auch alle, die hier sitzen. Und es ist einfach eine Geschichte, die erzählt werden muss.
1: Eine von Gut und Böse. Denn eine zweite, wirklich nette Gang findet den Diebstahl so gar nicht in Ordnung. Die beiden Gruppen treffen aufeinander.
4: Eins müsste auch euch Butterböhnen klar sein. Man bedient sich nicht am Eigentum anderer.
3: Oh, danke für die Moralpredigt.
8: Wir gehen.
1: Sie haben alle die Flut in ihrer Heimat miterlebt. Vor 5 Jahren, als auch der kleine Fluss Swist alles unter Wasser setzte. In der Region starben damals insgesamt 3 Menschen. Durch das Theaterstück lernt auch die 10-jährige Amina, das Positive aus dem Erlebnis mitzunehmen.
9: Man hat auch gelernt, dass man Emotionen zeigen kann.
6: Inwiefern?
9: Zum Beispiel Trauer, Mut und Hilfsbereitschaft.
6: Du kriegst Tränen in die Augen, kann das sein? Warum?
9: Weil ich mich das tatsächlich berührt.
6: Was kommen da für Erinnerungen hoch?
9: Sehr glücklich.
6: Glückliche und trotzdem Tränen? Wie passt das zusammen?
9: Freudentränen.
1: Freudentränen, denn ihr Theaterstück hat am Ende eine positive Botschaft.
3: Mein Gott, die suchen den bestimmt schon ganz lange. Gerade nach so einer schlimmen Flut ist die Erinnerung viel wichtiger als alles andere. Und man muss zusammenhalten. Möchtest du ein Glöckchen? Oh ja, sehr gerne. Ich bin gerührt.
6: Was willst du da erreichen mit dem Stück?
9: Die Gefühle. Und die Herzen.
7: Ich glaube, die meisten Leute berührt das sehr, dass es besonders auch Kinder aufführen. Ich denke, es wird halt nochmal ein paar Sachen hochgeholt, aber halt auch die schönen Erfahrungen. Dass man nicht nur das Schlechte sieht an der Flut, sondern auch das Gute.
9: Dass sie in schlimmsten Katastrophen nicht alleine sind.
1: Und das wollen sie bei ihrer Aufführung zum Jahrestag der Flut allen zeigen.
3: Deswegen sind wir doch hier. Wir müssen was tun.
4: Gut, dann machen wir das mal ganz anders als sonst. Nämlich
10: zusammen.
11: Ich muss schon sagen, das berührt mich sehr, wie die Jugendlichen ihre Erfahrungen und Gefühle ausdrücken können. Respekt für so viel Mut, auch vor einer Kamera das auszusprechen. Benedikt Hering haben wir eben gerade ganz kurz im Beitrag gesehen. Sie sind der Lehrer, der das Projekt eben auch mit betreut. Was macht das denn mit Ihnen persönlich, diese ganzen Emotionen der Schüler und Schülerinnen mitzuerleben?
12: Ja, das geht einem schon so richtig unter die Haut, muss ich sagen. Vor allem, weil Theater da einfach auch die Schublade öffnet und Emotionen überhaupt erst sichtbar macht. Ja, wo Worte manchmal fehlen, schafft Theater einfach einen Raum, wo man mal kreativ sein darf, Selbstbewusstsein fördert und ja, Gemeinsamkeit letztendlich dann auch nochmal neu erleben kann. Ne?
11: Normalerweise spielen Schüler und Schülerinnen Stücke, die aus irgendwelchen Büchern, die haben aber mit ihrer Realität vielleicht nicht unbedingt so etwas zu tun. Diese Kinder haben das tatsächlich erlebt. Wie gehen Sie auch Schritt für Schritt mit den Kindern diese Momente durch?
12: Wir besprechen es jetzt nicht explizit, die Erlebnisse, weil die über die Bewegung dann oft auch so freiwillig dann rauskommen und rutschen. Das ist auch wichtig. Die fangen sich tatsächlich auch sehr gut selber auf. Das Erlebte, sich daran zu erinnern, aber auch zu verarbeiten. Und wir versuchen es natürlich sehr spielerisch in einem Stück, was ja geschrieben worden ist von Ralf Lohr, unserem Theaterpädagogen und Regisseur in dem Stück. Und generell ist es einfach schön, wie die ganze Schule dabei auch zusammenhält. Und auch die Schulleiterin, also unsere Schulleiterin, dieses Stück und dieses Projekt, was ja EU gefördert ist, überhaupt so ein bisschen in die Wege bringt. Ja, und da entsteht jetzt einfach ganz viel Tolles. Ja.
11: Wir haben jetzt, glaube ich, im Beitrag nur die Kerngruppe gesehen. Wie viele sind denn tatsächlich beteiligt an dem Stück?
12: Ja, also ganz genau können wir das noch gar nicht sagen, weil wir jetzt diese ganzen Steine von außerhalb so zusammenfügen. Also wir werden über 100 Leute sein, Schülerinnen und Schüler, Lehrer, die ja auch mit auf der Bühne stehen. Da sind Tonschnitte geplant, da ist von unserem Blasorchester sind auf jeden Fall Einlagen geplant. Wir haben Videoaufnahmen von Interviews, wo Kinder auch über die Flut interviewt werden, Filme, die geschnitten

0: werden und dann auf der Bühne sozusagen gezeigt werden. Und natürlich nicht zu vergessen der Bühnenbau und Kostüme. Also da ist eine ganze Palette an Hilfsbereitschaft von unserer ganzen Gemeinschaft vertreten.
1: Und es gibt auch noch Karten. Also das heißt für alle, die sagen, das möchte ich mir gerne angucken, man ist herzlichst eingeladen, vorbeizukommen, oder?
0: Absolut. Wir arbeiten gerade an einem Online-Ticketsystem. Also dadurch, dass wir gefördert sind, nehmen wir auch keine Eintrittsgelder. Wir freuen uns selbstverständlich, wenn es eine Spendenbox, wenn die reich gefüllt ist später. Aber das ist überhaupt nicht der Fokus, sondern wir freuen uns einfach, wer Interesse hat und vorbeischauen möchte, der kann sehr gerne auf unserer Internetseite sich dann demnächst einloggen und Karten vorreservieren.
1: Herr Hering, wir hatten vorher miteinander gesprochen. Sie sagten, Sie waren jetzt nicht direkt betroffen von der Flut, aber trotzdem haben auch Sie so Ihre ganz emotionalen Geschichten mit der Flut.
0: Ja, man kriegt ja mit, wenn Kolleginnen und Kollegen, ich habe damals noch in Ahrweiler gearbeitet, da hilft man dann natürlich, die Keller auszuschippen und merkt, es wird gar nicht besser. Und jetzt kommt man natürlich an eine andere Schule und merkt, die Probleme sind dieselben. Und es muss ja nur regnen oder unser Alarmsystem geht mal los, schon merkt man, dass die Kinder ganz ruhig werden und sich eher zurückziehen. Und dann merkt man, dass die Probleme und die Sachen, die da eben noch die Herzen so berühren, immer noch da sind.
1: Tolles Projekt, was Sie machen. Ich wünsche Ihnen ganz viel Erfolg und ganz liebe Grüße an alle Schüler und Schülerinnen.
0: Richtig aus. Vielen Dank.
1: Danke Ihnen. Manche nannten ihn Ruine, andere Wahrzeichen. Der Kaiserbau an der A59 bei Troisdorf war für viele Pendler jahrelang sowas wie ein alter Bekannter. Eigentlich mal als schickes Airport-Hotel geplant, blieb am Ende nur ein riesiger Rohbau. Später sogar Kunstobjekt von H.A. Schult. Doch irgendwann war Schluss mit Betonromantik. Heute, vor 25 Jahren, wurde der Kaiserbau gesprengt.
2: Aus der Traum von einem schicken Hotel in Flughafennähe, direkt an der A59 bei Troisdorf. Dabei hatte 1974 alles so verheißungsvoll angefangen. Das zweitgrößte Hotel Deutschlands wird hier gebaut, samt neuem Stadtviertel.
3: Ringsum sollte ein Wohngebiet für 5000 Menschen entstehen, mit Sport- und Freizeiteinrichtungen, mit Geschäften und Kommunikationszentren, das neue Zentralgebiet Sieglar der Stadt Troisdorf.
2: Dann Baustopp, weil sich der Bauunternehmer und die Stadt Troisdorf entzweien. Das graue Gerippe an der Autobahn bleibt für 3 Jahrzehnte eine Art Wahrzeichen von Troisdorf. Und dann tritt der Kölner Aktionskünstler H.A. Schult auf die Bühne. Beim Duschen war ihm die Idee gekommen.
4: Ich mache ein imaginäres Hotel aus dieser hässlichen Ruine. Und dieses imaginäre Hotel soll ja auch Gäste haben.
2: Symbolisch natürlich. Porträts von 130 weltweit bekannten Persönlichkeiten will er an den Rohbau hängen. Test mit dem ehemaligen russischen Präsidenten Gorbatschow. Der war von seinem nicht begeistert.
4: Ich bin ja der Künstler H.A. Schult und ich entscheide, wo meine Kunst anfängt und wo sie aufhört. Nicht Gorbatschow, nicht Frau Merkel, sondern H.A. Schult.
2: Das Projekt nimmt Fahrt auf. Unter großem Medienrummel wird 1999 ein Modell vom Hotel Europa vorgestellt. Der Troisdorfer Bürgermeister begeistert.
5: Ich bin sehr froh und sehr stolz, dass aus diesem Negativwahrzeichen ein Positivsymbol wird. Und das wird einer der bedeutendsten Künstler unserer Zeit, H.A. Schult, realisieren.
2: Schließlich beziehen Martin Luther, Willy Brandt und andere europäische Größen das Hotel Europa, nur halt anders als mal geplant. Von der Autobahn bietet sich den Autofahrern jetzt ein schöner Anblick. Doch das Hotel Europa ist nur ein Zwischenspiel. Das Ende der Bauruine naht, zur Freude von manchen.
6: Ich finde das positiv. Weil das ist ein Scheinfleck hier in dem Wohnort.
7: Und das Schrottding, das steht schon so lange da. Da kann es auch gesprengt werden.
2: Am 13. Mai 2001 ist es soweit. Drinnen werden tausende Sprenglöcher verkabelt. Draußen versammeln sich zigtausend Schaulustige. Dann geht's los. Der Sprengstoff zwingt 40.000 Tonnen Stahlbeton in die Knie. Aus und vorbei. Was bleibt, ist viel Staub. Und zur Erinnerung ein paar echte Trümmersteine.
8: Also mit den Steinen bauen wir das Hochhaus wieder auf.
1: Ein Auto, das Geschichte hätte schreiben können und heute fast vergessen wäre. In Erkelenz steht ein Prototyp, der in den 1930er Jahren sogar das Zeug zum ersten Volkswagen hatte. Entworfen vom Konstrukteur Friedrich Eugen Meyer, leicht, innovativ und seiner Zeit voraus. Doch der Zweite Weltkrieg stoppte die Pläne, Meyer leistete Widerstand gegen die Nazis und Hitler entschied sich bekanntlich für ein anderes Modell. Kraftfahrzeugmeister Jörg Jansen besitzt heute dieses außergewöhnliche Stück Automobilgeschichte.
9: Ein Sound, der eigentlich Autogeschichte hätte schreiben müssen, doch letztendlich hat Volkswagen den Zuschlag bekommen. Dieser Prototyp von Friedrich Eugen Meyer ist gescheitert, hat es nie in die Produktion geschafft, während bis heute der VW das Straßenbild prägt.
10: Das Gefühl, in so einer Zeitkapsel fast zu setzen, ist sehr beeindruckend, weil wir ein Stück Automobilgeschichte sehen und damit fahren. Das erste jemals gebaute Auto, was dieses moderne Fahrzeugkonzept einer selbsttragenden, geschlossenen Ganzstahlkarosserie verkörpert hat mit Fahrwerkskomponenten, die eben in die Karosserie aufgenommen worden sind.
9: Ein Blick in den Oldtimer zeigt, er erinnert sehr stark an die heutigen Autos, natürlich die E-Autos mal ausgenommen. Schon 1930 hat Friedrich Eugen Meyer ein Patent für sein Auto abgegeben und auch 1934 diesen Prototyp gebaut. Dass der Wagen dann nicht in Serie ging, sondern erst viel später der Volkswagen von Ferdinand Porsche, dazu hat Jörg Jansen lange geforscht und auch ein Buch geschrieben.
11: Er hatte sehr viele Geldgeber gehabt, das Auto war fertig entwickelt, aber weil er einfach nicht mit diesem Regime kompatibel war, wurde sein Entwurf abgelehnt.
9: Friedrich Eugen Meyer ist völlig verarmt und einsam 1976 in Berlin gestorben. Längst war der Pionier da schon in Vergessenheit geraten. Was geblieben ist, das ist jener Prototyp, der nun in Erkelenz steht. Trotz vieler lukrativer Angebote ist für Jörg Jansen, der selbst Kfz-Sachverständiger ist, eines klar: Er wird sich nie von dem Wagen trennen.
11: Ich habe immer gesagt, dieses Auto wird irgendwann in ein Museum, dem wird das übergeben und da darf es dann auch später immer von allen Leuten weiter bewundert werden. Aber verkäuflich wird dieses Auto nicht sein.

0: schicke Karre. Viele hundert Tiere versorgen. Für die Familie Scheidweiler aus Niedecken-Schmidt ist das ganz normal. Seit 3 Generationen kümmert sie sich um den Wildpark im Ort. Doch manchmal wird aus Tierliebe auch echte Rund-um-die-Uhr-Fürsorge. Seit kurzem wohnen nämlich 3 kleine Zicklein direkt bei der Familie zu Hause.
1: So viele hungrige Mäuler. Eigentlich müsste Katja Scheidweiler 3 Arme haben. In den Fläschchen ist ein spezieller Ziegenmuttermilchersatz. Und der scheint zu schmecken. Zum Glück ist auch ihr Sohn Lukas da und kann helfen. Anfangs war das Füttern noch mehr Stress.
2: Den ersten Tag, als wir sie hier hatten, haben wir sie dann einmal in der Stunde gefüttert. Man sollte am Anfang immer besser kleine Mengen geben, damit diese Umstellung von Muttermilch auf diese Pulvermilch dann besser gelingt. Tag 2 waren dann so alle 2 Stunden, bis wir dann im Rhythmus waren auf alle 3 bis 4 Stunden.
1: Seit 4 Wochen sind die kleinen Racker nun schon hier. Der Grund dafür ist ziemlich traurig. Dabei sah es kurz nach der Geburt der kleinen Ziegen noch so aus, als sei alles in Ordnung.
2: Die Mutter hat die Drillinge gut angenommen und sie hatte zwischenzeitlich einen sehr dicken Euter, den wir abgemolken haben und beigeguckt haben. Und sie ließ dann auch an beiden Seiten trinken, war eigentlich alles gut. Und dann am 4. Tag kam es eben zu dieser dicken Euterentzündung, die wahrscheinlich dann zu einer Sepsis geführt hat. Und dann war eigentlich relativ schnell innerhalb von 2 Stunden klar, dass sie nicht überleben wird.
1: Alle sind ganz vernarrt in die kleinen Ziegen.
2: Also mittlerweile hängen wir sehr an den Tieren. Ich glaube, ich noch am allermeisten und die Kinder.
1: Namen haben die Drillinge natürlich auch schon.
3: Leo, Mia und Freddy.
4: Und hast du da eins, was du besonders gerne magst?
3: Alle.
1: Katja Scheidweiler ist jetzt so etwas wie die Ersatzmutter der 3 Zicklein. Die folgen ihr auf Schritt und Tritt, auch in den benachbarten Wildpark. Den betreibt die 41-Jährige zusammen mit ihrem Mann Axel. Und auch Lukas großer Bruder Jonas ist jetzt mit dabei. Hier sollen die verwaisten Ziegendrillinge demnächst wieder bei den anderen Tieren wohnen. Darum gehen sie jetzt regelmäßig auf Tuchfühlung mit ihren Artgenossen.
5: Die Integration, das wird relativ schnell laufen. Das ist in 1 bis 2 Tagen ist die Rangfolge da geklärt. Und solange die halt noch Milch bekommen, das wird wahrscheinlich jetzt noch sowas um die 3 Wochen sein.
1: Erst dann ziehen die kleinen Ziegen zu den anderen ins Gehege.
4: Bist du dann traurig?
6: Nee, ich kann ja immer noch mal hier runterkommen.
4: Habt ihr die Mama wieder für euch alleine, ne?
6: Ja.
1: Und eins steht sowieso fest. Freddy, Cleo und Mia gehören zwar zu ihrer Herde, aber natürlich auch ein bisschen zur Familie.
0: So, bevor das lange Wochenende an Ihnen vorbeizieht wie der Regionalexpress ohne Halt, liefern wir noch schnell die passenden Ideen dazu. Egal, ob Sie Lust auf Musik haben, mit den Kindern etwas erleben wollen oder trotz des nicht so dollen Wetters draußen unterwegs sind, dieses Wochenende ist bei uns für alle was dabei. Von Konzerten über Familienausflüge bis zur Kräuterwanderung. Jetzt ausführlich in unserer Rubrik Ab ins Wochenende.
7: Achtung, es wird hart gearbeitet, zumindest auf der Tanzfläche. Das DJ-Kollektiv Teeny Tussi legt Freitagabend in der Night Lounge auf. Motto: Under Construction. Ab 22 Uhr geht es los. Tickets gibt's online oder an der Abendkasse. Nicht mehr traurig. So heißt die erste EP von Bonnerin Queen Mahoro. Darin geht es um gebrochene Herzen und Familie.
8: Ich würde sagen, das Besondere an meiner Musik ist, dass es einfach ein Vibe ist, ein guter Vibe, würde ich sagen, und auch eine Bandbreite. Also es ist zwar mal ein bisschen mehr poppiger, aber es kann auch mal mehr in die Afrobeat-Richtung gehen. Und deswegen, ich glaube, da ist bei meiner Musik für jeden was dabei.
7: Die neue Musik feiert sie am Freitag mit einem Konzert im Namenlos in der Bonner Altstadt. Einlass ist um 19 Uhr, Tickets gibt's im Vorverkauf. Welche Tiere kriechen durch Siebengebirge? Kinder ab 6 Jahren können am Samstag den Amphibien im Wald einen Besuch abstatten. Zu entdecken gibt es Frösche, Kröten und Molche. Auf den Spuren des Feuersalamanders geht es auch zu den Waldbächen, also Gummistiefel nicht vergessen. Die Entdeckertour startet um 10 in Königswinter. Der Verschönerungsverein Siebengebirge bittet um Anmeldung per Mail. Am Samstag wird der Christopher Street Day in Euskirchen gefeiert. Ab 12 Uhr geht es auf dem Klosterplatz mit einer Kundgebung los. Dann zieht der Pride-Umzug unter dem Motto »Wir kommen in Frieden und wir bleiben« durch die Innenstadt. Die Initiative Queer Euskirchen will mit dem CSD ein Zeichen für Vielfalt in der Stadt setzen. In Bad Münstereifel dreht sich am Sonntag alles um Kräuter. Schon um 10.30 Uhr startet der Eifelverein eine lange Wanderung über den Kräuterpfad. Wer mit will, muss sich anmelden. Kräuter für die Küche gibt es in der Innenstadt auf dem Kräutermarkt. Dort bieten Händler ab 11 Uhr ihre Pflanzen und handgemachte Produkte an. Wer mehr über die Pflanzen lernen will, kann sich zur Wildpflanzenführung anmelden. Der Sonntag in Bad Münstereifel ist verkaufsoffen. Und auch in Nettersheim gibt es Programm.
0: Ja, alle schielen schon aufs lange Wochenende und natürlich auf die Wetteraussichten. Die gute Nachricht, es gibt sie, die kleinen Lichtblicke. Die weniger gute dazwischen ist eher Wetter für warme Gedanken und die Hoffnung auf den nächsten Sonnenstrahl. Hier kommt das Wetter. Heute Nacht werden die Schauer schwächer, stellenweise bleibt es auch mal trocken. Es wird recht kalt, die Luft kühlt auf Temperaturen zwischen 7 Grad in Richtung Warnerheide und 4 Grad im Ahrgebirge ab. Am Donnerstag, morgen und Vormittag sind einige Regenschauer unterwegs. Im Tagesverlauf fallen die Schauer teils kräftiger aus und es ist auch mit kurzen Graupelgewittern zu rechnen. Die Sonne findet nur kleine Lücken, es bleibt sehr kühl mit Höchstwerten von lediglich 10 bis 12 Grad. Der Wind weht mäßig und kann starke bis stürmische Böen bringen. Am Freitag dann Sonne und Wolken im Wechsel und auch ein paar Schauer, dabei Höchstwerte von 14 Grad. Der Samstag wiederholt das ganze Spiel bei gleicher Temperatur, am Sonntag bei oft lockeren Wolken wieder mehr Sonnenschein. Dabei

0: Überwiegend trocken, einzelne Schauer nicht ausgeschlossen, etwas milder mit etwa 16 Grad. Am Montag dann bleibt es recht kühl, am Dienstag auch mal länger trocken, einzelne Schauer sind aber möglich. Mittwoch und Donnerstag geht es mit Schauern, Sonne und Wolken weiter. Ab Freitag wird es trockener und die Sonne zeigt sich ab und zu. Wie Sie fast umsonst Urlaub machen können, verrät Ihnen jetzt Katharin Vogel direkt nach der Tagesschau um 20.15 Uhr in Markt. Bleiben Sie also gerne dran. Schönen Abend hier bei uns im WDR.
1: Spektakuläre Bilder waren das ja, die da gestern aus Kamp Lindwort gekommen sind. Da hatte sich ein Schwerlaster mit Rotorblatt festgefahren im Autobahnkreuz. Gut 100 Meter lang war das Moped. Wir gucken heute noch mal drauf, wie ist die Geschichte weitergegangen.
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1: Ja, gesprächswertig ist so ein festgefahrener Schwerlaster auf jeden Fall. Über 1.500 Kommentare hat es allein auf unserer Facebook-Seite gegeben. Schönen guten Abend zusammen. Da war natürlich viel Empörung bei, viel Spott. Klar, wer den Schaden hat und so weiter, kennen Sie alle. Aber was ist da eigentlich in der Planung vorher schiefgelaufen?
3: Das, was den zuständigen Planern bei der Vorbereitung nicht aufgefallen war, ist in der Luftaufnahme klar und deutlich zu sehen. Die Kurve der Auffahrt ist viel zu eng für den extra langen Sondertransport. Es ging nicht vor und nicht rückwärts, auch für die Beteiligten vor Ort keine alltägliche Situation.
4: War natürlich ungewöhnlich, aber man konnte es ja machen. Ne? Da viele Leute da waren, Rücksprachen gehalten haben, wurde das eigentlich relativ schnell gelöst, das Problem.
3: Und zwar, indem die Crew die Fahrbahn kurzerhand weiter nach außen verlegt hatte. Dafür musste erst die Leitplanke weg. Dann brachten Bagger große Aluplatten. Diese improvisierte Behelfsfahrbahn erweiterte den Bewegungsradius des Transports. Zudem wurden in der Innenseite der Kurve Teile der Böschungsgehölze entfernt. Und genau das sorgte im Internet für Unverständnis. Der Tenor bei Facebook lautet: Bäume fällen für erneuerbare Energien echt jetzt? Und Empörung, Spott und Polemik schaukelten sich in wenigen Stunden hoch.
4: Ja, das würde ich jetzt so nicht sagen. Ich sag mal, jeder macht einen Rückschnitt zu Hause an den Hecken. Und genau das haben wir da auch gemacht. Über ein paar Meter nur, wo der Flügel sonst gegengekommen wäre, haben wir einfach nur ein paar Sträucher leicht zurückgeschnitten.
3: Aufnahmen der Böschung von heute belegen das. Von Bäumen kann hier kaum die Rede sein. Die dicksten Stämme der Gehölze dort haben gerade mal 15 cm Durchmesser. Der ökologische Schaden dürfte also in keinem Verhältnis zu den ökologischen Vorteilen eines neuen Windrades stehen. Und das kann bald in Alpenfehn in Betrieb genommen werden. Zwei der drei Rotorenblätter sind inzwischen wohlbehalten im dortigen Windpark angekommen. Und der ledierte Grünstreifen an der Autobahnauffahrt wird sich bestimmt schnell von dem Eingriff erholen.
1: Eine neue Flüchtlingsunterkunft in direkter Nachbarschaft. Darüber mussten wir zum Glück lange nicht mehr diskutieren. Die Flüchtlingszahlen, die sind ja auch rückläufig. Aber dann sind in Wesel von zwei bisherigen Unterkünften die Mietverträge nicht verlängert worden. Und jetzt herrscht da plötzlich ein Riesendruck. Es muss eine neue her. Und es gibt auch eine Idee. Allerdings in direkter Nachbarschaft eben zu Förde-Friedrichsfeld. Und jetzt hat sich der Bürgermeister der Stadt Förde gemeldet und er sagt, das geht so nicht, das schaffen wir nicht. Gucken Sie mal, hierum geht's.
5: In diesem alten Autohaus am Weseler Stadtrand sollen in wenigen Monaten um die 70 Geflüchtete untergebracht werden. Der nächste Ort hinter dieser Brücke ist Förde-Friedrichsfeld. Hier gibt es regelmäßig Angebote für Bedürftige von den Kirchengemeinden, auch für Geflüchtete. Doch die Ehrenamtler sind schon jetzt am Limit.
6: Wir können nicht andere Städte und Kommunen noch mitversorgen. Das schaffen wir einfach nicht, weil über 250 Menschen von uns versorgt werden, mit mehr als 100 Taschen, die an einem Termin im Monat ausgegeben werden. Jetzt auch noch andere Kommunen mit zu versorgen, ist sehr schwierig.
5: Doch genau darauf könnte es hinauslaufen, so die Befürchtung. Dirk Hamann, der Bürgermeister von Förde, hat deshalb einen Brief an den Bürgermeister der Stadt Wesel geschrieben. Darin heißt es zum Thema Integration: Mit der Wahl des Standorts verlagert die Stadt Wesel einen erheblichen Anteil auf die Stadt Förde, da die Bewohner vorrangig aufgrund der geringen Entfernung den Weg nach Friedrichsfeld suchen werden. Dies gilt erfahrungsgemäß weit über den Aspekt der Nahversorgung hinaus. Darauf reagiert heute der erste Beigeordnete der Stadt Wesel.
7: So ein Schreiben können wir natürlich nachvollziehen, beruht auf Sorgen und Ängsten in der Bevölkerung, die kommen bei uns auch an. Wir haben ja schon geschrieben, dass wir diesen Standort unbedingt durch einen privaten Sicherheitsdienst absichern möchten und dass wir den Standort auch begleiten möchten durch Sozialarbeiter. Und daran halten wir uns dran. Und ich glaube, dann ist das trotzdem insgesamt auch für Wesel und für Förde eine gute Lösung.
5: Es geht aber nicht nur um Ängste, sondern vor allem um die Infrastruktur. Vom Autohaus, das zur Flüchtlingsunterkunft werden soll, ist fußläufig problemlos nur Förde-Friedrichsfeld mit Ärzten und Einkaufsmöglichkeiten zu erreichen.
7: Letztendlich besteht trotzdem eine gute ÖPNV-Anbindung auch direkt nach Wesel. Und man muss einfach sagen, wir sind in einer gewissen Notsituation, wir brauchen neue Standorte und dann müssen wir halt auch die Standorte nehmen, die sich uns anbieten.
6: Also wenn man sich in diesem Autohaus aufhält oder einmal drumherum geht und dann feststellt, dass man direkt nördlich des Kanals, des Wesel-Dattel-Kanals liegt und auf der anderen Seite der nächste Ort ist, nämlich Friedrichsfeld, würden Sie dann zur Bushaltestelle gehen und dann mit dem Bus erst fahren? Oder würden Sie einfach über die Brücke der B8 gehen und dann im nächsten Ortsteil sein?
5: Kitas und Schulen sind übrigens nicht betroffen, weil in der neuen Einrichtung keine Familien untergebracht werden sollen. Die Anwohner, die wir heute in Friedrichsfeld treffen, sehen die Pläne kritisch.
8: Da ist nichts. Da ist noch nichts machen, Geschäft oder so, da ist gar nichts.
9: Klar, wenn das räumlich näher hier ist, dass sie dann eher hier hinkommen. Ne? Das kann schon sein.
10: Macht Ihnen das Sorge?
9: Ja, geht.
11: Man kann da keine Menschen unterbringen. Das ist einfach eine Autowerkstatt gewesen und kein Hotel. Ne? Beim Hotel sieht die Sache ein bisschen anders aus. Ne? Aber so geht gar nicht.
8: Das Ding erstmal in Stand zu setzen, kostet wahrscheinlich Hunderttausende von Euro.
5: Am kommenden Dienstag stimmt nun der Stadtrat in Wesel ab. Im Moment sieht es so aus, dass er dafür stimmen wird. Dann werden hier in 4-5 Monaten die ersten Menschen einziehen.
1: Wir werden dann natürlich weiter darüber berichten. Ja, es ist wirklich erschreckend. Schon wieder ein tödlicher Unfall im Kreis Kleve. Das ist schon der 12. in diesem Jahr. Das Opfer diesmal ein 83-jähriger Radfahrer aus den Niederlanden. Der war auf einer Straße in Strahlen unterwegs und wurde da von einem Auto erfasst.
12: Vermutlich sei der Fahrradfahrer plötzlich vom Geh- und Radweg auf die Straße ausgeschert, so die Kreispolizei Kleve. Ein in gleicher Richtung fahrender Mann aus Strahlen habe noch versucht, mit seinem Porsche auszuweichen, konnte den Zusammenprall aber nicht verhindern. Der Niederländer wurde bei dem Unfall so schwer verletzt, dass er noch an der Unfallstelle verstarb. Die Aßener Straße war in Höhe des Schwimmbades wegen der Unfallaufnahme für mehrere Stunden gesperrt. Auf Anordnung der Staatsanwaltschaft war auch ein Sachverständiger vor Ort.
1: Ja, beim Blick aus dem Fenster kann man das eigentlich kaum glauben, aber ja, der Sommer steht an. Und damit natürlich auch der Festivalsommer. Da sind die Termine bei vielen im Kalender schon fest eingetragen. So, und jetzt gibt es natürlich die ganz großen, wie zum Beispiel das Perukaville. Da kann man für das Geld aber auch glatt in den Urlaub fahren. Und es gibt die kleinen, oft kostenlosen. Zum Beispiel das Eselrock-Festival in Wesel. Das läuft jetzt schon am kommenden Freitag und Samstag. Also 2 Tage Live-Musik für Umme. Aber kostenlos heißt nicht kostenfrei. Technik, Sicherheit, Organisation, da kommt wirklich eine Riesensumme zusammen. Und deshalb stellt sich da jedes Jahr die Frage, reicht das Geld aus?
13: Bunte Lichter, laute Bässe, Moshpit. Es geht wieder los. Die Festivalsaison startet. Simon Blackmann und seine Crew stecken mitten in den Vorbereitungen für die 18. Auflage des Eselrock-Festivals in Wesel. Zu der Veranstaltung am Himmelfahrtswochenende werden hier im Heubergpark insgesamt 15.000 Menschen erwartet. Das Gratis-Festival ist sehr beliebt und etabliert. Trotzdem, jedes Jahr die Ungewissheit. Gibt's die nötigen Fördermittel?
14: Die Kosten steigen und dadurch steigt auch einfach der Finanzierungsdruck. Gerade wenn auch bei Sponsoren halt eben auch die Lagen nicht mehr so rosig halt einfach dann irgendwo sind.
13: Die Bundesförderung durch die Initiative Musik ließ lange auf sich warten. Die 50.000 Euro wurden erst im März zugesichert.
14: Das ist natürlich auch, muss ich wirklich sagen, auch mental bei mir, der sich um die Kohle kümmert, wirklich auch eine Belastung. Gerade wenn man so kurz vorher erst weiß, ey, da kommt jetzt nochmal ein riesiges Geld. Das ist dann auch eine Entlastung, aber ohne Fördermittel wäre Ende.
13: Wichtigster Geldgeber in der Region? Das NRW-Ministerium für Kultur und Wissenschaft. Das gibt aber keine langfristige Zusage. Ein Problem für viele Veranstalter. Zur Begründung teilt das Ministerium mit, Projektförderungen erfolgen grundsätzlich nach dem Jährlichkeitsprinzip. Das heißt, es muss erst ein vom Haushaltsgesetzgeber verabschiedeter Haushalt vorliegen, bevor Mittel bewilligt werden können. Mehrjährige Förderungen gibt es nur in Ausnahmefällen. Die Gesamtkosten fürs Eselrock belaufen sich auch in diesem Jahr auf über 200.000 Euro. Ohne Fördergelder, Spenden und Sponsoren wäre das nicht zu stemmen.
14: Ja, 18 Jahre ist halt irgendwie auch ein Baby und du willst ja trotzdem, dass das Kind immer weiterläuft.
13: Beim Olgasrock in Oberhausen ist das Kind nach 25 Jahren leider in den Brunnen gefallen. Letzten Sommer feierte das Umsonst- und Draußen-Festival hier im Olga-Park mit rund 30.000 Besuchern an einem Wochenende die letzte Ausgabe. Danach wurde das Festival eingestampft.
15: Es fehlen viele ehrenamtliche Mitarbeiter, die es vor 25 Jahren noch gab. Und ja, das alles summiert sich dann zu der Tatsache, dass wir leider irgendwann sagen mussten, das funktioniert nicht mehr.
13: Kevin Kerndl ist Vorstand von Rocco e.V. Der Verein möchte dieses Jahr etwas Neues auf die Beine stellen. Das Zinkwerk-Festival soll Mitte Juni im Innenhof des Zentrum Altenbergs in Oberhausen stattfinden. Dann allerdings deutlich kleiner, mit maximal 3.000 bis 4.000 Leuten.
15: Hier ist die Infrastruktur eine viel bessere. Hier ist das Gelände an sich schon geschlossen. Und man muss jetzt hier keine Bauzaunarie aufstellen, um zu gucken, dass man den Einlass geregelt hinbekommt. Hier sind Toiletten vorhanden, hier sind Stromstationen vorhanden. Das ist hier alles ein bisschen einfacher handelbar.
13: Und so können zusätzliche Kosten eingespart werden. Beide Vereine, Eselrock und Rocco e.V., unterstützen sich gegenseitig. Egal ob über Social Media oder beim Aufbau. Am Wochenende geht's im Heubergpark auf jeden Fall nochmal rund.
14: Wir wirtschaften recht gut, so dass man immer sagen kann, okay, wir kriegen es halt irgendwie hin, zumindest alle Rechnungen zu bezahlen. Wir wissen dann schon immer, dass wir es irgendwie durchziehen können, aber die Frage ist immer das Jahr danach.
1: Ja, wenn wir auf den Kalender gucken, 2 Tage sind es nur noch. Seid ihr gut im Plan mit den Vorbereitungen oder wird es eng?
16: Läuft super, also wunderbar. Die ganze Truppe ist jetzt gerade auch schon im Park und die machen das alle super. Ist auch immer gut, wenn ich hier bin. Dann können die in Ruhe arbeiten.
1: Ich hoffe aber, Sie gucken im Moment wenigstens zu und hören den Chef reden. Simon Bleckmann ist nämlich jetzt bei mir vom Eselrock e.V. Wir haben es mitgekriegt im Film, ihr seid auf diese Fördergelder angewiesen. Und die Zusage, die kommt immer erst sehr spät. In diesem Jahr war es März. Ist das jedes Jahr so ein Zittern?
16: Es ist immer ein Zittern. Also ich zitter das ganze Jahr über, sage ich ja gerade auch, so irgendwie die Kohle ranzubekommen. Und ja, wir gucken immer nach Förderungen. Und dann kommen, wir sind früh im Jahr. Die Bescheide kommen dann eben auch. Wir sind total froh. Aber es ist immer eine Zitterpartie, ganz klar.
1: Jetzt malen wir mal so ein Worst-Case-Szenario aus. Die Bands sind gebucht, Technik und Bühne sind bestellt. Das muss ja auch frühzeitig passieren. Und dann gibt es mal keine Förderung. Was macht ihr dann?
16: Ja, wir haben ganz gut gewirtschaftet. So, das muss man immer irgendwo sagen. Also es gibt so gewisse Rücklagen, dass wir immer sagen können, okay, wir können es halt irgendwo bezahlen. Es ist jetzt aber nicht so, dass die Förderungen dann ein Win sind. Wenn das Wetter so ist, ja, dann steht man dann irgendwo
1: und
16: da.
1: Dann greift man auch
16: genau.
1: Zurück auf die
16: also wir werden schon unsere Rechnung immer bezahlen können.
1: Ihr müsst ja für diese Förderung auch Konzepte vorweisen und da spielt bei euch die Barrierefreiheit, glaube ich, eine ganz wichtige Rolle. Ne?
16: Genau, also in diesem Jahr, wir haben uns speziell fördern lassen für Barrierefreiheit. Also sind von Menschen mit Behinderung beraten worden, werden davon beraten. Wir machen noch Ortsbegehungen, um das Ganze auch weiterzuentwickeln. Und Barrierefreiheit denkt jeder immer nur so an den rollstuhlfahrenden Menschen. Aber es ist noch viel weiter, es ist total spannend. Umgang mit Menschen mit Behinderung, das ist eben ein großer Schwerpunkt, der von diesen Fördergeldern auch bezahlt wird und auch mehr Arbeit macht, aber tolle Arbeit.
1: Jetzt haben wir gerade im Film auch gesehen, beim Olgasrock, da fehlt es am Ende auch an Ehrenamtlern. Wie sieht das bei euch aus? Habt ihr noch genug?
16: Boah, da haben wir echt Glück. Also wir haben eine Megatruppe, wir haben Leute, die sind seit Anfang an irgendwo dabei. Da sind immer über 120 Leute. Wir haben ganz tolle Crew-Koordinatoren und das ist eine Gemeinschaft. Ich glaube, das ist so das Ding. Da können wir echt sagen, ist super. Von 16 bis 79 ist da unser Team.
1: Schön, das klingt auf jeden Fall super. 18 Jahre gibt es das Eselsrock jetzt. Es ist die 18. Ausgabe. War es damals noch einfacher?
16: Na, einfacher würde ich nicht sagen. Also wir haben zu viert am Anfang Zäune verteilt, mit einer Schubkarre immer fünf Steine verteilt. Heute gibt es Radlader und. Es war anders. Wir sind wesentlich professioneller geworden, haben eine Bühne mehr, es ist eine Entwicklung. Ich sage halt immer, Stillstand ist der Tod, frei nach Herbert Grönemeyer. Wir haben immer geguckt, Schritte zu gehen, langsame, kleine Schritte, immer besser zu werden.
1: So, jetzt gebe ich dir noch 10 Sekunden, um Werbung zu machen für das Eselrock 2026. Warum sollen die Leute kommen?
16: Ja, die Leute sollen kommen, weil sich dort ganz, ganz viele Leute ein Jahr lang bemühen. Wir haben Superbands, Großstadtgeflüster, Emil Bulls, Montreal. Es wird auf jeden Fall die Sonne da sein. Egal, ob es drumherum regnet, Heubergpark an diesem Wochenende, kommt nach Wesel, kommt zum Eselrock, umsonst und draußen. Wir freuen uns, ihr seid der Lohn für unsere Arbeit.
1: Das lassen wir so stehen, da hat er nochmal richtig aufgedreht. Dankeschön, Simon Bleckmann vom Eselrock e.V. aus Wesel.
16: Vielen Dank.
1: So, was haben Sie mit 15 Jahren gemacht? Sie haben sich wahrscheinlich mit Freunden getroffen. Sie haben wahrscheinlich gechillt und natürlich für die Schule gelernt. Ich wette, Letzteres macht Emilia Watermeier bestimmt auch. Aber ansonsten ist deren Leben voll auf Fußball ausgerichtet. In diesem Jahr hat sie ihr Debüt in der Frauenfußball-Bundesliga gegeben mit 15. Nur mal zum Vergleich, Jungs dürfen das gar nicht, die müssen mindestens 16 sein. Emilia spielt bei der SGS Essen, sportlich läuft es da nicht so gut, aber trotzdem, sie hat eine große Karriere vor sich. Und wir haben sie besucht und mit ihr gesprochen. Wie ist es, eines der jüngsten Talente seit Jahrzehnten zu sein?
17: Sie ist schnell und kämpft um jeden Ball. Emilia Watermeier beim Training mit ihren Mannschaftskolleginnen. Etwa fünfmal die Woche steht sie auf dem Platz. Dabei hatte sie erstmal gar nichts für Fußball übrig.
18: Ich war bei einem Freund auf einem Kindergeburtstag eingeladen und das war ein Fußballgeburtstag. Ich hatte da eigentlich am Anfang ehrlich gesagt gar keine Lust, so wirklich hinzugehen, weil ich hatte ja mit Fußball nichts am Hut. Aber weil es halt mein Freund war und mit dem ich mich halt echt richtig gut verstanden habe, bin ich dann natürlich da hingegangen. Ja, und dann habe ich dort Fußball gespielt und da habe ich dann, den Spaß am Fußball gefunden und bin dort dann auch regelmäßig zum Training gegangen und dann hat sich das so mit der Zeit entwickelt.
17: Das ist jetzt 10 Jahre her und in dieser Zeit hat sie sich bis ganz nach oben gearbeitet, spielt in der Bundesliga, weil sie Talent hat.
19: Das ist halt das Außergewöhnliche, dass jemand halt so schnell so klare Spuren hinterlässt, dass man sich dann erst in den Kader reinarbeitet und dann halt eben auch zu einem Debüt kommt. Das ist halt absolut außergewöhnlich, weil normalerweise braucht, wie das halt oftmals ist, braucht ein Talent oder brauchen gute Dinge Zeit. Das ist einfach auch für ihr Alter schon sehr, sehr klar, sehr reflektiert auch. Was da natürlich man nicht vergessen darf, sie ist in anderen Bereichen vielleicht noch ein junges Mädchen, aber fußballerisch bringt sie da schon einige Sachen mit auf den Platz.
17: Emilias magischer Moment. Im Februar wird sie zum ersten Mal eingewechselt, spielt etwa 15 Minuten mit der SGS Essen gegen Leipzig.
18: Es war einfach mega aufregend, weil ich würde einfach sagen, das ist halt ein Traum, den du ja von klein auf hast. Und früher hätte man nicht gedacht, dass es mal so weit kommen würde. Und ja, dann dort eingewechselt zu werden, war natürlich einfach mega schön. Man hat sich mega gefreut und auf dem Platz dann einfach Spaß gehabt. Man war einfach stolz und glücklich darüber, das erleben zu dürfen.
17: Hinter ihr steht ihre Familie, die fast aufgeregter und stolzer ist als Emilia selbst.
20: Ja. Kann man eigentlich gar nicht beschreiben, war überwältigend. Als dann der Moment kam, als Emilia aufgerufen wurde zum Wechsel, habe ich zu meinem Sitzerpack gesagt, also wenn ich gleich umfall, lass mich liegen. Also mein Puls ging so hoch, war so eine Mischung aus Schwindelgefühl, Freude und ja, und als ich dann auf dem Platz war, war alles gefestigt und dachte, war einfach nur mega stolz. Ja.
18: Ich bin auch unglaublich stolz, das so zu sehen und dann so sagen zu können, ja, das ist meine Schwester und so. Ich konnte den ganzen Weg mit begleiten und halt auch sehen, wie sie richtig in diesem Sport so aufblüht.
17: In ihrem Zimmer sammelt die Neunklässlerin alles über ihre sportlichen Erfolge. Aktuell ist sie mit der U16-Nationalmannschaft in Portugal. Fußball ist ihr Leben und ihr Ventil.
18: Ich finde, man fühlt sich einfach glücklich, wenn man einfach mal, alles loslassen kann, wenn man mal, einen stressigen Alltag hat oder es mit der Schule gerade ein bisschen schwierig ist. Wenn du auf dem Platz bist, kannst du das halt einfach alles vergessen, hast dann, Spaß und kannst einfach dann genießen, auf dem Platz zu stehen.
17: Emilia Watermeier, ein Name, den man sich im Frauenfußball definitiv merken sollte.
1: Das machen wir. So, das lange Wochenende liegt vor uns und jetzt stellen Sie sich vor, Sonnenuntergang und Sie sind auf einer ganz entspannten Rooftop-Party über den Dächern der Stadt. Mit einer wundervollen Aussicht und mit den größten Hits der 80er und 90er und dem Besten von heute. So, und dafür muss man gar nicht weit reisen. Das gibt's heute auch in Duisburg bei Tim Köxerlan. Das Problem nur, mein lieber Tim, das Wetter, das spielt dann irgendwie halt doch nicht so mit, ne? Wie viel Sonnenuntergang gibt's denn bei euch überhaupt?
21: Also die gute Nachricht ist hier, bald ist sich schon langsam, der Saal füllt sich. Das hängt aber auch damit zusammen, dass ja auf der Dachterrasse von Sonnenuntergang nicht so richtig viel zu sehen ist. Im Moment hat es mal aufgehört zu regnen. Eben sah es schon fast eher nach Weltuntergang als nach Sonnenuntergang aus. Aber das ist überhaupt kein Ding. Das heißt nämlich, dass die eigentliche Partystimmung vielleicht ein bisschen früher kommt. Silberfuchs Connection heißt das Ganze heute erstmals im Home. Ist aber eine Party, die schon eine sehr lange Geschichte hat. Und viele Leute sind schon vor 15, 16 Jahren hier hingekommen oder auf die Party gekommen und kommen heute mit der Tochter zum ersten Mal hier hin. Was kann man denn der Tochter von der Party hier versprechen?
0: Man kann der Tochter versprechen, dass die Partyreihe total gut ist, die Musik gut ist und es gibt ja nicht so viele Gelegenheiten, mit der Tochter zu tanzen. Ich freue mich sehr drauf.
21: Und wie sehr freut man sich auf den Abend zusammen mit der Mutter?
0: Eine 9 von 10, würde ich sagen. Sie hat es gut verkauft.
21: Welche Musik hört ihr?
0: Also wir hören gemeinsam am liebsten Apache, aber wir sind auch in der Lage, uns anzupassen an das, was heute läuft.
21: Vielen Dank. So. Dann gehen wir mal weiter. Es sind schon die ersten auf der Tanzfläche. So, hier der nächste Punkt. Da ist schon der Wein auf dem Tisch. Haben Sie sich schon geeinigt, wer heute fährt?
2: Ja, ich fahre zumindest nicht.
21: Erste Mal.
2: Wir werden abgeholt, von daher kein Problem.
21: Erste Mal hier auf der Silberfuchs-Party. Was wird das für ein Abend? Was verspricht man sich?
2: Ja, wir hoffen, dass wir eine schöne Unterhaltung hier haben. Ja, nette Leute kennenlernen, das ist unser Ziel. Wir sind auch mit netten Leuten hier, von daher ganz ab.
21: Ja, dann viel Spaß dabei. So, jetzt wollen wir aber noch zu den beiden hin, die diese Party vor 16 Jahren ins Leben gerufen haben und jetzt das erste Mal auch wieder richtig zum Leben erwecken wollen. Denn das Ganze ruhte eigentlich während Corona. Ich muss mich jetzt einmal kurz dazwischen zecken. Peter Schiel und Johannes Voss. Ihr beide habt seit anderthalb Jahren keine Party mehr gegeben, seit 6 Jahren im Prinzip nichts Festes mehr. Wie aufgeregt war man vor dem heutigen Abend?
22: Oh, ich bin sehr aufgeregt, nachdem wir vor allem mitbekommen haben, dass fast 300 Leute hinkommen wollen. Also, aber wir werden das schon rocken hier.
21: 80er, 90er Charts, also im Prinzip alles außer Schlager. An wen richtet sich das?
23: Das richtet sich an alle eigentlich von 30 bis 70. Also wir wollen eine bunte Mischung aus Leuten. Also es ist halt immer so, wenn du auf so eine Ü50-Party gehst, da wird nur Altes gespielt und wir wollen halt eine Mischung machen, dass halt von allem was dabei ist.
22: Come together.
21: Schönes Schlusswort. So, dann sehen wir auch, die ersten Leute gehen tatsächlich auf die Tanzfläche. So, Marc, und nochmal, um auf deinen Sonnenuntergang zurückzukommen, den hat es heute zwar nicht gegeben, aber wenn die Nummer hier läuft, und das sieht sehr danach aus, denn es ist ja ausverkauft, dann wird es das hier häufiger geben, auch über den Dächern Duisburgs und dann hoffentlich auch mal mit besserem Wetter.
1: Ja, aber die Leute strahlen zumindest wie die Sonne. Das ist ja schon mal ein guter Anfang. Dankeschön, Tim Köxerlan nach Duisburg. So, und wenn ich jetzt von einem Greenkeeper rede, dann denken viele wahrscheinlich erstmal an einen Golfplatz oder an einen Rasen im Fußballstadion. Aber nee, wir sind jetzt auf einer Pferderennbahn und zwar in Düsseldorf. Die wird nämlich erweitert und die Tiere auf dieser Bahn und natürlich auch die Reiter, die erreichen da Geschwindigkeiten von bis zu 70 km/h. Das ist schon richtig was. Und er hier sorgt dafür, dass die Strecke immer bestens präpariert ist, bei jedem Wetter. Das ist Frederik Böhm, der Greenkeeper der Pferderennbahn.
24: Oh, ich fahre eigentlich ganz gerne Rasenmäher, ja. Ich habe schon als Kind gerne zu Hause Rasen gemäht im elterlichen Garten. Und hier mit so einem großen Rasenmäher, ne, das ist ja schon mal was Besonderes. Mit einer Schnittbreite von 3,26 Meter, das ist schon eine Ansage. Und das mache ich ganz gerne. Ich habe den Geruch auch gerne, vor allem morgens, wenn es ein bisschen feucht noch ist und das frisch gemähte Gras, das mag ich, ja.
25: Am Morgen nach dem Rennen nimmt der Greenkeeper das Geläuf in Augenschein. Sowas geht gar nicht.
24: Nee, das ist uns wichtig, dass wir das natürlich hier alles tippitoppi haben, ja.
25: Sein Team ist schon unterwegs und füllt auf von Hand. Dafür wird extra Verstärkung engagiert.
26: Und was kommt da rein? Nicht einfach Sand, oder?
24: Nee, das ist also ein Mutterbodengemisch, ne, zu 60% aus Mutterboden und 30% aus Sand. Das wird dann mit einer Rasensaat noch alles schön vermischt, dass wir da also eine schöne Masse haben, dass wir da mit Hilfe von ein bisschen Wasser, gerne von oben, dass das relativ schnell wieder grün wird alles. Ne.
25: Trainiert wird auf der Sandbahn, während der Chef heute das Walzen übernimmt. 30.000 Quadratmeter Gelände, 1.850 Meter Rennbahn. Da kann dieser Job schon mal ermüdend sein.
27: Also beim Walzen kann es sein, dass einem schon mal ein bisschen die Augen schwer werden. Und in der Vergangenheit, vor vielen Jahren, ist ein ehemaliger Mitarbeiter tatsächlich mal eingeschlafen beim Walzen. und ist mitsamt Traktor und Walze durch die Hecke durchgefahren. Ja.
25: Es war nicht die Hecke, die eh weg musste, genau wie dieser Zaun. In Zukunft braucht es einfach mehr Breite auf der Zielgeraden, eine größere Baustelle.
24: Es war schon ein Riesenakt, allein der ganze Mutterboden, der hier herangefahren wurde im letzten Jahr. Also da sprechen wir von, ich kann es gar nicht sagen, also dreistellig Tonnenbereich, ne? Und Saat.

0: Ob auf Sand oder auf Gras, wichtig ist, dass der Boden nicht zu hart ist. Dafür hoffen sie auf Regen. Sonst muss der Greenkeeper bewässern. Nicht seine liebste Aufgabe, aber alles besser als der Bürojob, den er gelernt hat.
1: Ich brauche einfach die Bewegung, ne? Ich an der Luft sein und dass ich mich frei bewegen kann und die Natur, das ist für mich wichtig, ne?
0: Und wie wichtig ist, dass es insgesamt schön aussieht?
2: Desto schöner, desto besser. Gibt's keine Ausrede.
0: Ausreden braucht er nicht.
3: So, und von der Rennbahn jetzt auf die Autobahn. Wer nämlich heute Abend noch über die A40 am Kreuz Kaiserberg vorbei Richtung Niederlande will, der muss sich beeilen. Ab 21 Uhr ist da dicht, und zwar für fast eine Woche. Da arbeitet die Autobahn GmbH am neuen Kreuz Kaiserberg. Unter anderem werden Betonteile installiert und Gerüste abgebaut. Und weil die Bahn dann eh schon mal dicht ist, nutzt man die Zeit und arbeitet auch im Kreuz Duisburg. Umgeleitet wird währenddessen über die A3 auf die A42 und dann auf die 59. Und am Dienstagmorgen soll alles wieder normal rollen. Also am besten auch einen großen Bogen drum machen, wenn Sie am Wochenende da unterwegs sind. Heute haben wir ja Mittwoch und da gucken wir wie immer auf das, was eben am Wochenende so los ist bei uns in der Region. Da wird zum Beispiel kulturell im Kreis Kleve, auch auf Schloss Meuland. Es wird getrödelt und es geht zurück ins Mittelalter.
4: Vom 14. bis 17. Mai wird beim Siegfried-Spektakel in Xanten die legendäre Sage rund um Drachenkämpfer Siegfried lebendig. Ein buntes Mittelalterfest mit spektakulären Shows, Gauklernmusik und spannenden Ritterkämpfen. Für alle, die Geschichte hautnah erleben wollen. Erwachsene zahlen für einen Tag 16, Kinder 8 Taler. Das Eselrock in Wesel ist längst mehr als nur ein Festival, das ist echte Niederrhein-Tradition. Seit Jahren gehört das Umsonst- und Draußen-Event fest zum Sommer dazu. Ob Indie, Rock oder Pop, immer dabei, regionale Newcomer. Trödeln in Duisburg, direkt am Wasser mit Blick auf den Rhein und die vorbeiziehenden Schiffe. Auf der Mühlenweide reiht sich Stand an Stand von Antikem über Kurioses bis hin zu echten Schnäppchen.
5: Für das Bilderbuch?
6: Ja.
7: 5 Euro.
5: Wow, was? Dann haben wir einen.
7: 4 Euro.
5: Mama.
7: 4.
5: 2,50.
4: Knallharte Verhandlungen, Start am Samstag ab 8, Sonntag ab 11 Uhr, an beiden Tagen dann bis abends ca. 18 Uhr. Die Kulturtage Kreis Kleve starten am Samstag. 2 Tage lang wird die gesamte Region zur Eventzone. Knapp 40 Kultureinrichtungen machen mit. 110 Veranstaltungen am Tag und in der Nacht. Ausstellungen, Workshops, Musik. Der Eintritt ist frei.
3: Ja, und am Wochenende kann man sogar auch zwischendurch Glück haben und eine trockene Phase erwischen. Das sehen wir jetzt hier in den Aussichten. In der Nacht lassen die Schauer nach, dann ist es auch mal länger trocken. Es lockert aber kaum auf und dazu gibt es sehr kühle 5 oder 6 Grad. So, und für die Väter, die morgen wandern wollen, Schirm nicht vergessen und warm anziehen. Es gibt immer wieder Regen. Die Schauer werden später auch kräftiger, dann können sogar Graupelgewitter dabei sein. Bei ebenfalls sehr kühlen 11 oder 12 Grad. So, Freitag und Samstag gibt es dann Sonne und Wolken und nur ab und zu einen Schauer. Am Freitag vielleicht auch mal ganz selten ein kurzes Gewitter bei 14 Grad. Und Sonntag wieder mehr Sonne. Einzelne Schauer können aber auch dann noch dabei sein bei 16 Grad. So, um 20.15 Uhr gibt es hier im WDR-Fernsehen Markt mit Katharin Vogel. Und weil wir morgen Feiertag haben, haben wir uns gedacht, machen wir mal wieder Lokalzeitgeschichten um 19.30 Uhr. Würde ich mich freuen, wenn wir uns dann wiedersehen. In diesem Sinne, genießen Sie den Tag morgen, erholen Sie sich und lassen Sie es ruhig angehen. Alles Gute, bis dann.
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Warum nicht mal das Sauerland von oben genießen? Das geht leichter, als man denkt. Ultraleicht sozusagen. Es gibt eine Menge Möglichkeiten, in die Luft zu kommen. Tipp 1, mit dem Ultraleichtflugzeug, eher was für Schwindelfreie. Es geht rund um Winterberg und man wird ordentlich durchgepustet an der frischen Luft. Rundflüge dauern 30 Minuten und kosten 90 Euro. Christoph Bayer bietet sie mit seinem Zweisitzer an. Tipp 2, mit dem Sportflugzeug. Die klassische Variante. Es gibt drei Sportflugplätze, an denen Rundflüge von erfahrenen Hobbypiloten angeboten werden. Flüge mit drei Personen kosten in Meschede-Schüren ab 160 Euro. Wer mehr als den normalen Rundflug buchen will, die Jungs vom Fliegerclub sind flexibel. Übrigens kommt man schneller rum im Sportflieger und bekommt in kurzer Zeit mehr zu sehen. Die Biggetalsperre von oben zum Beispiel. Tipp 3. Eine Ballonfahrt. Die Fahrgäste müssen jedoch flexibel sein. Die meisten Ballonfahrer arbeiten mit Wartelisten. Gestartet wird nur, wenn Wind und Thermik stimmen. Im Sauerland gibt es eine Menge Ballonfahrer, die auch Passagiere mitnehmen. Kosten ab 160 Euro pro Person. Die Chancen steigen, wenn man auch kurzfristig zusteigen kann. Tipp 4, selber fliegen. Warum nicht? In Winterberg-Elpe kann jeder das Gleitschirmfliegen lernen. Bevor man eine eigene Ausrüstung kauft, empfehlen die Profis einen Schnupperkurs am Wochenende. Kosten 150 Euro. Vor den Erfolg haben die Götter den Schweiß gesetzt und vor das elegante Gleiten viel, viel Laufarbeit. Aber der Ausblick ist es wert.

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8: Einen ganzen Tag lang auf dem Wasser unterwegs.
9: Schon richtig schön.
8: Wir lieben unsere Flüsse. Jetzt.
10: Sie sind Lebensraum und Erholungsort. Flüsse. Doch viele von ihnen haben wir für unsere Zwecke umgebaut und genutzt.
11: Ich bin da früher als Kind schwimmen gegangen.
12: Dann kamen die 70er mit der Industriebrühe.
11: Ja, da sind wir nicht mehr schwimmen gegangen, da sind wir ein Schwimmbad hier.
10: Aber sind unsere Flüsse in Not, stehen wir zusammen. Wir erforschen sie mit allen Sinnen und renaturieren sie.
13: Was würden Sie sagen, wie ist das Ergebnis?
14: Also sehr, sehr spannend.
10: Hand in Hand gehen Laien und Forschende der Frage nach, wie geht es unseren Flüssen heute? Und wie können wir diese einzigartigen Flusswelten auch in Zukunft bewahren? Jetzt bei Quarks.
15: Herzlich willkommen bei Quarks. Im Ausland sind wir ja als das Land der Autobahnen bekannt. Viel passender wäre aber das Land der Flüsse. Mehr als 500.000 Kilometer Fließgewässer haben wir. Das ist 40 Mal so lang wie das Autobahnnetz. Damit ist Deutschland eines der flussreichsten Länder der Welt. Und dieses Verkehrsnetz der Natur leistet weit mehr, als nur Handelsgüter zu transportieren. Unsere Flüsse liefern Trinkwasser, Energie, bieten Lebensraum für Tiere und Pflanzen und sie geben uns Menschen Raum für Freizeit und Erholung. Aber wie geht's den Flüssen eigentlich? Um das herauszufinden, haben die Kollegen vom SWR jede Menge Freiwillige zusammengetrommelt.
10: Wenn es um unsere Flüsse geht, sind alle gefragt.
16: Also ich weiß ja nicht, wie es euch geht, aber wenn ich in der Natur spazieren gehe, an einem Bach, da geht's mir immer richtig gut. Die Frage ist leider, wie geht's dem Bach?
17: Es gibt eine Mitmachaktion, falls Sie einen Fluss, einen Bach in der Nähe haben, denn die brauchen eventuell unsere Hilfe.
18: Die großen Flüsse, Elbe oder Rhein, die werden ja wenigstens geprüft. Wie es dagegen um kleine Bäche bestellt ist, das weiß im Grunde kaum jemand.
10: Alle sind aufgerufen, jedes kleinste Fließgewässer im großen Flussgeflecht genau unter die Lupe zu nehmen. Gemeinsam Daten sammeln für die Wissenschaft. Mit allen Sinnen.
19: Kinder, wie riecht der Fluss? Eine Nase nehmen, bitte.
10: Schon in den ersten Tagen beteiligen sich Hunderte. Unsere Deutschlandkarte füllt sich. Von Nord nach Süd, von West nach Ost. 30 dieser Gewässer nimmt ein Team der Uni Duisburg-Essen im ARD-Auftrag ins Visier. Die Biologinnen Charlotte Frieh und Lisa Volani brauchen nur einen Liter Wasser. Darin finden sie die DNA aller Lebewesen im und am Bach.
20: Die Moleküle der DNA kann man mit bloßem Auge natürlich nicht erkennen, aber sie sind da. Wir weisen sie regelmäßig nach.
10: Heute messen sie an der Bade in der Nähe von Bremen. Ein Angelverein hatte Alarm geschlagen. Denn hier passierte vor einem Jahr etwas, das überall in Deutschland seit einiger Zeit immer wieder beobachtet wird. Ein plötzliches, rätselhaftes Fischsterben.
21: Das ganze Mühlenwehr, alles unter Schaum. Und wir haben dann Aufnahmen gemacht im Mühlenteich, wo die großen Aale, da waren ungelogen, da waren so eine dicke Aale, die sind aus dem Wasser gekommen, auf die Wiese rauf, tot.
22: Über zwei Wochen floss denn dieses ganze Wasser den Fluss runter und zwei Wochen kein Sauerstoff drin.
21: Und die ganzen Fische, die japsten, die da oben noch waren, die kleinen, die japsten oben nach Luft und dann, nee.
23: Das haben Sie selber gesehen auch?
21: Ja, da fühlt man sich richtig, richtig schiete.
10: Die Bade fließt durch Äcker und Wiesen. Plötzlich kommt es zu einer Kettenreaktion. Starker Regen fällt auf intensiv gedüngtes Gras, Viehfutter für Milchkühe. Das nährstoffreiche Gras verrottet unter den Wassermassen und die todbringende Brühe schwappt direkt in die Bade.
23: Was sind Ihre Hoffnungen, was jetzt hier rauskommt bei der DNA-Probe?
21: Also ich hoffe, durch diese Probe, dass nachgewiesen wird, dass die eine oder andere Fischart doch noch vorhanden ist. oder die Fischnährtiere nicht alle tot sind. Oder so. Das wäre natürlich ein ganz tolles Ergebnis für uns.
15: Wessen DNA die Forschenden im Test entdeckt haben und was sie über den Zustand unserer Flüsse herausgefunden haben, das sehen Sie gleich. Klar ist, wirklich ursprüngliche Flüsse, die gibt es in Deutschland kaum noch. Sie wurden entweder begradigt, aufgestaut oder umgeleitet für die Schifffahrt, für Siedlungen, Industrie, Landwirtschaft. Etwa die Hälfte unserer Fließgewässer wurden so stark verändert, dass sie als künstlich gelten. Aber was formt die Flüsse außer uns noch?
1: Nummer 1. Warum Flüsse in Kurven fließen? Flüsse nehmen den einfachsten Weg nach unten und der führt nicht geradeaus. Die typischen Schlaufen heißen Mäander und entstehen, weil das Flussbett immer in Bewegung ist. Wie genau, erklärt die Physik. In einer Biegung fließt der Fluss an seiner Außenseite schneller, zieht Sand und Kies mit sich und gräbt sich dadurch tiefer in die Landschaft ein. Innen hingegen, wo das Wasser träger fließt, lagert sich immer mehr Material ab. Die Flussschlingen werden immer extremer, bis die Strömung die zu schmal gewordene Landbrücke durchbricht. Zurück bleibt so ein hufeisenförmiger Altwasserarm. Nummer 2. Auf den Stein kommt's an. Wild tosend oder ruhig dahin plätschernd? Der Charakter eines Flusses hängt auch davon ab, durch welches Gestein er fließt. Weichen Sandstein oder Kalk, den nimmt das Wasser locker mit. Der weiche Boden rutscht leicht nach. Dadurch entsteht ein breites Tal mit sanften Hängen. Ganz anders im härteren Gestein. Nur mühsam gräbt sich der Fluss hindurch. Die felsigen Wände bleiben stehen. Das Ergebnis sind spektakuläre Schluchten. Jahrtausende dauert es, bis sich ein Fluss so tief in das Gestein geprügelt hat. Tja, in Schluchten haben auch Flüsse eine harte Zeit. Nummer 3. Wenn Biber den Fluss umkrempeln. Ganz ohne Baugenehmigung errichten Biber ihre Burg. Mit ihren kräftigen Schneidezähnen fällen sie Bäume, schleppen Äste heran und bauen daraus riesige Dämme. Die stauen ganze Flüsse auf. Für sie ist das perfekt. So ist die Biberburg geschützt, mitten im Wasser. Die Folgen? Auch unangenehm. Überschwemmte Felder, untergrabene Grundstücke oder Wasserschäden im Keller. Aber dank Biberdämmen entstehen auch wichtige Feuchtbiotope mit Teichen, Sümpfen und kleinen Seitenarmen. So fördert der Biber als Landschaftsarchitekt ganz nebenbei die Artenvielfalt.
15: Tja, Mensch und Biber sind sich selten einig, was mit einem Fluss passieren soll und geraten deshalb aneinander. In einigen Regionen Deutschlands vermitteln deshalb ehrenamtliche Streitschlichter, um einen Kompromiss zu finden. Etwa mit dieser genialen Vorrichtung, die noch einen viel genialeren Namen hat. Der Beaver Deceiver, also der Bibertäuscher. Das ist ein Rohr, das im Biberdamm versteckt wird. Das gestaute Wasser kann dann kurz vor einer Überschwemmung einfach abfließen. Der Biber darf seinen Damm behalten. Alle sind zufrieden. Aber zurück zu der Frage, wie es Deutschlands Flüssen geht. Tausende Menschen haben für die Wissenschaft ihre kleinen Flüsse daheim unter die Lupe genommen und das herausgefunden.
10: Ob ein Fluss gesund ist, das hängt von vielen Faktoren ab. Alle Daten, die bei der ARD-Mitmachaktion gesammelt wurden, laufen hier zusammen. Am Helmholtz-Zentrum für Umweltforschung in Leipzig.
4: Anscheinend gibt es hier dann doch zum Beispiel eine starke Ölverschmutzung.
10: Über 2700 Flüsse und Bäche haben die Zuschauerinnen und Zuschauer in ganz Deutschland gecheckt.
7: Absolutes Negativbeispiel, ist natürlich auch kein Lebensraum.
9: Er schlängelt sich hier so durch, aber eigentlich gehen die Felder relativ nah bis an den Bach ran. Es fehlen die Bäume.
24: Wir sehen schon eine schöne Beschattung auf jeden Fall. Der Bach wird sie nicht stark erhitzen.
25: Ich meine, hier sieht man ja richtig, hier sieht man ja das Rauschen quasi. Ne?
7: Genau, man hört das Beine rauschen und plätschern, der Bach ist lebendig. Wir müssen eben das ganze System betrachten und dafür sorgen, dass die Lebensraumqualität gut ist. Also man braucht beides, einmal die Wasserqualität, gute Wasserqualität und eine gute Lebensraumqualität.
10: Das Ergebnis unserer ARD-Mitmachaktion ernüchternd. 3 von 4 Bächen bieten keinen guten Lebensraum für Fische oder Insekten. Und ihre Ufer sind nicht geschützt vor Schadstoffen. Und was ist mit den DNA-Proben? Die werden hier an der Universität Duisburg-Essen ausgewertet. 30 Flüsse hat das Team aus Biologinnen und Biologen untersucht.
13: Was würden Sie sagen, wie ist das Ergebnis?
0: Also sehr, sehr spannend. Der erste Eindruck ist, dass sehr häufig Allerweltsarten zu finden sind, also jetzt keine Spezialisten, mit Ausnahmen. Also es gibt eben einige Bäche, die noch so Goldstücke haben, also Arten, die teilweise eben auch vor Warnliste gefährdet oder sogar vom Aussterben bedroht sind, aber sehr selten.
10: Artenvielfalt sieht anders aus. Sensible Arten, die zeigen, dass der Lebensraum intakt ist, gibt es seltener oder gar nicht. Wie sieht es aus mit der Bade, in der vor einem Jahr die Fische erstickt sind?
2: Also wir haben in der Bade zahlreiche Fischarten gefunden, einige, die auch vom Angelverein bekannt waren, zum Beispiel den Aal, die Elritze, die Bachforelle.
13: Kann man da sagen, da ist so Entwarnung?
0: Schwer zu sagen. Hier in der Probe haben wir sehr wenig Eintagsfliegen, Steinfliegen, Köcherfliegen gefunden. Also das spricht nicht dafür, dass das Gewässer in einem besonders guten Zustand ist. Ich glaube generell, dass man sowas über die Zeit braucht. Wir brauchen wirklich in der Fläche, brauchen wir diese Wetterstation für Biodiversität monitoren. Gerade bei diesen kleinen Bächen, die keine Lobby haben.
10: Ein Anfang ist gemacht. Tausende Menschen haben ihren kleinen Flüssen eine Lobby gegeben.
7: Ich finde das Ergebnis an sich, also über 3/4 der erfassten Bäche zeigen Hinweise auf schlechte Lebensraumqualität. Das macht einen ja schon betroffen. Und gleichzeitig haben wir jetzt halt auch gemerkt, dass so viele Leute Lust haben, sich zu engagieren und aktiv zu werden.
10: Und das ist eine gute Nachricht für unsere Flüsse.
15: Kennen Sie das? Sie stehen an einem Fluss, den Sie schon aus Ihrer Kindheit kennen und fragen sich plötzlich, war der früher auch schon so braun? Das ist keine Einbildung, sondern diesen Effekt kann man in verschiedenen Teilen der Welt beobachten. Der Hauptgrund heißt Starkregen. Die großen Wassermengen tragen vermehrt Pflanzenstoffe in die Flüsse und färben sie brauner. Das klingt erstmal nur nach einem kosmetischen Problem. Im Übermaß kann das aber auch Lebensräume gefährden. Mit dem Klimawandel werden solche Starkregen häufiger. Und wenn Flüsse dann zusätzlich keinen Raum haben, kann das dramatische Folgen haben. So wie im Ahrtal, wo 2021 das Hochwasser ganze Orte überflutete. Unser Reporter Masbet Mofsisian hat im Ahrtal Spuren des Hochwassers untersucht und dabei eine überraschende Parallele zur Vergangenheit entdeckt.
3: Ich bin im Ahrtal. 2021 hat sich dieser Fluss hier in einen reißenden Strom verwandelt. Heute ist das schwer vorstellbar.
5: Hier sieht man, wie niedrig der Fluss eigentlich ist. Normalerweise.
3: Bis heute sieht man, was die Flut von damals angerichtet hat.
5: Ich bin hergekommen, um die Frage zu klären, wie konnte es zu dieser Naturkatastrophe kommen und wie einmalig war das wirklich?
3: Alles begann mit extrem viel Regen. In der Nacht zum 15. Juli 2021 fielen stellenweise über 150 Liter pro Quadratmeter. So viel wie sonst in 2 Monaten. Der Boden war bereits gesättigt. Das Wasser floss direkt ab, ungebremst in die Ahr.
6: Hey Thomas, hallo.
3: Ich treffe den Geografen Thomas Roggenkamp von der Uni Bonn. Er rekonstruiert frühere Hochwasser. Bei der Ahrflut entdeckte er eine Parallele zur Vergangenheit. Entscheidend dabei der Pegel. Wir wollen uns das Pegelhaus in Altena anschauen oder das, was davon übrig ist.
6: Der Pegel hat dann auch den Wasserstand gemessen bis zu einem bestimmten Punkt, aber dann war der Wasserstand so hoch, dass der Pegel einfach nicht mehr aufzeichnen konnte und vielmehr noch durch das ganze Treibgut, das mitgeführt wurde hier und gegen den Pegel gekracht ist, ist der Pegel zerstört. Und ab einem bestimmten Punkt bricht dann die Aufzeichnung ab und wir wissen nicht direkt aus direkten Messungen, wie hoch der Wasserstand eigentlich gewesen ist.
5: Das heißt, die Station, die hier mal war, die ist weg?
6: Genau, die ist weg. Also hier war vorher so ein kleines Häuschen, das hier drauf stand und das existiert dann nicht mehr.
3: Thomas zeigt mir die Pegelwerte von damals. Der letzte Messwert, fast 6 Meter. Danach enden die Aufzeichnungen.
6: Wie hoch der Wasserstand tatsächlich war, das sehen wir erst hinterher, wenn wir uns die Orte hier anschauen und dann die Spuren suchen, die das Hochwasser hinterlassen hat. Wie auch hier am Pegel selber. Wir konnten hier an den Gebäuden sehen, bis wohin das Wasser eigentlich stand. Und da waren wir hier nicht bei diesen angegebenen 6 Metern oder den 4 Metern, die man so vermutet hatte, sondern wir waren bei etwas mehr als 10 Metern. Und das ging hier bis in die erste Etage hinein, also bis über den Balkon hinaus.
18: What?
6: Und genau, das ist natürlich dieser extreme
18: Unterschied. Dieser Fluss?
6: Dieser Fluss.
18: Bis da.
6: Ganz genau.
3: An dieser Stelle waren es 10 Meter. Doch über die Wassermenge der gesamten Flut sagt das allein wenig. Dafür musste Thomas an mehreren Stellen die Wasserhöhe herausfinden. Mithilfe von Hochwasserspuren wie hier.
18: Das heißt also, das Wasser ist hier so gegengeknallt?
6: Ganz genau. Also das hier ist so die Richtung, in der die Treibgüter auf den Baum getroffen sind. Und dementsprechend sieht man auch hier diese Schlagmarken, so nennt man das. Also ein natürlicher Wasserstandsanzeiger zeigt für uns ziemlich gut an, bis wohin die Schäden eigentlich zu sehen sind an diesem Baum.
3: Und es gab noch mehr Hinweise, teils weit entfernt vom Fluss, bis hoch in die Weinberge. Auch hier hat Thomas Spuren der Flut entdeckt und für seine Berechnungen dokumentiert, mit diesem GPS-Gerät.
6: Hier so bei uns etwa auf Hüft-Bauchhöhe ging noch das Wasser an der Stelle hier.
18: Das heißt also, das Wasser ging von da bis hierhin?
6: Ja genau, also von hier bis zur Ahr sind das etwa 400 Meter.
18: Man sieht den Fluss auch gar nicht von hier.
3: Aber aus der Luft. Hier fließt normalerweise die Ahr. 2021 hat das Hochwasser das Tal bis zu unserer Position überschwemmt. Eine enorme Entfernung zum Flussbett, knapp 400 Meter. Das ist breiter als der Rhein bei Köln. Um die Flutmenge von 2021 zu berechnen, hat Thomas weitere Daten und die Wasserstandsanzeiger aus der Natur zusammengetragen. Ergebnis? Beim Höchststand flossen schätzungsweise 1000 bis 1250 Kubikmeter pro Sekunde durch die Ahr. Bei seinen Nachforschungen ist Thomas etwas aufgefallen. So eine Flut hatte es schon einmal gegeben. Das sieht man an diesem Haus in Walportsheim. 2021 stand das Wasser bis hier. Doch ältere Hochwassermarken erzählen von früheren Katastrophen.
6: Wir haben hier zwei Hochwassermarken an dem Gebäude. Eine Marke von dem Hochwasser 1910, also gut 100 Jahre her. Und noch eine etwas höher liegende Marke von 1804. Also auch große, schwere Hochwasser, auch katastrophale Hochwasser sind hier im Ahrtal nicht neu.
18: Wieso passiert das denn, dass es in dieser Region immer zu Hochwasser kommt? Also ist sie einfach anfälliger dafür?
6: Naja, prinzipiell gibt es Hochwasser an allen Flüssen. Das ist jetzt nicht ein Alleinstellungsmerkmal fürs Ahrtal. Trotzdem hat das Ahrtal auch so ein paar Eigenschaften. Zum einen sind wir hier in einer Gebirgsregion und durch die Hänge kann Niederschlagswasser sehr schnell kanalisiert werden und läuft oberflächig ziemlich schnell in die Bäche oder auch in die Ahr selber dann hinein. Und das ist halt 2021 nicht neu gewesen. Wie wir an den Hochwassermarken sehen, gab es vergleichbare Ereignisse auch schon früher.
18: Da ist ja jetzt echt ein Riesenunterschied teilweise zwischen, ich meine, 1910, 1804 und halt 21. Also da liegen ja teilweise jetzt so auf den ersten Blick 2 Meter dazwischen. War das denn dann gar nicht so krass damals?
6: Das kann man so einfach nicht sagen, denn der Wasserstand allein ist nur ein Indiz, aber sagt uns nicht so viel über ein Hochwasser aus und wir können es nicht so gut miteinander vergleichen. Wir nehmen den Abflusswert lieber als vergleichbaren Wert, also die Wassermenge, die pro Sekunde hier lang geströmt ist. Und wenn wir uns die Wassermenge anschauen und wir haben die Abflussgrößen von 1804 rekonstruiert, genau wie 2021, dann zeigt sich, dass die Wassermenge praktisch gleich war, keinen großen Unterschied hatte.
18: Okay, also wenn ich jetzt so gucke, da sind 2 Meter Unterschied. Wie kommt das denn, dass es die gleiche Wassermenge ist, aber ganz unterschiedliche Höhen?
6: Ja, das zeigt eigentlich schon ganz schön, dass der Wasserstand erstmal nur ein Indiz ist und nicht der Wert, den wir ranziehen können, um Hochwasserereignisse miteinander vergleichen zu können. Denn der Wasserstand kann sich sehr stark verändern. Stell dir vor, du hast ein breiteres Tal. Da kann das Wasser sich in die Breite ausdehnen, wird also nicht so hoch sein. Wenn das Tal sich aber verengt, dann ist kaum noch Platz an den Seiten. Das heißt, der Wasserstand steigt in die Höhe, obwohl die Wassermenge letztendlich die gleiche ist. Insofern ist der Wasserstand ein Wert, den wir kaum zum Vergleichen heranziehen können.
3: Wenn 1804 ähnlich viel Wasser floss, warum stieg es 2021 höher? Mehrere Faktoren haben eine Rolle gespielt. Ein Blick von oben hilft, einen der Hauptgründe zu verstehen.
6: Die Antwort liegt eigentlich direkt vor uns. 1804 war die Talsohle noch kaum bebaut. Der Ort war wesentlich kleiner, es gab hier kaum Häuser. Deswegen konnte das Wasser im Hochwasserfall viel freier auf der Aue abfließen. Nun haben sich im Laufe der Jahrzehnte sehr viele Häuser dem Wasser in den Weg gestellt. Und so kann das Wasser nicht mehr frei abfließen, sondern wird von den Häusern aufgehalten, muss drumherum fließen. Die Hänge begrenzen das Ganze seitlich noch. Das heißt, irgendwann gibt es einfach keinen Raum mehr für das Wasser. Es muss nach oben ausweichen.
5: Wenn wir über Fluten sprechen, sprechen wir auch immer über den Klimawandel. Hatte der hier auch einen Einfluss?
6: Ja, das ist schwierig zu beantworten. Wir wissen aus den historischen Ereignissen hier, dass es auch ohne den Klimawandel zu solchen extremen Hochwassern kommen kann. Das hat es gegeben. Der Klimawandel wird die Situation jetzt nur weiter verschärfen. Das heißt, solche Ereignisse werden eher häufiger als seltener stattfinden.
5: Die Flut von 2021 war keine einmalige Sache. Solche heftigen Wassermassen, die gab es vorher schon. Das Wasser hatte damals aber einfach viel mehr Platz. Erst durch die dichte Bebauung sind solche krassen Wasserpegel überhaupt möglich geworden. Ein Blick in die Vergangenheit kann uns also helfen, das heute besser zu verstehen.
15: Historische Dokumente zeigen, nach einer Überschwemmung im Ahrtal 1910 gab es konkrete Pläne für Staumauern, um bei der nächsten Flut vorzubeugen. Mit den Jahren gingen die Pläne aber irgendwie verloren. Da kam ja der Erste Weltkrieg dazwischen. 10 Jahre nach der Flut wurde dann aber gebaut. Aber nicht der geplante Hochwasserschutz, sondern die Rennstrecke Nürburgring. Tja, es gibt sogar einen Fachbegriff dafür, Hochwasserdemenz. Dahinter steckt ein uns allen bekanntes psychologisches Muster, Verdrängung. Es fällt uns schwer, langfristige Risiken einzuordnen, wenn sie nicht ständig sichtbar sind. Vor allem, wenn die Prävention unbequem, teuer oder irgendwie schwierig ist, ist Business as usual einfach viel leichter. So auch im Ahrtal, wo im Überflutungsgebiet von den 9000 betroffenen Häusern nur 34 nicht wieder aufgebaut werden dürfen. Nämlich hier in diesem rötlichen Bereich, also wirklich eine mini-kleine Fläche. Dabei wäre es doch eigentlich sinnvoll, der Ahr wieder mehr natürlichen Raum zu geben. Das wird jetzt auch probiert. Unzählige Projekte sind im vollen Gange. Nicht nur bei uns, sondern in ganz Europa. Und wie gut das funktioniert, zeigt Europas Paradebeispiel der Renaturierung.
10: Das ist die Emscher, der teuerste Fluss der Welt. Über 100 Jahre wurde dieser Fluss im Ruhrgebiet Köttelbecke genannt. Und das aus gutem Grund. Wegen des Kohleabbaus senkte sich der Boden immer wieder ab. Daher traute man sich nicht, Rohre für die Kanalisation in die Erde zu legen. Also wurde die Emscher selbst zum Abwasserkanal.
8: Können Sie sich vorstellen, dass hier in der Emscher in ein paar Jahren mal wieder Fische schwimmen?
11: Kann ich schon sehen, Dreckwasser, nur keine Fische.
10: Doch genau das war der Plan. Zurück zur Natur. Stichwort Renaturierung. Denn das Ende des Bergbaus im Ruhrgebiet war besiegelt. Und weil sich deshalb die Erde nicht mehr stark bewegte, konnten endlich richtige Kanalisationsrohre gelegt werden. Ein gigantisches Projekt. Die Emscher und die Menschen in der Region sollten ein blaues Wunder erleben. Die Idee? Man schuf einen zweiten Fluss für das ganze Schmutzwasser. Unterirdisch, in riesigen Röhren. Die aufwendigen Baustellen zogen sich durch das gesamte Ruhrgebiet. Zusätzlich wurden 3 große Pumpwerke gebaut, 45 Meter breit und 50 Meter tief. Und warum das? Die unterirdischen Pumpen sollten das Wasser nach oben pumpen, damit es dann wieder weiterfließen konnte. Denn ein Fluss braucht immer ein Gefälle. Und der Plan ging auf. Der unterirdische Fluss, der parallel zur oberirdischen Emscher fließt, erhält also auf seinem Weg 3-mal künstliche Unterstützung. In Gelsenkirchen, Bottrop und in Oberhausen. An den jeweiligen Standorten pumpen die Pumpen das Wasser immer ein Stück nach oben, sodass es dann selbstständig weiterfließen kann. Zu den Klärwerken auf der Strecke. Und dann zum Rhein. Diese Maßnahmen haben Platz geschaffen für die neue, die saubere Emscher. Mit klarem Wasser und gesunden Uferpflanzen. Selbst die Fische kamen in den ehemaligen Köttelbach zurück. Und mit ihnen kamen die Angler. Fische in der Emscher, Es war also zum Glück doch möglich. Doch es wurde nicht nur unter Tage gebaut. Die Arme der Emscher wurden gleich zweimal verlegt, um das Gefälle aufrechtzuerhalten. Schließlich wurde die Mündung in den Rhein ein allerletztes Mal verlegt. Und dieses Mündungsgebiet war zunächst ein schmaler Kanal, der jahrzehntelang nur Schmutzwasser transportiert hatte. Das sollte sich ändern. Der Kanal wurde aufgefächert und zu einem natürlichen, breiten Mündungsgebiet umgeformt. Das dauerte noch ein paar Jahre. Aber dann war es soweit. 2022 hieß es, die neue Emscher kommt. Und dann kam sie auch schon, geflossen, und suchte sich ihren Weg durch das neu angelegte Flussbett. 30 Jahre Arbeit und 5,5 Milliarden Euro haben aus der einst verdreckten Emscher wieder einen sauberen Fluss gemacht. Und das war tatsächlich ein blaues Wunder, das sich wahrlich gelohnt hat.
15: Es gibt sie noch, die wunderschönen Flüsse Deutschlands. Ökologisch top mit bester Wasserqualität. Hier zum Beispiel ein Abschnitt der Donau in Baden-Württemberg. Oder hier in Bayern wunderschön die Ammer. Und ebenfalls in Bayern die Breitach. Man muss einfach sagen, schöne naturbelassene Flüsse gibt es vor allem im Süden Deutschlands. Da haben Sie direkt ein paar Tipps für den nächsten Ausflug. Diese Traumflüsse machen aber leider nur 8% aus. Dem größten Teil unserer Flüsse geht's mäßig bis schlecht. Wir haben sie für unsere Bedürfnisse einfach zu sehr verändert. Wir müssen deshalb einen Spagat hinbekommen zwischen der Nutzung des Flusses und dem Erhalt des Ökosystems. Dabei kann smarte Technik helfen.
10: Die Dünntalsperre östlich von Köln. Sie ist die zweitgrößte Trinkwassertalsperre Deutschlands. Mit 81 Millionen Kubikmetern Wasser versorgt sie von hier die Region. Aber mit ihrem Bau vor über 30 Jahren entstand ein Problem. Das Wasser, das hinter dem Stausee in die Dünn floss, war zu kalt. Der Fischbestand brach ein. Aus dem See fließt ständig Wasser in den Unterlauf der Dünn. Das Wasser kam jahrzehntelang aus der tiefsten Schicht des Sees. Dort sind es aber immer etwa 4 bis 6 Grad, Sommer wie Winter. Das machte auch den Fluss ganzjährig kalt. Ingenieur Thorsten Luckner und sein Team sollten dafür im Auftrag des Wupperverbandes eine Lösung finden. Damit kaltes Wasser die Fische nicht länger vergrault. Heute ist er mit Biologin Marlene Liebeskind auf einem Kontrollgang im Entnahmeturm. Hier unten ist es deutlich kälter als draußen und das hat mit der Wassertemperatur zu tun. Das Wasser aus der Talsperre kommt am Unterlauf der Dünn an. Die Biologin Marlene Liebeskind hat jahrelang kaum Fische in dem Fluss gefunden.
12: Das war wie ewiger Winter auf den 25 Kilometern. Und das haben wir auch eben in dem Turm gemerkt, dass das unten richtig kalt wurde. Und so kalt war das eben auch hier in der Dünn. Und die Wassertiere, die können ihre eigene Temperatur nicht halten, nicht so wie wir. Sondern die haben immer die Temperatur vom Wasser. Und wenn das Wasser halt auch im Hochsommer 4 bis 6 Grad hat, dann wachsen die einfach überhaupt nicht.
10: Das Wasser sollte wärmer werden. In einem europaweit einmaligen Projekt entstand die Idee für den sogenannten Thermorüssel. Der ragt hier hinter diesem blauen Rohr von der Außenwand in den Stausee.
14: Die Idee ist natürlich die, dass wir die Wasserschicht mit dem Thermorüssel erreichen, die der Temperatur entspricht, die auch der Talsperre zufließt, um somit das Wasser mit der gleichen Temperatur ins Ökosystem abgeben.
10: Das heißt, wenn das Wasser im Zufluss im Sommer zum Beispiel 18 Grad hat, dann sollte auch das abfließende Wasser 18 Grad haben. Diese Temperaturschicht findet sich aber immer in einer anderen Höhe des Sees, weil der Wasserpegel schwankt. Darum haben die Ingenieure ein bewegliches Rohr an den Turm gebaut. Der Thermorüssel erreicht genau die Höhe mit der jeweiligen Wunschtemperatur. Der Ingenieur kann die Eintauchtiefe des Thermorüssels so einstellen, dass die Talsperre immer das Wasser mit der richtigen Temperatur abgibt. Vor 5 Jahren hat Marlene Liebeskind mit ihren Kollegen in der Dünn Fische gezählt und vermessen.
16: Forelle 323, Esche 253.
12: Ja, der wollte nicht vermessen werden.
10: Besonders hatte sie sich über eine junge Schmerle gefreut. Eigentlich ein ganz gewöhnlicher Fisch, der normalerweise in diesem Fluss lebt. Nach 5 Jahren Thermorüssel noch ein seltener Fund. Damals installierte die Biologin mit ihrem Team im Tal der Dünn eine Videofalle. Fische, die flussauf und flussabwärts schwimmen, müssen durch diesen Kanal.
12: Wenn die da vorbeikommen, dann geht ja die Kamera an, ne? Dann gehen die durch so eine Infrarotschranke und dann werden die halt 15 Sekunden lang gefilmt. Und da kann man halt dann sehr gut erkennen, wer da hochkommt, wer das ist.
10: Doch das Ökosystem Fluss verändert sich nur langsam.
12: Wenn die ganzen wärmeliebenden Arten erstmal weg sind, dann müssen die alle über die Mündung halt wiederkommen. Und die Mündung ist ja nur ein einziger Punkt. Das heißt, jeder Neubürger hier muss halt von unten hochkommen. Und das dauert halt seine Zeit.
10: Anfangs konnte Marlene Liebeskind 3 bis 4 Fischarten in ihrer Videofalle nachweisen. Mittlerweile sind es 20. 12 davon findet sie regelmäßig. Der Thermorüssel erfüllt alle Erwartungen.
12: Also am meisten gefreut haben mich tatsächlich die Elritzen und die Bachschmerlen, weil das eigentlich solche Allerweltsarten sind, die man überall in den ganzen bergischen Gewässern findet. Und hier waren die komplett ausgestorben. Und das ist für mich eins der zentralen Zeichen, dass halt dieses Ökosystem sich erholt und wieder naturnah, zur Naturnähe zurückkehrt sozusagen, seinen ewigen Winter überwunden hat.
10: In der Dünn sollen auch Lachse wieder angesiedelt werden. Marlene Liebeskind konnte im Fischzähler schon einige Lachse sehen, die hier vorbeigewandert sind.
12: Dann kamen leider diese 3 Dürrejahre. Und da war ja so wenig Wasser in den ganzen Gewässern, irgendwie, dass die Wanderfische auch nicht aufgestiegen sind. Das ist halt jetzt diese Klimadestabilisierung. Ne? Auf der einen Seite hat man totale Dürren, auf der anderen Seite hat man Flutwellen. Und das bringt halt auch zum Teil die Systeme so ein bisschen durcheinander. Ne?
10: Auch dem Thermorüssel macht der Klimawandel Probleme. Denn der Stausee ist in Dürrezeiten viel leerer und in Hochwasserzeiten voller als normal.
14: Das führt natürlich dazu, dass wir mit dem Thermorüssel nicht immer die richtige Wasserschicht erreichen. Das ist so ein bisschen wie wenn sie vor ihrem Longdrink sitzen und der Strohhalm nicht lang genug ist und sie kommen an das untere Ende, das Leckerste, nicht mehr ran. Dann müssen sie irgendwie versuchen, den Strohhalm zu verlängern.
10: Das ist jetzt der Plan mit dem Thermorüssel. Aber das Prinzip funktioniert sehr gut und ist auch für andere Talsperren interessant.
14: Das ist nicht nur ein technisches Gimmick, sondern es wird von der Ökologie einfach angenommen und wir können Erfolge verzeichnen. Und somit kommen natürlich die Talsperrenbetreiber immer mehr auf die Idee, sowas auch an ihren Anlagen zu installieren.
10: Der Thermorüssel. Seine Technik sorgt dafür, dass auch hinter der Talsperre Fische einen wohltemperierten Lebensraum finden.
15: Seit über 100 Jahren sind Flüsse auch Stromlieferant. Dazu muss man sie stauen, um die Turbinen anzutreiben. Mit negativen Folgen für Fluss und Umwelt. Derzeit findet in ganz Europa ein Umdenken statt. Immer mehr Flüsse werden vom Staudamm befreit. Über 200 allein im Jahr 2021. Stattdessen will man Flüsse schonender nutzen, nämlich als Wärmelieferant. Das Prinzip: Ein kleiner Teil des Flusswassers wird entnommen und durch einen Wärmetauscher geleitet. Dort gibt er 1 bis 3 Grad Wärme an ein Heizsystem ab und kehrt danach leicht abgekühlt in den Fluss zurück. Das Temperaturgleichgewicht des Flusses bleibt erhalten. Und ja, nur 2-3 Grad klingt vielleicht wenig, aber durch die gewaltige Wassermenge kommt hier einiges an Wärmeleistung zusammen. Solche Flusswärmepumpen sind effizienter als klassische Luftwärmepumpen. Denn Wasser speichert mehr Energie und bleibt selbst im Winter erstaunlich stabil. So entstehen gerade in mehreren Städten große Anlagen. Zum Beispiel in Köln, wo der Rhein bald 50.000 Haushalte beheizen soll. Rheinwasser zum Heizen klingt vernünftig. Aber Rheinwasser als Getränk? Na, läuft Ihnen schon das Wasser im Mund zusammen?
16: Mal so ein bisschen langsamer, dann kann ich meine erste Fuhre schöpfen, ja? So Leute, frisches Rheinwasser gibt's bei uns von Quarks handgeschöpft. Okay, eine erste Probe habe ich. Riecht gut, riecht gesund, riecht gut. Sieht ja eigentlich auch super aus, oder? relativ klar. Ich könnte eigentlich mal kurz einen kleinen Test machen, oder? Zufälligerweise haben wir immer Schnapsgläser an Bord. Muss ja einfach sein. Hier habe ich eins. Riecht gut, riecht klar. Schmeckt gut.
17: Es glitzert auch so schön, ne?
16: Aber ich bin mal super gespannt, ob die anderen das auch so sehen. Denn da drüben will ich das ganze gute Rheinwasser ja gleich mal zum Verköstigen anbieten. Also, ich fülle mal ab. Ein bisschen trüb sieht es ja schon aus, ne? Ich meine, die ganzen Schiffe hier. Da sind jetzt auch so ein paar kleine Körnchen hier, ne? Ein bisschen Sand und so. Hoffentlich ist es nur Sand. Zwei Kanister, wertvolle Flussperle. Ich würde sagen, ich bin bereit. Voilà. Hey, look at the time. My God. So precious. Hallo. Wir machen eine Wasserverkostung. Hätten Sie Interesse, einmal zu testen?
19: Was kostet das?
16: Gar nichts. Sie können ja mal ein Schnapsgläschen nehmen und mal dran riechen. Ich habe es heute Morgen hier frisch aus dem Rhein höchstpersönlich mit einem großen Eimer geschöpft.
19: Hey.
16: Und ich habe es direkt in die Flaschen abgefüllt. Es ist ungefiltert.
20: Aus dem Rhein?
16: Mhm. Cool.
21: Ich bin da früher als Kind schwimmen gegangen.
16: Dann kamen die 70er mit der Industriebrühe.
21: Ja, dann sind wir nicht mehr schwimmen gegangen, dann sind wir ein Schwimmbad hier.
16: Es ist wirklich aus dem Rhein? Aber Sie trauen sich nicht?
22: Nee, danke. Ich war letztens auch krank. Ich möchte noch mal krank werden.
24: Wissen Sie, wie das schmeckt? Wie mein Wasser aus dem Kranen.
21: Ja, aber da ist ja irgendwas mit geschehen. Nee,
16: nix.
21: Nein,
16: 100%.
21: Das kann ich gar nicht glauben.
16: Schauen Sie mal, wie sauber das Rheinwasser ist.
21: Das kann ich nicht glauben.
23: Wir uns gucken, wie wenn da rum
24: ist, was da für ein Brüll ist. Das kann ich
21: gar nicht glauben.
16: Also, das hier ist tatsächlich Wasser, das habe ich heute Morgen selber aus dem Rhein geholt. Ich weiß nicht, würden Sie das so trinken?
26: Also freiwillig nicht.
16: Tatsächlich landet dieses Wasser bei uns in den Leitungen in Köln. Wussten Sie das?
26: Gefiltert?
16: Ja, das ist der Clou. Deswegen habe ich das hier aufgebaut. Da sieht man es ein bisschen besser. Das läuft hier am Ufer durch so verschiedene Gesteinsschichten. Ne? Und wenn ich das hier oben reinfülle, dann läuft es da durch, also hier durch die grobe, durch die etwas feinere und durch die ganz feine. Also natürlich dauert das in der Natur länger, ne? Ja. Es geht nicht so schnell, okay. Die Schichten sind ja viel dicker. Und dieses Wasser landet tatsächlich in unseren Wasserwerken.
26: Okay.
16: In Köln ein sattes Drittel des Leitungswassers kommt aus dem Rhein.
27: Also passiert nichts, wenn ich jetzt trinke.
16: So, Prost. Sie vielleicht? Und?
28: Et Wasser von Köln ist gut.
16: Sehen Sie? Prost. Schön, schön. Ich bin echt baff, wie viele das dann doch mal eben so getrunken haben. Kann man auch machen, aber es hat schon echt noch einen Sinn, warum das vorher noch mal in die Wasserwerke muss. Von daher bringe ich das jetzt mal lieber schön zurück in Rhein.
15: Ganz genau. Das Wasser von Kölle ist Jod. Und zwar dank kluger Köpfe in der Wissenschaft. In den 1970ern war der Rhein nämlich stellenweise echt eine schmutzige Brühe. Heute sorgen moderne Kläranlagen, strenge Umweltgesetze und hochpräzise Warnsysteme dafür, dass das Wasser sauber bleibt. Um die Trinkwasserqualität zu bewahren, schlägt das System bei gefährlichen Schadstoffen schon bei 0,1 Mikrogramm pro Liter Alarm. Das entspricht gerade mal 5 Tropfen. In einem olympischen Schwimmbecken. Ist die Ursache dann gefunden und beseitigt, können wir weiterhin unser Trinkwasser genießen. In Berlin hingegen sieht es mit dem Trinkwasser in Zukunft düster aus. Nicht, weil es verschmutzt wird, sondern weil es bald fehlen könnte.
10: Berlin. Keine andere deutsche Stadt braucht so viel Wasser. Bislang ist die Versorgung gesichert, auch dank der Spree, die mitten durch die Hauptstadt fließt. Die Spree ist eine der wichtigen Wasserquellen der Millionenmetropole. Das Trinkwasser für die Stadt stammt vor allem aus dem Südosten Berlins. Hier fließt die Spree durch den Müggelsee. Rund um den See befinden sich über 100 Brunnen. Diese Brunnen ziehen das Wasser aus dem See als Uferfiltrat. Außerdem nutzen die Brunnen Grundwasser, das von einer benachbarten Hochfläche herabfließt. Innerhalb der letzten 100 Jahre hat sich der Grundwasserspiegel an den Brunnen abgesenkt, um bis zu 6 Meter. Und damit nicht genug. Von der benachbarten Hochfläche kommt immer weniger Grundwasser, weil es immer weniger regnet und heißer wird. Die Folge? Das Trinkwasser für Berlin kommt mittlerweile zu einem Großteil aus dem Müggelsee. Und der Müggelsee bekommt das Wasser aus der Spree. Das bedeutet, wenn die Spree zu wenig Wasser führt, reicht es nicht mehr für die Versorgung der Bundeshauptstadt. Noch hat die Spree ausreichend Wasser, doch das könnte sich bald ändern. Denn 3/4 des Wassers, das hier in die Spree fließt, ist kein natürliches Flusswasser, sondern wird eingeleitet. Es stammt aus dem nahegelegenen Braunkohletagebau in der Lausitz. Damit die Riesenlöcher nicht volllaufen, wird das Grundwasser ständig abgepumpt und fließt dann, wie hier, in die Spree. Ausgerechnet der Klimakiller Braunkohle hält den Fluss mit ständigen Wasserspenden am Leben. Das Trinkwasser in Berlin hängt also von der Braunkohle in der Lausitz ab. Doch damit ist Schluss nach dem Braunkohleausstieg. Und der kann bereits 2030 kommen. Dann werden die Pumpen abgestellt und es läuft kein zusätzliches Wasser mehr in die Spree. Hinzu kommt, das knappe Wasser der Spree muss dann auch noch die riesigen Löcher des Tagebaus füllen. Die Folge? Der Fluss könnte im Sommer austrocknen. Wo soll das fehlende Wasser herkommen? Das hat diese Studie des Umweltbundesamtes untersucht. Ergebnis? Für die Spree muss ein anderer Fluss angezapft werden. 200 Kilometer südlich von Berlin gibt es so einen Fluss, die Elbe. Sie hat ein viel größeres Einzugsgebiet als die Spree und somit auch viel mehr Wasser. Und so könnte es aussehen. Wenn die Elbe genug Wasser hat, heben Pumpen das Wasser aus dem Hafenbecken durch Rohre rund 90 Meter bergauf. Oberhalb von Prossen strömt es in einen eigens zu errichtenden Tunnel. Der ist rund 30 Kilometer lang. In der Nähe von Bautzen gelangt das Elbwasser dann in die Spree. Der Vorteil? Das Elbwasser kann anschließend in der Lausitz gespeichert werden, in Talsperren und den gefluteten Tagebauseen. Diese Seen nehmen dann das Elbwasser auf und geben es an die Spree ab, wenn der Fluss zu wenig Wasser führt. Aber Elbwasser abgeben? Die sächsische Landesregierung in Dresden ist skeptisch, denn nicht nur Berlin, auch Sachsen hat aufgrund des Klimawandels immer weniger Wasser. Der Industriestandort dürfe nicht gefährdet werden. Wasser wird zum Standortfaktor. Eine Chipfabrik in Dresden soll ausgebaut werden. In Magdeburg soll sogar eine noch größere Chipfabrik entstehen. Und auch an der Spree brauchen Hightech-Unternehmen enorme Mengen Wasser. Zusammen mit den Braunkohlekraftwerken in der Lausitz entsteht ein Wasserbedarf, der nur schwer gedeckt werden kann. Entscheiden werden die Bundesländer, wer wie viel Wasser abgibt und bekommt. Lange Zeit war in Deutschland Wasser im Überfluss da, für Haushalte und Industrie. Das ändert sich jetzt. Und der Kampf ums Wasser beginnt.
15: Wir merken immer wieder, wie wertvoll unsere Flüsse für uns sind. Deshalb geben wir alles, um sie zu bewahren. Wenn Sie sehen wollen, wie gut das klappt, dann bleiben Sie dran. Denn hier geht es für Sie weiter mit einer spannenden Reise auf der Wupper. Oder besser gesagt, der wilden Wupper. Bleiben Sie neugierig. Bis zum nächsten Mal hier bei Quarks. Tschüss.
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31: Die wunderschöne Ruhr, ringsum eingebettet in eine unvergleichliche Landschaft. Ich bin Daniel Aßmann. Ich habe mich auf ein großartiges, aber auch nasses Abenteuer eingelassen. Aber wie konnte es dazu nur kommen? Das hier ist mein Hattingen. Hier lebe ich, hier bin ich aufgewachsen, hier bin ich zu Hause. Fernweh kenne ich nicht, ich nenne es mal wahre Heimatliebe. Hier ist alles so schön vertraut. Ach ja, dieses Hattingen muss man einfach lieben, egal wie das Wetter ist.
32: Hallo, Julia.
31: Und das hier ist meine Lieblings-Pommesbude.
32: Alles gut, ja? Ja. Einmal Pommes-Currywurst wie immer, bitte.
33: Ja, wie immer.
32: Genau.
33: Ja, gut.
32: Mensch, Hattingen ist ja wirklich auch bei jedem Wetter schön.
33: Jo, da hast du recht. Aber weißt du was? Du musst mal raus was anderes sehen.
32: Ja?
33: Ja.
32: Okay.
31: Na gut, gesagt, getan. Hier kommt mein Plan. Ich bereise die Ruhr von der Quelle bis zur Mündung mit einem Faltboot.
32: So, jetzt bin ich an der Ruhrquelle hier angekommen. Ich habe sie ehrlich gesagt größer in Erinnerung. Zuletzt war ich vor 25 Jahren hier als Kind. Da findet man ja alles irgendwie ein bisschen größer. Und von hier geht's jetzt los.
31: Oh weia, hoffentlich habe ich mich da mal nicht übernommen. Ich starte also an der Ruhrquelle bei Winterberg. Über Arnsberg und Schwerte geht es weiter bis nach Witten und Mülheim an der Ruhr. Dann, nach über 200 Kilometern, erreiche ich hoffentlich mein Ziel, den Rhein.

0: Das haben mir meine Eltern früher gar nicht gezeigt. Ich kenne nur das da vorne eigentlich. Aber hier ist doch die Ruhrquelle.
1: Ja, ich sag mal, hier mit dem Boot drauf fahren, das wird schwierig, ne?
0: Also die ersten Kilometer werde ich laufen müssen. Und das Boot kommt dann wahrscheinlich erst später zum Einsatz. Wo fahren Sie denn jetzt hin?
2: Wir fahren jetzt nur noch nach Niedersberg.
0: Niedersberg? Wo kommen Sie her?
2: Aus Stuttgart.
0: Aus Stuttgart?
2: Ja.
0: Bis hier zu uns nach NRW, ja?
2: Ja, aber wir sind mit dem Auto nach Niedersberg gefahren.
0: Ah ja, okay.
2: Aber wir waren schon in Duisburg.
0: In Duisburg?
2: Ja.
0: Das ist mein Ziel. Ich werde nämlich von hier, von der Ruhrquelle, bis nach Duisburg, wo die Ruhr in den Rhein mündet, möchte ich fahren, also erstmal wahrscheinlich
2: mit
0: laufen.
2: Dem Boot?
0: Und dann mit dem. Habe ich alles dabei?
2: Da müssen Sie hier aber viel Wasser reinschütten.
0: Mir wurde gesagt, Daniel, du musst auch mal raus aus Hatting. Hatting liegt bei Duisburg, da in der Nähe.
2: Waren wir auch.
0: Waren Sie auch schon?
2: Hat es mir gut gefallen.
0: Wenn Sie nicht Fahrrad fahren, haben Sie andere Hobbys noch?
2: Hobbys? Ja, also ich bin eigentlich Künstlerin. Ja?
0: Ja? Was machen Sie?
2: Ich mal und Druckgrafik.
0: Ja.
2: Und ich denke, jetzt wird es wahrscheinlich mehr das Ruhrgebiet mit dem, was ich jetzt heimbringe.
0: Ja, also.
2: Ein bisschen Industrie.
0: Schön. Ein paar Erinnerungen kommen dann bei Ihnen in der Kunst zur Geltung.
2: Hoffe ich.
0: Ja? Also das ist unterwegs jetzt entstanden, oder?
2: Ja, wo war das denn? Das ist ein Schwerte.
0: Schwerte? Okay.
2: Das ist Schwerte.
0: Werde ich auch dran vorbeikommen.
2: An der Ruhr.
0: Mhm.
2: Da hat es schon ein bisschen mehr Wasser.
0: Ja.
2: Und das ist Herdecke am Bachplatz.
0: Am Bachplatz?
2: Ja, und irgendwo habe ich noch was von der Industrie. Aber da habe ich nicht mehr viel Zeit gehabt.
0: Ja.
2: Das ist in Hattingen, genau.
0: Also. Ja, sehen Sie ja, Hattingen.
2: Ja.
0: Toll.
2: Da wäre ich gerne länger geblieben zum Zeichnen.
0: Ja, kann ich verstehen.
2: Oh, klasse.
0: Ich will auch nicht weg.
2: Ha, ha, ha.

0: Und Sie, wo kommen Sie her?
1: Ich komme jetzt von Sindlinghausen und jetzt habe ich gedacht, ich muss die Strecke mal...
0: Mit dem Fahrrad fahren?
1: Ja, mit dem E-Rad hier. Ist
2: ja, sogar E-Bike.
1: Das werde ich aufgenommen.
0: Ja, natürlich.
1: Oh, ja. Das ist Fernsehen, ja, ja, Leute.
0: Ja.
1: Sieht man mich gut, ja?
2: Ja, ja, sind super, ja, drauf.
0: Und ist das so Ihr großes Hobby?
1: Das ist ein Ausgleich.
0: Ist Ausgleich, ja, ja. Wozu, zur Arbeit oder wozu?
1: Nee, so, ich bin ein Rentner und da fahre ich halt verschiedene Strecken, probiere aus und das Fahrrad muss auch, umso mehr das einfährt, umso besser ist das vom Motor und vom Akku. Der Akku, ja, ist wichtig.
0: Aber fahren Sie immer alleine oder haben Sie auch mal?
1: Nee, die Frauen, die wissen ja, wie es mit Frauen ist. Ne?
0: Wie ist das denn mit Frauen?
1: Die machen nicht so alles mit, was man so will. Ne?
0: Ist das hier im Sauerland so?
1: Ja. Ja. Was machen Sie denn? Sie hier laufen.
0: Ich sag Ihnen, was ich mache. Ich habe mir zur Aufgabe gemacht, ich fahre von der Quelle, von der Ruhrquelle bis zur Mündung in Duisburg, laufe ich und fahre hinterher mit dem Boot. Da ist so ein kleines Kanu drin.
1: Ja, ach so, ja. Ach, von jetzt von hier hoch, von Winterberg angefangen.
0: Genau, Winterberg fangen wir an.
1: Winterberg.
0: Und jetzt geht's bis nach Duisburg. Ja. Was haben Sie denn früher gemacht?
1: Ich bin gelernter Handwerker, jetzt bin ich in Rente.
0: Handwerker. Und in welchem Handwerk waren Sie tätig?
1: Ich war Malerhandwerk.
0: Maler.
1: Ja, jetzt muss ich mich irgendwie so ausgleichen.
0: Ja. Ne, das heißt, Sie waren immer in Action und jetzt, ja, jetzt braucht man hier die Action, ne?
1: Ja, ich hab soweit alles durch, doch.
0: Ja. Was heißt denn alles durch? Worauf freuen Sie sich denn noch?
1: Am Leben?
0: Ja.
1: Der Junge, ganz schön neugierig, ne? Ja. Du glaubst es denn?
0: Ja. Ich möchte die Menschen kennenlernen.
1: Ja, und bei Ihnen?
0: Ja, fragen Sie mich was.
1: Ja, was machen Sie denn? Sie haben Sie irgendwie Verpflichtungen an andere?
0: Ja, ich bin für den WDR unterwegs. Und
1: für WDR, aber sind für sich. Sie haben jetzt keine Verpflichtung an
0: ich bin
1: Frau
0: mich.
1: Und Kind oder irgendwie?
0: Doch, das habe ich auch. Frau
1: was,
0: und
1: Familie,
0: zwei Kinder.
1: Doch?
0: Ja, ja.
1: Ja?
0: Ja. So, und jetzt Sie.
1: Was sollen die jetzt machen?
0: Ja, die warten auf mich, dass ich wieder zurückkomme. Heile.
1: Ihr seid unterwegs? Unterwegs und die Familie ist zu Hause.
0: Die ist zu Hause, genau.
1: Aber ja, die Familie weiß, was sie machen.
0: Ja, ja.
1: Ja?
0: Ja, da gehe ich schwer von aus. Ja?
1: Ja? Das stimmt auch hier?
0: Ja, ich denke ja.
1: Ja?
0: Ja.
1: Ich weiß ja auch nicht.
0: Ne? So, aber jetzt sind Sie dran. Wie sieht es denn bei Ihnen aus?
1: Bei mir?
0: Worauf freuen Sie sich denn noch?
1: Ja, auf meine Frau.
0: Ja. Die wartet jetzt zu Hause?
1: Die Frau, das hat Sinn und Zweck, der die Haare, da passt alles.
0: Ja? Was ist denn so schön? Was ist denn,
1: die hat alles im Griff.
0: Warum hat die alles im Griff?
1: Die wird schon neugierig, ne?
0: Ja.
1: Die fragen gar nichts hier. Die sind auch schon zeitlang verheiratet, ne?
0: Ja.
1: Erfahrungsgemäß?
0: 5 Jahre.
1: Erfahrungsgemäß immer noch.
0: Haben Sie denn irgendwelche Tipps? haben Sie denn irgendwelche Tipps für mich?
1: Tipps?
0: Ja. Für die Ehe, haben Sie Tipps?
1: Für die Ehe, ja, wenn in der Ehe alles gut geht und die,
0: ja, bis jetzt
1: Zweckerfüllung ist da, ja, die beiden die Zweckerfüllung. Ne?
0: Ja. Ja, bis jetzt ist noch alles gut.
1: Passt bei uns. Passt alles. 3 Enkel habe ich jetzt.
0: 3 Enkel haben Sie?
1: Ja, oder so. 2 Söhne, die haben Kinder, 3 Enkel.
0: Ja, das ist ja Halligalli bei Ihnen.
1: Das stimmt auch alles, ja sicher.
0: Ja. Ja, aber das ist doch schön.
1: Ja, da hat das alles Sinn und Zweck.
0: Ja. Ja, ist das
1: schwer?
0: Ja.
1: Ist das schwer?
0: Ja, willst du mal aufsetzen?
1: Nee.
0: Wollen Sie mal tauschen?
1: Nein, tauschen nicht.
0: Ja, nee, schön.
1: Deswegen.
0: Du, Manfred, ich wünsche dir gute Fahrt weiterhin. Ganz kurz, ist die Ruhr da hinten oder wo läuft hier die Ruhr lang? Wisst ihr das? Darunter?

0: Hallo.
1: Moin.
2: So ein Schnäpschen haben Sie aber bestimmt noch über, oder?
3: Ja.
2: Ja?
4: Ich hab den Hack auch schon geschnorrt.
1: Ja, ist doch richtig so. Ja. So macht man das doch hier im Sauerland, oder? Immer mal ein Schnäpschen zwischendurch.
4: Was für ein? So ein oder ein Glas?
1: Nee, lieber so ein.
4: Sehr gut.
5: Das ist der Gute.
2: Der soll jetzt hier Stereo, oder? Aber das ist ja fast Klischee, würde ich sagen. Ich komme zur Freiwilligen Feuerwehr, haben erstmal zwei Schnäpschen in der Hand. Und ihr habt jetzt hier am Sonntag großes Feuerwehrfest, oder?
4: Richtig.
2: Du bist hier der Suppenmeister. Hast du ein Geheimrezept?
5: Eine ganz original westfälische Erbsensuppe. Da hört was Anständiges rein.
2: Ja, sag mal, was kommt da rein?
5: Schinkenabschnitte.

0: So, ich hatte Bauchspeck. Erbsen logisch.
1: Ja.
0: Ich mache aber Erbsen rein, geschälte halb und ungeschälte halb. Mhm. Wobei die. Wo, schmeckt einfach besser, wird sämiger. Okay. Die ungeschälten muss ich natürlich eine Nacht vorher einlegen, sonst gehen die nicht hoch. Mhm. Und was ganz wichtig ist, viel Kräuter, Majoran und Lebstöckel und, mhm. und die normalen Gewürze. Dann kommt rein Eisbein, so ungefähr 6 Kilo.
1: Okay.
0: Wobei die Schwarte dann vorher entfernt wird, damit, weil das sind nicht alle Schwartenfreunde.
1: Ja, ja.
0: Und ja, der Rest ist mit Liebe gekocht. Dann passt das schon.
1: Liebe gehört immer dazu, ne?
0: Natürlich.
1: In allen Belangen.
0: Natürlich. Prost.
1: Prost. Und ich wünsche euch ein tolles Fest am Sonntag, ne? Schön, dass wir uns kennengelernt haben. Mach's gut, ne?
2: Tschüss.

Ja, es war ein erster spannender Tag an der Ruhrquelle, weil ich ganz tolle Menschen kennengelernt habe, weil ich mich in meine Kindheit zurückversetzt gefühlt habe. Schöne Erinnerung. Aber es gab auch eine Situation, da bin ich ein bisschen zur Ruhe gekommen, hat mich an die damalige Zeit erinnert und da war mein Opa mit mir an der Ruhrquelle und den gibt es leider nicht mehr. Und das hat mich dann in der Situation schon etwas traurig gemacht, als ich da so saß und zu mir gekommen bin. Also heute der erste Tag, ein Tag der Gefühle, aber auch ein Tag der Erlebnisse. War schön, aber jetzt bin ich fertig. Gute Nacht.

0: Geht's gut? Alles gut?
1: Bis jetzt noch.
0: Bis jetzt noch? Es wird nichts Schlimmes.
1: Bis jetzt noch.
2: Sie wohnen hier schon lange, oder?
1: Ich bin hier geboren.
2: Hier geboren?
1: In diesem Hause.
2: Ja, ach, in dem Haus auch?
1: In dem Haus.
2: Ja? In welchem Jahr war das?
1: 1936.
2: So lange schon, in Assinghausen?
1: So wohne ich hier.
2: Und was hat sich verändert im Ort?
1: Ach, mit der Landwirtschaft früher. Die Straße hat sich verändert. Hier hatten wir unsere Miste vorm Hause.
2: Ja.
1: Vieh hatten wir alle, denn wie das früher so war.
2: Ja.
1: Hier hatte ja jeder, hatte ja in jedem Haus waren Tiere drin.
2: Ja, ja.
1: Entweder waren es Kanickel oder Schweine oder Ziegen oder ein paar Kühe, wie das früher so war.
2: Ja.
1: Nee, das war alles.
2: Und jetzt haben Sie zumindest noch ein Haustier oder kein Haustier mehr?
1: Nein, ich habe es dran gegeben.
2: Gar nichts mehr.
1: Wo der Verkehr hier ist.
2: Ja.
1: Ich weiß noch, wo die Hühner hier auf der Straße rumliefen und alles und so. Da kam kein Auto.
2: Ja.
1: Alles jetzt vorbei. Ja, und das ist der Speicher da oben. Ist da,
2: ja.
1: Das ist das älteste Gebäude der Stadt Olsberg.
2: Ja.
1: Ich glaube, auf der einen Seite steht auch die Inschrift drin. 1500 oder so viel. Das ist der Speicher, ist das, wo die früher ihre Sachen, die Bauern abgeben mussten.
2: Ja, da. Und gehört das zu Ihnen? Das
1: ist nein.
2: Das, nee, das
1: nein.
2: Okay, ich dachte, wir hätten mal reingucken können.
1: Nein. Ja, das hört den Nachbarn da wohl, aber der macht auch nichts dran. Das ist unter Denkmalschutz, die machen das alles.
2: Ja, okay.
1: Das ist Denkmalschutz.
2: Ja.
1: Ja.
2: Können wir vielleicht mal den Nachbarn fragen, ob wir da mal reingucken dürfen? Verstehen Sie sich gut mit denen?
1: Ja, sicher. Können Sie mal. Soll ich mal hier mit?
2: Ja, das wäre toll. Da können wir mal einmal fragen. Ich würde da gerne mal reingucken. Wenn das älteste Gebäude von Assinghausen ist, dann muss ich da mal reingucken.
1: Moment. Hör mal.
3: Ja?
1: Ist Jutta da?
3: Ja.
1: Hat die Schlüssel vom Speicher?
3: Ja, hat sie.
2: Dann gehen wir mal gucken, ne?
1: Gehen wir mal gucken.
0: So, zu wem gehen wir jetzt? Wie heißt die Nachbarin?
1: Das ist meine Tochter, die hat da reingeheiratet.
2: Ach so. Ist das ihr Gasthof, oder?
1: Ja, das ist ihr, die hat da reingeheiratet.
2: Ah ja.
1: Mal gucken, ob wir sie finden.
3: Wir kaufen nichts.
2: Hallo.
3: Hat Mama schon gesagt.
2: Ich würde gerne mal in den Speicher reinschauen, wenn ich darf.
1: Hier mal mit.
3: Ja?
4: Hier vorne stehen. Wenn Sie was sehen können. Anno 1556, da steht's.
0: Ja, hat sich dafür aber gut gehalten, ne?
1: Ist ein bisschen schief ist es geraten.
2: Ja, ich komme ja aus Hatting. Bei uns ist auch alles krumm und schief.
1: Hello.
0: Boah.
3: Ja.
0: Das wird spannend jetzt. Ins älteste Gebäude von Assinghausen.
1: Von der Stadt Olsberg.
0: Von Stadt Olsberg.
1: Wir hören ja zu Olsberg.
0: Ja. Ah, hier hängen sogar noch Fotos.
1: Das ist das Haus, war da unten abgebrannt, das weiß ich auch alles noch.
0: Ja.
1: Das ist so eine Ebersfabrik, das ist da abgerissen worden. Der Stall ist alles weg jetzt.
0: Ja. Und ist Ihr Haus hier auch noch drauf? Auf den Fotos?
1: Unser Haus ist hier nicht drauf, nee.
0: Wissen Sie, was das ist?
2: Sie lachen, meine Generation kann sich das nicht mehr vorstellen.
1: Das haben wir noch im Krieg. Wurden Dosen, wenn man geschlachtet hatte, wurden in die Dosen Wasser reingemacht.
0: Ja.
1: Und die Dosen wurden dann hier drauf zugemacht.
0: Ja.
1: Der Deckel drauf. Dann wurde das geköpft und dann wurde das zugemacht.
0: Okay.
1: Und wenn die Dose dann leer war, dann konnte man es auch wieder hier drauf spannen. Da wurde oben der Rand abgeschnitten.
0: Ja.
1: Der Kante konnte man wieder neu bauen.
0: Ah, okay, und die wurde dann immer kleiner, die Dose.
1: Wurde immer kleiner, genau. Ja. Dafür ist die. Ja.
0: Also hier auch, ne?
1: Hat man das alles noch
0: hier. Hier ist echt die Zeit stehen geblieben, so, ne?
1: Da ist unser Haus, wo sie haben so
0: eben. Ja, genau. Aha. Ja, ich bin 82 Jahre leben Sie. Sie haben viel erlebt, ne?
1: Ja, doch, ich hab das ab.
0: Alles
1: erlebt? Aber wirklich. Hier ist die Maschine denn zum Messerschleifen für die Mähmaschinen.
0: Ja.
1: Und dann wurde hier gedreht und dann musste ich auch immer drehen. Und dann mein Vater hielt dann das Dierrad dran.
0: Ja, ja. Also mit dem Papa zusammen gemacht, ja?
1: Ja, unser Vater sicher.
0: Ja, schön. So, was haben wir hier?
1: Alte Weinflaschen. Die war ja eben in der Gastwirtschaft auch hier.
0: Ja. Ja, das ist ein ganz guter. 1936er.
1: So alt wie ich.
0: Ja. Boah, also. Toll. Ganz toll. Ja,
1: Kopf hoch, Kopf runter.
0: Kopf
1: so.
0: Runter, ja. Was ein Einblick. Wisst ihr, was mir aufgefallen ist? Ich weiß noch gar nicht, wie Sie heißen.
1: Das kann ich Ihnen sagen. Ich heiße Lambert Hanfland.
0: Lambert Hanfland.
1: Ja.
0: Es gibt Leute, da sagt man gerne einfach so Tschüss. Und dann gibt es Leute, die möchte man zur Verabschiedung einfach umarmen. Und Sie sind so jemand. Dankeschön.
1: Ich sag immer nach guten Tag, guten Morgen. Nicht hi, ich bin von der alten Welt. Ich sag das immer noch wie das früher so.
0: Vielen Dank. Ich nehme noch meinen Rucksack.
1: Jawohl.
2: Und dann
1: sehen Sie mal weiter. Alles Gute.
2: Ich mich weiter auf den Weg. Dankeschön. Tschüss.
1: So, ja.

0: Daniel, du musst mal raus. Muss mal was sehen. Raus aus Hatting. Klar, nehme ich mir dort direkt ein schweres Kanu mit. Paddel ein bisschen über die Ruhr. Ganz tolle Idee hatte ich da.
1: Herr Prinz.

0: Entschuldigung. Hallo. Kommen Sie von hier?
1: Seit einem Jahr.
0: Ja, ach, seit einem Jahr wohnen Sie hier. Mhm. Sieht der See immer so aus?
1: Nein.
0: Ich wollte mich mal hier ausprobieren und mal einsetzen, aber...
1: Ja, das ist aber, glaube ich, so eine Entengrütze. Das heißt, wenn es zu lange warm ist, dann bildet sich da so ein Schlamm, so ein Schmand drauf. Und ich meine, das heißt Entengrütze.
0: Okay, ja, in Entengrütze einsetzen ist nicht so schön. Ne?
1: Nee, genau, für die Tiere, ne?
0: Ja. Und Sie sind jetzt hier hingezogen vor einem Jahr, oder was?
1: Ja, wo in den Ruhestand. Aus Dortmund komme ich.
0: Dortmund, ja, ich komme aus Hattingen.
1: Hattingen?
0: Ja, genau. Ja, ich komme aus dem Ruhrgebiet.
1: Ecke,
0: warum haben Sie denn dem Ruhrgebiet den Rücken gekehrt und sind hier nach Olsberg?
1: Ja, weil ich das hier wunderschön finde. Ich habe da ein bisschen recherchiert über Internet und habe gedacht, ach, das sieht toll aus, ein kleiner Kurort, viel Grün und das liebe ich.
0: Ja, schön.
1: Und ein bisschen Ruhe halt, ein bisschen mehr als in Dortmund.
0: Ja, da haben wir weniger Ruhe, das stimmt.
1: Ja, das ist kein Vergleich. Und ganz anderes Leben.
0: Sind denn die Menschen hier anders?
1: Die sind ganz anders, die sind entspannt. Ob das Verkäuferinnen sind oder ob mir welche entgegenkommen, die ich gar nicht kenne, die mich grüßen.
0: Ja.
1: Und anlächeln, das gibt es in Dortmund nicht.
0: Ich habe gerade das Gefühl, als wären Sie hier im Urlaub, so empfinde ich Sie.
1: Ich
0: fühle mich richtig wohl hier, ne?
1: Ich fühle mich total wohl.
0: Ja, schön. Hm? Kennen Sie sich schon so weit aus, obwohl Sie erst ein Jahr hier wohnen, wo ich mal mich ausprobieren könnte? Ich habe ein kleines Kanu hier drin.
1: Ja.
0: Und ich möchte ja noch mit dem Kanu bis zum Rhein, also bis nach Duisburg, wo die Ruhr in den Rhein mündet.
1: Also wo es ein bisschen tiefer ist, das Wasser, das ist an den Ruhrauen vorbei.
0: Ja.
1: Also hier vorne ist es ziemlich ausgetrocknet. Wenn Sie an der Ruhr vorbei, also über die Brücke gehen, das ist ja jetzt auch... heute Motorradtreffen,
0: ne?
1: Genau.
0: Ja.
1: Und das ist ziemlich ausgetrocknet, aber sobald man ein Stück weiter geht, an der Ruhr entlang, das ist ein bisschen tiefer.
0: Okay.
1: Auf jeden Fall. Da können Sie es vielleicht, weil das ja manche machen.
0: Ja.
1: Ne, da ist auf jeden Fall noch genug Wasser.
0: Super. Perfekt. Ja, dann wünsche ich eine ganz schöne Zeit hier.
1: Ja, danke.
0: Vielleicht sieht man sich ja nochmal in Dortmund zufällig.
1: Ja, könnte sein.

0: Hi.
1: Kannst du mir einmal deine Maschine zeigen?
0: Ja, klar.
1: Ja? Krasses Teil. Nicht schlecht. Und, wie, kommst du hier aus Olsberg, oder?
0: Nee.
1: Wo kommst du her?
0: Kaiserslautern.
1: Ach, Kaiserslautern. Ja. Bist du jetzt hier für das Event eingekauft worden, oder was?
0: Also, ich bin der einzige Sportsoldat, der das macht.
1: Ah, okay.
0: Und, also, der Dreisport macht.
1: Ja. Wie lange machst du das schon?
0: Seit 2007. Nee, 2007, seitdem ich 13 bin, ja.
1: Ah ja, okay.
0: Wir haben eine Kfz-Werkstatt zu Hause, auch mit Zweirad.
1: Ja.
0: Und da habe ich quasi mit 3 Jahren mein erstes Motorrad gekriegt.
1: Ja.
0: Konnte erst Motorrad fahren, dann Fahrrad.
1: Ja.
0: Ist normal umgekehrt.
1: Ja. Ja. Wie ist das Publikum hier in Olsberg?
0: Ja, es ist okay.
1: Ja.
0: Also ich muss schon sagen, ich hatte schon ein sehr maues Publikum gehabt und die fiebern mit. Also ich muss die Leute natürlich auch ein bisschen anheizen, das ist normal.
1: Ja, ja.
0: Ist jetzt halt keine Essen-Motorshow, wo 5000 Leute rumstehen.
1: Ja, ja. Und sonst im Privatleben fährst du aber auch? Oder machst du das jetzt nur hier?
0: Nee? Das ist mir zu gefährlich, muss ich ganz ehrlich sagen.
1: Ah, okay.
0: Auf der Straße.
1: Ja. Privat fährst du nicht, weil der zu gefährlich ist, aber hier springst du mal eben 1,50 oder was hoch, ne?
0: Ja, hier, wenn ich hier Fehler mache, dann weiß ich, das ist meine Schuld.
1: Ja.
0: Und vor allem hier habe ich keine hohen Geschwindigkeiten drauf. Ich bin auch schon aus der Höhe öfters mal das Motorrad ausgegangen, dann knallt es vorne runter, dann knall ich auf dem Asphalt, aber dann habe ich mich immer wieder abgefangen, ein paar kleine Schrammen. Habe natürlich auch schon hier bei der Ellenbogenschrott.
1: Ja, ja.
0: Aber passiert.
1: Ja. Und jetzt sehe ich hier, du bist bei der Bundeswehr. Das ist dein Job eigentlich, oder?
0: Genau, ich bin Sportsoldat, bin 2014 über eine Grundausbildung habe ich gemacht, die ging 6 Wochen, verkürzt, dass wir eben nicht so lange auf unserem Sport draußen sind. Mhm. Und dann habe ich quasi das 4 Jahre lang wie im Profi betrieben, den Sport. Und dann kann man sich seinen Tagesablauf quasi selbst gestalten.
1: Und wie ist finanziert über die Bundeswehr?
0: Genau. Ich bekomme meinen Sold.
1: Ja, okay. Aber könnten die dich dann auch irgendwie einziehen oder irgendwo hinschicken? Das jetzt nicht.
0: Also ich sage immer, auch wenn es sich blöd anhört, sage ich immer, es ist gefährlicher für die Soldaten da als für die anderen da, wenn wir Sportler in die Krisengebiete kommen.
1: Ja, okay.
0: Aber wir mit der Waffe eigentlich gar keinen Umgang.
1: Nee. Kein Umgang.
0: Militärisch null am Hut, also was heißt null? Wir haben natürlich unsere Grundlehrgänge, müssen wissen, was ein Soldat macht.
1: Ja.
0: Aber ich würde mir es nicht zutrauen, ganz ehrlich.
1: Und hast du hier mit dem Schätzchen schon ein paar Erfolge eingefahren? Oder?
0: Ja, 2016 mit meinem vorherigen Motorrad Europameister.
1: Europameister?
0: Ja.
1: Ich bin gerade am Überlegen, ob ich mich trauen soll, dass er einmal über mich drüber springt. Ja, komm, ich bin noch nicht ganz wach, komm.
0: Dann halten wir kurz fest, ich schaue mal meinen Helm.
1: Okay. Ja, liebe Zuschauer, an der Stelle sage ich schon mal Tschüss. War schön. Will doch meine Mama grüßen.
0: Alle nochmal schön gegrüßt.
1: Ja, alle nochmal schön gegrüßt.
0: Das war's jetzt.
1: Ja, ich hoffe auch. Super, ich danke dir. Vielen Dank, viel Erfolg weiterhin.
0: Dankeschön. Ne?

So, da unten habe ich jetzt eine kleine Einstiegsmöglichkeit entdeckt. Ich gebe zu, die sieht noch nicht perfekt aus, aber ich möchte unbedingt jetzt mal ins Wasser.

0: ist aber noch Spack.
1: Also, die nächsten Kilometer, die müssen auf jeden Fall besser werden. Ich habe überhaupt gar keine Kontrolle hier.

0: So, kleine Notiz an mich. Kanufahren ist nicht so leicht, wie es aussieht. Ich komme hier kaum voran. Mist.
1: Moin.
2: Hallo.
1: SSV Meschede. Handball oder Volleyball?
2: Volleyball.
1: Volleyball. Und kommt gerade vom Turnier oder wie?
2: Nein, wir sind im Trainingslager.
1: Ah, hier?
2: Wir kommen gerade aus dem See mit den Mädels. Deswegen sehen die Mädels auch ein bisschen abenteuerlich aus.
1: In welcher Liga spielt er?
2: Verbandsliga.
1: Der ist ja nicht schlecht. Super. Guck mal, die Mädels, wie sie sich verstecken da hinten.
2: Ja, die waren gerade baden.
1: Aber ihr könnt euch auch so sehen lassen. Wann geht's wieder los?
3: Ende September.
1: Ende September geht wieder los. Gut. Wir drücken euch die Daumen.
2: Ja, vielen Dank.
1: Alles Gute.
2: Und viel Spaß noch.
1: Dankeschön.
2: Jo, tschüss.
1: Tschö. Wir sitzen hier so schön.
4: Ja.
1: Ich wollte mich einmal zu Ihnen setzen.
4: Bitte schön.
1: Ja? Können wir gemeinsam hier den Sonnenuntergang in Ebersberg genießen.
4: Ja, die ist schon bald weg.
1: Ja, dauert nicht mehr lange, ne?
4: Nee.
1: So, wohnen Sie auch hier?
4: Ich? Ja, bin der Besitzer hier.
1: Von dem Gasthof hier?
4: Ja.
1: Was ist das Besondere an Ebersberg?
4: Ja, erstmal wohnen wir ja ziemlich mitten im Wald. Und dann die Luft, die ist so schön hier.
1: Ja.
4: Außer wenn die Bauern am Gülden sind.
1: Ja.
4: Haben wir auch hier, müssen wir haben.
1: Ja.
4: Oh ja, und die, der Zusammenhalt, die haben, ich weiß jetzt nicht genau, wie viele Vereine wir hier oben haben, aber wenigstens 14, 15. Ob das die Feuerwehr ist oder der Turmverein oder Gesangverein, Feuerwehr, Musikverein und so weiter, das ist dann schon ein Zusammenhalt hier.
1: In welchem Verein sind Sie alle?
4: Ich bin überall drin.
1: Echt?
4: Ja.
1: Bei der Feuerwehr, Musik, überall?
4: Wieder auch.
1: Turnverein auch?
4: Ja.
1: Alle Vereine nehmen Sie mit?
4: Ja.
1: Gibt's was, wo Sie sagen, das muss ich unbedingt gesehen haben hier in Ebersberg? Was muss ich mir anschauen?
4: Ja, die Kirche ist Rocco. Das Heimatmuseum ist hier ganz bekannt in Ebersberg. Besonders oben der Ortskern, der da oben ist, das alte Rathaus.
1: Ja.
4: Und da ist die Musikbühne da, da finden dann auch viele Feste statt im Jahr.
1: Ja.
4: Das ist sehenswert da oben.
1: Mhm. Okay, dann würde ich sagen, bevor die Sonne ganz weg ist, mache ich mich mal auf den Weg.
2: Dankeschön. Ne?
1: War ein nettes Kennenlernen. Alles Gute.
4: Ja, danke.
5: Können wir noch ein Foto zusammen machen?
6: Ja,
7: natürlich.
6: Ja.
7: Ja, natürlich.
8: Wir begrüßen jetzt
7: wieder
8: die Ehre und sagen,
7: wir sind ein kräftiges Team.
1: Also ich wünsche euch eine gute Saison. Das müsste eigentlich was werden. Ciao. Tschüss.
9: Da hat der Herr aber nicht so viel versprochen. Ebersberg ist richtig schön. Notiz an mich selbst. Hier komme ich nochmal mit der Familie hin.

Ja, das war heute ein toller Tag, den ich erleben durfte, mit einem liebenswerten Mann, den ich kennengelernt habe, der mir einen Speicher gezeigt hat, bei dem ich mich wie ein kleines Kind gefühlt habe, das auf Entdeckungstour war. Der Mann hat mir alles erklärt, was ich dort gefunden habe, und das war ein ganz toller Moment für mich. Und dann war da ja noch das Kanu, zwischen Himmel und Hölle, und ich hoffe einfach, dass ich morgen etwas tieferes Gewässer vorfinde. Jetzt erstmal Kraft tanken. Gute Nacht.

0: Kennen Sie denn den zeitlichen Ablauf, was hier heute wie passiert?
1: Genau, leider nee. Auch nicht. Ich bin okay. Nur in Ferien hier.
0: Ach, wo kommen Sie denn her?
1: Nürnberg.
0: Ah, Nürnberg. Und dann, warum immer hier in den Ferien?
1: Weil hier Verwandte waren.
0: Ah ja.
1: Meine Tante wohnte hier, die war die Förstersfrau.
0: Die Förstersfrau?
1: Die Förstersfrau, genau.
2: Ja, ja. Schön. Und was passiert hier heute? Ist ja so ganz festlich geschmückt.
3: Ja, zu Ehren des heiligen St. Rochus wird gleich die ganze Gemeinde hier in feierlicher Prozession diesen Weg zur Rochuskapelle abschreiten.
2: Also, das heißt, die sind jetzt gerade noch in der
3: Kirche? Die müssten jetzt noch in der Kirche sein. Ich wundere mich schon auch, es ist wahnsinnig still, ob die vielleicht alle hinten raus sind.
2: Oh, das wäre blöd, ne?
3: Genau, weil ich warte jetzt nämlich auch auf die Prozession.
2: Ja.
3: Es ist aber wirklich schon suspekt hier, dass da so lange nichts passiert.
2: Und haben Sie jetzt noch, also besuchen Sie dann auch hier Verwandtschaft noch? Oder ist das jetzt nur, gibt es Verwandtschaft hier noch?
3: Also
2: Ihnen,
3: letzte Verwandtschaft ist leider verstorben und gestern war die Beerdigung, vorgestern. Deswegen sind wir hier.
2: Ach so, Sie sind, genau. Wer ist denn da verstorben?
3: Die Förstersfrau.
2: Also die Frau dann tatsächlich?
3: Ja, genau, okay. Genau, ja, ja. Und jetzt ist nicht mehr familiärer Anlass natürlich gegeben, regelmäßig diese über 400 Kilometer zu fahren.
2: Ja, glauben Sie, Sie kommen trotzdem noch regelmäßig vorbei?
3: Ich glaube schon, ja doch. Ja. Vor allen Dingen mit meiner Mutter, die ja auch sehr verwurzelt ist. Ja. Die wird sich sicher freuen, wenn wir nochmal kommen. Aber deswegen mache ich ganz viele Fotos heute.
2: Ja, weil sie ist nicht dabei.
3: Ein bisschen Abschiedsfotos, genau, okay. Von Ebersberg. Ja. Also ich würde jetzt tatsächlich mal, vielleicht
2: machen
3: die tatsächlich irgendwie einen Bogen und kommen dann wieder. Kommen die dann hier über den Weg hoch?
4: Die kommen jetzt hier, wo die Fahnen stehen, kommen die hoch. Ich wollte jetzt mal eben gucken, wie weit das die sind.
0: Was ist Ihre Funktion hier?
4: Ich bin seit 2006 Küster.
0: Was hat man für Aufgaben eigentlich als Küster?
4: Aufgaben? Oh, das ist so. Das ist praktisch vom Keller bis zur Kirchturmspitze.
0: Ja. Ist man für alles ordentlich halten und.
4: Ist man für alles zuständig. Ja. Für die Glocken kontrollieren, Uhr kontrollieren, dass nichts rumsteht, dass alles sauber ist.
0: Glaube, was ist das für Sie?
4: Glaube, ja, das ist Glaube.
0: Und gab es da schon mal Situationen im Leben, wo Sie an dem Glauben nicht mehr richtig glauben konnten?
4: Ja, wir haben auch schon einiges Unheil erlebt in der Familie.
0: Ja.
4: Ja, dass der Bruder von meiner Schwägerin das Kind totgefahren hat am Feld. Und das konnte er alles nicht mehr ertragen. Und dann hat er sich nachher das Leben genommen in der Heuernte. Dann kam ihm alles wieder durch den Kopf durch.
0: Ja.
4: Und er hatte gesagt, Kinder waren alle am Rumspringen. 5, 6 Kinder sprangen da rum.
0: Ja.
4: Dann ist einer von seinen Zwillingskindern ist vors Rad gefallen.
0: Sein eigener Sohn?
4: Sein eigener Sohn. Er hat ja dann seinen eigenen Sohn totgefahren. Das konnte er nachher nicht mehr fallen.
0: Mhm. Und in solchen Situationen, wie geht man dann mit dem Glauben um?
4: Ja, das ist schwer zu sagen. Das, man findet oft da keine Worte. Das muss man irgendwie still ertragen, sag ich mal. Die kommen jetzt da unten. Ich muss in die Kirche.
0: Sie haben eine Aufgabe, ja.
4: Ich muss wieder läuten. Ja, bei der Prozession, beim Auszug wird geläutet, beim Einzug wird geläutet.
0: Kann ich mitkommen zum Läuten?
4: Ja, sicher können Sie mitkommen.
0: Ja? Klar. Ja, super.
4: Gut. Ja, dem.

0: Der hat einen gefangen, tatsächlich. Und? Groß genug?
1: Nee, die ist zu klein.
0: Wie groß muss sie sein, dass sie überhält?
1: Also das Mindestmaß bei uns ist eigentlich 25 cm.
0: Ja.
1: Aber 30, 35 sollte das schnell rein. Aber ich denke, da sollte man schon ein bisschen drauf achten, dass man da halt nicht alles tut.
0: Hallo. Das sieht total gemütlich aus.
2: Das Wetter ist auch gut.
0: Wetter ist gut, ne?
2: Wetter ist gut, was wollen wir besser?
0: Ist das euer Sonntag hier an der Ruhr, ja?
2: Ja, sicher.
0: Darf ich einmal mich zwischen euch setzen?
2: Aber sicher.
0: Ist da noch ein Plätzchen frei?
2: Aber natürlich.
0: Ja? So.
2: Bitte, hier, nimm.
0: In die Besucherritze.
2: Sitzen Sie auch jetzt gemütlich.
0: Gemütlich.
2: Wunderbar.
0: Und besten Ausblick auf die Ruhr, ne?
2: Ja, besser geht's nicht.
0: Und wie lange wohnen Sie schon in Meschede?
2: Seit 76.
0: 76?
2: 76.
3: 67.
0: 67.
2: Wir sind Portugiesen.
0: Aus Portugal?
2: Aus Portugal. Nach Meschede. Nach Meschede. Ich und meine Frau sind wir auch schon 38 Jahre bei der Firma Onsel, Martin Rehe Onsel.
0: Arbeiten da. Haben Sie sich dann während der Arbeit kennengelernt, oder?
3: Wir sind am gleichen Tag in dieselbe Abteilung reingekommen.
2: Aha, da haben wir uns kennengelernt.
0: Kennengelernt, ja.
3: 1980.
0: Ja, schön.
2: Schicksal.
0: Ja. Da hat ja Arbeit dann doch noch was Schönes auf einmal, ne?
2: Ja.
0: Das heißt, Sie kommen beide aus Portugal, Portugal und zufällig in der gleichen Firma eingestellt worden, zum gleichen Tag in die Abteilung.
3: Ja, genau.
2: Genau.
0: Und sich da kennengelernt.
3: Ja.
2: So war das.
0: Zwei Portugiesen in Meschede.
2: In Meschede.
0: Ja.
2: Ja, so war das.
0: Ja.
2: So war's.
0: So, und lieber auf den ersten Blick oder wie?
2: Nee.
3: Ich glaube, fünfter, sechster vielleicht.
0: Wie war er denn?
3: Frech.
0: Ja?
2: Frech.
0: Wie hat er denn dann trotzdem Ihr Herz erobert?
3: Wie?
0: Ja.
3: Ja, Liebesbriefe nach Hause gebracht nach der Schicht.
0: Ja.
3: Kaffee trinken.
0: Ja.
3: Kino. Ja,
0: das volle Programm höre ich.
2: Ja, aber
0: ja.
2: Und dann mit der Zeit wurde immer besser
0: ja.
2: Und dann irgendwie haben sie noch hingekriegt.
0: Ja. Sehr gut. So, und dann der erste Kuss. Wissen Sie noch, wo das war?
3: Ja, das war auf dem Parkplatz.
0: Mit Blick wieder auf die Ruhr, oder?
3: 1. April.
0: 1. April?
3: Ja.
0: Ja.
3: Da hat der später Feierabend gemacht. Ich früher, der hatte mir seinen Autoschlüssel gegeben.
0: Ja.
3: Kam er und sagte, weißt du was, tut mir leid, ich habe deine Tür kaputt gemacht. Ich habe den Pfosten nicht gesehen, Tür aufgemacht.
0: Yeah.
3: Boah, was hast du gemacht? Mein Papa bringt mich um. Und da musste ich lachen und da hat er mich geküsst.
0: Yeah. So. Aus Erleichterung oder aus Liebe, ja?
2: So. Beides war das.
0: Ja, schön.
3: Ja.
0: Jetzt wohnen Sie schon so viele Jahre in Meschede, da können Sie mir doch sicherlich auch verraten, was ich unbedingt noch gesehen haben muss, wenn ich hier bin.
3: Ennepark.
0: Wie heißt das?
3: Ennepark.
0: In den Park?
3: Ja.
0: Mhm.
3: Da ist die Emilstreppe.
0: Ah, okay. Ja.
3: Über 300.
2: 34, glaube ich, oder 4
0: Stunden. Da hat man dann wahrscheinlich einen schönen Ausblick.
3: Ja.
0: Gut, dann mache ich mich mal auf den Weg. Eine ganz tolle Liebesgeschichte aus Meschede. Schön begeistert. Dann möchte ich euch jetzt auch nicht länger trennen, sondern ihr dürft wieder zusammenrücken.
2: Danke schön. Alles klar.
0: Macht's gut.
2: Danke schön.
3: Viel Spaß
0: Tschüss.
3: Noch.
0: Tschüss.
2: Ciao. Da gibt's einen Kuss jetzt. Abschied.

0: Hallo. Und? Ist das Foto was geworden?
1: Ja.
0: Ja?
1: Kommen wir.
0: Ja? Wo kommen Sie denn her?
2: Aus Essen.
0: Aus Essen? Ja, ich komme aus Hatting. Aber ja, was verschlägt Sie denn aus Essen hier zum Hennesee?
2: Ja, ist eigentlich eine lange Geschichte. Also mein lieber Schatz ist mit 25 Jahren nach Amerika ausgewandert.
0: Ach was.
2: Und dann haben wir als alte Liebe, wir kennen uns schon von ganz, ganz, dann haben wir uns...
3: Weißt du auch, dass die hier zuhören?
2: Ja,
0: ja, ich bin jetzt schon begeistert.
1: Ja,
2: und
1: ja.
2: Dann haben wir uns nach 40 Jahren wieder getroffen und er zeigt mir Amerika und ich habe versprochen, ich zeige ihm Deutschland.
3: Das Sauerland.
0: Schön.
3: Heute ist Sauerland.
2: Heute ist das Sauerland. Oder nee, seit gestern ist das Sauerland dran gewesen und... Er ist begeistert.
3: Das ist wirklich schön.
0: Also das heißt, erzählen Sie noch mal, Sie waren, Sie kannten sich oder sind in Deutschland schon zusammengekommen, dann mussten Sie nach Amerika?
3: Ja, dann, beziehungsweise musste oder wollte, so beides.
0: Ja.
3: Und dann gefiel mir das so gut, dann bin ich einfach da geblieben. Mach du mal, was du willst und ich mach, was ich will.
0: Ja, und dann haben Sie aber gemerkt, Sie können doch nicht ohne. Und
3: dann hat sich das so ergeben, dass wir da doch nicht ohne.
2: Und nach 40 Jahren haben wir uns wieder gesehen.
0: Ja.
2: Und alles okay.
0: Und auf ein zweites Mal neu verliebt oder war die Liebe immer die ganze Zeit?
3: Ja,
0: und warum sind Sie denn nicht mitgegangen nach Amerika?
2: Ich war zu der Zeit, als das anfing mit uns, noch vor dem Abitur. Dann habe ich Pädagogik studiert.
0: Ja.
2: Und dann wollte ich natürlich auch ein Examen machen und dann die erste Lehrerstelle. Und dann will man auch die zweite Lehrerprüfung haben und dann Beamtin auf Lebenszeit. Und so kam immer was dazwischen.
0: Also der Beruf stand der Liebe immer im Weg, höre ich daraus.
2: Ja, und ich hatte auch 1959 war das auch noch nicht so einfach. Einfach in Flieger und mal eben nach New York, so wie heute.
0: Wie sind Sie denn in Kontakt geblieben? Mit Telefon, mit Briefen oder wie war das?
3: Weil wir haben ja auch Familie, hat man voneinander gehört.
2: Die Elternhäuser sind vielleicht 500 Meter entfernt. Also da hat immer einer vom anderen gewusst.
0: Ja.
2: Und dann wurde ich Witwe und er war allein. Und dann war das
3: also. Ich war geschieden und wurde geschieden,
2: Und dann sind wir wieder zusammen.
0: Und jetzt bleiben Sie aber in Deutschland?
3: Nein.
0: Sie gehen wieder nach?
3: Wir sind 6 Monate in Essen und 6 Monate in Florida.
0: Ach so, jedes Jahr immer
3: pendeln
0: Sie? Jedes
3: Jahr machen wir schon für 10 Jahre.
2: Wir kennen gar keinen richtigen Winter mehr.
0: Ja. So, aber jetzt wird die Liebe nicht mehr getrennt. Sie gehen immer mit nach Amerika und Sie kommen auch wieder mit nach Essen.
2: Jetzt ist das hier auch einfacher. Schätzen Sie mal, wie alt er ist. Schätzen Sie ihn mal so?
3: 65.
0: 65?
3: Ja.
0: Gut gehalten? Ja, auf jeden Fall.
2: Geben Sie 20 drauf.
3: Jetzt 85.
0: Ich hätte jetzt 70 geschätzt.
2: 85.
0: 70, 75 hätte ich jetzt geschätzt. Das sind 85 Jahre.
2: Ja,
3: und das macht immer noch Spaß.
0: Ja, das ist toll. Also ich versuche mir was von Ihnen abzugucken.
2: Ja, und bleiben Sie gesund.
0: Auch so.
2: Und genießen Sie jeden schönen Moment.
0: Das mache ich.
2: Ja.
0: War schön,
2: was vergangen ist, Geschichte. Was noch kommt, ist Zukunft.
0: Mhm.
2: Und der Augenblick ist ein Geschenk.
0: Das war tolle Worte, hätte ich, glaube ich, hier am Hennesee nicht erfahren.
3: Nice talking to you.
0: Thank you.

Also ich habe hier gerade meine erste Strömung genommen und die war noch harmlos, aber da bin ich schon gut ins Trudeln gekommen, wenn ich ehrlich bin. Ich habe etwas Schiss, wenn größere Strömungen kommen.

Ja, heute war für mich der Tag der Liebe, möchte ich sagen. Ich habe ganz tolle, nette Menschen kennengelernt mit ja, schönen Liebesgeschichten. Und was mich fasziniert ist, wie selbstverständlich mir die Leute, die ich zufällig treffe, ich bin ja nicht verabredet, sondern treffe einfach auf Leute und wie die mir ihre Geschichten erzählen. Aus offenem Herzen. So, das finde ich. Ja, das macht mich glücklich und deshalb freue ich mich jetzt auch schon darauf, wen ich morgen kennenlerne, wen ich morgen treffen werde. Und ja, jetzt ist aber erstmal Schlafen angesagt. Ich bin so froh, dass ich in Arnsberg angekommen bin, aber die Stadt schaue ich mir morgen in Ruhe an. Ich bin platt.

0: So, der nächste Morgen in Arnsberg. Meine Hose ist noch nicht ganz trocken von gestern, deshalb wollte ich noch mal eben nachhelfen.
1: Hallo.
2: Das sieht hier so hochoffiziell bei Ihnen aus.
3: Ja, ja. Ja.
2: Und kommen Sie von irgendeinem Amt, oder?
3: Wir kommen vom Amt, ja.
2: Ja.
3: Bezirksregierung.
2: Bezirksregierung.
3: Die haben hier oben noch eine Dienststelle.
2: Ah ja, okay.
3: In der Altstadt.
2: Sie sind ja auch für Hatting verantwortlich, ne?
3: Für
2: ist ja
3: Hatting
2: auch, also
3: auch, ja.
2: Ist ja auch Regierungsbezirk Arnsberg.
3: Genau.
2: Ich würde vorschlagen, alles einfach nach Hatting.
4: Hi, klappt nicht? Will nicht hart?
2: Hat er das meistens immer montags, dass er nicht anspringen will, oder?
5: Meistens geht's dann wieder, aber
4: ja, jetzt bin ich auch mal gespannt.
5: Aber nicht immer.
4: Ja.
2: Kommen Sie, ich klopfe auch einmal. Vielleicht habe ich ein bisschen mehr Glück.
5: Genau.
2: Ich merke schon, Ihr Roller hat Seele.
5: Ja. Groß nochmal. Geht doch.
2: Geht doch. Ja, super. Wo fahrt ihr lang?
6: Wir kommen vom Winterberg.
2: Da komme ich auch her. Von der Quelle, von der Ruhrquelle.
6: Genau, wir fahren den Ruhrradweg.
2: Ah ja, schön. Bis wohin?
6: Bis nach Duisburg durch.
2: Ja, da hör mal, habt ihr nicht noch einen Platz frei?
6: Ja.

So, jetzt ging mal kurz der Puls hoch, weil das Boot mich fast da in den Baum reingedrückt hat. Hier. Und ja, zum Glück geschafft.

0: würde jetzt ungern so reingehen. Ne? Ich wurde ja gerade schon so nett begrüßt hier vor dem Hund.
1: Hallo.
0: Hi, ich bin mit dem Kanu auf der Ruhr unterwegs.
1: Ja.
0: Und hab hier den tollen Garten gesehen.
1: Ja.
0: Darf ich mir den mal anschauen kommen? Ja?
1: Ja.
0: Kann ich einfach reinkommen, weil ich weiß nicht, wie er reagiert?
1: Er tut nur so.
0: Ja?
1: Er tut nur so.
0: Okay. Hallo.
1: Komm. Komm. Arthus, komm. Der nutzt die Gelegenheit, um abzuhauen, ne?
0: Ja, komm, wir gucken ja mal lieber. Nicht, dass er auf einmal weg ist. Da kannst du mir gleich den Garten zeigen.
2: Hallo.
0: Arthus. Hi, hey, da ist ja doch
1: komm,
0: jemand.
1: Komm, komm, komm.
0: Ja,
3: Daniel. Link.
0: So, wem gehört denn der Garten jetzt hier?
3: Wir sind, also einmal müssen entschuldigen, das ist nicht aufgeräumt.
0: Ja, weil wir, ja, ich war ja auch nicht angemeldet.
3: Ja, weil wir gerade arbeiten.
0: Ja.
3: Ja. Ja, dann setzen wir uns mal eben da hinten hin.
0: Ja. Das ist ja so ein kleines
3: hier vorne.
0: Ja. Paradies hier.
3: So das ist also das letzte Einzahn-Gelbohrkrokodil, was es gibt.
1: Ja?
3: Ja, letzte.
1: Das seine letzte.
3: Art.
1: In Hüsten gibt es noch ein Zweizahn-Gelbohrkrokodil, das steht da am Markt.
3: Sache ist die, das ist alles, was Sie hier sehen.
0: Ja.
3: Hat alles irgendjemand weggeworfen.
0: Ach so.
1: Ja.
0: Also das haben Sie irgendwo gefunden? Oder?
3: Nein, ja, nee. Ich habe Verbindungen und überall hin.
0: Ja.
3: Wenn einer sowas wegwirft, dann holen wir das. Michael ist Biologielehrer, ich war Biologielehrer. Ja?
0: Ja.
3: Und wir haben uns etwas ganz Kurioses vorgenommen. Wir wollten aus einem kaputten Reitplatz Garten machen.
0: Mhm.
3: Hier ist Schutt drunter und so viel Schlacke, so feine Schlacke oder feine Asche oder sowas. Man kam nicht in der Erde und jeder hat gesagt, ihr seid bescheuert, daraus kann man keinen Garten machen.
0: Ja.
3: Und jetzt haben wir über 80 Hochbeete und bald 90 Obstbäume. Und wir haben das so gemacht, alles trägt, alles wuchert.
0: Ja, das ist ja der Hammer.
3: Okay. Und hier sind jede Menge Sitzgelegenheiten. So. Hier kommt ein Weg lang und hier kommt ein Irrweg lang. Ja, da sind wir im Augenblick da.
0: Okay.
3: So, und das ist unsere Hütte.
0: Ja.
3: Und jetzt gucken Sie mal hier rein.
0: Kann ich das als Ihr Lebenswerk so begreifen?
3: Oh, nein,
0: oder?
3: Nein. Hobby.
0: Was gibt Ihnen das?
3: Ich bin ein bisschen böswillig jetzt. Wenn ich mich mit anderen 82-Jährigen vergleiche, dann bin ich gern gesund.
0: Ja.
3: Ich arbeite aber jeden Tag mindestens 6 Stunden.
0: Was sagt denn Ihre Frau zu Ihrem Hobby?
3: Die ist leider verstorben. Die ist ja, 2010 ist sie verstorben.
0: Ja.
3: Sie ist anerkannt.
0: Ja.
3: Ja, sie war aber nicht die große Mitarbeiterin in dem Sinne, sondern sie hat sich gefreut, wenn sie frischen Salat kriegt. Ne?
0: Ja, aus dem Garten.
3: Ja.
0: Ja. Ja. Und jetzt, 8 Jahre her, haben sie, kommt man da mittlerweile gut mit klar, oder dass sie nicht mehr da ist?
3: Irgendwie
0: oder?
3: Nie.
0: Nee?
3: Nein, wir haben so ein gutes Verhältnis. Irgendwie nie, aber es bringt nichts.
0: Mhm.
3: Verstehen Sie? Ja, sie können leiden oder nicht leiden. Das ist voll, ja. Und es ist auch eine gute Ablenkung.
0: Der Garten.
3: Verstehen Sie? Wenn ich jetzt abends nach Hause komme, trinke nur 1-2 Bier, dann gehe ich ins Bett.
0: Mhm.
3: Ja, ich habe keine Zeit zum Grübeln.
0: Ja.
3: Ich bin seit 40 Jahren Imker, ne? Und ich hatte immer schon einen Wald. Und ich habe auch immer ganz viel körperlich gearbeitet.
0: Mhm.
3: Und dadurch kann man sich ja ganz gut
0: ablenken.
3: Dann hat man andere Ziele oder andere Wertigkeiten. Das geht schon ganz gut an. Aber die Bienenhütte, die müssen sich nur ansehen, ist alles sechseckig hier gebaut, wie die Waben der Bienen sind.
0: Nicht?
3: Alles, was wir hier so gemacht haben, diese Hütte, da hinten die Bienenhütte sechseckig.
0: Dann gucken wir uns die auch noch an, ne?
3: Ja, gucken wir mal rein. Und hier sind die Bienen drin.
0: Ja. Ich guck mal von hier.
1: Nein, das tun nicht.
3: Wenn Sie filmen, kommen Sie.
0: Ja, machen Sie
1: wirklich. Wirklich, kommen Sie. Bitte kommen Sie rein.
0: Ja, ich bin ja nicht so ein Freund von Bienen irgendwie. Das heißt, Sie machen selbst Honig hier?
1: Ja.
0: Und dann wird der verschenkt oder?
3: Nee, den verkaufen wir.
0: Ah ja.
1: Den verkaufen wir jetzt.
3: Ich hab hier
1: das ist, wir müssen das irgendwie finanzieren und machen das
0: über Honig verkaufen. Ja, schön.
3: Wir greifen ja nicht in die Natur ein. Solange es irgendwie möglich ist, greifen wir selbst nicht ein. Ja? Also, wir haben Hochbeete gemacht. Das dauert nicht lange, waren Ratten da. Ja? Aber natürlich, was machen wir? Ja, man kann sie vergiften, man kann sie irgendwie mit Schlagfallen abtöten. Und sonst was. Und eines Tages bin ich da hinten und da sehe ich Losung von einem Hausmaler. Mir war schon aufgefallen, keine Ratte mehr hier oder sonst was. Wir haben hier einen Hausmaler.
0: Ja.
3: Und wir haben keine Sorgen mehr. Ja, eines Tages arbeiten wir da hinten, da hören wir ein ganz erbärmliches Quieken. Da hat der Hund den Marder gepackt.
0: Ja.
3: Tot. War traurig, war ein wunderschönes Tier, Männchen, wunderschönes Tier.
0: Ja.
3: Ich habe hinten noch ehrenvoll begraben.
0: Ja.
3: Ja, und dann waren mal wieder keine Mäuse mehr und sowas. Ja.
0: Und dann die Ratten auch wieder.
3: Ja, und im Weihnachten rum habe ich da hinten gesehen, ein Hermelinchen. Da hinten, dann war es hier im Garten und das lebt hier unter dem Stab.
0: Ja.
3: Und das lasse ich jetzt, diese Unordnung, die lasse ich jetzt, damit diese Tiere hier auch leben können. Mhm. Verstehen Sie?
0: Ja.
3: Ja.
0: Das ist mal andersrum und, gedacht, ne?
3: Ja.
0: Also sonst denken wir Menschen ja immer so, okay, ich habe ein Problem, ich muss das bekämpfen.
3: Immer nur von Menschen aus.
0: Ja, genau.
3: Und das ist nicht richtig.
0: Ja.
3: Ja.
0: So, jetzt tragen wir uns noch ins Gästebuch.
1: Das wäre sehr schön.
4: Eine traumhafte, zufällige Begegnung und ein unvergesslicher Garten, den ich so noch nie gesehen habe. Bleiben Sie so leidenschaftlich, wie Sie sind. Alles Liebe von Herzen, Daniel Aßmann. Ja.

0: Wir kommen mit mir ein.
1: Hallo. Könntest du mir einmal helfen? Ich muss das Kanu. Ich muss zum Hotel Pemü.
2: Das müsste, glaube ich, da oben sein.
1: Ein paar Meter nur.
2: Einmal mit hochtragen.
1: Darf ich ihn euch kurz entführen?
3: Ja,
1: okay. Ich muss das einmal hochbringen.
4: Wo soll ich am besten anfassen?
1: Da ist gut, die Schlaufe
4: ja?
1: ist top.
4: Ja.
1: Okay.
4: Alles klar.
1: Super, perfekt. Also das ist ein großes Hobby, Skaten, ja?
4: Ja, auf jeden Fall.
1: Wie lange?
3: 7 Jahre.
1: 7 Jahre. Und was hast du schon alles gebrochen?
4: Zu viel, um es zu nennen, glaube ich.
1: Ja, ehrlich, was hast du noch nicht gebrochen?
4: Tatsächlich einen Schädel habe ich mir noch nicht aufgebrochen. Ja. Der ist noch heil geblieben.
1: Gibt es schon lange hier in Neheim, die Skaterbahn
4: ja,
1: da unten?
4: Die Skaterbahn an sich gibt es jetzt seit 25, 30 Jahren.
1: Ah ja, doch schon. Und kommt bei den Mädels auch gut an, habe ich gesehen. Ich stand direkt zwei da.
4: Ja. Ich mach's nicht dafür, sag mal.
1: Nee, okay. Und was machst du, wenn du nicht skatest? Schule noch, oder?
4: Ja, studiere.
1: Ah, studierst. Was denn?
4: Wirtschaftsinformatik.
1: Oh, da könnte ich gar nicht.
4: Ja, viel Mathe.
1: Ja, deshalb. Also da, ich kann quatschen, aber rechnen kann ich nicht.
4: Ich bin gelernter Kaufmann.
1: Okay.
4: Deswegen, das Wirtschaftsinformatikstudium ist sozusagen eine Erweiterung. Das,
1: okay, ja. So, nach dem Studium, bleibst du in Neheim oder willst du raus?
4: Da bin ich für alles offen. Also, Großstadt hätte ich schon Bock.
1: Ja. Wohin dann?
4: Hamburg oder Berlin,
1: ja,
4: eins von beiden.
1: Also richtig weit weg dann.
4: Mich zieht es eher nach Hamburg tatsächlich, wegen vielen Freunden deswegen.
1: Okay.
4: Die studieren da schon.
1: Hallo. Ja, schön. So, hier können wir einmal ablegen.
4: Jo.
1: Perfekt. Super. Anstrengender als Skaten, oder?
4: Nö, überhaupt nicht.
1: Ich danke dir, ne?
4: Kein Problem.
1: Alles Gute.
4: Tschüss.
1: Tschüsschen.

0: Hallo?
1: Hi.
2: Hi.
3: Hallo.
0: Daniel Lassmann. Hallo.
3: Herzlich willkommen.
0: Hi. Ja, ihr müsst den Zimmer für mich reservieren. Ja.
1: Wolfgang. Hi.
0: Servus. Wolfgang. Hallo.
1: Ja, genau.
3: Ja,
1: wo ist der Schwabe? Der Schwabe im Sauerland, ne?
0: Schwabe. Okay. Wo ist denn die Rezeption überhaupt?
1: Da gibt's die gar nicht. Das ist da vorne. Aber ganz entspannt.
3: Aber das Zimmer wäre hinten.
0: Ja.
3: Im Neubau. Ja. Also nicht hier im alten Gebäude, sondern im Neubau.
0: Ja, ja.
3: Von daher. Können wir da rausgehen?
1: Dann gleich durch.
0: Zeigt er mir das?
1: Ja, klar.
0: Ja,
1: ja,
0: ja, gut, komm.
3: Okay.
1: Ja, klar.
0: Hier sogar Doppelbegleitung oder wie?
3: Ja.
0: So, und wer ist hier drin? Schwiegermutter oder was?
4: Mitwäsche.
0: Ah, okay.
5: Ja, ich gehe heute in Neheim mit zwei Herzen eigentlich ins Bett. Einmal mit dem Erschöpften, weil es echt anstrengend ist, das Kanu immer wieder über die Steine zu ziehen oder über Bäume zu tragen. Das andere mit einem starken Herz. Weil ich jetzt schon merke, dass die Natur mir unheimlich viel gibt, auch wo ich den Garten getroffen oder gefunden habe, das war sehr beeindruckend, auch die Menschen, die dort da waren. Und ja, mit diesen beiden Herzen gehe ich jetzt ins Bett. Achso, und morgen treffe ich, oder habe ich zum ersten Mal eine Verabredung, also ich treffe auf Leute, die wissen, dass ich komme. Ich fahre nämlich zum Kanu-Club Wickede. Genau, und da wollte ich mir mal ein bisschen zeigen lassen, wie man denn richtig fährt.
0: Auf ein neues

Ja, das wäre auch zu einfach gewesen, ne? Ah. So, was nicht passt, wird passend gemacht. Ich sehe das kommen. Am Ende schwimme ich nach Duisburg. Das passt. Wunderbar. Jawohl. Perfekt.

0: Grüß Sie.
1: So, und Sie kommen hier aus Wickede?
2: Ich komme hier aus Wickede.
1: Ja, immer schon?
2: Eigentlich ja.
1: Ja.
2: Ich bin zwar hier nicht geboren, aber ich wohne seit meinem 5. Lebensjahr in Wickede.
1: Was macht denn Wickede für Sie aus?
2: Ich bin einfach groß geworden.
1: Ja.
2: Bin hier zur Schule gegangen, habe meine Ausbildung hier gemacht, habe bei meiner Firma hier 32 Jahre gearbeitet, bin jetzt Rentner.
1: Ja.
2: War schon gut.
1: Ist denn, wofür ist denn Wickede bekannt? Ist das hier eine Stahlregion auch schon? Oder?
2: Ja.
1: Ja? Ja.
2: Auch nicht mehr viel da. Eine Glashütte hatten wir mal hier.
1: Ja.
2: Ja. Angeblich stammt die Kuppel des Eiffelturms hiervon.
1: Ach was?
2: Ja.
1: Die Kuppel des Eiffelturms kommt angeblich aus Wickede.
2: Ja.
1: Kann man das irgendwie bestätigen? Oder ist das erstmal nur ein Gerücht?
2: Wikipedia.
1: Ja.
2: Sag ich jetzt einfach mal. Sonst eine kleine, beschauliche Gemeinde, sag ich.
1: Ja.
2: Passiert nicht so viel.
1: Ist das gut oder ist das schlecht?
2: Ach, mir gefällt's. Ja?
1: Wenn Sie so an Ihre Arbeitszeit zurückdenken, was kommt Ihnen da in den Kopf? Schöne Zeit oder?
2: Ja,
1: ja?
2: Ja, ich habe das eigentlich immer gerne gemacht. Gut, es gibt mal schlechte Tage dabei.
1: Montage meistens, ne?
2: Ja, nicht unbedingt, dann muss nicht ein Montag sein.
1: Ja.
2: Aber ich habe das eigentlich immer ganz gerne gemacht.
1: Ja.
2: War mein Beruf und hat mir auch Spaß gemacht.
1: Ja.
2: Mit allen.
1: So, wenn Sie jetzt so aufs Leben zurückgucken, was hätten Sie denn anders gemacht gerne? Gibt's da was?
2: Ja, vielleicht. Ich bin nicht verheiratet.
1: Nicht verheiratet?
2: Nee,
1: okay.
2: Das wäre vielleicht die Sache, aber alles andere, da bin ich mit meinem Leben, ich habe alles im Reinen.
1: Ja.
2: Da, ja,
1: ja.
2: Brauche mir jetzt mal eigentlich keine Sorgen mehr machen.
1: Ja.
2: Ja, und von daher genieße ich das jetzt einfach.
1: Ja, ist doch schön. Warum hat es denn nicht geklappt mit der Hochzeit?
2: Ja, das
1: mit der
2: Heirat? Weiß ich auch nicht. Vielleicht war ich zu pingelig.
1: Ja, oder so, das kann natürlich auch sein. Ja. Aber Wickede hat doch bestimmt hübsche Frauen,
2: ja,
1: oder nicht?
2: Oh ja. Oh ja. Das kann man doch.
1: Kann man so sagen, ja?
2: Das kann man ruhig so sagen. Ja, ja. Da haben wir noch nette Mädels dabei.
1: Ja. Ja. Ich schwinge mich mal wieder ins Kanu.
2: Kanu, ja.
1: Und Ihnen wünsche ich noch eine gute Fahrt.
2: Ja, danke. Ich hab's ja nicht weit. Ich fahre ja nur hier so ein bisschen.

0: Hi, ich bin schon mehrere Tage unterwegs. Wieso treffe ich euch jetzt? Hi.
1: Jetzt erst?
0: Ich kann noch nicht fahren und nix. Vielleicht könnt ihr mir das mal beibringen.
2: Ja, das gut. Wir sind gerade beim Training, beziehungsweise die Jugend zieht sich gerade um und wir wollen gleich aufs Wasser gehen.
0: Mega.
2: Wolltest du mit?
0: Ja, ich sag mal so, wenn ich mir eure Kanus hier angucke, ihr seid immer deutlich sportlicher unterwegs als ich. Also macht ihr das irgendwie als Leistungssport oder wie seid ihr hier unterwegs?
2: Wir sind eigentlich hauptsächlich im Wandersport unterwegs.
0: Aber so oft, wie ich das Kanu raustragen muss, ich habe auch das Gefühl, ich bin eher im Wandersport unterwegs mit dem Kanu, als hier wirklich im Kanusport. Ich breche ja hier jetzt voll in euer Training rein. Macht einfach so, wie ihr immer macht und ich komme einfach mal mit.
2: Ja.
3: So. Nimm mal auf die Schulter, ist leichter.
0: Auf die Schulter?
3: Ja.
0: Ja, da siehst du, da geht das doch schon los.
3: Genau, schön drauflegen.
0: Ja.
3: Und perfekt.
0: Ja, wunderbar. Schon mal wieder gelernt. In den ersten Sekunden. Hier, und der Kleine macht voll mit, oder was? Der Druck wächst, weißt du? Der Druck wächst.
2: Von 3 bis 88 haben wir alles aktiv im Boot.
0: Schön.
2: Und hier haben wir dann unsere Bootsrutsche, wo man die Boote entspannt zu Wasser lassen
0: kann.
2: Nee,
0: das mache ich lieber so. Ich gehe hier an der Seite rein.
2: Ja, wir haben da unten einen Steg, da kann man bequem einsteigen.
0: Bequem ist gut.
2: Ich würde vorschlagen, dann holen wir dein Boot.

0: Aber das versuchen wir zu vermeiden, mit nassen Füßen einsteigen.
1: Ach so. Ja klar, weil ist ja dann blöd, da hast du nasse Boot, ne? Ja.
0: Also kannst du ihm mal ein paar Grundlagen erklären?
2: Nimm mal erstmal die Knie unter das Boot. Genau, und jetzt schön nach außen. Je weiter die Knie außen sind, desto mehr Kontakt ist zum Boot und desto besser kann man das Boot auch beherrschen. Zeig mal kurz dein Paddel.
1: Ist alles gerade?
2: Ja. So, der normale Grundschlag sieht so aus, er wird relativ nah am Boot geführt. Wenn man das Boot lenken will, geht man weiter raus. Dann lenkt das Boot aus. Nicht die Augen zum Paddelblatt. Ja, viele gucken dann hin und her und fahren auch hin und her. Also immer schön geradeaus schauen, der Rest passiert dann ganz allein. Wenn du jetzt so machst, kommst du rüber oder das Paddel drin lassen und über die Bewegung versetze ich das Boot. Ja, dann muss das Paddelblatt immer nach unten zeigen.
1: Ja.
2: Bewegung so, drehen, so. Aber geradeaus fand ich, glaube ich, erstmal wichtiger, oder?
1: Ja.
2: Und jetzt reicht der Paddler.
1: Ja, okay.
2: Wenn du kippst,
1: ja.
2: Du drückst dich einfach mit dem Paddel leicht ab.
1: Ja.
2: Ja, ganz kurz rein und wieder hoch. Ja, das war super. Ja?
0: Das ist schon ganz gut.
1: Ja, bist du zufrieden mit mir, Olli? Ja. Trennkost, echte Ruhrschnecke. Ihr seid ja alle im Kanu-Club?
3: Jo.
1: Ja? Alle aktiv?
3: Alle aktiv.
1: Wie lange bist du schon dabei?
4: Mein ganzes Leben.
1: Echt?
4: Meine Eltern paddeln auch.
1: Im Kanu geboren, was?
4: Ja, quasi. Aber das haben wir echt viel eigentlich. Das ist echt ein schöner Familiensport.
1: Ja, ich habe auch die ganz Kleinen hier schon gesehen. Ja, genau. Die sind ja

0: Ist er der Kleinste oder? Der vier oder?
1: Ja, der Kleinste, der regelmäßig mitfährt. Und Lisa hier. Die fährt noch ein Zweier vorne mit, mein Papa.
2: Was? Lisa, guck mal immer nach da.
0: Warst du in dem gelben drin? In dem gelben kleinen Kanu? Ja? Das war also schwer begeistert. Der macht das schon super. Besser als ich.
1: Also ich glaube, Paddeln ist der einzige Sport, den man auch über mehrere Generationen gleichzeitig dann noch ausüben kann. Ne? Ja, bei uns sind es vier Generationen, die zurzeit aktiv auf dem Wasser sind.
0: Ja, das ist ja super. Das ist ja eine tolle Sache. Wolfgang, komm mal zu mir.
1: Nee.
0: Und hier, gibt es besondere Erlebnisse, die du auf der Ruhr hattest?
2: Auf der Ruhr? Ja, die Ruhr ist einer der schönsten Kleinflüsse im Sauerland. Allerdings nur im Winter.
0: Ja?
2: Ja.
0: Also ach, hätte ich jetzt gar nicht gedacht. Man denkt ja immer so, im Sommer ist das so...
2: Nee, also wir fahren hauptsächlich im Winter oder viel im Winter, wenn Hochwasser auf den Kleinflüssen ist.
0: Ja.
2: Und wenn da Hochwasser drauf ist, dann ist der auch sehr sportlich.
0: Ja, ja. Ja. Kann denn unsere Ruhr mit den internationalen Flüssen mithalten, was die Schönheit angeht, was euer Sportmöglichkeiten angeht und alles?
2: Also hier haben wir den Vorteil, hier können wir ganzjährig paddeln.
0: Ja.
2: Eingeschränkt höchstens durch Befahrungsverbote, die halt von den Landschaftsbehörden aufgelegt werden. Da können wir nichts gegen machen.
0: Ja.
2: Das heißt, wir dürfen hier ab November, glaube ich, nicht mehr runterfahren. Trainieren dürften wir hier, aber nicht.
0: Ja. Warum wird das beschränkt?
2: Aus Naturschutz.
0: Ach ja, okay.
2: Weil da gibt es halt so eine rote Liste, wo halt alle Flüsse, die in Deutschland sind, gelistet sind, was man wann darf und wann nicht darf.
0: Ja. Wie lange braucht man, um richtig gut paddeln zu können? Wenn ich in Duisburg bin, kann ich es dann? Wahrscheinlich noch nicht, ne?
2: Das ist ein anderes Paddeln, das ist halt Wanderpaddeln.
0: Ja.
2: Das Wanderpaddeln wirst du bis Duisburg hin reinkriegen,
0: ja.
2: Das ist okay. Aber Wildwasser fahren, das dauert ein bisschen länger.
0: Ja. Ist das ein gefährlicher Sport, den ihr macht?
2: Also man muss schon derbe aufpassen. Es ist so, dass wenn was passiert, ist es meistens so, dass es nicht gut ausgeht.
0: Ja.
2: Unter Wasser ist die Luft halt knapp.
0: Ja.
2: Sind auch schon hier im Verein Freunde von uns ertrunken. Auch der mich zum Paddeln gebracht hat, ist damals auch ertrunken.
0: Ja.
2: Das Verletzungsrisiko ansonsten ist sehr gering.
0: Mhm.
2: Also ist nicht so wie Fußball oder sonstige Sportarten.
0: Ja.
2: Nur wenn was passiert, ist es halt meistens schon, dass es nicht gut ausgeht.
0: Aber mit welchem Gefühl bist du denn danach dann ins Wasser gegangen?
2: Also die Freundschaft zu dem Thomas damals, die hätte mit Sicherheit das weitergewollt, dass man weiterfährt.
0: Ja, das heißt, ihr müsst alle euch voll aufeinander verlassen können, ne?
1: Fangen wir auch ganz früh an zu trainieren immer.
0: Ja.
2: Also Sicherheit wird ganz hochgeschrieben.
1: Ganz oft mit den 8-Jährigen, 9-Jährigen fangen wir schon teilweise an, weil es einfach so ein wichtiger Aspekt ist. Man muss sich einfach aufeinander verlassen können.
0: Ja. Und gibt es dann auch, ich sag mal, wie bei Piloten, wenn man sich jetzt mal nicht gut fühlt, dann fährt man auch einfach nicht mit, weil man da...
2: Bei uns ist es so, man muss nichts paddeln.
0: Ja.
2: Es ist kein Gruppenzwang dahinter. Wenn jemand an einer Stelle steht, alle fahren diese Stelle und einer möchte sie nicht fahren, dann ist das okay.
0: Mhm.
2: Der muss da nicht fahren.
0: Mhm.
2: Das geben wir so weiter und machen es halt selber auch so. Wenn ich den Tag nicht gut drauf bin, dann fahre ich die Stelle nicht.
0: Gut. Bedanke ich mich auf jeden Fall, dass ich bei euch sein durfte.

Also was ich auf meiner Reise über die Ruhr erlebt habe, ist, wie unglaublich wertvoll es ist, mit anderen Menschen ins Gespräch zu kommen. Am Anfang ist es natürlich immer eine Überwindung, einfach Wildfremde so anzusprechen. Aber was man dann von denen zu hören bekommt und was das für einen selber auch bedeuten kann, das ist unglaublich schön. Insofern mein Aufruf, Leute, redet mehr miteinander, Kommunikation ist echt alles. Probiert's aus!

0: Hallo. Muss ich jemanden retten, oder? Nee. Muss ich jemanden retten? Alles gut? Ihr genießt hier den Sommer an der Ruhr, ja? Vorsichtig, dass ich euch da erwische. Ah, da ist er perfekt. Wunderbar. Einmal Seil drum. Und fertig, ne? Tagchen. Hallo. Hallöchen.
1: Ach, ich glaube, ich bräuchte mein Eis zur Erfrischung.
2: Bin schön.
0: Ich sehe da oben, da steht Lieblingsplatz. Ist das hier dein Lieblingsplatz?
2: Auf jeden Fall. Ist ein schöner Ausplatz?
0: Ja. Direkt mit Blick auf. Ja,
2: doch, mit ein bisschen Wasser sehe ich. Doch, ein bisschen Wasser sehe ich. Ja, klar. Ich habe auch einen Wohnwagen hier stehen.
0: Ach so.
2: Ja, also praktisch wohne ich hier im Sommer.
0: Ach, du wohnst hier und.
2: In der Saison und dann.
0: Arbeitest hier.
2: Genau.
0: Und ist das dein Wagen quasi?
2: Richtig.
0: Ja, schön.
2: Ja.
0: Wie dazu gekommen?
2: Reiner Zufall. Ja? Immer schon im Kopf gehabt, so ein bisschen. So mal so eine Kleingastronomie aufzumachen. Weil Umgang im Menschen macht Spaß.
0: Aha.
2: Auf jeden Fall. Ja, und ich mache jetzt wirklich, der Arbeitsplatz ist Bombe hier, ne?
0: Ja.
2: Macht richtig Spaß.
0: Was hat die Frau gesagt, als du gesagt hast, hier, komm, ich möchte
2: Angst.
0: Den Laden hier aufmachen?
2: Ja. Angst.
0: Ja, wovor hat's Angst?
2: Ja, natürlich. Ja. Ich war vorher weiter im Fuhrunternehmen.
0: Mhm.
2: Da habe ich natürlich wesentlich mehr Geld verdient als jetzt.
0: Ja.
2: Aber Knochen. Knochen geben auf.
0: Ja.
2: Ja, und dann habe ich mir gesagt, bevor ich jetzt in 5 Jahren hier mit Platten irgendwo drin bin und kann mir gar nichts mehr machen,
0: ja.
2: Dann versuchst du das, weil das hat Bestand.
0: Ja.
2: Und selbst wenn ich es nicht mehr halten kann, wenn ich es selber nicht mehr machen kann, stelle ich jemanden hier rein. Dann habe ich immer noch ein bisschen dazu.
0: Ja.
2: Und funktioniert. Also als Saisongeschäft läuft das. Mhm. Ich habe 9 Jahre Casino hinter mir. Und Siburg.
0: Ja. Wann warst du da? Okay, oder?
2: Nee, als Türsteher.
0: Ah ja.
2: Also an Doorman.
0: Ja.
2: Und hab's geschmissen, weil es nicht mehr gut war.
0: Und dann von der vom Casino dann quasi?
2: Alles Mögliche gemacht. Pannendienst gefahren beim ACE. Dann ich habe immer irgendwas gemacht.
0: Ja. Und jetzt ist das dein letztes Ziel? Weil ich höre raus, du bist so sehr rastlos. Immer, wenn dir keinen Spaß mehr macht, suchst du dir wieder was anderes?
2: Nee, ich will das größer machen. Das ist ja jetzt alles so, ich hab's alleine gestemmt. Ohne, also klar, Mama hat mir ein bisschen geholfen, wie das so ist, ne? Aber jetzt so von Banken will ich gar nicht mehr, da möchte ich am liebsten Abstand von halten.
0: Mhm.
2: Weil wenn dann selbst. So, und dann habe ich den ganzen Kram hier zusammengekauft und den Wagen selbst hergerichtet wieder. Der war ziemlich runtergekommen.
0: Ja.
2: Und alles selbst aufgebaut. Ne?
0: Wer sind denn die schwierigeren Kunden? Die aus dem Sauerland oder die aus dem Ruhrpott?
2: Kann man so gar nicht sagen. Nee. Eigentlich gar nicht. Hier sind keine schwierigen Kunden. Die hinkommen, haben alle Spaß. Und wenn dann jetzt kommt so ein Boot an, so ein paar Boote, 8, 10 Mann, und zufällig noch eine Radfahrgruppe.
0: Ja.
2: Und noch ein paar Camper mittags.
0: Ja.
2: Da habe ich ein Problem. Ne?
0: Ja.
2: Da muss ich eins nach dem anderen abarbeiten. Da habe ich schon ein bisschen gerudert. Da haben die alle gesagt, hey, wir haben Ferien, wir haben Urlaub, lass dir Zeit. Ja. Alles gut. Alle easy hier. Ich habe noch nie Theater gehabt.
0: Ja, das ist schön, ne? Das ist ja top.
2: Auf jeden Fall. Und macht Spaß.
0: So, Eis ist alle.
2: Ja.
0: Gespräch ist vorbei. Danke.
2: Dann wünsche ich euch noch viel Spaß, gute Fahrt.
0: War nett, dich kennengelernt zu haben. Viel Erfolg weiterhin. Hier,
2: danke, danke.
0: Ciao.
2: Ciao.
0: Moin. Daniel Aßmann, grüß Sie. Hallo. Ja, aber ich muss mal sagen, für einen Campingplatz, erstmal hallo. Für einen Campingplatz sehen Sie aber deutlich ganz schick aus.
3: Ich bin gerade angekommen. Extra für euch.
0: Extra für uns. Ja. Ach, Sie haben das aber auch ganz toll hier. Ich sehe hier
3: unsere Weintrauben hier, da machen wir immer schöne Marmeladen von Korn.
0: Boah, das sieht aber toll aus hier.
3: Aber die sind ganz sauer, die schmecken so nicht.
0: Nee. Dann machen Sie Marmelade drauf.
3: Marmelade machen wir
4: Schnee, ja. Schnee mache ich.
0: Oh doch, die war schon lecker.
3: Ja?
0: Ja, ja wirklich.
4: Zufällig, da ihr seid?
0: Zufällig, ja, genau. Also ich fahre mit dem Kanu die Ruhr entlang.
4: Ach so.
0: Hab hier den Campingplatz gesehen. Ja. Und hab mir gedacht, komm, hier halte ich mal an. Mal gucken, will ein bisschen Land und Leute kennenlernen. Und jetzt stehe ich hier. So schnell kann es gehen.
3: So schnell.
0: Ich habe gesehen, Sie kommen aus Unna, ne? Oder ist das
3: die Auto? Ich komme aus Iserlohn und mein Mann kommt aus Unna.
4: Ja. Also Böhne.
0: Wohnen Sie nicht zusammen, oder was?
3: Lebensgefährte, kann man auch sagen. Ja.
0: Also ja, okay. Ja. Wie lange sind Sie jetzt, gehen Sie schon zusammen?
3: Wir sind jetzt 8 Jahre zusammen.
4: Und ich bin jetzt 30 Jahre hier.
0: 30 Jahre hier?
4: 30.
0: Wow.
3: Italiener.
0: Okay.
3: Italiener. Der feurige Italiener.
0: Ja, das hätte ich auch an der Fahne erkannt. Aber wisst ihr, was das Schöne ist an der italienischen Fahne? Die hat gleichzeitig die Farben von NRW.
3: Ja. Ne? Die habe ich sonst immer da drunter gegangen, aber die ist jetzt kaputt gegangen.
0: Die Italiener halten länger durch über sie.
3: Ja, ja.
0: So, und Sie kommen aus Unna und Sie aus Iserlohn.
3: Ja.
0: Aber wie hat Ihr Weg zusammengefunden? Also wie haben Sie...
3: Wir sind gut vermittelt worden. Die haben gesagt, ich kenne da einen.
0: Ach.
3: Nee, ich sage Ausländer, wie ich eigentlich nicht war. Aber er ist gut. Er ist
0: ein guter Mensch. Ne?
3: Ja, er hat Glück gehabt. Ja. War noch Glück gehabt.
5: Ja, ja.
0: Wie hat er sie überzeugt? Mit,
3: ja, mit
0: Amore.
3: Auch, auch.
0: Ja.
3: Ja, ja, kochen kann er gut, besser wie ich.
0: Ja?
3: Ja, ich sitze hier draußen, spiele mein Handy und er steht am Kochboot.
0: Ja, ja. Ja, wie gesagt, alles richtig gemacht, oder?
3: Ja, ja, richtig.
0: Vor 30 Jahren sind Sie da auch nach Deutschland gekommen, oder?
6: Nein.
0: Nee, schon länger.
6: Ja, länger. Ich bin bald 60 Jahre hier.
0: 60 Jahre fast?
6: 60.
0: Ja?
6: 1960 bin ich rübergekommen.
0: Ja.
6: Jene, nee, Schwerthorst.
0: Ja.
6: Da war Fabrik.
0: Ah, okay.
6: Und da habe ich ein Jahr gearbeitet.
0: Mhm. Und warum sind Sie nach Deutschland gekommen?
6: Ja, das ist, und weil Sie sagen, die Eltern, mein Papa, da war ich ein Patron.
0: Ja.
6: Ja, auf Weinberge zu Hause, Land, alles da.
0: Ja.
6: Wir haben 6 Geschwister.
0: Aha.
6: Andere waren alle verheiratet, ich war der Letzte.
0: Ja.
6: Ja, und da ging aber viel Arbeit. Ich habe gesagt, für mich zu viel zu arbeiten, zu viel Land.
0: Wollten Sie nicht so viel arbeiten da?
6: Nein.
0: Ja.
6: Ich sage, lass so viel, was ich kann.
0: Ja.
6: Ja, er wollte nicht. Wir haben einen Verstand und bin abgehauen. Weg.
0: Aber warum denn? Warum sind Sie nach Deutschland? Wie sind Sie darauf gekommen,
6: dass Sie. War gerade damals Deutschland, da hat gesucht, Leute gesucht.
0: Ja.
6: Da bin ich mit Vertrag hier gekommen.
0: Ah, okay.
6: Ich musste untersucht werden, genau wie Bundeswehr.
0: Ja.
6: 3 Tage.
0: Ja.
6: In Napoli wirst du untersucht.
0: Aha.
6: Deutsch, Arzt oder Mensch, dann nimmt keinen Schrott.
0: Ja, nur die richtig anpacken können. Ne?
6: Da war das okay und da habe ich Vertrag gekriegt.
0: Was ist das denn für ein Gefühl gewesen? So, ich sag mal, vielleicht auch kulturell gesehen, von den Menschen, wie die so waren. Sie kommen jetzt aus Italien, kommen hier nach Nordrhein-Westfalen. Wie die Menschen so ticken, wie die sind. Musste man sich da erstmal gewöhnen? Oder?
6: Ja, gewöhnen, locker drauf.
0: Ja?
6: Ganz andere Mentalität.
0: Ja, wie war die im Gegensatz zu der in Italien?
6: Ihr war schön.
0: Ja?
6: Mehr Freiheit.
0: Mehr Freiheit.
6: Allein mit der Frau schon allein. Wollen wir jetzt gar nichts vormachen.
0: Ja.
6: In Italien, wir anpacken so und die Mädchen, da haut sofort auf der Hand. Ja. Lass es sein, erste Heirat. Ich habe hier von mir alles neu. Könnt ihr alles haben. Ohne Heirat.
0: Ja, schön.
6: Ja, ja.
3: Die deutschen Frauen sind also, da freigebiger.
0: Ja. Also auf einmal waren sie im Paradies. In Nordrhein-Westfalen.
6: Die ersten 3 Jahre, also alleine war, der im Paradies, ich bin im Paradies.
0: Ja, ja, schön.
6: Frau, wir sind da mehr.
0: Ja, aber heute nicht mehr, ne?
3: Um Gottes Willen.
0: Ne, da achten Sie jetzt aber drauf. Ne, heute aber
3: er wird ja auch älter.
0: Und ruhiger, ne? Ja, er könnte noch, wenn ich ihn mir so anschaue.
3: Ja, ne? er kann noch gut. Aber Weihnachten ist öfter.
0: Ja. Super, ja, also, so ist das. Wenn ich nicht weiter müsste, bis nach Duisburg, ich würde am liebsten den ganzen Tag mit ihm verbringen. Da macht so viel Spaß. Hallöchen. Ihr seid auch mit dem Boot unterwegs?
7: Ja.
0: Schön. Geht ihr auch schon mal rein, oder?
7: Ja, einfach von drin.
0: Ja?
7: Wickeln.
0: Ist doch kalt, ne?
7: Ja, wenn du rauskommst, dann bist du erstmal erfrischt, ne?
0: Ja, genau.
7: Er hat kribbelt schon auf der Haut.
0: Die Ruhe, die so schön hat geprickelt in der Bauchnabel,
7: genau,
0: ne?
7: Bauchnabel, ne?
0: So hab ich's mir gedacht. Mach's gut, ne?
7: Ja, einfach.
0: Ciao. Noch. Wir wollen rennen, oder was?
8: Rennen? Wir sind da müssen wir die Boote tauschen.
0: Wo geht's hin?
8: Nach Geiseke.
0: Nach Hause jetzt?
8: Jetzt nach Hause, genau.
0: Was schaffen wir? Wem gehört denn das Boot?
8: Hier.
0: Ja? Also sind häufiger auf dem Wasser, oder?
8: Nein, leider nicht. Da muss dann erst meine Freundin aus Paris kommen, dass ich das Boot mal wieder sauber mache. Und wieder
9: das bin ich.
0: Sie sind aus Paris?
8: Ja.
0: Ja? Also ausgewandert und jetzt mal wieder zurück?
9: Genau, Heimaturlaub.
0: Ja, schön.
9: Ja, klar.
0: Warum ging es denn nach Paris?
9: Aus Liebe.
0: Tatsächlich der Klassiker, ja?
8: Ja, der Klassiker.
0: Oh, jetzt. Warte.
8: Also wir haben das Boot auch. Gehen Sie mal ein Stück zur Seite.
0: Ja, ich wollte schon mal ein Stück noch ein bisschen rankommen hier. Wenn wir jetzt über die Liebe sprechen, dann muss ich auch ein bisschen näher kommen. Also Sie sind nach Paris für die Liebe.
8: Und da bin ich dann geblieben.
0: In Paris. Also in Paris. NRW konnte sie nicht halten.
8: Nee. Nee. Aber ich komme immer wieder.
9: Ja, du musst immer Bier mitnehmen.
8: Noch
0: ja, die Franzosen wollen oder die Pariser wollen dann auch ein paar Sachen aus Dortmund haben, ja?
8: Klar.
0: Was BVB, ist da hoch im Kurs?
8: BVB-T-Shirts,
0: ja.
8: Bier, Vollkornbrot. Rotkohl im Glas läuft auch gut.
0: Sehr schön. So macht man sich die Pariser Freunde, ne? Mit echten Westfälischen. Schön. Gut, okay. Dann, ich glaube, ihr seid einen Tacken schneller bestimmt als ich. Ne? Gebt mal Vollgas hier. Schön. Schön, dass wir uns kennengelernt haben. Alles Gute. Ciao.

0: Vielleicht müssen wir mal raus.
1: Und Sie sitzen häufiger hier so, oder?
2: Ja, mal ein bisschen zu chillen, runterzukommen.
1: Ja. Wovon? Von der stressigen Arbeit oder?
2: Ach, von den ganzen Achterbahnen, die im Kopf sind.
1: Ja? Lassen Sie mich teilhaben? Welche haben Sie im Kopf?
2: Ach ja.
1: Worüber denkt man so nach?
2: Über die Probleme, die das Leben so darstellen.
1: Ja.
2: Mutter, Todesfälle und tralala, hops, das da.
1: Ja. Da muss man dann verarbeiten, ne? Da
2: muss man alles so ein bisschen
1: irgendwie aufeinander kriegen, ne?
2: Genau. Mhm.
1: Haben Sie da schon für sich einen Weg gefunden, wie man da am besten mit umgeht?
2: Ja, gucken, dass man nicht zu sehr absackt.
1: Ja.
2: Und nach vorne gucken, irgendwie die positiven Seiten des Lebens suchen und finden und annehmen.
1: Wie kriegen Sie das hin? Also, dass man dann im Nachgang, dass man sagt, ja, irgendwie kann man auch was Positives daran noch empfinden.
2: Ja, also das Leben bekommt eine ganz andere Gewichtung oder eine andere Schwere.
1: Ja.
2: Vor 2 Jahren ist mein Schwager verstorben, beziehungsweise zuerst mein Papa, Wochen später mein Schwager und
1: ja.
2: Das sind alles so Tiefschläge. Und naja, das muss man alles so verarbeiten.
1: Ja.
2: Und dann die Kinder, ne, die sind ja auch außer Haus. Und der eine, der will auf Weltreise gehen, das ist auch schon ein Stückchen Abschiedsschmerz, obwohl.
1: Klar.
2: Kann ich eben, ne, aber das sind immer so Abschnitte und.
1: Ja.
2: Gehört zum Leben dazu, nur wenn man betroffen ist, dann muss man damit klarkommen.
1: Ja, genau. Was machst du sonst? Also, was ist dein Beruf?
2: Ein Rentner.
1: Rentner. Ja, was hast du vorher gemacht?
2: Ja, da war ich bei der Firma Hösch beschäftigt, einem Stahlkonzern.
1: Stahlkonzern? Mhm. Und dann irgendwann?
2: Ging's nicht mehr.
1: Ging's
2: gesundheitlich.
1: Nicht mehr. Gesundheitlich oder? Ja, okay. Mhm. Hat die Arbeit einen dann kaputt gemacht, oder?
2: Mit.
1: Ja? Musstest du schwer?
2: Dreischichtig arbeiten und Magengeschwüre. Eins ist nur geplatzt da.
1: Ja. Ja. Und ist die Ruhe dann eher ein Ort für dich an Tagen, wo es dir nicht so gut geht? Wahrscheinlich, ne? Und dann kommt man hier wieder auf andere Gedanken, ne?
2: Genau.
1: Dann will ich dich dabei nicht länger stören.
2: Schönen Tag noch.
1: Danke. Auch so. Tschüss.
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0: Mein geliebtes Hattingen. Hallo, ich bin's, Daniel Assmann. Das ist der Ort, den ich nur ungern verlasse, aber...
1: Du musst mal raus, was anderes sehen.
2: Okay.
0: Ja, gesagt, getan. Mein Plan. Ich bereise die wunderschöne Ruhr von der Quelle bis zur Mündung mit einem Faltboot. Meine ersten Paddelversuche waren so, naja.
3: Sieht man mich gut, ja?
0: Das
3: ja.
0: Wichtigste aber ist, ich habe schon viele, nein, sehr viele tolle Menschen getroffen.
2: 1936er.
4: Gut wie ich.
2: Ja.
0: Und großartige Landschaften entdeckt.
5: Und der Augenblick ist ein Geschenk.
0: Das Sauerland liegt bereits hinter mir. Nun paddel ich im zweiten Teil meiner Reise auf der Ruhr von Schwerte über Witten, Essen-Steele, Mülheim an der Ruhr bis zur Mündung in den Rhein bei Duisburg. Hoffentlich habe ich mich da aber nicht übernommen.

0: Hallo. Grüß Sie. Und will er auch bei dem Wetter oder will er nicht raus bei dem Wetter?
1: Immer raus.
0: Und jetzt?
1: Ich müsste eigentlich schon so einen Gehwagen nehmen, wo? Aber so, dass ich die an der Hand habe, brauche ich gerade.
0: Nee, ne? Ja, das ist doch gut. Wie alt sind Sie, wenn ich fragen darf?
1: Wer, ich?
0: Ja.
1: Darf ich gar nicht sagen.
0: Doch, sagen Sie mal. Ich werde wahrscheinlich überrascht sein.
1: 2 mal die 8.
0: 88. Und noch so fit hier unterwegs.
1: So, jeden Tag raus.
0: Ist das das Geheimnis? Immer rausgehen, immer unterwegs sein, nicht rosten?
1: Ja. Immer raus. Ab im Garten.
0: Ja. Wollen Sie mir den mal zeigen kurz?
1: Mein Garten?
0: Ja.
1: Ja, können Sie sehen.
0: Ich komm mit. Ach, das ist aber eine schöne Hütte.
1: Ja, wir haben ja einigermaßen große Hütte, nicht so wie in der Schrebergärten.
0: Ja.
1: Da ist dann alles zu klein. Das war früher alles voll Trauben.
0: Ja, ne?
1: Jetzt kommen die Wespen, deshalb muss ich jetzt dran und alle abschneiden und dann tue ich sie nur auspressen. Ne?
0: Ja.
1: Für den Saft.
0: Dann gibt's Traubensaft.
1: Das ist eine schöne Ecke wohl.
0: Ja, auf jeden Fall.
1: Tauben habe ich auch.
0: Tauben?
1: Ziertauben.
2: Das sind solche Möhrchen.
1: Da lassen wir sie mal raus. Da kommen wir.
0: So, und die kommen immer wieder?
1: Ja, die sind hier zu Hause.
0: Ja. Wie lange züchten Sie die Tauben schon?
1: Schon ewig. Ich habe jetzt 15 Stück. Normal habe ich immer 10.
0: Ja.
1: Ab und zu kommt der Habicht, holt sich weg. Wenn sie hier oben sitzen, kommt der Habicht, oder der Schwärme.
0: Ja?
1: Der holt dann schon mal welche weg.
0: Und ist das noch so ein Relikt aus früher oder machen das heute noch viele?
1: Das mit den Tieren wird ja immer weniger. Wo?
0: Ja.
1: Und einige haben dann noch Spaß dran, die haben noch was. Aber und bei mir ist das auch schon so eben Blut.
0: Ja.
1: Und immer. Ich komme vom Bauernhof.
0: Ach ja. Ja, dann sind ja Tiere groß geworden. Ne?
1: Ja.
0: Wenn Sie jetzt das heute mit früher vergleichen, was ist heute alles anders?
1: Nee, also ich ging lieber wieder in die alte Zeit zurück.
0: Ja? Warum? Was war da schöner?
1: Ja, gemütlicher, ruhiger, nicht so anspruchsvoll wie heute alle sind, nur Halligalli heute.
0: Ja.
1: Und das ist nichts für mich.
0: Was haben Sie denn früher gemacht eigentlich?
1: Stellmacher.
0: Was war das? Gibt es den Beruf heute noch?
1: Holz? Nein, gibt es nicht mehr. Stellmacher, früher die Wagen gebaut haben, Schubkern, alles aus Holz.
0: Ja.
1: Wagenräder.
0: Und die Frau war immer an ihrer Seite? Oder?
1: Ja. Die war aber, solange wie die Kinder waren, immer zu Hause.
0: Mhm.
1: Dann hat sie nur nachher, letzten Jahre, ein bisschen nebenbei gemacht.
0: Ja.
1: Jetzt ist sie seit 2 Jahren ist sie tot.
0: Mhm.
1: Bin ich alleine.
0: Ja.
1: Fehlt was, wo? Aber wenn man mal, ist der Lebenslauf.
0: Ist so, ne? So. Aber wie haben Sie es denn geschafft, so damit umzugehen? Wie konnten Sie das gut verarbeiten und wegstecken?
1: In der Beziehung bin ich ein bisschen hart.
0: Ja?
1: Ja. Mhm. Das ist naturbedingt und da muss, wenn man mit Natur groß geworden ist, dann muss man damit umgehen können.
0: Ja.
1: Ja? Das geht nicht anders.
0: Mhm.
1: Und jetzt kann man sich nicht hängen lassen, oder es ist schwer, aber man muss damit fertig werden.
0: Mhm.

So, das ist jetzt das Ruhrgebiet, wie ich es kenne. Natur, Logistik und hier oben Geschichte.

0: Hallöchen. Ich mache eine Reise von der Ruhrquelle bis zur Ruhrmündung in Duisburg. Und wir halten überall mal an, wo es schön aussieht. Und das ist ja hier ein Traum.
1: Also das ist ja gut, ne?
2: Hi.
1: Ich bin die Gabi.
2: Daniel.
3: Hallo Gabi.
0: Mensch, das ist doch das, wovon jeder träumt.
1: Ja.
0: Ein Häuschen am Wasser.
1: An der Ruhr, ne?
0: Ja, das ist ja der Wahnsinn.
1: Ist doch schön.
3: Ich komme aus Hattingen, ich kenne die Ruhr so ein bisschen, ne?
1: Okay.
3: Aber das hier ist doch echt selten, oder?
1: Ist auch ganz geheim, ja.
0: Ah, ist geheim sogar?
1: Nein, eigentlich nicht. Also hier ist ja der FS 1898 ansässig, der Segelverein, die Unterabteilung davon.
0: Ach, Segelverein, ja.
1: Es gibt 34 Hütten, ihr könnt ja mal, wenn ihr wollt, da durchgehen.
0: Oder kannst du mir ein bisschen was zeigen?
1: Ja,
0: ja, cool. Kommt ihr hier mit dem Auto überhaupt hin?
1: Nee, das ist eine Halbinsel. Da vorne ist der Eingang. Wir haben hier so einen Landanschluss auf die Brücke oben.
0: Ja.
1: Also alles, was hier runter muss, muss man tatsächlich tragen.
0: Ah ja.
1: Die Wasserkisten und so weiter. Na komm, geh du wenigstens mit mir. Und das ist unser Hafenmeister, der Volker. Und
4: grüß dich denn.
0: Ja, kommt der Volker auch noch mit.
4: Schön.
0: So, und wenn man sich das auch vorstellen kann, was kann man dann machen, um vielleicht auch so eine Hütte zu kriegen? Oder sind die alle immer restlos ausgebucht?
4: Oh, da steht mal hin und wieder mal eine zu Verkauf.
0: Ja.
4: Aber dann haben wir auch einige Vereinsmitglieder, die keine Hütte haben.
0: Und dann Vorkaufsrecht,
4: die,
0: ne?
4: Die haben dann halt Vorkaufsrecht.
0: Ja.
4: Und ansonsten ist... Eigentlich steht das Segeln im Vordergrund,
0: ja.
4: Aber wie man sieht, geht es teilweise ein bisschen schlecht hier mit der Elodea. Ja, wir sind die Einzigen, die am See, die damit kämpfen.
0: Ja.
4: Das sind ja die ganzen Ruhrseen. Mhm. Werdet ihr ja wahrscheinlich selber gemerkt haben, dass man da nicht durchkommt. Ne?
0: Ja. So, und was ist deine Funktion? Du bist hier?
4: Ich bin ja Hafenmeister.
0: Und wie lange schon dabei?
4: Ja, ich bin ja eigentlich groß geworden.
0: Ja? Als Kind schon hier gewesen?
4: Ja.
0: Ach. Mit den Eltern?
4: Ja, ich bin im November geboren. Am 1. Mai ist meine Mutter mit mir eingezogen und dann irgendwann im Oktober wieder nach Hause.
0: Ja?
4: Also ich bin hier richtig groß geworden.
0: Und wenn du jetzt hier heute so drauf gehst, erinnerst du dich dann häufig zurück an die Kindheit?
4: Ja.
0: Ja?
4: Ich sag, sind ja auch noch einige da, die mit mir hier zusammen groß geworden sind.
0: Ja.
4: So, das sind immer schöne Stunden, wenn man so zusammensitzt, mal so erzählt.
0: Mhm. Hat man hier immer noch viele Familien oder geht das? Ja?
4: Ja.
0: Das ja, okay.
4: Meine gut, früher war es ja so, wo wir groß geworden sind, die Eltern hatten kein Geld groß in Urlaub zu fahren, was heute anders ist. Ne? Da wurden die Ferien, Sommerferien immer hier verbracht. Ne?
0: Ja.
4: Da ging es nicht woanders hin.
0: Ja. Und sonst von der Mentalität der Leute?
4: Gut.
0: Früher wie heute, ne?
4: Ja.
0: Wie sind die Leute? Erzähl mal.
4: Wie sind die?
0: Wie ist der Ruhrpott?
4: Eine ehrlich raus.
0: Ciao. Mach's gut.
1: Ciao. Also.

0: Moin! Ich komm mal rüber. Ist eher ein ungewöhnliches Hobby, oder?
1: Ja, aber in den letzten Jahren wird das immer mehr, also immer mehr Leute angeln.
2: Ich weiß nicht, wir könnten ja mal gerne so einen Fisch zeigen.
3: Den wir gerade zum Beispiel gefangen haben.
0: Zeig mal. Den habt ihr hier rausgeholt?
2: Ja, da unten. Ja, zeigt ihr mal richtig hinterm Boot da.
0: Wo seid ihr her? Aus?
2: Ja, ich komme aus Dortmund, Applerbeck.
0: Dortmund.
2: Er auch.
0: Was macht denn Dortmund für euch aus?
4: Fußball halt.
0: Fußball,
4: ne?
0: Klar. Ja.
4: Ja. Ist ja quasi groß geworden da. Ansonsten, wir wohnen ja nicht in der Stadt, also Mitte, sondern eher so abseits, wo viele Felder sind und so weiter auch.
0: Ja.
4: Also wir sind natürlich aufgewachsen in der Natur.
0: Ja.
4: Viel, immer viel draußen gewesen, so Baumhäuser gebaut und Zeug.
0: Ja, cool.
2: Also was macht Dortmund aus? Man hat seine Ruhe. Man kann aber auch schnell in die Stadt fahren, wenn man in die Disco will, ist es nicht weit.
0: Ja,
4: das stimmt. Und ist viel los.
0: Wenn ihr anderen vom Ruhrgebiet erzählt, dann was sagen die meistens? Also glauben die immer noch, dass alles grau in grau ist? Oder?
2: Ja, mittlerweile hat sich das schon gebessert ein bisschen. Ich denke mal auch durchs Fernsehen viel, aber viele denken halt noch wegen der ganzen Industrie.
4: Ja.
0: Und was habt ihr für Träume für die Zukunft?
2: Boah, einen geilen Angelurlaub, mal irgendwo. In Norwegen oder.
0: Reicht dir die Ruhe nicht, oder wie?
4: Wir waren in Dänemark, wir waren in Hamburg jetzt zu zweit gewesen.
2: Ja.
4: Bayern waren wir noch gemacht.
2: Vor einem Monat waren wir in Bayern, ja.
0: Also beste Freunde, oder?
2: Ja.
0: Ja?
2: Aber wir kennen
4: auf jeden Fall.
2: Seitdem wir 6 Jahre alt sind.
0: Ja, krass.
2: Er ist jetzt, wir beide sind jetzt 19.
0: Ja.
2: Ich habe euch zuerst geangelt, dann habe ich ihn zum Angeln gebracht.
4: Ja. Und seitdem. Vorher mal schwarz geangelt.
0: Ja, also okay.
4: In so einem Teich irgendwo, eben nirgendwo. Und hat aber auch niemand was gesagt. So, und jetzt sind wir offiziell im Verein, hat Angelschein gemacht vor ein paar Jahren.
0: Was sind so die Erlebnisse, die euch verbinden?
4: Boah,
2: geile Angeltouren auf jeden Fall.
0: Ja.
4: Immer auf Achse irgendwie sein.
2: Auf jeden Fall schon eine richtig krasse Freundschaft und schon viel erlebt zusammen.
0: Ja, schön. Ja. Letztes Thema, wir sind hier unter uns, Jungs. Was ist mit der Liebe?
2: Also ich habe eine Freundin zurzeit.
0: Ja.
2: Der 5. Monat kommt jetzt und läuft alles ganz gut. Aber so fürs Angeln interessiert sie sich jetzt nicht so.
0: Okay. Ja. Und wenn du mal Ruhe brauchst, dann ziehst du dich zurück auf die Ruhe.
2: Ja, das stimmt. Ja.
0: Okay. Also wegen Mädels seid ihr euch noch nicht in die Quere gekommen.
2: Ach nee.
0: Ja, das ist ja häufig so. Bei guten Freundschaften auf einmal kommen die Frauen dazwischen, da hat man ein Problem. Ne?
4: Ach nee, Probleme.
2: Er
4: ist da ganz klar.
2: Man muss immer noch Zeit für Freunde haben. Und meine Freundin versteht sich auch super mit meinen Freunden.
0: Dann wünsche ich euch noch einen guten Fang.
2: Ja.
0: Ich mache mich mal wieder auf den Weg.

0: nur Nachtkleines.
1: So, ich habe mir jetzt zum Ziel gesetzt, einen Perspektivwechsel zu machen, um meine Region, in der ich aufgewachsen bin, mal aus einer anderen Perspektive zu sehen. Und ich bin absolut begeistert. Also ich entdecke Winkel und Ecken, die ich so noch nie gesehen habe. Auch eigentlich mir bekannte Landschaften, die ich gar nicht wiedererkenne aus dieser Perspektive. Insofern jetzt mein offizieller Aufruf. Leute, geht raus, geht auf die Ruhr, schaut euch eure Heimat nochmal aus einer ganz anderen Blickrichtung an. Das ist unbeschreiblich und einfach nur schön.

0: Hi. Seid ihr hier vom DLAG, oder?
1: Nee.
2: Wir nicht.
1: Wo sind die offiziell?
2: Einmal um die Ecke.
0: Links rum, alles klar. Hi.
3: Hallo.
0: Ja.
4: Hallo.
0: Grüß euch.
3: Hi.
0: Daniel bin ich vom WDR. Wir machen eine kleine Reise über die Ruhr.
4: Reise entlang der Ruhr.
0: Ja, entlang der Ruhr. Wer ist denn hier der, wie sagt man beim DLAG, Ranghöchste?
4: Der Ranghöchste. Ja.
0: Hi.
3: Hallo.
5: Sebastian.
0: Hallo.
3: Hi, Daniel.
0: Hi. Ja, schön. Ist denn auf der Ruhr, ist das gefährlich? Habt ihr häufig Einsätze auf der Ruhr?
5: Ich sag mal, was wir hier häufig haben, sind Segelboote, die dann kentern, also der Wassersport am Wochenende.
0: Ja.
5: Die Kanuten haben ihre eigenen Begleitboote.
0: Ah ja.
5: Das ist der Vorteil an der Stelle.
0: Ja.
5: Und ansonsten ist es hier relativ ruhig, weil ja alles zum See aufgestaut ist,
0: ja.
5: Nicht viel Strömung ist. Etwas mehr wird es dann unterhalb des Wehres in Wetter, da wird es dann etwas mehr. Weil es da deutlich gefährlicher ist durch die Steine auch im Wasser.
0: Ist ja. Das eigentlich ehrenamtlich?
5: Das ist komplett ehrenamtlich bei uns, genau. Ja. Und wir haben halt unsere festen Wachzeiten im Sommer. Und ansonsten haben wir hier unsere Melder, genauso wie die Freiwillige Feuerwehr.
0: Wie lange bist du schon dabei?
5: Ich bin mein Leben lang dabei.
0: Ja, also von klein auf?
5: Ja, mein Vater ist eben auch schon lange, lange in der DLAG und ich bin im Prinzip mit hier aufgewachsen.
0: Ja.
5: Ja.
0: Und dann gab es für dich kein Vertun, das war klar, dass du auch weiter hier machst, ne?
5: Nee, ja. Ich kriege hier keiner weg. Das ist mein zweites Zuhause sozusagen.
0: Schön, super. Und jetzt die Ruhr im Vergleich zu anderen Flüssen bei uns in NRW, ist das ein gefährlicher Fluss oder ist das eher noch ein ruhiger Fluss? Oder,
5: ich sag mal so, wenn man es jetzt mit dem Rhein vergleicht, der Rhein beispielsweise ist sehr gefährlich, alle andere stark strömende Gewässer natürlich auch. Mhm. Was hier natürlich gefährlich ist, gerade bei solch einem See, sind eben die Wehre. Ne? Denen sollte man auf keinen Fall zu nahe kommen, weil das ist dann schon sehr gefährlich.
0: So, und das ist jetzt hier ein Einsatzboot von euch, oder?
5: Genau. Am besten einmal hier auf die Finne treten, das ist das Einfachste.
0: So. Jetzt sehe ich hier die Boote, haben von euch...
5: Genau, das sind unsere ganzen Funkrufnamen.
0: Das ist der dicke Kuno.
5: Da stehen wir gerade drauf.
0: Das ist der dicke Kuno,
5: genau.
0: Wieso hat er denn den Namen bekommen?
5: Ja, wir haben unsere Namen der Boote zumindest zum Großteil versucht, mit der Stadt wie auch mit der Region hier zu verbinden.
0: Was ist Kuno?
5: Kuno ist einmal das Kuno-Kraftwerk hier. Und der Sackträger hat was damit zu tun, hört sich erstmal lustig an, aber hat mit dem Sackträgerbrunnen in Erdecke zu tun.
0: Dann vielen Dank.
5: Gerne.
0: Ja, und ja, dann lass ich meins hier stehen und nehm das mit. Ist das okay? Ja.
4: Ach, ich sicher.
0: Super, danke.
5: Bitte schön.

0: Also Sie wohnen hier, ja?
1: Wir wohnen ja hier, dieses Fachwerkhaus, das ist unser.
0: Hier vorne links?
1: Ja, seit 20 Jahren wohnen wir da.
0: Darf ich mal mitkommen?
1: Ja, gerne, ja? Klar.
0: Was war denn früher mal die Freiheit?
1: Das war schon immer der alte Stadtkern. Und diese Häuser, die Sie da vorne sehen, das waren früher alles Fachwerkhäuser. Die sind leider in den 70er Jahren abgerissen worden und diese hier sind gerettet worden.
0: Ja.
1: Und das hier haben wir vor 20 Jahren gekauft und grundsaniert. Und
0: boah, da ist aber viel Liebe reingeflossen. Ne? Ja. Das sieht ja top aus.
1: Ja, wir sind also die Einzigen, die auch einen kleinen Balkon haben. Das ist so richtig toll.
0: Ja, den sieht man von hier?
1: Nee, von hier, von der Seite. Hier haben wir noch einen kleinen Dachgarten drauf.
0: Ach, schön.
1: Und drüber ein kleiner Balkon.
0: Ja.
1: Es sind auch besondere Menschen, die hier wohnen. Wir verstehen uns unheimlich gut. Das ist hier unsere große Terrasse. Wir sitzen hier alle zusammen.
0: Ja.
1: Das ist richtig nett.
0: Was sind das denn für Menschen, die hier wohnen? Wie sind die?
1: Die sind einfach nur gut.
0: Ja, ja. Aber so schnell wird hier wahrscheinlich auch kein Häuschen frei, oder? Wer hier einmal lebt und wohnt, der möchte hier bleiben, ne?
1: Ja, ist so. Mhm. Ja, viele Spaziergänger gehen sonntags hier durch und dann sagen sie, ach, kann man hier irgendwo was trinken, weil wir hier alle sitzen und haben alles ausgebreitet.
0: Ja,
1: denken sie mal, es wäre eine Gastronomie hier in der Nähe. Aber ist nicht.

bestes Wetter und Gewitter. Da macht das natürlich auf dem Wasser richtig Spaß.

0: So. Geteiltes Leid ist halbes Leid.
1: Ja,
0: boah. Boah. Ihr habt ja super Proviant dabei.
2: Ja, die Hälfte ist schon leer.
0: Ja. Was macht ihr? Junggesellenabschied oder was?
1: Einfach nur probiert, ja.
0: Einfach nur
1: Arbeitskollegen und einfach
3: 34 Kilometer von Ruhr.
0: 34?
3: Ja.
0: Von wo seid ihr angefangen?
3: Schwerte sind wir los, ne?
0: Schwerte los?
3: Und geht bis Kemnader.
0: Ah ja, nicht schlecht. Woher kennt ihr euch denn alle?
4: Feuerwehrkollegen, Geschwister und Freunde.
0: Naja, Feuerwehrkollegen.
4: Ja, genau.
0: Freiwillige oder Berufsfeuerwehr?
3: Echte. Das stimmt nicht. Es gibt keinen Unterschied zwischen Freiwillige und Berufsfeuerwehr. Okay. Es gibt keinen Unterschied.
0: Berufsfeuerwehr, welche Stadt?
3: Dortmund.
0: Dortmund.
3: Ja.
0: Ja, da kennt ihr euch ja mit Wasser und Löschen aus, ne?
3: Ja, den Brand haben wir gelöscht.
4: Das stimmt. Wir miteinander verbinden.
0: Ja. Sehr schön. So, was ist das denn?
4: Das ist unsere Ruhr Biertheke.
0: Ja.
4: Falls das Ding umfallen sollte.
0: Ja.
4: Damit
0: das Wichtigste, so, nicht verloren geht.
4: Drehen wir den an die Seite, können ihn abheben.
0: Ja.
4: Hier haben wir es mit Styropor ein bisschen ausgepolstert, damit es ein bisschen kühl bleibt.
0: Ja.
4: Fast ist von oben einsetzbar, jetzt ist schon nicht mehr so viel drin, von unten zapfbar.
0: Ah ja.
4: So.
0: Wer kommt auf so eine Idee?
4: Ich.
0: Du? Ja.
4: Nein, ich möchte mich nicht mit fremden Federn schmücken. Wir haben das zusammengebaut. Der Benni und ich, wir haben das zusammen bei mir im Keller gebaut, aus alten Resten und so weiter, von der Gartenhütte und so weiter. Und falls das Ding denn doch mal irgendwann über Bord gehen sollte, wenn dieses Ding hier nicht halten sollte, der Spanngurt, haben wir hier noch zwei Schwimmkörper untergebracht.
0: Ja.
4: Das sind leere Bierfässer, einfach nur der Optik wegen und für Auftriebskraft.
0: So, guck mal hier, jetzt höre ich hier, muss ich mal einmal kurz hier ran. Warte.
5: Jo. Wir brauchen dich mal hier. Wir schaffen das nicht zu zweit.
4: Das ist ja auch ein bisschen weit, ne?
0: Ja, warte, pass auf, ich bringe noch ein paar mehr mit. Wollt ihr, könnt ihr einmal mit anpacken?
1: Nicht nur eine halbe Tonne, das Buch.
0: So, das ist unser Regisseur. Der hat mich gerade durchgefunkt.
1: Ach so, der war das.
0: Ich habe mal ein bisschen Hilfe mitgebracht. Die Feuerwehr aus Dortmund. Aber schön lieb, sein Polizist ist auch dabei.
6: Wenn man sie ruft, ne?
0: Ja, richtig, ehrlich.
1: Den haben wir gesucht hier. Den Außenborder.
0: So.
7: Ihr kommt aber genau richtig.
4: Ja. Eins, zwei, drei.
0: Hoppala.
4: So. Und zwei ist runter.
0: Ja.
1: Und rein.
0: Okay.
3: Den Motor sicher schon mal.
8: So, wir mussten gerade am Wehr umsetzen. Und das war jetzt für das Teamboot nicht ganz so einfach. Und jetzt habe ich. Meine Güte. Ich habe hier Jungs von der Dortmunder Feuerwehr getroffen und die wollten mal eben helfen. Und die machen mehr kaputt als helfen. So, läuft bei uns.
0: Hör mal, tragt ihr da irgendwo Mann, oder?
8: Ja,
0: nein.
8: Nein.
4: Ach so, ist super.
1: Ja. Euer Boot ist im Arsch, wir müssen weiter.
3: Der ist irgendwie nur rausgesprungen, ne, der Reifen.
7: Das muss ich auf die Seite kippen und dann kann man da unten das wieder rein.
1: Sascha, krabbel mal drunter.
4: Ja, da war einfach nur die Feststellschraube los oder so.
0: So. Hebt ihr hoch, ich zieh aus. Alles klar. Wunderbar. Männers, vielen Dank. Das war wunderbar. Habt ihr uns sehr geholfen. Auf die Feuerwehr ist Verlass, siehst du.
4: Erwähnt uns.
0: Selbst nicht im Dienst, ne? Selbst wenn ihr frei habt.
3: Feuerwehrmann ist immer im Dienst, ne?
1: Ihr klaut uns jetzt erstmal in den Außenboden.

0: Hallo. Sind Sie der Steger selbst?
1: Jo.
0: Ja? Ah, super. Ja, perfekt. Wie lange gibt es denn schon hier den Campingplatz?
1: Also hier sind wir seit 1911.
0: 1911?
1: 11.
0: Also in familiärer Hand auch?
1: Ja? Das geht noch, ja.
0: Wer hat da angefangen? Der Opa oder was?
1: Opa, Eltern, jetzt bin ich dran.
0: Und was hat sich so über die Zeit verändert oder hat sich nicht viel verändert?
1: Ja, meine Gäste sagen mir so, ja, so lass mein Gut, neues Dach muss man drauf, aber das alles, wir wollen so ein bisschen so Natur belassen und so ein bisschen Camping machen, wie es vielleicht mal nicht war, aber wir wollen kein 4-5-Sterne-Ding haben.
0: Ja, also hier ist die Zeit ein bisschen stehen geblieben. Bewusst aber, extra.
1: Ja, ja. Ich meine, jetzt kannst du auch nicht viel draus machen, wenn die Ruhe ein bisschen verrückt spielt, haben wir hier kniehoch das Wasser stehen.
0: Ach, tatsächlich? Die kommt bis hier hin?
1: Ja.
0: Krass. Ja, da müssen alle Wagen weg, oder was?
1: Die Wohnmann kommt da oben auf den Parkplatz.
0: Okay. So, und gehen denn hier auch schon mal welche in der Ruhe schwimmen? Hier vorne? Weil ich habe gesehen, man hat ja sein Häuschen hier oder seinen Wagen direkt an der Ruhe, ne?
1: Das Schwimmen in der Ruhe ist verboten.
0: Verboten? Von euch oder von offizieller Seite?
1: Generell. Ist ein Trinkwasserfluss.
0: Ja.
1: Und da wird auch schon mal zwischendurch drauf geachtet. Ordnungsamt kommt schon mal, Polizei kommt schon mal.
0: Ja, okay.
1: Also das Schwimmen ist generell verboten.
0: Findest du das gut?
1: Ja.
0: Ja? Ja. Warum?
1: Weil drei meiner Familienmitglieder in der Ruhe ertrunken sind.
0: Drei?
1: Drei. Und?
0: Wer denn alles?
1: Mein Opa, mein Vater und mein Bruder.
0: Alle drei?
1: Alle drei. Mein Opa 27, mein Bruder 43 und mein Vater 1978.
0: Das ist ja krass. Echt jetzt?
1: Ja. Ja,
0: du kannst jetzt schmunzeln. Wie verarbeitest du das?
1: Ja, ich meine 40 Jahre her. Ne?
0: Ja, ja.
1: Alles. Da muss man mit leben, wenn man in der Ruhe lebt.
0: Ja.
1: Oder am Fluss, am Fluss lebt. Ne? Wir haben Unterströmungen drin, das sieht ja keiner.
0: Ja.
1: Und Unterströmung hat ja noch nie einer was gehört.
0: Mhm.
1: Ach du, guck mal, die Ruhe, wie lieb die ist. Ne?
0: Ja, ja.
1: Ja, aber 5 Meter weiter ist wieder ein Loch und dann kommt richtig Dampf dahinter. Und, also wir haben hier oben wahrscheinlich viel Unterströmung. Und die wollen ja mal ein Freibad machen, die bringen strikt dagegen, weil keiner die Ruhe kennt. Wer soll die Verantwortung übernehmen?
0: Ich muss mal zurückkommen zu der Sache mit deiner Familie. Mit welchem Gefühl kannst du denn noch die Ruhe genießen dann überhaupt?
1: Ich habe keine Angst davor, aber ich habe einen unwahrscheinlichen Respekt davor.
0: Aber so wie du das aufnimmst, ne? Das ist doch irgendwie, ich habe das Gefühl, das ist eine Mentalität vom Ruhrgebiet auch. So wie du damit jetzt umgehst.
1: Ja, vor allen Dingen, ich bin hier oben drin geboren.
0: Hier
1: ich
0: auch?
1: Bin ich ja sicher, ich bin hier geboren.
0: Ja.
1: Ich bin jetzt 73 Jahre, ich wohne jetzt 73 Jahre, ich habe alle Höhen und Tiefen mitgebracht vom Hochwasser, von allem drum und dran.
0: Ja, ja.
1: Ja, und dann, das ist mein Lebensinhalt.
0: Ja.
1: Nee, hier kriegt man mich auch nicht weg.
0: Mhm. Also ich höre bei dir so ein bisschen raus, wie sagt man im Ruhrgebiet, fort abputzen weitergeht, ne?
1: Ja, 100%.
0: Ja, ist so, ne? Danke.
1: Ja.

So, hier hat der Architekt sich gedacht, komm, wir machen das unten grün wie die Bäume und blau-weiß wie der Himmel. Und dann fällt die Fabrik hier an der Ruhr gar nicht mehr auf.

0: Hallo.
1: Überschaubare Strecke hast du, ne? Immer hin und her?
2: Leider ist Hermanns.
1: Den ganzen Tag? Ja? Wie lange machst du das schon?
2: Ja.
1: Fünf? Wird nicht langweilig?
2: Jede Fahrt ist eine neue Fahrt.
1: Immer wieder aufs Neue, ja. Was kostet die Fahrt?
2: Ist freiwillig. Was jeder geben möchte.
1: Ach echt? Das ist ja cool. Jetzt geht's wieder los, ne? Gute Fahrt.

0: Darf ich mal zu euch rankommen? So, warte. Wer ist denn bei euch am Treten? Der Kleine, oder?
1: Ja.
0: Und ihr lasst euch kutschieren, oder? Kommt, seid ehrlich.
2: Aber das Problem ist, dass sogar die Schwangere und ein Kind treten hier. Also, ist das mal unfair?
0: So sieht's aus.
2: Also meine Mutter und meine Schwester sind zu voll und lassen sich hier von
3: uns. Wir fördern hier gerade die Kinderarbeit in Deutschland.
0: Also Mama, zwei Töchter und
2: ja. Enkel.
0: Enkel, quasi von dir, dein
3: mein Sohn.
0: Schön. Und hast du dir sagen lassen, was das wird?
2: Junge.
0: Wird ein Junge. Und, ja, jetzt ist ja die Frage, freust du dich? Also klar, man freut sich aufs Kind, ne? Aber
2: das ist ganz schrecklich. Ich wusste nicht, wie das passieren konnte.
0: Ja. Nein, aber hast du mit dem Jungen gerechnet oder war es dir egal oder hättest du lieber ein Mädel gehabt?
2: Es ist mir total egal, aber wir hatten jetzt drei Jungs bei uns in der Familie und irgendwie freuen sich, glaube ich, alle so langsam darauf, mal auch ein Mädchen in der Familie zu haben, aber ist halt ja. Irgendwie jetzt wird der vierte Junge, ne?
0: Wieder also Junge, ja. Ja. Ich hab auch mal gesagt, ist mir egal, was das wird, Hauptsache ein gesunder Junge, ne?
2: Ja.
0: Ja. Ja. Wie soll er denn heißen?
2: Armin.
0: Armin.
2: Armin.
0: Gut, haben wir das auch geklärt. Alles Gute für Armin. Ciao. Hallo.
4: Hallo.
0: Ich störe die Liebe ja nur ungern.
4: Ja.
0: Das sah ganz toll aus. Ist das Bild was geworden?
4: Natürlich.
0: Ja? Ja, wunderbar. Wo kommt ihr denn her?
5: Aus Velbert.
0: Velbert, ja, das ist ja auch hier um die Ecke.
5: Was macht ihr denn überhaupt hier?
0: Ja, gute Frage. Wir sind vom BDR da.
5: Nein,
0: ja.
5: Ach, komm, schaut den Fernsehen.
0: Ja. Ah, ich mache eine Runde mit dem Kanu, das liegt da unten.
5: Cool.
0: Ich fahre von Winterberg bis runter zur Mündung in den Rhein, also bei Duisburg. Und da sind wir ungefähr so zwei Wochen unterwegs.
5: Ich habe jetzt gerade schon gedacht, ey, geiles Boot, ne?
0: Ja, ne?
5: Würde ich immer gerne mitfahren.
0: Ja, habt ihr noch nicht gemacht sowas?
5: Nein. Nee, habe ich eben gesagt, ne? Ich sag, ich würde ja gerne, bäms, das mal machen, ne?
0: Und ich habe leider aber nur einen Platz.
5: Toll!
0: Und ich traue mich auch nicht, dich zu entführen, dann kriege ich hier Ärger.
5: So, ja, was machst du denn dann jetzt?
0: Ja, ich fahre jetzt gleich weiter.
5: Mhm.
0: Aber schön, wie sich unsere Rollen so tauschen, ne?
5: Ja.
0: Dass du mir jetzt die ganzen Fragen stellst. Ja, so ist das hier am Kemnader See.
5: Ich bin total neugierig,
0: ja,
5: ne?
0: Ja, das ist auch richtig.
5: Also, jetzt erzähl.
0: Genau, ich fahre jetzt gleich weiter. Mhm. Wir haben jetzt hier einen kleinen Rast gemacht, Kemnader See.
5: Ja.
0: Und mein Ziel ist heute noch Hatting.
5: Cool, musst du in die Altstadt.
0: Ja, ich komme ja aus Hatting.
5: Aha.
0: Und da kenne ich mich aus und eigentlich wollte ich auch nicht so richtig raus, aber man hat mir gesagt, komm Daniel, du musst doch mal was anderes sehen. Und da habe ich gesagt, komm, dann fahre ich mit dem Kanu von der Ruhrquelle bis in die Mündung.
5: Und dann machst du Duisburg nachher.
0: Und dann, ja, Duisburg ist dann Feierabend. Dann
5: ja.
0: Denke ich mal, habe ich so Oberarme und dann, dann reicht das auch.
5: Ja.
0: Ich habe ja genau das gleiche Problem wie du. Ich bin ja genauso neugierig wie du.
5: Ja.
0: Ne? Und das sah gerade noch so frisch verliebt aus.
5: Jetzt sind
0: wie lange
5: wir auch.
0: Ja, schön. Wie lange seid ihr denn schon zusammen?
5: 4 Wochen so roundabout.
0: 4 Wochen?
5: Ja, cool,
0: ja,
5: ne?
0: Ja, schön, ich freue mich für euch.
5: Ja.
0: Und wo habt ihr euch kennengelernt? Und wie?
5: Wir kannten uns schon vorher.
0: Ah ja.
5: Ja.
0: Und warum hat es dann jetzt erst geklappt?
5: Ja, warum denn eigentlich?
4: Ja, gute Frage, also, ja, ne?
5: Wie lag's denn? Das darfst du dann erzählen.
0: Ja.
4: Vorher war da nicht so möglich.
5: War die Konstellation ein bisschen anders, ne?
0: Ach so.
5: Ja.
0: Bei dir jetzt oder bei ihr?
5: Bei allen beiden.
0: Ach so, und dann hat man abgestoßen, sag ich mal, den Ballast und dann ging es weiter, ja?
5: Genau, richtig,
0: okay.
5: Ja.
0: Ihr wollt weiter, spüre ich.
5: Ja.
0: Ne?
5: Ja. Ja. Ja. Du bestimmt auch, oder?
0: Ja, ich muss weiter. Wird ja schon dunkel hier.
5: Tschö, WDR.
0: Jo.
4: Tschö, tschö.
0: Von wem sagen wir jetzt Tschüss?
5: Die Dani.
0: Dani und?
4: Hi. Marc.
0: Marc.
4: Ja.
0: Dani und Marc. Alles
5: Dein
0: klar.
5: Name?
0: Daniel.
4: Daniel.
5: Ach, hör mal.
0: Ja, alles so einfach hier.
4: Ja.
5: Ne? Ja. Daniel, Dani, hör mal. Top.
0: Ja, nee, da wieder. Marc ist besser, komm. Los.
5: Ja, ist ja klar. Aber dein Name, ja. Das kann ich mir gut merken jetzt.
4: Tschö, tschö.
5: Ciao, macht's gut.
6: So, hier oben sieht man jetzt die Burg Blankenstein in Hatting. Versuchung ist natürlich groß, hier auszusteigen. Aber jetzt will ich noch mehr sehen. Jetzt ziehe ich durch bis Duisburg.

Ich habe natürlich auch meine eigene Ruhrgeschichte. Und zwar hatte ich an dem Ort hier mein erstes Date mit meiner Frau. Wir sind nachts aus der Disco gekommen. Und dann hat sie gesagt, bringst du mich noch nach Hause? Und da habe ich zu ihr gesagt, ja, ich kann dich jetzt entweder langweilig nach Hause bringen oder wir fahren noch zur Tanke, kaufen Aufschnitt und Brötchen und machen rustikales Frühstück an der Ruhr und genießen den Sonnenaufgang. Und das haben wir gemacht. Den ersten Kuss gab es hier aber leider nicht.

0: Hi. Ich leg an, ihr legt ab?
1: Ja, wollt ihr gerade los?
2: Wir wollen gerade los.
0: Ich hab noch ein, zwei Fragen an euch.
2: Ja, gerne.
0: Ja? Zack.
3: Daniel.
4: Hallo, ich bin Jenny.
0: Jenny und?
5: Holger.
0: Holger.
6: Ja. Ja, ich bin auf der Ruhr unterwegs, von der Quelle bis zur Mündung, bis nach Duisburg.
0: Okay. Hab jetzt gerade mal hier angelegt, weil das Wehr kommt, aber ihr legt jetzt ab, oder was?
5: Wir legen jetzt ab,
6: und fahrt dann Ruhr aufwärts, oder?
5: Ja, wir haben es eigentlich gar nicht so weit. Wir machen so, wir spielen ein Spiel, das nennt sich Geocachen.
6: Ja.
5: Weiß nicht, ob du das schon mal von gehört hast.
6: Ja, ich glaube, da geht es irgendwie um Koordinaten und dann findet man irgendwas
5: da. Also es gibt halt verschiedene Möglichkeiten, wie man zum Ziel kommt. Entweder man rätselt vorab, das ist jetzt in dem Fall. Und wenn ihr da vorne schaut, in der Mauer, da ist so ein Loch.
6: Ja.
5: Da wollen wir rein.
6: Ich komme mit. Soll ich bei euch mit rein?
5: Ja, gerne mit rein.
4: Ja?
6: Ja, perfekt. Geocaching.
4: Ja.
6: Sieht man das dann in der App auf dem Handy, wo was versteckt sein könnte? Oder?
5: Also Geocaching grundsätzlich ist ja quasi wie früher die Schnitzeljagd.
6: Ja.
5: Also man sucht einen Schatz. Der Schatz ist meistens eine Plastikdose, da ist dann ein Logbuch drin, da trägt man sich ein. Also man kommt halt an Ortschaften, wo man sonst nie hingekommen
6: wäre. Auf die Idee
5: wäre.
6: Kommen würde, da hinzugehen. Ne?
5: Das macht einfach die Sache interessanter. Da wollen wir rein.
0: Ja. Ach, ist das schön.
4: Wunderschön, oder?
0: Kaum Spinnenweben.
4: Es sind gar keine Spinnen drin, quasi.
5: Ja. Es gibt halt verschiedene Möglichkeiten des Cachen, sag ich mal, zu Wasser, ganz normal zu Fuß. Dann gibt es eine Terrainwertung von 1 bis 5, wohingegen 5 das höchste ist, da muss man auch schon mal klettern. Also wir gehen auch durchaus klettern dabei.
6: Ach so. Und, ja. Das ist jetzt hier, was ist das?
5: Das ist ein T5er.
6: Das ist schon Fünfer.
5: Ja. Mhm. Weil mit Boot anders nicht erreichbar. Oder halt mit Schwimmen oder sonst was.
6: Ne? Ja. Du hast eine Lampe dabei, oder? Ja, hier perfekt ausgestattet.
4: Ich habe leider nur eine, aber.
6: Ja, ist nicht schlimm, er geht vor. Wer weiß, was da drin wartet, ne?
0: Ich bin hier gerade noch vorbeigefahren und hab gedacht, boah, ist das eklig da drin und gruselig. Und jetzt, 2 Minuten später, laufe ich mit euch da rein. So, guck mal, wen haben wir hier? Hallo? Warte.
4: Ja.
5: Das ist von dem Laden.
0: Ja.
6: Nee, ganz tolles Hobby habt ihr da.
4: Schön, oder? Yep, sehr schön.
0: Boah, wie tief ist das denn hier?
2: Ach, da hinten müssen wir hin.
0: Ja.
2: Soll ich mal vorgehen?
0: Ja, mach mal.
2: Okay.
5: Da kommt doch vor.
4: Könnt ihr was sehen?
2: Ja, super.
0: Und siehst du, ist schon was da?
2: Siehst du da das Grüne?
0: Ja.
2: Das ist eine Munitionsbox.
0: Warte.
2: Siehst du das?
0: Jo.
2: Das ist unser Ziel.
0: Okay. So, aber machen wir da draußen auf, damit deine Frau auch was von dem Erlebnis hat?
2: Geht in dem Fall leider nicht. Ist nämlich eine Kette dran.
0: Ach so! Warte, bevor du aufmachst. Wo ist er?
2: Ja. Okay. Ungefährliches Teil eines Spiels.
0: Ja.
2: Geocache.
0: Ah ja.
2: So. Ja, das ist dann die Tupperdose.
0: Aha.
2: Leitspruch eines Geocachers: Ich nutze millionenschwere GPS-Technik, um Plastikdosen im Wald zu finden. Und hier siehst du dann quasi das Logbuch.
0: Ja.
2: Hier stehen dann ganz viele drin.
0: Die das alle schon gefunden haben?
2: Die das alle schon gefunden haben.
0: Ja.
2: So, das ist mein Stempel.
0: Aha.
2: Das ist unser Teamlogo quasi, Crorania.
0: Ja.
2: So, schöne

0: Grüße von Daniel.
1: Ja.
0: Assmann. Schreibt man nicht mit scharfem oder mit
1: Doppel-S? Jo, richtig, scharfes S.
0: Ass. Mann. W. D. R.
1: Da. Perfekt.
0: Ich hab's eh vergessen, ich bin aufgeregt. So.
1: Ich glaube, ich bin aufgeregter als du.
2: Ja, gut. Dann wollen wir mal wieder. Das ist übrigens der Zug, der gerade vor uns herfährt.
1: Ah ja, schön. Vertrauenserweckend. Mein erster Geocache. Mit euch. Und dann direkt ein T5, du.
3: Übrigens keine Spinnen. Nee.
1: Aber einen Frosch haben wir gesehen.
3: Ehrlich?
1: Ja, der hat sich auch gedacht, was ist hier los?
4: Ein Träumchen.
1: So, und so macht er immer wieder, sucht er neue Verstecke.
4: Ja.
1: Und richtig. Tragt euch dann in die Logbücher ein.
4: Richtig. Also wir suchen auch immer wieder die Herausforderung, sag ich mal. Also wir sind auch Kletterer.
1: Ja.
4: Gehen dann in die Bäume und sonst was. Wir unterhalten auch selbst einen Geocache zum Klettern und so.
1: Und wer hat jetzt wen da rangeführt?
4: Oder? Also das ist ganz witzig eigentlich. Wir haben uns über das Geocachen sogar kennengelernt. Ja. Und auch
1: war sie versteckt oder was?
4: Nee.
3: Wir haben zufällig den gleichen Cache gesucht am selben Tag.
1: Ach was.
3: Und jetzt sind wir verheiratet. Das
4: war Rastplatz auf der A31. Ja. Da haben wir uns kennengelernt.
3: Ja.
4: Sie mit ihrem Freund, ich mit meiner Freundin.
1: Ja.
4: Da haben wir uns das erste Mal gesehen und ja. Dann hat es schon so leicht geknistert und dann lange aus den Augen verloren und irgendwann wurde es dann intensiv. Ja, und dann haben wir geheiratet sogar. Also,
1: ja, das ist
3: also
1: ja super.
3: Das ist mein schönster Cache, den ich gefunden habe.
1: Ja. Kann man so sagen, ne?
4: Ja.
1: Ich sage euch ganz herzlichen Dank.
4: Gerne.
1: Das war toll mit euch. Super. Ich danke
4: gute
1: euch.
4: Fahrt.
1: Alles Gute, ja?
4: Komm gut zum Rhein.
1: Ja, ich hoffe. Tachchen.
5: Tachchen.
1: Hallo.
5: Hallo.
1: Daniel vom WDR.
5: Erik, Rathei.
1: Sie genießen die Aussicht hier, oder?
5: Immer, ja.
1: Ja?
5: Oft, also.
1: Das ist Ihre Bank hier, ja?
5: Ja, meine Bank nicht, aber hier sitze ich schon mal ab und zu.
1: Und hier gehören Sie zum Vereinsheim?
5: Ja.
1: Oder? Ja?
5: Zum Schwimmverein, richtig.
1: Ach, hier wird, aber hier
5: ich habe hier schwimmen gelernt als Kind.
1: In der Ruhr?
5: Ja.
1: Bei den Schwimmern?
5: Hier war ein richtiges Schwimmbad hier, wie die bis hinten an der Ecke, wo die Fahne ist.
1: Ja,
5: ne? Ja. Als wir Kinder waren, waren hier 5 Meter hohe Schaumberge. So viel Chemie war da drin.
1: Ja.
5: Hast du ein bisschen gejuckt, aber ist keiner krank geworden.
1: Tatsächlich.
5: Zähne sind auch drin geblieben, ja.
1: Und ja. Ist denn Wasser Ihr Element so?
5: Ja, jetzt weniger. Also früher ja schon. Ich bin auch zur See gefahren jahrelang. Und
1: Seemann richtig?
5: Ja.
1: Richtig. Was haben Sie gefahren?
5: Ja, Frachter. War viel in der Karibik unten.
1: Ja.
5: Südamerika.
1: Ja.
5: Schöne Zeit.
1: Aber da ist man ja kaum zu Hause, ne, in der Zeit.
5: Ist doch gut, wenn man da keine Frau und keine Kinder hat.
1: Ja.
5: Sonst geht das nicht.
1: Also hatten Sie nicht
5: in der Zeit? Nee. Bin spät geheiratet.
1: Ja, nach der Zeit dann erst, nach der beruflichen.
5: Richtig.
1: Was hat Ihnen denn das Wasser gegeben, was Ihnen eine Frau nicht geben konnte?
5: Tja, die Freiheit. Und dass man überall hinkam, wo man sonst viel, viel Geld für braucht in diesen Jahren. Zwischen 60 und 70 und 80 auch noch. Mhm. Und mussten Sie schon ein bisschen wohlhabend sein, sonst hätten Sie diese Reisen nicht unternehmen können.
1: Ja, und Sie haben das Berufliche dann mit dem Schönen verbunden, ja?
5: Richtig, ich habe mir das hinterher aussuchen können. Wenn man lange Fahrzeiten hat und geht seinen geraden Weg, dann passt das schon.
1: Ja.
5: Gutes Geld verdient, gut gespart.
1: Ja. Und welchen Traum haben Sie sich dann noch erfüllt von dem Ersparten?
5: Ach ja, so einiges. Viel gereist und viel unterwegs gewesen.
1: Und jetzt, trotzdem wieder an der Ruhr jetzt?
5: Ja, hier. Das ist klar. Das ist der Ausgangsort.
1: Ja.
5: Hier werde ich auch nicht hier unten, sondern in Linden, wo ich wohne, da werde ich auch sterben. Da bin ich auch geboren.
1: Ja.
5: Immer also, wieder zurückgekommen.
1: Warum denn? Sie haben so viel gesehen von der Welt.
5: Trotzdem ist so. Ich habe auch viele nette Damen kennengelernt.
1: Ja. Aber Bochum-Linden hat die schönste, oder?
5: Ja, ist die Luft, die Heimat. Es riecht hier gut.
1: Ja. Was ist Heimat für Sie?
5: Heimat ist für mich, dass ich da, wo ich geboren wurde, und dieses Stück Erde, das verbindet mich mit irgendetwas, wo ich sagen kann, das ist mein Zuhause.
1: Ja.
5: Und das ist meistens da, empfinde ich, da, wo man groß geworden ist. Mhm. Aber die Ruhe ist schon gut.
1: Ja.
5: Kann man gut nachdenken, wenn man hier alleine sitzt.
1: Ja.
5: Kann man so das Buch zumachen, weil alle Lieder lassen sich nicht ausziehen. Ne? Mhm. Kommt immer eine neue Strophe.
1: Mhm.
5: Ja.
1: War ein tolles Gespräch.
5: Ja, danke.
1: Kann ich echt sagen.
5: Ihnen auch.
1: Vielen
5: alles
1: Dank.
5: Gute.
1: Wünsche ich auch.
5: Tschüss.
1: Ahoi, oder?
5: Ja.
1: Ja.
5: Mach's gut.
1: Alles klar. Ciao.

0: So, und wenn ich sie so sehe, das sieht mir aus, als wenn hier zwei uralte, lang befreundete Freunde auf dem Wasser sind.
1: Aber richtig, genau.
0: Ja, da sehe ich schon Strahlen in den Augen.
1: Er ist 80 und ich bin 89.
0: 80 und 89. Und wie lange kennen Sie sich denn schon?
1: Ach, ewig. Schon ewig. Das ist schon. Über 50, sind ja schon Jahre am Angeln.
2: Über 50 Jahre.
0: Über 50 Jahre befreundet.
1: Ja, sicher.
0: Also goldene Freundschaft. Hat die goldene Hochzeit ist, haben Sie in der Freundschaft geschafft. Ja. Goldene
1: leider,
0: Freundschaft.
1: Leider haben wir unsere beiden Partnerinnen verloren, unsere Eheleute. Ne?
0: Okay. Und dann robbt man sich zusammen und dann verbringt man die Freundschaft zumindest.
2: Ja, ist auch besser. Alleine ist das schlecht.
0: Ja.
2: Vor allen Dingen, wenn du so einen dicken dran hast, ist alleine schlecht rauszukriegen. Da muss einer die Anker rausziehen und was, sonst geht der um die Ankerketten und so ein Scheiß. Alter, weißt du?
1: Ja, und ich hatte den großen, da war morgens um 6:30 am Schwimmverein, wo die warme Zeit war. Ja. Und da war kein Mensch. Ja. Und jetzt auf einmal hatte ich den dicken da dran.
0: Ja.
1: Und ich denke, meine Route bricht mir ab.
0: Ja.
1: Und dann sauste der daher und ich konnte den Kescher und ich musste die Route festhalten, nur am Drehen und wieder zzz, und wieder weg, bis endlich ein Spaziergänger kam. Dann habe ich dann gerufen, ha, komm mal her. Und dann hat er den großen Kescher und dann da reingehalten. Und dann habe ich erst mal gesehen, was das für ein Wasserschwein war.
0: Ja, ja.
1: Da war zwei, ich habe einen Zentimeter, war es immer bei mir, 72 Zentimeter. So hoch, in so einem Bauch. Und dann wieder in der Ruhe.
0: Ja, wieder rein.
2: Was meinst du, wenn die hier mal so rumlaufen, den Großen, den hatte ich im Helm.
0: Ja.
2: Jetzt musste ich den ja am Auto bringen. Wo ich mit dem Vieh angeschleift kam, was die alle geguckt haben, die haben, wo hast du den aus der Ruhe? Ja, ich sag, nicht vom Supermarkt. Hier gehe ich nie mehr im Wasser.
1: Ja, der Fall.
0: Lassen Sie uns noch mal kurz über die Freundschaft sprechen. Sie sind über 50 Jahre befreundet.
1: Ja.
0: Sie können mir doch bestimmt sagen, was macht richtige Freundschaft aus?
2: Man muss einfach zusammenpassen.
1: Ja, ja, das ist ja schon mal wichtig.
2: Mhm. Weil es gibt ja Leute, da kommen sie einfach nicht mit klar. Ja. Und es gibt welche, die reiten auf derselben Wellenlänge.
0: Ja.
2: Das ist genau wie eine Ehe. Mhm.
1: Okay. Ich bin vom Beruf Konditor.
0: Ja.
1: Wenn er Geburtstag hatte, gestern letztens noch, dann habe ich angerufen, ich bringe meine Lebensgefährtin mit.
0: Aha.
1: Ich mache mir eine schöne Sahne-Nusstorte. Dann hat er ein Eigentum in Wattenscheid, dann haben wir schön gesessen.
0: Schön.
1: Oder wenn ich zum Wochenende Pflaumen, gibt's Pflaumen zu Buchenzeit, mache ich Pflaumenkuchen. Dieter, komm mal rüber.
0: Gab es denn auch mal eine Situation in Ihrer Freundschaft, wo Sie sich voll auf den anderen verlassen konnten?
2: Immer.
0: Ja?
1: Es gibt überhaupt gar nichts.
2: Der eine hilft den anderen, wenn er was hat zu Hause oder was.
1: Er ist Handwerker, ne? Ja. Ich bin nicht so handwerklich begabt. Er natürlich, ne?
0: Ja.
1: Und
2: dann ruft er an und dann wird das gemacht. Und wenn ich mal was habe, dann rufe ich ihn an und fertig. Der ist der eine für den anderen immer da. Ne?
0: Ja. Und was schätzen Sie an Ihrem Freund?
1: Ich kann nur sagen, super Kerl.
0: Ja.
1: Also Mann für alle Fälle.
0: Ja. Kann man sich drauf
1: Mann
0: verlassen.
1: Für alle Fälle.
2: Und er alleine kann schlecht mit dem Boot fahren, dafür ist er aber Beine zu schlecht.
0: Ja,
2: ich bin ein bisschen besser.
1: Ansonsten ist alles auch okay. Ne?
0: Ja, ja, ja, gut, irgendwo fängt das dann an, ne?
1: Meine Eltern beiderseits sind alle sehr alt geworden.
0: Ja.
1: Und wenn man so im Freundeskreis zusammensitzt, dann kommt man so die Rede aufs Alter, ne?
0: Mhm.
1: Dann sage ich so auch Scherz immer, meine Großmutter, die ist auf der Kranger Kirmes mit 102 von der Schiffschaukel geflogen.
0: Ja.
1: Dann habe ich natürlich alle Lacher auf meiner Seite. Das war aber nett, dass wir uns besucht haben.
0: Ja, das war nett, dass wir mit Ihnen sprechen durften.
1: Ja,
0: also so eine Freundschaft.
2: Nur wir waren nicht in der Maske, das ist scheiße.
0: Ja.
1: Anlockend.

0: dachte, es gibt sowas wie Windschatten bei Booten, aber. Hi. Darf ich mich hier zusetzen?
1: Ja. Sitzt du immer hier in der Ruhe und spielst ein bisschen Gitarre, oder?
2: Also hin und wieder mit meinen Freunden. Ja? Die müssen auch gleich vorbeikommen.
0: Ach, und dann trefft ihr euch hier?
2: Ja,
0: und dann
2: genau. Du siehst ja, es ist schön ruhig, entspannt.
0: Ja.
2: Und wenn man selber noch Musik macht und noch Leute vorbeikommen und einem, weiß nicht, Beifall geben,
0: ja,
2: ist schon cool.
0: Ach, das kommt auch vor, ja?
2: Ja, klar.
0: Also dann fahren hier Kanuten her oder Leute auf
2: dem
0: Boot?
2: Ja, letztens, das war nicht hier, das war in Steele.
0: Aha.
2: Da sind zwei Kanufahrer vorbeigefahren und haben uns erstmal, also die haben erstmal geklatscht. Und dann haben wir den Tears in Heaven vorgespielt,
0: ja,
2: wenn du das kennst. Ja, und haben sogar Geld dafür bekommen, ein bisschen.
0: Ach krass, ja, sind die an Land gekommen, haben euch
2: ja, gesehen. Genau.
0: Das ist ja total toll. Wie lange spielst du jetzt schon Gitarre?
2: Ich habe vor 1,5 Jahren angefangen.
0: Ach, 1,5 Jahre?
2: Mit meinen Freunden, ja, ja.
0: So frisch?
2: Das, also allzu lange spiele ich nicht. Das sind zum Beispiel meine Freunde.
3: Hallo,
4: hi,
3: Daniel.
4: Anahita.
0: Hallo.
5: Hi, Rudi.
0: Daniel. Schön, dass ihr da seid. Also ich habe jetzt gleich Feierabend für heute. Das ist der schönste Feierabend eigentlich, den ich mir vorstellen kann, wenn du was spielen würdest und ihr vielleicht ein kleines Ständchen dazu singen würdet.
2: Ja, das können wir machen, oder?
0: Ja?
4: Ja.

So, heute Abend, das war Ruhrpott-Romantik vom Feinsten. Ja, also ich habe ganz nette Menschen kennengelernt. Wir haben zusammen gesungen, wir haben Musik gemacht. Vor uns floss die Ruhr und hinter uns knatterte dann der ICE entlang und über uns noch das Flugzeug. Also, das ist mein Ruhrpott.

0: Hallo. Das ist ja ein cooles Teil. Wie nennt man das?
1: Guppi-Kajak.
0: Ah, ich versuche mal ranzukommen. Hab ich noch nie gesehen, sowas vorher. Das heißt, du kannst segeln und paddeln. Oder wie ist das?
2: Paddeln und treten.
0: Und treten, genau, das meinte ich. Treten, genau. Paddeln und segeln.
2: Genau, die unten sind so Flossen drunter.
0: Ja.
2: Ich kann das hier mal ausmachen. Und dann.
0: Ach, das ist ja cool. Genau. Ja? Und was machst du meistens? Eher treten oder paddeln oder segeln?
2: Ich trete, ja.
0: Ja?
2: Und segeln macht natürlich viel Spaß, ne?
0: Ja. Und hast du dir das ausgeliehen oder ist das deins? Hast
2: Nein,
0: du gekauft?
2: Das ist meins.
0: Was kostet denn so ein Ding?
2: 5?
0: Ja? 5 Euro? Genau. Krass.
2: Genau.
0: Und wie oft bist du damit dann auf der Ruhe?
2: Wenn es geht, jeden Sonntag.
0: Und wenn mal jemand mitfährt, wer ist es dann? Der beste Kumpel?
2: Nee, meistens meine Arbeitskollegin.
0: Ah ja.
2: Ne? Aber so alleine segel ich gerne, das macht Spaß. Ne? Und das Schöne ist halt Entschleunigung auf dem Wasser. Ne? Sie merken das selber, ne? Ja. Einmal auf dem Wasser ist man sofort entschleunigt. Ne?
0: Ja.
2: Das ist schön.
0: Wovon musst du dich denn entschuldigen? Vom stressigen Job oder von der generell vom Ruhrgebiet?
2: Nicht, einfach was Gutes für sich tun. Ne? Die Welt ist so schnell mit Straßenverkehr und allem. Ne? Und dementsprechend kann man sich komplett entschleunigen mit allem. Ne? Man kommt zur Ruhe, kann nachdenken, das ist super. Ne? Und man beobachtet hier natürlich auch vieles in der Natur. Ne?
0: Vom Dialekt her würde ich sagen, kommst du nicht direkt aus dem Ruhrgebiet, oder?
2: Nee, ich habe einen hessischen Migrationshintergrund.
0: Ja. Was hat dich denn ins Ruhrgebiet verschlagen?
2: Ja, pff, die Liebe, ne?
0: Ja, der Klassiker.
2: Genau.
0: Ja, wo kommt sie her oder wo kam sie her?
2: Sie kam, glaube ich, aus Wuppertal.
0: Wuppertal. Und wenn die Liebe nicht gehalten hat, warum hält dich denn das Ruhrgebiet hier?
2: Ich habe hier einen guten Job, ne? Kann mich nicht beschweren. Ne? Und jetzt das Bootchen. Ne? Und ich bin zu faul, mich zu bewerben. Ne?
0: Ja.
2: Wie das so ist, wenn man nach Hause kommt. Ne? Nee, ich bin zufrieden mit dem, was ich habe. Ne? Und dann will man das auch ein bisschen genießen. Ne? Mhm. Es ist immer gut, wenn man jemanden mit zum Paddeln hat. Ne? Ich suche immer Leute, die mitkommen. Aber jetzt habe ich meine Kollegin, das ist ganz spaßig. Ne?
0: Ja, ja.
2: Die hat da auch Spaß dran und dann fahren wir halt, ne?
0: Ja, cool. Ja, können wir einen kleinen Aufruf machen. Ne? Ab jetzt weiß man ja Bescheid, du bist jeden Sonntag hier. Wer will, kann man zusteigen.
2: Oh, das wird die Kollegin aber gar nicht gut finden. Ja, ne? Da muss ich samstags vielleicht mit jemand fahren. Ne? Was ein bisschen nervt, sind diese Dieseldampfer. Ne? Oder die so Freizeitkapitäne, die zu schnell fahren.
0: Ah, okay.
2: Aber ansonsten, ja, vielen ist halt nicht bewusst, wenn am Rand Nester sind, dass man zum Beispiel durch die Welle so ein Nest mal kaputt macht. Ne? Mhm. Und dann... Wenn man dann was sagt, dann gucken sie mal gleich blöd. Ne?
0: Ja, ja.
2: Weil hiermit geht das ja nicht. Ne?
0: Nee, stimmt.
2: Hier
0: ja.
2: Ist sozusagen schön langsam. Und, ne? Und das ist schon schön, ne? Einfach zu erholen.
0: Ja. Super. Also, ganz spannendes Teil. Und dann wünsche ich dir weiterhin gute Entschleunigung. Ne?
2: Ja.
0: Ja. Gute Fahrt.

0: Und wenn man mal hier sieht, irgendwie wie viel Stahl gebraucht wird, um diese Wassermassen zurückzuhalten, das ist schon beeindruckend.
1: Hallo. Ist das eigentlich schmierig?
2: Nee, wollt ihr ausprobieren?
1: Nee, besser nicht. Wolltest du dich einmal setzen? Kurzes Pläuschchen halten.
2: Okay, kurzes Pläuschchen.
1: So. Von wo bis wo fährst du dann immer so?
2: Also ich wohne da hinten, ne? Also steige ich dann bei mir direkt vor der Tür ein, quasi aus der Garage aufs Wasser.
1: Ja, das ist ja cool.
2: Ja, das ist wirklich cool.
1: Ja.
2: Ja, und dann fahre ich wahlweise. Manchmal fahre ich hier durch die Schleuse, ne? Dann gehe ich durch die Bootsumtrage.
1: Ja.
2: Seid ihr wahrscheinlich auch hergekommen.
1: Genau.
2: Und dann fahre ich zum See.
1: Ja.
2: Und ja, und manchmal so heute drehe ich jetzt eigentlich hier und fahre dann zurück und fahre nochmal bis zu den 12 Aposteln runter.
1: Ja. Schön.
2: Und manchmal, ja, manchmal fahre ich auch bis Mülheim, ne? Dann kannst du ganz durchfahren, je nachdem wie viel Zeit ich habe.
1: Ja. Was bringt dir das? Was gibt dir das?
2: Das ist super.
1: Ja?
2: Ja, das ist super. Also es ist wahrscheinlich ähnlich wie Kanufahren. Und ja, man ist draußen am Wasser, das Wetter ist schön, herrlich ist es einfach. Und ihr fahrt jetzt alles an einem Tag ab oder wie macht ihr das?
1: Wir haben
2: jetzt
1: insgesamt, ich fahre ja von Winterberg, habe ich angefangen. Und jetzt
2: Winterberg,
1: bin ich,
2: ja, komme ich ja fast her.
1: Ja, aus dem Sauerland?
2: Aus dem Sauerland, ja.
1: Da auch aufgewachsen, oder?
2: Ja, ja, ja.
1: Weil ich habe Leute im Sauerland getroffen, die haben gesagt, ja, die Leute im Ruhrgebiet, die sind so ein bisschen hektischer, bei uns ist es ein bisschen ruhiger. Du kennst ja jetzt beide Seiten. Wie empfindest du die Leute im Sauerland und hier im Ruhrgebiet?
2: Also ich muss sagen, ich liebe die Leute im Ruhrgebiet, wirklich. Ich bin jetzt hier auch schon seit ja, 25 Jahren im Ruhrgebiet fast. Habe schon in Bochum gewohnt und in Dortmund gearbeitet.
1: Ja.
2: Und ich kenne jetzt so die Ecken. Und ich muss wirklich sagen, die Leute im Ruhrgebiet sind absolut angenehm, offen. Und was hier wirklich, wirklich gut ist im Gegensatz zum Sauerland, man kann hier theoretisch mit jedem Bier trinken gehen.
1: Ja.
2: Also wenn du jetzt hier einen trinkst auf der Ruhr und so und würdest sagen, ach, ich habe Langeweile, wo geht ihr hin? Bin ich mir sicher, wenn die sagen würden, wir gehen Bier trinken, dass die sagen würden, komm mit.
1: Ja.
2: Also es ist ganz einfach, hier im Ruhrgebiet Kontakte zu knüpfen. Mhm. Und ich finde, im Sauerland ist es wirklich schwierig. Na, man muss dann da einheiraten und sich dann da irgendwie etablieren.
1: Ja, ja.
2: Aber
1: klingt nach viel Arbeit.
2: Also für mein Empfinden ist es deutlich schwieriger im Sauerland als im Ruhrgebiet.
1: Leute, dann kennst du.
2: Ich meine, mag sein, dass das vielleicht dann haltbarer ist im Sauerland, sagen viele, die dann da geblieben sind, halt ja, so, ne, Freunde fürs Leben.
1: Das ist so nett mit dir und du bist so positiv. Ich glaube, ich würde doch ganz gerne meine erste Stand-Up-Erfahrung, Stand-Up-Paddling-Erfahrung mit dir machen. Kann ich mich damit rausstellen und wir fahren eine Runde?
2: Ja, klar.
1: Nee, ich würde sagen, wenn man uns von außen sieht, das sieht echt professionell aus. Also, das schult auf jeden Fall die komplette Grundmuskulatur, ne? Durch Gleichgewicht halten und so, ne?
2: Paddel auch noch, willst du mal paddeln?
1: Nee, lieber nicht, oder?
2: Guck mal.
1: Ja? So, jetzt weiß ich schon, was die dann nächstes Mal sagen werden. Och, Daniel, hör mal, das hast du so schön gemacht mit dem Stand-Up-Paddling. Da fahren wir doch jetzt mal die Quelle bis zur Mündung mit dem Board. Alles klar. War schön mit dir.
2: Tschüss.
1: Mach's gut.
2: Ja, Dito.

0: So, und ihr genießt den Feierabend, oder wie?
1: Ja.
0: Ja?
1: Man kann das so sagen.
0: Ja. Ja. Ja? Ja? Oder nur im Studium oder Ausbildung oder Arbeitsplatz oder?
1: Wir studieren ja dann nach Volkwang.
0: Ja.
1: Und wir haben gerade eine Masterclass, 4 Tage.
0: Was heißt das?
1: Das ist ein New Yorker Saxophonist, kommt zu, also in diesem Fall ein New Yorker Saxophonist, Chris Potter heißt er.
0: Ja.
1: Kennst du?
0: Nein.
1: Musst du dir mal anhören, der
0: okay.
1: ist gut.
0: Ja.
1: Der ist sehr gut.
0: Also ist er ist,
1: ist einer der besten, die es momentan Jazz. Gibt, so im Jazz-Bereich. Ja.
0: Also seid ihr auf einer, ist das eine Kunsthochschule
1: ja, genau.
0: und ihr macht dann, in Richtung Musik geht ihr oder?
1: Ja. Wir studieren Jazz, alle Jazz, ah, okay. genau, alle verschiedene Instrumente,
0: ja.
1: aber alle Hauptaugenmerk auf Jazz und haben jetzt so eine 4-tägige sogenannte Masterclass, da ist er halt da und macht mit uns verschiedene Sachen, erzählt ein bisschen von seinem Weg, wie er an Musik rangegangen ist.
0: Ja. Was spielt ihr denn jeder? Also was spielst du?
1: Ich spiele Klavier.
2: Gitarre.
0: Gitarre?
2: Schlagzeug.
0: Schlagzeug?
2: Saxophon und auch Klavier.
0: Ja, da seid ihr eigentlich schon der komplett.
1: Also okay, könnte noch Bass fehlen.
0: Ah, ja, Bass fehlt noch, okay. Was ist denn das Ziel so? Was wollt ihr gerne machen später?
1: Im besten Fall Musik.
0: Ja. Aber in welcher Art und Weise? Als Band oder wirklich, ich sag mal, kommerziell?
1: Es ist eine ganz individuelle Geschichte. Ne? Jeder ist da, hat so einen anderen Geschmack, ist anders gepolt, wo er hin möchte mit dem, was er macht. Was uns eint, ist, dass wir alle im künstlerischen Bereich damit unser Geld verdienen wollen.
0: Ja.
1: Und das ist auch auf jeden Fall drin, so wenn man ne, genügend Akribie mitbringt,
0: ja.
1: dann ist das auch auf jeden Fall möglich und so viele Leute wissen das gar nicht oder haben das nicht so auf dem Schirm, die denken immer, Musik ist nur ein Hobby.
0: Wie haben denn die Eltern reagiert, als du gesagt hast, ich möchte Musik studieren?
1: Bei mir war das noch so ein bisschen anders, weil ich vorher noch normal gearbeitet habe, so
0: ja, okay.
1: echt einen Job gehabt habe und es war also bei mir eine ganz interessante Geschichte, weil ich dann ein ganz tolles Vertragsangebot irgendwie vorliegen hatte. Und in derselben Nacht mich aber noch dafür entschieden hatte, das nicht zu machen, obwohl ich die Aufnahmeprüfung noch gar nicht gespielt hatte. Und das habe ich dann meinen Eltern gesagt und meine Mutter fand es mega geil. Mein Vater hat kurz geschluckt, fand es dann aber, glaube ich, auch mega geil. Und
0: ja.
1: jetzt, wo ich das seit 2 Jahren mache und die auch sehen, dass das voll funktioniert, sind die absolut, stehen die zu 100% dahinter. So, finden das ganz toll.
0: Ja.
1: Ich glaube, es ist ja wichtig, dass man, ne, das Wichtigste ist, dass man was macht, was man liebt. Und es gibt nicht einen Tag seit diesen 2 Jahren, wo ich das jetzt mache, wo ich irgendwie morgens aufgewacht bin und mir dachte, so, boah, kein Bock.
0: Ja.
1: Sondern bin jeden Tag aufgewacht und es ging los. Und das ist halt das, wo ich glaube, das ist ein gutes Zeichen, wenn das so ist.
0: Wie hilft dir die Ruhe dabei?
1: Ja, im Sommer hilft sie.
0: ja?
1: Auf jeden Fall, ja.
0: Und nicht nur zum Bierkühlen,
1: nee,
0: oder?
1: Nee, nicht nur zum Bierkühlen. Nee. Sondern auch, um mich sportlich zu betätigen. Ne?
0: Ja.
1: Man muss ja beides machen. Ne?
0: Ja. Schön.
1: Ja.
0: Super, dann danke ich euch Jungs. Wünsche euch fürs Studium alles Gute. Und ja, dass das alles so läuft, wie ihr euch das vorstellt. Ne?
1: Wird okay. schon.
0: Danke.
1: Auf Wiedersehen. Ciao.
0: Ciao. Tag, Chef.
3: Hallo.
0: Hi. Steht groß bei euch Fisch dran, aber ich sehe schon, ohne Bratwurst geht's im Ruhrgebiet nicht, ne? Die
3: ja.
0: muss man trotzdem immer noch haben, oder? Ich würde einen Backfisch nehmen, bitte.
3: Ja.
0: Ein Brötchen. Dann vielen Dank.

Ja, also mir ist heute aufgefallen, wie erstaunlich einfach es ist, mit Menschen ins Gespräch zu kommen. Und dass man sowas ja eigentlich ja nicht so häufig macht, wenn man jetzt im Urlaub ist oder so, dass man dann Menschen einfach so anspricht und Geschichten von denen hören möchte. Aber das überrascht mich einfach, wie schnell und schön man an tolle Geschichten von den Menschen gelangt.

0: Die alte Dame kühlt sich ab.
1: Ja, immer zu trinken gibt's auch.
0: Erstmal ein Schluck Ruhrwasser.
1: Ja, ja, richtig. Ja, die ist ja mittlerweile ganz schön sauber geworden.
0: Wie alt ist sie denn?
1: 16 und jetzt wird 7 Monate.
0: Boah!
1: Das ist für den großen Hund ist das eine Strecke.
0: Da ist schon ein tolles Alter, ne?
1: Ja, das ist eine Strecke.
0: Und also macht sie denn noch? Ist sie noch fit so?
1: Ja, also mal bis auf die Kuppe hinten, nicht? Die hat meistens mit dem Hintergelenk so.
0: Ja.
1: Und da kriegt sie hin und wieder eine Spritze, aber sonst ist sie noch gut dabei.
0: So, jetzt wahrscheinlich einmal schön schütteln und dann bin ich auch nass.
1: Das schafft sie nicht mehr, da kippt sie um.
0: Ach, okay.
1: Ja, ja, ja. Aber wir haben immer den gleichen Weg, also jetzt geht sie schon mal voran und ich muss da hinterher.
0: Ja, ja.
1: Und wir helfen, wenn was ist.
0: Ja. Weißt du, wenn jetzt irgendwann ist ja zwangsläufig vorbei, ne?
1: Ja, ist richtig.
0: Meinen Sie, Sie können damit umgehen, oder?
1: Es ist schwierig, es ist der vierte Hund, den wir haben. Vierte Drahthundin auch schon.
0: Ja.
1: Und es war jedes Mal ein Drama, aber ja, wir haben gelernt daraus. Ne? Mhm. Es ist, der Hund soll nicht leiden, er kann nicht leiden, das möchte ich nicht und wollen wir nicht.
0: Ne? Ja.
1: Und sobald wir dieser Break-Even-Point erreicht ist, dann muss man das
0: gehen. Dann muss man gehen lassen.
1: Dann muss man gehen lassen. Loslassen, ja.
0: Und holen sich dann nochmal neun oder
1: das
0: was?
1: Das weiß ich nicht. Ich bin so alt, wissen Sie. Und dann dazwischendurch, wer weiß, wenn mir mal was passiert oder meiner Frau, wer hilft uns dann mit dem Hund? Und den dann ins Tierheim zu geben, das finde ich verantwortungslos. Das kann man nicht machen.
0: Ja, ja.
1: Also werden wir wahrscheinlich raus.
0: Wie heißt sie?
1: Dunja.
0: Dunja.
1: Dunja von der Main aus, eine Bayerin.
0: Ach, eine Bayerin. Ja, eine Bayerin hier im Ruhrgebiet.
1: Ja, wir haben die aus Volkach geholt. Meine Frau ist auch aus Bayern.
0: Ja, ah, ja, okay.
1: Haben Sie zwei Weiber zu Hause?
0: Haben Sie zwei Mädels hier nach NRW gebracht?
1: Da gibt immer Leberkäse.
0: Ja. Schön. Ja. Gut, okay. Ja, dann nicht, dass was passiert, ne?
1: Nee. Ich wünsche Ihnen einen schönen Tag.
0: Das wünsche ich auch.
1: Okay.
0: Alles Gute, ne?
1: Ja, danke.
0: Tschüss.
1: Tschüss.
0: Komm mal ran, ja?
1: Ja.
0: Wenn Sie wollen, sehr gerne. Da wären wir Ihnen sehr dankbar. Wir sind vom WDR auf der Ruhr unterwegs. Ja? Und meine Reise ist schon fast vorbei. Bis Duisburg fahre ich.
1: Ja.
0: Aber vorher schaue ich mich natürlich noch in Essen um. Ne?
2: Sehr vernünftig, ja.
0: Ja.
2: Und wir haben ja hier auch ein schönes Revier, ne?
0: Ja, ist toll hier, ne?
2: Ja, ja, ne, ist klar. Wir fühlen uns auch sehr wohl hier. Ne?
0: Was ist das Schöne hier?
2: Es hat einen echten Freizeitwert hier, speziell dieser Hafen. Und Gastronomie ist gleich auch da oben. Und der Hafen selber ist schön, die Ruhr, auch wenn auch regulierter Fluss, ist aber ein schöner Fluss. Und wir fühlen uns hier sehr wohl.
0: Ja. Wann haben Sie sich denn den Traum hier erfüllt?
2: Ja, eigentlich erst, als ich in Rente gegangen bin.
0: Ja.
2: Denn vorher haben wir immer nur gechartert. Es ist ein großer Aufwand. Sie können sich vorstellen, das ist alles hier selbst gemacht. Die Fenster sind alle selbst gemacht. Die Luken musste ich machen. Ja. Hier ist also sehr, sehr viel oder eigentlich alles selbst gemacht. Ich bin also praktisch hier in den Schrotthaufen gezogen.
0: Ja.
2: Und habe 22 Monate dran gearbeitet. Und jetzt, jetzt ist es soweit so, dass wir das alles schön in Ordnung haben und jederzeit losfahren können.
0: Darf ich mal an Bord kommen?
2: Ja.
0: Ja?
2: Das nehme ich
0: Darf ich? Ja? Ja, perfekt. Super. Ah.
2: Ja.
0: Vielen Dank. Oh, schön. Ja. Das ist ein Schätzchen, ne?
2: Kann man so sehen, ja.
0: wie alt ist es jetzt, das Boot?
2: Das Boot ist von 73.
0: 73?
2: Ja. Ja, hier waren so Bänke drin und sowas alles.
0: Ja.
2: Das habe ich alles, um ein bisschen mehr Großzügigkeit hier reinzubringen. Alles rausgerissen, kann auch dann jetzt auch hier unten das noch als Keller benutzen. Da hinten ist der Weinkeller.
0: Der Weinkeller? Ja. Wenn man hier aufmacht, oder was?
2: Wenn man hier aufmacht, da ist sogar noch was drin. Das ist unser Weinkeller.
0: Tatsächlich.
2: Ja.
0: Und das hier sehe ich gerade, so sah es früher hier aus, ja?
2: So sah es aus, ja, nee, also da hatte ich natürlich einiges rausgerupft.
0: Ja.
2: Also es war hier Teppichboden an die Wände geklebt. und die Leute haben sehr stark geraucht, entsprechend hat es gerochen. Mhm. Ich habe also alles rausgerupft und naja, manchmal habe ich da unten in der Bilge gesessen und gesagt, was machst du hier eigentlich? Aber
0: die Tage gibt es, ne?
2: Ja, das gibt es. Dann kommen also so, das ist hier die Toilette, ne?
0: Ja.
2: Die Fenster alle rausgeschmissen, größer geschnitten und eben diese Holzrahmen reingemacht.
0: Ja.
2: Hier Toilette, das habe ich ja alles, die Türen. Das habe ich alles selber gemacht.
0: Woher können Sie das denn? Waren Sie vorher auch im handwerklichen Beruf? Oder?
2: Nein, ich war bei der Lufthansa.
0: Pilot?
2: Nee, nicht Pilot, aber ein Bodenpersonal hier in Düsseldorf.
0: Ja.
2: Und das andere habe ich mir alles beigebracht. Ich habe wohl mal eine Industrielehre gemacht und so, nicht? Aber letztendlich, was da so auch mit Holz hatte ich damals noch nichts zu tun. Aber ich habe mich dran gegeben, habe mir eine Schreinermaschine mal gekauft, habe am Haus alles selbst gemacht und hier jetzt auch. Mhm. Sogar das Lenkrad ist selbst gemacht.
0: Auch selbst? Und ist das auch so eine Sache gewesen, die Sie sich bewusst für die Rente gesucht haben, dass man wieder eine Aufgabe hat, dass man ja nicht rostet, sondern weitermacht irgendwie?
2: Ja, das stimmt. Das passt alles. Das passt alles. Ja, ja, sicher. Ich wollte eine Aufgabe haben, nicht nur Haus und Garten, sondern auch noch irgendwas, was mich herausfordert. Und insofern.
0: Ja.
2: Es ist ja so, dass ich in dem Beruf, in dem ich war, jetzt nicht mittags irgendwas zeigen konnte, was ich produziert hatte, sondern...
0: Also war eher geistige Arbeit?
2: Und ja, die Schicht war zu Ende, ja, viel organisatorisches und auch die Sicherheitsbelange und so gehörten zu meinem Aufgabengebiet. Aber ich konnte jetzt mittags jetzt nicht sagen, guck mal, das habe ich heute hier gemacht. Ne? Mhm. Das erfüllt man sich mit solchen Dingen, das heißt Haus und Garten, beziehungsweise in dem Falle hier auch mit dem Boot.
0: Mhm. Moment. Ja, ach, das wird schon klappen, so. Denke ich. Ja. Ja. Hat Ihr Boot eigentlich auch einen Namen?
1: Ja, Robbe.
0: Robbe.
1: Peter. Robbe.
0: Ach, da ist die Robbe.
2: Wir haben den Namen beibehalten, weil Schiffe ein bisschen abergläubisch sind und Namensänderungen.
0: Bringt Unglück. Gut.
2: Bringt Unglück.
0: Okay.
2: Lass mal dabei.
0: Dann weiterhin alles Gute für Sie und Robbe,
1: danke.
0: Ne?
1: Ja.
0: Danke.
1: Viel Erfolg.
0: Danke. Tschüsschen.
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0: Hi! Grüß euch! Der WDR ist da!
1: Habe ich mal Gott sei Dank gerade meine Hose angezogen.
0: So, und was habt ihr euch hier ausgedacht? Ist das jetzt für euch oder macht ihr hier kleine Geburtstage oder wie oder was? Oder?
1: Ich habe heute Geburtstag sogar.
0: Du hast heute Geburtstag? Ja, Glückwunsch!
1: Danke.
0: Und hier feierst du heute deinen Geburtstag?
1: Haben wir heute die Nacht schon gemacht, sind einfach hier geblieben.
2: Ach so. Soll ja ein Gewitter aufziehen.
0: Ja.
2: Ich werde jetzt auch losziehen, genau.
1: Ja. Aber wetterfest ist es nicht. Also.
0: Ja.
1: Dach löst sich schon ein bisschen auf.
0: So, und was für Partys habt ihr alle hier schon drauf gefeiert?
1: Viel.
0: Ja? Wie viel seid ihr jetzt gerade? Vier auf Deck?
1: Drei.
0: Seht ihr, da passt da noch ein Vierter drauf. Darf ich mal kurz draufkommen?
1: Oh ja, klar. Ja.
2: Doch auf,
0: ja, ach, das reicht also. Ist doch gut.
1: Das ist mal der Kasten.
0: Ja. Wie lange braucht er, um das hier aufzubauen?
2: Und knappe Stunde per Mann. Geübt ist zu zweit.
0: Ja.
1: Das sind nur vier Schrauben.
0: Ja.
1: Der Rest ist gesteckt.
2: Tanks sind von einer MIG, von einem alten Jagdflugzeug, sind das die Aluminiumtanks hier.
0: Ach so.
2: Hier unten kannst du ja auch die.
0: Ja.
2: Die kyrillische Schrift.
0: Wie seid ihr denn da dran gekommen?
1: 75, aus irgendeinem Konvolut, ich weiß auch nicht, wo der die her hatte. Irgendwie
2: aus Berlin kam das natürlich. Natürlich mal wieder Berlin.
0: Ja, ja. So, kommt ihr hier aus Essen oder wo kommt ihr her?
1: Nee, aus Wuppertal.
0: Ah ja. Warum macht das nicht auf der Wupper, sondern auf der Ruhr?
1: Wuppa, haben wir früher mal mit angefangen,
2: ja,
1: mit
2: Wuppa,
1: aber das geht nur mit Schlauchboot und so, ist ja flach.
0: Ja.
1: Und ist jetzt nicht so entspannt, da musst du die ganze Zeit bis immer in Bewegung da.
0: So, aber jetzt sehe ich hier, habt ihr zu dritt hier geschlafen?
2: Ja, einer hier. Ja,
0: achso, auf Luftmatratze, die ist abgebaut schon. Ah. Ja.
1: Das ist geht dann auch, wenn du das dann nach vorne schiebst und da hinten noch eine Luftmatratze, dann gehen auch vier bequem. Natürlich, wenn einer nachts raus muss, werden alle wach.
0: Ja, gut, klar. Ich bin begeistert von euch. Hier, die Pflanze überlebt ja auch wunderbar.
1: Das sind Bohnen.
0: Achso. Ja, aber die machen mit. Nee, im Männerhaushalt ist das ja nicht selbstverständlich.
2: Genau,
0: ne?
2: Deshalb sind die angebracht worden. Damit der Spruch kommt. Eine Pflanze.
0: Gut, also.
1: Aber ein schöner Spaß irgendwie. So. Kann man schön seine Freizeit drauf verbringen.
0: Ja, dann wünsche ich dir noch einen schönen Geburtstag.
1: Ja,
0: danke
1: schön also, für den Besuch.
0: Tolle Idee, die ihr hier habt. Ne? Andere haben Schrebergarten. Ihr habt, wie nennt man das eigentlich hier? Wie ist das? Habt ihr schon einen Namen? Schwimmende Terrasse.
1: Ja, genau, so
0: schwimmende
1: Floß oder so.
0: Oder Floß, genau. Also macht's gut, ne?
1: Ja.
2: Ebenso.
1: Und viel Spaß noch auf eurer Reise.
0: Dann sag ich schon mal Tschüss. Und dann sage ich vielen Dank, ne? Macht's gut. Ja.

0: Hallo. Romantisch an der Ruhr?
1: So, der letzte Abend. Wenn alles gut geht, bin ich morgen in Duisburg am Rhein und meine Reise ist vorbei. Und deshalb wollte ich nochmal die Chance nutzen und Danke sagen an alle, die mir ihre Geschichte erzählt haben und die meine Reise zu wirklich einer ganz besonderen Reise gemacht haben. Ohne euch wäre diese Sendung nicht möglich gewesen. Deshalb wirklich von Herzen ein großes Dankeschön.

0: Hallo. So, was ist der für ein Schätzchen?
1: Das ist jetzt unser, weiß ich nicht, 5., 6. mittlerweile.
0: Ach ja? Ja, sind die immer größer geworden mit der
1: immer
0: Zeit?
1: Immer größer. Ja. Wie jeder Skipper. Klar.
0: Ja.
1: Nee, und das Problem ist, wir sind sonst immer nach Kroatien gefahren.
0: Ja.
1: Und den können wir nicht mehr trailern.
0: Ah.
1: Der hat 5,6 Tonnen ja. Nackt leer.
0: Ja.
1: Und dann 360 Liter Diesel und 160 Wasser. Und
0: ja.
1: Dann sind wir bei 7 Tonnen und 3,10 Meter breit. Überbreite. Sieht böse aus.
0: Wie kriegen Sie den dann da runter?
1: Gar nicht.
0: Gar nicht. Bleibt jetzt hier liegen oder wie?
1: Nein, nein, wir fahren hier. Wir können also nur reisen mit dem Schiff.
0: Ja.
1: Wir trailern dann überhaupt nicht mehr.
0: Haben Sie da vorher drüber nachgedacht oder haben Sie auf einmal gemerkt, oh Mist?
1: Nee, wir haben, ich sag mal, 25 Jahre ein großes Wohnmobil gehabt. Wir haben immer das Boot hinten dran.
0: Ja.
1: Und jetzt haben wir gesagt, auf die alten Tage, lass mal ruhig angehen.
0: Ja.
1: Und das passt schon. Wir sind rundherum zufrieden.
0: Ja, darf ich auch mal einen Blick reinwerfen?
1: Ja, gerne. Ja.
0: Dann packe ich mein.
1: Hier oder? Die
0: ja.
1: Können Sie auch sehr schön
0: aussteigen. Ach, hier ist doch super. Wunderbar.
1: Können Sie den Nepalsteak nicht?
0: Doch.
1: Nee.
0: Nee? Nee.
1: Ist ganz einfach.
0: Ja.
1: Einmal so ein Auge. Von unten hier rein. Von oben wieder drauf. Und dann muss das Ende außen liegen, damit Sie hier einen freien Zugang haben, wenn Sie das irgendwo drüber nehmen. Der zieht sie auch nicht zu. Sie können
0: dann war das von oben durch?
1: Ja. Ne, das wird nichts, sehe ich schon. Moment. Von unten durch.
0: Von unten durch? Ja.
1: Einmal um den Tampen rum und hier oben wieder rein.
0: So. Okay. So. Von unten durch.
1: Von oben wieder rein.
0: Und hier war
1: und
0: das?
1: Ziehen. Ja, ja. Wird so ungefähr passen. Ja, nee, jetzt hier ziehen, am Schlupf. Das muss ja oben als Klemmel dienen. Aber das wird nichts, der zieht sich zu, sehen Sie?
0: Oh, ja.
1: Das war nicht ganz so.
0: Ich würde sagen, Sie machen das am besten und dann ist das Boot sicher.
1: Bitteschön.
0: So, kommen wir zum angenehmen Teil. Zu zweit
1: ja.
0: auf, ich sag ja, engem Raum.
1: Ja. Ja.
0: Wie klappt das?
1: Wunderbar.
0: Klappt.
1: Ja?
0: Ja. Und gibt es da nicht mal Situationen, wo man sich auf so engem Raum dann irgendwie auf die Nerven geht?
1: Nein.
2: Nein. Naja,
1: überhaupt nicht.
0: Wie lange sind Sie verheiratet schon?
1: Seit 96. Und wir lieben uns immer noch.
0: Ja. Und deshalb funktioniert das auch auf engem Raum.
1: Ja.
0: Okay, also, herzlichen Dank.
2: Ja, gerne.
1: Schönen Dank.
0: Gute Fahrt weiterhin.
1: Ebenso.
3: Bitte einfahren.

So, jetzt werden wir gerade geschleust und es fühlt sich so ein bisschen an, als würde man den Stöpsel von der Badewanne rausziehen. Normalerweise stehen hier die dicken Dinger, ja, aber jetzt werden hier zigtausende Liter Wasser abgelassen, damit ich hier durchkomme. Ne? Warum auch nicht?

Ich hab's gemacht. Ich hab's tatsächlich gemacht. Ist das geil? Die Ruhe von der Quelle bis zur Mündung. Der Oberhammer. Das hat so viel Spaß gemacht. Ich bin absolut geflasht. Das ist der Wahnsinn. So, aber der Rhein, der wird mir jetzt hier zu wackelig. Es geht, glaube ich, jetzt am besten wieder nach Hause. Zurück nach Hattingen.

0: Ich bin zurück.
1: Daniel, ja. Ach, schön, dass du da bist.
2: Du glaubst nicht, was ich alles erlebt habe.
0: Das war der absolute Wahnsinn. Es ging ja los an der Ruhrquelle, ne? Hatte ich viel größer in Erinnerung. War ich zuletzt als kleines Kind, aber da kommen ja nur so ein paar Tröpfchen raus, ne? Aber da habe ich schon ganz tolle Leute kennengelernt. Eine Frau, die hat mir erzählt, dass sie in der Ruhr da schwimmen gelernt hat. Kannst du dir heute ja gar nicht mehr vorstellen, ne? Eine andere Frau, eine Künstlerin, hat ganz tolle Bilder von der Region gemalt. Die hat die gleiche Strecke fast gemacht, die ich auch gemacht habe, nur mit dem Fahrrad. Eversberg auch, unglaublich. Ich war oben auf dem Turm, einen Sonnenuntergang, sag ich dir, der absolute Wahnsinn. Wenn du da noch nicht gewesen bist, dann musst du unbedingt mal hin. Dann haben Meschede, 333 Treppenstufen bin ich hochgegangen. Da glaubst du gar nicht, was so anstrengend hinten, da kann auf dem Rücken, ne? Dann ging da hoch, da oben war ich ganz schön am Pumpen. Aber da oben auch ein Fußesplan, eine tolle Liebesgeschichte, ne? Also ich dir muss alles mal erzählen, aber ging ja noch weiter. Im Sauerland haben wir dann auch mal eingesetzt, das Kanu, ne? Aber das war nicht so ganz einfach. Also ich musste mal wieder raus.
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0: Herzlich willkommen, meine Damen und Herren, zur Verleihung des Internationalen Karlspreises zu Aachen. Whatever it takes. Mit diesem Satz ist der heutige Karlspreisträger weltberühmt geworden. Mario Draghi. Damals in der Schuldenkrise 2012 war er Präsident der Europäischen Zentralbank und wollte mit diesem Satz ausdrücken, wir werden alles tun, um den Euro zu retten. Wir wissen, wie es ausgegangen ist, gut. Und deshalb bekommt er unter anderem heute den Karlspreis. Zu seinen Ehren sind gleich zwei Festredner angereist. Bundeskanzler Friedrich Merz und der griechische Ministerpräsident Kyriakos Mitsotakis. Mario Draghi ist schon seit gestern hier in der Stadt und hat an einigen Veranstaltungen teilgenommen. Und gleich findet hier im Aachener Rathaus dann die Verleihung statt. Bis dahin haben wir auch noch ein bisschen Zeit, den heutigen Preisträger näher kennenzulernen.
1: Am 26. Juli 2012 stabilisiert Mario Draghi als Präsident der Europäischen Zentralbank mit einem Satz den Euro und damit Europa.
2: Die ECB is ready to do whatever it takes to preserve the euro.
1: Die Europäische Zentralbank werde alles Notwendige tun, um den Euro zu erhalten. Auch Martin Schulz wird diesen Moment inmitten der Eurokrise nicht vergessen. Er selbst war damals Präsident des Europäischen Parlaments.
3: Und einen Präsidenten der EZB zu haben, der an einer Stelle der Verunsicherung sagt, egal was kommt, egal, was es kostet, der Euro wird verteidigt. Das war eine starke Botschaft. Und die hat den Euro auf Dauer bis heute zu einer starken Währung gemacht.
1: Dabei gab es viele Skeptiker, als Mario Draghi 2011 den Chefposten der EZB übernahm, berichteten damals die Medien.
4: Ein Südländer als oberster europäischer Währungshüter? Ein Italiener, der die Preisstabilität garantiert? So mancher deutscher Politiker fand, dass das nicht zusammenpasst. Doch seit heute ist klar, der 63-jährige Römer Mario Draghi wird der neue Mr. Euro sein.
1: 2021, während der Corona-Pandemie, wird er zum Ministerpräsidenten Italiens ernannt. Anja Miller war damals ARD-Korrespondentin in Rom.
5: Für viele Italiener war Draghi oder ist Draghi sehr deutsch. Einfach, es gab auch diesen Satz, er sei also im Kopf ein Deutscher, im Herzen ein Italiener, weil er eine fast langweilige deutsche Politik gepflegt hat und auch diese Stabilität.

0: für die er steht und die Ordnung, die Finanzpolitik, für die er steht. Andererseits fanden das auch viele Italiener natürlich sehr gut, gerade in dieser Krisenzeit.
1: 2022 tritt er als Ministerpräsident zurück. 2 Jahre später legt er mit dem Draghi-Report eine Strategie vor, wie Europa wettbewerbsfähig bleiben kann. Und wenn man den diesjährigen Karlspreisträger in einem Satz beschreiben möchte, Sozialdemokrat Martin Schulz hat darauf eine Antwort.
2: Ein eher leiser Mensch, aber zugleich einer, dem du anmerkst, dass er einen klaren Willen hat.
1: Und eine Entschlossenheit, mit der er nach Ansicht des Karlspreis-Direktoriums Großes für Europa geleistet hat.
3: Meine Damen und Herren, jetzt sind wir im Krönungssaal des Aachener Rathauses, wo im jedem Jahr die Verleihung stattfindet. Es spielt das Aachener Sinfonieorchester unter Leitung von Christopher Ward, Ludwig van Beethoven, Musik zu einem Ritterballett.

0: Die Ehrengäste haben alle schon Platz genommen auf dem Podium, auch Mario Draghi. Und als erster wird jetzt der Oberbürgermeister dieser Stadt, Michael Simons, die Eröffnungsrede halten.
1: Verehrte Festgäste, willkommen im Krönungssaal, jenem Raum, der so viel mehr ist als Stein und Geschichte. Hier, wo Karl der Große den Grundstein eines geeinten Europas legte, vergibt seit 1950 die Bürgerschaft dieser Stadt einen Preis, den nicht Regierungen, nicht Parlamente, nicht Institutionen gestiftet haben, sondern Menschen, Aachener Bürgerinnen und Bürger, die nach dem Krieg sagten, nie wieder darf Europa scheitern. Dieser Impuls ist keine Formel, er ist ein Versprechen, eines, das wir heute erneuern. Und dieses Versprechen, meine Damen und Herren, verlangt heute mehr Kühnheit als je zuvor. Mit großer Freude begrüße ich die zahlreich anwesenden Karlspreisträgerinnen und Karlspreisträger vergangener Jahre. Für das luxemburgische Volk im Jahre 1986 seine königliche Hoheit Großherzog Guillaume V. von Luxemburg. Für den Euro im Jahr 2002, vertreten durch die Präsidentin der Europäischen Zentralbank, Christine Lagarde. Soyez les bienvenus, madame. Den Karlspreisträger 2006, den ehemaligen Premierminister Luxemburgs Jean-Claude Juncker. Den Karlspreisträger 2011, den ehemaligen Präsidenten der Europäischen Zentralbank, Dr. Jean-Claude Trichet. Soyez les bienvenus. Den Karlspreisträger 2015, den ehemaligen Präsidenten des Europäischen Parlaments, Martin Schulz. Wir begrüßen die Karlspreisträgerinnen 2022, die Vertreterinnen der belarussischen Opposition. Maria Kalesnikowa in Begleitung ihrer Schwester Tatjana Kumisch, Svetlana Tichanowskaja und Veronika Tsepkalo.

Für das Jahr 2024 begrüßen wir den Karlspreisträger Oberrabbiner Pinchas Goldschmidt. Und wir freuen uns sehr herzlich über die Anwesenheit der Karlspreisträgerin aus dem Vorjahr, Präsidentin der Europäischen Kommission, Dr. Ursula von der Leyen.

Die erste Vizepräsidentin des Europäischen Parlaments, Sabine Verheyen. Die Vizepräsidentin der Europäischen Kommission, Teresa Ribera. Wir freuen uns über die Anwesenheit des Ministers für Auswärtige Angelegenheiten und europäische Integration aus Kroatien, Gordon Grlić-Radman. Und des Ministers für europäische Angelegenheiten aus Italien, Tommaso Foti. Für das Land Nordrhein-Westfalen darf ich mit Freude begrüßen den Präsidenten des Landtages, André Cooper, sowie den Ministerpräsidenten Henrik Wüst in Begleitung der stellvertretenden Ministerpräsidentin Mona Neubauer sowie den Ministern Herbert Reul, Oliver Krischer und Nathanael Leminski. Herzlich willkommen auch Ihnen, Herr Staatsminister im Auswärtigen Amt, Gunter Kriechbaum. Sehr herzlich begrüße ich wie in jedem Jahr die zahlreich anwesenden Mitglieder des diplomatischen und des konsularischen Korps, darunter Ihre Exzellenzen, die Botschafterinnen und Botschafter Kroatiens, Andorras, Rumäniens, Albaniens, Finnlands, Luxemburg, Irland, der Niederlande, Belgiens, Griechenlands, Italiens und Österreichs. Welche Ehre für uns hier in Aachen. Begrüße den ehemaligen Vorsitzenden des Karlspreis-Direktoriums, meinen Vorgänger im Amt, Herrn Oberbürgermeister AD Dr. Jürgen Linden, sowie meine weiteren Vorgänger, Herrn Oberbürgermeister AD Marcel Philipp, Frau Oberbürgermeisterin AD Sibylle Kolpen und den Städteregionsrat Dr. Tim Grüttemeier. Aus der belgischen Provinz Limburg begrüße ich Herrn Gouverneur Joos Landmeters und aus der niederländischen Provinz Limburg den Kommissar des Königs Emil Rumer. Ein herzliches Willkommen gilt den Vertreterinnen und Vertretern der Kirchen und der Religionsgemeinschaften, darunter seine Exzellenz, den Bischof von Aachen, Herrn Dr. Helmut Dieser. Herzlich willkommen. Ich freue mich über die Anwesenheit der Damen und Herren Abgeordneten aus dem Europäischen Parlament, dem Deutschen Bundestag und dem Landtag von Nordrhein-Westfalen. Ich begrüße herzlich die Mitglieder des Rates der Stadt Aachen, des Karlspreis-Direktoriums und der Karlspreis-Stiftung sowie die Mitglieder des Städteregionstages. Und mit großer Dankbarkeit begrüße ich für die DSA-Stiftung Frau Dr. Stefanie Schäfer-Schulz und Herrn Dr. Eckhard Schulz. Und ich möchte sagen, dass ich mich auch ganz besonders freue, dass die Teilnehmenden des diesjährigen Europäischen Karlspreises für die Jugend da sind. Danke, dass Sie mit Ihren Projekten so viel Hoffnung und Aufbruch für Europa vermitteln. Stellvertretend für Sie alle hier auf dem Podium begrüße ich für den diesjährigen Hauptgewinner das Projekt Arsina aus Estland, Herrn Rad Schlakschia.

Ja, ich darf Sie alle natürlich auch im Namen des Vorsitzenden des Karlspreis-Direktoriums und Ministerpräsidenten AD, Herrn Armin Laschet, herzlich willkommen heißen, den ich auch hier oben auf dem Podium begrüße. Und die wichtigste Begrüßung des heutigen Tages gilt natürlich selbstverständlich unserem diesjährigen Preisträger, Herrn Professor Dr. Mario Draghi.

Italia, als Präsident der Europäischen Zentralbank, als Ministerpräsident Italiens, sondern weil er in Momenten, in denen andere zögerten, gehandelt hat. Den meisten von uns ist der 26. Juli 2012 wohl im Gedächtnis geblieben, auch wenn wir uns vielleicht nicht an das Datum erinnern. Die Eurozone stand am Abgrund, die Märkte zitterten. Und da trat Mario Draghi vor ein Mikrofon in London und sagte drei Worte. Drei Worte, die Europa retteten. Whatever it takes. Er sagte nicht das, was Politiker viel zu oft sagen in solchen Situationen. Wir werden alle Optionen prüfen. Er sagte, was immer nötig ist, werden wir tun. Und seien Sie sicher, es ist genug. Und er meinte es so. Das war nicht irgendein Kommuniqué. Das war politischer Mut. Roh, unverhandelt, wirksam. Dieser Mut ist heute wieder gefragt. In anderem Gewand, mit anderen Mitteln, aber mit derselben inneren Haltung. Die Bereitschaft, das Notwendige zu tun, auch wenn es unbequem ist. Das Direktorium des Internationalen Karlspreises hat in seiner Arbeit bei der Suche nach einem neuen Karlspreisträger wie üblich eine Analyse der Situation vorgenommen und dabei ungewöhnlich deutliche Worte gefunden. Uns war klar, die Lage ist dramatisch und Europa droht zum Spielball anderer Mächte zu werden. Das ist ein Befund, der Ihnen allen hier sicher nicht neu ist. Sie alle hier wissen um die schwierige, existenzielle, geopolitische und wirtschaftliche Lage der Europäischen Union. Aber uns im Direktorium war auch klar, und es wird jeden Tag deutlicher, das Handeln, das aus dieser Erkenntnis folgt, ist nicht ausreichend, keinesfalls angemessen, kaum nachvollziehbar. Meine Damen und Herren, was wir gerade erleben, ist kein politisches Intermezzo. Es ist das Ende einer Weltordnung. Die internationale Architektur, die nach 1945 aufgebaut wurde, auf der Grundlage gemeinsamer Regeln, multilateraler Institutionen, transatlantischer Verlässlichkeit, sie bröckelt. Nicht überall, nicht vollständig, aber sie bröckelt. Die Vereinigten Staaten von Amerika, jahrzehntelang der unverzichtbare Anker des westlichen Bündnisses, gestalten ihre Rolle in der Welt neu. Und sie tun dies auf eine Art und Weise, die in erschreckendem Ausmaß, geopolitisch planlos, auf mehreren Ebenen verantwortungslos, ja sogar mitunter würdelos wirkt. Das eröffnet in vielerlei Richtungen Krisen. Das eröffnet aber auch eine Chance. Eine Chance für Europa, nicht länger abgeleitete Handlungsfähigkeit zu beanspruchen, sondern originäre. Eine Chance für Europa, endlich das zu werden, was seine Gründer immer im Sinn hatten. Europa muss ein Akteur sein, der die Welt mitgestaltet. Nicht einer, der auf die Entscheidungen anderer reagiert oder sie ausführen darf, ohne wirklich mitentschieden zu haben. Souveränität ist heute kein romantisches Konzept mehr. Es ist eine praktische Notwendigkeit. Dafür aber braucht es, was es in Europa bisher eben nicht genug gibt, eine klare, gemeinsame europäische Führung, dezidierte Ressourcen, eine koordinierte Finanzierungsstruktur. Europa wird neue Wege finden müssen, um privates Kapital zu mobilisieren, Risiken zu teilen und Investitionen in Zukunftstechnologien planbar zu machen. Das bedeutet eine Politik, die auf die gemeinsamen Ressourcen schaut und diese unterstützt, jenseits von persönlichen Befindlichkeiten, Regionalproports oder anderen sachfremden Erwägungen. Europa hat das Potenzial, Erfolge zu liefern. Doch das Potenzial muss endlich eingelöst werden. Es geht so nicht weiter. Die Zeit der Absichtserklärungen ist vorbei.
Ich bin Kommunalpolitiker und deshalb darf ich, nein, muss ich an dieser Stelle auf eine Dimension hinweisen, die Sie sicher alle als abstrakte Größe im Kopf haben, die wir aber ganz praktisch jeden Tag erleben. Was bedeutet das alles konkret im Alltag für die Menschen? Wettbewerbsfähigkeit klingt nach Börsenkursen und Investitionsquoten. Aber hinter diesen Zahlen stehen Lebensrealitäten. Der Draghi-Report ist deshalb kein Selbstzweck für Ökonomen. Er ist, wenn man ihn richtig liest, ein sozialpolitischer Weckruf. Was geschieht in einer europäischen Gesellschaft, wenn die Industrie wegbricht, weil die Energiepreise nicht wettbewerbsfähig sind? Was geschieht, wenn hochqualifizierte junge Europäerinnen und Europäer ihre Start-ups nach Boston oder Singapur verlagern, weil Europa nicht genug Wagniskapital, zu viel Bürokratie und keinen gemeinsamen Binnenmarkt für digitale Dienstleistungen bietet? Was geschieht, wenn unser Kontinent, dem es schon an wertvollen Rohstoffen oder seltenen Erden mangelt, zusätzlich seine technologische Basis verliert, seine Innovationskraft, seine Produktivität und damit seinen Wohlstand? Dann erodiert der soziale Zusammenhalt. Dann verlieren Menschen ihre Arbeit, gute, qualifizierte, würdige Arbeit. Dann steigt der Druck auf Sozialsysteme, die wir uns gleichzeitig immer weniger leisten können. Dann wächst das Misstrauen gegenüber Institutionen, europäischen, nationalen, kommunalen. Dann werden Populisten zu Profiteuren unserer Untätigkeit. Wer den Draghi-Report umsetzt, kämpft nicht für Konzernbilanzen. Wer ihn umsetzt, kämpft für die Rentnerin in Aachen, die sich fragt, ob ihre Rente sicher ist. Für den Facharbeiter in einem deutschen Automobilwerk, der spürt, dass die Transformation seiner Branche ihn einholt. Für die Studentin, die in Europa eine Zukunft finden will und darauf vertraut, dass Europa ihr eine gibt. Ob die Menschen auf Europa vertrauen, ob sie den europäischen Werten zutrauen, die besseren zu sein, das entscheidet sich ganz sicher nicht in Brüssel, Straßburg oder den Gipfelstädten dieser Welt, sondern ganz alltäglich in der Lebensrealität derjenigen, die am Ende die Konsequenzen aller Entscheidungen tragen müssen. Diese Menschen verdienen eine Antwort auf die Frage, ob Europa in seiner aktuellen Situation überhaupt in der Verfasstheit ist, das Notwendige mit der gebotenen Geschwindigkeit und Konsequenz umzusetzen. Sie verlangen eine Antwort darauf, ob nationale Interessen, institutionelle Zuständigkeiten und komplexe Abstimmungsprozesse weiter zu massiven Verzögerungen führen sollen, obwohl wir alle spüren und wissen, dass es bald zu spät sein könnte. Europa ist eine soziale Marktwirtschaft. Das ist kein historisches Relikt. Das ist ein Verfassungsversprechen. Wettbewerbsfähigkeit und soziale Gerechtigkeit sind kein Widerspruch. Sie bedingen einander. Die Antworten, die von uns allen gefordert werden, Ihnen in der Politik, in den internationalen Ebenen, sind daher auch automatisch soziale Antworten, die direkten Einfluss auf ganz viele Menschen haben werden. Denn wir spüren schon heute, was auf dem Spiel steht. Wenn Europa wirtschaftlich am Boden liegt, trifft das zuerst die Regionen. Wenn die Demokratie unter Druck gerät, beginnt das in unseren Kommunen. Wenn der Zusammenhalt schwindet, sieht man es zuerst auf den Plätzen und in den Stadtteilen. Genau deswegen brauchen wir ganz bestimmt keine ängstlichen und vorsichtigen, sondern mutige Antworten. Die Menschen, die wie wir an Europa glauben, erwarten genau das und haben das verdient. Denn lassen Sie mich eins ganz deutlich sagen: Die Menschen sind klüger, als Politiker manchmal glauben. Sie ertragen unbequeme Wahrheiten, wenn man sie ihnen zutraut, wenn man sie nicht hinter Sprachregelungen versteckt, wenn man authentisch erklärt, warum eine Entscheidung notwendig ist, auch wenn sie wehtut, und wenn man darauf achtet, soziale Unwuchten zu vermeiden und Zumutungen nicht einseitig verteilen. Was Menschen nicht ertragen, ist das Gefühl, hingehalten oder für dumm gehalten zu werden. Was sie nicht ertragen, ist Unaufrichtigkeit. Was sie nicht ertragen, ist das Schweigen der Mächtigen angesichts von Herausforderungen, die jeder sieht. Am Ende wird nicht die Politik geschätzt, die uns nichts zumutet, die uns etwas vorgaukelt. Keiner erwartet Unfehlbarkeit, aber sehr wohl eine Politik, die mit Mut und Kraft die richtigen Entscheidungen trifft und sie zu erklären und zu leben versteht.

Herr Professor Draghi braucht keine Legende, denn er ist selbst eine. Nicht, weil er Ämter bekleidet hat, als Gouverneur der Banca

0: Sehr geehrte Damen und Herren, Mario Draghi hat 2012 ein Risiko auf sich genommen. Er wusste, dass seine drei Worte von manchen doch als Überschreitung des Mandats gewertet werden würden. Er tat es trotzdem, weil er wusste, dass das Unterlassen das größere Risiko war. Ich bitte Sie, nehmen Sie sich diesen Moment zum Vorbild. Nicht blindlings, aber im Kern. Denn was wir erwarten, ist der Mut, neue Wege zu gehen, der Mut, Entscheidungen zu treffen. Haben Sie den Mut, Ihren Bürgerinnen und Bürgern zu erklären, was auf dem Spiel steht, und zwar ehrlich, ohne Schönfärberei, aber auch ohne Schwarzmalerei. Professor Draghi hat keine fertige Lösung geliefert in seinem Report. Er hat eine Diagnose gestellt, schonungslos, präzise, mutig und einen Weg gewiesen. Jetzt ist es an uns, diesen Weg zu gehen. Dieser Preis gilt seinem Lebenswerk, er gilt seiner Haltung und er ist ein Auftrag. Whatever it takes, das gilt jetzt für Wettbewerbsfähigkeit, das gilt für Souveränität, das gilt für Europas Zukunft. Das alte Europa geht unwiderruflich zu Ende. Einen Vertreter der europäischen Politik der Nachkriegszeit ehren wir heute. Nicht irgendeinen, sondern den, der die richtigen Impulse für das neue Europa geliefert hat. Mit ihm hoffen wir auf einen einmutigen Aufbruch in eine Zukunft, die den Menschen auch des zukünftigen Europas Frieden, Freiheit und soziale Sicherheit ermöglicht. Sehr geehrter Professor Dr. Draghi, herzlich willkommen in Aachen. Die Stadt des ersten Europa freut sich, Ihnen den Preis für das nächste zu verleihen.
1: Na, das war doch mal ein ermutigender Aufbruch in der Auftakt an diesem Kaspersmorgen von Michael Simons. Ein Weckruf an alle, die denken, man könnte die europäische Idee einschlafen lassen. Souveränität ist kein romantisches Konzept mehr, es ist eine praktische Notwendigkeit. Deutliche Worte vom Oberbürgermeister. Und jetzt folgt die erste Festansprache von Bundeskanzler Friedrich Merz.
2: Sehr geehrter Herr Oberbürgermeister, lieber Michael Simons, sehr geehrter Vorsitzender des Karlspreis-Direktoriums, lieber Armin Laschet, seine königliche Hoheit, Guillaume V., Großherzog von Luxemburg, sehr geehrte Frau Präsidentin der Europäischen Kommission, liebe Ursula von der Leyen, sehr geehrte Kollegen Ministerpräsidenten, lieber Kyriakos Mitsotakis, lieber Edi Rama, sehr geehrte Frau Präsidentin der Europäischen Zentralbank, liebe Christine Lagarde, sehr geehrter Ministerpräsident des Landes Nordrhein-Westfalen, lieber Hendrik Wüst, sehr geehrte Preisträgerinnen und Preisträger des Karlspreises aus den vergangenen Jahren, sehr geehrte Mitglieder der Landesregierung, liebe Kolleginnen und Kollegen aus den Parlamenten, dem Europäischen Parlament, dem Deutschen Bundestag und dem Nordrhein-Westfälischen Landtag, Exzellenzen, meine sehr geehrten Damen und Herren, vor allem lieber Mario Draghi. Promotion am Massachusetts Institute of Technology in Cambridge in den USA. Professor für Finanzwissenschaft. Exekutivdirektor bei der Weltbank in Washington. Generaldirektor im italienischen Finanzministerium. In dieser Funktion beteiligt an den Verhandlungen über die Wirtschafts- und Währungsunion im Vertrag von Maastricht. Dozent an der Kennedy School of Government in Harvard. Investmentbanker. Vorsitzender des Wirtschafts- und Finanzausschusses der Europäischen Union, Gouverneur der italienischen Notenbank, Präsident der Europäischen Zentralbank, italienischer Ministerpräsident. Meine Damen und Herren, das sind nicht fünf Lebensläufe, sondern einer. Auszüge des beruflichen Lebens von Mario Draghi. Ich denke, Sie werden verstehen, dass seine Freunde ihn Super Mario nennen. Man muss sich über die zähe Disziplin und strenge Konsequenz bei einem Mann nicht wundern, der wie Sie, lieber Mario Draghi, ein bekennender Bewunderer von Ignatius von Loyola sind, dem Gründer des Jesuitenordens im 16. Jahrhundert. Sie sind auch Schüler einer Jesuitenschule in Rom gewesen. Der ganz einfache Satz heute lautet: Sie, lieber Mario Draghi, haben sich um Europa verdient gemacht. Der ist so einfach, dieser Satz. Und Sie tun es immer noch. Aber wo soll man anfangen und wie soll man abschließen? Das Wichtigste vielleicht. Sie haben sich in bedrohlicher Zeit um den Euro gekümmert und Sie haben den Euro und die Währungszone stabilisiert. Mit Mitteln, die umstritten waren. Das war mutig. Sie haben etwas riskiert. Es hätte scheitern können. Aber es ist gelungen und es hat sich ausgezahlt. Der Euro ist heute unangefochten. Und das ist und bleibt ein großes Verdienst, für das wir, die Europäer, Ihnen, lieber Mario Draghi, dankbar sind. Zutiefst dankbar. Dass das so kam, ist mit Ihnen freilich auch anderen zu verdanken, die in jener Krisenzeit Verantwortung getragen haben. Ich will an den verstorbenen Karlspreisträger Wolfgang Schäuble erinnern. Auch er ist ein Retter des Euro gewesen, indem er standhaft auf den Zusammenhang von Währungsberuhigung und Reformen in den Euro-Ländern hingewiesen hat. Und in Anwesenheit von Kyriakos Mitsotakis, dem griechischen Ministerpräsidenten, dürfen wir sagen, dieser Reformweg war für Griechenland, für viele Menschen in ihrem Land, Herr Ministerpräsident, hart. Aber er hat sich als richtig herausgestellt. Ihr Land, lieber Kyriakos, kann längst aus eigener Kraft und sogar vorzeitig die Kredite zurückzahlen, die damals notwendig waren. Die Anstrengungen haben sich gelohnt. Und wir sind dankbar dafür und gratulieren Ihnen und dem ganzen griechischen Volk, wie Sie das hinbekommen haben.

Als Sie, lieber Mario Draghi, im Oktober des letzten Jahres den Prinzessin von Asturien-Preis entgegengenommen haben, da haben Sie gesagt, Europa zu bauen war eine zentrale Mission meines Berufsweges. Heute aber sind die Aussichten für Europa so schwierig, wie ich selbst es noch nicht erlebt habe. Nahezu jedes Prinzip, auf dem die Union errichtet worden ist, steht heute unter Druck. Und einige Wochen zuvor haben Sie gesagt, jahrelang glaubte die Europäische Union, dass das wirtschaftliche Gewicht ihres 450 Millionen Konsumenten starken Marktes dem Kontinent politische Macht und Einfluss in der internationalen Handelspolitik verschaffen würde. 2025 wird uns als das Jahr in Erinnerung bleiben, in dem diese Illusion zerbrochen ist. Ende des Zitats. Ja, meine Damen und Herren, wir haben uns in Europa zu sehr darauf verlassen, dass die Kraft der humanistischen, europäisch-westlichen Ideen die Welt insgesamt so wie von Zauberhand in ein Reich der Freiheit und des Friedens verwandeln würde. Wir haben uns geirrt. Aber den Irrtum dieses falschen Optimismus heute einzusehen, heißt nicht, die Zuversicht aufzugeben, dass Menschen in Freiheit und Frieden miteinander leben können. Europa hat die Chance, die neue Weltordnung daraufhin mitzugestalten, dass in ihr Normen und Regeln statt Willkür und das Recht des Stärkeren gelten. Wir haben die Chance. Denn es liegt ja ganz einfach auf der Hand. Und Herr Oberbürgermeister, Sie haben das in Ihren sehr eindringlichen Worten gesagt. Diese Welt sortiert sich gerade neu. Wir erleben inzwischen wöchentliche Krisenlagen. In dieser Situation muss Europa einen klaren Kurs und einen kühlen Kopf bewahren. Wir müssen selbstbewusst unsere eigenen Interessen definieren. Und wir müssen bereit sein, für die Wahrung dieser Interessen auch etwas einzusetzen. Ich zitiere Sie einmal mehr, lieber Mario Draghi. Gerade vor wenigen Wochen haben Sie es gesagt. Ein Europa, das seine Interessen nicht verteidigen kann, wird seine Werte auf lange Sicht nicht bewahren können. Ja, meine Damen und Herren, wir Europäer, Europa muss sich heute behaupten. Und ich sage, Europa hat das verstanden. Europa ist aufgewacht. Europa stärkt sich wirtschaftlich und sicherheitspolitisch. Europa baut seine Verteidigungsfähigkeit im Rahmen der NATO zügig aus. Europa identifiziert die Machtmittel, die es hat, und hält sie auch für den Einsatz bereit. Europa knüpft überall in der Welt neue Handelspartnerschaften und verringert so Abhängigkeiten. Europa unterstützt entschlossen die Ukraine in ihrem Abwehrkampf gegen Russland. Und meine Damen und Herren, wir treffen uns zur Preisverleihung im Jahr 2026, im fünften Jahr in Folge, im Schatten dieses Krieges. 2023 war Volodymyr Zelensky und das ukrainische Volk der Preisträger. Wir sagen es heute erneut, wie vor 3 Jahren. Wir unterstützen die Ukraine in ihrem Kampf für die Freiheit, weil es der Kampf auch für unsere Freiheit ist.

0: Und wir Europäer entdecken unsere Kraft und unsere Fähigkeit, vor allem dann, wenn wir entschlossen zusammenstehen. Und um auch das zu sagen, wir wollen helfen, diesen schrecklichen Krieg so schnell wie möglich zu beenden. Die Angriffe der letzten Nacht sprechen eine andere Sprache. Gesprächsbereitschaft erfordert Gesprächsbereitschaft auf beiden Seiten. Und last but not least, wir Europäer entscheiden selbst, wer für uns spricht. Niemand anders. Nicht nur sicherheitspolitisch, auch wirtschaftlich hat Europa durchaus Machtmittel. Andere sind auch von uns abhängig, nicht nur wir von ihnen. Und wenn wir zeigen, dass wir notfalls bereit sind, diese wirtschaftliche Macht auch einzusetzen, dann können wir sehr viel erreichen. Europa hat sich aufgemacht, eine Macht zu werden. Eine Macht, die den Stürmen dieser neuen Zeit trotzt. Und die zugleich, das bleibt unser Anspruch, mit Freiheit und Recht, mit Frieden und Wohlstand für sich wirbt, für sich einnimmt, die Bürgerinnen und Bürger unseres Europas für sich gewinnt. Es geht in dieser neuen europäischen Entschlossenheit überall um wirtschaftliche Stärke und um militärische Verteidigungsfähigkeit. Noch dieses Jahr wird sich in den Verhandlungen zum mehrjährigen Finanzrahmen entscheiden, ob wir hierfür die richtigen Weichen stellen. Ich will da die Gelegenheit nutzen, hierzu gerade mit Blick auf die Vorschläge unseres heutigen Preisträgers unsere Sicht der Dinge darzulegen. Der EU-Haushalt ist in seinem Inhalt und seiner Struktur über die letzten Jahrzehnte praktisch unverändert geblieben. Immer noch legen wir geradezu planwirtschaftlich 7 Jahre im Voraus fest, wer wie viele Mittel aus diesem Haushalt erhalten soll. Und immer noch fließen über 2/3 der europäischen Gelder in Umverteilung und Subventionen. Aber den Herausforderungen des 21. Jahrhunderts begegnen wir nicht mit einem Haushalt des 20. Jahrhunderts. Eine grundlegende Modernisierung ist daher unerlässlich. Nicht weniger deutlich hat es Mario Draghi formuliert. Er fordert uns auf, unsere gemeinsamen Mittel auf die Finanzierung gemeinsamer Investitionen auszurichten. Und ich stimme zu, ein souveränes Europa braucht einen Draghi-proofed Haushalt. Deshalb unterstützen wir die Reformbemühungen der EU-Kommission für den kommenden mehrjährigen Finanzrahmen so nachdrücklich. Verschlankte Strukturen, Investitionen in Wettbewerbsfähigkeit und Verteidigung, den Fokus auf europäische Mittel für europäische Politik. All das ist nötig, weil die Mittel begrenzt sind. Wir müssen heute eben mehr denn je neue Prioritäten setzen. Einige meinen nun, wir könnten uns dieser schmerzhaften Aufgabe entziehen, indem wir neue Schulden, europäische Schulden auflegen, indem wir reguläre Ausgaben durch Schulden finanzieren. Diesen Weg kann Deutschland schon aus verfassungsrechtlichen Gründen nicht mitgehen. Und meine Damen und Herren, wir brauchen auch für zukünftige Krisen noch Ressourcen. Im Übrigen, Realität ist, dass übermäßige Verschuldung Souveränität bedroht und Handlungsfähigkeit begrenzt. Lassen Sie mich es offen aussprechen, einige Länder geben heute schon aufgrund ihrer immensen Verschuldung mehr für Zinsen aus als für Verteidigung. In solche Lagen dürfen wir den europäischen Haushalt nicht führen. Wir müssen auch in zukünftigen Krisensituationen unabhängig, handlungsfähig, kurzum souverän bleiben. Und gerade deshalb wollen wir jetzt wirklich die Potenziale heben, die im europäischen Binnenmarkt immer noch gefesselt liegen. Die Potenziale eines europäischen Marktes, der größer ist als der der Vereinigten Staaten von Amerika. Damit wir den Binnenmarkt endlich wieder so beleben, wie wir ihn einstmals gedacht haben. Ich war, und einige von Ihnen wissen das, bei der Entwicklung der europäischen Binnenmarktgesetzgebung Anfang der 90er Jahre in Brüssel und in Straßburg dabei. Ich habe erlebt, zu welchen Reformen die Europäische Union in der Lage ist, wie dynamisch wir sein können, auch und gerade in Zeiten des Umbruchs. Innerhalb nur einer Wahlperiode hat das Europäische Parlament damals die Vorschläge des früheren Kommissionspräsidenten Jacques Delors zur Vollendung des Binnenmarktes umgesetzt. Auf Problemerkenntnis folgte in kürzester Zeit Lösung, mit der eine Wachstumsdynamik bisher nicht gekannten Ausmaßes in Europa ihren Anfang nahm. Und auch hier bin ich wieder bei Mario Draghi. Auch er hat uns in seinem Bericht vom September 2024 genau Vorschläge gemacht. Mario Draghi hat mit seiner schonungslosen Analyse zur Zukunft der europäischen Wettbewerbsfähigkeit ein grundlegendes Umsteuern der Europäischen Union angemahnt. Seine Problemanalyse ist sehr präzise. Er zeigt Schwächen der EU bei der Anwendung neuer Technologien auf. Er macht deutlich, dass Europa zwar eine etablierte Wirtschaftsstruktur hat, aber zu wenig dynamisch ist. Dass Forschungsergebnisse zu wenig und zu langsam in Geschäftsmodelle übersetzt werden. Dass gerade junge und innovative Unternehmen deutlich stärker im Binnenmarkt wachsen können müssten. Und was seinen Bericht besonders auszeichnet, er bleibt nicht bei der Problemanalyse stehen. Er leitet sehr konkrete Handlungsempfehlungen ab. Seine Antworten sind klar und ambitioniert. Das alles spiegelt die Persönlichkeit von Mario Draghi wider. In unseren Begegnungen habe ich Mario Draghi als einen nachdenklichen, besonnenen Menschen kennengelernt, der ruhig und analytisch nach konstruktiven Lösungen sucht und dem das europäische Gemeinwohl am Herzen liegt wie kaum etwas anderes. Wir haben uns mit europäischen Staats- und Regierungschefs, mit Mario Draghi zu unserem Retreat im Februar diesen Jahres in Aldenbiesen ganz nah an Aachen in Belgien getroffen. Was er und Enrico Letta, ebenfalls ein ehemaliger italienischer Ministerpräsident, uns da so eindringlich ans Herz gelegt haben, das war in Form und Inhalt überragend. Ich finde es bemerkenswert und erlaube mir das auch zu sagen, ich bin dankbar dafür, dass uns zwei Italiener uns hier in der besten Tradition von Alcide de Gasperi den europäischen Weg gewiesen haben. Die jüngsten Schlussfolgerungen des Europäischen Rats im März atmen genau diesen Geist der Empfehlungen und Erkenntnisse von Mario Draghi und Enrico Letta. Und so muss es sein. Ein kluger, erfahrener Mann macht gründlich durchdachte Vorschläge genau zur rechten Zeit. Und die gegenwärtig in Europa Verantwortung Tragenden greifen das auf und gießen es in verbindliche Beschlüsse, nutzen es also zur Stärkung Europas. Meine Damen und Herren, Kyriakos Mitsotakis ist heute der weitere Laudator auf Mario Draghi. Ein Grieche und ein Deutscher verneigen sich vor einem Italiener. Diese Art des Zusammenwirkens über Grenzen hinweg ist doch das Beste zur Grundbedingung eines Erfolges in Europa. Im Übrigen eine weitere Referenz an Italien. Wir haben gerade vor wenigen Wochen einige Weichen zu stellen begonnen zwischen Deutschland und Italien. Bei den deutsch-italienischen Regierungskonsultationen zu Beginn des Jahres in Rom haben wir gemeinsame Vorschläge für eine Reformagenda in Europa entwickelt, die von Mario Draghis Ideen inspiriert war. Die Zusammenarbeit mit der italienischen Regierung und mit der Ministerpräsidentin Giorgia Meloni selbst ist eng und geht in eine gemeinsame Richtung. Auch dafür sind wir dankbar in Deutschland. Meine Damen und Herren, wenn wir es richtig machen, dann werden diese Jahre der großen welthistorischen Bewegung im Rückblick Jahre der Weiterentwicklung und der Stärkung eines geeinten Europas sein. Das Direktorium des Karlspreises hat die Zuerkennung des diesjährigen Karlspreises an Mario Draghi als ein bewusst gesetztes Zeichen an die Entscheidungsträger in Brüssel bezeichnet. Ich zitiere das Direktorium. Wir fordern die Europäische Kommission und die europäischen Staats- und Regierungschefs auf, jetzt den Draghi-Report umzusetzen. Ich kann für meine Person und ich denke für fast alle Staats- und Regierungschefs der Europäischen Union nur sagen, und ich will damit schließen. Die Aufforderung, lieber Mario Draghi, ist angekommen. Wir sind in der Umsetzung. Herzlichen Glückwunsch, Mario Draghi, zum Internationalen Karlspreis in Aachen im Jahr 2026. Herzlichen Dank für Ihr großartiges Lebenswerk im Dienst Europas.
1: Eine kraftvolle Rede von Friedrich Merz zu Europa, ein Bekenntnis. Europa hat die Chance, die neue Weltordnung zu gestalten. Und Europa muss klaren Kurs behalten und kühlen Kopf bewahren. Und ja, den Weg hat Mario Draghi mit seinem Draghi-Report vorgegeben. Und man müsse nur diesen Draghi-Report befolgen, dann kämen wir auf den richtigen Weg. Jetzt spielt das Sinfonieorchester noch einmal und spielt Antonio Vivaldi Sinfonia in Do Maggiore.

0: Jetzt sind wir gespannt auf die Rede des griechischen Ministerpräsidenten Kyriakos Mitsotakis. Sein Land war ja am stärksten von der Eurokrise betroffen und damit auch konkreter Empfänger von Draghis Rettungspolitik.
1: Herr Präsident von der Leyen, Chancellor Merz,
2: von der Leyen, Herr Oberbürgermeister Dr. Siemens, lieber Mario, sehr verehrter Herr Draghi, verehrte Gäste, meine Damen und Herren, es ist eine große Ehre und ein Privileg, heute hier in Aachen zu sein, eine Stadt, die ja so stark die Erinnerung an Europa trägt. Europa war ja nicht nur ein geografisches Konstrukt, nie. Es war eine Idee, eine Vorstellung und auch eine Entscheidung. Eine Entscheidung, die immer wieder getroffen wurde von Nationen mit verschiedener Sprache und Geschichte und hat auch zu schmerzlichen Erinnerungen geführt, um die Zukunft zusammenzufügen. Und deswegen ist dieser Preis auch so wichtig. Er ehrt all diejenigen, die nicht nur an Europa geglaubt haben, sondern Europa gestärkt haben als Stärke am meisten erforderlich waren, die unserer Union geholfen haben und die Momente ihrer Gründe und die auch in Richtung ihres Horizonts geblickt haben. Heute ehren wir einen dieser Europäer, nämlich Mario Draghi. Mario, Ihr Leben wurde von intellektueller Ernsthaftigkeit geprägt, persönlicher Disziplin und institutioneller Loyalität und durch den Mut zu führen und die Bereitschaft, Risiko zu tragen. Sie haben Ihrem Land gedient als Wirtschaftswissenschaftler, als Leiter der Zentralbank, als Finanzminister und auch als einer wichtigsten Stimme zu dem, was Europa tun sollte. Wir gehören zu verschiedenen Generationen. Sie waren aber Inspiration für das, was öffentlicher Dienst ist. Vor mehr als einem Jahrhundert sagte Max Weber, Politik ist eine Berufung. Und er sprach über die Ethik der Verantwortlichkeiten. Und es geht um diese Verantwortung nicht gegenüber dem eigenen Land, sondern gegenüber dem europäischen Aufbauwerk als Ganzem. Und die größte Bedrohung während Ihrer ganzen Karriere war, dass Sie Europa geholfen haben, sich selber auch zu betrachten und zu helfen in allen Krisen. Europa war immer gut bei Prozessen, Überlegungen, Kompromissen. Das sind keine Schwächen, sondern so funktioniert eine Union der Demokratie. Es gab Momente in der Geschichte, die zu Mut auffordern, Direktheit, Fähigkeiten, die Dinge ins Auge zu schauen. Das ist ein Teil der Herausforderung, den muss man sich stellen. Und die berühmtesten dieser Momente waren im Jahre 2012. Wir hatten nicht nur eine rein finanzielle Krise, sondern eine existenzielle Krise in der EU. Die Bürger machten sich Sorgen, Regierungen waren gespalten. Es gab das Risiko der Spaltung, was bisher undenkbar war. Und Mario Draghi hat dann in London Worte gesprochen, die also eine Kehrtwende bedeuten in der Entwicklung der EU. Whatever it takes. Und da müssen Sie gar nicht Ihre Stimme mehr zu erhöhen. Und kein Land hat mehr gelitten in diesen Krisenjahren wie Griechenland. Wir sind nicht nur dankbar all denjenigen, die den Euro gerettet haben, sondern die auch sich bemüht haben, alle zu überzeugen, als die Eurozone nur so stark war wie ihr schwächstes Mitglied. Vielen Dank für diese Beharrlichkeit, Mario Draghi, aber auch Jean-Claude Trichet. Vielen Dank, Jean-Claude. Für die Unterstützung meines Landes zu einer Zeit, wo Zweifler glaubten, ja, Griechenland ist nicht reformfähig. Wir waren das Stiefkind der Eurozone und es war ein langer, schmerzlicher Weg, um dies in Ordnung zu bringen. Aber das griechische Volk hat sich des Vertrauens der Eurozone als würdig erwiesen. Meine Damen und Herren, heute wird Arion nicht nur geehrt, was er 2012 getan hat, sondern er wird auch anerkannt, weil in den letzten Jahren hat er nochmal Euro gesagt, was getan werden muss. Und das manchmal auch sehr bewusst und erfrischend undiplomatisch. Die Zeit ist heute anders. Es ist nicht mehr die Bedrohung eines Kollapses im Süden Europas, sondern wir haben andere Bedrohungen. Es ist eine schrittweise Erosion der Wettbewerbsfähigkeit Europas. Es fehlt an Innovation, an Investitionen und die Schwierigkeiten, europäische Unternehmen zu skalieren, die Abhängigkeit in der Technologie von anderen und der Schaffung strategischer Belieferungsketten. Ist es ein Risiko, dass Europa weder zum Gestalter seiner Zukunft wird, sondern abhängig wird von Entscheidungen, die andernorts getroffen werden. Wir dürfen das nicht einfach sehen als ein weiteres Dokument, den Draghi-Bericht. Es ist ein Weckruf und gleichzeitig auch eine detaillierte Blaupause dessen, was getan werden muss. Es geht eben um wirtschaftliche Stärke. Das ist kein Luxus. Das sind die Grundfesten alles, was wir wertschätzen, unser soziales Modell, unsere Einflussnahme, unsere demokratischen Werte. 2012, whatever it takes, um Europa zu schützen und zu erhalten. An was erinnern uns diese Worte heute? Einmal, dass Europa seine Fähigkeiten im Wettbewerb bestehen zu können erneuert. Wenn wir nicht investieren, können wir nicht weiter wachsen. Wenn wir nicht innovativen handeln, können wir nicht vorankommen. Wenn unsere industrielle Basis sich schwächt, werden wir auch strategisch schwächer. Europa muss zu einem Ort werden, wo Ideen zu Unternehmen werden und Unternehmen zu globalen Führern werden. Ein Ort, wo Innovation finanziert wird und nicht exportiert wird. Das sind also strategische Trümpfe für die Zukunft. Und zum Zweiten, wenn Europa seine Sicherheit ernst nehmen will, im weitesten Sinne des Wortes, der russische Krieg gegen die Ukraine hat unsere Illusion zunichte gemacht, dass Frieden auf unserem Kontinent ein Axiom darstellte, was nie in Zweifel gezogen würde. Es geht um Resilienz gegen Cyberangriffe, es geht um technologische Belieferungsketten und den Schutz unserer demokratischen Institutionen. Sonst kann Europa nicht vollumfänglich souverän sein. Wir brauchen eine strategische Autonomie. Das haben wir ja mehrmals im Rat besprochen. Das heißt nicht Isolation, das heißt nicht Protektionismus, das heißt nicht Anti-Amerikanismus. Europa wird seinen Verbündeten nicht den Rücken zukehren. Ein stärkeres Europa ist ein besserer Verbündeter. Ein fähigeres Europa ist auch ein glaubwürdiger Partner. Wo man Handelsabkommen schließt mit gleichgesinnten Partnern, ist ein vertrauensvoller Partner. Wir brauchen souveräne Entscheidungsfreiheit. Wir dürfen nicht dauerhaft abhängig sein im technologischen Gang von denjenigen, die uns nicht schützen wollen. Und wir brauchen eben auch eine Energiesicherheit für unsere Industrie. Und es geht vor allem auch um strategische Souveränität, Selbstvertrauen und langfristige Resilienz. Das ist die Bedeutung von whatever it takes. Die Fähigkeit, für uns selber zu handeln, und Unabhängigkeit. Und wenn wir die Sicherheit Europas ernst nehmen müssen, dann brauchen wir kollektive Verteidigung. Das muss in den Mittelpunkt all unserer Bemühungen. Also nach Artikel 7 des Vertrages für die Europäische Union steckt hier einen Rahmen ab. Wir brauchen politisch
3: bedeutendes Handeln und pragmatisch umsetzbares Handeln, gerade im östlichen Mittelmeerraum. Hier gibt es Bemühungen von Griechenland, Italien, Kroatien zur Unterstützung Zyperns. Das zeigt echte europäische Solidarität in Aktion. Das erfordert natürlich ehrgeizige Finanzierung. Wir brauchen hier auch das entsprechende Kapital. Aber wir brauchen auch utopische Investitionen. Unsere gemeinsamen Prioritäten müssen sich in einem europäischen Haushalt widerspiegeln, der unseren Ambitionen entspricht. Und wenn es gemeinsame Herausforderungen im Energiebereich, bei der Verteidigung, sollten wir auch weiterhin gegenüber gemeinsamen europäischen Krediten oder Darlehen offen gegenüber zünden. Gemeinsame Herausforderungen erfordern gemeinsamen Mut und die notwendigen Kompromisse. Wir müssen auch bereit sein, etwas aufzugeben, damit Europa insgesamt stärker werden kann. 2012 haben Sie, Mario, gesagt, Europa wird fortbestehen. Sie haben aber auch eine Herausforderung genannt. Wir brauchen die Sicherheit dazu und das ehren wir heute in Aachen und so viel mehr den Mann, der dazu beigetragen hat, Europa zu erhalten in einem Zeitpunkt existenzieller Bedrohung. Wir erneuern Europa jetzt, bevor eine weitere neue Gefahr irreversibel wird. Mario, Ihnen schuldet Europa Dankbarkeit, nicht nur für die Entscheidung, die getroffen worden in einer Zeit der Krise, sondern auch für Ihren Mut, Ihr Verantwortungsbewusstsein und Ihrer wirklichen europäischen Seele verankert in im Norden, Süden, Osten und Westen Europas. Der Karlspreis soll uns auch daran erinnern, dass Europa nie fertig ist. Einheit ergibt sich nicht automatisch. Stärke erbt man nicht. Führungsqualität bedeutet, die Wahrheit zu sprechen, wenn sie auch manchmal unbequem ist. Und wir sollten Aachen später nicht nur verlassen mit einem Gefühl der Dankbarkeit, sondern auch einer Entschlossenheit, dass wir unsere Möglichkeit gut und richtig einsetzen, dass wir investieren, wo Europa Kompetenzen erfordert, dass wir mit Mut Europa weiter aufbauen. Wir müssen uns nicht neu erfinden, wir müssen nur an uns glauben. Und wenn Europa entscheidet, das zu tun, was erforderlich ist, whatever it takes, kann Europa auch weiterhin die Zukunft mitgestalten.
0: Whatever it takes. Europa muss etwas tun, um weiterzukommen. Der Draghi-Report sei ein Weckruf, der wirtschaftliche Stärke fordert, die sei überlebensnotwendig, den Aufbau einer gemeinsamen Verteidigung und den Aufbau einer gemeinsamen Energieversorgung. Und der Dank war auch da von Griechenland an Mario Draghi, damals in der Krisenzeit 2012. Ja, und jetzt geht's zur Überreichung des Karlspreises. Der Oberbürgermeister der Stadt, Michael Simons, wird zusammen mit Armin Laschet, dem Vorsitzenden des Karlspreis-Direktoriums, den internationalen Karlspreis der Stadt Aachen, an den Preisträger verleihen. Der Preis besteht aus einer Urkunde und einer Medaille und einem Preisgeld von 1 Million Euro. Dieses Geld soll später dann für Projekte in Europa genutzt werden, die der Karlspreisträger mitbestimmen kann. So, die Medaille ist umgehängt. Jetzt folgt der Text der Urkunde, den wird Armin Laschet verlesen.
4: Die Urkunde lautet: An Christi Himmelfahrt, dem 14. Mai 2026, wurde im Krönungssaal des Aachener Rathauses der ehemaligen Kaiserpfalz der internationale Karlspreis zu Aachen an den vormaligen Präsidenten der Europäischen Zentralbank und Ministerpräsidentin AD der Italienischen Republik, Professor Dr. Mario Draghi, verliehen in Anerkennung eines herausragenden europäischen Lebenswerkes und in besonderer Würdigung seiner Zukunftsagenda für ein wirtschaftlich starkes, wettbewerbsfähiges, geeintes Europa. Herzlichen Glückwunsch. Danke.

Ja, und jetzt kommen wir gleich zu einer schönen Tradition, denn alljährlich wird bei der Karlspreisverleihung an dieser Stelle die wohl älteste Hymne auf die Stadt Aachen gespielt. Sie stammt aus dem Hochmittelalter und erfreut sich noch heute bei den Aachenern an sehr großer Beliebtheit. Obst Axvensis, Obst Regalis, das wird gleich gespielt. Und manchmal singen die Aachen auch mit Aachen, Kaiserstadt, du Heere. Während sich der Preisträger und Oberbürgermeister wieder auf seine Plätze begeben.

Normalerweise beginnen diese Veranstaltungen immer mit einer langen Liste von Danksagungen. Aber ich denke heute, ich hatte noch nie die Gelegenheit in meinem ganzen Leben, so vielen Dank zu sagen für die gesagten Worte und so vielen Menschen zu danken für ihr Lob, ihre Wertschätzung. Es ist eine außerordentliche Ehre, die mir heute zuteil wird. Der Preis, aber auch die Worte, die von den Vorrednern gesprochen wurden. Ich möchte aber auch all Ihnen danken für die Wärme. Dieses Willkommen hier in der Stadt Aachen und die Gastfreundschaft an den beiden vergangenen Tagen. Ich bin wirklich bewegt. Aber möchte ich auch meiner Familie danken und insbesondere meiner Frau für die Unterstützung, die sie mir gewährt hat während meines ganzen Lebens.

0: Dear Lord Mayor, Dr. Simons,
1: Herr Oberbürgermeister Dr. Simons, Herr Bundeskanzler Merz, Herr Premierminister Mitsotakis, Herr Vorsitzender Laschet, Frau Präsidentin Christine Lagarde, verehrte Preisträger und Preisträger der Vorjahre, Eminenzen, Exzellenzen, verehrte Gäste, meine Damen und Herren. Ich werde nicht behaupten, dass das, was Europa bevorsteht, einfach wäre. Der Druck auf unseren Kontinent geht tief und steigt von Monat zu Monat. Aber dies ist nicht nur ein Moment der Gefahr, sondern es ist auch ein Moment der Offenbarung. Die Kräfte, die Europa gegenwärtig prüfen, vollenden es, was Jahrzehnte des Friedens und der Wohlstand nicht erreicht haben. Sie zwingen die Europäer, nochmals anzuerkennen, was ihnen gemein ist und was sie auch bereit sind, gemeinsam aufzubauen. Vielen Dank. Das sollte uns Vertrauen schenken und es sollte uns auch die Augen öffnen zum Umfang und der Größenordnung der Aufgabe, die vor uns liegt. Seit 2020 folgte ein externer Schock dem nächsten, der jeweils den vorhergehenden kleiner machte und da den Raum für das Zögern auch kleiner gemacht hat. Wir bewältigen eben immer noch die Auswirkungen der Zölle unseres größten Handelspartners und das in einem Maße, das wir bisher noch nicht kannten in unserem Jahrhundert. Wir haben jetzt den Krieg im Nahen Osten. Das führt wieder zu Inflation in unseren Volkswirtschaften und erfüllt viele Haushalte mit Angst. Auch wenn die Straße von Hormuz wieder geöffnet werden, bleiben die Brüche in den Belieferungsketten noch Monate oder Jahre erhalten. Diese Schocks wären schwierig in anderen Umständen, aber sie treffen uns in einem Zeitpunkt, wo der Investitionsbereich Europa gewaltig geworden wird. Es gibt Schätzungen, dass wir also 800 Milliarden Euro zusätzliche strategische Investitionen brauchen. Und das wären insgesamt 1,2 Billionen pro Jahr im Durchschnitt. Und Wachstum ist damit zu einer Bedingung für alles in Europa geworden. Wir müssen den Energiewandel finanzieren, wir müssen unseren Kontinent verteidigen, wir müssen Industrien für das Digitale

alle Zeitalter aufbauen und natürlich die Gesellschaften unterstützen, die immer älter werden. Über den Atlantik hinweg können wir nicht mehr davon ausgehen, dass die Wächter der Nachkriegsordnung sich weiter seiner Erhaltung verpflichtet fühlen werden. Entscheidungen mit tiefgehenden Folgen für europäische Volkswirtschaften werden im steigenden Maße unilateral gefällt. Und die Regeln, die die USA selbst einmal geschaffen haben, werden von ihnen nun außer Acht gelassen. Zum ersten Mal seit 1949 müssen sich die Europäer mit der Möglichkeit konfrontieren, dass die USA nicht weiter ihre Sicherheit zu den Bedingungen, von denen wir ausgehen, garantieren werden. Und auch China bietet hier keinen alternativen Anker. Hier werden industrielle Überschüsse generiert und das in einem Maße, die unsere produktive Grundlage aushöhlen. Und gleichzeitig unterstützt China direkt unseren Gegner Russland. In einem Welt von sich ändernden Partnerschaften muss jede strategische Abhängigkeit neu geprüft werden. Zum ersten Mal in unserer Erinnerung stehen wir wirklich alleine da. Und Europa reagiert hierauf, auf diese neue Realität, aber es reagiert innerhalb eines Systems, das nicht gestaltet und gemacht war für Herausforderungen dieser Größenordnung. Das europäische Aufbauprojekt wurde bewusst und auch klug so geschaffen, dass es nicht zu einer Konzentration von Macht kommen würde. Nach den Katastrophen der ersten Hälfte des 20. Jahrhunderts waren die Europäer dazu entschlossen, dass kein Mitgliedstaat andere dominieren würde. Stattdessen wurde hier ein Governance, ein Führungsmodell geschaffen, das wir teilen und verbreitend unabhängige Agenturen, regelgebundene Verfahren, Finanzmärkte, die das taten, was eben an anderen Orten offene politische Entscheidungen erfordert. Und wo Vereinbarungen zwischen Regierungen gefunden werden müssen, ein europäischer Führungsstil, der eingehüllt ist in verschiedene Schichten von Verfahren, die ihm eben das politische Gewicht nehmen. Und die Errungenschaften dieses Systems sind außergewöhnlich. Frieden auf einem Kontinent, der vorher von Kriegen bestimmt war. Der Rückkehr von Nationen, die Generationen hinter dem eisernen Vorhang verbracht haben, in eine Gemeinschaft freier Völker, der Binnenmarkt, der Euro. Die Freiheit, sich über Grenzen hinweg zu bewegen, die jahrhundertelang Europäer voneinander getrennt hatten. 70 Jahre lang hat diese Architektur Europa vorangebracht. Damit konnten wir etwas erreichen, was historisch rar ist. Integration ohne Unterwerfung. Aber dies beruhte auf zwei wesentlichen Voraussetzungen. Einmal hatte Europa eine wirklich offene Wirtschaftsordnung geschaffen und in dem der Staat eben Wachstum nicht steuern musste. Und zum Zweiten musste Europa eben sich nicht erneut konfrontieren mit den harten Fragen von Macht und Sicherheit. Das wurde von uns getan, von uns beantwortet. Und beide Prämissen, beide Voraussetzungen sind nun ausgehöhlt. Und da sie weggefallen sind, müssen politische Fragen nun auch beantwortet worden und kehren zurück eigentlich in den Kern, in das
in das Herzstück Europas. Und dies wird immer sichtbarer in den Widersprüchen des eigenen europäischen Wirtschaftsmodells. Intern haben wir aber diese Offenheit, die wir predigen, nie praktiziert. Wir haben den Binnenmarkt unvollendet gelassen, die Kapitalmärkte fragmentiert, Energiesysteme, die unzureichend miteinander verbunden und große Teile unserer Volkswirtschaft ja, sind eben eingeschränkt durch dicke Schichten von Regulierung. Und dann gibt es auch noch eine Ironie bei dem Ganzen. Europa verlässt sich oder verließ sich auf Märkte, die die Arbeit leisten müssten einer wirklichen politischen Macht. Aber wir haben diesen Märkten die kontinentale Dimension verweigert, die sie ja brauchten für einen Erfolg. Und die erste Empfindlichkeit ist unsere Exposition gegenüber externer Nachfrage. Europäische Unternehmen mussten sich nach außen richten, um Wachstum zu erzielen, das sie selber nicht leisten konnten. Seit 1999 ist also der Anteil des Bruttoinlandsproduktes durch den Außenhandel gestiegen von 31% auf 55% in den USA, und in China hingegen hat sich dies kaum verändert. Und unsere Empfindlichkeit gegenüber Verschiebungen in amerikanischer und chinesischer Politik ist nicht nur eben diese Umbild, die uns auferlegt wird aus dem Ausland. Und die zweite Empfindlichkeit ist eben die zunehmende strategische Abhängigkeit. Keine fortschrittliche Volkswirtschaft kann heute dies vollständig beseitigen. Auch die USA sind hier exponiert, was ihre eigene Versorgung anbelangt und vor allem mit kritischen Mineralien. In Europa haben wir hier eine andere Ordnung. Es geht hier eben auch um ein Risiko, dass eben Energieversorgung nicht frei über die Grenzen erfolgt. Wir brauchen eine stärkere Unterstützung der Netze, der Verbindung und der Energieeinlagerung. Und wir sehen seit Beginn des Iran-Konfliktes, dass Bürger von den Ländern mit einem hohen Anteil sauberer Energie, also wesentlich mehr ausgeben im Großhandel bei der Versorgung von Strom, als eben denjenigen, die einen wesentlich geringeren Anteil haben. Und dies führt zu Störungen. Wir haben die Konsolidierung des Energiemarktes eingeschränkt, versucht, Risiken abzumildern und grenzüberschreitende Investitionen vertagt. Heutzutage ist es so, dass die Hälfte des Kapitals, das eben aus europäischen Quellen hier aufgebracht wird, zurückfließt in die USA. Wir hängen von Amerika ab zu 60% bei den Einfuhren von verflüssigtem Erdgas, und auch bei sauberer Technologie kann auch hier Europa noch nicht die vollen grünen Wandel zum Tragen bringen, ohne dass hier die Abhängigkeit von China zunehmen würde. Seit 2019 ist der stündliche Produktivitätslücke Europas gegenüber den USA gestiegen um 9 Prozentpunkte. Und gut, ich weiß, das ist jetzt ein bisschen volkswirtschaftliches Lingo, was ich hier betreibe, aber wir haben hier eine doch große Lücke, die hier klafft.
und die ist noch gestiegen um 9 Prozentpunkte. Und das allein zeigt noch nicht die Unterschiede auf im Lebensstandard, aber zeigt doch, dass die Unterschiede wachsen, was die produktive Kapazität anbelangt, und zeigt nicht nur, dass eben Amerika einen größeren Technologiesektor aufweist, sondern auch die Digitalisierung amerikanischer Unternehmen und Arbeitsstränge mehr in die Tiefe geht. Und jetzt kommt auch noch die künstliche Intelligenz hinzu. Und Szenarien der OECD deuten darauf hin, dass etwa die Hälfte des Produktivitätswachstums im kommenden Jahrzehnt auf KI und deren Verbreitung in der gesamten Wirtschaft zurückzuführen sein könnten. Zu keinem Zeitpunkt in jüngster Vergangenheit hing so viel von unserer wirtschaftlichen Zukunft von einem einzigen technologischen Wandel ab. Doch KI ist nicht bloß ein weiteres digitales Werkzeug, das es einzuführen gilt. Sie erfordert eine industrielle Mobilisierung in einem Ausmaß, wie es seit Generationen nicht mehr gesehen wurde. Enorme Investitionen in Energie, Halbleiter, Recheninfrastruktur und Kapital. Und hier fällt Europa zurück. Die Vereinigten Staaten sind auf dem besten Weg, bis 2030 etwa fünfmal so viel wie Europa für den Aufbau von Rechenzentren auszugeben. China mobiliert in ähnlichem Umfang. Würde Europa diesen Ambitionen gerecht werden, könnte der Strombedarf im Vergleich zu heute um 20-30% steigen. Europa verfügt über die finanziellen Ressourcen, die Talenten und auch das latente Energiepotenzial, um bei dieser Transformation mithalten zu können. Doch dieselben Barrieren und Zwänge, die unsere Anfälligkeit und Abhängigkeiten hervorgebracht haben, hindern uns nun daran, in dem Umfang zu mobilisieren, den die Zeit erfordert. Das ist eine Lücke, die wir nicht, wo wir es uns nicht leisten können, dass sie weiter wächst. Im Gegensatz zu Strom oder dem Internet verbessert sich KI durch den Einsatz selber. Jede Einsatzrunde generiert Daten und Fähigkeiten, die die nächste Runde noch leistungsfähiger machen. Die Volkswirtschaften, die diese Vorteile als erste nutzen, werden dauerhaft die Nase vorn haben. Alle drei Konsequenzen führen auf dieselbe Ursache zurück. Europa hat sich der Welt geöffnet, ohne den Binnenmarkt zu vollenden. Es wurde zu abhängig von der Nachfrage aus dem Ausland, zu abhängig von Kapazitäten, die anderswo gesteuert werden, und zu fragmentiert, um seine eigene Größe zu mobilisieren. Die Frage ist nun, wie dieses Ungleichgewicht korrigiert werden kann. In ganz Europa zeichnen sich unterschiedliche Antworten dazu ab. Für manche lautet die Antwort, nichts zu ändern. Während andere sich aus der Offenheit zurückziehen, sollte Europa die Chancen nutzen, die sie hinterlassen, den Handel mit dem Rest der Welt auszubauen und zum führenden Verfechter des regelbasierten Systems zu werden. Europa kann nach wie vor von einer weiteren Handelsliberalisierung profitieren. Wir sollten uns jedoch über deren Grenzen im Klaren sein. Nach einer Schätzung zufolge würde der langfristige Anstieg unseres BIPs selbst dann weniger als 0,5% betragen, wenn Europa alle laufenden Handelsverhandlungen erfolgreich abschließen würde. Das tiefer liegende Problem ist politisch. Natur. Neue Handelsabkommen lassen sich leichter vereinbaren, als sich den unvollendeten Aufgaben im eigenen Hause zu stellen. Denn diese Aufgaben zwingen Europa zu Entscheidungen, die es lange lieber vermieden hat, sich mit den etablierten Rentabilitätspositionen und den Interessengruppen auseinanderzusetzen, die von einem unvollständigen Binnenmarkt und fragmentierten Energiemärkten profitieren. Wenn Offenheit unsere einzige Antwort bleibt, wird sie zum Fehlen einer Entscheidung.
Für andere besteht die Antwort darin, den Staat wieder strategisch in die Märkte einzubringen. In ganz Europa gibt es ein erneutes Interesse an Industriepolitik, um Kapital in Technologien zu lenken, die wir nicht aufgebaut haben, um strategische Sektoren vor externem Druck zu schützen und um Zölle und staatliche Unterstützung das Wachstum im Inland zu sichern, das wir im Ausland verlieren. Diese

0: Ansichten sind verständlich. In vielerlei Hinsicht sind sie auch notwendig. Jede große Volkswirtschaft der Welt betreibt heute Industriepolitik in einem Ausmaß, dass die Idee globaler Wettbewerbsgleichheit ad absurdum führt. Europa müsse sich in zunehmend komplexen Abhängigkeiten sowohl von den Vereinigten Staaten als auch von China zurechtfinden. Wir können uns hier keine ideologische Starrheit leisten. Doch diese Instrumente werden nicht das bringen, was ihre Befürworter erhoffen, wenn Europa nicht auch die Widersprüchlichkeit im Kern seines eigenen Wirtschaftsmodells löst. Bedenken Sie, was passiert, wenn Europa eine selbstbewusstere Handelspolitik verfolgt. Vergeltungsmaßnahmen ziehen Gegenmaßnahmen nach sich, Kosten, die in Europa in seiner derzeitigen Form kaum auffangen kann. Wir erleben bereits jetzt die Auswirkungen der amerikanischen Zölle. Seit dem Liberation Day sind die europäischen Exporte in die Vereinigten Staaten um 17% zurückgegangen. Wenn wir jedoch über den Atlantik blicken, sehen wir eine Wirtschaft, die in der Lage ist, ihr Wachstum trotz der von ihr selbst mitverursachten Turbulenzen aufrechtzuerhalten. Trotz zunehmender Handelsspannungen, Inflation und Konflikten im Nahen Osten hat der IWF seine Wachstumsprognose für die Vereinigten Staaten für das nächste Jahr nach oben korrigiert, während er die für Europa nach unten revidiert hat. Die Lehre daraus ist, dass äußere Stärke, ich muss da gegenüber den anderen stark auftreten, innere Tiefe erfordert. Innerhalb Europas unterscheiden sich die Mitgliedstaaten erheblich in der Tiefe ihrer Integration. Untersuchungen der EZB legen nach, dass die langfristigen Wohlfahrtsgewinne mehr als 3% betragen könnten, wenn sie alle dem Niveau anderen, und da denke ich an leistungsstarke Länder wie die Niederlande, aber wie gesagt, langfristig kann das nur zu Gewinnen von etwa 3% führen. Etwa das Vierfache der prognostierten Auswirkungen höherer amerikanischer Zölle auf das Wachstum. Made in Europe sollte ebenfalls in diesem Licht betrachtet werden, als eine Möglichkeit, die europäische Nachfrage gezielter zu nutzen. Es sollte Branchen mit langem Investitionshorizonten, Halbleiter, saubere Technologien, Verteidigung, einen Markt bieten, der groß und stabil ist, um hier zu investieren. Ohne eigene Nachfrage kann Europa im Ausland keine glaubwürdige Haltung einnehmen. Und die Industriepolitik steht vor einer anderen Version desselben Problems. Wenn die europäischen Mitgliedstaaten versuchen, innerhalb der derzeitigen Struktur des Binnenmarktes eine groß angelegte Industriepolitik zu betreiben, werden sie scheitern. Sie werden verschwenderisch Geld ausgeben, Investitionen entlang nationaler Grenzen fragmentieren und sich gegenseitig Kosten auferlegen. Untersuchungen des IWF zeigen, dass in einem Mitgliedstaat gewährte Subventionen das Wachstum in anderen unterdrücken, wobei negative Ausstrahlungseffekte die ursprünglichen Gewinne innerhalb von nur 2 Jahren zunichte machen. Die ideale Lösung wäre eine Koordinierung staatlicher Beihilfen auf europäischer Ebene. Aber das ist nicht der einzige Weg, diese Verzerrungen zu verringern. Eine wirklich integrierte europäische Wirtschaft würde das Spielfeld, auf dem die Industriepolitik agiert, selbst verändern. Selbst wenn staatliche Beihilfen weiterhin innerhalb nationaler Grenzen gewährt würden, wären ihre Begünstigten zunehmend Unternehmen, die sich bereits europaweit bewährt haben. Die führenden Unternehmen in den einzelnen Ländern wären weniger wahrscheinlich geschützte nationale etablierte Unternehmen, sondern eher europaweit tätige Firmen, die dort konkurrieren, wo Kapital, Energie, Qualifikation und Lieferketten am stärksten sind. Im Gegensatz zu den Fehlschlägen der 1970er Jahre ist damals gab es sehr viel staatliche Intervention, ist dies der Weg, auf dem echte europäische Champions am besten entstehen. Im kontinentalen Wettbewerb und unterstützt durch eine politische Strategie auf europäischer Ebene. Das würde den Regierungen wiederum klare Signale darüber geben, wo die tatsächlichen Wettbewerbsstärken Europas liegen. Öffentliche Gelder würden weniger dazu dienen, Unternehmen ohne Wachstumsperspektive zu stützen, sondern vielmehr dazu, Kapazitäten zu stärken, die Europa wirklich braucht. Staatliche Eingriffe könnten gezielter, kostengünstiger und wirksamer werden. Und ganz allgemein gesagt, je mehr Reformen Europa durchführt, desto weniger muss es auf Schulden, nationale oder gemeinsame, zurückgreifen, um seine Fragmentierung auszugleichen. Deshalb sollten der Binnenmarkt und die Industriepolitik nicht als rivalisierende Philosophien betrachtet werden. Richtig konzipiert stärken sie sich gegenseitig. Doch je tiefer Europa in die Industriepolitik und strategische Technologien vordringt, desto schwieriger wird es, die zentrale externe Tatsache unserer Zeit zu ignorieren. Unsere Beziehungen zu den Vereinigten Staaten hat sich verändert. Europa kann nicht jede kritische Technologie im Alleingang zurückholen. Die Kosten wären unerschwinglich. Wir werden Vorzugsvereinbarungen mit vertrauenswürdigen Partnern benötigen, Abnahmegarantien, gemeinsame Standards, gemeinsame Investitionen und sichere Lieferketten. Die Vereinigten Staaten werden dabei weiterhin eine zentrale Rolle spielen. Das EU-US Memorandum of Understanding über kritische Mineralien ist hier ein frühes Beispiel. Doch der Partner, auf den wir uns nach wie vor verlassen, ist konfrontativer und unberechenbarer geworden. Europa hat Verhandlungen und Kompromisse angestrebt. Meistens hat das nicht funktioniert. Jedes Mal, wenn wir einen Schock ohne Reaktion hinnehmen, senken wir die Kosten für den Nächsten. Eine Haltung, die auf Deeskalation abzielt, lädt stattdessen zu weiterer Eskalation ein. Vorerst braucht Europa die Fähigkeit, entschlossener zu reagieren, um die Partnerschaft wieder auf eine gleichberechtigtere Basis zu stellen. Was uns aber wirklich zurückhält, ist die Sicherheit. Ein Bündnis, in dem Europa bei seiner Verteidigung von den Vereinigten Staaten abhängig ist, ist eines, in dem die Sicherheitsabhängigkeit auf allen Verhandlungen übergreifen kann, auf Handel, Technologie und Energie. Das haben wir ja festgestellt. Und deshalb sollte die sich wandelnde Haltung der USA zur europäischen Sicherheit nicht nur als Gefahr gesehen werden. Es ist auch ein notwendiges Erwachen. Wenn die Vereinigten Staaten von Europa verlangen, mehr Verantwortung für die Verteidigung unseres Kontinents und unserer Nachbarn zu übernehmen, dann muss Europa auch mehr Autonomie bei der Organisation dieser Verteidigung erlangen. Und mit dieser Autonomie wird es mehr Stärke in seinen Handels- und Energiebeziehungen gewinnen. Und dies muss die transatlantischen Beziehungen oder die NATO nicht schwächen. Im Gegenteil, es würde beide auf festeren Boden stellen. Ein Europa, das sich selbst verteidigen kann, könnte sogar ein wertvollerer Verbündeter sein. Und eine Partnerschaft, die auf gegenseitiger Stärke beruht, wird immer reifer sein als eine, die auf asymmetrische Abhängigkeit basiert. Für Europa selbst ist die Chance beträchtlich. Mehr Verantwortung für unsere Verteidigung zu übernehmen, bedeutet auch, die industrielle und technologische Basis wieder aufzubauen, auf der diese Verteidigung beruht. Die europäischen Verteidigungsausgaben betragen nur ein Zehntel des amerikanischen Niveaus. Europäische Regierungen geben jährlich 40 bis 70 Milliarden Euro aus für amerikanische Waffen, und unser Versäumnis, die Nachfrage zu bündeln, verschwenden weitere 60 Milliarden Euro an entgangenen Skaleneffekten. Doch wichtige Veränderungen sind bereits im Gange. Europa hat seine folgenreichste strategische Entscheidung seit Jahrzehnten getroffen. in seine Verteidigung zu investieren. Bis zum Ende dieses Jahrzehnts wird allein Deutschland etwa so viel ausgeben, wie Russland derzeit für seine vollständig mobilisierte Kriegswirtschaft aufwendet. Und die Ukraine treibt eine Form der praktischen Verteidigungsintegration voran, die Europa lange Zeit nur schwer bewusst erreichen konnte. Die Länder bestellen die gleiche Ausrüstung, weil sie sich nicht leisten können, auf maßgeschneiderte nationale Varianten zu warten. Europäische Firmen produzieren in verbündeten Ländern von der Ukraine entworfene Systeme. Die Verteidigungszusammenarbeit breitet sich rasch aus. Eine kürzlich durchgeführte Bestandsaufnahme ergab mehr als 160 bilaterale oder plurilaterale Verteidigungsvereinbarungen zwischen europäischen Staaten, dem Vereinigten Königreich und der Ukraine. Die meisten davon wurden seit der russischen Invasion unterzeichnet. Sechs Partnerschaften enthalten eine gegenseitige Verteidigungsklausel. Die Aufgabe besteht nun darin, aus diesem Flickenteppich klare und verbindliche Verpflichtungen zu machen. Wenn ein Mitgliedstaat angegriffen wird, sollte die Reaktion Europas schon vor Beginn der Krise eindeutig sein. Es gibt zwei Wege, um dieser Verpflichtung Substanz zu verleihen. Und sie müssen sich nicht gegenseitig ausschließen. Eine führt über kleinere Koalitionen von Ländern, deren Fähigkeiten und Bedrohungswahrnehmung sie bereits zusammenführen. In der Praxis wird ein Großteil der militärischen Reaktion Europas bereits von einer Kerngruppe getragen: Deutschland, Polen, Frankreich und dem Vereinigten Königreich sowie die nordischen und baltischen Staaten, die der Bedrohung am nächsten sind. Nicht jedes Land muss auf die gleiche Weise beitragen. Die Ukraine hat gezeigt, dass moderne Verteidigung nicht mehr nur mit Panzern, Flugzeugen und Artillerie beginnt und endet. Sie hängt auch von Batterien, Sensoren, Software und der Fähigkeit, zivile Technologien rasch anzupassen. Einige Länder werden Streitkräfte bereitstellen, andere werden Drohnenkomponenten, Cyberfähigkeiten und Logistik bereitstellen, wieder andere werden finanziell helfen. Der andere Weg besteht darin, Artikel 42 Absatz 7 der gegenseitigen Verteidigungsklausel der EU operative Substanz zu verleihen, die zwar rechtlich definiert ist und bereits einmal geltend gemacht wurde, aber noch nicht in konkrete Pläne, Fähigkeiten oder Kommandostrukturen umgesetzt wurde. Wer sich dieser gemeinsamen Anstrengung anschließt, wird von entscheidender Bedeutung sein. Jede politische Gemeinschaft wird letztlich durch ihr Verständnis von gegenseitiger Verpflichtung geprägt, davon, was ihre Mitglieder einander schulden, wenn das Schlimmste eintritt. 70 Jahre lang war dies eine Frage, die Europa teilweise unbeantwortet lassen konnte. Jetzt müssen wir sie selbst beantworten. Die ersten Anzeichen sind bereits sichtbar. Als Russland in die Ukraine einmarschierte, entschied sich Europa, einer Nation beizustehen, die für ihre Freiheit kämpft, und hielt Jahr für Jahr an diesem Engagement fest. Als Grönland bedroht wurde, stellte sich Europa seinem engsten Verbündeten entgegen und entdeckte dabei Fähigkeiten, von denen es nicht wusste, dass es sie besaß. Selbst Parteien, die ihre Identität auf nationaler Souveränität aufgebaut haben, erkennen nun, dass keine europäische Nation diese allein verteidigen kann. Doch der Druck zur Veränderung kommt nun aus allen Richtungen. Europa wird gezwungen, Entscheidungen zu treffen, denen es bisher aus dem Weg gegangen ist. Und zum ersten Mal seit vielen Jahren beginnen die Voraussetzungen für diese Entscheidungen zu entstehen. Es herrscht ein wirklich neuer Konsens hinsichtlich der Diagnose. Die Natur der schwierigen Jahre, in der sich Europa befindet, wird mittlerweile von Regierungen und Bürgern gleichermaßen verstanden. Ein Aktionsplan liegt vor, und in einigen Bereichen ergreift die Europäische Kommission bereits Maßnahmen. Unter dem Druck der letzten Jahre werden die Europäer an Werte erinnert, die sie als selbstverständlich angesehen hatten. Solidarität, Demokratie, Rechtsstaatlichkeit, der Schutz von Minderheiten. Dies ist das Erbe des Nahkriegseuropas. Und diese Werte treten wieder in den Vordergrund, weil sie auf die Probe gestellt werden. Und diese Erkenntnis ist wirkungsvoller als jedes politische Programm, denn sie gibt den Europäern einen Grund zum Handeln. Und den Bürgern ist bereits klar, welchen Weg Europa einschlagen muss. 9 von 10 Befragten im Eurobarometer wünschen sich, dass die Union mit größerer Einigkeit handelt. 3/4 von ihnen wünschen sich mehr Ressourcen, um die bevorstehenden Herausforderungen zu bewältigen. Wenn die Bürger jedoch mehr Europa fordern, verlangen sie nicht einfach mehr von dem Europa, das wir haben. Sie verlangen auch keinen abstrakten institutionellen Entwurf. Sie verlangen praktische Verbesserungen darin, wie Europa sie schützt und stärkt, auf eine Weise, diese als wirksam erkennen und für die sie Rechenschaft einfordern können. Die Frage ist, wie diese Forderung nach Handlung in Entscheidungsform umgesetzt werden kann, die dies auch leisten können. Unsere derzeitige Erfahrung zeigt, dass Maßnahmen auf der Ebene von 27 Mitgliedstaaten oft nicht das leisten können, was die aktuelle Situation erfordert. Das Problem ist nicht ein Mangel an Ehrgeiz bei den Staats- und Regierungschefs. Es ist das, was geschieht, nachdem der Ehrgeiz in der Maschinerie gelangt ist. Vereinbarungen werden in Ausschüssen bearbeitet, die sie verwässern und verzögern, bis das Ergebnis kaum noch Ähnlichkeit mit dem hat, was beabsichtigt war. Das Ergebnis sind Maßnahmen, die so weit hinter dem Ausmaß der Herausforderung zurückbleiben, dass sie schlimmer sind als Untätigkeit. Und eine EU, die Verantwortung beansprucht, aber wiederholt hinter den Erwartungen zurückbleibt, gerät in einen Kreislauf, dem sie nicht entkommen kann. Schwache Ergebnisse untergraben die Legitimität und schwache Legitimität erschwert die Umsetzung noch weiter. Wir müssen diesen Kreislauf durchbrechen. Die Länder, die die Last dieses Augenblicks am stärksten spüren und verstehen, dass das Zeitfenster für Maßnahmen nicht unbegrenzt offen bleiben wird, müssen die Freiheit haben, voranzugehen. Das ist es, was ich als pragmatischen Föderalismus bezeichnet habe. Sein Vorteil besteht darin, dass er die Leistungsfähigkeit und die demokratische Legitimität gemeinsam wiederherstellen kann. Länder mit dem Willen zum Handeln sollten die Zusammenarbeit in konkreten Bereichen vertiefen, und zwar durch Instrumente, die Ergebnisse hervorbringen, die die Bürger sehen und messen können. Und jedes Land sollte sich durch eine bewusste nationale Entscheidung, die von seiner Wählerschaft damit den Bürgern wissen, wozu sich die Regierung verpflichtet hat und sie zur Rechenschaft ziehen können. Leistung schafft Legitimität. Legitimität ermöglicht eine vertiefte Zusammenarbeit. Und je mehr sich die Gewohnheit des gemeinsamen Handels festigt, desto stärker wird das Gefühl der gemeinsamen Zielsetzung. Dieser Ansatz wird zwangsläufig experimentell sein. Manche Initiativen werden funktionieren, andere nicht. Deshalb ist er pragmatisch. Aber er ist auch Föderalismus, denn die Experimente sind nicht zufällig. Sie werden von einem gemeinsamen Ziel geleitet, der Überzeugung, dass die Europäer lernen müssen, gemeinsam Macht auszuüben, wenn sie ihre Werte bewahren wollen. Der Euro zeigt, wie dies geschehen kann. Diejenigen, die dazu bereit waren, gingen voran. Sie schufen gemeinsame Institutionen mit echter Autorität. Als das Engagement fast bis zum Zerreißen auf die Probe gestellt wurde, erwies sich die erforderliche Solidarität als weitaus größer, als viele sich vorgestellt hatten. Der Rahmen hielt stand, weitere Länder traten bei und die Zustimmung zum Euro ist heute so hoch wie nie zuvor. Für die Gesellschaften, die ihn teilen, ist ein Austritt fast undenkbar geworden. Das ist es, was europäische Verpflichtungen dauerhaft macht. Nicht Worte, die einmal in einem Vertrag festgehalten wurden, sondern die Erfahrung, gemeinsam zu handeln, gemeinsam auf die Probe gestellt zu werden und durch den Erfolg zu entdecken, dass Solidarität funktionieren kann. Unsere Aufgabe steht nun darum, dieselbe Dynamik erneut in den Bereichen Energie, Technologie und Verteidigung zu schaffen. Europas Staats- und Regierungschefs wissen, wo die Arbeit liegt. Sie müssen nun entscheiden, ob sie bereit sind, Substanz vor Verfahren zu stellen und die Instrumente zu wählen, die Ergebnisse liefern können. Wir sind an einem Punkt angelangt, an dem die Entscheidung, die Europa treffen muss, nicht mehr innerhalb des institutionellen Rahmens bleiben können, den wir geerbt haben. Einige erfordern eine Größenordnung, die nur Europa bieten kann. Anderen erfordern ein Maß an demokratischer Legitimität, das von Grund auf aufgebaut werden muss. Zusammen erfordern sie, dass Europas Staats- und Regierungschef einen Schritt weitergehen. Überall auf unserem Kontinent zeigen die Europäer, dass sie wollen, dass Europa handelt. Sie wollen, dass die Europäische Union ihre Freiheit, ihren Wohlstand und ihre Solidarität verteidigt. Und sie halten weiterhin mit Leidenschaft an den Werten fest, die es lohnenswert machen, an Europa zu bauen, die es heute einzigartig machen. Die Aufgabe steht nun darum, diesem Vertrauen mit Mut zu begegnen und zu zeigen, dass Europa wieder in Einheit verwandelt kann. Krisen wieder in Einheit verwandelt kann. Vielen Dank.
1: Europa muss sich unabhängig machen in Wirtschaft, Energie und Verteidigung. Und wir müssen innovativer sein, um nicht hinter anderen Kontinente zurückzufallen. Und das alles mit einem pragmatischen Föderalismus. Europa muss seine Werte verteidigen, um zu überleben. Eine kraftvolle Rede von Mario Draghi und sehr nett auch am Anfang der Dank an seine Frau, die sich ja auch sehr darüber gefreut hat, denn die hat ihn die ganzen Jahre ja begleitet und unterstützt. Jetzt gibt es einen sehr netten Programmpunkt, ein italienischer Gruß, die 40 Fingers, auch wenn der Name nicht auf Italien deutet, aber die vier Herren kommen aus Italien und spielen Caruso, ein italienisches Stück von Lucio Dalla, und das Karlsruhe-Direktorium hat das extra gemacht, ja, um ein bisschen Italien hier im Krönungssaal einfließen zu lassen.

0: Ja, die 40 Fingers mit einem italienischen Gruß für Mario Draghi. Und wenn Sie die vier Herren noch mal hören wollen, dann können Sie das heute Nachmittag tun. Denn die treten nachher hier auf dem Aachener Katschhof noch auf mit einem längeren Programm beim Bürgerfest, was ja immer auch zu diesem Karlspreis gehört, dass auf dem Aachener Katschhof verschiedene Bands auftreten und ein bisschen italienisches Flair gibt auch und ein Bürgerfest. Ich hoffe, das Wetter hält. Die Temperaturen sind nicht ganz italienisch. So, jetzt trägt sich der diesjährige Karlspreisträger in das Goldene Buch ein. Und auch noch, ich glaube auch Friedrich Merz, na erst Kyriakos Mitsotakis, der griechische Ministerpräsident. Und dann noch auch Bundeskanzler Friedrich Merz, der setzt sich, der hat was Längeres zu schreiben. Ja, und wenn Sie alle noch sehen wollen, dann machen Sie sich gleich auf den Weg, denn gleich werden die alle Festgäste, auch der Preisträger, noch auf die Bühne, auf den Katschhof kommen. So, jetzt trägt sich auch noch Guillaume der Fünfte aus Luxemburg ein. Und dann werden alle also auf die Bühne kommen und noch ein bisschen gefeiert auf dem Katschhof. Und wenn Sie die dann sehen wollen, also kommen Sie vorbei gleich im Anschluss an die Übertragung hier. Jetzt gibt es aber erst noch mal eine Schlussansprache vom Vorsitzenden des Karlspreis-Direktoriums, Armin Laschet.
1: Meine Damen und Herren, keine Sorge, es folgt keine weitere Rede, sondern ein Dank. Am heutigen Tag trifft der amerikanische Präsident den chinesischen Präsidenten. Was das für Europa bedeuten kann, können wir erahnen. Und deshalb war es gut, dass heute der Bundeskanzler, der griechische Ministerpräsident und Mario Draghi den Kampf um Wettbewerbsfähigkeit aufgenommen haben, die Bitte des Direktoriums, jetzt auch ins Umsetzen zu kommen, zugesagt haben. Und wir wünschen Ihnen allen alle Kraft, dass dies in den nächsten Wochen und Monaten gelingt und dass wir diesen Kampf weltweit aufnehmen. Vielen Dank für diese Zusage.

Dieser Christi Himmelfahrtstag, das ist immer so etwas wie ein europäisches Familienfest. Vor 70 Jahren an diesem Tag saßen hier Konrad Adenauer und Winston Churchill und haben sich zugesagt, was sie denn jetzt machen wollen in diesem entstehenden Europa. Deshalb darf man da Wünsche äußern. Und wenn ich zwei Luxemburger hinter mir sitzen habe, in diesem Ort liegt der berühmte Ort Schengen. Wir wünschen uns hier in dieser Region, dass wir bald wieder in einen Zustand ohne Grenzkontrollen zurückkommen. Das ist die eine Bitte. Und das Dritte. Das Dritte, und das muss man eine Sekunde in einem solchen Festakt sich auch noch mal vor Augen führen. Maria Kolesnikowa ist hier. Vor 5 Monaten auf den Tag, länger ist es nicht her, wurde sie aus einer 5-jährigen Haft in Belarus freigelassen. Dass sie heute hier so sitzt und dass wir selbst auch mal nachdenken müssen, wären wir alle bereit, für bestimmte Werte uns 5 Jahre einsperren zu lassen, das ist, glaube ich, etwas, was wir uns klar machen müssen. Und deshalb, Maria, wir sind froh, dass du hier bist.

Sie hat vor 2 Monaten von ihrer Schwester, die den Preis entgegengenommen hatte, ihn hier entgegengenommen und hat uns dann eines auch noch mal ins Bewusstsein gerufen. Sie hat gedankt amerikanischen Unterhändlern. Die haben 120 Menschen aus der Haft geholt, über 1000 sitzen noch fest und sie äußert überall klar die Bitte, mit dem, der sie eingesperrt hat, zu reden. Die Aufforderung, die Bitte an die Europäische Union, Souveränität heißt nicht amerikanische Unterhändler reden lassen, sondern selbst in den Dialog auch mit Belarus einzutreten und für die Freiheit derer, die noch im Gefängnis sitzen, jetzt zu kämpfen. Diese Bitte gebe ich hier weiter. Vierte Bemerkung. Seit dem letzten Jahr, es ist erwähnt worden, haben wir dank der Schäfer-Schulz-Stiftung 1 Million Euro Preisgeld, wo die Preisträger Projekte in Europa vorschlagen können, für die das Geld verwendet wird. Die erste war Ursula von der Leyen im letzten Jahr. Und sie hat das Geld bereitgestellt für die Deutsche Traumastiftung, die Fortbildung für ukrainische Fachkräfte, psychosoziale Versorgung, Kinderschutz möglich macht, für das Projekt Magnolia, das deportierte und verschleppte Kinder aus der Ukraine nach Russland aufspürt und die Familien betreut, und für das Projekt Posnischka in Saporischa, das Kinder mit und ohne Handicap sozial trainiert, Selbstständigkeit und Teilhabe möglich machen. Vielen Dank für diese Vorschläge. Und Mario Draghi wird seine Vorschläge uns in den nächsten Tagen geben. Er hat vor, medizinische Hilfe für Menschen, die leiden unter Armut und Krieg, in den Mittelpunkt seiner Projektauswahl zu stellen. Auch dafür vielen Dank, Mario, für diese Zusage. Und ein letztes. Ich habe gesagt, wir haben hier ein kleines Familienfest. Wir haben einen unter uns, der war 40 Jahre im Europäischen Parlament. Er hat das Parlament vertreten in den Regierungskonferenzen von Amsterdam, Nizza und Lissabon. Er war der Hauptberichterstatter für 12 EU-Länder, die zwischen 1999 und 2007 Mitglied der EU wurden, und er war natürlich prägend im Konvent zur europäischen Verfassung, der ja leider gescheitert ist. Dieser Mensch wird heute 80 Jahre alt. Er ist hier, er heißt Elmar Brok. Herzlichen Glückwunsch, lieber Elmar, zum Geburtstag am heutigen Tag.

0: Also man sieht, man muss nicht immer Staats- und Regierungschef sein, um in Europa etwas zu bewegen. Das gilt für viele, viele Ehrenamtliche auch, für die Abgeordneten im Europäischen Parlament, die harte Arbeit machen. Und die stehen meistens nicht so im Licht der Öffentlichkeit, sind aber auch an einem solchen Tag für uns sehr wichtig. Und ich freue mich, dass wir unseren Festakt beschließen mit der Europahymne und mit den Beethoven-Melodien, die Menschen aller Nationen miteinander vereint. Vielen Dank.
1: Ein schönes Schlusswort von Armin Laschet, auch mit der Würdigung von Maria Kolesnikowa aus Belarus. Und damit ist der Karlspreis 2026 zu Ende. Mit der Ode an die Freude der Europahymne verabschieden wir uns hier aus Aachen. Whatever it takes. Dieser Satz steht, glaube ich, wie eine Mahnung über diesen Karlspreis. Und damit tschüss aus Aachen.

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10: Aus aktuellem Anlass leicht verspätet. Guten Tag zu WDR aktuell. Die Welt guckt heute nach Peking. Treffen der großen Weltmächte USA und China. Donald Trump und Xi Jinping schreiten selbstbewusst über den roten Teppich. Militärische Ehren, eifrig winkende Kinder. Das Verhältnis der beiden ist chronisch angespannt. Wir erinnern uns an heftigen Zollstreit. Jetzt die globalen Folgen des Krieges im Iran. Was wird dieses Treffen bringen? Beobachter sagen, das ist völlig offen.
11: Dutzende Kinder begrüßen freudig springend den US-Präsidenten. Trump soll sich wohlfühlen in China und der pompöse Empfang zeigt Wirkung. Das war eine Ehre, wie wenige sie je erlebt haben. Ich war besonders beeindruckt von diesen Kindern. Die waren fröhlich, die waren schön. Eine ganze Reihe wichtiger US-Unternehmer hat Trump mit dabei, darunter Elon Musk und Apple-Chef Tim Cook. Denn wirtschaftlich braucht man sich, doch die Beziehungsdynamik hat sich verändert.
12: Es war vor einigen Jahren noch so, dass China von den USA sehr abhängig war. Man brauchte das Wissen, man brauchte die Technik, man brauchte auch das Geld aus den USA. In der Zwischenzeit hat es China geschafft, in vielen Dingen unabhängig zu sein. Das heißt, China kann wirklich ein bisschen auf Zeit spielen. Die USA ist eigentlich im Moment abhängiger, denn ohne die seltenen Erden, ohne diese wichtigen Metalle aus China, läuft in vielen Wirtschaftsbereichen gar nichts mehr.
11: Schon zum Start der Gespräche setzt China ein heikles Thema ganz oben auf die Agenda, die Taiwan-Frage. Werde die nicht gelöst, könne es in den US-chinesischen Beziehungen äußerst gefährlich werden, so Xi. Bisher unterstützen die USA Taiwan mit Waffen, China beansprucht die Insel für sich und sieht eine Chance.
13: Trump braucht einen Deal, mit dem er sich auch dann für das eigene Volk stellen kann, um seine Zustimmungswerte, die in den Keller sind, wieder nach oben zu kriegen vor den Wahlen im Herbst, während China ruhig aus, sozusagen das aussitzen kann und jetzt die Chance sieht, bei Taiwan rote Linien der USA zu verschieben.
11: Etwas, das China den USA im Gegenzug geben könnte, Hilfe im Iran. Wir hoffen, sie zu überzeugen, eine aktivere Rolle beim Iran zu spielen, damit er aufhört mit dem, was er im Persischen Golf macht. Zwei Weltmächte treffen sich. Was hier entschieden wird, könnte am Ende nicht nur wirtschaftlich weltweite Folgen haben.
10: Und Europa? Wir spüren täglich die Folgen einer veränderten Weltordnung, die Folgen des Iran-Krieges, die Folgen von amerikanischer Zollpolitik und chinesischer Marktmacht. Heute wurde in Aachen der Karlspreis verliehen, haben Sie bis eben hier bei uns live verfolgen können. Und der Preis geht an Mario Draghi, den ehemaligen Präsidenten der Europäischen Zentralbank. Geehrt wird er für seine historischen Verdienste um den Erhalt

0: Europäer nochmal richtig ins Stammbuch geschrieben, ihr fallt zurück, wenn ihr jetzt nicht sofort den Hebel umstellt. Es müsste in allen Bereichen mehr getan werden. Und dann hat er auch nochmal dezidiert gesagt, wo die USA besser sind, im Bereich der Halbleiterfertigung beispielsweise, auch in vielen anderen Bereichen. Also das war wirklich, was er hier gesagt hat, das konnte man sich eigentlich Wort für Wort mitschreiben und müsste es jetzt als Plan mitnehmen, den müsste die EU im Prinzip ab morgen so umsetzen.
1: Mit Bundeskanzler Merz hatte Mario Draghi einen politisch hochkarätigen Laudator. Was war Merz in seiner Rede wichtig?
0: Ja, Friedrich Merz konnte es sich natürlich nicht verkneifen, nochmal das alte Bonmot des Super Mario rauszuholen. Super Mario wurde Draghi ja 2012 genannt, als er den Euro gerettet hat. Also damals gab es ja diese massive Euro-Krise. Aber er hat auch dann auch nochmal gesagt, also genau das, was Draghi dann später auch aufgegriffen hat, was in Europa alles passieren müsste. Er hat die Kommission kritisiert, dass zu wenig getan wäre, dass man zu sehr an einem 5-, 6-, 7-Jahresplan festhalten würde. Also das war schon sehr eindeutige Kritik, die hier von Merz an Europa kam. Gleichzeitig sehr lobende Worte gegenüber Mario Draghi.
1: Dankeschön. Michael Heusen war das live für uns aus Aachen. Vor 3 Jahren hieß der Karlspreisträger Volodymyr Zelensky und das ukrainische Volk. Dieses Volk hat in der vorigen Nacht die längsten Luftangriffe seit Kriegsbeginn erleben müssen, so heißt es aus Kiew. Hunderte Drohnen und mehr als 50 Raketen trafen vor allem die Hauptstadt, aber auch Odessa, Charkiw und andere Regionen. Die Ukraine spricht von gezieltem Terror gegen die Zivilbevölkerung.
2: Russische Raketen und Drohnen schlagen in Wohngebieten ein. Explosionen in Kiew mitten in der Nacht. Es gibt Luftalarm im ganzen Land. Es ist einer der heftigsten Angriffe seit Kriegsbeginn.
3: Ich schaute gerade aus dem Fenster im 9. Stock und sah diese gewaltige Explosion, Rauch und Feuer. Mein Hund Bonischka sprang von dem Knistern, den Explosionen auf das Sofa. Dann wurde klar, dass das ganze Wohnhaus zerstört war. Es war eine schreckliche Nacht und jetzt warten wir. Vorher hatten wir nicht so viel Angst, aber jetzt weiß ich nicht, wohin ich fliehen soll und ob das alles überhaupt Sinn macht. Uns wurde gesagt, dass es sicher ist, sich zwischen 2 Wänden zu verstecken und jetzt seht euch das an.
2: Die Schäden massiv. Rettungskräfte suchen stundenlang nach Verschütteten. Kiews Bürgermeister Vitali Klitschko ist auch vor Ort. Die Rettungsarbeiten laufen. Es besteht eine hohe Wahrscheinlichkeit, dass es weitere Tote geben wird. Wir hoffen aber, dass wir Menschen lebend aus den Trümmern bergen können. Und ergänzt im Rückblick auf letzte Woche: Der Waffenstillstand war ein Bluff. Das haben wir schon oft erlebt. Man kann Putin nicht trauen. Über Nacht seien 693 Ziele abgewehrt worden, so die ukrainische Luftwaffe. Moskau verfolgt dabei mehrere Ziele. Die ukrainische Luftabwehr soll überlastet und die Energieversorgung beschädigt werden. Mit den massiven Angriffen will Moskau den Druck auf die Ukraine erhöhen, sich auf die russischen Bedingungen einzulassen. Die Ukraine lehnt das kategorisch ab. Militärisch steckt der Krieg weiter fest.
1: Wussten Sie, warum heute an Christi Himmelfahrt auch Vatertag ist? Im 19. Jahrhundert haben sich aus christlichen Prozessionen Herrenpartien entwickelt. Männer fuhren raus aufs Land und aus fromm wurde feuchtfröhlich. Wieder was gelernt. Und jetzt haben wir uns überlegt, Vatertag, Väter, was haben wir von unseren Vätern gelernt? Gestellt haben wir die Frage Menschen in Brühl.
4: Das Fahrradfahren. Und eigentlich ist das so eine banale Sache, aber irgendwie hat er mir dabei gebracht, wie das ist, dass man sich selber vertrauen soll. Weil ich weiß noch ganz genau, er hat gesagt, ich lasse jetzt einfach los, du musst jetzt alleine fahren. Und auf einmal konnte ich es dann auch. Also es ist schon eine große Sache gewesen, dass ich mir selber vertrauen soll, dass ich darauf vertrauen soll, dass ich alles schaffen kann, wenn ich es wirklich möchte.
5: Ordnung und Sachen zu Ende bringen. Ja.
6: Ehrlich sein, Verantwortung zu übernehmen, aber Menschlichkeit würde ich auch einfach sagen. Vertrauen den anderen gegenüber. Viele gute Eigenschaften, die mein Papa mir mitgegeben hat, denke ich.
7: Was würden Sie ihm gerne sagen?
5: Das, was ich ihm tatsächlich noch nie gesagt habe. Ich liebe dich, Papa.
7: Noch nie gesagt?
5: Nee, noch nie so ausgesprochen. Definitiv. Also, ist nicht gelogen.
1: Schön. Mit dem Wetter haben die Väter ja heute leider weniger Glück. Die brauchen für einen Bollerwagen heute eine Route, auf der es irgendwo immer ein bisschen warm ist und ein bisschen trocken. Stefan Leiven ist unser Reporter im Schlossgarten von Paderborn. Da ist Bierfest. Stefan, was macht das Wetter mit der Partystimmung?
8: Na, bisher ist es quasi noch nicht ganz verhagelt. Wir sind alle fröhlich hier, aber es hat

0: tatsächlich gerade einen richtigen Hagelschauer gegeben. Aktuell regnet es noch ein paar Bindfäden. Man kann hier drüben mal hingucken. Hier ist Bierfest heute extra. Du hast es gesagt, Rebecca. Und das funktioniert so. Hier gibt es ungefähr 40 unterschiedliche Zelte, die aufgebaut sind. Und an denen gibt es fast 100 unterschiedliche Biersorten. Und das ist hier ein richtig beliebter Treffpunkt für Vatertagstouren. Ich habe gerade diese netten Herren kennengelernt, diese netten Väter vom Eisenbahner Sportverein aus Paderborn, Abteilung Tischtennis. Hermann, ihr macht das heute nicht zum ersten Mal. Wie lange macht ihr das schon?
1: Nein, wir sind seit über 40 Jahren unterwegs mit dieser Gruppe. Sind natürlich mittlerweile etwas dezimiert. Wegen des Regens hat sich der eine oder andere unter einem Schirm vergriffen. Und unser Bollerwagen ist auch schon leider abhanden gekommen. Aber wir halten aus hier. Und was bietet sich besser an, als wie auf ein Bierfest zu gehen in Schloss Neuhaus mit dieser Truppe?
0: Dankeschön. Ich wünsche euch noch richtig viel Spaß. Und der DJ hat ja gerade auch gut eingeheizt mit It's Raining Men. Die Behörden hier in Ostwestfalen-Lippe haben übrigens aus den Exzessen der Vergangenheit ganz gut gelernt. Beispielsweise in Lemgo hat man extra einen Parkplatz bereitgestellt, wo gefeiert werden kann mit Bollerwagen. Das ist natürlich wichtig, damit es nicht überall leere Flaschen gibt, weggeworfener Müll, sogar Exkremente. Und in Minden hat man das Weserufer gesperrt. Aber auch da gibt es auf Kanzlerweide extra einen Platz für die Bollerwagentouren.
2: It's Raining Men in Paderborn. Dankeschön, Stefan Leiven. Live vom Bierfest. Schwimmen im Rhein ist an den meisten Stellen verboten, weil lebensgefährlich. Heute allerdings ist in Köln das traditionelle Rheinschwimmen. Dafür hat der Deutsche Unterwasserclub Köln eine Ausnahmegenehmigung bekommen. Eingepackt in Neoprenanzüge, Flossen an den Füßen, dekoriert mit buntem Kopfschmuck, lassen sich mehr als 100 Frauen und Männer im Rhein stromabwärts treiben. Die Himmelfahrtstour im Rhein ist für die Mitglieder des ältesten Kölner Tauchvereins ein Ritual. Die Stadt Köln hat das Rheinschwimmen aber nur unter strengen Sicherheitsauflagen genehmigt. So wurde die Gruppe von speziell ausgebildeten Wasserrettern der DLRG und von zwei Booten der Wasserschutzpolizei begleitet. ESC-Fans legen jetzt schon mal wieder den Glitzerfummel raus. Zum Stilecht vor dem Fernseher sitzen heute Abend beim zweiten Halbfinale in Wien. So wird das heute Abend aussehen. Das sind Bilder von den Proben. 15 Länder sind heute dabei, von Bulgarien über Australien bis zur Ukraine. Und 10 von denen kommen weiter. Deutschland muss in kein Halbfinale. Wir sind wie immer gesetzt für die große Finalshow am Samstag. Gesetzt jetzt eben auch für das Finale des 70. Eurovision Song Contest. Mein Kollege Nils Dams ist in Wien heute Mittag vor dem Hotel des deutschen Teams, heute Abend im Saal. Nils, wer wird heute als Favorit gehandelt? Wer geht ziemlich sicher ins Finale?
3: Es gibt vor allem zwei Favoriten. Der eine heißt Søren Toppegaard Lund aus Dänemark. Der singt über eine Partynacht, die niemals enden soll. Und ich glaube, damit können sich viele ESC-Fans hier in Wien sehr gut identifizieren, weil hier eigentlich seit Montag durchgefeiert wird. Und die zweite Favoritin heißt Delta Goodrem, ein Popstar aus Australien, die auch schon in Deutschland Radiohits hatte und heute Abend mit ihrem Song Eclipse ins Finale am Samstag einziehen will.
2: Israel ist vorgestern ins Finale gevotet worden. Hat das etwas an der Stimmung gegenüber Israel verändert?
3: Also die Diskussionen rund um Israel, die blitzen hier natürlich immer wieder auf. Am Dienstagabend im Finale gab es vereinzelte Buhrufe. Ich war selbst in der Halle, habe die nicht gehört, aber jemand, der ziemlich nah an den Mikrofon des österreichischen Fernsehens stand, der hat eben demonstriert und in die Mikrofone gerufen. Deshalb war das Ganze sehr gut im Fernsehen zu hören. Es gibt auch immer wieder so kleinere Protestaktionen. Ich habe zum Beispiel eine kleine Gruppe vor dem Parlament hier gesehen mit Palästinenserfahnen in der Hand. Aber insgesamt ist alles sehr ruhig und es ist auch eher die Ausnahme. Also die Stimmung ist insgesamt schon sehr positiv. Die Menschen freuen sich hier vor allem auf den Wettbewerb heute Abend im Halbfinale und natürlich am Samstag im Finale. Und dementsprechend ist das Thema Israel ein Thema, aber nicht das bestimmende Thema.
2: Noch ganz kurz, wie ist die Stimmung beim deutschen Team hinter dem Hotel?
3: Sarah Engels ist ja außer Konkurrenz im ersten Halbfinale aufgetreten und das Feedback war sehr gut. Es gab sehr viele positive Schlagzeilen und das hat natürlich hier die Stimmung sehr positiv gemacht. Und Sarah Engels versucht jetzt diese positive Energie mit ins Finale am Samstag zu nehmen.
2: Dankeschön. Nils Dams war das live für uns aus Wien. Übers Wetter haben wir in der Sendung ja schon öfter gesprochen. Das dürfte gerne bald wieder schöner werden. Und da sieht es für die nächsten Tage gar nicht so schlecht aus. Heute Nachmittag ziehen zahlreiche Schauer übers Land, zum Teil kräftig. Auch Gewitter und Graupel können dabei sein. Zwischendurch trifft uns aber auch mal ein Sonnenstrahl. Das Ganze bei allerhöchstens 12 Grad. In der Nacht regnet es nicht mehr ganz so heftig. Zum Morgen hin ist es sogar weitgehend trocken und die Wolken lockern auf. Nochmal sehr kalt ist ja auch die letzte Nacht vom letzten Eisheiligen Bonifatius. Morgen Vormittag oft trocken und mehr Sonne als heute. Nachmittags ziehen aber von Holland her neue Schauerwolken rein. Trotzdem geht es mit den Temperaturen ganz vorsichtig aufwärts. Morgen bis 15 Grad. Dann kommt der Samstag, da haben wir es nur noch mit einzelnen Schauer zu tun, immer mehr Sonne, bis 15 Grad. Sonntag sind aber dann schon 17 Grad in der Spitze drin, Montag noch ein bisschen wärmer, aber dafür auch wieder häufiger nass. Mit dem Fahrrad auf Tour am Niederrhein, damit geht es jetzt hier weiter. Viel Spaß dabei und bis später zu WDR aktuell um 16 Uhr.
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15: Haben Sie schon mal Wildpferde in freier Wildbahn beobachtet? Ist ja in Europa gar nicht so einfach, weil es eben gar nicht mehr viele Tiere gibt. Aber wir in Nordrhein-Westfalen, wir haben die Wildpferde. Und zwar im Münsterland, in Dülmen. Dort leben viele Tiere in einem großen Wald. Und wenn Sie denen da mal besonders nahe kommen wollen, dann buchen Sie am besten eine Führung.
16: Das pustet mich total an.
17: Ganz entspanntes vor sich hin pupsen.
18: Die Wildpferde im Meerfelder Bruch bei Dülmen. Kira und Tilda sind zum ersten Mal hier. Mit ihren Müttern wollen sie die besonderen Tiere einmal ganz nah erleben. Die Vorfreude ist groß.
19: Weil ich halt einfach finde, das sind beeindruckende Tiere. Sie können viel. Die Pferde sind da echt was Besonderes.
20: Ich freue mich auf einfach diesen Blick, den Blick auf die Herde in der freien Natur.
21: Ich hoffe, dass wir möglichst nah an die Pferde rankommen, die vielleicht auch zu uns kommen.
22: Weil ich habe halt noch nie Wildpferde gesehen.
18: Das ändert sich heute. Bevor es aber richtig nah rangeht, gibt Försterin Friederike Röwekamp erstmal einen Einblick ins wilde Leben der Pferde.
23: Und wenn man im Frühjahr zur Paarungszeit ein Pferd hier sieht, inmitten dieser ruhen, grasenden Herde, das nur so über die Fläche läuft den ganzen Tag, dann weiß ich, ah, da macht sich unser Hengst schick.
18: Und der schicke Hengst hat in diesem Jahr schon für die Stuten getanzt. Der Pferdenachwuchs ist bereits vor einigen Wochen zur Welt gekommen.
24: Sollen wir mal noch ein bisschen näher rangehen?
19: Mhm.
18: Jetzt geht's richtig nah ran an die 400 Wildpferde. Zusammen mit der Landschaftsökologin Bettina Hüning.
19: Ich habe, als sie hier noch standen, habe ich zweimal gesehen, dass sich so Pferde gekrault haben.
24: Oh, das ist schön, ne? Und wenn du jetzt mal die Augen zumachst und einfach nur mal lauscht, was kannst du hören?
19: Vögel.
24: Die Vögel?
19: Wie die Pferde das Gras abzupfen.
24: Ja, ach, genau. Das hat ja auch einen Fohlen von
19: mir. Ich fand's cool, dass ganz viele Pferde so
22: nah zu mir dran gekommen sind und mich auch richtig nah beschnuppert haben.
19: Ich fand es spannend zu sehen, als dann der Regen kam, dass dann alle Pferde da Richtung Wald gegangen sind und dass auch 3-4 Pferde vorgegangen sind.
22: Ich habe Neues gelernt, dass man Wildpferde auch nicht einfach streicheln darf. Man darf nicht einfach auf die zugehen und die wie normale so Haustiere einfach behandeln, einfach streicheln. Das wollen die auch gar nicht.
24: Die Menschen sollen die Natur kennenlernen, sich selbst als Teil der Natur verstehen. Das, was man liebt, das, was man kennengelernt hat, das schützt man auch. Und das ist das, warum wir das eigentlich machen.
18: Die Wildpferde im Mehrfelder Bruch. Infos zu den Führungen gibt's im Internet unter bszwillbrock.de und wildpferde.de.
15: Sie sehen, unser schönes Nordrhein-Westfalen hat einfach so viel zu bieten. Natur, Action, Abenteuer und auch unser nächster Ausflugstipp ist garantiert eine Reise wert.
0: Wenn man hier hinkommt, dann ist es in der Vergangenheit.
19: Es ist wirklich erstaunlich, wie die das schon früher alles so gut hinbekommen haben.
1: Für ein Wochenende in Geschichte eintauchen ist schön, aber nein, in der Zeit leben, nein.
3: Herzlich willkommen!
8: Christian Recksee ist heute mit seinen Jungs nach Xanten gekommen. Er findet es klasse, dass die Geschichte der Antike hier so erlebbar gemacht wird.
0: Ich bin schon als Kind mit meinem Vater mir hingefahren. Wenn meine Mutter einen Ausflug gemacht hat, einmal im Jahr hat sie sich mit Freunden getroffen, bin ich mit meinen beiden Brüdern, meinem Vater immer hier hingekommen, jedes Jahr. Und das ist für mich so ein Evergreen, hier hinzugehen.
8: Und auch Familie Stamm aus Olpe ist über das Wochenende hergekommen. Frieda war anfangs ziemlich skeptisch, als sie hörte, dass es in den Römerpark geht.
14: Am Anfang hatte ich keine Lust, aber dann, jetzt gefällt es mir richtig gut.
8: Denn die Geschichte dieser Stadt beeindruckend. Tausende Menschen lebten einst hier in der Colonia Ulpia Traiana. Benannt übrigens nach dem römischen Kaiser Trajan. Seit den 70ern ist der Römerpark am Niederrhein auch für Touristen geöffnet und erinnert an das Leben in der Antike. Das Besondere, bis heute wird das Gelände nach und nach erforscht und es finden regelmäßig Ausgrabungen statt.
25: Also man kann direkt in die römische Geschichte eintauchen. Wir haben hier einige Teilrekonstruktionsbauten, wie das römische Amphitheater, das man im Hintergrund sieht. Also wirklich beeindruckende Bauten, die hier vor 2000 Jahren auch gestanden haben, die dann letztlich abgebaut wurden, noch zu den Römerzeiten, die wir jetzt heute wieder rekonstruiert haben. Wir haben Tempelanlagen, eine große Therme.
8: Zu sehen direkt im Römermuseum, in dem auch über 1200 Fundstücke aus der Region ausgestellt sind. Richtig lebendig wird der Park zum Beispiel durch Veranstaltungen wie die Gladiatorenkämpfe. Für Christian Recksee und seine Jungs eins der Highlights. Karl findet es richtig spannend.
26: Weil hier alte Römerkämpfe stattgefunden haben, da vorne in der Arena und naja, weil ich Römer halt mag.
8: Unter der Woche haben sie ganz normale Jobs. Am Wochenende kämpfen sie als Gladiatoren, so wie Priskus, der eigentlich Historiker ist.
27: Ich empfehle, dringend mal so einen Helm anzuziehen, ein Gefühl dafür zu bekommen, was für ein Sichtfeld man hat, was für eine Akustik man hat. Und besonders, wenn man vor Leuten steht, hier oder in der Arena, das ist ein einmaliges Gefühl.
8: Alle Sinne mal testen. Alte Getreidesorten ertasten, die die Römer damals gegessen haben. Einmal in eine alte Rüstung schlüpfen oder den Abenteuerspielplatz erkunden und sich auf dem Hüpfkissen so richtig austoben. Für die Recksees geht ein langer Tag zu Ende. Spaß hatten sie auf jeden Fall.
28: Also mir hat heute am besten gefallen der Gladiatorenkampf, glaube ich. Ja, der Gladiatorenkampf und der Spielplatz und die Burg. Also war alles cool.
0: Es gibt viele Sachen, die Kinder machen können, aber auch für Erwachsene, die ganz interessant sind zum Gucken. Man kann rechts und links was lesen. Deswegen, ich würde auch wiederkommen.
8: Und was meint Familie Stamm aus Olpe?
25: Schön, also sehr interessant und also viel zu sehen.
29: Hier ist alles so frei und wieder
2: fühlbar auf eine gewisse Art und Weise. Real wie vor 2000 Jahren.
15: Und wenn Sie noch mehr Ausflugstipps sehen wollen, die gibt's jede Woche in Ihrer Lokalzeit. Vielen Dank fürs Zuschauen und bis zum nächsten Mal.

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1: Und ich begrüße Sie am Nachmittag von Christi Himmelfahrt. Mit Plädoyers für ein starkes und selbstbewusstes Europa ist dem Aachener Rathaus heute der Karlspreis verliehen worden an Mario Draghi, den ehemaligen Chef der Europäischen Zentralbank. Es ging beim Festakt natürlich um seine Verdienste, um unsere Währung, aber mehr noch um Europa in einer veränderten Welt. Draghi fordert mehr politischen Mut und weniger verwässerte Lösungen durch die fast endlose Suche nach Kompromissen.
12: Der Verleihung des Karlspreises geht eine seit Jahren feste Zeremonie voraus. Deren Höhepunkt sicher die Überreichung von Urkunde, Medaille und seit letztem Jahr auch die Summe von 1 Million Euro ist. Bevor es soweit war, das Defilé der Gäste. Neben Bundeskanzler Friedrich Merz und EU-Kommissionspräsidentin Ursula von der Leyen kamen viele ehemalige Preisträger und natürlich direkt aus dem Aachener Dom Mario Draghi. Zusammen mit dem neuen Vorsitzenden des Karlspreisdirektoriums Armin

0: Armin Laschet. Innen drehte sich fast alles um den wohl berühmtesten Ausruf Draghis aus dem Jahr 2012. Damals hatte Draghi als Chef der Europäischen Zentralbank gesagt, man werde alles Notwendige tun, um den Euro zu retten.
1: The ECB is ready to do whatever it takes to preserve the Euro.
2: Das war mutig. Sie haben etwas riskiert. Es hätte scheitern können. Aber es ist gelungen und es hat sich ausgezahlt. Der Euro ist heute unangefochten.
0: Draghi selber beschreibt die Situation Europas als so angespannt wie lange nicht. In einer Welt, in der sich Partnerschaften ständig ändern, muss jede strategische Abhängigkeit erneut überprüft werden. Zum ersten Mal in unserer Erinnerung stehen wir wirklich alleine da. Typisch für die Reden des Karlspreises ist auch die Kritik an der aktuellen europäischen Politik. Bundeskanzler Friedrich Merz plädiert für eine Umverteilung der Haushaltsmittel. Aus seiner Sicht muss mehr Geld in Zukunftsinvestitionen fließen, eine Forderung, die er mit dem Preisträger teilt.
3: Die neue Weltordnung erfordert uns auf, unsere gemeinsamen Mittel auf die Finanzierung gemeinsamer Investitionen auszurichten. Und ich stimme zu, ein souveränes Europa braucht einen Draghi-proofed Haushalt.
0: Mario Draghi ist nicht nur Mahner, er ist auch ein überzeugter und optimistischer Europäer. Mit im Gepäck viele Anregungen für ein starkes und zukunftsfähiges Europa.
4: Europa sucht den Weg aus dem Klammergriff einer veränderten Weltordnung. Und währenddessen haben sich in Peking die beiden größten Wirtschaftsmächte der Welt getroffen, China und die USA. Es war großartig, lobte Donald Trump seinen Gastgeber in höchsten Tönen am Ende des ersten Tages. Und Xi sprach von wichtiger Handelspartnerschaft und vielen Gemeinsamkeiten. An den Börsen stiegen danach sofort die Kurse.
5: Der Tag beginnt mit dutzenden Kindern, die freudig springend den US-Präsidenten begrüßen, und endet beim Staatsbankett. Alles an diesem Tag ist betont freundschaftlich. Wir sind uns einig, dass die Beziehungen zwischen den USA und China heute die wichtigsten bilateralen Beziehungen der Welt sind. Sie müssen gut gepflegt werden, denn wenn diese beiden Länder kooperieren, profitieren beide. Wenn sie streiten, leiden beide. Trump hat eine ganze Reihe wichtiger US-Unternehmer dabei, darunter Nvidia-Chef Jensen Huang, Apple-Chef Tim Cook und Elon Musk. Denn wirtschaftlich braucht man sich. Doch die Beziehungsdynamik hat sich verändert.
6: Es war vor einigen Jahren noch so, dass China von den USA sehr abhängig war. Man brauchte das Wissen, man brauchte die Technik, man brauchte auch das Geld aus den USA. In der Zwischenzeit hat es China geschafft, in vielen Dingen unabhängig zu sein. Das heißt, China kann wirklich ein bisschen auf Zeit spielen. Die USA ist eigentlich im Moment abhängiger, denn ohne die seltenen Erden, ohne diese wichtigen Metalle aus China, läuft in vielen Wirtschaftsbereichen gar nichts mehr.
5: Zum Start der Gespräche setzt China ein heikles Thema ganz oben auf die Agenda, die Taiwan-Frage. Werde die nicht gelöst, könne es in den US-chinesischen Beziehungen äußerst gefährlich werden, so Xi. Bisher unterstützen die USA Taiwan mit Waffen, China beansprucht die Insel für sich und sieht eine Chance.
7: Trump braucht einen Deal, mit dem er sich auch dann für das eigene Volk stellen kann, um seine Zustimmungswerte, die in den Keller sind, wieder nach oben zu kriegen vor den Wahlen im Herbst, während China ruhig aus, sozusagen das aussitzen kann und jetzt die Chance sieht, bei Taiwan rote Linien der USA zu verschieben.
5: Etwas, das China den USA im Gegenzug geben könnte, Hilfe im Iran. Wir hoffen, sie zu überzeugen, eine aktivere Rolle beim Iran zu spielen, damit er aufhört mit dem, was er im Persischen Golf macht. Zwei Weltmächte treffen sich. Was hier entschieden wird, könnte am Ende nicht nur wirtschaftlich weltweite Folgen haben.
4: Und während Börsenanleger jetzt auf chinesische Vermittlungsbemühungen im Iran hoffen, geht der Krieg gegen die Ukraine in eine neue Eskalationsphase. In der Nacht hat es die längsten Luftangriffe seit Kriegsbeginn gegeben, so heißt es aus Kiew. Hunderte Drohnen und mehr als 50 Raketen auf Kiew, Odessa, Charkiw und andere Regionen. Die Ukraine spricht von gezieltem Terror gegen die Zivilbevölkerung.
5: Am Tag wird die Zerstörung aus der Nacht sichtbar. Russische Raketen und Drohnen haben Wohngebäude in Kiew dem Erdboden gleichgemacht. Der Luftalarm wurde im ganzen Land ausgelöst. Es ist einer der heftigsten Angriffe seit Kriegsbeginn.
8: Ich wachte auf und hörte etwas fliegen. Ich hielt mir die Ohren zu und hörte eine gewaltige Explosion. Ich stand auf, ging auf den Balkon und

0: und sah, wo es eingeschlagen war. Ich sah eine Rauch- und Feuersäule. Mir wurde klar, dass es genau hier im Hof war, wo viele meiner Freunde wohnen. Alles brannte. Die Leute schrien im fünften Stock. Sie riefen. Alles stand in Flammen. Die Schäden massiv. Rettungskräfte suchen stundenlang nach Verschütteten. Kiews Bürgermeister Vitali Klitschko ist auch vor Ort und spricht über den Waffenstillstand in der letzten Woche. Der Waffenstillstand ist ein Bluff. Wir kennen Putins Aussagen. Man kann ihnen nicht trauen. Der Krieg geht weiter und er ist heimtückisch. Und seine Behauptung, militärische Ziele seien legitime Ziele, das ist eine Lüge. Wir sehen unzählige zerstörte Häuser. Wir sehen viele Zivilisten, die in einer friedlichen Stadt sterben. Und dieser Krieg ist nichts anderes als Völkermord. Über Nacht seien 693 Angriffe abgewehrt worden, so die ukrainische Luftwaffe. Moskau verfolgt dabei mehrere Ziele. Die ukrainische Luftabwehr soll überlastet und die Energieversorgung beschädigt werden. Mit den massiven Angriffen will Moskau den Druck auf die Ukraine erhöhen, sich auf die russischen Bedingungen einzulassen. Die Ukraine lehnt das kategorisch ab. Militärisch steckt der Krieg weiter fest.
1: Wussten Sie, warum an Christi Himmelfahrt auch Vatertag ist? Im 19. Jahrhundert haben sich aus christlichen Prozessionen Herrenpartien entwickelt. Männer fuhren raus aufs Land und aus fromm wurde feuchtfröhlich. Wieder was gelernt. Und jetzt haben wir uns überlegt, Vatertag, Väter, was haben wir von unseren Vätern gelernt? Gestellt haben wir die Frage Menschen in Brühl.
2: Das Fahrradfahren. Und eigentlich ist das so eine banale Sache, aber irgendwie hat er mir dabei gebracht, wie das ist, dass man sich selber vertrauen soll. Weil ich weiß noch ganz genau, er hat gesagt, ich lasse jetzt einfach los, du musst jetzt alleine fahren. Und auf einmal konnte ich es dann auch. Also es ist schon eine große Sache gewesen, dass ich mir selber vertrauen soll, dass ich darauf vertrauen soll, dass ich alles schaffen kann, wenn ich es wirklich möchte.
3: Ordnung und Sachen zu Ende bringen. Ja.
4: Ehrlich sein, Verantwortung zu übernehmen, aber Menschlichkeit würde ich auch einfach sagen. Vertrauen den anderen gegenüber. Viele gute Eigenschaften, die mein Papa mir mitgegeben hat, denke ich.
5: Was würden Sie ihm gerne sagen?
3: Das, was ich ihm tatsächlich noch nie gesagt habe. Ich liebe dich, Papa.
5: Noch nie gesagt?
3: Nee, noch nie so ausgesprochen. Definitiv. Also, ist nicht gelogen.
1: Schön. Mit dem Wetter haben die Väter heute ja leider weniger Glück. Die brauchen für einen Bollerwagen eine Route, wo es immer irgendwo auch ein bisschen trocken und warm ist. Stefan Leiven ist unser Reporter in Lemgo. Da ist ein großes Bollerwagen-Event geplant. Stefan, ist das nur was für wasserfeste Väter?
6: Ja, eigentlich ist das wirklich nur was für wasserfeste Väter, aber gerade passt es. Die Sonne scheint ein bisschen durch die dunklen Wolken durch. Wir sind hier im Lemgo auf dem Parkplatz, der ist extra abgesperrt worden. Und man sieht, es ist wirklich einiges los hier. Ganz viele junge Leute sind hier aus Lemgo. Die machen hier eine richtig schöne Party mit ihrem Bollerwagen. Und das gehört natürlich zur Gleichberechtigung auch dazu. Auch die Mädels sind hier locker am Start und haben auch den Wagen bis oben hin voll. Aber wir waren bisher nicht nur in Lemgo, sondern auch auf dem Bierfest. Hier nämlich in Schloss Neuhaus in Paderborn. Und das ist dort auch ein richtiges Bollerwagen-Happening und es ist wirklich sehr beliebt. Viele junge Menschen sind dort mit den Kühltaschen beladen, mit Soundboxen ausgestattet und haben natürlich ordentlich Bier dabei. Und auch die Älteren, die sind auf Achse. Übrigens auch da trifft man viele Frauen, wie man sieht. Ja, und das Wetter, das war jetzt noch nicht ganz optimal heute Mittag. Da ist sogar ein Hagelschauer durchgezogen. Aber das war jetzt nicht ganz so schlimm insgesamt. Man hat in Paderborn auch das gut aufgefangen unter den Sonnenschirmen. Ja, hier hat man den Parkplatz deswegen extra abgesperrt, weil es früher nicht nur in Lemgo, auch in anderen Städten einige Exzesse gegeben hat. Natürlich gibt es dann leere Flaschen, beispielsweise auch Müll, der irgendwo weggeworfen wird oder auch Exkremente. Und deswegen hat man sich gesagt, wir kanalisieren das und alle treffen sich genau hier.
1: Gute Idee. Dankeschön, Stefan Leiven, live aus Lemgo. Im Rheinschwimmen ist fast überall verboten. Aus gutem Grund. Immer wieder werden Menschen von der Strömung mitgerissen und ertrinken. Wer gegen das Badeverbot verstößt, dem droht in Köln eine Geldbuße von bis zu 1.000 €. Es gibt aber ein paar wenige Ausnahmen. An Himmelfahrt darf Kölns ältester Tauchverein Mitglieder und ausgewählte Gäste zum traditionellen Rheinschwimmen einladen.
7: 8, 9, 10, 11. Los geht's um 11.11 Uhr. Wir sind schließlich in Köln. Die mehr als 100 Schwimmer brauchen sich eigentlich nur in der starken Strömung treiben lassen. Das Wasser hat keine 10 Grad, im Neoprenanzug ist das aber nur halb so schlimm. Für dieses Event musste der Tauchverein diesmal eine Ausnahmegenehmigung beantragen und ein Sicherheitskonzept vorlegen. Seit dem Badeverbot ist alles noch viel strenger.
8: Das Sicherheitskonzept wurde immer weiter ausgefeilt. Und insofern war das jetzt ein zusätzlicher bürokratischer Schritt, das ist richtig. Hat aber letztlich mit der Stadt auch sehr gut geklappt.
7: Die Wasserschutzpolizei begleitet die Schwimmer, speziell geschulte Strömungsretter der DLRG sind im Wasser, an Bord der Boote sind Sanitäter. Es gibt eine Menge Auflagen, an die sich die Schwimmer halten müssen. Und das hat einen guten Grund, denn Schwimmen im Rhein ist lebensgefährlich. Wer ohne umfangreiche Sicherheitsvorkehrungen in die Strömung gerät, hat kaum eine Chance, lebend wieder da rauszukommen. Es braucht also viel Sicherheitsaufwand für das Traditionsevent. Seit 50 Jahren locken die besonderen Eindrücke Schwimmer aus ganz Nordrhein-Westfalen.
8: Und auch der Blick von unten Richtung Altstadt oder auf den Dom, auf St. Martin, das ist schon was Besonderes.
7: Nach einer Stunde ist das Ziel erreicht. Nun schnell rein in trockene Klamotten und dann gibt's auch noch einen Schluck zum Aufwärmen.
1: ESC-Fans legen jetzt schon mal wieder den Glitzerfummel raus zum Stilecht vor dem Fernseher sitzen heute Abend beim zweiten Halbfinale in Wien. So wird das heute Abend aussehen. Das sind Bilder von den Proben. 15 Länder sind heute Abend dabei, von Bulgarien über Australien bis zur Ukraine. 10 kommen weiter. Deutschland muss in kein Halbfinale. Wir sind wie immer gesetzt für die große Finalshow am Samstag. Dieses Jahr für das Finale des 70. Eurovision Song Contest. Jetzt schalten wir zu ESC-Reporter Andreas Bachmann in Wien. Andreas, bis zum Halbfinale sind es jetzt noch um die 5 Stunden. Wie überbrücken all die angereisten Fans diese Wartezeit?
9: Ja, zum Beispiel hier auf dem Wiener Rathausplatz. Hier ist das Eurovision Village und ihr seht es vielleicht hinter mir. Hier ist richtig was los. Hier herrscht schon Partystimmung. Hier gibt es jetzt Musik, Essen, Trinken. Auch wenn es regnen sollte, gibt es hier ein Dach, wo man sich unterstellen kann. Wetter ist leider nicht so gut in Wien. Und dann gibt es hier auch noch Auftritte, unter anderem Sarah Engels. Wird um 17.30 Uhr hier erwartet. Und da lässt sich die Zeit bis zum Halbfinale heute Abend wirklich gut überbrücken hier.
1: Wer sind heute Abend die Favoriten? Wer wird es ziemlich sicher ins Finale schaffen?
9: Also heute Abend soll es etwas enger zugehen im Vergleich zum ersten Halbfinale am Dienstag. Und die großen Favoriten sind eigentlich Australien und Dänemark. Für sie sollte das Weiterkommen, wie man hier in Österreich sagt, eigentlich eine gemahte Wiesen sein. Alle anderen 8 Plätze, die es da noch zu vergeben gibt, die sind heiß umkämpft. Und dann wird es heute noch einen besonderen Moment geben, denn der österreichische Künstler Cosmo wird heute zum ersten Mal auftreten mit seinem Song Tanzschein. Das ist natürlich auch ein ganz besonderer Moment, hier in der Heimat in Österreich aufzutreten. Also das wird sicherlich ein sehr emotionaler Abend heute auch hier beim zweiten Halbfinale im ESC.
1: Dankeschön. Andreas Bachmann war das live für uns aus Wien, wo das Wetter auch nicht schöner ist als in Nordrhein-Westfalen. Aber über dieses Himmelfahrtswetter haben wir jetzt genug gesprochen. Haken dran. Jetzt gucken wir nach vorn. Und da wird es ganz schön, denn es wird wieder etwas wärmer. In der Nacht regnet es nicht mehr so heftig wie am Tage. Zum Morgen hin ist es sogar weitgehend trocken. Die Wolken lockern auf. Nochmal sehr kalt ist ja auch die Nacht vor dem letzten Eisheiligen Bonifatius. Morgen Vormittag oft trocken und mehr Sonne als heute. Nachmittags ziehen dann von Holland aber schon wieder neue Schauerwolken rein. Trotzdem geht es mit den Temperaturen ganz vorsichtig aufwärts. Samstag auch bis 15 Grad, nur noch einzelne Schauer, immer mehr Sonne. Sonntag sind es dann aber schon wieder 17 Grad in der Spitze. Montag noch ein bisschen wärmer, aber dann auch wohl wieder häufiger nass. Damit sind wir durch. Jetzt geht es an der Sieg entlang, eine wild romantische Flusstour. Gute Reise.
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9: Ach du Liebe, Herr Gesangsverein.
8: Irgendwie siehst du vertrauensvoll aus. Hallo. Hallo.
10: Na, Frau Bordecki?
8: Evelyn Bordecki, hi.
10: Hallo.
8: Hi.
10: Gabriel Engel.
8: Gabriel Engel. Was ein toller Name.
10: Frau Bordecki.
9: Ich sitze gerade in einem Van. Schaut mal. Mit Engel Gabriel. So, das ist wunderschön. Hier schaut mal nach draußen.
10: Frau Bordecki?
9: Ja. So.
10: Cool, okay, ja. Frau Bordecki.
8: Ja. Frau Bordecki, wenn ich das schon höre, Engel Gabriel, Sie können auch gerne zu mir du sagen.
10: Sie können du auch zu
8: gerne,
10: mir sagen?
8: Ja, Sie können gerne du zu mir sagen. Darf ich denn auch du zu Ihnen sagen?
10: Ich bin Gabriel, hallo.
9: Ich bin Evelyn.
10: Ich freue mich sehr.
9: Hallo, ich
10: Evelyn.
9: Mich auch.
10: Du bist ja in einem christlich-polnischen Haushalt aufgewachsen,
9: ja.
10: Wo sicherlich der Glaube nicht ganz unwesentlich war.
9: Ja, total. Ja? Ich bin sehr, sehr katholisch aufgewachsen, war auch Messdienerin. Und ich war im Kirchenchor und bin mit meinen Eltern immer sonntags in die Kirche gegangen. Irgendwann habe ich so ein bisschen meinen Glauben verloren. Ich würde sagen, so zwischen, ja, in der Jugend, zwischen 16 und 25, mhm. Aber jetzt ist er wieder da. Und ich freue mich auch darüber, weil wenn ich irgendwie in meinem ganzen stressigen Alltag Ruhe für mich brauche, dann gehe ich zum Beispiel in die Kirche und bete. Und ich mache auch gerne für meinen Papa eine Kerze an.
7: In der Klosterkirche St. Maria Magdalena hat Christi Himmelfahrt einen ganz besonderen Klang.
10: Bist du bereit für unsere erste Station?
9: Ich bin sowas von bereit.
10: Bist du höhenängstlich?
9: Bisschen.
10: Ja?
9: Ja. Aber ich habe ja dich als Schutzengel
10: immer
9: dabei.
10: Immer.
9: Oder?
10: Immer dabei. Der erste Herr Wasserfuhr.
8: Hallo, ja. Evelyn Bordecki.
11: Wasserfuhr.
8: Freut mich, Herr Wasserfuhr.
11: Herzlich willkommen in Bayernburg. Mhm. Himmelfahrt ist in Bayernburg ein ganz großes Fest. Das ist schon 1447 zum ersten Mal belegt worden. Es ist eine große Prozession und da geschieht was Besonderes.
10: Ich führe es vor.
11: Matthias!
8: Hört sich ja sogar an wie ein Song, wie ein Lied, oder?
11: Ja.
8: Ist das irgendwie ein Lied? Was
11: ja,
8: da?
11: Nein, das ist kein Lied, aber es ist ein Rhythmus, der aus dem Mittelalter übernommen wurde. Okay. Und ist dann halt.
8: Kann man direkt tanzen? Der ja. Engel Gabriel.
11: Ja, ja, das ist genau.
7: Die Glocken schwingen nicht frei, sondern die Klöppel werden mit der Hand geschlagen. Diese Art des Glockenspielens nennt sich Bayern. Das könnte vom altfranzösischen Wort Bille kommen. Das bedeutet bellen.
10: Das ist ja einzigartig, das, was
11: ja,
10: ihr hier macht.
11: Also hier im ganzen Umkreis, also das ist die einzige Gemeinde, wo noch gebayert wird.
10: Apropos Brauch, ihr habt ja jetzt noch was vor.
11: Ja, natürlich. Gehörschutz hast du schon in der Hand.
10: Den gebe ich dir mit.
11: Ja.
10: Dann sage ich viel Spaß.
8: Du bist jetzt weg. Du lässt mich jetzt allein hier.
10: Ich bin immer da.
8: Du lässt mich jetzt im Stich.
10: Naja, du hast jetzt noch ein bisschen was vor.
8: Okay, ich bin gespannt. Wow, eine wunderschöne Kirche.
11: Ja, finde ich auch.
8: Wunderschön. Ich mache mal eine Kerze für Papa an.
11: Ja, bitte.

0: So, da müssen wir rauf.
1: Nee, oder?
0: Ja, doch.
1: Wie sollen wir das denn schaffen?
0: Ich gehe mal vor.
1: Ja, das ist eine gute Idee, dass Sie vorgehen. Hätte ich das mal vorher gewusst, hätte ich mir Wanderschuhe angezogen. Noch höher, Herr Wasserfuhr.
0: Ja, natürlich.
1: Das ist ja hier wirklich ein Labyrinth in dieser Kirche. Ich werde auch immer älter und nicht jünger. Ja. Okay, danke schön.
0: So, jetzt wird's spannend. Die letzte Ebene.
1: Und ich hätte gedacht, dass ich es schon geschafft habe.
0: Nee, ich bleib hier unten, aber geh mal voran. Oben warten zwei auf dich. Mhm.
1: Oh, und wer bist du?
2: Simon.
1: Hallo Simon, ich bin die Evelyn. Was machst du denn hier oben? So ganz allein im Winde, verweht.
2: Ganz alleine bin ich ja nicht.
1: Wer ist denn noch hier?
3: Oh. Hi.
1: Hi, und wer bist du?
3: Versteckt sich noch einer. Ich bin ja Matthias.
1: Hi Matthias, grüß dich. Ich bin die Evelyn. Ach du lieber Herr Gesangsverein.
3: Du hast geschafft.
2: Oh, ich hab's geschafft.
1: Thanks Gott, ich hab's geschafft. Danke, lieber Gott im Himmel, ich hab's geschafft. Danke. Wie oft warst du jetzt schon hier oben?
2: Fünfmal.
1: Fünfmal?
2: Wow.
1: Wie alt bist du?
2: 10.
1: Wie schön. Und hast du keine Angst? Aus dir wird mal ein Großer.
3: So, jetzt ist das mal so, du fängst an mit der Melodie, ja?
1: Mhm.
3: Die Melodie hast du ja von unten so ein bisschen mitgekriegt. Die ist quasi... Ding, ding, ding, ding. Ja, und dann macht dir Simon drei Schläge. Ich mach das einmal mit dir zusammen.
1: Okay.
3: Ja? Kriegen wir das hin?

0: Der Takt ist eigentlich nicht so schwer, oder?
1: Nö. Drei, vier Mal hintereinander.
0: Genau. Sag noch mal. Wir müssen aufhören.
2: Warum?
0: Gewitter.
3: Drehabbruch. Es gewittert. Und es hat nichts mit der Glocke zu tun. Wir bringen uns jetzt in Gefahr, wenn wir weiter hier oben bleiben, weil ein Blitz hier oben einschlagen kann. Und deswegen müssen wir jetzt alle runter. Gott sei Dank bin ich wieder unten. Engel Gabriel, ich wurde fast von einem Blitz getötet.
4: Was?
3: Es gab ein Donnerwetter.
4: Nein.
3: Und deswegen mussten wir abbrechen.
4: Wie war's denn?
3: Es war sehr, sehr aufregend.
4: Ja.
3: Ich war direkt neben dieser riesen XXL-Glocke. Für mich war es auch eine große Ehre. Weil ich auch weiß, dass nicht jeder da nach oben darf. Und deswegen habe ich mal wieder was zu erzählen. Ja? Später meinen Kindern, heute meiner Mutter. Die wird dann auch ganz stolz auf mich sein, dass ich da oben
4: Bayern warst.
3: Ja, und du hast es natürlich auch gehört, oder?
4: Selbstverständlich.
3: Ich habe von oben nach
4: ja. War richtig gut.
3: Ich habe von oben nach unten geschrien, Hilfe, Engel Gabriel, ich werde hier vom Blitz erschlagen. Was hast du auch nicht gehört? Du hast mich wieder runtergebracht.
4: Selbstverständlich. Was ist oder warum ist euch das Bayern so wichtig?
5: Es ist ja eine fortgeführte Tradition. Man gibt quasi, ja, ich sag mal, eine Flamme weiter und das ist jetzt die Flamme des Bayerns. Und es ist was Besonderes.
0: Für mich ist das einfach ein Tag, der nicht einfach frei ist, sondern wo man selber auch was tun muss für diesen Feiertag. Wenn ich da morgens früh reinsteige, dann ist das für mich, dass ich auch was dazugeben kann zu diesem Tag.
3: Und deswegen finde ich es auch so schön, dass ihr uns heute gezeigt habt, ja, was dahinter steckt. Was diesen Feiertag so ausmacht und warum wir überhaupt diesen Feiertag haben. Und das ist nicht nur Trinki-Trinki. Danke und ein Riesenrespekt auch an dich, dass du dich überhaupt traust, da nach oben zu gehen. Richtig cool. Check.
4: Wir müssen jetzt weiter. Euch eine schöne Himmelfahrt und auf ganz bald.
0: Wünschen euch auch.
3: Ciao. Ciao. Das war toll. Oh, Engel Gabriel, was ein Tag.
4: Und das war nur die erste Station. Ja, und wie mutig du warst.
3: Ja, das war wirklich, da muss ich wirklich auch selber sagen, das war echt mutig von mir. Das war aber auch eine ganz tolle Erfahrung. Wirklich, ich nehme so viel mit.
4: Ach toll.
3: Dass es das überhaupt noch gibt.
4: Ja.
3: Die Welt ist manchmal zu modern und das finde ich so traurig.
4: Was hältst du davon, wenn wir an den Ort fahren,
3: ja,
4: wo alles begann? Also 4000 Kilometer östlich und 2000 Jahre zurück in das biblische Judäa.
3: Das hört sich spannend an.
4: Dann schau mal.
3: Mit dir noch an meiner Seite, finde ich super.
4: Schau mal, genau.
3: Ja. Ah, was ist das denn jetzt?
4: Damit. Oh.
3: Die Technik von heute, die gab es aber früher nicht. Also schummelt ihr hier auch ein bisschen. Ich tauche jetzt in eine Welt ab von früher.
4: Viel Spaß.
3: Danke.
6: Um Christi Himmelfahrt zu verstehen, tauchen wir in die Bibel ein. Jerusalem zur Zeit der römischen Besatzung. Ja, so oder so ähnlich kann das damals ausgesehen haben. Markus erzählt, Jesus wird gekreuzigt und sein Leichnam in ein Grab gelegt. Drei Tage später kommen Frauen zum Grab. Sie wollen den Leichnam salben. Doch der Stein ist zur Seite gerollt und der Leichnam verschwunden. Im Grab sitzt ein Mann. Er sagt, Jesus ist nicht hier, er ist auferstanden. Diese Auferstehung feiern Christinnen und Christen zu Ostern. Die engsten Anhänger Jesu, seine Jünger, glauben den Frauen nicht. Von den Toten auferstanden? Unmöglich. Doch dann zeigt sich Jesus auch seinen Jüngern, zweien auf dem Weg nach Emmaus. Ihnen schließt sich ein Fremder an. Sie kommen ins Gespräch. Es ist Jesus. Doch die Jünger erkennen ihn nicht. Erst als er mit ihnen am Tisch sitzt und das Brot segnet, gehen ihnen die Augen auf. Und später in Jerusalem, da steht er plötzlich mitten unter ihnen. Sie erschrecken, glauben, einen Geist zu sehen. Jesus fragt, warum zweifelt ihr? Fasst mich an und überzeugt euch.
3: Oh, ist das toll, auch mal in eine andere Welt zu schlüpfen.
4: Du hast ja anfangs auch mal erzählt, dass du kurzzeitig auch mal den Glauben verloren hast. Mhm. Wer war Jesus für dich oder wer ist es heute für dich?
3: Jesus gibt mir total viel Halt.
4: Mhm.
3: Jesus gibt mir Stärke und Jesus erdet mich total. Weil, klar, ich kann ihn nicht anfassen, also er ist nicht greifbar, aber er ist für meine Seele und für meinen Geist greifbar. Auch wenn ich ihn noch nicht persönlich kenne.
4: Man sagt ja so schön, der Glaube versetzt Berge.
3: Ja, das stimmt. Oder
4: ein Glaube, der schier Unmögliches möglich macht. Mhm. So ging es übrigens auch vielen Christinnen und Christen im thüringischen Eichsfeld, die Himmelfahrt feierten und bis heute feiern. Wenn du magst, kannst du noch mal die Brille aufsetzen.
3: Sehr, sehr gerne. Tschüss, Engel Gabriel. Ja,
4: wiedersehen.
3: Ein paar Minuten weg.
4: Ja.
6: Klüsschen Hages. Eine kleine Wallfahrtskirche verborgen in einer Senke im thüringischen Eichsfeld. Ein Ort mit Geschichte. Jedes Jahr Christi Himmelfahrt kommen hier hunderte Menschen zusammen, zur sogenannten Männerwallfahrt. 1957 zu DDR-Zeiten ins Leben gerufen. Der Glaube und die christlichen Feiertage sind der politischen Führung ein Dorn im Auge. Hier wird über die gesellschaftliche Lage, über Glauben in einem sozialistischen Staat offen gesprochen. Die Männerwallfahrt setzt ein Zeichen. Die Christinnen und Christen in der DDR lassen sich weder Glauben noch Christi Himmelfahrt verbieten. Das verlangt Mut. Die Staatssicherheit beobachtet genau. Doch die Wallfahrt bleibt. Ein Satz aus dem Matthäusevangelium trägt die Gläubigen. Ich bin mit euch alle Tage bis zum Ende der Welt. Bis heute werden im Klüsschen Hages gesellschaftskritische und politische Themen angesprochen.
4: Na? Und wie feierst du Christi Himmelfahrt?
3: Christi Himmelfahrt ist für mich ein sehr emotionaler Tag. Damals war ich ja mit meinem Papa immer unterwegs an Christi Himmelfahrt. Und da hatten wir auch immer ganz viel Spaß und es war auch immer lustig und wir sind immer losgezogen durchs Dorf.
4: Ja.
3: Jetzt ist es so, dass ich an Christi Himmelfahrt tatsächlich meinen Papa auf dem Friedhof besuchen gehe. Der ist leider nicht mehr da, aber ja, so ist das Leben und dann trinken wir uns mal einen kurzen am Grab von Papa an Christi Himmelfahrt und stoßen auf ihn an. Ich war ein absolutes Papakind und ja, es schmerzt immer noch, aber man geht jetzt anders mit dem Schmerz um.
4: Mhm.
3: Ja, und feiert Christi Himmelfahrt dennoch, aber anders, mit gemischten Gefühlen.
4: Ich habe was vorbereitet, wenn du nach rechts mal schaust.
3: Oh, schön, wir picknicken.
4: Ja.
3: Gott, wie toll ist das denn? Mitten in der Natur, auf dem Feld.
4: Ja, oder?
3: Mit Kuhkackgeruch, ich lieb's.
4: Das sind vegetarische Chicken Nuggets.
3: Lecker.
4: Weil ich ja weiß, dass du Vegetarierin bist.
2: Ja, es kommt ja in manchen Regionen zu Christi Himmelfahrt Geflügel auf den Tisch.
4: Und das nennt
3: das
4: man.
3: Das wusste ich gar nicht.
4: Ja, das nennt man fliegendes Fleisch.
3: Okay.
4: Als Erinnerung daran, dass Jesus in den Himmel auffährt.
3: Ah, fliegendes Fleisch.
4: Ja. Bitte, also wenn du möchtest, ich.
3: Ja, gerne.
4: Nehme dir hier mal einen auf dich.
3: Danke. Dann noch ein Gürkchen dazu.
4: Weißt du, warum den Christi Himmelfahrt immer auf einen Donnerstag fällt?
3: Weil der Donnerstag sehr, sehr religiös ist, vielleicht.
4: Das ist so, dass Jesus nach seiner Auferstehung noch 40 Tage bei seinen Jüngern auf der Erde ist.
3: Oh.
4: Und Christi Himmelfahrt wird am 40. Tag von der Osterzeit gefeiert, also 39 Tage nach dem Ostersonntag. Und das ist der Grund, warum das Fest Christi Himmelfahrt immer auf einen Donnerstag fällt. Verrückt.
3: Wow, das ist echt verrückt. Gabriel,
4: ja,
3: Evelyn. Ich habe eine richtig tolle Überraschung für dich.
4: Ach, was?
3: Und habe was ganz Leckeres mitgebracht.
4: Was?
3: Dafür muss ich ganz kurz ins Auto.
4: Ja, ich bleib hier einfach sitzen.
3: Ja, ich habe zwei kurze mitgebracht. Das macht man doch, oder? Damals mit meinem Papa zusammen, jetzt am Grab von meinem Papa. Und deswegen habe ich mir gedacht, komm.
4: Ach, das finde ich richtig toll.
3: Ingesund.
4: Ach.
3: Ja. Frischen Ingwer-Shot.
4: Wow.
3: Der ist eigentlich auch so stark wie ein Wodka, würde ich jetzt mal behaupten. Sogar manchmal noch stärker.
4: Das ist ja toll. Siehst du,
3: auf die Gesundheit, auf ein langes Leben.
4: Und auf dich.
3: Auf dich.
4: Schön, dass du da bist.
3: Wir können ja, warte.
4: Ach so, Brüderschaft.
3: So. Und Echsen.
4: Ja.
3: Und jetzt nach hinten werfen. Das machen wir uns, bringt Glück.
2: Aber weißt du, was wir noch gar nicht geklärt haben, ist ja, was hat das eigentlich mit Männern und Vätern zu tun?
3: Interessant.
2: Ja?
3: Dieses Ganze dahinter, ne? Das ist natürlich auch wichtig. Man feiert den Tag, aber manchmal weiß man gar nicht so wirklich, warum man ihn überhaupt feiert.
2: Ja. Also seit dem 4. Jahrhundert feiern Christinnen und Christen die Rückkehr Jesu zu Gott. Mhm. Ja, es wurde gefeiert und ja, es wurde auch getrunken. Und dieser arbeitsfreie Donnerstag, ja, der bot sich im 19. Jahrhundert vor allem für Vereine an. Man nutzte den, um Wanderungen oder Frühjahrsausflüge zu veranstalten. Mhm. Und das war oft eine Angelegenheit von Männern.
3: Von Männern? Genau. Ah, okay. Und das heißt, manche Männer, die gehen sich eintrinken, einsaufen und wissen gar nicht, warum die das
2: Ursprung
3: machen.
2: Ja.
3: Genau, die wissen gar nicht den Ursprung. Mhm. Mhm. Eigentlich schade, oder?
2: Sehr, finde ich auch. Aber wohin das noch führen kann, das würde ich dir gerne zeigen.
3: Ja, total gerne.
6: Der Bollerwagen am Vatertag. Was heute viele Bastler zur Höchstleistung treibt, hat seinen Ursprung im Berlin des 19. Jahrhunderts. Damals wurden Herrenpartien oft von Fuhrunternehmern organisiert, mit großen Kutschen und Anhängern. Wer sich das nicht leisten konnte, griff zum Bollerwagen. Und der ist bis heute das Gefährt des Tages. Und was es da nicht alles für prächtige Exemplare gibt. Selbstfahrende Modelle, falls die Kraft zum Ziehen nachlässt. Oder Luxusbollerwagen mit lautstarkem Sound bis hin zu ausgeklügelten Kühlsystemen fürs Bier.
7: Jeder Mensch braucht einen vernünftigen Bollerwagen. Wer mit einem Bollerwagen groß geworden ist, ist ein glücklicher Mensch.
6: Manchmal sind die Dinge, die uns tragen, erstaunlich handfest.
3: Oh, ich bin wieder da.
2: Und liebe Evelyn, jetzt schau mal, was ich dir mitgebracht habe.
3: Ach, wie schön ist das denn?
2: Darf ich dich mal fragen, angenommen, dein Partner würde jetzt mit ein paar Freunden und diesem Bollerwagen zu Christi Himmelfahrt losziehen. Würdest du einfach sagen, hey, schönen Tag, mach's gut? Oder?
3: Ich glaube, ich würde mitgehen. Also das würde ich, glaube ich, witzig finden.
2: Ah, okay. Wollen wir noch mal losziehen?
3: Ja, gerne.
2: Bis zu unserem nächsten Ziel ist es nicht mehr weit.
3: Ja. Und möchtest du mich auch ziehen?
2: Willst du dich einsetzen?
3: Gerne.
2: Na dann.
3: Okay, let's go. Das ist doch toll, wenn nur jedermann so wäre.
2: Na dann.
3: Oh, bist du schön. Sicher?
2: Okay, oh, Vorsicht.
3: Moment. So, ich halte mich fest.
2: Hältst du fest?
3: Da wird doch jeder Feiertag umso schöner.
2: Achtung.
3: Männer, nehmt euch ein Beispiel.
2: So.
3: Toll. Schön.
2: Es fehlt eigentlich nur noch die Peitsche.
3: Ja. Ich freue mich.
2: Und schon eine Ahnung, was gleich auf dich zukommt?
3: Oh, wir sind jetzt hier bei einer Kirche angekommen. Mhm. Werden wir beide jetzt getraut? Heirate ich jetzt einen Engel?
2: Es wird noch schöner.
3: Noch schöner?
2: Ja, es wird noch schöner.
3: Ich bin gespannt. Ja. Oh, die ist aber schön, die Kirche.
2: Ich mag das auch.
3: Ich liebe alle Kirchen, aber die... Hallo!
8: Hallo!
3: Ihr seid ja total süß, ihr alle da oben. Hi, ich bin die Evelyn. Und ich habe auch Blumen mit.
2: Kommen wir gleich zu. Okay. Jetzt stelle ich dir erstmal den Pfarrer Satschu vor. Das ist Pfarrer Satschu.
9: Hallo, du bist gerade Pfarrer Satschu.
3: Hallo, Evelyn Bodecki. Grüß Gott. Hallo, freut mich.
9: Ja, freut mich auch sehr schön, das zu sehen hier in Goffen.
3: Eine wunderschöne Kirche. Ja. Ich war schon in vielen Kirchen, aber die ist wirklich wunderschön. Die ist besonders.
9: Das ist auch besonders.
3: Tolle
2: Kirche. Guck mal, was gerade passiert.
9: Himmelfahrt Jesu Christi.
3: Ah. Okay, wow.
9: Ja, das ist eine Tradition bei uns, dass wir zum Fest immer diese bildhafte Darstellung von Christi Himmelfahrt in unserer Kirche haben.
3: Tschüss. Ach. Gute Fahrt in den Himmel.
9: Genau. Ach.
2: Wusstest du, dass in der Antike einige römische Kaiser nach ihrem Tod zu Göttern erklärt wurden? Die Seelen sollen unter Zeugen in den Himmel aufgefahren sein.
3: Interessant. Wusstest du das? Wussten Sie das?
9: Ja, dein uralter Gedanke ist immer in den Menschen vorhanden gewesen, dass sie auch ein Leben endet nicht mit dem Tod, sondern geht weiter.
3: Und das ist so.
9: Und das ist auch für unseren Glauben so wichtig. Der Mensch, wenn sein Leben sinnvoll gestaltet hat, stirbt er nie.
3: Ja.
9: Und das ist auch unser Sinn, dass wir so gut wie möglich leben und damit wir unsterblich in den Herzen der Menschen eingraviert bleiben.
3: Mhm. Das haben Sie wirklich schön gesagt. Wirklich, das geht ins Herz rein. Deswegen ist es so toll, dass wir hier zusammen sitzen, damit wir auch wirklich wissen, was hat das denn für eine Bedeutung? Es wissen nämlich viele Menschen da draußen gar nicht, was es für eine Bedeutung hat. Die wissen, was die Bedeutung ein Trinken hat, aber die wissen gar nicht, was die Bedeutung hat, warum man überhaupt diesen Tag so feiert. Oder?
9: Ja, das natürlich.
3: Gehen Sie ein Trinken an Christi Himmelfahrt?
9: Ja, natürlich. Ja. Aber die weltliche Geschichte... Aha.
4: Was gibt's denn?
3: Ist auch ein Mensch.
9: Ja. Also, wenn wir ein Fest haben, dann ist es normalerweise in Niederbayern. Bier gibt's immer.
3: Bier? Also trinken Bierchen an Christi Himmelfahrt. Wenigstens ehrlich.
9: In Achtung Gottes.
4: Ja. Ich würde, vielen Dank, ich würde dich jetzt noch mal ins Judäa von vor 2000 Jahren nehmen. Dazu bitte ich noch mal die Brille aufzusetzen. Ja.
3: Hightech. Schauen Sie mal, was ich in der Hand habe.
6: Ein Hügel östlich von Jerusalem. Hierher geht Jesus mit seinen Jüngern. So erzählt es Lukas in der Bibel. Es ist 40 Tage her, dass Jesus von den Toten auferstanden ist. Er will seinen Jüngern Mut machen und verspricht ihnen eine von Gott geschickte Kraft, den Heiligen Geist. Aber das ist eine andere Geschichte. Jesus segnet seine Jünger. Und dann? Ich vermute, dass sie sprachlos waren. Eben noch stieg Jesus bei ihnen und dann verschwindet er vor ihren Augen. In der Bibel heißt es, eine Wolke nahm ihn auf.
3: Oh, das war aber eine schöne Geschichte.
9: Ja, wollen Sie vielleicht selber auch das erleben, was wir, wo Jesus
3: total gerne
9: in den Himmel angekommen ist?
3: Werde ich dann auch mit dem Seil nach oben gefahren? Haben Sie einen Helm hier in der Kirche für mich?
9: Nein.
3: Ich bin nämlich ein kleiner Tollpatsch.
9: Nein, nein. Das wollen wir nicht, das Risiko wollen wir nicht eingehen.
3: Hallo.
8: Hallo.
3: Und wer sind Sie?
8: Ich bin der Paul. Ich bin für die Technik verantwortlich hier oben. Ich habe eine einfache Technik.
3: Hier steht ja noch jemand. Hallo.
10: Hallo, Franz.
3: Hallo, Evelyn Bodecki, freut mich.
10: Ja, schön.
3: Und was machen Sie hier oben?
10: Ich muss die Kurbel drehen, ja.
8: Wir müssen ja die Figur dann wieder rausheben.
3: Ja.
8: Da brauchen wir zwei Leute.
3: Okay, weil die Figur so schwer ist.
8: Auch. Ja, und die ist ja 400 Jahre alt. Lassen wir jetzt die Figur runter?
3: Total gerne. Aufpassen da unten. Das ist wirklich schwer.
8: Dass der jetzt nach vorne schaut.
3: Wenn ich irgendwas falsch mache, sagt Bescheid.
8: Nein, da
3: nicht,
8: kann man nicht.
3: Die Figur jetzt durch mich tollpatsch kaputt
8: langsam
3: geht.
8: Drehen.
3: Langsam, okay, nicht so
8: ja,
3: schnell.
8: So.
3: Jesus Christus kommt, passt auf. Wir haben es geschafft.
11: Super, sehr gut.
8: Ja, und jetzt kommt die richtige Arbeit. Jetzt müssen wir die Figur noch hochziehen. Also, wir dürfen schon ziehen.
3: Ja, das ist schon... Oh.
10: Geht's?
3: Ja, das geht. Da ist er. Und jetzt müssen wir aufpassen mit den Fingern.
8: Noch drin, noch drin, noch drin.
3: Ah, ich glaube, der kleine Finger kommt da jetzt dran.
8: Na,
3: oder?
8: Passt. Der passt.
3: Okay.
8: Und jetzt wieder zurück.
3: Jesus Christus ist wieder da.
8: Und jetzt sind wir heroben. Und dann kommen die Blumen nach unten.
3: Ist das nicht schön? Engel Gabriel, Pfarrer Saju, die Blümchen kommen.
11: Sehr schön. Wow.
3: Ich segne euch mit Blümchen. Schön. Sie müssen mir jetzt kurz erklären, warum macht man das mit den Blümchen?
8: Das ist ja eine Vorfreude auf Pfingsten. Das symbolisiert die Feuerzungen, die am Pfingsten vom Himmel gekommen sind.
11: So schön es da oben im Himmel auch ist, liebe Evelyn, kommst du bitte runter? Wir müssen uns verabschieden. Deine Reise endet hier. Fast.
3: Ja, vielen Dank, dass ich das erleben durfte und dass Sie mir vertraut haben, auch mit der Figur. Da ist ja der schöne Böllerer.
4: Ja, für deine Rückreise habe ich noch ein besseres Gefährt organisiert. Dazu
3: müssen
4: wir ein paar Schritte laufen und sind aber gleich da. Wir sind ja jetzt am Ende unserer Reise. Was nimmst du mit? Wie feierst du jetzt Christi Himmelfahrt?
3: Oh, ich sehe Christi Himmelfahrt jetzt mit ganz anderen Augen, weil ich jetzt viel mehr Wissen habe über diesen Feiertag. Mhm. Und Christi Himmelfahrt ist nicht nur Kurzen trinken oder mit Freunden feiern, das gehört natürlich auch dazu und es soll auch Spaß machen. Aber man muss natürlich auch die Geschichte verstehen. Mhm. Ja, warum gibt es überhaupt Christi Himmelfahrt? Mhm. Was hat das zu bedeuten? Mhm.
4: Deswegen war es so schön, dass du dabei warst und ja quasi auch viele hoffentlich durch dich und deine Augen diesen Tag jetzt ganz anders sehen.
3: Ja.
4: Das hat eine große Freude gemacht.
3: Oh, wie toll ist das denn? Ja. Nein.
4: Das ist dein Gefährt. Dann
3: wirklich du jetzt?
4: Quasi nach Hause, ja? Na, was gibt's Schöneres?
3: Jesus Christus.
4: Und jetzt überleg mal, was gibt's Schöneres als an Himmelfahrt?
3: In den Himmel aufzusteigen. Wirklich. Der liebe Gott ist heute bei uns.
4: Evelyn, vielen, vielen Dank. Pass auf dich auf. Bleib gesund.
3: Dankeschön.
4: Und gute Fahrt.
3: Na. Tschüss, Engel
4: Ciao.
3: Gabriel.
4: Ciao. Eine himmlische Begleiterin, die Frau Bodecki. Feiertage sind wie Wegweiser. Man kann an ihnen vorbeifahren oder kurz anhalten und schauen, wohin sie einen führen könnten. Der nächste Feiertag kommt bestimmt. Dann werde ich wieder unterwegs sein. Na dann, schönen Feiertag.
3: Wenn ich irgendwann mal heirate, dann würde ich mir wünschen, dass Sie mich trauen.
12: Ja, gerne.
3: Haben Sie eine E-Mail-Adresse ja. oder Instagram?
4: Ich weiß jetzt ungefähr, wie wir gefahren sind.
3: Ich habe gehört, wir fahren jetzt nach Italien, wir beide. Das wäre schön, ne?
4: Jetzt warte ich noch mal.
3: Ich habe aber auch noch ein Navi auf meinem Handy.
4: Nein, ich habe das normalerweise im Kopf, aber das Du hat mich jetzt so rausgebracht.
3: Bietet man dir das nicht oft an?
4: Nicht so häufig.
3: Ich finde schon, du siehst aus wie ein junger Engel.
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23: Herzlich willkommen bei meiner Show hier in Dortmund.
24: Super geil. Also echt, zwischendurch dachte ich, ich würde ohnmächtig werden und sterben da oben oder einfach runterfallen.
14: Hallo zusammen und herzlich willkommen zum geschenkten Tag. Wir sind heute mal unterwegs, also to go. Und bei uns dreht sich heute alles um Zuschauerwünsche, die was mit Shows zu tun haben, mit großer Unterhaltung. Und die erfüllen wir, zumindest ein paar davon. Wir sind beim Starlight Express in Bochum. Den gibt es seit 1988 und mittlerweile haben über 19 Millionen Menschen diese Show gesehen. Aber bevor wir hier hinter die Kulissen blicken, gucken wir auf unseren ersten Kandidaten. Das ist Volker aus Herten. Einer seiner Freunde hat sich bei uns gemeldet und hat gesagt, der Volker, der hat einen ganz besonderen Wunsch. Vielleicht könnte da was machen. Und dann haben wir gesagt, jo, da sind wir dabei. Wir haben ihn unter dem Vorwand zu einer Immobilie gelockt, die er sich angucken wollte, weil es ein Investment sein sollte. Ist natürlich völliger Quatsch. Das Navi haben wir aber eingestellt auf das WDR-Studio. Und wir sitzen in der Pforte im Studio und haben gedacht, lassen wir den Kandidaten doch mal anrollen. Warum müssen wir denn immer hinfahren? Holger, unser Lieblingspförtner, warum können wir denn nicht sehen, dass er kommt? Ich sehe, du hast ja genügend Monitor.
25: Also ungesehen kommt er hier nicht rein und ungesehen kommt er auch nie raus. Oder ungeschoren, würde ich mal sagen.
14: Okay, du warnst mich.
25: Ich warne dich vor.
14: Okay, Augen auf, Volker kommt. Da rollt er bereits in Richtung Studio. Kandidat Volker in Investitionslaune. Nur die gesuchte Immobilie gibt's hier nicht. Das muss ich mir jetzt mitteilen. Wo kommen Sie her?
26: Aus Westerholt, Herten.
14: Studiotour gebucht oder was machen
26: Sie? Nee.
14: Okay, weil Sie gerade mitten auf dem WDR-Gelände sind.
26: Ja, ja, sehe ich auch gerade.
14: Okay. Und was machen Sie vor?
26: Ja, eigentlich sind wir heute zum Invest. Wir wollten eigentlich zum Freund.
14: Du bist
26: ja, ich bin jetzt ein bisschen gerade mal sprachlos.
14: Ja, so ist das häufiger in der Sendung, der geschenkte Tag. Da bist du nämlich jetzt Kandidat.
26: Nee, das glaube ich nicht.
27: Lieber Volker, also du hast mir in schweren Zeiten geholfen, du hast uns häufig geholfen und wir haben immer gesagt, Volker, da muss man einen besonderen Tag haben.
14: Gregor ist nämlich unser Lockvogel und hat uns ins Boot geholt und wollte dir damit mal Danke sagen.
26: Ja.
0: Okay. Bist du denn jetzt so rot?
26: Ja, gut, ich bin normalerweise schon wortgewandt, würde ich jetzt mal sagen, aber gerade im Moment ein bisschen platt. Ne? Ja.
0: So, Volker, jetzt wird's ernst. Oh, oh. Hier müsstest du einsteigen.
26: Jawohl.
0: Was macht denn eure Freundschaft so besonders?
26: Also Gregor und ich, wir sind ganz, ganz lange schon sehr gute Freunde. Und wenn einer irgendwas auf dem Herzen hat, kann er immer, kann ich zu ihm, er zu mir. Und jeder hat jemand offenes Ohr. Und er war auch mal kurze Zeit mit meiner Schwester liiert. Ja, ganz genau. Ja.
0: Oha.
26: Ja. Und daher kennen wir uns eigentlich schon ziemlich lange. Ja.
0: Sichtschutzbrille auf und Volkers Überraschung kann kommen. Es ist soweit. Hier beginnt dein geschenkter Tag.
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0: Maske, das sieht richtig aus. Servus!
5: Ja, hallo! Ja, grüß dich!
0: Hi! Grüß
5: Hallöchen!
0: Du bist Martin, oder?
5: Ich bin der Martin, hallo!
0: Hat man mir gesagt, du machst mich heute zum Rusty?
5: Ich gebe mein Bestes.
0: Es tut mir leid, ich bin ein bisschen später.
5: Ja.
0: Aber so ist das beim Fernsehen manchmal.
5: Super!
0: So, Rusty ist ja die Hauptrolle.
5: Rusty ist die Hauptrolle, jo.
0: Das heißt, was muss man da von Make-up ansetzen? Ich sehe, ich krieg größere Augenbrauen.
5: Jo, kriegst größere Augenbrauen, weil Rusty ist so die etwas angeschlagene Dampflok, ein bisschen veraltet, ein bisschen obsolet, aber liebenswürdig. Und jetzt machen wir noch ein bisschen so charakteristische Merkmale wie dickere Augenbrauen, Schrauben.
0: Dick genug? Hast du denn so einen Tipp für mich, wie ich in dieser Rolle so richtig aufgehen kann, was man dafür braucht?
5: Dafür brauchst du auf jeden Fall viel Überzeugung, dass du ein Zug sein kannst. Eigentlich dürftest du bei uns gar nicht auf die Bühne, weil bei uns ist absolutes Bartverbot.
0: So?
5: Fantastisch.
0: Mein Gott. Was kostet so eine Perücke?
5: Ist ungefähr unterschiedlich, also zwischen 1.500 bis 4.000 Euro geht das schon.
0: Was?
5: Ja. Und Sven, wie fühlst du dich?
0: Ja, mach ich doch heute locker die Show mit heute Abend, oder?
5: Perfekt.
0: Martin, das würde ich niemals so hinkriegen. Vielen Dank.
5: Sehr gerne,
0: toll,
5: danke schön.
0: Wirklich,
5: sehr
0: richtig
5: gerne.
0: Gut. Das Schicksal ist manchmal echt ein mieser Verräter, das kann man so sagen, auch im Fall von Shabazz. Er ist mein nächster Kandidat und er hat es im Leben nicht immer unbedingt leicht gehabt. Seine Mutter hat sich bei uns gemeldet und hat gesagt, bitte erfüllt ihm einen Riesenwunsch. Denn Shabazz ist für viele Jugendliche zum Beispiel da, in einer Zauberschule in Witten, gibt da richtigen Magieunterricht. Und wir haben gesagt, wir machen eine Reportage dort und zeigen mal, wie das funktioniert. Ist natürlich Quatsch. Und eigentlich geht es um Shabazz.
7: Willkommen in der Magic Academy in Witten. Was Harry Potter kann, können Shabazz Malik und seine kleinen Nachwuchsmagier auch. Zauberkurse, das muss ins Fernsehen. Hier wird fleißig geknotet und getrickst. Aber tricksen können wir vom geschenkten Tag auch. Genug Hokuspokus. Wir verraten dem 26-Jährigen so langsam mal, weshalb wir wirklich hier sind.
0: Shabazz, worauf achtest du, wenn du mit den Kindern solche Workshops machst?
12: Nicht jedes Kind lernt ja gleich schnell und deswegen muss man darauf achten, dass alle gleich gut mitkommen. Auch die Kinder, die etwas länger beim Lernen brauchen.
0: Weißt du gar nicht, warum wir mit der Kamera hier sind?
12: Für den WDR.
0: Du bist ab sofort Kandidatin meiner Sendung Der geschenkte Tag.
12: Echt? Jetzt im Ernst?
0: Jetzt im Ernst. Und wir nehmen dich gleich mit und du wirst heute einen Tag ein bisschen anders erleben, als du dir den vielleicht zurechtgelegt hast.
12: Okay.
0: Weißt du was? Das hast du deiner Mama zu verdanken. Frau Malik, warum hat er das verdient?
17: Shabazz hat das verdient, weil er erstens so tapfer ist, trotz schwerer Erkrankung sich nie hat unterkriegen lassen und weil du so lieb bist und dich immer hier für die anderen einbringst, seit Jahren schon dich hier aufopferst und einbringst, ohne was zurückzuverlangen. Und da hat er das verdient.

0: hat deine Mom eben gesagt, als sie dich in den Arm genommen hat, das soll auch so ein bisschen so ein Dankeschön sein für eine schwierige Zeit. Was meintest du?
1: Also ich hatte einen Hirntumor, als ich 4 Jahre alt war. War dann ungefähr 1 Jahr im Krankenhaus. Ich habe jetzt auch vor ungefähr 1 Jahr erfahren, dass ich auch Epilepsie habe jetzt.
0: Also ich weiß, du zauberst, seit du 4 bist. Das ist lange her, 22 Jahre. Wie bist du da hingekommen?
1: Also mein Opa hat gezaubert, also der Vater meiner Mutter. Wo ich 1 Jahr im Krankenhaus war, dass wir da schon angefangen haben, ein bisschen was zu machen und auch anderen zu zeigen.
0: Das heißt, du hast in der Zeit, wo es dir selbst schwer ging, noch versucht, anderen so ein bisschen das Lächeln ins Gesicht zu zeigen.
1: Könnte man vielleicht so sagen, ja.
2: Sichtschutzbrille auf und noch ein bisschen Fahrerei kann die Überraschung kommen. Ist schwer so zu gehen, oder?
3: Ja.
2: Lieber Shabazz, hier beginnt dein geschenkter Tag.
4: Hallo. How are you doing? Wie geht's?
3: Gut.
4: Alles gut?
5: Herzlich willkommen bei meiner Show hier in Dortmund. Welcome.
3: Thank you.
5: Du bist mein Special Guest für heute. Ich zeige Ihnen das hinter der Bühne, wie das alles geht. Und mein Crew und all diese Tänzer und Gueststars, die ich habe. Und natürlich all diese Illusionen, die ich mitgebracht habe. So, herzlich willkommen.
2: Er gehört zu den Magiern, die weltweit für große Augen sorgen, Hans Klock. Heute nimmt er unseren Kandidaten mit in sein Reich der Magie. Das ist in diesem Fall im Dortmunder Konzerthaus. Hier steht Hans Klock später auf der Bühne.
5: Und hier stehen alle Illusionen präpariert. Hier war niemals jemanden, weil das ist alles Geheimnis, aber du bist ein Zauber, Magier. Und von diesen Leuten sind viele neue Leute, aber auch Leute, womit ich zum Beispiel vor 20 Jahren auftritt mit Natalie. Wir sind dann 20 Jahre sind wir unterwegs.
3: Haben Hallo.
5: Gelebt in Las Vegas.
2: Hans Klock ist für Shabazz ein Riesenvorbild und jetzt darf er sogar in seine Garderobe.
5: Muss ich etwas zeigen?
3: Okay.
2: Unser Kandidat hat natürlich auch Tricks auf Lager.
5: Zeige ich auch.
1: Zeigst du auch, genau. Okay. So, so rum, dass ich sie nicht sehen kann. Oben drauf, genau. So, deine Karte liegt jetzt oben drauf.
5: Ja.
1: Ich weiß nicht, welche Karte da liegt.
5: Nein.
1: Aber ich mische die Karten jetzt einmal durch, weil wäre ja zu einfach umzudrehen und zu gucken, welche Karte du hast. Deine Karte ist irgendwo im Kartenspiel, aber wenn ich einmal schnipse, dann wandert die nach ganz unten. Deine Karte?
5: Nein, das ist nicht meine Karte.
1: Das ist nicht deine Karte?
5: Nein.
1: Okay, wir legen die erstmal hier hin.
5: Ja.
1: Weil manchmal wandert die auch nach oben. Einmal schnipsen und deine Karte?
5: Auch nicht.
1: Auch nicht, okay. Aber manchmal auch in die Mitte.
5: Ja.
1: Deine Karte?
5: Nein, auch,
1: auch nicht.
5: Nicht,
1: okay. Tipp mal spontan auf eine von den 3 Karten. Die hier?
5: Ja.
1: Okay, tu mal deine Hand da drauf.
5: Ja.
1: Guck mal nach.
5: Wow.
2: Die 2 nutzen jede Minute zum Fachsimpeln, Magierkollegen unter sich.
1: Du ich gebe auch Unterricht für Kinderzauberunterricht.
5: Ah, das ist toll, das ist toll. Ja, das hilft natürlich auch für die Kinder, um weiterzukommen. Aber für dich selbst, ja, Bücher lesen hilft, immer Probe für den Spiegel, das aufzunehmen auf Handy und nachzugucken, kann ich nicht sehen, wo die Karten bleiben zum Beispiel.
2: Die Show am Abend ist ausverkauft.

0: Für den geschenkten Tag von Shabbas hat sich Hans Klock noch etwas Besonderes einfallen lassen. Der Magier will von uns zersäbelt werden.
1: Take it first. Please come with us. Over here.
0: Und Überraschung, Hans Klock hat überlebt.
2: Wärst du so nett und willst mir die signieren?
3: Oh, natürlich.
4: Shabbas, wie war es denn für dich?
2: Es war sehr schön. Auf jeden Fall, ja, war ein super Tag.
0: Dank Hans.
3: Nein.
2: Genau.
3: Behalt dich, die bringen Glück.
2: Dank Hans.
3: Und
2: dank
3: du auch mir dann,
2: und dank meiner Mutter.
0: Deine Mama, die haben wir noch mal extra dazu geholt, Susanne.
3: Oh. Hallo.
1: Hallo Hans.
3: Schön, Sie auch gerne zu lernen.
2: Ja. Ja. Ja.

0: Mal gelüftet, ne? Das wird ja immer schwerer, das Ding. Ich kriege ja jetzt schon Respekt vor den Darstellern, wenn ich mir angucke, was sie jeden Tag hier tragen müssen vom Kilo. Puh, ich bin jetzt schon außer Atem, ich habe noch gar nichts gemacht. Was ist das denn?
1: Hui, das rollt aber ganz schön.
0: Aber du musst mich gleich wegschieben.
2: Dann vergiss dein Helm nicht.
0: Oh, vielen Dank. Macht's nicht leichter. Dankeschön, Lara. Und wir gehen jetzt zu Kimberly, denn sie ist meine nächste Kandidatin. Ihre Mama hat sich bei uns gemeldet und hat gesagt, meine Tochter hat einen so bekloppten Wunsch, könnt ihr was machen? Klar, dafür sind wir der geschenkte Tag. Also sind wir relativ früh zu ihr nach Dortmund gefahren. Und was Kimberly dann machen musste, erstmal in die Puschen kommen. Quizfrage, was macht man mit einer Kandidatin, die eigentlich zur Uni will und studieren möchte? Richtig, man zerrt sie in unser WDR-Wunschmobil. Dank Mutti Christiane. Guten Morgen.
3: Guten Morgen.
0: Wir überraschen deine Tochter heute.
3: Ja.
0: Was macht sie gerade?
3: Sitzt oben auf ihrem Zimmer und macht sich fertig, weil sie ja eigentlich gleich weg muss.
0: Jetzt haben wir eine Problematik. Wir müssen sie irgendwie aus dem Haus bekommen. Wie schaffen wir das?
3: Ich versuche sie mal mit unserer Katze zu locken, die vorne aus der Haustür eigentlich nicht raus darf. Ich hoffe, sie kommt dann panisch runtergerannt, um sie irgendwie wieder ins Haus zu locken.
0: Ja, Action ist ein gutes Stichwort. Darum geht es nämlich heute auch beim geschenkten Tag. Na, der Plan hat ja schon mal nicht funktioniert. Statt Katze gibt's ein Kamerateam und Kimberly guckt wenig begeistert aus der Dortmunder Haustür. Morgen, Kim! Na, Katze gefunden?
4: Nein.
0: Schönen guten Morgen!
4: Morgen!
0: Du hast keine Schuhe an, macht nichts, komm trotzdem mal hier vorne hin. Du bist gleich Kandidatin der Sendung Der geschenkte Tag. Und
4: nein.
0: Oh doch. Kennst du das Format?
4: Nein.
0: Okay, du wirst es heute kennenlernen. Und nicht irgendwie aus irgendeinem Grund, sondern aus einem ganz speziellen Grund. Der steht nämlich neben dir. Deine Mutti hat sich bei uns gemeldet. Mhm. Warum?
3: Weil Kim einfach eine tolle junge Frau ist, die so viel macht, so viel tut. Für sich selber, für ganz viele andere, für uns. Und einfach mal einen Tag verdient hat, abseits von Uni. Mit etwas, von dem ich denke, dass sie da sehr viel Spaß dran haben wird.
4: Oh je.
0: Also schnell was anziehen, Schuhe wären nicht verkehrt. Unser WDR-Wunschmobil ist startklar für die 22-Jährige. Du warst jetzt auch die erste Kandidatin, die schon geschminkt war, als sie rausgekommen ist.
4: Ja, aber ich wurde heute Morgen schon ein bisschen eher geweckt und dann dachte ich so, ach komm, vielleicht gehst du heute nochmal raus, dann habe ich mich schon mal geschminkt ein bisschen.
0: Aber abschminken kann sie sich jetzt die Aussicht. Dafür darf sie ein paar alte Folgen vom Geschenkentag über unsere Brille gucken. Kim, du hast es fast geschafft. Du darfst aussteigen. Ich reiche dir mal die Hand. Achtung. So, hier kann dir nichts passieren. Hier ist alles gepflastert. So, pass auf. Wir gehen jetzt ein Stückchen.
4: Ja.
0: Was meinst du, wo sind wir?
4: Ich habe keine Ahnung.
0: Also wir sind jetzt irgendwo in Holland.
4: Mhm.
0: Und ja, gucken wir mal.
4: Okay.
0: Hand ausstrecken und es könnte sein, dass das eine nur, es könnte sein, dass das Tier, was du jetzt in die Hand bekommst, schnappt. Achtung.
4: Was ist das? Das ist doch kein Tier.
0: Was ist das denn?
4: Das ist ein Diabolo. Richtig?
0: Also für mich sieht das aus wie ein Eisbecher. Hier beginnt dein geschenkter Tag.
4: Oh ja, yeah, das ist ein Diabolo. Flickflack! Ja! Hallo!
5: Hey, hallo,
4: hi. Wir haben gerade noch drüber geredet im Auto.
0: Ja, ich meinte, ich verrate dir.
4: Ja, so, Flickflack, was ist das denn nochmal? Also das Team mit dem gelben Zelt? Ich sehe, ja, ich stehe bei uns immer in Dortmund. Ich
5: bring dir ein bisschen Diabolo bei, also
4: ja,
5: die hohe Kunst des Jonglierens. Und führe dich ein bisschen rum hinten.
4: Cool.
5: Und zeig dir mal, wie es so hinter den Kulissen aussieht.
4: Sehr gut.
0: Nikolai Kunz ist ein echtes Zirkuskind, Preisträger und bei Flickflack eine Showgröße. Dieser Zirkus ist Action pur. Seit 27 Jahren sorgen die Artisten hier für Rekorde und waghalsige Stunts, Unfälle inklusive. Kimberly Müller ist ein riesen Flickflack-Fan und wünscht sich selbst einmal hier etwas machen zu dürfen. In ihrer Freizeit schnuppert sie bereits Artistenluft in einem Dortmunder Zirkusprojekt. Heute ist sie bei den Profis zu Gast.
5: Jetzt sind wir hier in unserem Backstage-Bereich.
4: Mhm.
5: Direkt hier hinterm Vorhang sind die Garderoben, da ziehen wir uns alle um und bereiten uns auf die Show vor. Und hier, weil hier ein bisschen mehr Platz ist, ist hier der Aufwärmbereich.
4: Aha.
5: Und dann sind hier die Motoren.

0: Motorräder, die jetzt gleich durch die Kugel fahren werden. Und dort vorne die etwas größeren Motorräder, die dann über die Rampe geschossen kommen und dann eben quer durchs Zelt einmal fliegen. Und hinten hört man auch schon, wie sich die anderen Motorräder aufwärmen. Mhm. Und ich würde jetzt sagen, wir gehen mal in Richtung Manege.
1: Machen wir.
2: Kimberly denkt, sie bekommt heute von Nikolai ein Diabolo-Training. Gibt es auch. Erstmal.
0: Schau mal. Super. Ich
1: fand's cool.
0: Vielleicht kannst du auch noch was anderes hier ausprobieren.
1: Ja, wer weiß.
2: Guck doch mal nach oben.
0: Guck mal nach oben da.
1: War jetzt ernsthaft?
2: Ein Drahtseil in 11 Metern Höhe. Die Artisten sind in der Show nicht gesichert. Ein falscher Schritt und sie fallen in die Tiefe. Kimberly hat erste Erfahrungen, wird aber trotzdem gesichert. Ein Schnips und Kim ist im perfekten Outfit da. Kim, wir haben dir dein Outfit extra hierher besorgt. Was ist denn das hier bitte für ein Ding?
1: Na, das ist ein Fächer, weil das hilft einem dann mehr, die Balance zu halten. Also ein bisschen Luftwiderstand, so ein bisschen ausgleichen, wenn man mal ein bisschen zur Seite kippt oder so. Also ist schon ganz wichtig. Es geht auch ohne, aber mit ist angenehmer.
2: Du machst das ja in Dortmund in einem Zirkus ehrenamtlich. Mhm. Also es ist ein städtischer Zirkus, wo du da bist. Das ist aber für dich nochmal eine ganz andere Hausnummer mit der Höhe hier, ne?
1: Allerdings. Es ist sehr viel höher und ich glaube, das Seil ist auch dicker, aber mal gucken. Einfach darauf verlassen, dass ich die Balance habe und dann geht das.
2: Letzte Absprache mit den anderen Artisten und dann wird es ernst für die 22-Jährige.
0: Geht das? Okay, genau, da kannst du dich einfach draufsetzen. Perfekt.
2: Super.
0: Ganz ruhig einfach.
1: Okay.
0: Einfach nur nach geradeaus schauen und ganz locker. Genauso sitzen bleiben.

0: mega krass. Aber alles gut. Zwischendurch dachte ich, ich falle.
1: Jetzt darf sich aber Kimberly erst einmal die Show angucken an ihrem geschenkten Tag. Wie war er? Dein geschenkter Tag.
0: Super geil. Also echt, zwischendurch dachte ich, ich würde ohnmächtig werden und sterben da oben oder einfach runterfallen. Aber es war mega, mega gut. Es hat super Spaß gemacht, auch überall mal hinterzugucken. Und ja, danke Mama.

0: Das war mir eindeutig viel zu hoch beim Kimberly, aber ich bin im Theater angekommen. Mittlerweile sieht schon gut nach Show aus, aber hier fehlt noch was, nämlich ein bisschen. Zack, Licht! 1600 Menschen passen hier rein ins Theater. Und jetzt bin ich hier noch eine kleine Aufklärung schuldig, denn Volker Spiekermann kriegt ja noch seinen geschenkten Tag. Und was er kriegt, lassen Sie sich überraschen. Ich gebe einen kleinen Hinweis, mit Publikum hat das Ganze auch was zu tun. Hier geht's los. Ich nehme jetzt deine Maske ab und dann wirst du erfahren, worum es geht, denn hier beginnt dein geschenkter Tag.
1: Nein, ich glaube das nicht. Elspe. Ganz ehrlich, hier wollte ich immer als Kind mal einmal stehen. Ganz ehrlich.
0: Es hat ein paar Tage gedauert, aber du darfst doch das große Kind in dir rauslassen und du bist nicht alleine. Wir haben für dich den Betriebsleiter, nämlich Harald Häufer hier.
2: Wir haben vor, dich heute einfach bei uns mitspielen zu lassen. Und du wirst dann im Laufe des Tages von uns eingekleidet und dann wirst du an meiner Seite bleiben und wir beide werden dann heute unser Stück auf der Bühne spielen.
1: Wie geil ist das denn, ey? Wie geil ist das? Ehrlich, wie geil ist das?
0: Die Karl-May-Festspiele in Elspe sind Kult. 60 Darsteller und etliche Tiere geben hier auf der Bühne alles, um die Geschichten von Winnetou und Old Shatterhand zu erzählen. Volker guckt sich das seit über 40 Jahren hier an.
2: So, dann hast du von hier aus mal
1: ein super Blick.
2: Ein Bild von oben.
1: Super.
2: Dann kannst du den kompletten Zuschauerraum sehen.
1: Mein lieber Scholli. Wie hoch sind wir hier? Ist ja schon, also ihr
2: Wir sind circa 14 Meter hoch.
0: Die höchste Stelle von Europas größter Freilichtbühne. Hier tritt Winnetou in jeder Vorstellung auf und Volker darf dieses einzigartige Gefühl jetzt auch mal erleben. Pferde spielen in der Show mit und in den heiligen Ställen trifft Volker jetzt die tierischen Stars und seine neuen Kollegen.
2: Und zwar werde ich dir jetzt mal deinen Partner vorstellen heute.
1: Hallo mein Freund.
2: Der wird dich bei der Rolle begleiten. Du kannst ihm auch mal eben guten Tag sagen.
1: Ja? Wir werden das Ding schon rocken, oder?
0: Richtige Einstellung, aber bevor hier gerockt wird, wird erstmal eine Verwandlung fällig. Volker soll in der Show nachher einen Dorfbewohner spielen, aber ohne das richtige Outfit geht das natürlich nicht. Und jetzt die nächste Überraschung. In der Puder-Rosa-Maske trifft er auf sein großes Idol Winnetou höchstpersönlich.
3: Hallo Volker, schön, dass du da bist.
1: Hallo, hallo. Winnetou.
3: Bist du aufgeregt?
1: Doch, jetzt etwas ja. Etwas ja, Lampenfieber.
3: Aber nicht viel.
1: Jetzt. Nein, nicht viel, ein kleines bisschen.
3: Ganz kleiner Tipp, ja. Guck nicht ins Publikum, dann ja. Wird alles gut und
1: okay.
3: Hab Spaß vor allem.
1: Ja.
0: Langsam wird es ernst, auch für Volkers Esel und die anderen Darsteller. Letzte Regieanweisungen von Harald Häufer für unseren Goldjungen.
2: Also ich habe dir gesagt, wir haben Gold gefunden.
1: Ja.
2: Wir sind reich. Wir haben Gold.
1: Wir haben Gold.
2: Ja,
1: wir haben Gold.
2: Mach mal,
1: wir haben Gold.
2: Genau.
1: Wir haben Gold.
2: Jawohl. So musst du dich freuen, das ja. Ist gut.
0: Und dann geht es los mit Winnetou Teil 3. Eine Bande versucht, die Freundschaft der Indianer und Dorfbewohner zu zerstören. Rund 4000 Zuschauer gucken sich die Show in Elspe an und sehen auch unseren Kandidaten.
4: Das ist pures Gold.
5: Gold!
4: Gold!
5: Gold!
4: Gold!
5: Gold!
4: Gold!
5: Gold!
4: Gold!
6: Gold! Was ist denn hier los? Ruhe, Leute!
0: Einmal bei den Karl-May-Festspielen in Elspe mitspielen dürfen. Darauf hat Volker Spiekermann über 40 Jahre lang gewartet. Volker, du warst auf der Bühne, auf der auch Pierre Bries stand, wo du ihn auch schon gesehen hast. Wie hat sich das angefühlt?
1: Super. Ganz, ganz ehrlich, wo ich erstmal auf der Bühne stand, ich denke, das kann nicht wahr sein. Ein Kindheitstraum ist wirklich wahr geworden. Wirklich, also super.
0: Mal ganz ehrlich, wie hat er sich angestellt?
2: Ich glaube, Volker ist ein verborgenes Talent. Also ich muss sagen, hast du ganz toll gemacht. Da möchte ich mich auch für bedanken.
1: Harald, du warst super.
2: Nein, und dadurch hast du toll gemacht. Dafür haben wir noch eine ganz kleine Überraschung. Wir haben nämlich noch einen Gutschein für dich, dass du das Ganze noch mal aus der Zuschauerperspektive sehen kannst. Na, weil du hast ja heute nicht viel mitgekriegt. Du warst ja hinter den Kulissen auch. Und ja.
1: Dankeschön.
0: Und wem hast du das Ganze zu verdanken?
1: Meinem Freund Gregor.
0: Da ist er.
1: Ach, Junge. Ein geiler Tag.

Das war mal wahnsinnig emotional, oder? Jetzt wollen wir mal gucken, weil die Darsteller schaffen es bis zu 60 Stundenkilometer über die Bühne zu fahren. Ich garantiere für nichts. Ganz so schnell wird es nicht, aber ich gebe mein Bestes.

0: Na, war ich nicht gut? War ich gar nicht. Max Luca Maus, hi, grüß dich.
1: Hi.
0: Ich habe keine Ahnung, guck mal, ich habe noch nicht mal Skates, aber das würde überhaupt nicht funktionieren. Man sieht ja, die sieht das ganz anders aus. Wie lange hast du gebraucht, um so super über die Bühne fahren zu können?
1: Wir haben 4 Monate Probenzeit, wo wir die Choreo, das Stück, das Skaten lernen. Und danach geht es auch schon direkt mit der Premiere auf die Bühne.
0: Gibt es bei dir so einen ganz großen Herzenswunsch, wo du sagst, den würdest du dir selber gerne mehr erfüllen?
1: Das war das hier.
0: Das hier?
1: Das war mein Herzenswunsch und ich bin jetzt seit 3,5 Jahren hier und mache noch ein weiteres Jahr jetzt und besser kann es nicht sein.
0: Schön zu sehen, weil du hast so richtig leuchtende Augen, wenn du das sagst. Herzlichen Dank erstmal, dass du den Spaß mitgemacht hast. Und wenn Sie jemanden kennen mit einem außergewöhnlichen Herzenswunsch, irgendwas, wo Sie so ein bisschen Fernsehmagie gebrauchen können, schreiben Sie uns gerne an dergeschenktetag@wdr.de. Und wenn Sie mögen, sehen wir uns beim nächsten Mal wieder, entweder in der Show oder to go.
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10: Gut, das Wetter ist ein bisschen wild heute, aber Hauptsache frei.
11: Der Westen hat Feiertag, eigentlich Christi Himmelfahrt, aber für die meisten ist dann doch Vatertag.
10: Jo. Und auch das nehmen wir nicht so genau. Mann sein reicht zum Losziehen mit oder ohne Bollerwagen und Bier. Gucken wir uns an in Paderborn und Umgebung und singen auch ein Loblied auf die Väter.
11: Es sind pompöse Bilder, die von Peking aus in die Welt gehen. Donald Trump zum Staatsbesuch in China bei Präsident Xi. Doch was steckt hinter diesen Bildern, fragen wir gleich unsere Korrespondentin.
10: Karlspreisverleihung in Aachen. Mario Draghi, ehemaliger Chef der Europäischen Zentralbank, wird für sein Lebenswerk und seine Verdienste während der Euro-Krise ausgezeichnet.
11: Hoffentlich kriegen wir am Samstag nicht die Krise. Bei den Buchmachern liegt unsere ESC-Teilnehmerin Sarah Engels jedenfalls nicht weit vorne. Dabei ist sie auf der Bühne richtig on fire.
10: Diese Ohrfeige sorgte letztes Jahr nicht nur in Frankreich für Gesprächsstoff. Brigitte Macron schlägt ihren Mann. Jetzt enthüllt ein Journalist, es soll um Eifersucht gegangen sein wegen dieser Schauspielerin.
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11: Die ganze Welt schaut auf dieses Treffen, sagt heute der chinesische Staatspräsident Xi. Und damit hat er wohl recht.
10: Wir machen es ja auch. Mhm. Und damit herzlich willkommen, guten Abend, willkommen zu dieser Aktuellen Stunde. US-Präsident Donald Trump ist auf Staatsbesuch in China. Themen gibt es genug, von Handel bis zur Sicherheitspolitik.
11: Aber alle Augen waren natürlich auch darauf gerichtet, wie die zwei miteinander umgehen und miteinander können. Der erste Eindruck war herzlich, aber anders, als sich der US-Präsident das vorgestellt hat.
12: Die von Trump zuvor angekündigte Umarmung gibt es nicht, dafür ein freundlicher Handschlag und jede Menge imposanter Bilder. Ein Empfang offenbar nach Trumps Geschmack. Statt zu schimpfen und zurechtzuweisen, ist er beim Besuch in Peking voll des Lobes für seinen Gastgeber.
13: Sie sind ein großartiger Anführer. Ich sage es zu allen, die Leute mögen es manchmal nicht, aber ich sage die Wahrheit. Sie sind ein großartiger Anführer.
12: Und auch Chinas Staatschef zeigt sich nach dem erbitterten Handels- und Zollstreit versöhnlich und betont beim gemeinsamen Abendessen, sie seien Partner und keine Rivalen.
13: Wir sind beide der Überzeugung, dass die Beziehung zwischen China und den USA die wichtigste bilaterale Beziehung der Welt darstellt. Wir müssen dafür sorgen, dass sie funktioniert und dürfen sie niemals aufs Spiel setzen. Wir können von Zusammenarbeit profitieren und durch Konfrontation verlieren.
12: In Trumps Delegation wichtige US-Unternehmer wie Apple-Chef Tim Cook und Tech-Milliardär Elon Musk. Auch sie zeigen sich zufrieden. Doch wer braucht hier wen?
4: Es war vor einigen Jahren noch so, dass China von den USA sehr abhängig war. Man brauchte das Wissen, man brauchte die Technik, man brauchte auch das Geld aus den USA. In der Zwischenzeit hat es China geschafft, in vielen Dingen unabhängig zu sein. Das heißt, China kann wirklich ein bisschen auf Zeit spielen.
12: Neben der Wirtschaft steht für China die Taiwan-Frage ganz oben auf der Agenda. Werde die nicht gelöst, droht China, könne es sehr gefährlich werden. China beansprucht Taiwan für sich, die USA hingegen unterstützen Taiwan bisher mit Waffen. Doch Trump steht unter Druck.
14: Trump braucht einen Deal, mit dem er sich auch dann vor das eigene Volk stellen kann, um seine Zustimmungswerte, die in den Keller sind, wieder nach oben zu kriegen vor den Wahlen im Herbst, während China ruhig aus, sozusagen das aussitzen kann und jetzt die Chance sieht, bei Taiwan rote Linien der USA zu verschieben.
12: Im Gegenzug hoffen die USA auf chinesische Hilfen im Iran. Man sei sich einig, dass Iran niemals an Atomwaffen gelangen dürfe und die Straße von Hormuz offen bleiben müsse.
13: Die chinesische Seite sagte, dass sie die Straße von Hormuz nicht militarisieren und kein Mautsystem will. Und das ist unsere Position.
12: Das Einzige, was Trump am Abend beim opulenten Bankett zu stören scheint, ist das dicke Kissen auf seinem Stuhl. Ansonsten beschwört auch er die gemeinsamen Werte.
13: Gemeinsam haben wir die Chance, uns auf diese Werte zu stützen, für eine Zukunft von größerem Wohlstand, Zusammenarbeit, Glück und Frieden für unsere Kinder.
12: Der Besuch geht, wie es bei Freunden üblich ist, zu Ende mit der Einladung zum Gegenbesuch im September in den USA.
10: Tja, das sieht ja von weit weg und auf den ersten Blick fast aus wie so eine Easy-Peasy-Vatertagstour, die US-Präsident Donald Trump da in China unternimmt. Wir sind aber zum Glück mit Gudrun Engel ganz nah dran in Peking.
11: Gudrun, wie viel ist da heute Fassade und wie viel ist da echte Annäherung zwischen beiden Präsidenten?
15: Also wir haben keine Bollerwagen gesehen, aber wir haben fantastische Bilder gesehen, eine tolle Choreografie. Dieses ganze Chingda-Rasa-Bum, das hat Donald Trump doch sehr beeindruckt und ihm sehr gefallen. Das war alles synchron, das waren monumentale Bilder. Und das haben wir auch vom chinesischen Protokoll gehört. Das war also ein Empfang und eine Zeremonie, wie ihn in den letzten 30 Jahren kein US-Präsident bekommen hat. Das zeigt schon, man respektiert Donald Trump. Man versteht ihn vielleicht nicht unbedingt so, aber man respektiert ihn und man weiß vor allem, wie er funktioniert. Und er steht eben auf diese Bilder, die er dann auch immer sofort auf seinem True Social Kanal weiterverbreitet. Und die hat man ihm heute geboten. Aber man hat schon auch den Eindruck, dass beide Politiker, naja, wenn man von Politikern sprechen kann, eben eher vom alten Schlag sind und sagen, wir treffen uns, wir sehen uns Auge in Auge und so schaffen wir es, eine Beziehung zueinander aufzubauen und so viel Vertrauen zu schaffen, wie das bei den beiden eben möglich ist.
10: Jetzt geht es nicht nur um Bilder und Beziehungen. Auf ein Thema war man sehr gespannt und das ist die Taiwan-Frage. Die Chinesen sagen, das gehört zu uns. Taiwan selbst sieht sich als freies Land und die USA gelten als Schutzmacht. Wie wurde das heute besprochen? Das ist ja schon ein Konflikt.
15: Naja, also die Chinesen haben noch mal ganz klar ihre Position gezeigt und auch wo ihre roten Linien sind. Wir wissen nicht, dass sie eine Gegenreaktion gefordert haben oder dass beispielsweise die USA Waffenlieferungen verzögern sollen. Das ist, soweit wir wissen, noch nicht gefordert worden. Das kann morgen noch kommen. Es geht ja meistens auf dem diplomatischen Parkett ganz klar um Nuancen in der Formulierung. Im Moment ringt man wohl darum, dass die USA ja bislang sagen, sie unterstützen die Unabhängigkeit Taiwans nicht. Und die Chinesen wollen, dass sie das ändern, hinzu, sie lehnen die Unabhängigkeit Taiwans ab. Also weg von nicht unterstützen zu Ablehnung. Ob das passieren wird, das müssen wir abwarten. Morgen gehen die Gespräche hier weiter.
10: Du hast ein Ohr dran. Vielen Dank, Gudrun Engel in Peking.
11: Dankeschön. Ja, und während alle Augen auf Trump und Xi gucken, greift Putin weiter die Ukraine an. Und offenbar hat er eine neue Eskalationsstufe gezündet.
10: Ja, in der Nacht hat es die längsten Luftangriffe seit Kriegsbeginn gegeben, so heißt es aus Kiew. Hunderte Drohnen und mehr als 50 Raketen auf Kiew, Odessa, Kharkiv und andere Regionen. Die Ukraine spricht von gezieltem Terror gegen die Zivilbevölkerung.
16: Am Tag wird die Zerstörung aus der Nacht sichtbar. Russische Raketen und Drohnen haben Wohngebäude in Kiew dem Erdboden gleichgemacht. Der Luftalarm wurde im ganzen Land ausgelöst. Es ist einer der heftigsten Angriffe seit Kriegsbeginn. Ich wachte auf und hörte etwas fliegen. Ich hielt mir die Ohren zu und hörte eine gewaltige Explosion. Ich stand auf, ging auf den Balkon und sah, wo es eingeschlagen war. Ich sah eine Rauch- und Feuersäule. Mir wurde klar, dass es genau hier im Hof war, wo viele meiner Freunde wohnen. Alles brannte. Die Leute schrien im fünften Stock. Sie riefen. Alles stand in Flammen. Die Schäden massiv. Rettungskräfte suchen stundenlang nach Verschütteten. Kiews Bürgermeister Vitali Klitschko ist auch vor Ort und spricht über den Waffenstillstand in der letzten Woche. Der Waffenstillstand ist ein Bluff. Wir kennen Putins Aussagen. Man kann ihnen nicht trauen. Der Krieg geht weiter und er ist heimtückisch. Und seine Behauptung, militärische Ziele seien legitime Ziele, das ist eine Lüge. Wir sehen unzählige zerstörte Häuser. Wir sehen viele Zivilisten, die in einer friedlichen Stadt sterben. Und dieser Krieg ist nichts anderes als Völkermord. Über Nacht seien 693 Angriffe abgewehrt worden, so die ukrainische Luftwaffe. Moskau verfolgt dabei mehrere Ziele. Die ukrainische Luftabwehr soll überlastet und die Energieversorgung beschädigt werden. Mit den massiven Angriffen will Moskau den Druck auf die Ukraine erhöhen, sich auf die russischen Bedingungen einzulassen. Die Ukraine lehnt das kategorisch ab. Militärisch steckt der Krieg weiter fest.
17: Immer wieder furchtbare Bilder.
10: Absolut. Es war ein kurzer Satz, drei Wörter nur. Whatever it takes, was auch immer nötig ist. Damit hat er den Euro gerettet. Mario Draghi, damals Chef der Europäischen Zentralbank.
17: Ja, und diese Entschlossenheit hat tatsächlich Vertrauen geschaffen. Vor 15 Jahren, und es hat ja auch geklappt, der Euro ist noch da, Griechenland auch. Das Land hatte, sagen wir mal so, extreme Geldsorgen.
10: Ja. Und dieser Italiener, Mario Draghi, der da einen breiten Rücken gemacht hat für unser Geld, der bekommt dafür heute den Karlspreis in Aachen und die entsprechende Medaille auf die Brust.
18: Der Verleihung des Karlspreises geht eine seit Jahren feste Zeremonie voraus, deren Höhepunkt sicher die Überreichung von Urkunde, Medaille und seit letztem Jahr auch die Summe von 1 Million Euro ist. Bevor es soweit war, das Defilé der Gäste. Mit dabei Bundeskanzler Friedrich Merz und EU-Kommissionspräsidentin Ursula von der Leyen. Dann kam auch Preisträger Mario Draghi zusammen mit dem neuen Vorsitzenden des Karlspreis-Direktoriums Armin Laschet. Innen drehte sich fast alles um den wohl berühmtesten Ausruf Draghis aus dem Jahr 2012. Damals hatte Draghi als Chef der Europäischen Zentralbank gesagt, man werde alles Notwendige tun, um den Euro zu retten.
19: The ECB is ready to do whatever it takes to preserve the Euro.
20: Das war mutig. Sie haben etwas riskiert. Es hätte scheitern können.
18: Draghi selber beschreibt die Situation Europas als so angespannt wie lange nicht. In einer Welt, in der sich Partnerschaften ständig ändern, muss jede strategische Abhängigkeit erneut überprüft werden. Zum ersten Mal in unserer Erinnerung stehen wir wirklich alleine da. Typisch für die Reden des Karlspreises ist auch die Kritik an der aktuellen europäischen Politik. Bundeskanzler Friedrich Merz plädiert für eine Umverteilung der Haushaltsmittel. Aus seiner Sicht muss mehr Geld in Zukunftsinvestitionen fließen, eine Forderung, die er mit dem Preisträger teilt.
20: Er fordert uns auf, unsere gemeinsamen Mittel auf die Finanzierung gemeinsamer Investitionen auszurichten. Und ich stimme zu, ein souveränes Europa braucht einen Draghi-proofed Haushalt.
18: Mario Draghi ist nicht nur Mahner, ist auch ein überzeugter und optimistischer Europäer. Wirklich emotional ist der 78-Jährige eigentlich nur gewesen, als er sich bei seiner Frau für ihre Unterstützung bedankte. Mario Draghi geht es nicht nur um wirtschaftliche Belange. Wichtig ist ihm die Art und Weise, wie die Menschen in Europa zusammenleben dürfen. Unter dem Druck der letzten Jahre werden die Europäer an Werte erinnert, die sie als selbstverständlich angesehen hatten. Solidarität, Rechtsstaatlichkeit, der Schutz von Minderheiten. Dies ist das Erbe des Nachkriegseuropa. Diese Werte werden wieder sichtbar, weil sie auf die Probe gestellt werden. Einen Arbeitsauftrag an die Politik vergab Armin Laschet.
21: Wir wünschen uns hier in dieser Region, dass wir bald wieder einen Zustand ohne Grenzkontrollen zurückkommen. Das ist die eine Bitte.
18: Eine Forderung, die nicht nur der Preisträger, sondern auch das Publikum unterstützte. Die Aachener feierten neben Draghi auch Maria Kolesnikowa. Die belarussische Bürgerrechtlerin konnte zu ihrer Karlspreisverleihung 2022 nicht kommen. Sie saß als politische Gefangene in Haft. Erst seit Dezember letzten Jahres ist sie wieder frei und konnte heute zusammen mit ihren Mitkämpferinnen Aachen besuchen.
10: Wir sprechen mit einem wirklich profilierten Europapolitiker. Er war Präsident des Europäischen Parlaments, als Mario Draghi den Euro gerettet hat. Wir kennen Martin Schulz alle noch als SPD-Chef und Kanzlerkandidat. Heute ist er Vorsitzender der Friedrich-Ebert-Stiftung. Grüße nach Aachen. Guten Tag, Herr Schulz.
0: Guten Tag, Frau Wieseler.
10: Mario Draghi bekommt den Karlspreis für seinen Einsatz für Europa, für die Demokratie. Heute sagen viele Europas, Demokratie ist in Gefahr. In Frankreich könnten nächstes Jahr die extrem Rechten regieren. In Deutschland ist die AfD in Umfragen stärkste Kraft. Die AfD, da liebäugeln einige auch tatsächlich immer noch mal mit dem Dexit. Wer rettet Europa diesmal?
0: Ja, hoffentlich die Bürgerinnen und Bürger. Das sind diejenigen, die an der Wahlurne entscheiden, wie das mit Europa weitergeht. Die deutsche rechtsextreme Partei, die AfD, die ist ja so rechts, dass die von Ihnen zitierten französischen Rechtsextremen mit Ihnen gar nichts zu tun haben wollen. Was zeigt, dass es tatsächlich dramatisch in unserem Land zugeht. Aber ich bin gegen self-fulfilling prophecies, also gegen Prophezeiungen, die man selbst herbeiredet. Noch ist kein Wahltag und noch haben wir Möglichkeiten genug, dafür zu sorgen, dass die demokratische Mitte auch die nächsten Wahlen gewinnt, sowohl in Frankreich als auch in Deutschland.
10: Mhm. Trotzdem haben Sie gerade gesagt, es geht dramatisch zu und 27% in Umfragen für die AfD, das kommt ja nicht von ungefähr. Viele haben das Gefühl, die Mitteparteien, die lösen Probleme nicht mehr oder sprechen sie auch gar nicht an. Stichwort Einwanderung ins Sozialsystem. Das ist sichtbar im Ruhrgebiet, aber die SPD-Chefin aus Duisburg sagt, nee, gibt's nicht, diese Einwanderung ins Sozialsystem. Was sagen Sie dazu?
0: Naja, wir haben Migration und wir haben Fluchtbewegungen in der Welt und die Menschen, die zu uns kommen, weil sie geflüchtet sind, haben in der Zeit, in der ihre Verfahren laufen, Anspruch auf Unterstützung. Der Begriff Einwanderung in die sozialen Systeme unterstellt, dass jemand, der vor dem Bürgerkrieg im Sudan zum Beispiel flieht, ein bewusster Einwanderer nach Deutschland ist mit dem Ziel, das Sozialsystem auszuplündern. Das ist ja völliger Blödsinn. Wer an Leib und Leben bedroht ist und zu uns kommt, ist kein Einwanderer, sondern ein Flüchtling. Alleine diese Unterscheidung zu machen, ist notwendig, um diesen Populismus, der hinter dieser Hetze steckt, zu entlarven.
10: Aber es gibt ja EU-Bürger, die hier Minijobs haben, dann aufstocken, also eben durchaus ins Sozialsystem einwandern.
0: Nee, die wandern ja nicht ein. Osteuropäer, die bei uns zum Beispiel Spargel stechen oder in Leihfirmen als Putzkolonne unterwegs sind. Wenn die anschließend aufstocken, muss man darüber diskutieren, ob das richtig ist. Aber warum fangen wir eigentlich dann beim Sozialsystem an und nicht bei der anständigen Entlohnung von Leuten mit sozialversicherungspflichtigen Arbeitsverträgen? Wenn man sich mal anschaut, was in diesen Milieus los ist, wie da Leute ausgebeutet werden, da wäre man eigentlich relativ schnell beim Mindestlohn für anständige Arbeit, anstatt bei Hetze über die angebliche Ausbeutung der Sozialsysteme. Wir müssen mal damit Schluss machen, dass die relativ kleine Zahl von Leuten, die bei uns tatsächlich die Sozialsysteme ausbeuten, die gibt es nämlich. Und die kann man auch gar nicht leugnen, dass die herangezogen werden dafür, dass Hetze gegen jeden gemacht wird. Und ich glaube, das ist auch das, was Bärbel Baas ausdrücken wollte, dass wir Probleme haben, die angegangen werden muss, bestreitet überhaupt keiner.
10: Ja, Herr Schulz, die Sozialdemokratie war immer stolz, eine Partei der ehrlich arbeitenden Mitte zu sein. Aber genau da wandern die Leute, die Wähler jetzt massiv ab an die AfD. In Sachsen-Anhalt droht die SPD im Herbst aus dem Landtag zu fliegen. Ist die Zeit der Sozialdemokratie vorbei?
0: Nee, ganz sicher nicht. Die Idee der Sozialdemokratie orientiert sich ja nicht an Meinungsumfragen vom vergangenen Sonntag. Sie orientiert sich an Prinzipien. Und das Prinzip, dass der Reichtum sowohl in unserem Land als auch in ganz Europa und in der Welt insbesondere falsch verteilt ist und dass man ihn gerechter verteilen muss, das Prinzip bleibt. Das Prinzip, dass es anständige Bezahlung für ehrliche Arbeit gibt, das Prinzip bleibt. Das Prinzip, dass zwei Einkommen in Köln manchmal nicht reichen, um eine Wohnung zu bezahlen, und dass das ungerecht ist und dass dagegen vorgegangen werden muss, das Prinzip bleibt. Ich rate meiner Partei dazu und ich selbst kämpfe auch dafür, dass wir die Idee von Gerechtigkeit und von Respekt und Toleranz nach wie vor als das wesentliche Element unserer Arbeit betrachten. Und dann werden wir auch wieder Vertrauen gewinnen.
10: Jetzt haben Sie vieles genannt. Wenn wir es auf den Punkt bringen sollten, was wäre Ihr Whatever it takes für die SPD? Wie kann man Vertrauen zurückgewinnen?
0: Sagen, was man tut und tun, was man sagt. Das war ein alter Spruch von Johannes Rau, der ja einer der erfolgreichsten Sozialdemokraten in Nordrhein-Westfalen war. Zu diesem Sagen, was man tut, gehört übrigens auch der Mut, dass man den Leuten sagen kann, ich habe nicht für jedes Problem sofort und schon vorgestern eine Lösung. Wir leben in komplizierten Zeiten, dass an den Spritsäulen die Preise nach oben gehen, ist auf den irrsinnigen Beschluss eines amerikanischen Präsidenten zurückzuführen, den Iran so anzugreifen, dass die Straße von Hormuz blockieren. Den Leuten die Wahrheit zu sagen, das weiß nämlich jeder. Und dass das unser Geld kostet und dass wir deshalb ein Stück europäische Souveränität brauchen, um uns gegen diesen Mann im Weißen Haus zu wehren, von ihm abzusetzen, kapiert jeder. Muss man nur so sagen.
10: Ja, vielen herzlichen Dank, dass Sie diese große Runde mit uns, für uns gedreht haben. Martin Schulz, schönen Tag noch.
0: Alles klar. Tschüss.
10: Und das Interview haben wir heute Nachmittag kurz nach der Verleihung aufgezeichnet.
17: Und jetzt zu dieser Szene. Da haben viele erstmal gestaunt. Die vermeintliche Ohrfeige, die Brigitte Macron ihrem Ehemann, dem französischen Präsidenten, im Regierungsflieger gegeben haben soll.
10: Ist jetzt ein Jahr her und es ist nie ganz geklärt worden, ob das Streit war oder Spaß, wie die Macrons das selbst gesagt haben.
17: Jetzt behauptet ein französischer Journalist, dass eine Schauspielerin schon vor einer Weile Macrons Herz erobert haben soll. Und das soll der Grund für die Ohrfeige gewesen sein.
10: Oh la la, was ist da dran und was ist da los rund um den französischen Präsidenten?
1: Emmanuel Macron alleine unterwegs. Ohne seine Frau Brigitte hat Frankreichs Präsident in dieser Woche mehrere afrikanische Länder bereist. Während er dort nach Partnerschaften sucht, politischen wohlgemerkt, keimen zu Hause Gerüchte um eine vermeintliche Affäre. Ein Journalist behauptet, den Grund für die angebliche Ohrfeige zu kennen, damals im Regierungsflieger. Brigitte Macron sei die Hand ausgerutscht, weil sie eine SMS auf dem Handy ihres Mannes gefunden habe, von einer Schauspielerin.
3: Dieses aktuelle Gerücht ist neu und erst in dem diese Woche erschienenen Buch Ein fast perfektes Paar veröffentlicht worden. Der Autor des Buches behauptet allerdings, dieses Gerücht habe es schon länger in politischen Kreisen gegeben. Der Élysée-Palast dementiert das allerdings heftig.
1: Goldschiff de Farahani soll Macrons Herz berührt haben. Alles rein platonisch. Macron und die 42-jährige Iranerin hätten Nachrichten getauscht, sagt der Autor. Konkrete Beweise hat er aber nicht.
3: Die Macrons haben immer wieder mit teils absurden Gerüchten über ihre Beziehung oder auch zu ihren Personen zu tun. In der Bevölkerung schlägt das allerdings alles keine besonders hohen Wellen.
1: Denn mehr als die Ehe der Macrons beschäftigen Frankreich derzeit innenpolitische Probleme, private Handynachrichten hin oder her.
10: Wie kommen wir jetzt von diesem womöglich nicht ganz tadellosen Ehemann zu den Supervätern?
17: Keine Ahnung, wir machen es einfach. Ja. Ein Hoch auf die Väter. Ja. Heute an Ihrem Tag statt Blumen gibt es bei uns tatsächlich mal ein Loblied.
10: Aber Blumen gibt es auch. Ich finde, Raps zählt.
17: Raps ist toll.
10: Wir waren in Brühl unterwegs und haben die Menschen gefragt, was hat Ihr Vater Ihnen beigebracht, was haben Sie von ihm gelernt?
22: Ich liebe meinen Papa über alles. Was hat er mir beigebracht? Vieles. Also ehrlich sein, Verantwortung zu übernehmen, aber Menschlichkeit würde ich auch einfach sagen. Vertrauen den anderen gegenüber. Viele gute Eigenschaften, die mein Papa mir mitgegeben hat, denke ich.
23: Ich war immer mit meiner Familie in der Ostsee baden und da gibt es ja ganz viele Quallen. Und mein Papa hat mir beigebracht, halt, dass man mit denen gut umgehen soll, auch mit Käfern und so weiter. Also wir haben immer zusammen Tiere begutachtet, Tiere auch angefasst und er hat mir gezeigt, dass man keine Angst, Angst davor haben muss.
24: Immer jemanden zu haben, den man anrufen kann, wenn man irgendwie Probleme hat, dass er für dich da ist und dir es dann auch erklärt. Auch wenn er es nicht selber weiß, versucht er es dann immer rauszufinden.
25: Das Fahrradfahren
5: Und eigentlich ist das so eine banale Sache, aber irgendwie hat er mir dabei gebracht, wie das ist, dass man sich selber vertrauen soll. Weil ich weiß noch ganz genau, er hat gesagt, ich lasse jetzt einfach los, du musst jetzt alleine fahren. Und auf einmal konnte ich es dann auch. Also es ist schon eine große Sache gewesen, dass ich mir selber vertrauen soll, dass ich darauf vertrauen soll, dass ich alles schaffen kann, wenn ich es wirklich möchte.
6: Ordnung und Sachen zu Ende bringen. Ja, würde ich sagen, das ist so mit, ja. Ich mache halt, also wenn ich was anpacke, dann mache ich das auch fertig. Das habe ich so von ihm gelernt. Das hat er auch immer so vorgemacht. Wenn was ansteht, wird das gemacht.
7: Was würden Sie ihm gerne sagen?
6: Das, was ich ihm tatsächlich noch nie gesagt habe. Ich liebe dich, Papa.
10: Oh, wie schön.
17: Süßer.
10: Hoffentlich hat er das gehört und gesehen.
17: So, wir gucken uns natürlich auch den Klassiker an. Väter, die mit Bollerwagen unterwegs sind, in dem heute eher keine Kinder sitzen, sondern mutmaßlich eher so ein Bierfässchen.
10: Oder Carsten. Stefan Leiven war und ist heute in Ostwestfalen unterwegs, jetzt in Paderborn, Schloss Neuhaus. Stefan, können denn die Bollerwagen da noch gerade ausfahren?
8: Ja, das ist genau die richtige Frage. Der alte Witz, dass man quasi geradeaus hinfährt und dann in Schlangenlinien wieder zurückfährt, also den doppelten Weg zurück. Also ich kann sagen, das Fazit des heutigen Tages sind schon viele Schlangenlinien dabei, aber auch richtig schöne Bollerwagen. Hier drüben sieht man das zum Beispiel. Das ist ein tolles Exemplar. Extra schon mit einem Tisch dabei. Wir sind ja hier in Schloss Neuhaus, und zwar im Schlosspark. Und hier ist Bierfest und hier gibt es bis zu 5000 Menschen. Das ist überhaupt so Trend, dass man sich an einem gesammelten Ort trifft. Auch in anderen Städten hat man das versucht. Das ist deswegen, weil man dann keine Exzesse haben möchte, die es früher beispielsweise gegeben hat. Weggeworfene Flaschen, viel Müll, Exkremente in Vorgärten, und deswegen hat man beispielsweise versucht, diese Bollerwagentouren an einem Ort zu zentralisieren, wie beispielsweise, wir waren mal in Lemgo gucken, hier hat man extra einen Parkplatz gesperrt, es sind auch viele junge Menschen mit Bollerwagen unterwegs, aber so ganz toll ist das natürlich nicht, wenn man so, sagen wir mal, ein betreutes Trinken erlebt. Die Party war auch in Minden nicht ganz so groß, obwohl man da bestens vorbereitet war mit dieser Art Bollerwagen. Da war nämlich ein richtiger DJ dabei, ein Nebelwerfer und sogar ein Grill. Ja, aber das Wetter war halt nicht so gut. Hagelschauer, Starkregen, die Weserwiesen waren richtig abgesoffen. Hier ist das ein bisschen besser. Hier ist das Bierfest. Hier gibt es 30, 40 Stände, 100 unterschiedliche Biersorten. Und hier ist insgesamt in Ostwestfalen-Lippe, so hat mir die Polizei gesagt, alles ruhig geblieben. Also ein, sagen wir mal, feucht, fröhlicher Vatertag mit viel Feucht oder auch viel fröhlich.
17: Ja, die Leute haben Spaß, Fehler, und ich habe auch ein paar Buddhis gesehen. Stefan Leibel aus Paderborn, danke dir.
10: 100 Biersorten, hat er gesagt,
17: ja,
10: bis du dich da durchgetrunken hast. Okay. Heute an Vatertag ist aber nicht nur Bollerwagen und Männertour, es ist auch Fußball.
17: Ja, in Köln fand das DFB-Pokalfinale der Frauen statt. Bayern München hat den Pott geholt. Und sie hier, Alexandra Popp, die spielende deutsche Fußballlegende, hat ihr letztes Match für Wolfsburg gemacht. Leider ohne Titel zum Abschluss, aber mit viel Vorfreude aufs Ruhrgebiet. Sie wechselt zu ihrem Herzensverein Borussia Dortmund.
10: Aber das DFB-Pokalfinale, das war heute nicht nur ein großes Fußballspiel, sondern in Köln auch ein großes Familienfest.
9: Vatertag in Köln. Die Männer, die wir heute Nachmittag vor dem Stadion treffen, sind nicht mit dem Bollerwagen los, sondern mit ihren Kindern. Zehntausende sind gekommen, um sich das DFB-Pokalfinale der Frauen anzuschauen. Darunter auch diese Truppe aus Luxemburg.
25: Der kleine Unterschied zwischen dem Frauen- und dem Männerfußball ist einfach, der Frauenfußball ist interessanter. Die spielen anderen Fußball, aber sind mit Herz und Seele dabei.
26: Spielst du auch Fußball?
27: Ja.
26: Findest du gut mit Papa hier?
27: Ja.
28: Mit der Tochter ist jeder Tag Vatertag.
9: Ja. Andreas Kratz aus Neuss ist heute mit seiner Frau Annette und den Kindern Marie und Merve im Stadion.
29: Das gehört ja auch dazu, mit der Familie weggehen. Also nicht nur, wie es viele Väter machen, dass sie einfach nur mit Männern unterwegs sind, sondern ja, auch mit der Family. Und dann nachher ein Bier trinken kann man auch im Stadion.
30: Ich finde es entspannt. Also von der Stimmung ist es super. Mit den Kids sind wir da reingewachsen tatsächlich. Wir können da ganz entspannt durchs Stadion. Die Kinder können gucken, die können auch mal nah ran.
9: Und sie ist eine der großen Stars heute auf dem Rasen. Alexandra Popp, dreimalige Fußballerin des Jahres. Mit dem 12. Pokal will sie ihren Abschied aus Wolfsburg krönen. Gegner Bayern München.
31: Ich glaube, was Besseres im deutschen Fußball kannst du für ein Pokalfinale oder für ein Finale an sich gerade nicht bekommen. Und von daher wird's cool.
9: Angefangen hat alles hier, beim SC Schwarz-Weiß-Silschede in Gevelsberg. Kaum konnte sie laufen, war Alexandra mit Bruder und Vater auf dem Sportplatz. Mit gerade mal 3 Jahren trat sie erstmal selber bei den Minikickern.
2: Die Jungs waren top. Das Lustigste war halt immer, wenn wir gegen die anderen gespielt haben, haben die mich ausgelacht. Und hinterher haben sie mich nur noch umgetreten, weil ich sie, weiß ich nicht, weil ich ihnen Tunnel gegeben habe oder so. Also das war schon eine sehr lustige Aktion früher.
9: Auch bei der Frauenmannschaft aus Silschede geht es heute Mittag sportlich um alles. Die Bezirksligistinnen spielen im Pokalfinale. Hier treffen wir Jana Hasenberg. Vor rund 20 Jahren haben sie und Alexandra Popp in einer Mannschaft gespielt.
4: Das war natürlich einfach die herausragende Spielerin unserer Mannschaft. Und wir sind in der Saison, wo wir mit ihr zusammengespielt haben, auch aufgestiegen. Und das lag aber nicht nur an ihr. Also sie hat natürlich einen riesen Beitrag geleistet. Aber weil sie so eine Teamplayerin ist, war das einfach ein ganzer Teamerfolg. Es war Wahnsinn, mit ihr zusammenzuspielen.
9: Und auch nach 20 Jahren ist Popp immer noch heimatverbunden.
4: Taucht immer wieder am Platz auf, ist mit vielen von den Spielerinnen hier auch freundschaftlich verbunden und supportet auch den Club einfach weiterhin total.
9: Am Ende gewinnen die Frauen aus Silschede nach einem 2:0-Sieg den Pokal. Für Alexandra Popp geht der Tag nicht ganz so gut aus. 0:4 gegen Bayern.
10: Kreuzfahrten sind ja super beliebt. Alle wollen auf so ein Schiff. Doof nur, wenn man dann da nicht mehr runter darf. Hatten wir ja gerade bei der Hondius das Hunter-Virus ausgebrochen. 3 Passagiere tot, einige infiziert. Und alle müssen erstmal an Bord bleiben. Jetzt ist das Norovirus auf einem Kreuzfahrtschiff ausgebrochen, das vor Bordeaux liegt. Und auch hier mussten erstmal alle, so rund 1700 Menschen, an Bord bleiben, der Ambition. Jetzt ist die Quarantäne gelockert. Alle, die gesund sind, dürfen runter. Nur noch die 50, die tatsächlich krank sind, müssen auf dem Schiff bleiben und werden dann natürlich auch weiter versorgt. Ein Mann, 92 Jahre alt, war an Bord gestorben, aber wohl nicht wegen des Norovirus, das sagt der Reiseveranstalter.
17: Samstagabend ist Finale beim Eurovision Song Contest in Wien. Die ESC-Halbfinals, sie laufen schon. Dienstagabend ist da auch Sarah Engels aus Köln aufgetreten, aber außer Konkurrenz. Denn Deutschland ist wie Großbritannien, Spanien, Frankreich und Italien fürs Finale gesetzt. Das sind die Länder, die den größten Teil der Show auch finanzieren. Ob wir da auch Chancen haben, was zu gewinnen am Samstag, da gehen die Meinungen auseinander. Aber wir haben selten jemanden gesehen, der an der Performance so viel Spaß hat wie sie.
11: Sarah Engels, 33 Jahre, gebürtige Kölnerin, ist Deutschlands Hoffnung beim ESC. Und wie kommt Sarahs Auftritt bei uns an?
12: Ja, schon stark, gell? Die Show ist gut.
13: Besser als was wir die letzten Jahre da präsentiert haben.
14: She's a very good singer.
15: She reminds me of Shakira.
14: A little bit like Shakira.
13: Das ist ein guter Auftritt. Schöne Frauen. Ja, die Power ist drin, ne? Die Performance ist drin, da ist alles drin.
11: Da ist heute viel Begeisterung. Es wird spontan getanzt. Sarah sogar mit Weltstar Shakira verglichen. Und sie selbst, wie fühlt sie sich beim ESC?
14: Ich weiß jetzt schon, das wird was sein, was ich später mal meinen Enkelkindern erzähle, weil es einfach so besonders ist. Und naja, ich meine, wir hatten Künstler und Künstlerinnen wie eine Céline Dion, die da mitgemacht hat. Also es ist schon irgendwie was echt Cooles, dass man das dann sagen kann, dass man mal dabei war und ein Teil davon ist.
11: Sarah möchte den ESC genießen, mit den anderen Künstlern, dem Publikum. Und sie schafft es offenbar zu begeistern.
16: Mein schwedischer Kollege hat sich heute noch bei mir geoutet als großer Sarah Engels-Fan. Er liebt unser Lied und er machte nicht den Eindruck, als würde er das jedem so sagen. Und das gelingt Sarah Engels aber auch wirklich toll hier in Wien, so ein bisschen zu connecten mit den anderen. United by Music, das ist ja auch das Motto. Die ganze Nachbarschaft Europas kommt zusammen.
11: Es ist ein buntes Zusammenkommen. Fürs Finale haben sich jetzt zum Beispiel Griechenland, Belgien, Moldau, Litauen und die von vielen als Favoriten gehandelten Finnen qualifiziert.
9: Nächstes Jahr sind wir in Helsinki. Wir haben schon ein Hotel gebucht. Da muss man schnell sein.
11: Doch auch Sarah überzeugt, besonders mit diesem Stunt.
13: Oh, wow.
0: Krass, okay.
1: Oh mein Gott.
11: Und auf welchem Platz wird sie am Ende landen?
3: Also Top 10 auf jeden Fall, wenn ich sogar weiter höre.
5: Den ersten Platz.
18: Germany number one.
19: So, der Fiege meckert in Deutschland sehr negativ alles. Und da wünsche ich ihr wirklich, dass sie den ein bisschen, sag ich mal, den Mund stopft.
3: Das Potenzial hat sie auf jeden
19: Potenzial
3: Fall.
19: Potenzial hat sie.
0: Auf jeden Fall Platz 1 für die Kölner. Du schaffst Performance, du schaffst das.
10: Applaus, Applaus. Also der Westen ist sehr angetan von Sarah Engels. Aber wie sehen die anderen ihre Chancen? Wir fragen nach bei Andreas Bachmann live in Wien.
17: Andreas, was sagen die Buchmacher und die internationalen Fans zu den Auftritten von Sarah Engels? Wie kommt die da an in Vienna?
0: Also Sarah Engels ist hier vor etwa anderthalb Stunden auf der Bühne hinter mir hier in dem Eurovision Village aufgetreten. Und es war ein umjubelter Auftritt. Sie kommt hier auf dem Platz bei den tausenden Fans sehr gut an. Ich habe mit einigen sprechen können. Die waren alle extrem begeistert von diesem Auftritt. Bei den Buchmachern, muss man ehrlicherweise sagen, liegt Sarah Engels eher in der zweiten Tabellenhälfte. Aber sie hat gesagt, sie wird jetzt auch noch mal an dem Song arbeiten, an ihrer Performance arbeiten und am Samstag dann ihr Bestes geben. Und wir werden es am Samstagabend sehen, was dann dabei rauskommt. Auf jeden Fall hier auf dem Platz, da kam sie heute super an.
17: Wie erlebst du denn die Stimmung generell so in Wien rund um den ESC? Es gab ja auch Proteste und nicht immer nur so fröhliche Töne wie sonst.
0: Also die Stimmung ist extrem entspannt, so würde ich sagen. Ich bin in diesen letzten Tagen sehr, sehr viel unterwegs gewesen, auf vielen Events, auch hier eben auf dem Rathausplatz nahezu jeden Tag gewesen. Und das ist wahnsinnig entspannt. Natürlich gibt es Proteste, es gibt einzelne Personen, die hingehen und Palästina-Flaggen schwenken und rufen. Aber das ist alles völlig im Rahmen, würde ich sagen, was man in der Demokratie auch aushalten muss. Und insgesamt ist es eine sehr, sehr entspannte Stimmung. Und die Organisatoren hier der ORF, die machen da auch einen super Job. Und ich glaube, es ist einfach ein großes Fest. Und so wird es auch bis Samstag, hoffe ich, auch bleiben.
17: Hoffen wir alle mit. Live aus Vienna.
10: Vienna.
17: Andreas Bachmann vom ESC, dank dir.
10: Jetzt sind wir wieder in Cologne. Mhm. In diesem Tag ist wirklich viel drin, nicht nur in Köln. Sonne, die echt wärmt, blauer Himmel, dunkle Wolken, fette Schauer und eben gleich zwei Feiertage, Christi Himmelfahrt und Vatertag.
17: Ja, und da haben viele ja so ihre ganz eigenen Traditionen. In Techte, im Münsterland, ziehen sie nicht den Bollerwagen durch die Gegend, sie lassen ziehen. Und spannt Pferde vor die Kutsche.
10: So um die 40 Kutschen und Gespanne sind es heute bei der Techter Wallfahrt. Es ist das letzte Mal.
11: Wenn Kirche auf Kutsche trifft, dann ist Kutschenwallfahrt in Telgte. 37 Jahre lang gehörte sie dazu. Heute das Finale mit viel Bedauern, dass es zu Ende geht.
20: Ja, ein bisschen Wehmut dabei, ne?
11: Hermann Josef Schulze-Hobbeling hat die Kutschenwallfahrt 1988 mit aufgebaut. Heute schickt er sie zum letzten Mal auf den Weg. Ein Stück Lebensgeschichte auch für Anna Pöpping.
21: Ich bin jetzt 27 und bin schon 27 Mal dabei. Meine Mama und mein Papa, die sind eigentlich die Verrückten, die dann ihr Neugeborenes mitgenommen haben.
22: Das war 94. Mein Papa und meine Mama. Papa vorne als Fahrer und Mama hinten.
11: Dann gehört Anna selbst dazu.
21: Mit Maxi Cosi auf Kutsche, in einer Trage vorm Bauch bei Mama, ja, seit 99 dann.
11: Noch einmal werden Pferde und Kutschen gesegnet. Noch einmal präsentieren die Fahrerinnen und Fahrer stolz ihre Kutschen. Wehmut ist auch den vielen regenfesten Zuschauern anzumerken.
20: Also ist ganz schade, dass sie zu Ende ist. Wir sind zum ersten Mal überhaupt hier im Münsterland. Wir sind in Urlaub eine Woche hier und haben das Glück, das zum letzten Mal doch noch mitzuerleben.
11: Die Glocken der Wallfahrtskirche läuten dann den Höhepunkt ein. Der letzte Korso durch die Altstadt nach 37 Jahren. Und für Anna Pöpping endet ein Stück Kindheit.
17: Ein Fußballspiel dauert 90 Minuten, zwei Halbzeiten mit je 45 Minuten und dazwischen eine Viertelstunde Pause. So, dachten wir.
10: Eben, das wird nämlich jetzt bei der WM in den USA, Mexiko, Kanada richtig anders sein. Beim Finale werden es wohl eher 25 Minuten Halbzeitpause. Da gibt es ja eine gewisse Tradition in den USA, was große Shows angeht, mitten im Sportevent, siehe Super Bowl.
17: Ja, und jetzt beim WM-Finale werden unter anderem Madonna und Shakira auftreten in der Halbzeitpause. Und das wird tatsächlich durchaus kritisch gesehen, auch vom Spielen her. Ne, man hat Angst, dass die Spieler auskühlen. Ist ja 10 Minuten, mindestens 10 Minuten länger.
10: Warten wir mal ab, wie das alles wird. Hier gibt's jetzt sofort bei uns die Nachrichten.
1: Auf einem Stadtfest in Herdecke ist gestern am späten Abend ein 16-Jähriger niedergestochen worden. Der Jugendliche kam schwer verletzt in ein Krankenhaus. Lebensgefahr habe jedoch nicht bestanden, so die Polizei. Der Jugendliche soll sich nach Behördenangaben mit einem 17-Jährigen gestritten haben. Dieser habe ihm dann mit einem Messer in den Rücken gestochen. Der Verdächtige wurde festgenommen. Worum es bei dem Streit ging, sollen die Ermittlungen klären. In diesem kunststoffverarbeitenden Betrieb in Selm im Kreis Unna hat es am Morgen gebrannt. Weite Teile der 3000 Quadratmeter großen Halle stürzten dabei ein. Die Feuerwehr war mit einem Großaufgebot vor Ort, um die Flammen zu löschen. Das technische Hilfswerk setzte Bagger ein, damit die Löschkräfte Brandnester im Inneren der Halle erreichen konnten. Am Nachmittag war der Brand gelöscht, Verletzte gab es keine.
10: Das neue Gebäudemodernisierungsgesetz, also das veränderte Heizungsgesetz, sei kaum zu verstehen, praxisfern und teuer, sagt der Normenkontrollrat. Das ist ein Beratergremium der Bundesregierung. Der Rat fordert den Bundestag jetzt auf, nachzubessern. Da soll das Gesetz ja jetzt beraten werden, noch vor der Sommerpause. Der Chef des Beratergremiums nennt den Gesetzentwurf in der Bild-Zeitung eines der handwerklich schwächsten und praxisfernsten Vorhaben, die dem Nationalen Normenkontrollrat in den vergangenen Jahren vorgelegt wurden. Der Rat setzt sich ein für weniger Bürokratie und bessere Gesetze. Mehr Nachrichten.
1: Den tödlichen Schüssen von Wassenberg im Kreis Heinsberg am Montagabend ist ein 37-jähriger Türke zum Opfer gefallen. Das haben Polizei und Staatsanwaltschaft bekannt gegeben. Nach bisherigen Erkenntnissen soll eine maskierte Person die Schüsse abgegeben haben und anschließend geflüchtet sein. Das Opfer gehörte laut Bild.de zur Rockergruppe Hells Angels. Dazu gab es von Behördenseite jedoch keine weiteren Angaben. Auf dieser Baustelle in Hagen ist am Morgen ein Mann 5 Meter in die Tiefe gestürzt. Der 35-Jährige zog sich nach Polizeiangaben schwere Verletzungen zu. Ein Rettungshubschrauber musste ihn in ein Krankenhaus bringen. Warum der Mann abstürzte, ist derzeit noch unklar. Die Polizei schließt Fremdverschulden bislang aus. Die Behörden ermitteln auch zu der Frage, warum auf der Baustelle an einem Feiertag gearbeitet wurde. In Wuppertal sind bei einer Massenschlägerei 6 Menschen verletzt worden. Nach Polizeiangaben waren 2 Gruppen mit mindestens 12 Beteiligten in einem Wohnhaus aneinander geraten. Der Streit habe sich anschließend auf die Straße verlagert. Dabei hätten die Beteiligten auch zu Schlagwerkzeugen und Pfefferspray gegriffen. Die Polizei konnte die beiden Gruppen trennen. Worum es bei dem Streit ging, ist noch unklar. Knapp 4 Monate nach dem Einbruch in die Sparkassenfiliale in Gelsenkirchen-Buer will die Staatsanwaltschaft noch keine Belohnung für Hinweise auf die Täter aussetzen. Das werde zum jetzigen Zeitpunkt nicht als zielführend angesehen, heißt es in einer Antwort des NRW-Innenministeriums auf eine Anfrage der AfD-Landtagsfraktion. Auch ohne eine Belohnung seien schon hunderte Hinweise zu verzeichnen. Bei dem Einbruch nach Weihnachten hatten die Täter möglicherweise Beute im 3-stelligen Millionenbereich gemacht.
10: Schwimmen im Rhein ist lebensgefährlich und an den meisten Stellen deshalb auch wirklich verboten. Und deshalb wirkt das, was jetzt kommt, erstmal irritierend.
17: Ja, wir haben erstmal so geguckt, was ist das? Das traditionelle Rheinschwimmen vom Deutschen Unterwasserclub Köln. Das sind also Taucher und die haben eine Ausnahmegenehmigung und ganz viel Spaß in den Backen.
10: In Neoprenanzügen mit Taucherflossen an den Füßen und was Buntem auf dem Kopf am besten, Köln halt. So lassen sich mehr als 100 Frauen und Männer im Rhein stromabwärts treiben.
17: Die Himmelfahrtstour im Rhein ist Tradition für die Mitglieder des ältesten Tauchvereins von Köln. Die Stadt hat das nur unter strengen Sicherheitsauflagen genehmigt.
10: Die Gruppen werden von ausgebildeten Wasserrettern der DLRG und Booten der Wasserschutzpolizei begleitet. Und sie sind eben auch Taucher in Neoprenanzügen. Auch wenn sie lustig aussehen.
17: Und der Mann, der kommt nicht so schnell ins Schwimmen, Sven Plöger. Schönen guten Abend.
5: Tag.
17: Das heute, ja, so mittel, es ging ja.
10: Drei
17: Minus. Okay, Wiesler gibt eine 3 Minus. Ich gebe eine 4 Plus. Was sagst du?
5: Ach, für mich ist das wieder eine 2 Plus, weil es ist was los am Himmel. Es gibt tolle Wolken zum Gucken. Und
17: Hauptsache
5: dann bin ich
17: nicht langweilig. Wir verstehen.
5: Genau, das ist genau der Punkt. Und wenn man dann einen Neoprenanzug anzieht zum Tauchen, ist das auch prima. Ich mache das selber seit 30 Jahren, aber eben noch nie im Rhein. Und das wäre mir wahrscheinlich auch zu kalt. So, schöne Bilder. Gerhard Kobbelö hat Wolken fotografiert. Das kann er ziemlich gut und das hat er hier bewiesen. Und schauen Sie mal, so ein Tag wie heute kann so viel Spaß machen. Da sieht man einen Cumulus Mediocris. Hinten ist ein Cumulus Congestus. Möglicherweise hier am Rand ein Cumulonimbus Capillatus Incus. Also alles, was man gerne mal so sieht. Und dann wieder der blaue Himmel dazwischen. Deswegen von mir die 2 Plus. Und jetzt gucken wir noch mal auf Niederschläge. Es war unfassbar nass im Mai bisher, aber der April war ja auch wahnsinnig trocken. Gucken Sie mal, Bad Wünnenberg und Eschweiler haben wir mal rausgegriffen. Beide Orte zufälligerweise 28 Liter auf den Quadratmeter, 57 bzw. 59%. Da hat viel gefehlt und der Mai gleicht stark aus. Er ist zur Hälfte rum. Im Soll wären wir, also knapp, im Soll wären wir mit 50%. Bisher in Bad Wünnenberg 103 Liter, 150%, also schon dreimal so viel, wie bisher gefallen hätte sein müssen. 137 Liter in Eschweiler, 214%, also

0: Sauerland und Rothaargebirge. Nachmittags wieder mehr Schauer, wechselhaftes Geschehen. Zwischendurch Sonnenschein, kann man genießen, ist aber kalt. 13 bis 15 Grad, 8 Grad oben im Mittelgebirge. Und das hier ist der Wind, kommt aus West, Stärke 2 bis 4. Die Aussichten, es bleibt wechselhaft am Samstag, aber länger mal schön mal bis 16 Grad und vielleicht am Sonntag gar 17 Grad. Es wird etwas milder.
1: Da hast du es auf den letzten Metern noch mal so ein bisschen rausgerissen, Sven. Ne? Das kannst du gut. Dankeschön auch für das mediokre Wetter.
2: Ja, brauchst ein kleines Latinum fürs Wetter hier bei uns heute. Vielen Dank fürs Zuschauen. Jetzt Cumulus, die Lokalzeitgeschichten.
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0: Es ist die größte Ikonenauktion der Welt, die es da in Düsseldorf gibt. Sehr speziell und besonders. Aber was genau sind nochmal Ikonen? Solche religiösen Bilder sind das. Mehrere tausend wechseln hier den Besitzer und dabei gehen mehrere Millionen Euro über den Tisch. Wir sind bei so einer ganz besonderen Auktion dabei. Und wir erzählen von außergewöhnlichen Vätern und Söhnen. Die gibt es in einer Ausstellung zu sehen. Gesichter des Reviers auf Zollverein in Essen.
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0: An Christi Himmelfahrt, schönen guten Abend zusammen. Ist ja ein doppelter Feiertag. Einmal natürlich sehr religiös. Und dann feiern sich die Väter auch ganz gerne selbst, ziemlich laut und lustig. Und vielleicht feiern ja auch Kinder ihre Väter als Vorbilder. Und genau darum geht's heute, um Ikonen und andere Vorbilder. Und davon findet man ganz bestimmt einige in der Ausstellung Gesichter des Reviers. Die läuft aktuell im Ruhrmuseum auf Zeche Zollverein in Essen. Menschen aus dem Pott, fotografiert von Armin Rohde, einem der erfolgreichsten deutschen Schauspieler. Der ist nämlich auch Fotograf. Und für die Ausstellung hat er sich den Menschen gewidmet, die zu uns gekommen sind, um zu bleiben.
2: Vater und Sohn, fotografiert von Armin Rohde. Ali Chanbai und sein Vater Ali Seydi Chanbai sehen das Foto zum ersten Mal. Für Armin Rohde ist es ein besonderes Bild, weil es etwas zeigt, das ihm bei allen begegnet ist, die er für seine Ausstellung porträtiert hat.
3: Dankbarkeit der Pioniergeneration, nenne ich sie mal, gegenüber, die hier wirklich ankam mit einem kleinen Koffer, in Unterkünften gewohnt hat, die sich oft mit anderen teilen mussten, sich selber am Wochenende noch nicht mal ein Bier gegönnt haben, damit die Familie zu Hause es besser hat, bis man sich irgendwann entschlossen hat, ich fühle mich jetzt hier so beheimatet, das ist nicht mehr nur ein Ort zum Arbeiten, sondern es ist Heimat für mich geworden und da hätte ich gerne, dass meine Familie auch dabei ist, jetzt in meiner neuen Heimat.
2: Ali Chanbai ist Arzt in Bochum, er lebt mit seiner Familie in Duisburg. Seiner Heimat, in die sich sein Vater Anfang der 70er Jahre aufgemacht hat.
4: Mein Vater hatte den Mut gehabt, auch gleichzeitig aber auch die Verzweiflung, dass es in der Türkei wenig Arbeit gab. Und das hat dazu geführt, dass er natürlich für seine Familie sorgen musste und ist dann nach Istanbul gegangen. Und von Istanbul aus ist er nach Deutschland gekommen mit einem Koffer in der Hand und hat dann 2 Jahre lang alleine gelebt, 6 Tage in der Woche gearbeitet.
3: Gefreut, wir alle Fotografen.
2: Armin Rohde ist selbst ein Gesicht des Reviers. Vater Bergmann, Mutter Fabrikarbeiterin. In seiner Ausstellung aber sind es andere Gesichter, die vom Ankommen und Dazugehören erzählen. Das ist der Titel seiner Fotoausstellung. Nurdan Kanikurumas zum Beispiel, Lehrerin in Duisburg. Auch sie sieht heute zum ersten Mal ihr Porträt.
5: Das sind gemischte Gefühle. Ich bin stolz auf mich, dass ich auch meine Schule hier präsentieren darf und freue mich natürlich total auch auf die anderen Bilder.
2: Bilder von ganz unterschiedlichen Menschen, die für Armin Rohde aber immer die gleiche Geschichte erzählen. Es seien Kämpfer, Naturen, die ihren Platz in der Gesellschaft nicht einfach bekommen, sondern die ihn sich erarbeiten, erkämpfen müssen. In einer Gesellschaft, die wegen ihrer Vielfältigkeit erst für Armin Rohde liebenswert ist.
3: Ruhrgebiet, das ist quasi europäisches New York im gewissen Sinne. Das ist ein Melting Pot, ein riesiger Schmelztiegel. Und das Ruhrgebiet ist überhaupt erst entstanden und hat dadurch auch seine Kraft bezogen, dass Leute aus aller Herren Länder hierher kamen, hier ihr Auskommen verdient haben, ihre Familie ernähren konnten, ihre Kinder zur Schule geschickt haben und so weiter.
2: Für Armin Rohde ist

0: seine Ausstellung auch Statement für eine tolerante, offene Gesellschaft und gegen Ausgrenzung.
1: Ich glaube, dass jedes gesellschaftliche Miteinander nur mit Solidarität funktionieren kann. Sobald Ausgrenzung stattfinden, Diskriminierung stattfinden, ist bereits ein Giftkorn in die Gesellschaft gesenkt, das, wenn man es nicht rechtzeitig in den Griff bekommt, eine Gesellschaft zerstören kann.
0: Das zu verhindern, dafür setzt sich Armin Rohde schon lange ein. Auch mit dieser Ausstellung. Es seien Menschen, die eben nicht nur angekommen sind, sondern, und das ist es vor allem, was er zeigen will, die dazugehören.
2: Ja, Gesichter des Reviers vom Ankommen und Dazugehören. Die Ausstellung, die läuft noch bis zum 7. Juni auf Zollverein. Christi Himmelfahrt ist ja ein katholischer Feiertag und da spielen bei Prozessionen auch Marienbilder und religiöse Ikonen eine Rolle. Und vielleicht haben Sie ja auch schon mal eine Ikone aus Russland gesehen, zum Beispiel in der orthodoxen Kirche oder in Griechenland. Die sind durchaus noch gefragt. Und hier bei uns im Westen gibt es tatsächlich die größte Ikonenversteigerung der Welt. Und da gehen nicht nur diese Bilder über den Tisch, sondern auch Millionen.
3: Das Düsseldorfer Bahnhofsviertel gleich neben Little Tokyo gelegen. Ein Schmelztiegel der Kulturen. Ganz unverhofft und mittendrin Hargesheimer Kunstauktionen. Susanne Hargesheimer leitet die größte Ikonenversteigerung der Welt. 3 Tage lang, 2-mal im Jahr.
4: Ikonen sind toll. Also mein Anfang war, dass ich dachte, oh Gott, diese alten Bretter, furchtbar, ganz schlimme Kunst. Und irgendwann sehen Sie die ganzen Details, dass die ganzen Feinheiten, wie toll die gemalt sind, wie ausgefallen die Farben, die Gesichter, die Finger, die Figuren. Also total faszinierend.
3: Es gibt sie für die Dorfkirche, für den Andachtsraum zu Hause und die Schlafgemächer des Zaren. Klein, groß, riesig. Mit Oklat, das ist die Metallabdeckung, dunkel und auch farbenfroh. Und hier gibt es Ikonen geradezu massenhaft.
4: Aber was viel faszinierender ist, sind die Kunden, die Einlieferer und auch die Kunden, also die Käufer. Ja, weil jeder sehr individuell und sind sehr spezielle Menschen. Das macht es einfach total reizvoll.
3: 2200 Ikonen kommen diesmal unter den Hammer. Für viele Händler sind die Düsseldorfer Termine im Jahr gesetzt.
5: Also jeder, der an Ikonen interessiert ist und jeder, der was mit Ikonen zu tun hat, weiß, wer Hargesheimer ist. Jeder.
3: Die Versteigerung wird online in die ganze Welt übertragen. Gebote kommen per Chat oder Telefon, meistens von russischstämmigen Bietern. Aber auch im Saal wird geboten. Alexandre Pareski und sein Sohn Marc kommen regelmäßig zu den Düsseldorfer Auktionen und bieten mit.
6: Seit 1991 wohne ich in Berlin aus Moskau und ich mache Geschäfte, also Antiquitätengeschäfte, sagen wir so. Hauptsache Ikonen, das ist die größte Ikonenauktion in der Welt.
3: Vater und Sohn ersteigern Ikonen für ihr Handelshaus in Berlin. Sohn Marc Pareski ist trotz seiner jungen Jahre von der Welt der Ikonen gepackt.
5: Natürlich hat man als junger Mensch schon eher Interesse daran, erstmal für 200 zu kaufen und für 500 zu verkaufen. Das kann man nicht absprechen, das ist immer interessant. Und erst recht, wenn dann der Vater einem das zeigt und über die Jahre immer man das mitbekommt und dann kommt ein Anruf rein und da wieder eine Bestellung und da irgendeine Frage. Aber jetzt in letzter Zeit hatte ich auch viel mit Sachen zu tun, die so eine historische Bedeutung hatten. Also mit der imperatorischen Familie. Nikolai II. Hatten wir viel gekauft. Und das hatte schon so einen kleinen Impact so auf mich, ehrlich gesagt. So, zu wissen, dass der Teil der Geschichte irgendwie bei einem in den Händen liegt, schon hat was.
3: In einer Versteigerungspause zeigt uns Susanne Hargesheimer ihr Highlight. Eine museale Ikone mit den heiligen Kirchenvätern Athanasius und Kyrill von Alexandrien. Schätzpreis 120.000 Euro.
4: Weil wenn Sie natürlich sehr spezialisiert arbeiten, dann erreichen Sie auch die letzten Sammler, die eben ausgefallene Stücke suchen. Und dann, indem Sie eben potenzielle Kunden in Konkurrenz zueinander setzen, bekommen Sie auch die höchsten Preise.
3: Am Ende bringt die Holztafel aus dem 15. Jahrhundert sogar 130.000. Es ist erstaunlich. Die meisten Ikonen wechseln den Besitzer. Meistens für wenige hundert Euro, manchmal eben auch teurer. Aber der Markt ist da.
4: Also wir haben natürlich einfach klassische Sammler, die wirklich nur die Kunstwerke suchen, die Kunst, also die Malerei quasi honorieren. Aber wir haben durchaus auch orthodoxe Gemeinden in der ganzen Welt, die die Stücke wieder kaufen, um die in die Liturgie einzubringen oder wirklich um den Gemeindemitgliedern Geschenke zukommen zu lassen.
3: Nach dem Zuschlag kommen noch 28% sogenanntes Aufgeld dazu. Davon wird die Versteigerung finanziert. Nach den 3 Tagen haben rund 2 Millionen Euro den Besitzer gewechselt.
2: 2 Millionen, das ist eine ganze Menge. In Euro genauso wie in Klicks. Und 2 Millionen davon, ja, darüber können Oma Annemarie und Enkelin Vanessa nur noch müde lächeln. Annemarie kocht, Vanessa filmt, dabei wird viel gequatscht und gelacht. Ja, und schon hat man das perfekte Rezept für einen Social Media Hit.
7: Ja, schaut euch das an.
8: Hast du schon probiert? Hast du schon genascht?
7: Ja, immer genascht. Mm, lecker.
8: Sie hat Pfeffer im Popo.
7: Ein bisschen Pfeffer. Boah,
8: das ist ein Porto. Kannst du mal das mit ein bisschen mehr Freude machen, Oma?
7: Ja.
8: Oma, was kochen wir heute?
7: Der Erbsensuppe.
8: Die Oma, die wird schon immer geliebt von allen, ne? Das ist schon immer so. Von den Kindern, die ist so ein richtiger, alle lieben Oma.
9: Oma Annemarie ist ja auch berühmt für ihre deftige Hausmannskost. Alles wird mit viel Liebe von der 79-jährigen Recklinghäuserin zubereitet. Und von Enkelin Vanessa dann digital aufbereitet.
8: Meinst du, es kochen heutzutage viele Erbsensuppe, Oma?
7: Ich weiß es nicht.
8: Ja, es ist ja Hausmannskost und viele können das ja heutzutage gar nicht mehr kochen, haben keine Mutter mehr oder keine Oma, die ihnen das zeigen konnte. Und sind dann wirklich, freuen sich, dass man das dann so nahbar zeigt einfach. Nicht einfach aus dem Rezept oder so, sondern dass wir das dann filmen.
9: Und diese kleinen Videorezepte kommen super an. Auf den Social-Media-Kanälen der beiden wird die deftige Hausmannskost millionenfach angeklickt.
7: 4 Millionen? Kann es einfach nicht begreifen, dass so ein einfaches Gericht so im Vordergrund steht. Ich verstehe das gar nicht.
8: Also ich bin sehr überrascht, dass die Videos so gut ankommen tatsächlich, weil wir haben ja auch nicht viel Equipment. Ich habe einfach mein Handy, wir haben ein paar Mikrofone und das war's.
9: Aber das reicht für Omas Annemaries Social-Media-Bekanntheit, die mittlerweile auch im Alltag der 79-Jährigen angekommen ist.
7: Also wenn ich ins Dorf gehe, 4 bis 5 Mal täglich. Wenn ich ins Dorf gehe,
8: ja,
7: sind so viele Leute, die aus dem Auto winken sie, hier oben an der Straße, gegenüber winken sie und so weiter.
8: Ja.
9: Die Recklinghäuserin liebt einfach das Kochen und die gemeinsamen Stunden mit der 37-jährigen Enkelin. Schon damals in der Kindheit rührte Vanessa den Kochlöffel mit Oma. Ist halt Familientradition. Irgendwann wurde einmal ein Krustenbraten in die Röhre geschoben. Die Enkelin hielt dieses berühmte Familienrezept mit dem Smartphone einfach mal fest.
8: Unerwarteterweise ist dieses Video dann viral gegangen. Und dann haben die Leute gefragt, was kocht die Oma denn sonst noch? Wie macht sie Hühnerfrikassee? Und so sind wir dann irgendwie da reingerutscht. Das ist Omas Kniff. Oma schneidet nicht die Petersilie, sondern sie schneidet sie mit der Schere.
7: Und so haue ich alles zusammen und mach mir das
8: klein.
7: Klein, genau.
9: Heute gibt es übrigens hausgemachte Erbsensuppe. Und die wird natürlich einfach selbstverständlich probiert. Von Oma Annemarie probiert.
8: Geschmackstest.
7: Ah, lecker. Einfach lecker.
8: Der Oma schmeckt's.
2: Ja, und demnächst soll es sogar ein Kochbuch von den beiden geben. Und jetzt Vorhang auf für eine Ikone der Zirkuswelt, Bernhard Paul. Zum 50-jährigen Jubiläum des Zirkus Roncalli ehrt die Deutsche Post den Zirkus mit gleich mehreren Sonderbriefmarken. Zu sehen sind eben unter anderem Roncalli-Gründer Bernhard Paul in seiner Paraderolle als Clown Zippo im Pop-Art-Stil. Und poetische Lieblingssätze der Zirkus-Ikone wie auf Wiederträumen, auf Wiederdenken, auf Wiedersehen. Seine Anfänge hatte der Zirkus Roncalli 1976 in NRW. Damals hielt die Poesie Einzug in die Arena und seitdem haben ihn mehr als 45 Millionen Menschen besucht. Wahnsinn. Ja, und ich weiß nicht so ganz, ob dieser Vergleich jetzt gewagt ist, aber er könnte funktionieren. Was Bernhard Paul für die Zirkuswelt, das ist Udo Lindenberg für die Musikwelt. Ein echter Ausnahmekünstler. Jetzt wohnt er zwar schon ewig in Hamburg, aber er kommt aus dem Münsterland und er singt nicht nur, sondern er malt auch. Und seine Bilder, die werden von der Galerie Walentowski aus Werl im Kreis Wesel, im Kreis Soest vermarktet. Und da hat Lindenberg kurz vor seinem 80. Geburtstag eine seiner größten Ausstellungen eröffnet.
10: Die Galeristenfamilie und Udo Lindenberg, sie kennen sich gut und das seit mehr als 20 Jahren. Diese Zusammenarbeit sorgt dafür, dass die beschauliche Provinz immer mal wieder zum Treffpunkt der Prominenz aus der Musik- und Fernsehwelt wird. Udo gehört mit Otto zu den bekanntesten Zugpferden der Galerie aus Westfalen.
11: Weil wir doch mit der Galerie Walentowski eine sehr, sehr, sehr gute Connection haben und so mit denen schon 22 Jahre zusammenarbeiten. Ja, wir sind echt ein tolles Team.
12: Angefangen hat es mit einer Geschäftsbeziehung, aber es ist viel, viel mehr geworden. Also ich würde das schon als enge Freundschaft bezeichnen, weil wir sehen uns fast einmal die Woche.
10: Als Geschenk unter Freunden wird Udo an diesem Abend auch ein Konzert geben.
12: Ja, es ist eine riesige Freude. Udo war 8 Jahre nicht in Werl und dass er jetzt gerade auch zu Ehren seines 80. Geburtstags ja bald folgt, dass er da nochmal nach Werl kommt. Also ich bin echt ein bisschen nervös und eine riesige Vorfreude.
10: Rund 1000 Galeriekunden und Udo-Fans aus ganz Deutschland bekommen ein Exklusivkonzert.

0: Udo und die Galeristenfamilie. Das ist auch für den im Münsterland geborenen und heute deutschlandweit bekannten Künstler etwas Besonderes.
1: Manchmal beim Malen kommen wir Ideen wieder für Texte und so, das ist ein Ding. Ne? Ich bin natürlich sehr froh und ganz glücklich, dass ich so eine Doppelbegabung habe. Bin dafür auch sehr dankbar.
0: Hinter der Vermarktung ist in den vergangenen Jahren ein Konzept entstanden, das viel Geld einbringt. Ein Original Udo kostet schnell um die 50.000 Euro. Dazu kommen mehrere hundert limitierte Drucke, die 1.000 bis 2.000 Euro einbringen. Mit jedem Bild kann so ein Umsatz erzielt werden, der in die Hunderttausende geht. Seine Talente als Maler und als Musiker ergänzen sich auch hier optimal.
2: Man erkennt seine Bilder, er malt nicht irgendwas nach, sondern das ist was Eigenes. Man identifiziert sich mit den Sprüchen, man kennt diese Sprüche vielleicht aus alten Songs.
3: Wozu sind denn da Kriege da?
0: Viele seiner politischen Botschaften sind geblieben und heute leider immer noch sehr aktuell.

0: er ist und bleibt eine absolute Marke. So, und am Vatertag gucken wir jetzt auf eine ganz besondere Vater-Sohn-Beziehung, und zwar die von Bernhard Vogt aus Münster zu seinem Dad. Die beiden, die teilen eine ganz besondere Leidenschaft, das Baggerfahren. Bernhard ist im vergangenen Oktober in Schweden zum besten Baumaschinenführer Europas gekürt worden. Und das, ja, das wurde ihm quasi schon in die Wiege gelegt, denn sein größtes Vorbild, das sitzt selbst auf einem Bagger, eben sein Vater.
1: Ein Feuerzeug, ein Bagger. Und zwei Männer mit einem Ziel, dem anderen zu zeigen, wer der Bessere ist, Vater oder Sohn. Wer schafft es, das Feuerzeug zu entzünden? Wie der Wettbewerb ausgeht, sehen wir gleich. Aber erstmal ihre Geschichte. Zunächst der Sohn. Bernhard Vogt, 23, Baggerführer mit Leib und Seele. Wer ihm bei der Arbeit zusieht, versteht schnell, warum ihn jeder Kollege schätzt.
2: Ich bin wirklich sehr froh, dass ich so einen Bernhard Vogt auf dem Bagger sitzen habe, der auch mit seinem Bagger sehr gut umgehen kann, auch mit seinem Hänger dahinter, hinter dran. Und ich bin froh, dass ich den auch meiner Baumaßnahme habe.
1: Doch wie wurde aus Bernhard der beste Baggerführer Europas? Ein Besuch bei der Familie.
3: Guck mal, hier ist eins, wo Bernhard schon mal einen Bagger in der Hand hat. Das war das Lieblingsspielzeug, Bagger.
4: Bernhard hat als Spielzeuge immer nur Bagger gehabt.
3: Immer.
1: Eigentlich kein Wunder bei der Familie. Der Beruf des Vaters, Baggerfahrer. Das hat früh abgefärbt.
5: Man hat sich gefreut wie ein Schneekönig, wenn man dann irgendwie bei Vater mitfahren durfte. Oder dann auch mal selber fahren durfte. Das ist einfach, also jede freie Sekunde hätte ich da am liebsten drauf verbracht. Ne? Das ist mein Leben halt. Ne? Das ist meine Leidenschaft, mein Hobby. Ich könnte mir eigentlich nichts Geileres vorstellen. Ne? Mit der Zeit entwickelst du so ein Gefühl dafür, wann der Bagger irgendwie an die Grenzen kommt, wann er kippt, wann, weiß ich nicht, also vom Ziehen her, du merkst es halt irgendwie, wie die Hydraulik arbeitet, und das geht dann so überall hinein, das ist, also du denkst auch gar nicht drüber nach, was du für eine Bewegung in dem Moment machst.
1: Doch in der Garage des Vaters wird einiges klar. Bernhards Talent ist Familiensache.
6: Das ist der von 12.
1: Europameister.
6: Wo ich gewonnen habe, das Finale in Belgien.
1: War auch schon Thomas Vogt.
6: Ja, man musste sich erst in Deutschland qualifizieren. Zwischen 800 und 1000 machen da so im Schnitt mit. Das Finale ist die letzten Male immer in Schweden gewesen. Und dann kommen da noch mal 16 europäische Länder dabei. Und die bringen auch ihre besten Leute mit. Dann wird es dann auch ernst.
7: Ich kann da gar nicht hingucken. Also wenn der dran ist, dann drehe ich mich immer um oder gehe eben Kaffee holen oder so. Weil ich so nervös bin dann.
1: Beim Finale geht es um Millimeter. Rollende Kugeln platzieren, Puzzle legen, alles unter Zeitdruck. Wer hier gewinnt, beherrscht seine Maschine wirklich.
6: Und der Beste von allen ist jetzt dieses Jahr Bernhard halt. Gott sei Dank.
1: Naja, aber wer ist der Beste bei den Vogts? Vater oder Sohn? Eine letzte Challenge soll das klären. Kann man mit einem Bagger tatsächlich ein Feuerzeug entzünden? Ja.
8: Perfekt!
9: Ja, Vater, dann zeig mal, was du kannst.
1: Und jetzt Thomas. Ein bisschen nervös, ein bisschen aus der Übung.
8: Ah!
1: Und der erste Versuch geht daneben. Aber dann... Zwei Vogts und ein brennendes Feuerzeug. Da kann doch bei der Titelverteidigung im nächsten Jahr nichts mehr schiefgehen.
0: Das ist Wahnsinn. Ganz anders als das Wetter. Das ist jetzt nicht unbedingt ideal für eine Motorradtour. Aber wenn die Sonne wieder scheint, dann steigen die Chancen, dass man ihm hier wieder begegnet. Vielleicht ist er noch keine Ikone, aber sowas wie ein Maskottchen, das ist er auf jeden Fall. Mascha, der kleine süße Jack Russell, der liebt es, Motorrad zu fahren. Das liegt auch nahe, denn sein Herrchen arbeitet in einer Auto- und Motorradwerkstatt in Coesfeld. Und da ist dank Mascha kein Tag wie jeder andere.
10: Es macht zack und der Tag ist weg. Und man hat einfach über den ganzen Tag irgendwelche lustigen Eindrücke gesammelt, irgendwelche Dönekes. Und das ist einfach auch immer so ein kleiner Happiness-Teil in so einem Arbeitsalltag. Ne? Also es wird nicht langweilig.
11: Das geht an der Werkstatt schon morgens los. Kaum dreht sich an der Halle was. Mascha riecht den Braten.
12: Willst du mitfahren? Mascha?
10: In dem Moment, wo die sieht, ich setze ein Motorrad raus, stellt die sich morgens daneben und wartet, was kommt. So, und wenn ich dann auch noch ihren Tankrucksack hole, also wo sie immer drin sitzt, dann weiß sie auch genau, okay, wir fahren.
11: Na, da fehlt ja nur noch Maschas persönliche Windschutzscheibe.
10: So, Mascha, wollen wir losfahren? Bist du schon wieder aufgeregt?
8: Ist das zitternd vor Freude?
10: Ja, die ist aufgedreht bis zum geht nicht mehr. Also, kalt ist nicht.
11: Und schon sind sie rund um Coesfeld unterwegs. Das Tempo hundegerecht, trotzdem mit echtem Motorradfeeling. Werkstattkollege Guido ist heute mit unterwegs, denn bei der Arbeit ist Mascha längst, na klar, everybody's darling. Eine gemeinsame Ausfahrt ist deshalb nicht nur Ehrensache, sondern das reine Vergnügen.
10: Cool. Das macht ja nicht jeder, wo sieht man das mal? Das ist, meistens gehen die Daumen hoch, die Leute lächeln sofort. Das ist halt ein Anblick, den man so nicht gewohnt ist, aber sieht halt irgendwo zwischen lustig und interessant aus, sagen wir es mal so. Also man sieht ja an, wie viel Spaß sie dabei hat und das ist natürlich schön. Wir fahren ja auch Motorrad nur zum Spaß.
11: Und dieser Spaß begann per Zufall. Mascha war ausgebüxt, von der Werkstatt aus durchsucht Thorsten die Bauerschaft.
10: Und als ich sie wieder gefunden habe, da war ich mit dem Kundenfahrzeug unterwegs, habe sie dann einfach oben in eine Latzhose gesteckt, habe die mitgenommen, habe sie natürlich auch zusammengeschissen, weil sie einfach nicht gehört hat. Seitdem kann ich kein Motorrad und kein Roller oder sonstige Sachen mehr aus der Werkstatt stellen zur Abholung. Steht jedes Mal auf der Matte, springt an mir hoch und will mitfahren.
11: Ob Motorradfahren aber für einen Hund gesund ist, hat sich Thorsten trotzdem gefragt und zur Sicherheit mehrere Tierärzte.
10: Und da war das ganz klare Ergebnis, wenn erkennbar ist, das Tier hat ihren Spaß. Das wird vernünftigen Maß betrieben. Das heißt also, wir fahren immer kleine und kurze Runden, wo man da nicht, bei schlechtem Wetter oder hohen Geschwindigkeiten unterwegs ist, sondern angepasst mit einem Maß an Sachverstand gäbe es da keinerlei Einwände. Und deswegen mache ich das auch mit einem guten Gewissen.
11: Pausenende, Brille auf, zurück zur Werkstatt. Auch da ist Mascha Moped Queen, hält die Werkstatt nicht nur bei Laune, sondern auch auf Trab, gerade wenn der kleine Hunger kommt.
10: Ist auch mittags immer ziemlich pünktlich diejenige, die anfängt, hier allen auf den Sender zu gehen, wenn sie weiß, es geht so Richtung Mittagspause, gibt es auch immer Mittagessen für den Hund. Und da ist sie dann auch schon immer präsent und nach dem Motto, alles klar, wie sieht's aus, machen wir jetzt Pause, könnt ihr mal das scheiß Werkzeug weglegen, ich würde gerne was essen.
11: Ein bewegtes Leben zwischen Motoren, Schmieröl und der Hoffnung auf die nächste Ausfahrt.
10: Idealerweise morgens vor der Arbeit so eine halbe Stunde durch die Bauernschaft tuckern, die Feldwege abtuckern. Ja, man merkt schon deutlich, dass sie da richtig Spaß dran hat. Also sehr, sehr, sehr großer Glücksgriff für uns mit der Kleinen.
0: Toll. So, und jetzt geht es bei uns noch um Schönheitstrends. Es gibt nämlich in Düsseldorf rund um Little Tokyo eine Beauty-Szene, die sich ganz auf die Bedürfnisse der meist japanischen Kundinnen eingestellt hat. Die lieben es nämlich eher dezent und natürlich. Und vielleicht ist das ja auch ein Vorbild für den Westen. Und das nicht nur zum Japantag am 23. Mai.
13: Ungeschminkt aus dem Haus?
14: Das ist gar nicht so höflich.
13: Ohne Make-up zur Arbeit noch schlimmer.
14: Dann sagt man, ihre Weiblichkeit aufgegeben. Ja.
13: Dagegen wird in Rina Salon angearbeitet. Kunden mit Kuren, Seren und Thermalwasser verwöhnt. Feuchtigkeit sind das A und O. Bei ihrem Alter haben wir uns gründlich verschätzt. Wir halten es geheim, fragen aber trotzdem.
14: Botox, gar kein Botox, nein.
15: Was ist das Geheimnis?
14: Vielleicht einfach jeden Tag so eine Routine. Ja, Hautpflegeroutine ist sehr wichtig. Reinigungsmilch und Reinigungsschaum und Toner. Also ich nehme Thermalwasser als Toner und nochmal einen Toner und dann Creme und Serum zusammen und dann Lichtschutzfaktor, ganz wichtig.
13: Das geht so seit Teenie-Tagen. Bloß keine Sonne an die Haut. Ihr Credo? Wahre Schönheit kommt von einem ausgeruhten Geist. Darauf ein Schluck Zedernwasser. Die Kundin ist Königin. Ach was, Göttin. Himmlisch. Bei Sachi gibt es keine Haarwäsche, sondern ein Headspa. Massiert wird die Kundin dabei nicht nur von ihr, sondern vom ganzen Sessel. Das harte Wasser in Düsseldorf macht japanische Mähnen stumpf. Da ist Sachis ganzes Können gefragt, um sie strahlen zu lassen.
16: Für mich ganz wichtig ist Glanz und Massage. Ja.
13: Schnitttechnik und Schere sind auch ein Thema. Untereinander warnten sich Düsseldorfs Japaner, dass deutsche Scheren der dicken Haare nicht gewachsen sind. Ihr Werkzeug wird regelmäßig zum Schleifen nach Japan gebracht.
16: Wir brauchen einen speziellen Stein für Scherebehandlung. Und es gibt es hier in Deutschland nicht. Ja? Und der zweite Grund ist, diese Schere ist besonders schwierig zu behandeln mit diesem Stein. So, wir brauchen einen Profi.
13: Er ist Profi für Trends aus Japan. Sie schätzt das, weil
17: hier auf jeden Fall weiß, dass ich sag mal, verstanden wird, was ich möchte.
18: Was wird das denn?
17: Das wird etwas, was unter anderem auch Umbrella Color genannt wird.
13: Das sieht dann so aus. Beim Wimpernverdichten wollen Japanerinnen weniger Schwung als sie. Dafür darf es bei den Nägeln etwas mehr sein.
19: Mit Design ist japanische Kunden sehr beliebt, denke ich. Aber die deutschen Kunden mögen eher so eine schlichte, ohne Design, so einfarbiges Design.
13: Ach, dabei tobt sie sich so gerne aus als Nagelkünstlerin.
0: Ja, und wo wir schon bei Japan und Düsseldorf sind, nochmal der Hinweis, am 23. Mai gibt es in Düsseldorf wieder den Japan-Tag und dazu bei uns im WDR natürlich auch wieder eine Sondersendung. Ab 22.20 Uhr die Lokalzeit live Feuerzauber über Düsseldorf, natürlich auch mit diesem beeindruckenden und gigantischen Feuerwerk. Das Motto in diesem Jahr, What a wonderful world. Lassen wir einfach so stehen. Ihnen noch einen schönen Abend. Bis dann.
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0: und bessere Geschäfte in China.
1: Die von US-Präsident Trump erwartete Umarmung fällt zwar aus, dafür bietet Chinas Staatschef Xi Jinping zum Auftakt viele respektvolle Gesten. Bilder, die auch Trump zu Hause brauchen kann, im festgefahrenen Iran-Krieg und Umfragen tief. Noch im vergangenen Jahr hatten sich die beiden größten Volkswirtschaften im Handelskonflikt verhakt, jetzt Jubelbilder. Xi sieht sich mit Trump offenbar auf Augenhöhe. China und die USA können viel gewinnen, wenn wir Partner sind, nicht Rivalen. Wir sollten uns gegenseitig helfen, Wohlstand zu erreichen und einen Weg finden, um als zwei große Staaten in einer künftigen Ära gut zusammenzuarbeiten. Trump mit überschwänglichem Lob. Sie sind ein großartiger Anführer. Die Leute mögen es manchmal nicht, wenn ich das sage, aber ich sage die Wahrheit. Sie sind ein großartiger Anführer. Und wir haben hier eine Delegation mit unseren erfolgreichsten Geschäftsleuten. Elon Musk, der in China Teslas produziert, Apple-Chef Cook mit der Produktion von iPhones, Chip-Hersteller Nvidia, dessen Hochleistungschips China gerne hätte. Von Nvidia-Chef Huang nach dem Treffen vor allem das: Daumen hoch. Deutlich warnt Xi die USA vor einer Auseinandersetzung um die demokratisch regierte Insel Taiwan, die China beansprucht. Der US-Kongress hat das bislang größte Waffenpaket in Milliardenhöhe für Taiwan bereits beschlossen. Andererseits Wohlfühltermine, Himmelstempel, Wahrzeichen der Kaiserzeit und das Abendbankett.
2: Ganbei.
1: Viele Details der Gespräche sind auch am Abend unbekannt. Beim Thema Iran scheint es in einigen Punkten aber Übereinstimmung zu geben. Insgesamt scheint China an Verhandlungskraft gewonnen zu haben.
0: Und in Peking spreche ich jetzt mit unserer USA-Korrespondentin Gudrun Engel. Sie begleitet Trumps Reise. Welche seiner Interessen konnte der US-Präsident denn bislang schon durchsetzen?
3: Das ist nicht so ganz klar, denn es gibt bislang noch keine schriftlichen Vereinbarungen oder Statements. In einem Interview hat er gesagt, China sei möglicherweise bereit, 200 Flugzeuge vom Hersteller Boeing zu kaufen. Die Boeing-Aktie hat danach trotzdem um 4% nachgelassen, denn man ist eigentlich von 500 Flugzeugen ausgegangen. Weitere US-Konzernchefs haben angegeben, Xi habe ihnen Zugang zu US-Märkten versprochen. Da muss man allerdings abwarten, ob das klappt, denn das hatte Xi bereits auch schon bei den Europäern getan und damals ist der Zugang ausgeblieben. In geopolitisch-strategischen Fragen, etwa bei Taiwan oder dem Iran, hat man die Positionen abgeglichen. Einigkeit offenbar beim Iran, dass der keine Atomwaffen besitzen solle und die Straße von Hormuz frei bleiben muss. China hat offenbar zugesagt, keine Waffen an Iran zu liefern und sich stattdessen als Vermittler in dem Konflikt ins Gespräch gebracht.
0: Danke, Gudrun Engel. Und damit weiter zu unserem China-Korrespondenten Jörg Endres. Wie wird der US-Besuch denn in Peking gesehen?
1: Die kommunistische Führung in Peking feiert den Besuch als Erfolg, ja als Propagandaerfolg. Trump habe Xi Jinping mehrfach als großen Staatsmann bezeichnet, betonen die Staatsmedien mehrfach. China kann so zeigen, dass es auf Augenhöhe, ja mindestens auf Augenhöhe mit den USA ist, zumindest so die Außenwirkung, die Peking erzielen will. Gleichzeitig gibt es im Land aber auch Probleme. Viele Fabriken haben Überkapazitäten und die Waren müssen an den Mann gebracht werden, vor allem auf Exportmärkten. Deshalb hat China im Moment kein Interesse, dass der Handelskonflikt wieder eskaliert, auch wenn die grundsätzlichen Rivalitäten bleiben werden.
0: Jörg Endres in Peking, vielen Dank. Russland hat seine massiven Luftangriffe auf die Ukraine in der vergangenen Nacht fortgesetzt. Landesweit wurden nach ukrainischen Angaben 50 Wohnhäuser getroffen, obwohl der größte Teil der Raketen und Drohnen abgefangen worden sei. Allein in der Hauptstadt Kiew wurden mindestens 8 Menschen getötet. Dort wurde ein Wohnhaus völlig zerstört.
4: Mit schwerem Gerät suchen sie nach den Vermissten. Trümmer eines 9-stöckigen Mehrfamilienhauses in Kiew. Die ganze Nachbarschaft ist auf den Beinen. Bei vielen sind die Scheiben zerborsten. Bretter werden als provisorischer Ersatz zurechtgesägt. Ich bin keine ängstliche Person. Ich kann normalerweise schlafen, wenn Raketen fliegen. Aber heute, das war einfach zu viel. Wir hörten Menschen schreien, haben uns angezogen und sind runtergerannt, weil vielleicht jemand Hilfe brauchte. Da brannte draußen schon alles und es war ein Loch in dem Haus. Mehrere Tote haben sie hier geborgen. Weitere werden verletzt.

0: Volodymyr Andrijovic im Nachbarhaus hat die Angriffe in seiner Wohnung erlebt. Alles ist hier runtergefallen auf den Boden, alles zerbrochen, alles zerstört. Es war der schwerste Angriff seit Monaten. 56 ballistische Raketen hat Russland auf die Ukraine abgefeuert, außerdem hunderte Drohnen. Die Ukraine konnte nach eigenen Angaben 93% der Drohnen abfangen. Kiew wurde an 20 Orten getroffen, darunter das Büro einer ukrainischen Rüstungsfirma. Für Präsident Selenskyj hat die Flugabwehr Priorität. Auf all diese Angriffe muss es eine angemessene Antwort geben. Und wir müssen Druck auf Moskau ausüben, damit sie dort die Folgen ihres Terrors spüren. Auch in anderen Regionen der Ukraine gab es Verletzte durch russische Angriffe. In Cherson wurde ein Fahrzeug der Vereinten Nationen beschädigt.
1: Es ist ein Muster, das die Ukrainerinnen und Ukrainer schon kennen. Nach Tagen der Waffenruhe greift Russland umso heftiger wieder an, mit Drohnen und Raketen. Wieder trifft es die Zivilbevölkerung, wieder trifft es Wohnhäuser wie hier in Kiew.
2: In Lettland ist die Regierungskoalition zerbrochen. Ministerpräsidentin Siliņa trat zurück. Nun soll eine Übergangsregierung gebildet werden. Im Oktober stehen ohnehin Neuwahlen an. Ausgelöst hatte den Streit ein Drohnenvorfall. Zwei ukrainische Drohnen waren entweder irrtümlich oder durch russische Störsender nach Lettland geflogen und dort nicht abgefangen worden. Daraufhin hatte Siliņa den Verteidigungsminister entlassen und seine Partei verließ deshalb die Koalition. Der britische Premier Starmer gerät immer mehr unter Druck. Vor einer Woche hatte seine Labour-Partei bei den Kommunalwahlen eine schwere Niederlage erlitten. Heute spitzte sich die Lage weiter zu. Gesundheitsminister Streeting gab seinen Rücktritt bekannt aus Protest gegen Starmer. Streeting warf ihm Führungsschwäche vor. Nun wird erwartet, dass er Starmer den Parteivorsitz streitig macht. Mit dem Posten ist auch das Amt des Regierungschefs verbunden. In Jerusalem sind Zehntausende nationalistische Israelis beim sogenannten Flaggenmarsch zur Klagemauer gezogen. Mit Slogans wie Tod den Arabern marschierten sie unter Polizeischutz auch durch das muslimische Viertel der Altstadt. Aus Angst vor Gewalt waren Kirchen und Geschäfte geschlossen. Der Jerusalem-Tag ist israelischer Feiertag. Er erinnert an die Eroberung Ost-Jerusalems 1967, gilt aber auch als Symbol für den Anspruch Israels auf palästinensische Gebiete. Mario Draghi hatte 2012 versprochen, den Euro zu retten. Damals war die Finanzkrise in vollem Gang. Der Euro geriet ins Schlingern. Doch die Währungsunion hielt. Auch wegen Draghis Kurs als damaliger Chef der Europäischen Zentralbank. Heute nahm er dafür den Aachener Karlspreis entgegen, der Verdienste um die europäische Einheit würdigt. Bundeskanzler Merz lobte Draghis entschlossenes Handeln. Er habe den Euro in bedrohlicher Zeit stabilisiert.
3: Super Mario, so sein Spitzname, weil er es geschafft hat, während der Finanzkrise 2012 den Euro zu retten. Als Chef der Europäischen Zentralbank hatte er damals versprochen, die EZB wird alles tun, was nötig ist, um den Euro zu erhalten. Whatever it takes. Es ist zum geflügelten Wort geworden, betont auch Bundeskanzler Merz in der Laudatio.
4: Das war mutig. Sie haben etwas riskiert. Es hätte scheitern können. Aber es ist gelungen und es hat sich ausgezahlt.
3: Einen noch größeren Ruck bräuchten die Europäer jetzt in einer Krise, die noch gewaltiger sei. Merz fordert eine Reform der EU-Finanzen.
4: Den Herausforderungen des 21. Jahrhunderts begegnen wir nicht mit einem Haushalt des 20. Jahrhunderts. Eine grundlegende Modernisierung ist daher unerlässlich.
3: Auch Draghi sieht die EU am Scheideweg. Europa muss mit zunehmend komplexeren Abhängigkeiten umgehen, von China als auch von den USA. Wir können es uns nicht leisten, in eine ideologische Starrheit zu verfallen. Auch wenn er kein offizielles Amt mehr bekleidet, engagiert sich der 78-Jährige für die europäische Idee. So fordert er immer wieder, die EU müsse viel mehr investieren und sich reformieren, um international wettbewerbsfähig zu bleiben. Auch für dieses Engagement wurde er heute in Aachen ausgezeichnet.
2: So wichtig wie Draghi für den Euro war, ist der Chef der US-Notenbank für den Dollar. Und dieses Amt übernimmt morgen Kevin Warsh, der Wunschkandidat von Präsident Trump. Der Senat stimmte seiner Berufung zu. Warsh kündigte angesichts der schwachen Wirtschaft an, die Zinsen zu senken. Sein Vorgänger Powell hatte das noch abgelehnt und wurde deshalb von Trump immer wieder scharf kritisiert. Am langen Wochenende ist viel Betrieb an deutschen Tankstellen. Dabei sind die Preise weiter hoch, trotz des sogenannten Tankrabatts. Der Bund hatte die Energiesteuer auf Diesel und Benzin zum Monatsanfang gesenkt, mit dem Ziel, Verbraucher finanziell zu entlasten. Ob das gelingt, beurteilen Autofahrer, Mineralölkonzerne und Fachleute unterschiedlich.
5: Schon am frühen Morgen ist diese Hamburger Tankstelle gut besucht. Bei den Preisen an der Zapfsäule gehen die Meinungen trotz Tankrabatt auseinander.
6: Ich pendel ein bisschen nach Bremen, aber wenn wir ehrlich sind, ein paar Cent mehr kann man schon bezahlen.
7: Wir fahren heute in Urlaub und das merkt man richtig in der Kasse, ne, im Portemonnaie.
5: Seit 2 Wochen gilt nun die Steuersenkung von knapp 17 Cent pro Liter. Die Mineralölbranche spricht sogar von einer doppelten Entlastung.
8: Zum einen durch den Tankrabatt, der in voller Höhe weitergegeben wird, und durch eine gewisse Entspannung am globalen Markt für Rohöl und für Produkte.
5: Nach Einschätzung des ADAC wird der Tankrabatt aber noch nicht vollständig weitergegeben. Eine neue Studie des IFO-Instituts ergibt trotz der zuletzt hohen Spritpreise: Gemessen an der Arbeitszeit müssen Beschäftigte für einen Liter Kraftstoff derzeit im Schnitt rund 5 Minuten arbeiten. Ähnlich viel wie in den vergangenen Jahrzehnten.
9: Das Überraschende war, dass die aktuellen Preise zwar hoch sind, absolut sicherlich höher sind, als es früher immer der Fall war, aber umgerechnet eben in Arbeitszeit, die man dafür aufwenden muss, liegt man immer noch deutlich niedriger als in den Jahren 2010 bis 2012. Grund dafür ist, dass eben die Löhne deutlich stärker gestiegen sind seit 2012 als eben die Benzinpreise.
5: Die Entwicklung trifft aber nicht alle gleichermaßen. Vor allem Menschen mit geringem Einkommen oder Pendler spüren die höheren Spritpreise deutlich stärker.
2: Zum Sport. Nach der Meisterschaft haben sich die Fußballerinnen des FC Bayern München jetzt auch den DFB-Pokal gesichert. Beim Finale in Köln holte das Team einen 4:0-Sieg gegen den VfL Wolfsburg.
10: Der FC Bayern München feiert nach einer starken Leistung ausgelassen und völlig verdient die Titelverteidigung. Mehr als 46.000 Zuschauer sorgen in Köln für eine Pokalrekordkulisse, müssen bis zum ersten Treffer allerdings bis kurz vor der Pause warten. Nach Videoüberprüfung gibt es nach dem Foulspiel von Bärenstein an Tanikawa 11 Meter für die Bayern. Georgia Stanway verwandelt souverän zur Halbzeitführung für den deutschen Meister. Nach dem Wechsel die Bayern spielerisch immer stärker, das 0:2 nach einer knappen Stunde, diesmal erzielt von der dänischen Nationalspielerin Pernille Harder. Die Vorentscheidung eine knappe Viertelstunde vor dem Abpfiff, Torschützin Momoko Tanikawa. Der VfL Wolfsburg kann nicht mehr dagegenhalten und so bedeutet der Treffer von Arianna Caruso den 0:4 Endstand. Bayern München macht mit einer insgesamt überzeugenden Vorstellung nach der Meisterschaft das Double perfekt.
2: Und nun die Wettervorhersage für morgen Freitag, den 15. Mai.
11: Kühle, schaueranfällige Luft sorgt morgen vielerorts nochmals für wechselhaftes Wetter. In der Nacht lassen im Norden und in der Mitte die meisten Schauer nach, im Süden dagegen weitere Schauer, an den Alpen länger Regen. Im Laufe des Tages nochmals verbreitet Schauer und örtlich Gewitter, dazwischen Lichtblicke, freundliche Momente vom Rheinland bis in den Nordosten, an der Ostsee Sonne. In der Nacht 8 bis 0 Grad, am Tag 8 Grad auf der Schwäbischen Alb, 17 Grad in der Lausitz. Die Aussichten. Dank eines Hochs am Samstag neben Schauern häufig trockene Abschnitte, öfter Sonne, Richtung Alpenregen, in den Höhenlagen Schnee. Am Sonntag mehr Sonne als Wolken, am Nachmittag ein paar Schauer, am Montag Sonne, dichte Wolken, Regen, Schauer und einzelne Gewitter.

0: Morgen.
1: Morgen.
2: Morgen.
1: Danke.
3: Morgen, ihr zwei.
0: Morgen, Doc.
1: Morgen. Adam Masur, Jahrgang 82, geboren in Katowice, Polen. Wohnhaft in der Luxemburger Straße, Köln-Sülz.
3: Der Körper hatte sich davon am Ufer verfangen.
0: Todesursache?
3: Das kann ich noch nicht sicher sagen. Aber er hatte offenbar eine heftige körperliche Auseinandersetzung. Hier, ein Cut an der Lippe, Prellmarken und Hämatome im Gesicht, eine Platzwunde an der Stirn, nicht sehr tief, und Prellungen in der rechten Flanke. Ich nehme an, er ist ertrunken oder hat einen Kreislaufstillstand. Das Wasser ist verdammt kalt.
0: Cologne Cruises.

0: Was war denn das? Ich schwöre dir, das ist das letzte Mal.
1: Das sagst du jedes Jahr.
0: Ja, weil die Schnapsidee ist, im Februar auf dem Rhein rumzuschippern.
1: Ist doch deine Schuld. Ich wäre auch lieber im Juli geboren.
2: Hoffentlich gibt es keinen Regen heute, hä?
3: Quatsch jetzt nicht, komm! Oh, was ist jetzt?
2: Ja. Ja, vielen Dank. Unser Mann arbeitete bei Cologne Cruises als Techniker. Sollte heute Morgen an Bord der Agrippina eine Reparatur durchführen.
4: Und wo ist der Kahn jetzt?
5: Guten Morgen, liebe Passagierende, wie man neuerdings ja sagt.
6: Mein Name ist Achmut Körber. Und ich heiße Sie ganz recht herzlich willkommen an Bord der Agrippina.
5: Unsere Fahrt wird uns an den Highlights der Domstadt vorbeiführen. Dazu werde ich Ihnen später noch mehr Informationen zukommen lassen. Jetzt genießen Sie aber erstmal das herrliche Panorama der schönsten Stadt der Welt.

0: Ja, Körber.
1: Schenk, Kripo Köln, Mordkommission. Herr Körber, auf Ihrem Schiff gab es einen Vorfall. Ich muss Sie bitten, dringend zurückzukehren. Bitte melden Sie sich bei Ihrer Reederei. Wir erwarten Sie dann am Anleger, ja?
2: Mit wem reden Sie?
3: Polizei. Mordkommission.
1: Hallo, Herr Körber?
2: Kommen Sie her.
1: Herr Körber, was ist denn los bei Ihnen?
3: Herr Körber, setzen Sie Ihre Fahrt bitte ganz normal fort. Machen Sie alles wie immer.
2: Hallo?
1: Wer sind Sie?
2: Daniel Huberti.
3: Mit wem spreche ich?
1: Hauptkommissar Schenk, Kriminalpolizei Köln. Herr Huberti, ich habe Sie nicht ganz verstanden. Würden Sie das bitte noch mal wiederholen?
3: Ja, sicher. Noch mal zum Mitschreiben für Ihre
2: Kollegen. Mein Name ist Daniel Huberti und ich werde das Schiff in die Luft sprengen, wenn Sie meinen Forderungen nicht nachkommen.
1: Verstehe. Wir haben einen Toten am Rheinufer gefunden. Ein Mann namens Adam Masur. Er war Schiffstechniker auf der Agrippina.
2: Das war keine Absicht.
1: Was ist passiert?
3: Das war ein Unglück. Ich dachte, er schafft es ans Ufer. Es war ja direkt an der Anlegestelle.
1: Haben Sie ihn von Bord gestoßen?
3: Ich habe doch gerade gesagt,
2: es war keine Absicht. Ich habe mich gewehrt.
1: Was wollen Sie, Herr Huberti?
3: Ich werde Ihnen gleich eine Liste mit 5 Personen zukommen lassen. Ich möchte, dass Sie diese 5 Personen zu mir an Bord bringen.
1: Wie stellen Sie sich das vor? Wir können doch niemanden zwingen.
3: Schau mal, Beamter. Ich kenne Ihre Haltung, Herr Schenk.
2: Ein Beamter sagt immer zuerst, es geht nicht. Wir haben jetzt genau
3: 1 Stunde Zeit, um die erste Person an Bord zu schaffen. Bin mir sicher, dass das geht. Und wenn nicht, dann...
2: Dann werde ich 3 meiner Geiseln erschießen.
3: 3 Tote im Tausch für ein ganz normales Gespräch mit einem Menschen von meiner Liste.
2: Finden Sie nicht, dass es angemessen wäre? Ich möchte mit diesen Menschen nur reden, mehr nicht.
4: Wenn Sie auf irgendeine Art versuchen, das Schiff anzugreifen, dann werde ich diese Aktion sofort beenden und werde die Bombe zünden. Ich verlasse mich auf Sie, ja? Die Menschen an Bord hier auch, das Leben dieser Menschen, das liegt jetzt in Ihrer Hand, Herr Schenk. Ach so, und um Frau Pausen, da müssen Sie sich gar nicht bemühen. Sie ist bereits an Bord.
1: Meinen Sie die Oberstaatsanwältin Svenja Pausen?
4: Ja, genau die.
1: Herr Huberti, wir sind doch beide daran interessiert, dass wir das hinkriegen. Aber 1 Stunde reicht nicht. Wir müssen die Personen finden, überzeugen, herbringen und an Bord schaffen. Vergessen Sie bitte nicht den Verkehr in der Stadt.
4: Okay, 2 Stunden für die erste Person. Jede weitere jeweils 1 Stunde. Ich habe übrigens noch eine Vertrauensperson an Bord. Auch bewaffnet. Also, frohes Schaffen, Herr Schenk.
1: Wir haben den Rhein für die Schifffahrt zwischen Rheinkilometer 682 und 691 gesperrt. Kollege Anders vom SEK sondiert die Lage wegen eines möglichen Zugriffs. Was die vermeintliche Bombe betrifft, da stehen uns die Spezialisten des LKA zur Seite. Frau Nowak unterstützt uns von Seiten der Staatsanwaltschaft.
5: Meine Kollegin Svenja Pausen ist die Nummer 1 auf der Liste des Geiselnehmers. Sie war die Anklägerin in seinem Prozess.
6: Was wissen wir über den Geiselnehmer?
7: Daniel Huberti, 49, war Gymnasiallehrer für Mathematik und Physik. Die Kollegin Förster sieht sich gerade mit der Spusi und Sprengstoffexperten in seiner Wohnung um.
5: 2012 wurde er wegen Missbrauchs einer Schutzbefohlenen zu 18 Monaten Haftstrafe verurteilt, wovon er nur die Hälfte abgesessen hat.
7: Die Schülerin war erst 14. Ihr Name ist Jana Künitz. Ihre Mutter Kerstin Künitz hat Huberti damals angezeigt. Sie ist die Nummer 2 auf der Liste. Huberti wurde aus dem Schuldienst entlassen. Seine Frau Simone ließ sich von ihm scheiden. Sie ist die Nummer 3. Das Paar hat 2 Söhne, für die sie das alleinige Sorgerecht erstritten hat.
1: Simones neuer Ehemann, Ingo Retzlaff, ist die Nummer 4 auf Hubertis Liste.
6: Ja, und dann gibt's noch die Nummer 5, das ist Rainer Piontek, ist ein stinkreicher Immobilienunternehmer. Warum der auf der Liste steht, ist allerdings noch nicht klar.
8: Da.
0: Ey, sieht aus wie so ein russischer Geheimagent. Ey, wie heißt nochmal der Typ, der Willy Brandt verarscht hat?
8: Wer ist Willy Brandt, Mann?
0: Willy Brandt, ey, Idiot.
8: Komm hier, quatsch nicht.
9: Langsam solltest du aber wissen, welche Leistungskurse du nimmst. Amelie, was ist los? Ich sehe, dass du mir was verschweigst.
10: Hey, ich stehe nicht vor Gericht. Ich bin nur ein Mädchen auf einem Schiff, das Geburtstag hat. Okay?
8: Sag nur Coco.
10: Ich brauche keinen Leistungskurs. Ich mache nicht weiter. Ich habe mich entschieden, ich gehe ab. Auch einen Tee?
9: Mhm.
6: Wir haben klare Order, dass es keinen Geiselaustausch geben soll.
1: Und wir haben noch 56 Minuten Zeit.
6: Welche Optionen haben wir?
11: Hubschrauber können wir wegen des Lärms vergessen. Ein Schnellboot, das sich im toten Winkel nähert, wäre auch nur dann eine Option, wenn wir das Zünden der Bombe rechtzeitig verhindern könnten.
6: Wir wissen doch gar nicht, ob er wirklich eine hat.
1: Und solange wir das nicht wissen, müssen wir davon ausgehen, dass er eine hat. Was ist mit Tauchern?
11: Im Rhein unmöglich. In der Strömung. Das Schiff bewegt sich mit 4 Knoten rein aufwärts. Ja, das heißt, wir haben ca. 30 Minuten Zeit, bis die Agrippina die Südbrücke erreicht. Hier besteht für meine Männer die Möglichkeit, sich abzuseilen. Der Zugriff erfolgt überraschend und lautlos.
1: Was ist mit den möglichen Komplizen?
11: Je mehr Informationen ich über die Leute an Bord habe, desto zielgenauer können wir zuschlagen. Aber Stand jetzt ist das die einzig realistische Option.
1: Also versuchen wir es. Was?
6: Wir wissen nicht, wie gefährlich der Mann ist. Ist er irre? Ist es ein Clown? Ja, was hat er vor?
1: Einen Menschen hat er schon auf dem Gewissen.

0: Und du glaubst im Ernst, dass ich das einfach so hinnehme? Ja, klar, sicher, mein Schatz. Ich schenk dir dein Abi. Schmeiß die Schule, geh ab, ist kein Problem.
1: Ich hätte gern Pfefferminz.
0: Ja, das ist der Geburtstag. Ja, verdreh ruhig die Augen. Ich lass nicht zu, dass du dir aus einer Laune heraus dein Leben versaust.
2: Ich kann doch das Abitur später nachholen. Ich will nur jetzt was anderes machen. Bitte schön.
0: Nein, du machst erst dein Abitur und dann kannst du machen, was du willst.
2: Das ist so typisch. Mama?
0: Ich hätte sie fast nicht erkannt.
1: Ersetzen Sie sich doch wieder.
0: Ist das ein Zufall?
1: Nicht wirklich.

0: Einsatzbereit, warten auf Befehl.
1: Verstanden.
2: Kennen Sie das, wenn man in Gedanken immer wieder und immer wieder ein Gespräch führt? Und dann steht einem plötzlich die Person leibhaftig gegenüber. Und dann fragt man sie auf einmal, ob sich das wirklich lohnt. Ja. Und irgendwie fehlen mir gerade die Worte. Entschuldigung.
3: Sind Sie wegen mir hier?
2: Auch.
3: Woher wussten Sie, dass ich hier bin? Sie hätten mich überall treffen können. Im Gericht oder sonst wo.
2: Ihre Tochter ist in den sozialen Medien sehr aktiv. Ich bin nicht nur wegen Ihnen hier. Es werden gleich noch weitere Protagonisten von damals an Bord kommen.
3: Was?
2: Geben Sie mir bitte Ihr Handy.

0: Sie können sich jetzt natürlich auch das Handy Ihrer Tochter ausleihen oder von sonst irgendjemandem. Aber das würde Ihnen nichts nützen. Die Polizei ist ja bereits eingeweiht. Die Aktion läuft ja.
1: Welche Aktion, verdammt nochmal?
0: Ich erkläre es Ihnen mal.
2: Ja, Huberti, da klingelt was.
3: Ein ehemaliger Lehrer, Herr Biontech.
2: Lehrer? Ich erinnere mich.
3: Was will der Mann von Ihnen?
2: Der hatte in einem meiner Objekte im belgischen Viertel eine Nachhilfeschule. Und irgendwann habe ich erfahren, warum der im Knast saß. Da habe ich den natürlich sofort rausgeschmissen, fristlos. Ich meine, geht's noch? Kann er nicht zugucken, wie ein Kinderschänder in einem meiner Häuser seine schmutzigen Tatzen mitten im Honigtopf hat?
3: Und trauen Sie dem Mann zu, dass er ein Schiff mit mehreren Menschen an Bord in die Luft jagt?
2: Was fragen Sie mich?
3: Welchen Eindruck haben Sie von ihm?
2: Kennen den nicht.
3: Wie, Sie kennen den nicht?
2: Bin ihm nie begegnet.
3: Sicher.
2: Entschuldigung.
3: Schicke Uhr haben Sie da.
2: Danke. Tja, die hat mein Sohn für mich ausgesucht, als er in die Schule kam. Wollte nicht, dass seine Kameraden mich für einen Penner halten, so wie ich rumlaufe. Die Kinder sind ja manchmal ziemlich empfindlich, was ihre Eltern angeht. Haben Sie Kinder?
3: Nein. Herr Piontek, darf ich Sie fragen, wie alt Sie sind?
2: Jahrgang 60.
3: Super Jahrgang. Ich habe versucht, im Netz was über Sie rauszufinden, aber...
2: Meine Firma hat eine exzellente Webseite.
3: Auf der Sie nicht erscheinen. Wir haben überhaupt keine Fotos von Ihnen gefunden.
2: Ja, und?
3: Naja, man könnte ja meinen, dass ein Mann mit Ihrem Geld, mit Ihrem Einfluss ein bisschen mehr in der Öffentlichkeit steht.
2: Wozu? Ich arbeite 6 Tage in der Woche, 14 Stunden. Das muss reichen.
3: Es gibt also kein Foto von Ihnen. Nicht im Netz,

0: nicht in der Zeitung.
1: Na, das hoffe ich doch.
0: Soweit ich weiß, ist Ihr Sohn in Ihrer Firma nicht aktiv. Warum denn nicht?
2: Worum geht's hier eigentlich? Wir reden die ganze Zeit über mich. Ich dachte, es geht um diesen Humbert. Lolita.
3: Nabokov.
2: Weltliteratur macht nichts. Also, was wollen Sie denn nun wissen?
0: Alles über Sie und alles über Ihren Sohn.

0: ist los? Wer ist der Mann? Kennst du den?
1: Ist alles gut, ich...
0: Kleine Überraschung. Extra. Bist du nicht mehr sauer?
1: Also, ich habe mir gedacht, wir beide zusammen. In den Sommerferien, ein verlängertes Wochenende.
0: Wenn du magst, dann kannst du auch noch 2 Wochen bei deiner Cousine in Boston dranhängen.
2: Wow, das ist der Wahnsinn, echt. Es ist nur...
3: Ich wollte in den Sommerferien eigentlich schon mit meinem Projekt anfangen.
0: Was für ein Projekt?
3: Vielleicht hast du davon schon mal was gehört. The Great Green Wall in der südlichen Sahara-Zone.
2: Freiwillige aus der ganzen Welt helfen, Bäume zu pflanzen. Akazien, Affenbrotbäume,
3: Moringa-Pflanzen. Mama? Was ist los? Ich habe schon mindestens 3 Triggersätze gesagt und du bist noch nicht explodiert.
2: Jetzt sag was. Was ist denn los mit dir? Willst du mich erpressen?
0: Nein, Entschuldigung.
2: Das ist sowas von Scheiße.
4: Das Urteil gegen Huberti wurde damals heftig diskutiert. Es gab sogar Kollegen in der Staatsanwaltschaft, die es als zu hart empfunden haben.
5: Schön und gut, das ist jetzt 9 Jahre her. Wieso dreht der ausgerechnet jetzt durch?
4: Wahrscheinlich ist etwas passiert, das die Wunde wieder aufgerissen hat. Eine tiefe Kränkung?
6: Es sind 18 Personen an Bord. 15 Passagiere inklusive Huberti plus Schiffsbesatzung. Schiffsführer, Matrose, Kellnerin.
5: Und ein Verdacht, was diesen ominösen Komplizen anbetrifft?
6: Bisher nicht, aber die Kollegen überprüfen gerade alle Personen, die wir über die Online-Buchung identifizieren können. Allerdings sind 8 unbekannte Passagiere an Bord.
5: Wie weit sind wir mit den Personen von Hubertis Liste?
6: Das Ehepaar Retzlaff ist auf dem Weg hierher, aber die Nummer 2 auf der Liste, Kerstin Künitz, die Mutter des damaligen Missbrauchsopfers. Huberti scheint nicht auf dem neuesten Stand zu sein.
7: Endlich!
8: Was gibt's denn zu feiern? Der Kollege heiratet.
7: Glückwunsch.
8: So, auf Nico.
7: Prost. Prost. Herr Schenk, wie weit sind Sie?
9: Herr Huberti, ich habe schlechte Nachrichten. Kerstin Künitz ist vor 2 Wochen verstorben.
10: Das kann doch nicht sein. Ich hab sie doch nur vor kurzem...
11: Sie war doch so jung. Woran denn?
9: Anscheinend Krebs.
7: Das glaube ich Ihnen nicht.
9: Ich kann Ihnen die Sterbeurkunde zuschicken, wenn Sie das möchten.
10: Schicken Sie Jana an Bord. Das macht sowieso mehr Sinn.
9: Jana Künitz?
10: Ja, genau, wie sonst.
9: Aber Sie sind sich hoffentlich im Klaren.
10: Ja, machen Sie einfach. Schließlich ist es diejenige, um die es geht.
7: Sie ist die Einzige, die mich rehabilitieren kann.
9: Was meinen Sie mit rehabilitieren?
7: Unsere Justiz ist alles andere als unabhängig.
10: Ich möchte, dass man das endlich zur Kenntnis nimmt.
6: Entschuldigen Sie, Herr Huberti, glauben Sie, Sie können sich mit einer Bombe und Gewaltandrohung reinwaschen?
10: Das überlassen Sie mal mir.
6: Darf ich Ihnen noch eine Frage stellen, Herr Huberti? Angenommen, wir erfüllen Ihre Forderungen und alle 5 Personen Ihrer Liste kommen an Bord. Plus einer guten Fee, bei der Sie einen Wunsch frei haben.
7: Glaub nicht an gute Feen.
9: Was wäre Ihr Wunsch für morgen, Herr Huberti?
6: Dass Sie mit Ihrer Vertrauensperson, einem Glas Champagner, an einem Traumstrand liegen?
9: Oder vielleicht mit Jana Künitz?
6: Oder mit Ihren Söhnen eine Bergtour?
10: Martin läuft in 35 Minuten ab.
6: Noch 3 Minuten. Dann ist das Schiff an der Südbrücke.

0: Was labern die da so lange?
1: Noch 2 Minuten, alle Männer in Position.

0: gewendet.
1: Das darf doch nicht wahr sein.
2: Was machen wir jetzt?
1: Das Ultimatum wird keine halbe Stunde mehr.
3: Ich gehe an Bord. Ich gebe mich als Piontek aus.
1: Spinnst du?
3: Die beiden sind sich nie begegnet.
1: Glaubst du ernsthaft, Huberti wüsste nicht, wie der aussieht?
3: Es gibt kein offizielles Foto von dem Piontek. Nicht im Netz, nicht in der Zeitung. Der ist total öffentlichkeitsscheu.
1: Trotzdem, kommt doch gar nicht in Frage.
3: Hast du doch gar nicht zu entscheiden.
2: Das besprechen wir mit dem Polizeidirektor.

0: Warum hat das Schiff angehalten? Herr Huberti, wieso fahren wir nicht weiter?
1: Stirbt er nicht einfach so an Krebs? Frau Künitz, warum wusste ich nicht, dass sie krank ist?
0: Ja, Frau Künitz. Sie war nur 3 Jahre älter als ich.
1: Wahrscheinlich hat sie es geheim gehalten, wollte keine Schwäche zeigen. Aber letztendlich ist das nur konsequent.
0: Wie meinen Sie das?
1: Diese Frau war so voller negativer Energie, das hält kein Immunsystem aus.
0: Erstens stimmt es nicht. Und zweitens wird Krebs ganz bestimmt nicht von irgendwelchen negativen Energien ausgelöst.
1: Sehen Sie, das hätte ich jetzt fast vergessen, dass Sie und Frau Künitz ja enge Verbündete waren in Ihrem Kreuzzug gegen mich.
0: Sie wollte nur Ihre Tochter beschützen.
1: Indem sie Ihre Gefühle mit Füßen getreten hat? Indem sie das Intimleben einer 14-Jährigen vor Gericht und in die Öffentlichkeit gezerrt hat? Indem sie ihrer Tochter einen eigenen Willen abgesprochen hat? Und Sie haben die Frau darin bestärkt.
0: Herr Huberti, wollen Sie mich töten, weil ich anderer Meinung bin als Sie?
1: Darum geht's doch gar nicht. Ich will, dass man mir endlich zuhört. Sie haben keine Ahnung. Sie wissen gar nichts.
0: Entschuldigung. Was soll ich machen? Ich würde alles tun, wenn Sie meine Tochter gehen lassen. Und die Familie mit dem kleinen Baby. Die 4 jungen Männer, die... Lassen Sie doch bitte alle Passagiere von Bord. Sie haben mich doch. Herr Huberti, seien Sie großmütig.
1: Großmütig? Sagen ausgerechnet Sie.
0: Ich könnte mich öffentlich bei Ihnen entschuldigen. Das ist doch das, was Sie wollen, oder? Ja, ich gebe eine Erklärung ab. Ich könnte sagen, ich habe mich geirrt. Was immer Sie wollen. Das ist es doch, oder?
1: Ja, das wäre schön. Aber warten wir mal ab, bis alle meine Gäste an Bord sind.
0: Keiner von denen wird sich an Bord trauen. Das wird die Polizei gar nicht zulassen.
1: Herr Schenk, was ist? Ich warte.
2: Herr Piontek erklärt sich zum Austausch bereit.
1: Ja, gut. Okay.
3: Schiffsführer angewiesen, hier Position zu halten. Ich glaube, das ist ein guter Platz für alles Weitere.
4: Herr Huberti, Sie haben doch gesagt, Sie möchten niemandem wehtun. Ja, wäre das nicht das Beste, wenn Sie alle unbeteiligten Passagiere freilassen?
3: Netter Versuch, Herr Schenk. Aber meine Geiseln hier, die halten mich am Leben.
4: Ich biete mich im Gegenzug als Geisel an.
3: Danke, kein Interesse.
4: Aber lassen Sie uns doch... Das ist und bleibt eine scheiß Idee, Max. Ohne Vorbereitung.
5: Herr Piontek und ich, wir haben uns wunderbar unterhalten.
4: Das ist viel zu riskant. Was willst du denn überhaupt an Bord?
5: Ohne Plan?
4: Ja, ohne Plan. Ja,
5: improvisieren.
4: Die Pausen kennt dich doch. Was ist, wenn die sich verplappert?
5: Hey, Freddy, jetzt wünsch mir doch einmal Glück. Was hältst du denn davon? Ha?
1: Ich möchte bitte eine Durchsage machen.
6: Wissen Sie was, Sie können noch so höflich tun, Sie bleiben doch ein gemeines Arschloch.
1: Sie kennen mich doch gar nicht.
6: Nee. Ich weiß aber, was Sie getan haben. Der Adam, das war ein feiner Kerl. Das war ein guter Mensch.
1: Das ist ja typisch für Menschen wie Sie, dass Sie glauben, Sie könnten zu allem und jedem Ihre Meinung äußern. Und auch nur ansatzweise in der Lage zu sein, komplizierte Sachverhalte differenziert zu erfassen.
6: Liebe Passagiere, hier ist ein Arschloch, was Ihnen was mitteilen möchte.

0: Meine Damen und Herren,
1: ich bitte kurz um Ihre Aufmerksamkeit. Mein Name ist Daniel Roberti.
2: Sonst ruft ihr doch alle fünf Minuten.
1: Einen von Ihnen kenne ich bereits. Ich habe vorübergehend das Kommando an Bord dieses Schiffes übernommen. Ich bitte Sie alle, Ruhe zu bewahren und meinen Anweisungen zu folgen, dann wird Ihnen nichts passieren. Sie sollten wissen,
0: dass sich eine Bombe an Bord befindet, die ich jederzeit zünden kann.
3: Halt mal die Klappe jetzt kurz.
1: In wenigen Minuten wird ein zusätzlicher Passagier an Bord kommen. Im Gegenzug darf die Familie mit dem Kleinkind das Schiff verlassen.
0: Bitte nun alle Passagiere umgehend in den unteren Salon zu kommen. All passengers.
1: Please come to the saloon on the lower deck und halten Sie Ihr Handys bereit. Und noch was. Machen Sie keine Dummheiten, ja?
0: Bin ich allein. Ich habe noch einen Helfer an Bord.
4: Hier Luftaufklärung, Zielperson außer Sicht.
5: Verstanden.
0: Legen Sie Ihre Handys bitte in die Box. Your mobiles, put it in the box. Your phones, please, put it in the box.
6: Sind Sie ein Terrorist?
0: Ein Bürger, der sein Recht einfordert.
6: Ich heirate morgen, ja, ich werde Vater.
0: Amelie? Du kannst mir gleich ein bisschen helfen, wenn du Lust hast.

0: Herr Umberti, ich bin Freddy Schenk. Schön, dass wir uns jetzt auch mal persönlich begegnen.
1: Sie sind Piontek? Los, aufmachen.

0: kommen Sie.
1: Warten Sie. Darf ich an Bord? Ich bin unbewaffnet. Ich will nur reden.
0: Nein!
2: Vorfahrt! Los!
0: Hände hoch! Okay, komm. Kommt, beeilt euch!
2: Kommt, runter!
3: Schnell! Ich geh vor.
4: Ja, okay.
3: Helfen Sie?
4: Ich hab
0: sie. Vor, vorsicht mit dem Kind.
4: Ganz ruhig.
3: Komm, komm, gib ihn mir.
4: Hast du?
1: Herr Huberti, Sie sind doch ein intelligenter Mensch mit moralischem Kompass. Ich befürchte, Herr Piontek ist der Einzige auf Ihrer Liste, der bereit ist, an Bord zu kommen. Können wir nicht gemeinsam in aller Ruhe darüber nachdenken, wie wir eine für uns alle akzeptable...
0: Ja, sicher, Herr Schenk. Aber ich habe jetzt gerade wirklich keinen Kopf für Ihr Gerede. Ablegen! Zumachen! Ablegen! Kommen Sie!
4: Bis dann.

0: Können Sie ausweisen?
1: Nein.
0: Können Sie jederzeit erschießen und über Bord werfen?
2: Ja.
0: Sie haben jetzt keinen Ausweis?
2: Es hieß, Sie wollten mit mir reden.
0: Führerschein.
2: Brauche ich nicht, ich habe einen Chauffeur.
0: Verdammte Kreditkarte, werden Sie ja wohl haben.
2: Ich zahle nur mit dem Handy oder Cash.
0: Gehen Sie her.
2: Wozu?
0: Ihr Handy los. Code. Ist der Code.
2: Gesichtserkennung.

0: Okay. Machen Sie den Oberkörper frei. Los. Sie, ja, Sie tasten ihn ab. Langsam und gründlich. Tasse nach außen. Okay, das rein. Wie viele Häuser besitzen Sie können?
1: Ich sammle keine Häuser, ich verkaufe Wohnungen.
0: Wie viele Wohnungen haben Sie im letzten Jahr verkauft?
1: 327. Darf ich mich jetzt wieder anziehen? Mir ist kalt.
0: Ja, machen Sie das. Wie hoch war Ihr Gewinn?
1: Kein Kommentar. Meine Firma hat im letzten Geschäftsjahr 75 Millionen 412.000 ein paar zerquetschte umgesetzt. Gewinn nach Steuern ist noch nicht errechnet.
0: Warum ist Ihre Nichte Ihre Stellvertreterin und nicht Ihr Sohn?
1: Weil er keine Lust hatte.
0: Das ist nicht der wahre Grund. Ich weiß genau, warum ich so...
1: Roberti, ich werde die gesundheitlichen Probleme meines Sohnes ganz bestimmt nicht mit Ihnen hier diskutieren. Also? Was wollen Sie mit mir besprechen?
0: Nehmen Sie Ihre Sachen, Herr Piontek. Entsetzen.
2: Hat der Piontek gesagt?
0: Setzen wir uns. Frau Paulsen wollte nicht glauben, dass sich jemand von damals an Bord traut.
3: Frau Künitz?
4: Heutzutage glaubt jeder Depp, er hätte das Recht durchzudrehen. Nur weil er sich gekränkt fühlt. Das kotzt mich so an. Wen interessieren die Probleme von Herrn Huberti? Was für ein Irrsinn. Aber Herr Huberti fühlt sich ungerecht behandelt und droht deshalb, unschuldige Menschen umzubringen. Und wir tun so, als sei das völlig normal. Sicher, Herr Huberti. Klar, Herr Huberti. Einen Vorschlag hätte ich noch, Herr Huberti. Schieben Sie sich Ihre Scheißbombe in den Arsch! Entschuldigung.
3: Das machen Sie ganz prima. Und heute Abend können Sie sich ja den Mund mit Seife auswaschen.
4: Max und ich, wir arbeiten jetzt seit über 20 Jahren zusammen.
3: Die Ex-Frau von Huberti wartet in ihrem Büro.
4: Wie weit seid ihr mit dem Laptop?
5: Wir sind dran, aber...
4: Warum dauert das so lange? Wir wissen nichts über die Bombe, gar nichts.
6: Max ist an Bord.
5: Wir beeilen uns.
4: Ja.
5: Also, die Familie haben wir durch. Namen, Geburtsdaten, Geburtsorte. Versuchen wir es mit Jana Künitz. Halten Sie mich für feige, aber ich gehe nicht an Bord.
7: Niemand erwartet das von Ihnen. Frau Retzlaff, haben Sie eine Idee, was der Auslöser für diese Aktion Ihres Ex-Mannes sein könnte?
0: Mein Name ist Daniel Huberti. Ich möchte Ihnen heute zwei Menschen vorstellen, die ihre Macht missbraucht haben, um mein Leben zu ruinieren. Frau Paulsen, Sie wurden kurz nach meiner Verurteilung befördert, richtig?
3: Das hatte nichts mit Ihnen zu tun.
0: Ja oder nein?
3: Ja, ich bin seitdem Oberstaatsanwältin. Herr Huberti, Sie hatten ein faires Verfahren.
0: Wollen Sie mich verhöhnen?
8: Herr Retzlaff.
4: Ja, kommen Sie rein.
5: Mein Mann, Ingo.
4: Nehmen wir Platz, Herr Retzlaff.
0: Danke.
5: Der Kommissar hat von den Jungs erzählt, dass Severin dahinter gekommen ist, was sein Vater gemacht hat und dass er jeden Kontakt zu ihm abgebrochen hat.
0: Glauben Sie, dass das der Auslöser des ganzen Theaters hier ist?
4: Schon möglich.
0: Oh Mann, das passt zu deinem Max. Wissen Sie, Herr Schenk, Huberti kann nicht einfach normal.
6: Der war nicht nur Vater, der war super-mega-Vater. Als ob Vater sein ein Event wäre oder sowas. Also, sie hätten mal das Baumhaus sehen sollen, das er für die Jungs gebaut hat. Mama mia! Dagegen ist der Dom eine Waldkapelle.
7: Sie entschuldigen mich.
0: Ich gehe selbstverständlich an Bord.
7: Dazu wird es nicht kommen, Herr Retzler. Schenk, schön, dass Sie das einrichten konnten.
3: Sie wussten genau, dass es verboten ist, eine 14-jährige Schülerin zu vögeln. Das war Missbrauch einer Ihnen Schutzbefohlenen.
0: Sie haben die Höchststrafe gefordert. Nicht einen Tag weniger.
1: Ein völlig unbescholtener Humbert Humbert.
0: Ja, ich weiß, dass Sie mich so genannt haben, Herr Piontek. Aber ich rede jetzt nicht mit Ihnen, ich rede mit Rupphausen.
3: Wenn ich mein Kind in die Schule schicke, dann muss ich wissen, dass es dort sicher ist. Sicher vor sexueller Ausbeutung und vor Gewalt.
0: Sexuelle Ausbeutung. Ihre Lieblingswörter. Ein ideologischer Kampfbegriff, der mehr über Sie aussagt als über meine Beziehung zu Jana.
3: Das war keine Beziehung. Jana war brainwashed. Gefangen in einem emotionalen Strudel. Noch nicht einmal ihre Mutter kam mehr an sie
0: heran. Das ist ihre kranke Interpretation!
3: Das Mädchen drohte völlig abzustürzen.
1: Er hat uns nicht hierher bestellt, damit wir ihm vor laufender Kamera den Kopf waschen. Oder? Sehe ich das jetzt falsch, Herr Huberti?
3: Entschuldigung. Ja. Sie haben vermutlich recht.
0: Sie hätten nicht die Höchststrafe fordern müssen. Warum diese Härte? Frau Paulsen.
5: Tut mir leid, aber ich werde nicht mit ihm reden.
7: Das ist vollkommen in Ordnung.
5: Ich habe lange gebraucht, um dahin zu kommen, wo ich jetzt bin. Ich bin zufrieden, mir geht's gut.
7: Darf ich Sie noch was fragen? Was glauben Sie, hat er vor? Können Sie sich vorstellen, dass er diese Menschen tötet? Und sich selbst auch?
5: Weiß ich nicht. Also, er war nie gewalttätig. Eher sanft. Er muss sehr verzweifelt sein.
0: Herr Piontek. Nach meiner Zeit im Gefängnis, da war ich am Boden, ich war kaputt. Ich hatte einen Herzinfarkt. Man hat mir 4 Stents gesetzt. Aber ich habe mich zurückgekämpft. Ich habe einen Kredit aufgenommen und die Räume in Ihrem heruntergekommenen Haus für viel Geld renoviert. Meine Nachhilfeschule war ein echtes Schmuckstück.
1: Sie konnten doch in Ihrer sogenannten Schule tun und lassen, was Sie wollten. Hat Sie doch niemand kontrolliert.
0: Wissen Sie, was ich in meiner Schule gemacht habe? Ich habe vielen Kindern aus prekären Verhältnissen umsonst Nachhilfe gegeben und sie gefördert. Amelie, willst du mal ganz kurz auf die Uhr von Herrn Piontek zoomen? Was haben Sie dafür bezahlt?
1: Geht Sie doch gar nichts an.
0: Die ist aus Gold. 50.000, 60.000 mehr für eine Uhr. Für eine Uhr. Während Kinder aus prekären Verhältnissen keine Chance auf Bildung haben und auf der Strecke bleiben, das nenne ich obszön.
8: Wollen Sie eine ehrliche Antwort drauf haben? Herr Huberti? Ja, dann stellen Sie mal die Kamera an. Ich werde mein Privatleben hier ganz bestimmt nicht vor laufender Kamera preisgeben. Also ist Ihre Entscheidung.
0: Mach sie. Brauchst sowieso eine Pause.
8: Mein Sohn, der ist zu früh zur Welt gekommen. Von einer Frühgeburt, einem Herzfehler. Und diese Kinder, die brauchen besonders viel Zuwendung und Aufmerksamkeit. Ich war aber sehr, sehr selten zu Hause. Beim Arbeiten. Und diese Uhr hier, die hat mein Sohn für mich ausgesucht. Es war ihm sehr, sehr wichtig, dass ich sie trage. Diese Uhr, das ist meine Art und Weise, mich bei ihm für meine Fehler zu entschuldigen. Bei ihm und bei meiner Familie. Für das, was ich Ihnen mit meinem Lebensstil zugemutet habe. Sind Sie ja zufrieden? Ha?
1: Wie zeigen Sie Ihren Söhnen eigentlich Respekt, Huberti?
5: Wir haben den Laptop geknackt. Er hat Nitro Penta geordert.
9: Wenn er die Bombe in der Nähe der Tanks installiert hat, dann gute Nacht. Wir reden hier von 26.000
5: Litern Sprit. Damit könnte er das ganze Traumschiff in die Luft jagen.
4: Wie will er das Ding denn zünden?
9: Wahrscheinlich über Funk.
5: Er hat vor ein paar Wochen zwei Handys gekauft.
10: Wenn er kein Netz hat, kann er die Bombe nicht zünden.
5: Man kann aber nicht das gesamte Kölner Netz runterfahren. Da hängt er viel zu viel dran.
4: Weiß ich auch. Was haben wir denn noch für Optionen? Was ist mit Störsendern?
9: Die Kollegen spielen gerade verschiedene Szenarien durch.
4: Gut.
11: Spinnst du? Jetzt weiter saufen. Mann, Nico!

0: Severin. Was für eine Überraschung. Wie schön.
1: Stimmt das, was Mama sagt?
0: Was hat Mama gesagt? Ja.
2: Wie redest du mit mir?
1: Stimmt es, dass du Geiseln genommen hast?
0: Nein, jetzt warte mal, das ist so nicht richtig. Ich führe auf einem Schiff eine Aktion zu meiner öffentlichen Rehabilitierung durch. Das tue ich auch für dich und für deinen Bruder, aber vor allem für dich.

0: brauchst einen klaren Kopf, Mann.
1: Ey, ich will nicht nüchtern sterben, ja?
0: Ich will überhaupt nicht sterben.
1: Kannst du dich mal um dich selbst kümmern einfach, ja? Lass mich jetzt, ist gut, Lennart, ja? Ist gut.
2: Weil mir sonst niemand zuhört. Du am allerwenigsten. Severin? Severin?
3: Severin, was ist denn?
4: Du bist krank.
3: Wer sagt das? Deine Mutter?
4: Ja.
3: Hör zu, Severin, das darfst du nicht glauben. Ich will jetzt auch nicht schlecht über deine Mutter reden, über sie und Ingo. Na, sie verfolgen, wie soll ich das erklären? Sie verfolgen sehr geschickt ihre ganz eigene Agenda. Severin?

0: Wo würden Sie auf diesem Schiff eine Bombe anbringen?
1: Im Maschinenraum. Wer sind Sie?
0: Ich bin Polizist. Ballauf ist mein Name. Wo ist der Maschinenraum?
1: Unterdeck, Backbord. Der Schlüssel, der ist hier in dem Gemüt. Das ist der Schlüssel mit dem kleinen Ring. Aha.
0: Ist das Ihr Handy?
1: Mein Ersatzhandy.
0: Rot?
1: 1, 2, 3, 4.
0: Sie haben mich nie gesehen. Haben Sie das verstanden?
1: Ich bin nicht blöd.
2: War das Ihr Sohn?
3: Das geht Sie überhaupt nicht an.
2: Konnten Sie ihm erklären, was Sie hier veranstalten?
3: Er muss sich selbst ein Bild machen. Brauche einfach mehr Informationen. Unabhängige Informationen.
2: Herr Huberti, seien Sie realistisch. Im besten Fall wird man Sie einen psychisch gestörten Geiselgangster nennen.
3: Ich dokumentiere das doch alles hier, damit niemand die Wahrheit verfälschen kann. Und jetzt gehen Sie mir bitte aus dem Weg.

0: Freddy, ich bin's. Ich bin jetzt im Maschinenraum an der Bombe.
1: Ich glaube langsam, es geht Ihnen gar nicht um die Wahrheit oder um Ihren Sohn. Sie wollen sich rächen, das ist alles, oder?
0: Was Sie glauben, das ist mir schon lange egal. Kommen Sie. Los, kommen Sie. Kommen Sie. Los. Setzen Sie.
2: Soll ich Ihnen beim Überspielen der Daten helfen?
0: Wo ist Björn denn?

0: wohin geht das grüne Kabel?
1: Das grüne Kabel geht ins Handy von der Bombe. Soll ich das rausziehen?
0: Auf keinen Fall.
2: Kontakt!
1: Was mit dem blauen Kabel? Das blaue Kabel.
3: Ball auf Finger weg!
2: Kontakt!

0: wahnsinnig.
1: Sorry. Meine Prostata.
0: Sie gehen nie wieder. Ohne meine Erlaubnis, Pink.
1: Wenn meine Prostata gewusst hätte, dass sie das so auf...
0: Dann lass sie ihre scheiß Prostata operieren!
1: Nee.
2: Wir haben ein Szenario für den Notzugriff. Wir postieren 3 Scharfschützen. 2 hier auf den Poller Wiesen und 1 im südlichen Kranhaus. Irgendwelche Einwände, Herr Schenk?
3: Notzugriff? Warum sagen wir nicht, was es ist? Ein Todesurteil.
4: Das nächste Ultimatum läuft in 18 Minuten ab. Und es wird keinen weiteren Austausch geben.
2: Huberti muss auf das Außendeck hier kommen. Er darf keinen Verdacht schöpfen.
3: Was ist mit den möglichen Komplizen?
2: Wenn es einen gibt, wird er sich nach dem Rettungsschuss vermutlich eher bedeckt halten.
3: Ha. Ich würde Max trotzdem gerne einen Tipp geben, auf wen er achten soll.
5: Es gibt 3 mögliche Kandidaten. Amelie, die Tochter von Oberstaatsanwältin Paulsen. Sie und Huberti sind seit 2 Jahren über die sozialen Medien befreundet.
4: Huberti weiß, wie man junge Frauen manipuliert.
3: Wer noch?
5: Ira Beckmann, 38, Tresenkraft, 2 Kinder, die in einer Pflegefamilie leben. Sie arbeitet erst seit 2 Monaten auf dem Schiff. Und der Matrose, Timo Meister, 28. Der Mann hat erst vor 3 Wochen auf der Agrippina angeheuert und braucht dringend Geld. Er hat eine Privatinsolvenz an der Backe und ein Alkoholproblem. Der wechselt dauernd die Arbeitsstelle.
4: Gibt es einen Hinweis auf eine persönliche Verbindung zwischen den dreien und Huberti?
5: Bisher nicht. Jetzt schaut euch das mal an. Es geht gerade viral.
6: Sie hätten nicht die Höchststrafe fordern müssen.
3: Ist das live?
5: Nee, eine Aufzeichnung.
6: Warum diese Härte, Frau Paulsen?
7: Ich gebe zu, dass ich damals den Eindruck hatte, dass Jana, ja, wie soll ich das sagen, sehr stark von Ihnen eingenommen war.
6: Wollen Sie sagen, Sie hatten den Eindruck, dass sie mich liebt?
8: In gewisser Weise. Ja.
9: Als juristischer Laie würde ich doch jetzt denken, das spricht eher für mildernde Umstände. Sie haben also Ihre persönlichen Gefühle über das Gesetz gestellt.
10: Die reden über mich. Ich kann gar nicht glauben, dass ich dieses Mädchen war. Meine Gefühle damals waren so widersprüchlich. Ich habe heute noch Angst, dass das, was ich fühle, nicht richtig ist, sondern irgendwie falsch.
11: Junge, lass die Scheiße
12: aufbereiten. Hör doch mal zu.
11: Wir können nicht die ganze Zeit einfach hier sitzen.
12: Beruhige dich.
11: Hör doch.
12: Es ist alles in Ordnung.
11: Okay? Komm runter.
12: Fuck.
11: Komm runter.
12: Warum bringst du uns nicht gleich um?
13: Setz dich wieder hin.
12: Was ist denn, wenn mein Sohn mich nie kennenlernt?
13: Setz dich wieder hin.
12: Das ist doch scheiße. Der braucht mich doch. Wer soll dem denn Fahrradfahren beibringen? Hä? Und was ist mit Biene? Meine Freunde sagen, dass sie mich gar nicht liebt. Sie nur irgendeinen Idioten für ihren Lebensplan sucht. Und ich? Ich hab halt keinen Plan.
11: Setz dich sofort wieder hin! Du sollst dich hinsetzen!
12: Komm runter!
11: Hinsetzen!
12: Setz dich hin!
11: Beruhig dich! Ist alles in Ordnung?
12: Setz dich hin!
11: Es ist alles in Ordnung, entschuldige.
12: Lass mich jetzt! Hinsetzen! Hinsetzen!
11: Scheiße!
14: Meldung bei Einsatzbereitschaft. Operationsvorbereitungen abgeschlossen. Alle Teams klar.
3: Herr Huberti, wie geht es Ihnen? Alles okay an Bord? Kann ich noch was für Sie tun?
6: Und Sie, haben Sie mit Jana gesprochen?
3: Nein, noch nicht. Aber Herr Retzlaff hat sich bereit erklärt, an Bord zu kommen.
6: Mann, Das ist gut.
13: Sie sind nicht Piontek.
6: Ja, tun Sie das. Sie kommen mit und...
15: Amelie, bitte. Bitte lassen Sie meine Tochter gehen, bitte. Sie ist noch so jung.
1: Roberti, kommen Sie, wir müssen reden.
6: Was?
1: Piontek! Piontek! Sie bleiben!
14: Verlauf auf Außendeck.
1: Piontek!
14: Zielperson auf Deck, ich habe freies Schussfeld.
1: Bleiben Sie stehen!
14: Zielperson verdeckt.
1: Dann, ich will Sie nicht erschießen!
6: Doch. Aber glauben Sie mir, es wird Ihnen lieber sein, wenn wir das jetzt hier unter vier Augen besprechen.
1: Was?
6: Die Sache mit der Schule damals, das hat Sie echt eine Menge Geld gekostet. Und ich wollte Ihnen jetzt den Vorschlag machen, dass ich Ihnen eine angemessene Entschädigung zahle. Und im Gegenzug lassen Sie uns alle gehen. Hä? Mir Geld an. Ja. Ja. Und ich spreche dabei von einer wirklich stattlichen Summe.
14: Voller Wiesen, Ziel erfasst.
16: Schussfreigabe.
6: Jetzt warten Sie doch!
1: Los, kommen Sie! Los!
14: Abbruch. Zielperson außer Sicht.
6: Scheiße.
17: Verstanden. Ihr wart doch eine neue Gelegenheit.

0: Hinsetzen, alle hinsetzen, alle hinsetzen. Ich hätte mich doch nie mit Biene gestritten, wenn ich gewusst hätte, dass wir heute...
1: Hey Mann, wir gehen nicht drauf. Wir packen das, ja? Wir packen das zusammen. Komm, beruhig dich.
2: Und was jetzt?
3: Muss dieser Retzlaff aufs Schiff? Er hat sich bereit erklärt.
2: Nein, wir haben den ganz klaren Auftrag, dass es keinen Geiselaustausch mehr geben wird.
3: Ich weiß, aber wir müssen Zeit gewinnen. Vielleicht gelingt es Ballauf ja die Situation
4: an Bord. Vielleicht ist kein Plan.
5: Wir gehen zum Scheinhof, wo Bertis Forderung ein. Er steht während des Geiselaustauschs im Eingang. Das ist der Moment für den Notzugriff.
3: Das ist doch Irrsinn. Die Situation ist viel zu unübersichtlich.
4: Meine Leute schießen nur, wenn sie absolut sicher sind.
3: Was, wenn sie sich nicht sicher sind? Wenn sie keine freie Bahn haben? Was mache ich damit, Retzlaff? Soll ich dann abbrechen, mitten in der Übergabe?
4: Zur Not? Ja.
3: Und wenn Huberti dann durchdreht und seine drei Geiseln erschießt, gehört das auch zu ihrem Plan?
2: Schenk, wir müssen das versuchen.
3: Das gefällt mir nicht. Das gefällt mir überhaupt nicht.

0: Waren Sie immer noch ein Mensch?
1: Ja.
2: Egal was passiert, Sie bleiben hinter mir. Sie werden nicht an Bord gehen, haben Sie verstanden?
3: Ja, und warum meine ganze Aktion?
2: Herr Retzhaf, ich muss mich auf Sie verlassen können.

0: Herr Huberti?
1: Stimmt dann.
0: Was ist jetzt mit Amelie?
1: Warum sollte ich Ihnen Gefallen tun?
0: Weil unsere Kinder nicht für unsere Fehler bezahlen sollten.
2: Ich gehe nicht ohne dich.
0: Du gehst?
1: Sie will nicht.
3: Was glauben Sie eigentlich, wer Sie sind? Heulen hier rum, wer alles Ihr Leben kaputt gemacht hat? Lassen Sie doch Ihren Frust an uns aus, doch nicht an der Kleinen da. Die Kleine geht aus, fertig.
2: Mama, ich will nicht ohne dich.
0: Wer soll denn sonst diese verdammten Bäume pflanzen? Du gehst.
4: Lassen Sie mich gehen. Ich meine, sie will ja gar nicht. Und ich heirate morgen. Die Biene braucht mich
3: jetzt. Komm, jetzt setz dich wieder hin, Amelie geht.
4: Sie haben mir überhaupt nichts zu sagen. Wer sind Sie überhaupt?
5: Oh, Herr, hey.
4: Wieso? Du hast doch gesagt, dass der Typ gar nicht
3: hier ist. Du feiges Arschloch.
5: Oh, jetzt halt doch mal die Fresse.
1: Hast du gesagt? Dass er nicht was?
6: Dass er nicht dieser Moralapostel ist, den er uns die ganze Zeit vorspielt. Ich kenne ihn von unserer Bank. Natürlich kann sich der Großkotz nicht an mich erinnern. Piontek ist ein Steuerhinterzieher. Der wäscht Geld mit seinen Immobilien. Das ist ein korruptes, asoziales Arschloch.
1: Schade, dass ich das nicht gefilmt habe. Das passt dir die Faust aufs Auge.
7: Langsam, passiert dir nichts.

0: Geländeschützen in Position. Polizeiboot legt an.
1: Verstanden.
2: Position Kranos, Zielperson verdeckt. Ich habe kein freies Schussfeld.
3: Wir müssen hinter uns. Zuerst Ingo.
4: Nein, zuerst die Geiseln. Erst das Mädchen.
3: Okay. Das Mädchen, dann Ingo und dann die beiden.
4: Amelie, komm.
3: Okay, ganz gut.
1: Schütze 11, Statusmeldung.
0: Zielperson von Geisel verdeckt.
3: Jetzt, Ingo.
4: Nein.
1: Schütze 21, Statusmeldung.
5: Kein Zugriff möglich.
1: Verstanden.
6: Keine dumme
4: Rätsel!
6: Komm jetzt!
3: Los, rein!
0: Position Polarwesen, ich hab ihn.
1: Sicher?
0: Sicher.
4: Herr Oberti, ich möchte mit Ihnen noch über die Option reden, dass ich an Bord komme.
6: Nein,

0: Ablegen, sofort!
1: Das macht der Sperrer, der soll aus der Schusslinie.
0: Ablegen, sonst schieße ich ihm in den Kopf!
2: Alles klar, Herr Oberti, alles klar, wir legen ab!
0: Gut, rein! Alle rein! Hör zu! Über! Los, runter! Und alle rein, alle rein! Alle rein! Los!
3: Okay.
0: Okay, ist alles gut. Frantik, Ingo und Sie, Sie bleiben hier. Da hinten war ein Raum, richtig?
4: Ein Lagerraum, ja.
0: Okay.
5: Wollen wir nicht erstmal nach Ihrer Wunde gucken? Hier muss doch irgendwo ein Verbandskasten sein.
0: Machen Sie einen Raum auf.
4: Ja.
0: Ihr steht auf, verhält im Lagerraum weiter. Los, alle aufstehen.
2: Alle aufstehen, los! Raus! Los!
0: Sie beide auch.
2: You also, come. Come on, go, go, go!
0: Okay. Okay. Okay. Okay. Sie bitte in die Kammer.
4: Auf wie viel Meter? Okay.
2: Glaubst du, er hat eine Komplizin oder einen Komplizen an Bord?
4: Weiß nicht.
2: Geh meinen Gedanken alle Personen durch. Hat Huberte mit jemandem Blicke getauscht oder vielleicht Zeichen gegeben? Was ist mit der Bedienung oder den Matrosen?
4: Der Matrose macht alles, was Huberti sagt.
2: Aber gut. Man wird dich jetzt ins Präsidium bringen und er wird eine Kollegin dich nochmal gründlich befragen. Ist das okay?
6: Na klar.
2: Was war das denn?
7: Das frag ich Sie.
2: Ich dachte, Ihre Leute schießen erst, wenn es sicher ist.
7: Kein Geiselaustausch, das war die klare Absprache.
2: Und wie soll ich jetzt noch Verhandlungen führen, hä? Das Vertrauensverhältnis ist zerstört. Was ist, wenn Huberti durchdreht?
4: Wir versuchen, den GSM-Blocker mit Hilfe der Drohne in die Nähe des Schiffes zu kriegen.
2: Hört man die Drohne denn nicht?
4: Ist recht leise. Außerdem ist der Geiselnehmer ja die meiste Zeit unter Deck. Allerdings ist es heute relativ windig und wir müssen den Blocker mindestens auf 10 Meter an den Sprengsatz ranbringen.
7: Falls es uns gelingt, das Funksignal der Bombe zu blockieren, können wir vom Wasser her den Zugriff wagen.
2: Huberti geht nicht mehr dran.

Es tut mir leid, dass ich sie damals gehasst habe. Es war total dumm. Ich habe sie auch gehasst.

0: Wenn ich auf mich zu Nerven schenke. Ich rufe dich an, wenn ich was will. Neben Oma Staatsanwältin Pausendes. Das ist Ingo Retzlaff. Er ist Gutachter und Mediator beim Jugendamt. Er hat seine Position übel missbraucht, um mir meine Söhne wegzunehmen. Er hat mir das Liebste gestohlen. Seine Aufgabe war es, zwischen mir und meiner Frau zu vermitteln. Was macht er? Steigt mit ihr ins Bett, schubst ihr das Sorgerecht zu, zieht mein Haus ein und spielt den Vater für meine Kinder.
1: Simone und ich sind erst sehr viel später zusammengekommen, das weißt du. Ja,
0: wer es glaubt, wird selig.
1: Du weißt doch selbst, wie das ist mit der Liebe. Man sucht sie sich nicht aus, sie erwischt einen einfach.
0: Was hast du ihr gesagt? Was?
2: Dass sie wehleidig sind.
3: Was sie ihr ins Ohr geflüstert haben?
2: Ja, dass sie wehleidig sind.
4: Ich habe ihr gesagt, dass ich ihre Frau sehr, sehr gut verstehen kann. Dass sie sich mit diesem attraktiven, sympathischen Mann vom Jugendamt getröstet hat.
0: Sie und sie. Sie haben beide eifrig meine Vernichtung betrieben. Aber niemand war so schamlos, so skrupellos wie du. Was hast du meinem Sohn erzählt?
1: Er hat es in der Schule erfahren. Er kam nach Hause und wollte wissen, ob es wahr ist.
3: Was?
1: Ob es wahr ist, dass sein Vater mit einer 14-Jährigen geschlafen hat. Er wollte wissen, ob es wahr ist, dass du deshalb im Gefängnis warst.
0: Ich sehe euch beide vor mir, dich und Simone.
3: Hätte ich den Jungen anlügen sollen, oder was?
0: Du hättest ihn zu mir schicken sollen, du Arschloch! Ich hätte sie mir erklärt!
2: Ach ja, genauso gut, wie sie ihm erklären können, warum sie hier unschuldige Menschen in die Luft jagen wollen.
1: Severin ist jetzt seine erste Freundin. Sie ist 15. Er macht mit ihr seine ersten zärtlichen Erfahrungen.
4: Das ist für den Jungen jetzt auch nicht so einfach, dass seine Freundin gerade mal ein Jahr älter ist als das Mädchen, was sie damals vernascht hat.
0: Setz dich hin. Sie sollen sich hinsetzen.
2: Albtraum. Absoluter Albtraum.
1: Soll ich dir mal erzählen, was vor 2 Wochen los war? Da hat Severin 2 Joints geraucht und eine halbe Flasche Schnaps getrunken. Er wäre beinahe draufgegangen, Mensch. Als er halbwegs wieder nüchtern war, da habe ich mit ihm geredet. Von Mann zu Mann.
3: Ich ertrag deine Sozialarbeiter-Scheiße nicht mehr!
4: Ich wette, dass seine Söhne ihn hassen.
2: Ja, da bleibt denen ja auch gar nichts anderes übrig, oder?
1: Es ist nicht nur, was du seiner Mutter angetan hast. Severin hat mir erzählt, dass er sich fühlt, als hättest du seine Freundin vergewaltigt.
0: Das hat er nicht gesagt. Das denkst du dir aus?
4: Als ich ein junger Mann war, ja? Da war meine größte Panik, dass ich später mal so ein Arschloch werde wie mein Vater. Aber mein Vater, der war ja im Gegensatz zu ihm. Das ist ein richtiger Supertyp.
1: Klar, hat Severin jetzt panische Angst, dass er genauso ein geiler Bock sein könnte wie du.
0: Du hast nicht nur Jana, du hast doch deinen beiden Söhnen die Unschuld genommen. Mach die Kamera aus.
3: Du sollst die Kamera ausmachen!
0: Handy.
2: Vorsichtig.

0: und die ganz dreckigen Scheißämter. Loslassen. Was ist hier los?
1: Ich lasse ihn ja los.
2: Die Waffe. Die Waffe.
1: Jetzt. Ganz vorsichtig. Das Handy. Gut gemacht. Ja. Links auf dem Boden. Dieses Handy am Boden. Los. Hinsetzen. Alle hinsetzen. Ich wusste, dass sie nicht Biontech sind. War ja klar. Aber sie waren gut. Sie waren ja nicht schlecht.
3: Hier ist Schenk.
4: Der Schenk ist sofort hier an Bord.
3: Negativ. Würden Sie mich bitte mal kurz auf den neuesten Stand bringen, Herr Huberti?
4: Ich rede nicht mehr mit Ihnen. Das war's. Schicken Sie sie an Bord.
3: Das werde ich nicht tun. Wie geht es den Geiseln?
4: Ich zähle runter. 10. 9.
3: Worauf wartest du?
4: 8.
3: Jetzt hören Sie doch auf mit dem Theater!
4: 7. 6.
0: Herr
3: Huberti, Jan ist auf dem Weg hierher.
4: 4.
3: Sie ist gleich da.
4: 3. 2. 1.
5: Sie ist jetzt hier. Bitte. Daniel, ich bin's.

0: Wie geht's deiner Mutter?
1: Die ist tot.
2: Ich dachte, das wüsstest du.
0: Dann habe ich es also doch nicht belogen. Mein Beileid.
1: Meine Mutter war in Ordnung. Hörst du, ich will nichts Schlechtes über sie hören.
0: Nein, nein, nein. Natürlich, entschuldige. Ist alles gut. Willst du an Bord kommen? Möchte ich gerne sehen.
1: Nein. Nein.
0: Bitte.
2: Nein.
0: Erzähl mir was von dir. Was machst du so?
1: Ich bin Reisekauffrau. Also ich war viel unterwegs.
0: Schön. Sehr schön. Und privat?
1: Ich hab jetzt einen Hund. Habe ich mir ja schon immer gewünscht.
2: Lucy, sie ist toll.
1: Ich wohne auf dem Campingplatz. Im Rhein.
3: Der Zugriff läuft. Sie muss ihn unbedingt am Telefon halten.
4: Locker auf Position in 5. Verstanden.
1: Macht er alles Mögliche?
0: Wie? Alles Mögliche? Was denn?
1: Ich helfe dem Besitzer, da alles in Ordnung zu halten.
0: Ist er dein Freund?
1: Nein.
0: Jana, kannst du nicht wenigstens die Kamera anmachen? Ich will dich sehen. Ja, du kannst mich doch auch sehen. Ja, ich hab dich vermisst.

0: könnten wir uns in die Augen schauen. Würde es mich sehr glücklich machen.
1: Bitte.

0: Du hast sie verändert. Du bist noch hübscher geworden. Sag mal, fühlst du dich wohl auf dem Campingplatz oder ist das eher so eine Notlösung?
1: Nein, ich bin sehr gerne dort. Ich fühle mich dort sehr wohl. Lucy liebt es auch und ich kann mir keinen besseren Ort vorstellen, wo ich gerade wohnen möchte.
0: Entschuldigung, ich wollte auch nur wissen, ob es dir wirklich gut geht.
1: Was willst du eigentlich noch von mir?
2: Ich muss das jetzt wissen. Hier, vor allen. Und sei bitte ganz ehrlich. Hast du mich geliebt?
1: Ja. Ich war ja so unsicher damals und alleine und total schüchtern. Aber dann warst du da. Warst der erste Mensch, der mich wirklich wahrgenommen hat. Du hast mir zugehört und mich verstanden. Du warst klug, gut aussehend und alle mochten dich. Und ausgerechnet, du hast mich ausgewählt. Das war unglaublich.
2: Ich weiß gar nicht, was mir das bedeutet. Jahrelang habe ich die Menschen behandelt wie einen Aussätzigen. Wie ein Monster. Danke.
1: Du hättest aber auch Isa oder Julia fragen können. Mit denen hast du ja das Gleiche gemacht.
0: Was du damit sagen willst, wir reden doch jetzt von uns.
1: Okay, gut, ich kann noch viel mehr über meine Liebe zu dir erzählen. Wie sehr ich deine Komplimente aufgesaugt habe. Wie ich mich nach dir gesehnt habe, nach deiner Aufmerksamkeit. Wie ich alles, was du gesagt hast, geglaubt habe. Und wie ich alles richtig machen wollte.
0: Du hast alles richtig gemacht.
1: Für dich war ja die ganze Welt voller Spießer.
3: Engstirnig und missgünstig. Und alle waren gegen uns.
1: Vor allem meine Mutter. Ich hab dich gehasst. Und dann die Englischlehrerin, weißt du noch? Die fette Schulz. Du hast gesagt, dass sie heimlich verknallt ist in dich. Ausgetrocknet und eifersüchtig.
0: Ach, das war doch eher ein Spaß. Wir haben viel zusammen rumgeallert. Das war doch lustig gemeint.
1: Für mich nicht. Weil ich wollte nicht ausgetrocknet und spießig sein. Ich hab mich so gefühlt.
3: Weil ich es so eklig fand, wenn du so schwer auf mir lagst. So keuchend und schwitzig und haarig. Wenn ich an deinen Geruch denke, wird mir heute noch schlecht.
2: Was redest du da?
3: Weißt du, wenn du mich wirklich geliebt hättest, wenn ich die Einzige gewesen wäre, aber mit den anderen Mädchen hast du genau das Gleiche gemacht.
2: Ist nicht wahr.
0: Ist jetzt nicht wahr. Ich hab dich geliebt.
1: Du liebst nur dich selber. Entschuldigung.
4: Nein, Jana, das haben Sie gut gemacht, wirklich.
2: Und? Fühlen Sie sich jetzt rehabilitiert?

0: Wenn Sie jetzt die Bombe zünden, dann machen Sie sich selber zum Vollidioten. Sie müssen das wieder hinbiegen. Alleine schon wegen Ihren Söhnen.
1: Herr Huberti, Sie haben was gut bei mir. Wegen Amelie. Wir kriegen das wieder hin, ganz bestimmt.
2: Du hast doch nicht wirklich eine Bombe. Du bist ein Scheißkerl.
3: Locker kurz davor.
0: Herr Huberti, bitte, geben Sie mir das Handy.

0: Ansprechpartner ist vorübergehend nicht zu erreichen.
1: Was ist denn jetzt?

0: Ich fand das gar nicht so schlecht, mal jemand anders zu sein.
1: Kein Grund, sich deswegen in Lebensgefahr zu geben. Dafür gibt's Karneval.
0: Kurzen Moment habe ich echt gedacht, das war's.
1: Mach das nicht nochmal, Max. Schönen Abend.
0: Bisschen kalt.
2: Und gleich?
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0: Senior Pater?
1: Senior Pater sitzt da vorne.
0: Ah ja, danke.

0: Kommissario, da kennen Sie mich nicht mehr.
1: Ist jetzt nicht wahr. Wie lange ist das her? 8 Jahre?
0: 10.
1: Studierst du noch in Mailand?
0: Schon lange nicht mehr.
1: Was treibt dich her?
2: Er will Ihnen auf die Finger schauen, Kommissario. Salvatore fängt ab morgen bei der Staatsanwaltschaft an.
1: Hier bei uns?
2: Ja, bestimmt nicht in Sibirien. Na, was ist, Kommissario? Wollen Sie Wurzeln schlagen? Setzen Sie sich.
0: Und was nehmen wir?
2: Die Linguine mit dem Vongole.
0: Und danach was Leichtes? Goldmasse vom Grill?
2: Mit deinem Salat. Perfekt. Und Sie?
0: Und Sie?
3: Bohnensuppe.
0: Immer noch so bescheiden, Kommissario?
1: Ja. Ah ja, gut. Ja, ich komme. Ich komme.
2: Sie wollen aber jetzt nicht gehen.
1: Tut mir leid. Wenn Ihr Sohn morgen seinen ersten Fall haben will, dann muss ich jetzt los. Schönen Tag.

0: Kommissar, ich warte mal draußen.
1: Echt Venezianer sterben aus.
2: Er braucht schon echte Venezianer. Museumswerte wären besser.
3: Da hatten unsere Hobbypathologen recht. Die Frau ist gewürgt worden. Ob sie allerdings daran gestorben ist, das muss die Obduktion klären.
1: Na, hier steht Herzversagen.
3: Schlampig ausgestellte Totenscheine sind bedauerlicherweise häufiger als einem lieb ist. Ich hatte mal einen natürlich Verstorbenen auf meinem Tisch, da steckte die Kugel noch im Rücken.
1: Sag mal, den Hausarzt. Dr. Valoni, kennst du den?
3: Was? Praktiziert er noch?
0: Professor, die Bestatter fragen, wann Sie hier fertig sind. Es stehen heute noch 6 Beerdigungen an.
3: Ich bin fertig. Die Frau kommt in die Rechtsmedizin. Ich bin morgen nicht da, aber spätestens übermorgen hast du den Bericht auf dem Tisch.
4: Danke.
3: Ciao.
5: Aber es hieß doch, Costanza wäre an Herzversagen gestorben.
0: Die näheren Umstände ihres Todes sind noch nicht restlos geklärt.
5: Wie meinen Sie das? Es war doch ein Arzt da.
0: Näheres können wir noch nicht sagen.
1: Sie schnaufen ja nicht mehr.
0: Weniger Kohlenhydrate, kein Zucker.
1: Warum sind Sie in die Wohnung gegangen?
5: Ich bin Übersetzerin und oft auf Reisen. Costanza hat dann immer meine Post angenommen. Ich bin aus London gekommen, spät nachts, und bei ihr brannte noch Licht. Ich habe geklopft und sie hat nicht reagiert. Und dann bin ich reingegangen.
1: Dann haben Sie einen Arzt gerufen.
5: Ja, Dr. Valtoni, Ihren Hausarzt.
1: Ist er dein Halstuch um?
5: Ja.
0: Und dieser Dr. Valtoni hat es nicht abgenommen?
5: Nein.
1: Ist ja unglaublich.
0: Hatte sie irgendwelche Freunde, Bekannte, die sie regelmäßig besucht haben?
5: Außer ihrem Sohn, nein.
0: Wissen Sie von finanziellen Schwierigkeiten oder hatte sie mit irgendjemandem Streit?
5: Nein. Costanza war so ein liebenswerter Mensch. Ich kann mir niemanden vorstellen, mit dem sie sich nicht verstanden hätte. Hm.

0: euch alle grüßen.
1: Hallo? Hallo?
2: Hallo, Herr Altabila.
1: Was ist denn hier los? Sind Sie hier verantwortlich?
3: Ja, ich bin Kommissario Brunetti, Sergente Vianello.
1: Was machen Sie in der Wohnung meiner Mutter? Was ist hier los? Wir stehen alle am Grab, warten auf den Sarg. Niemand hat uns informiert.
4: Sie ist erwürgt worden?
3: Ja, wir haben Würgemale entdeckt. Woran genau sie gestorben ist, musste Obduktion klären.
5: Ihr Hausarzt hat bei der Totenschau ihr Halstuch nicht abgenommen.
3: Haben Sie sie oft gesehen?
4: So viel es geht. Meine Praxis ist in Perugia. Meine Mutter hatte auch nicht sehr viel Zeit. Seit sie in Rente ist, hat sie alles nachgeholt, was sie bisher nicht geschafft hat. Wer macht denn sowas? Wurde sie überfallen?
5: Ja, wir haben keine Einbruchspuren gefunden. Wenn, hat ihre Mutter den Täter selbst in die Wohnung gelassen.
3: Hatte sie eine Beziehung? Ich meine, hat sie mit jemandem zusammengelebt?
4: Vater ist vor 4 Jahren gestorben, meine Mutter ist 66.
3: Ja.
5: Wann haben Sie Ihre Mutter denn das letzte Mal besucht?
4: Sie hat angerufen, in ihrem Kühlschrank, das war letzten Monat.
3: Nein, wir meinen, wann Sie sie zum letzten Mal gesehen haben.
4: So Weihnachten gewesen sein.
3: Das ist aber über ein halbes Jahr her. Wieso sind Sie sich da so sicher, dass sie nicht regelmäßig mit jemandem getroffen hat? Sagen Sie, wollte Ihre Mutter in ein Heim?
4: Meine Mutter? Natürlich nicht. Wie kommen Sie denn darauf?
3: Nur so. Danke.
6: Kommissar, warum glauben Sie eigentlich, dass Sie in ein Heim wollten?
7: Auf Ihrer Kommode lag ein Prospekt vom Casa di Cura.
6: Aber...
7: Was meinen Sie?
6: Kommen Sie, Kommissario. Sie haben doch irgendeinen Hintergedanken.
7: Naja, das Casa di Cura hatte ich gerade den besten Ruf. Ist in den letzten Jahren oft in die Schlagzeilen gekommen.
8: Ich habe das damals angesehen für meine Mutter. Warum interessiert sie sich für dieses Heim? Ich meine, so wie ihre Wohnung aussieht, hätte sie sich doch ein besseres aussuchen können.
9: Herr Poeta?
8: Ich gehe zu Fuß.

0: Entschuldige bitte.
1: Kommissario Brunetti. Erinnern Sie sich nicht mehr? Ich habe Ihre Mutter gepflegt.
2: Schwester Immaculata. Entschuldigen Sie, ich habe Sie nicht erkannt. Ganz ohne, sind Sie nicht mehr im Orden?
1: Nein, ich bin ausgetreten.
2: Jetzt arbeiten Sie hier?
1: Ja. Und Sie suchen ein neues Heim für Ihre Mutter?
2: Nein, nein. Meine Mutter ist vor 2 Jahren gestorben.
1: Oh, das tut mir leid, das wusste ich nicht. Ich mochte Sie sehr.
2: Ja, ich weiß.
1: Sie sind doch nicht zufällig hier.
2: Ich wollte mich erkundigen, ob sich jemand für einen Platz beworben hat. Costanza, alter Villa. Sie werden sie nicht kennen.
1: Costanza? Doch natürlich. Sie kommt oft hierher. Manchmal jeden Tag.
2: Wirklich? Hat sie Freunde hier?
1: Nein, sie besucht unsere Bewohner und verbringt Zeit mit ihnen. Sie geht mit ihnen spazieren, liest ihnen vor. Was ist mit ihr?
2: Sie wurde tot aufgefunden.
1: Was? Das ist ja schrecklich. Was ist denn passiert?
2: Es ist noch zu früh, darüber zu sprechen. Es war schön, Sie wiederzusehen. Elettra? Sind noch im Büro? Ja, ich habe da einen kleinen Anschlag auf Sie vor. Richtig, eine kleine Recherche.

0: Was ist das?
1: Eine der Flaschen, die du zum Jubiläum bekommen hast. Was macht dein neuer Fall?
0: Woher weißt du?
1: Steht schon in der Gazzettino online.
0: Und was steht drin?
1: Dass am Hals einer alten Frau Würgemale übersehen wurden. Aber keine Sorge, diesmal nehmen sie sich die Hausärzte vor.
2: Nee, nur das Nötigste mit. Wir kümmern uns da später drum. Sie sollen Ihren Mann auf gar keinen Fall anrufen.
3: Hallo. Oh, haben wir was zu feiern?
1: Die glückliche Heimkehr unserer geliebten Kinder.
0: Mit wem telefoniert sie?
3: Ach Gott, ihr Frau in Notdings da.
0: Wie gerne wir dazu aufgehört?
3: Du kennst sie doch. Jetzt steigert sie sich wieder voll rein. Liest Bücher, Gewalt gegen Frauen, Männer, Hunde, was weiß ich.

0: hat schon weitergereicht. Und morgen.
1: Guten Morgen.
0: Guten Morgen.
2: Guten Morgen, Kommissar.
0: Ja, genau.
2: Sie sind schon hier?
3: Schon ist gut. Ist nach 9.
2: Bei der neuen Serie kann man 200.000 Euro gewinnen. Plus 6.000 auf 20 Jahre. Und am Ende noch mal 100.000.
3: Ein Los kostet 5 Euro.
2: Ja?
3: Haben Sie geerbt?
2: Besser als mit Rauchen anzufangen.
4: Was ist das hier?
2: Ah ja, schönen Gruß von der Letta. Sie ist im Büro.
3: Kennen Sie jemanden, der schon mal gewonnen hat?
5: Guten Morgen.
6: Es ist so schön, wie sich die Sonne im Wasser spiegelt.
7: Unsere Stadt hat sich mal wieder rausgeputzt. Und man kann endlich die Calle de Fabri wieder benutzen. Dadurch spare ich 10 Minuten. Immer wenn ich dort entlang gehe, denke ich, so muss Venedig zur großen, glorreichen Zeit gewesen sein. Die Palazzi dort sind einfach wunderschön.
5: Ja. Wenn man nicht dahinter schaut, ja.
7: Ein Investor würde das sicher anders sehen. Ein Hotel, vielleicht ein Bed and Breakfast, ein chinesisches Bordell. Ihr Heim hat nicht gerade den besten Ruf. Es gibt immer wieder Skandale. Der letzte vor knapp 2,5 Monaten. Ein Pfleger der Nachtschicht hatte medizinische Leistungen protokolliert, die er gar nicht ausgeführt hatte. Der Hinweis dazu kam von einer Person, die sich ehrenamtlich um hilfsbedürftige Menschen kümmert.
5: Gibt es dazu einen Namen?
7: Nein.
5: Und von dem Pfleger?
7: Leider nicht, aber ich kann da gerne anrufen.
5: Nein, Sie haben schon genug gemacht, danke.
7: Kommissario, Sie gehen doch gerne in die Oper.
5: Ja?
7: Ich habe 2 Karten für heute Abend, Madame Butterfly. Eigentlich wollte ich mit meiner Mutter gehen, aber sie hat mir gerade abgesagt. Wie wär's? Eine Geisha, ein edler Offizier, die perfekte Mischung.
5: Tut mir leid, aber ich schaff das nicht.
7: Wollen Sie mich wirklich alleine gehen lassen, Kommissario?
5: Eine schöne Frau wie Sie ist nie allein.
8: Und Sie glauben, dass Alta Villa den Pfleger angezeigt hat?
3: Auf jeden Fall hat sie hier im Heim ehrenamtlich gearbeitet.
2: Ich habe übrigens gestern auch noch was rausgefunden. Die Kollegen mussten vor 2 Wochen bei Alta Villa anrücken. Ein Mann hat vor ihrer Wohnungstür randaliert.
3: Warum?
2: Keine Ahnung.
9: Guten Morgen.
2: Der Mann ist abgehauen, bevor die Kollegen die Personalien aufnehmen konnten.
3: Gibt es eine Beschreibung des Mannes? Also das waren die Kollegen, die sich darum gekümmert haben.
10: Ja?
11: Ja, Pater hier. Ich habe hier einen Fall auf dem Tisch. Ja, den schlampig ausgestellten Totenschein. Ja, Costanza Alta Villa. Furchtbare Sache, furchtbar. Ich kenne Ihren Sohn.
3: Ihr seid befreundet.
5: Ja, befreundet wäre zu viel gesagt.
11: Wir hatten mal miteinander zu tun.
12: Ich war bei ihm in Behandlung.
11: Also nicht ich, mein Hund, er ist Tierarzt. Sehr fähiger Mann. Es ist wert, dass man die Sache genau untersucht. Die Zeitungen greifen das auch schon auf. Bei der Nova sogar auf der Titelseite gelandet. Die schießen sich richtig ein darauf. Altersarmut und so. Liest man überall jetzt.
3: Dottore. Dottor Salvatore Pata.
2: Pata?
3: Sein Sohn.
11: Bonetti, ich hoffe, Sie nehmen die Sache ernst.
13: Ich will Anklage erheben, auch gegen den Arzt.
11: Also können wir mit unseren Alten nicht umgehen. Ich meine, es werden ja auch immer mehr. Ja, wie auch immer. Rufen Sie mich an. Melden Sie sich, sobald Sie was haben.
2: Was? Der Sohn?
3: Der ist jetzt Staatsanwalt.
2: Das hier bei uns?
5: Ja, hier bei uns.
2: Da kann der Vizequästor ja endlich stolz auf ihn sein.
5: Aber wie?
14: Manuela, übernimmst du bitte?
15: Ja, natürlich.
2: Schmorbraten mit gebackenen Kartoffeln.
14: Kommissario, hallo.
5: Hallo.
14: Sergente Vianello?
2: Ach, Signorina Maria.
14: Sie wollen sicher mit meiner Chefin sprechen.
3: Ja, wir würden gern mehr über Signora Alta Villa erfahren.
2: Hatte jemand mit ihr näheren Kontakt?
14: Ja, Signora Morandi, da hinten beim Rollstuhl. Kommen Sie. Costanza hat sich vor allem um die gekümmert, denen es schwerfällt, sich an den allgemeinen Aktivitäten zu beteiligen.
5: Also, können wir mit ihr sprechen?
14: Ja, natürlich. Ich sag meiner Chefin Bescheid.

0: Fläschchen noch dazu.
1: Bist du auch bald fertig?
2: Leora Morandi?
0: Ja?
2: Können wir uns mal zu Ihnen setzen?
0: Bitte.
2: Ich bin Kommissario Brunetti. Das ist Eugène Di Vianello. Mhm. Wir sind wegen Signora Altavilla hier. Mhm. Sie kennen Sie doch, nicht wahr?
0: Costanza? Ja, natürlich. Was ist mit ihr? Kommt sie heute nicht?
2: Nein, leider. Sie ist tot.
0: Ach. Costanza tot? Du lieber Gott. Sie war eine so gute Frau.
3: Hat sie sie oft besucht? Wie oft?
0: Wie bitte?
3: Wie oft sie sie besucht hat.
0: Costanza war eine so gute Zuhörerin. Nicht? Roberto. Man konnte ihr eigentlich alles erzählen. Und manchmal kam man sich vor wie in einer Beichte.
3: Wie meinen Sie das?
0: Komm, Roberto, nur noch diesen letzten Bissen, dann bist du fertig.
4: Ist was passiert? Kann ich irgendwie helfen?
2: Kommissario Brunetti, das ist Eugène Di Vianello. Wer sind Sie?
4: Morandi, Benito Morandi.
2: Sie sind Ihr Ehemann? Ach, wir dachten...
4: Ich weiß, das kann man denken, aber sie kümmert sich nur um ihn. Manchmal weiß sie gar nicht, mit wem sie spricht. Aber es tut ihr gut.
2: Wir sind wegen Signora Altavilla hier. Sie wurde tot in ihrer Wohnung aufgefunden.
4: Mein Gott, das ist ja schrecklich.
2: Sie kannten sie auch?
4: Ich, selbstverständlich. Sie hat sich ja immer hier zu schaffen gemacht. Also ich wohne nicht in diesem Heim. Ich komme nur täglich hierher wegen meiner Frau.
0: Benito, willst du mir nicht deine Freunde vorstellen?
4: Julia, jetzt ist doch endlich. Das Essen wird doch kalt. Tut mir leid, aber ich muss mich jetzt um sie kümmern, sonst isst sie überhaupt nichts. Julia, ich bitte dich jetzt.
5: Kommissario. Darf ich vorstellen? Meine Chefin ist Signora Rosa.
2: Hallo. Wir untersuchen die Umstände des Todes von Signora Altavilla.
5: Hier bei uns im Heim.
3: Sie war doch öfter hier bei Ihnen.
5: Ja, aber was hat das mit ihrem Tod zu tun? Ich dachte, sie wäre an Herzversagen gestorben.
2: Ja, das ist, was der Hausarzt auf den Totenschein geschrieben hat. Aber wir haben Wirrgemal entdeckt. Sagen Sie, stimmt es, dass Signora Altavilla Streit mit einem ihrer Pfleger hatte?
5: Ich denke, wir sollten in mein Büro gehen.
4: So, meine Herrschaften, das waren doch hier zwei Dosen. Hier für die Damen. Ja, und bitte gleich zahlen.
0: Danke.
4: Dankeschön, Sie kriegen hier.
5: Der Mann, nach dem Sie fragen, heißt Sergio Puccetti. Er wurde sofort entlassen, als wir herausgefunden haben, dass er in seiner Nachtschicht Pflegedokumentation gefälscht hat.
2: Und was hat Signora Altavilla damit zu tun?
5: Sie hat bemerkt, dass er die Bewohner ruppig behandelt. Setzen Sie sich doch bitte. Sie hatte das Gefühl, dass er sie nicht ausreichend versorgt. Sie hat mich darauf angesprochen. Daraufhin habe ich Puccetti ermahnt. Es war ihr aber nicht genug. Sie hat ihn bei der Heimaufsicht angezeigt.
3: Kommt sowas öfter vor?
5: Meinen Sie mit öfter hier bei uns? Ich habe die Leitung des Heims erst vor 3 Monaten übernommen. Es gab Schwierigkeiten, aber wir sind auf dem Weg der Besserung.
2: Und Signora Altavilla, was war sie für ein Mensch?
5: Sie war sehr großzügig. Nicht nur mit ihrer Zeit. Sie hat sich um alle gekümmert, egal wie schwierig sie waren. Aber sie hatte schon so ihre eigenen Vorstellungen. Vieles von dem, was die Bewohner hier machen, empfand sie als Laster.
2: Zum Beispiel?
5: Das Glücksspiel, das viele Fernsehen. Sie meinte, man solle lieber lesen. Es war nicht zu übersehen, dass sie mal unterrichtet hat. Und sie hatte ein besonderes Verhältnis zur Wahrheit.
2: Wie meinen Sie das?
5: Kommissario, ich bin in Sizilien aufgewachsen. Da hat man eine andere Vorstellung von der Wahrheit als Sie hier.
2: Nicht wirklich.
5: Nur weil man eine andere Vorstellung hat, heißt das nicht, dass man sie nicht respektiert. In Sizilien ist man genügsamer, was die Wahrheit angeht. Vielleicht, weil es mehr kostet, ehrlich zu sein.
2: Und Costanza Altavilla?
5: Sie war der Überzeugung, dass man immer ehrlich sein muss. Egal, was es kostet.
2: Und? Ist das ein Fehler?
5: Nein. Das ist Luxus.
2: Danke für Ihre Aufrichtigkeit. Übrigens, wenn wir solche Stühle bei uns für die Befragung hätten, würden wir viel Zeit sparen.

0: Hey, bist du Paola?
1: Ja. Und wer sind... Wer bist du?
0: Elena. Chiara hat gesagt, ich kann hier wohnen.
2: Sergio Cucchetti. Mehrere Verstöße gegen das Betäubungsmittelgesetz und einige Einträge wegen Körperverletzung.
3: Blond, um die 40, könnte passen.
4: Haben Sie mit dem Kollegen gesprochen, dem der Randalierer entwischt ist?
3: Ja.
4: Und wer ist es?
3: Alwiese.
4: Na, dann rufen Sie ihn.
3: Komm mal rein!
5: Können Sie das ein bisschen größer machen? Noch größer, bitte. So, ja gut. Schwer zu sagen. Vielleicht. Als wir gekommen sind, kam er uns entgegen. Es war dunkel. Wir wollten, dass er sich ausweist.
3: Aber er ist euch weggelaufen.
4: Sie sind dann noch mal hoch zu Senior Alter Villa.
5: Natürlich. Da war alles in Ordnung.
4: Und hat sie gesagt, was der Mann von ihr wollte?
5: Das wusste sie nicht.
3: Für den Durchsuchungsbeschluss reicht's allemal. Die Post! Bleiben Sie stehen!
6: Cucchetti! Cucchetti, machen Sie die Tür auf! Cucchetti, machen Sie auf! Das hat doch keinen Sinn! Machen Sie auf! Aufmachen!
3: Die Klospülung!

0: Im Gehalt eines Pflegers kann er sich sowas nicht leisten.
1: Was?
0: Vom Gehalt eines Pflegers kann er sich das nicht leisten.
1: Aber davon? Wie sind Sie eigentlich auf die Idee gekommen?
0: Haupthahn. Auch in Venedig kommt das Wasser immer von unten.
1: Peritramin, Fentanyl und Morphin. Das fällt alles unter das Betäubungsmittelgesetz.
0: Wir haben schon mit dem Krankenhaus geredet, wo er jetzt arbeitet. Dort sind die Sachen als gestohlen gemeldet.
2: Gut gemacht. Vorragende Arbeit.

0: Sergio Crocetti. Wohnhaft Calitier Polo 2. Antworten Sie bitte mit Ja oder Nein.
1: Ja.
0: Sind Sie belehrt worden?
1: Ja.
0: Derzeit beschäftigt im Ospedale Civile San Giovanni Paolo.
1: Warum fragen Sie überhaupt, wenn Sie es schon wissen?
0: Ja. Vom 1.3.2010 bis zum 30.06.2012 waren Sie beschäftigt als Pfleger im Casa Picuda.
1: Kommen Sie doch mal zur Sache. Was werfen Sie mir eigentlich vor?
0: Signore Crocetti, das ist eine staatsanwaltschaftliche
2: Vernehmung. Sie werden später die Gelegenheit haben, sich zur Sache zu äußern. Jetzt beantworten Sie bitte meine Fragen.
3: Er macht das gut. Wirklich sehr gut. Sehr gut macht er das.
4: Finde ich auch, Vizequestore. Brillant.
2: Sie wollen sich rächen.
4: Weil Sie wegen ihr Ihren Job verloren haben. Und dann lungern Sie da vor Ihrer Wohnung rum und randalieren, bis dann die Polizei kommt.
1: Ich will einen Anwalt. Vorher sage ich nichts
4: mehr. Und dann in der Nacht, von Freitag auf Samstag.
2: Dann bringen Sie in Ihre Wohnung ein. Dann sehen Sie sie. Sie sind wütend. Es kommt zum Streit. Ein Wort
4: gibt es andere. Und dann erwürgen Sie sie.
1: Sie haben sie doch nicht alle. Ich hatte nie was mit dir zu tun.
5: Signor Altavilla hat dafür gesorgt, dass Sie entlassen wurden.
1: Das ist doch Quatsch. Die Heimaufsicht hat mich erwischt.
5: Sie gab den Hinweis dafür.
4: Aber dass Sie die Pflegeprotokolle gefälscht haben, das leugnen Sie nicht.
6: Das macht doch jeder.
5: Hatten Sie nun Streit mit ihr oder hatten Sie nicht?
1: Nein.
4: Scheiße! Lügt. Tut so, als kennt er Altavilla gar nicht.
7: Die beiden hatten Streit miteinander. Das ist sein Motiv.
8: In den Pflegeprotokollen gibt es Bestimmungen belegt dafür.
4: Naja, die gestohlenen Medikamente reichen auf jeden Fall für die U-Haft. Ich kläre das mit dem Richter.
5: Wir kümmern uns um das Heim.

0: Na gut. Sie sehen wahnsinnig toll aus. Hm. 10 Minuten? Hol das Brot.
1: Hier ist der Bericht.
2: Sie gehen mit ihm?
1: Das hat sich so ergeben. Dr. Orino war da, während Sie unterwegs waren.
2: Hier steht, Tod durch Herzversagen. Mhm. Die Würgemale?
1: So wie ich das verstanden habe, wurde sie gewürgt und ist vor Aufregung gestorben. Ein Sekundentod. Dann noch was Interessantes. Dr. Orino hat Lamotrigin in ihrem Blut gefunden.
2: Wieso hatte sie gesundheitliche Probleme?
1: Wie man es nimmt. Lamotrigin ist ein Antidepressivum. Ich muss.
2: Viel Spaß.
3: Wissen Sie, Brunetti, Altavillas Sohn ist der Tierarzt, zu dem mein Sohn immer ging. Salvatore hat einen Husky. Die sind sehr empfindlich, besonders in diesem Klima. Salvatore musste ihn weggeben, es wurde ihm einfach zu viel. Aber auf den Tierarzt lässt das Setting nichts kommen. Also halten Sie sich ran, Brunetti, halten Sie sich ran!

0: Kannst du mir mal das Wasser geben, bitte?
1: Papa.
2: Gehst du noch zur Schule?
0: Nee, habe ich geschmissen.
2: Aber wohnst du bei deinen Eltern?
0: Hm? Mm-mm. Bei meinem Freund, deswegen bin ich ja hier, weil der mir eine geballert hat.
3: Und warum genau hat er dir eine geballert?
0: Ja, weil er ein Idiot ist.
2: Etwas Salat.
0: Ich hab doch noch.
3: Ich nehme noch. Danke.
4: Schlepp das nächste Mal doch gleich irgendwelche Penner hier an.
5: Ja, warum nicht, wenn sie Hilfe brauchen? Er hat bei uns angerufen, aber es war alles voll. Was hätte ich denn da sagen sollen?
0: Ist ja egal, wenn er dich verprügelt.
4: So wie die aussieht, verprügelt die doch eher ihn und nicht umgekehrt.
0: Oh, du gehst mir so auf die Nerven.
4: Also ich schließe mein Zimmer auf jeden Fall ab, solange die hier ist.
5: Kopfkissen?
3: Im Schlafzimmer, im Schrank. Chiara, ich finde, du hättest fragen können. Da wenigstens Bescheid sagen.
5: Hab ich doch versucht, aber du bist ja nicht rangegangen.
6: Sind da bloß ein paar Tage.
3: Eine Woche.
5: Oh, du bist so spießig manchmal, weißt du das? An der Uni schwingst du große Reden über Gerechtigkeit und so. Also, zu Hause soll mal schön alles so bleiben, wie es ist, ne?
3: Vielleicht hätten wir früher doch nicht so laut Spießer rufen sollen.
6: Man kriegt im Leben immer alles zurück. Ich gehe mal ins Bad.

0: wann hast du heute den Termin beim Sozialamt?
1: Keine Ahnung, um 2 oder so.
0: Na, das werde ich nicht schaffen. Guck mal, dann gebe ich dir einfach meinen Schlüssel. Das hier ist für unten, der ist für oben.
1: Cool, danke.
2: Wiedersehen, Mannfreude.

0: Das räumst jetzt aber du weg, oder? Ist ja nur für ein paar Tage. Hast du gewusst, dass die Hälfte aller Italiener zwischen 18 und 39 noch zu Hause wohnen?
1: Tja, vielleicht sollten wir ausziehen.
0: Hm? Oh ja, nur du und ich auf einer einsamen Insel. Wie kommt ihr eigentlich bei eurem Fall voran? Habt ihr schon einen Verdächtigen?
1: Ja, ein Pfleger. Die alte Dame hat ihn bei der Pflegeaufsicht angeschwärzt. Daraufhin hat er seinen Job verloren.
0: Und du glaubst, deshalb hat er sie umgebracht? Pfleger werden händeringend gesucht im ganzen Land. Für mich ist das kein Motiv. Der hätte überall einen neuen Job gefunden.
1: Tja, hat der Staatsanwalt sich das anders.
0: Seit wann kümmert es dich, was Staatsanwälte sagen?
1: Ja, es hat erst Sohn.
0: Salvatore? Der ist jetzt Staatsanwalt hier bei uns?
1: Ja.
0: Das ist nicht dein Ernst. Habt ihr den nicht mal mit Drogen erwischt?
1: Die Kollegin in Jesolo. Gab auch keine Anzeige.
0: Das hatte er doch dir zu verdanken. Und jetzt hast du ihn als Staatsanwalt am Hals?
1: Ja. Ah, Schicksal.

0: Oh, Staatsanwalt Patter hat mir erlaubt, die persönlichen Dinge meiner Mutter mitzunehmen. Ich muss zurück nach Perugia.
1: Kommen Sie mal.
2: Haben Sie hier geschlafen?
3: Ich?
0: Nein.
2: Ja, für wen hatte sie es dann?
0: Für Bekannte, nehme ich an.
2: Bekannte? Wussten Sie, dass Ihre Mutter Antidepressiva genommen hat?
3: Wie bitte?
2: Lamotrigin.
0: Das kann nicht sein.
2: Die Obduktion hat das ergeben. Es war in Ihrem Blut.
0: Meine Mutter hat nichts genommen. Das hätte sie mir erzählt.
2: Ich glaube, sie hat Ihnen vieles nicht erzählt. Sie haben sie ja kaum gesehen.
0: Meine Praxis hat 6 Tage die Woche geöffnet. Auch in den Sommerferien.
2: Ich glaube, dass Sie das nicht wahrhaben wollen, aber Ihre Mutter war einsam. Signora Altavilla hat nicht nur im Pflegeheim geholfen. Sie hat auch Frauen bei sich zu Hause aufgenommen. Na, ich vermute Frauen in Not. Ja, aber ich weiß schon, wo ich da ansetzen kann. Gut, kümmern Sie sich um die Pflegeprotokolle. Ja, wir treffen uns dann. Gut.
4: Sie können uns auch eine E-Mail schreiben, das ist kein Problem. Aber achten Sie bitte darauf, dass Ihr Freund keinen Zugang hat zu dem Account. Natürlich. Kein Problem. Ciao. Das war die Frau aus Verona. Könntest du die übernehmen?
5: Gern.
4: Die E-Mail-Adresse hast du, oder?
5: Ja.
6: Chiara?
4: Was machst du denn hier? Ist gut.
2: Kann ich dich mal kurz sprechen?
4: Warum?
2: Kommst du mal bitte?
4: Ich komme gleich wieder.
2: Es geht um deine Arbeit.
4: Jetzt fangen wir nicht auch noch an wie Raffi. Das kann doch mal jemand bei uns schlafen für ein paar Tage.
2: Nein, darum geht's doch gar nicht. Bei euch rufen doch Frauen an, die häusliche Gewalt ausgesetzt sind.
4: Nicht nur.
2: Aber auch.
4: Ja.
2: Und was macht ihr mit denen?
4: Die vermitteln wir ins Frauenhaus.
2: Immer?
4: Kommt drauf an, wie schwer der Fall ist. Gibt auch ein paar gute private Initiativen. Da wohnen die Frauen dann bei anderen Frauen zu Hause.
2: Und das gibt's auch hier in Venedig? Mhm.
4: Alba Libera.
2: Kannst du mir die Adresse geben?
4: Warum?
2: Ja, bitte. Es ist wichtig.
4: Ich rufe da aber vorher an. Hätte sich übrigens auch schon früher mal hier blicken lassen können.
2: Ja, stimmt.

0: Kommissario Brunetti?
1: Falls Sie ein Klingelschild suchen, suchen Sie vergeblich. Wir stehen noch nicht im Telefonbuch. Kommen Sie. Unsere Büros sind nicht gerade repräsentativ. Vor 5 Jahren habe ich Alba Libera ins Leben gerufen.
2: Darf ich fragen, wie Sie darauf gekommen sind?
1: Mein Schwager hat meine Schwester getötet. Er war ein gewalttätiger Mann. Aber sie liebte ihn, trotz allem. Er hat sie geschlagen. Es gab natürlich immer einen Grund. Ein harter Tag. Irgendwas stimmte nicht mit dem Essen. Sie sah zu einem anderen Mann. Irgendwann hat er ihr die Nase gebrochen. Erst danach ging sie zur Polizei. Aber geholfen hat es nichts. Also zog sie aus, blieb aber weiter in der Stadt. Ihre Arbeit war hier. Dann stand er eines Tages vor ihrer Tür. Mit einem Revolver. Er hatte 3-mal ins Gesicht geschossen. Und dann noch 2-mal in die Brust, obwohl sie schon tot war.
2: Und mit der letzten Kugel hat sie sich selbst erschossen. Ja, ich erinnere mich an den Fall. 6 Jahre her.
1: Ich war immer unterwegs. Ich hatte ihr versprochen, dass wir uns zusammensetzen, wenn ich zurück bin. Aber da war es zu spät. Ich hatte schon vorher eine Initiative in Rom geleitet. Wusste also, wie man an die Genehmigungen kommt und an das Geld. Inzwischen haben wir mehrere Büros im ganzen Land. Und genug Freiwillige, die uns helfen und die Frauen bei sich unterbringen.
2: Und dort sind Sie sicher?
1: Sicherer als dort, von wo Sie kommen.
2: Seit wann hat Signora Altavilla Ihre Wohnung zur Verfügung gestellt?
1: Da müsste ich nachschauen, aber nicht länger als ein Jahr.
2: Und wer war zuletzt bei ihr?
1: Sie haben mir am Telefon nicht gesagt, worum es geht.
2: Signora Altavilla ist tot.
1: Costanza? Wie ist das passiert?
2: Sie ist an Herzversagen gestorben, nachdem man sie gewürgt hat. Sie werden jetzt verstehen, warum ich wissen muss, wer zuletzt bei ihr war.
1: Ja. Eine junge Sizilianerin. Ihr Ehemann hat sie fast totgeschlagen. Wir haben sie vor knapp 2 Wochen bei Costanza einquartiert.
2: Ich brauche den Namen.
1: Wir versprechen den Frauen, dass niemand ihre Identität erfährt.
2: Ich brauche den Namen der Frau und des Mannes. Was ist, wenn er bei ihr in der Wohnung war, um seine Frau zurückzuholen? Und auf Signora Altavilla losgegangen ist.
1: Wenn die Frauen zu uns kommen, haben sie oftmals viele Jahre voller Angst hinter sich. Sie müssen uns vertrauen können.
2: Signora Arzoni, Sie reden mit mir.
1: Entschuldigung. Gabriela Pavon. Ihr Mann hat eine Schusterei in Dosso Duro. Die Wohnung liegt direkt über der Werkstatt, in der Calle della Malvasia. Wenn die Presse davon erfährt, werden die Leute nichts mehr spenden.
2: Ich danke Ihnen.
3: Oh, da ist ja wirklich eine ganze Menge zu machen. Sehen die Türen alle so aus?
4: Ich glaube schon.
3: Ich guck mir das mal an.
4: Signora Berla? Ach Mensch. Entschuldigung.
3: Kein Problem.
4: Sie haben ja gar nichts getrunken. Sie müssen trinken. Ihre Haut ist schon ganz trocken.
5: Ich will doch hier niemanden zur Last fallen. Sonst würden Sie ja andauernd auf die Toilette rennen müssen mit mir.
4: Sie läuten die Glocke so oft Sie wollen.
5: Ich möchte aber keinen Katheter.
4: Wir werden Ihnen keinen Katheter legen, wenn wir nicht müssen.
6: Sie gehen so oft mit uns zur Toilette, wie Sie möchten. Jetzt trinken Sie bitte.
4: Entschuldigung. Unten wartet der Kollege vom Kommissario Brunetti.
6: Wollen Sie mich ablösen?
4: Ja, natürlich. Danke.

0: so stark ruppeln muss, sonst ist die Zahl weg.
1: Das passiert einem nur einmal. Spielen Sie auch?
0: Ich? Nein, nie. Aber alle anderen hier sind ganz verrückt danach. Tja, für das große Glück ist man anscheinend nie zu alt. Ich weiß, es klingt verrückt, aber manchmal glaube ich, sie spielt mir das alles nur vor, um mich zu bestrafen.
1: Wie kommen Sie denn darauf? Warum soll sie Sie bestrafen?
0: Ich weiß auch nicht so genau. Wissen Sie, ich hatte nie viel Glück im Leben. Wir konnten uns nie große Sprünge leisten, vielleicht deshalb.
2: Sie haben mir überhaupt gar nichts zu sagen. Kommen Sie, kommen Sie, kommen Sie. Ich habe einen Durchsuchungsbeschluss. Danke sehr. Sehen, danke schön. Der gesamte Schreibtisch.
3: Wir brauchen diese Unterlagen.
1: Was ist denn hier los?
4: Muss Brunetti.
1: Wir geht einen anderen Hinweis nach. Wir sollten uns doch um das Heim kümmern.
5: Chefsache, ist besser so.
1: Die vielen Leute.
5: Wir haben einen Durchsuchungsbeschluss.
1: Ist doch gar nicht nötig. Die Heimleitung kooperiert doch mit uns.
5: Es ist ja schön, wenn Sie noch an das Gute im Menschen glauben.

0: Hallo. Herr Kommissar Brunetti, Sie sind Signor Pavon? Ist Ihre Frau zu Hause?
1: Warum?
0: Ich würde Sie gern sprechen.
1: Sie ist nicht da.
0: Und wo kann ich Sie finden?
1: Sie ist ein freier Mensch. Sie kann gehen, wohin sie will.
0: Wann haben Sie Ihre Frau das letzte Mal gesehen?
1: Was geht Sie das an?
0: Signor Altavilla. Kennen Sie den Namen? Nein? Das ist die alte Dame, die Ihre Frau bei sich aufgenommen hat. Ist tot. Jetzt wissen Sie, von wem ich rede.
1: Verschwinden Sie aus meinem Laden.
0: Ich komme wieder. Können Sie sicher sein?

0: Sind Sie jetzt zufrieden? Ist es das, was Sie wollten?
1: Ich verstehe nicht, wovon Sie sprechen.
0: Jetzt können wir das Heim schließen.
1: Was ist denn passiert?
2: Pater, der Junior.
0: Sie bringen es schon im Fernsehen.
3: Das Casa di Cura, ein Seniorenheim in Castello, sorgte bereits des Öfteren für Schlagzeilen. Diesmal ermittelt die Staatsanwaltschaft gegen einen Mann, der eine ehrenamtliche Mitarbeiterin des Heimes ermordet haben soll.
4: Es kann nicht sein, dass wir die Leute im Stich lassen, die unsere Hilfe am bittersten nötig haben. Das sind unsere Väter, unsere Mütter, unsere Großeltern. Wir müssen hinschauen, was in den Heimen passiert, auch wenn es weh tut.
3: Selbstverständlich muss sich auch die Heimleitung zu diesem Vorwurf erklären. Die Frage, die sich nun stellt, ist, hat sie den Altenpfleger gedeckt, der Pflegeprotokolle gefälscht und damit das Leben von Patienten in Gefahr gebracht haben soll?
0: Ja.

0: Wir hätten ausgemacht, dass wir uns um das Heim kümmern.
1: Was sind denn das für Sitten, Brunet? Die können Sie nicht anklopfen.
2: Ja, das habe ich ja gesehen, wie Sie sich darum kümmern.
0: Du bist ein Großmaul schon immer gewesen.
1: Brunetti!
2: Achten Sie auf Ihren Ton, ich warne Sie.
0: Das Casa di Cura ist ein schwieriges Heim, das unbeschritten. Aber Sie haben eine neue Leitung, es hat sich viel verbessert. Das machst du jetzt alles kaputt.
2: Sergio Cocchetti hat fahrlässig gehandelt. Der hat das Leben von Patienten gefährdet, also müssen wir natürlich wissen, inwiefern die Heimleitung informiert
0: wurde. Cocchetti wurde entlassen. Was hätten Sie denn deiner Meinung nach noch tun sollen? Dir geht's doch gar nicht um die Sache, nur darum, dich zu profilieren.
1: Genug, Brunetti, das reicht. Ich muss mit Ihnen reden, allein, draußen.
3: Ich weiß, dass Sie ein Problem damit haben, wie ich die Questura leite. Aber das ist eine Sache zwischen uns beiden. Ich lasse nicht zu, dass Sie meinen Sohn in Sippenhaft nehmen.
0: Ihr Sohn ruft einen Pflegenotstand aus, den es so nicht gibt, der nichts mit dem Mord zu tun hat.
3: Salvatore setzt sich für mittellose alte Menschen ein, die darauf angewiesen sind, dass das Heim, in dem sie leben und das sie sich nicht aussuchen konnten, ein einigermaßen menschenwürdiger Ort ist. Sie wissen doch selbst am besten von Ihrer Mutter, was ein gutes Heim kostet. Von einer normalen Rente kann man sich das doch gar nicht leisten. Es sei denn, man hat wohlhabende Schwiegereltern, die mal eben so den Geldbeutel aufmachen. Jetzt schauen Sie nicht so, Brunetti. Das ist doch kein Geheimnis. Und Ihrer Mutter sei es von Herzen gegönnt. Aber so ein Privileg hat eben nicht jeder. Ich verlange von Ihnen, dass Sie ab sofort mit mir oder Salvatore alles absprechen. Keine Alleingänge mehr.

0: Natürlich hast du den.
1: Ich hab deinen scheiß MP3-Player nicht. Ich hab ihn dir längst zurückgegeben.
0: Hast du nicht?
1: Ich hab ihn dir irgendwo ins Zimmer gelegt.
0: Ja, da ist er aber nicht.
1: Mann, dann frag doch mal deine tolle Freundin, ob sie sich den nicht vielleicht ausgeliehen hat.
2: Was ist denn da los?
3: Sie ist nicht mehr nach Hause gekommen.
2: Elena?
3: Ja.
2: Und unser Schlüssel?
3: Weg. Yara hat schon versucht, sie zu erreichen, aber sie geht nicht an ihr Handy. Die Schlösser tauschst du aus. Wie war es bei dir? Dein Fall?
2: Nein. Ja, ist unwichtig.
3: Na komm, sag schon, was ist los?
2: Ich weiß nicht, ob es richtig war, das Geld deiner Eltern anzunehmen. Für das Heim meiner Mutter.
3: Wie kommst du denn jetzt darauf? Es spielt doch überhaupt keine Rolle, woher das Geld damals gekommen ist. Wichtig war, dass es deiner Mutter gut ging, dass sie glücklich war und du auch. Wir sind doch eine Familie. Ich weiß genau, im umgekehrten Fall hättest du dasselbe für meine Eltern auch getan. Also, was ist es denn wirklich?

0: Ja, genau. Kommen Sie einfach
1: nach. Guten Morgen.
0: Guten Morgen, Kommissario.
2: Guten Morgen, Kommissario.
0: Ich bitte Sie, wie gesagt, bei uns vorbeizukommen, dann können wir die Angelegenheit direkt hier im Büro
1: klären. Was ist denn Avisa? Keine Ahnung.
0: Ja. Ja, bringen Sie die.
1: Wir laden ihn zum Frühstück ein. Alvise, das tust du. Der Pater hat doch.
0: Ja, ich werde auch noch mal rückfragen mit meinen Kollegen halten. Bedanken Sie erstmal für den Anruf und wünsche Ihnen einen schönen Tag.
3: Ja. Alvise?
2: Also, ich habe mich natürlich schon manchmal gefragt, warum wir nicht mehr miteinander unternehmen. Mittags zum Beispiel gehe ich ja meistens alleine essen.
1: Ja, sehen Sie, genau das wollen wir ändern:
4: den Teamgeist stärken.
1: Sehr Platz.
2: Danke, Kommissario.
1: Bitte, bitte.
2: Was möchtest du trinken? Ich? Ein Kaffee.
4: Ich würde dir die Brioche empfehlen. Die sind hier besonders lecker.
1: Die kennst du doch schon.
4: Nur eins.
2: Für mich auch.
1: Was wollen Sie?
4: Keinen Kaffee, kein Brioche, ein Glas Möhrensaft.
1: Zwei Kaffee, ein Brioche.
4: Zwei.
5: Zwei. So, 10 €.
4: Willst du nicht selbst aufrubbeln?
2: Das mache ich später.
1: Was ist?
2: Da, der Mann da.
1: Der Mann da? Welcher Mann da?
2: Der Schuster.
1: Ja, was mit ihm?
2: Das könnte der Unbekannte sein, den wir bei Signora Altavilla angetroffen haben.
1: Sind Sie sicher?
2: Ich weiß nicht.
1: Gucken Sie sich genau an.
2: Ja, ganz sicher. Das ist er.
1: Sicher?
2: Ja.
1: Rufen Sie Festura an. Versteigerung soll kommen.

0: Ich habe Ihnen ja gesagt, dass ich wiederkomme.
1: Und ich habe Ihnen gesagt, dass Sie hier nichts zu suchen haben.
0: Doch. Doch, das haben wir. Es gibt einen Zeugen, der Sie am 23. im Haus von Alta Villa gesehen hat. Sie haben vor Ihrer Wohnungstür randaliert. Sie wollten Ihre Frau zurück. Und als es nicht geklappt hat, sind Sie Woche darauf wiedergekommen. Haben sich gewaltsam Zutritt verschafft. Senor Alta Villa hat sich gewehrt. Und Sie haben sie angegriffen.
1: Verschwinden Sie jetzt hier!
2: Herr Baron?

0: Brunetti?
1: Was ist in Sie gefahren?
2: Alvise hat ihn erkannt. Das ist der Mann, der vor Alta Villas Wohnung randaliert hat.
1: Sie sind ohne Beschluss in seine Wohnung eingedrungen.
2: Es war gefahren, Fetz.
1: Hatte ich mich nicht klar genug ausgedrückt? Keine Aktionen ohne Genehmigung mehr.
2: Haben Sie gesehen, wie er sie zugerichtet hat? Wo ist denn eigentlich Ihr Sohn? Eine Frau wird halb totgeschlagen von ihrem Mann. Interessiert ihn wohl nicht. Wie geht es Ihnen? Haben Sie Schmerzen?
3: Nein.
2: Sie waren bei Senor Altavilla, ist das richtig? Wir wissen, dass Sie dort gewohnt haben. Ich habe mit Senora aus Sony gesprochen.
3: Was geschieht jetzt mit ihm?
2: Mit wem?
3: Nico.
2: Ach, Ihr Mann. Ja, es kommt drauf an. Wenn er Sie umgebracht hat, geht er ins Gefängnis.
3: Wen? Senora Altavilla?
2: Ja, Sie waren doch bei ihr und er wollte Sie holen.
3: Ja, aber Senora Altavilla hat die Polizei gerufen. Nico musste wieder gehen.
2: Und beim zweiten Mal?
3: Was meinen Sie?
2: Na, er hat sich doch zurückgeholt.
3: Ich bin selbst nach Hause gegangen.
2: Sie sind zu ihm zurückgegangen?
3: Sie kennen ihn nicht. Nico liebt mich. Er kann ohne mich nicht leben.
2: Signora Pavon, Ihr Mann hat sich geschlagen, nicht zum ersten Mal. Sie haben sich nicht ohne Grund an Alba Libra gewandt.
3: Er wird es nicht mehr tun. Er hat es versprochen. Wir wollen eine Therapie machen. Zusammen.
2: Sie müssen nicht gegen Ihren Mann aussagen. Aber wenn Sie das nur sagen, um ihn zu schützen, dann ist das strafbar.
3: Aber es ist die Wahrheit. Er hat mich nicht geholt. Ich bin selbst zurück. Er hat Signora Altavilla nicht umgebracht.

0: Wo warst du denn? Wir haben auf dich gewartet. Alles klar?
1: Du musst den Fall abgeben.
0: Was? Weshalb das denn?
1: Pater, ich habe Ihnen ja seine Anweisung gehalten.
0: Das wäre ja wohl nicht das erste Mal. Was ist passiert?
1: Ach, ist wegen Paters Sohn. Der will sich profilieren ohne Rücksicht auf Verluste.
0: Dann verstehe ich aber was nicht.
1: Was?
0: Auch Hino hat ganz dringend versucht, dich zu erreichen.
1: Wann?
0: Vor einer Stunde. Du sollst ihn zurückrufen, heute noch.
1: Ach, ich habe abgestellt.

0: endlich.
1: Was ist denn?
0: Sag mal, was läuft da bei euch?
1: Wieso?
0: Ich habe hier 5 Exhumierungen auf dem Tisch liegen.
1: Was?
0: Alles ehemalige Heimbewohner vom Casa di Cura.
1: Wann?
2: Morgen früh.
1: Ja, auf welcher Grundlage?
0: Keine Ahnung. Ich dachte, das könntest du mir sagen.
1: Ich bin für den Fall nicht mehr zuständig. Kannst du mir trotzdem den Namen geben?
0: Hast du was zu schreiben? Reinhard Marie, Trovajoli Armando, Frociano Stefano, Tacchia Valemma, Rolla Marcello.
3: Die Besuchszeit ist zu Ende. Bitte kommen Sie morgen wieder.
4: Kommissario Brunetti, ich muss dringend Signora Rosa sprechen.
5: Was ist jetzt los? Haben Sie nicht schon genug Probleme gemacht?
4: Sie werden noch mehr Probleme bekommen. Die Staatsanwaltschaft will 5 ehemalige Heimbewohner exhumieren lassen.
5: Warum?
4: Ich weiß es nicht, deshalb bin ich hier.
5: Können Sie mir sagen, um welche Person es sich handelt?
4: Ja.
5: Nein, die Namen sagen mir nichts. Marie Reinhardt, doch, da war irgendwas. Der Name ist 2-3 Mal gefallen, als ich hier angefangen habe. Marie Reinhardt ist vor 4 Monaten in der Nacht vom 12. auf den 13. April verstorben. Hier ist ein Vermerk eingetragen. Ihr Zimmer war unordentlich, als man sie am nächsten Morgen fand. So, als hätte es jemand durchsucht.
1: Wer hat sie in der Nacht betreut?
5: Sergio Cucchetti.
1: Und Maria Testa hat diesen Eintrag gemacht?
5: Ja.
6: Cucchetti ist ein Schwätzer. Faul und unzuverlässig. Ich habe keine Ahnung, warum er sich überhaupt für einen Pflegeberuf entschieden hat.
1: Kannst du dich noch erinnern, was am 13. April passiert ist?
6: Natürlich. Ich hatte Frühschicht.
7: Marie?

0: Signore Reinhardt war sehr ordentlich, deshalb ist mir sofort aufgefallen, dass jemand an ihren Sachen war. Ich bin sofort zur Heimleitung gelaufen.
1: Und was haben die gesagt?
0: Sie waren komplett überfordert. Das war ja noch vor Signora Rosa. Sie waren der Meinung, dass ich mir das bloß einbilde. Aber ich habe darauf bestanden, dass es im Protokoll vermerkt wird. Ja, nicht, dass ich nachher beschuldigt werde, was geklaut zu haben.
1: Sie glauben, dass es Cuschetti war?
0: Aber das habe ich dem Staatsanwalt auch gesagt.
1: Wie? Was war der hier heute?
0: Ja, heute Vormittag.
1: Und was wollte er?
0: Das Gleiche wie Sie. Alles über Signore Reinhardts Tod wissen und ob ich mir vorstellen kann, dass er nachgeholfen hat. Mit Medikamenten.
1: Und?
0: Das ist Quatsch. Sergio ist vielleicht ein Dieb, aber kein Mörder. Außerdem war bei ihr nichts zu holen. Sie hatte eine kleine Rente und keine Verwandten mehr.
2: Cuschetti soll Reinhardt sediert haben, um sie dann auszurauben? Das ist doch absurd.
1: Ich glaube, der Staatsanwalt geht noch weiter. Ich bin sicher, dass die Namen auf der Liste von Bewohnern sind, die alle in Cuschettis Nachtschicht gestorben sind. Ganz normal gestorben sind. Und er will alle exhumieren.
2: Mein

0: Naja, was nimmst du? Fisch oder Fleisch, mein Schatz?
1: Ach, so viel zu viel Sorge, Pater.
2: Senior Pater, setz
3: dich. Ah, sieh mal.
4: Oh, Entschuldigung.
3: Bitte sehr.
0: Was machen Sie hier, Kommissario?
1: Entschuldige die Störung.
0: Was ist denn?
1: Ihr Sohn will morgen 5 ehemalige Bewohner des Casa di Cura exhumieren lassen.
0: Und? Das hat er mit mir abgesprochen. Ich will nichts mehr von Ihnen hören. Ich will mit Ihnen darüber auch nicht mehr diskutieren. Sie sind für den Fall nicht mehr zuständig. Basta.
1: Wenn das an die Öffentlichkeit kommt, wird das Heim geschlossen.
0: Und was sollen wir Ihrer Meinung nach machen? Die Ermittlungen einstellen?
1: Nein, nur die Verhältnismäßigkeit wahren. Bei Signora Reinhardt gab es nichts zu holen. Warum hätte Sergio Cuccetti sie umbringen sollen? Das sehen wir alle anderen auch.
0: Es hat immer wieder Fälle gegeben, in denen Pfleger ihre Patienten totgespritzt haben. Nicht um sich zu bereichern, sondern um Herr über Leben und Tod zu sein.
1: Da exhumieren Sie nur, Signora Reinhardt. Wenn Sie Fremdverschulden entdecken, können Sie anderen immer noch ausgraben. Was Sie über meine Mutter gesagt haben, ich habe darüber nachgedacht. Ich hatte nie ein gutes Verhältnis zu meinen Schwiegereltern und trotzdem habe ich ihr Geld genommen, damit meine Mutter in ein gutes Heim kommt. Andere haben nicht die Möglichkeit. Wir dürfen das Casa di Cura nicht ruinieren, nur weil wir voreilig ermitteln.
0: Dann bringen Sie mir was, Brunetti. Bringen Sie mir endlich was. Der Fall gerät außer Kontrolle. Was ist mit dieser Heimbewohnerin, deren Zimmer nach ihrem Tod durchwühlt wurde? Und die Mordsache alter Villa, immer noch ungeklärt. Aber jedes Mal, wenn wir etwas tiefer bohren, stoßen wir auf den Namen dieses Pflegers, Carotti.
1: Cuccetti.
0: Das sage ich doch. Ich gebe Ihnen 24 Stunden. Wenn Sie bis dahin nichts gefunden haben, ordne ich die Exhumierung an.
1: Danke.
0: Ja.

0: Warum hast du die Exhumierung abgesagt?
1: Ich habe sie nicht abgesagt, ich habe sie verschoben.
0: Und warum weiß ich davon nichts? Wie stehe ich denn jetzt da?
1: Besser, als wenn du voreilig solche folgenschweren Maßnahmen durchgesetzt hättest.
0: Was willst du damit sagen?
1: Salvatore, 5 Exhumierungen, das sind 5 Familien, die du damit konfrontierst, dass ihre Angehörigen vielleicht umgebracht worden sind. Von den Konsequenzen für das Heim ganz zu schweigen.
0: Brunetti. Das hat dir doch Brunetti eingeredet.
1: Er hat mir überhaupt nichts eingeredet. Aber er hat recht, wenn er sagt, dass wir erst mal abwarten sollen, bis wir eindeutige Beweise haben.
0: Ich habe es so satt. Du hast Brunetti schon immer mehr geglaubt als mir. Immer!
1: Du hast mir auch oft genug Grund dazu gegeben.

0: Sitze ich immer zweimal.
1: Sie kennen sie?
0: Allerdings. Was hat sie gemacht?
1: Ladendiebstahl.
0: Ist das Ihre Tasche?
1: Mhm, ja.
0: Darf ich mal?
2: Ach komm, Mann, den habe ich mir nur geliehen.
0: Wenn du schon glaubst, so durchs Leben zu kommen, solltest du wenigstens die, die dir helfen wollen. Ich bestelle. Ab.
3: Kommissario!
2: War doch in Ordnung, dass ich Sie gleich angerufen habe.
3: Ja, ja.
2: Glauben Sie, dass es was mit dem Mord zu tun hat?
4: Signorina, wir kümmern uns darum.

0: Aber sie hat recht. Der Mörder ist zurückgekommen, um zu suchen, was er beim letzten Mal nicht mitgenommen hat.
1: Aber was?
2: Ein, zwei Tage Müdigkeit nach dem Impfstress völlig normal. Jetzt schauen wir uns aber noch die Ohren an.
3: Tierarztpraxis Alter Villa. Hier möchte jemand unbedingt mit Ihnen sprechen.
2: Jetzt nicht.
3: Ein gewisser Kommissario Brunetti aus Venedig.
2: Entschuldigung. Hallo?
4: Störe ich?
2: Ja? Was gibt's denn?
4: Sie haben noch die Wohnung Ihrer Mutter ausgeräumt. Was haben Sie da mitgenommen?
2: Entschuldigung. Nur die wichtigsten Sachen. Bankunterlagen, Schmuck, Briefe.
4: War aus dem Schmuck noch was Wertvolles dabei?
2: Wieso wollen Sie das wissen?
4: Nein, die Wohnung Ihrer Mutter wurde eingebrochen.
2: Schon wieder? Wurde was gestohlen?
5: Wir denken nicht.
4: Wir glauben, dass das, was der Einbrecher gesucht hat, schon nicht mehr da war.
2: Sie meinen, weil ich es mitgenommen habe?
5: Richtig. War sonst etwas Ungewöhnliches dabei? Etwas, was Sie noch nie gesehen haben?
2: Warten Sie.

0: Da war so ein Schlüssel in Ihrem Reisepass.
1: Was für ein Schlüssel?
2: Ich suche ihn ja gerade.
0: Sieht aus wie für ein Schließfach.
1: Und was steht drauf?
0: Eine Nummer.
1: Können Sie uns die durchgeben? Und eine Vollmacht für das Schließfach durchfaxen? Also, falls es eins ist?
0: Um Sie das zu schreiben?
3: Ja.
0: FX752GH8.

0: Wenn der Gerichtsbeschluss da ist, dann lassen Sie ihn mir bitte so schnell wie möglich zukommen, ja? Ohne Schlüssel reicht die Vollmacht normalerweise nicht aus.
1: Ist gut, machen wir. Danke.

0: Kommissario.
1: Ja.
0: Ein Hauptgewinn. 100.000 Euro.
1: Ich denke, Glücksspiel hielt sie für ein Laster.
0: Ich glaube nicht, dass sie das gekauft hat.
1: Wer dann?

Gracias.

0: Das ist schon komisch. So ein Stückchen Papier. Keiner weiß, was wert ist. Und wäre es bloß einfach eine Niete oder ein Stück für ein besseres Leben? Woher wussten Sie von ihm los?
1: Ich weiß nicht, was Sie meinen.
2: Sie sind zurückgegangen, um es zu suchen.
0: Senor Morandi, wenn wir jetzt gegen Sie ermitteln, wenn wir auch Ihre Frau befragen, wollen Sie das? Also, woher hatte Senor Altavilla es los? Von Ihnen?
1: Nein, Senor Altavilla hat nie gespielt.
2: Sie nicht, aber die anderen.
1: Ja, und dabei geht es den anderen gar nicht so sehr um das Gewinnen. Sie lieben ganz einfach die Aufregung.
0: Ja, dann hat aber doch jemand gewonnen.
1: Ja, Marie Reinhardt.
0: 100.000 Euro ist eine Menge Geld.
1: Ich habe es ihr gegeben.
0: Was?
1: Was ist los? Ich hatte zwei gekauft. Eins für mich, eins für Sie.
3: Das bitte, ich nehme das.
1: Ja, ich hätte ihr auch genauso gut das andere geben können.
2: Waren Sie dabei, als sie den Gewinn entdeckt hat?
3: Meine Lesebrille.
1: Sie hat ihre Brille vergessen. Da habe ich ihr meine gegeben.
3: Ach, danke schön.
1: Sie war sehr aufgeregt und wollte die anderen damit überraschen.
0: Aber das ist nicht gekommen.
1: Sie ist in der Nacht gestorben. Ich wollte sie nicht bestehlen. Wirklich, das müssen Sie mir glauben. Ich habe noch nie in meinem Leben einen Menschen bestohlen. Sie hatte das Licht angelassen. Da wollte ich ganz einfach nachsehen, aber da war sie schon tot.
0: Sie haben das Zimmer durchsucht.
1: Ja, es wusste doch niemand von diesem Los. Stellen Sie sich vor, es wäre unter Ihre Sachen gekommen, einfach verschwunden. Wer wird sich um Julia kümmern, wenn ich nicht mehr da bin? Sie kann es nicht. Mit dem Geld hätte ich sie in ein besseres Heim geben können.
0: Und weiter?
1: Julia hat es Senor Altavilla erzählt.
2: Ihre Julia wusste davon?
1: Ja, von mir, aber ich war mir sicher, dass sie es sofort wieder vergisst.
0: Das hat sie nicht. Sie hat es Altavilla erzählt.
1: Ja, sie hat ihr immer alles erzählt, wie alle anderen auch. Senor Altavilla hat mit ihrer Frömmigkeit die Leute hier im Heim bedrängt, besonders die Frauen. Sie hat sich auch in meine Ehe eingemischt. Wahrscheinlich, weil sie selber kein Leben hatte.
2: Hat sie Ihnen das Los weggenommen?
1: Senor Altavilla? Nein. Junior hat es genommen, hat es mir aus der Tasche gezogen und hat es Signora Altavilla gegeben. Es war für sie so eine Art Absolution, glaube ich.
2: Deshalb sind Sie zu Signora Altavilla gegangen?
1: Ich wollte mit ihr reden. Sie sollte mir das Haus zurückgeben. Ich hatte es ja schließlich bezahlt.
4: Was wollen Sie?
5: Frau Altavilla, ich muss mit Ihnen sprechen. Ja? Ich komme rauf. Ich komme rauf.
4: Ich habe jetzt keine Zeit.
1: Und Marie war tot. Warum sollte es nicht mein Geld sein? Warum nicht?
0: Weil sie wollte nicht.
1: Sie hat mich beschimpft.
5: Bitte, Frau Altavilla, Sie müssen mit mir reden. Es ist wichtig.
4: Lassen Sie mich in Ruhe. Bitte. Und mit Ihnen rede ich schon gar nicht. Sie sind ein ganz mieser Geschäftemacher.
1: Ich wollte alle anderen Leute nur ausnutzen. Ich meine kleinen Geschäfte.
2: Und dann?
1: Und dann wollte sie mich rauswerfen.
4: Jetzt auf der Stelle meine Wohnung.
1: Altavilla, ich wollte ihr doch gar nichts tun. Na, wirklich. Schauen Sie mich an. Ich bin ein alter Mann. Was kann ich schon tun?
4: Ich hole
5: ihn doch nicht! Ich hole ihn doch!
1: Ich wollte sie die Polizei rufen. Ich wollte sie beruhigen, ihr alles erklären.
5: Bitte rufen Sie nicht die Polizei, ich kann Sie doch einstellen.
1: Aber sie hat überhaupt nicht zugehört. Sie hat mir gedroht, sie würde Julia sagen, was für ein schlechter Mensch ich sei.
0: Haben Sie gewürgt?
1: Sie sollte endlich still sein.
4: Hilfe! Hilfe! Hilfe!
1: Ich wollte ihr noch helfen, aber da war es zu spät. Ich wollte, dass Julia mich liebt. Sie hat mich nie geliebt, nie wirklich. Als wir uns kennengelernt haben, war sie 40. Sie hat mich genommen, weil sie nicht allein sein wollte. Aber ich habe sie geliebt. Sie war so voller Leben. Ich wollte immer an ihrer Seite sein.

0: Morgen.
1: Guten Morgen.
2: Er wartet schon.
3: Ah, Kommissario. Schön, dass Sie gleich kommen konnten. Mein Sohn hat Ihnen noch etwas zu sagen.
4: Ja, ich wollte Ihnen gratulieren zur Lösung Ihres Falls. Das haben Sie sehr gut gemacht.
3: Wissen Sie, Kommissario, man muss auch Fehler zugeben können. Nur im Team ist man stark. Sagen Sie, Kommissario, dieser Mann...
5: Morandi, er hat zugegeben, die Frau gewürgt zu haben. Aber letztendlich ist sie an Herzversagen gestorben. Ein Gericht muss nur entscheiden, was aus ihm wird.
3: Und das Geld? Was passiert nun mit diesem Hauptgewinn? Gibt es einen Erben?
5: Nein. Wahrscheinlich wird es dem Heim gespendet. Das war auch Signora Altavillas Absicht.
3: Mein lieber Kommissar, jo, ich muss schon sagen, Respekt. Damit hat wirklich niemand gerechnet.
5: Danke.
3: Und wofür?
5: Dass Sie mir vertraut haben. Und wie war die Aufführung?
2: Etwas altmodisch. Aber mir gefällt sowas immer wieder.
5: Wie hat sich Paters Sohn gemacht als Begleiter?
2: Sagen wir es so. Er hat sich bemüht.
5: Kein zweites Mal?
2: Ach, Kommissario.

0: Kennst du den?
1: Mhm.
0: Woher?
1: Komm, das erzähl ich dir später mal.
0: Raffi hat übrigens meinen MP3-Player wiedergefunden. War doch bei ihm, in seinem Schreibtisch.
1: Das ist ja toll.
0: Ja, aber es ist auch komisch. Als ich so sauer auf ihn war, habe ich sein ganzes Zimmer durchsucht. Auch die Schublade, und da war nichts drin.
1: Na, das hast du vielleicht übersehen.
0: Naja, oder jemand hat ihn später da reingelegt. Papa?
1: Ja, was denn? Willst du mir jetzt Konkurrenz machen?

0: Meine Aufzeichnungen zur Geschichte des Verbrechens in Venedig. Ich habe Ihnen noch davon erzählt. Ich fange mit einer kleinen Ausstellung an. Tatwerkzeuge, Beweisstücke, Fotos. Irgendwann wird dann ein Museum daraus.
1: Und Sie glauben, das interessiert die Leute?
0: Ja, natürlich. In London gibt es Sightseeing-Touren zu den Tatorten von Jack the Ripper. Verbrechen haben die Menschheit schon immer fasziniert.
1: Was sagt denn der Vizequästore zu Ihren Plänen?
0: Er weiß noch nichts davon.
2: Gegründet 1852 von Alessandro Loredan.
0: War er nicht General unter Garibaldi?
1: So was dürfen Sie mich nicht fragen.
3: Kommissario Brunetti? Sie werden erwartet. Bitte folgen Sie mir.

0: Alles halbe Kinder.
1: Das ist ja der Sinn der Sache. In dem Alter sind sie noch formbar.
2: Wie viele Schüler gibt es hier?
3: Die korrekte Bezeichnung lautet Kadetten.
2: Die Akademie ist sehr beliebt, wie ich hörte.
3: Die Aufnahmebedingungen sind sehr streng. Es gibt Wartelisten.
2: Die man vermutlich nicht mit Geld beeinflussen kann.
3: Wir legen sehr viel Wert auf Tradition, Kommissario. Die kann man nicht kaufen. Kadett Filippi meldet den Besuch von zwei Zivilisten.
4: Danke, Kadett. Rühren. Kommandante Toscano, Leiter der Accademia San Martino.
0: Kommissario Brunetti, Sergente Vianello.
4: Danke, Kadett. Wegtreten. Bitte, gehen wir in mein Büro.
5: Wir möchten erst den Toten sehen.
4: Ja, natürlich.
6: Sehr bedauerlich. Der erste Selbstmord, seit ich die Accademia San Martino leite.
5: Haben Sie den Jungen gefunden?
6: Nein, aber ich wurde sofort gerufen.
5: Wann?
6: Gegen 6.
7: In der Questura ging der Anruf aber erst gegen 6.30 Uhr ein.
5: Können Sie mir erklären, wieso in einer strafgeführten Institution wie dieser so viel Zeit vergeht, bevor die Polizei über einen ungeklärten Todesfall informiert wird?
6: Was meinen Sie mit ungeklärt?
7: Bis die Todesursache feststeht, gilt bei uns jeder Todesfall als ungeklärt.
6: Der Kadett hat sich erhängt.
5: Hat er auch einen Namen?
6: Kadett Moro. Ernesto Moro.
5: Moro? Verwandt mit Fernando Moro? Dem Politiker?
6: Sein Sohn.
5: Also, warum die Verzögerung?
6: Die Kadetten dachten, ich würde die Polizei anrufen. Und ich dachte, die Kadetten hätten es bereits getan.
5: Anschließend möchte ich das Zimmer von Kadett Moro sehen.
6: Die Stube. Bei uns heißt es Stube.
8: Ah, Guido.
9: Viel zu jung, um sein Leben wegzuwerfen.
0: Freiwillig oder hat jemand nachgeholfen?
9: Kann ich dir vielleicht nach der Obduktion sagen.
0: Was ist das?
9: Spuren von seinen Schuhen.
0: Aus dem Kampf hat er sich gewehrt?
9: Nicht unbedingt. Auch einer, der sterben will, sucht im Todeskampf instinktiv nach einem Halt.
10: Kommissario.
0: Dr. Moro, ich bin Kommissario Brunetti.

0: Mein Name ist Brunetti. Kommissario Brunetti. Das ist Sergente Vianello. Ich gehe davon aus, dass Sie alle wissen, warum wir hier sind.
1: Achtung! Guten Morgen, Kadetten.
2: Guten Morgen, Kadetten!
0: Also, ich werde Ihnen einige Fragen stellen.
1: Rühren!
0: Wer hat heute Morgen Ernesto Moro gefunden? Ja, bitte.
1: Kadett Caprese.
3: Kadett Belcredi, Kommandante.
0: Wer von Ihnen ist Belcredi?
3: Kadett Belcredi lässt sich entschuldigen. Es geht ihm nicht gut, er ist auf der Stube.
1: Danke.
0: Sergente Vianello, notieren Sie den Namen der anwesenden Kadetten.
4: Jawohl, Kommissario. Wir beide kennen uns doch von vorhin. Wie war doch gleich Ihr Name?
5: Kadett Filippi.
4: Kadett Filippi. Und Ihr Name?
3: Kadett Caprese.
0: Achtung! Erzählen Sie mir einfach, wie Sie ihn gefunden haben.
3: Ich bin wach geworden.
0: Durch ein Geräusch?
3: Nein, einfach so. Ich hatte Durst.
0: Kommandante, ich möchte gerne mit Kadett Belcredi unter vier Augen sprechen.

0: Dann bin ich in den Waschraum gegangen.
1: Ja?
0: Und da habe ich... Da habe ich ihn dann gefunden. Ernesto hing da in der Dusche.
1: Haben Sie sonst jemanden gesehen? Im Waschraum oder auf dem Flur? Das war sein Bett. Wo schlafen Sie?
0: Da. Und da drüben Felipe und Caprese.
1: Sind alle Zimmergenossen. Erkennt man sich ja, weiß einiges voneinander. Hat er Sorgen? Streit mit jemandem? Wie waren denn seine schulischen Leistungen?
0: Er hatte gute Noten.
1: Glauben Sie, dass er an Selbstmord gedacht hat?
2: Entschuldigen Sie, ich habe die Aufgabe, Kadett Belcredi zur mündlichen Prüfung zu bringen.
3: Ich bin gleich fertig.
4: Eine externe Prüfungskommission, Kommissario. Wir wollen dem jungen Mann doch nicht die Zukunft verbauen. Er wird Ihnen ansonsten uneingeschränkt Rede und Antwort stehen. Darauf haben Sie mein Wort.

0: Was soll das? Ich muss zur Prüfung.
1: Die Prüfung wurde abgesagt.
0: Aber warum?
1: Also, was wollte der Kommissario von dir?
0: Na, was glaubst du wohl?
1: Und was hast du ihm gesagt?
0: Nichts habe ich gesagt. Ich weiß doch gar nichts.
1: Was hier passiert, ist nur unsere Sache, klar?
0: Ja.
1: Und unsere Angelegenheiten regeln wir hier unter uns.
2: Glauben Sie an Selbstmord, Kommissario?
3: Was meinen Sie, Vianello?
2: Sehr gesprächig war diese arrogante Bande ja nicht gerade. Vielleicht weiß Moro, was mit seinem Sohn los ist.
3: Aber ob er es uns sagen wird?
2: Einen Augenblick, Kommissario. Ja, da habe ich schon. Der Fall Gambetti 1934.
3: Was ist damit?
2: Gambetti war ein betrügerischer Bauunternehmer, der 1934 plötzlich verschwand. Angeblich hat er sich nach Argentinien abgesetzt. Aber 28 Jahre später wurde seine Leiche entdeckt.
3: Aha. Und wo?
2: Unter den Steinen des Anlegers. Genau da, wo Sie jetzt stehen, Kommissario.

Kippe. Feuer.

0: Da geht er hin.
1: Guten Morgen, Kommissario.
2: Guten Morgen, Signorina Letra. Handeln wir jetzt mit Zitronen?
1: Nein. Ein Bekannter von mir hat Lulu inszeniert und das war ein Teil des Bühnenbildes. Schön, nicht?
2: Lulu? Ich wusste nicht, dass es dabei um Zitronen geht.
1: Tut es auch nicht. Aber bei ihm spielt es in Sizilien. Pater hat schon dreimal nach Ihnen gefragt.
2: Danke.
3: Ja? Ah, Brunetti.
2: Guten Morgen, Vizekastore.
3: Eine sehr unerfreuliche Geschichte. Ausgerechnet in der Militärakademie. Einer Eliteschule.
2: Wäre es Ihnen lieber gewesen, wenn den Jungen in einer Sonderschule gefunden?
3: Sie wissen genau, was ich meine. Ich muss Ihnen doch wohl nicht erklären, was für einen familiären Hintergrund dieser jugendliche Selbstmörder hat.
2: Dr. Moros, Politiker.
3: Er war es zumindest. Ich verlasse mich darauf, dass Sie diese tragische Angelegenheit so zart fühlen und so geräuschlos wie möglich zu einem baldigen Ende bringen.
2: Es kommt darauf an.
3: Was soll denn das nun wieder heißen?
2: Ich habe meine Zweifel, dass es sich hierbei um einen Selbstmord handelt.
3: Natürlich ist es Selbstmord, bedauerlicherweise. Noch etwas, Brunetti. Mailand, Livorno und Neapel haben gerade eine Statistik ihrer Kriminalfälle dem Ministerium für Tourismus vorgelegt. Die Zahlen sind rückläufig.
2: Da wird sich der Touristikminister freuen.
3: Man erwartet dem Ministerium, dass auch wir eine Statistik vorlegen. Eine günstige natürlich.
2: Verstehe.
3: Deshalb möchte ich Sie bitten, dass Sie diese ungeklärten, angeblich nicht natürlichen Todesfälle der letzten Monate im Hinblick auf die Erwartung des Ministeriums noch einmal durchgehen.
2: Die Fakten sollen ein wenig korrigiert werden?
3: Die Bewertung, Brunetti. Um die Bewertung geht es mir. Fakten sind Fakten. Aber was sagen Sie uns?
2: Ich denke, ich verstehe, was Sie meinen.
3: Gut. Dieser hat natürlich absolute Priorität. Ich brauche die Zahlen auf jeden Fall vor meiner Abreise.
2: Also Sie verreisen?
3: Ich habe mein Codewort bekommen. Mehr kann ich Ihnen nicht sagen. Vertraulichkeitsstufe 1. Danke, Brunetti.
1: Das ist ein Irrtum. Bitte bringen Sie diese Akten in das Büro von Kommissario Brunetti.
2: Was ist das?
1: Das sind die Fälle, die Sie für Pater überprüfen, also frisieren sollen.
2: Kommt überhaupt nicht in Frage.
1: Ich dachte mir, dass Sie nicht begeistert sein werden. Und die Statistik?
2: Ja, was hat das mit unseren Fällen zu tun?
1: Eine äußerst pragmatische Antwort.
2: Sagen Sie, was meinte Pater eben mit dem geheimen Codewort, das er eben bekommen habe?
1: Unser Vizequästore wurde zu einer Wehrübung einberufen.
2: Ach, deshalb das Buch?
1: Ja, ja. Das Who is Who des italienischen Militärs. Er träumt von einer Karriere als Reservegeneral. Ach, übrigens, das ist das Einzige, was ich auf die Schnelle über Dottor Fernando Moro und seine Familie herausbekommen habe. Das war vor dem Jagdunfall.
2: Was für ein Jagdunfall?
1: Signora Moro wurde angeschossen. Angeblich aus Versehen.

0: Man hat bei Ihrem Sohn keinen Abschiedsbrief gefunden. Nichts, was seinen Tod erklären würde. Hat Ihr Sohn in den letzten Tagen oder Wochen Dinge gesagt oder getan, die uns einen Hinweis geben könnten? Dr. Moro, ich weiß, wie schwer das für Sie ist, aber ich muss diese Fragen stellen.
1: Ich glaube, Sie haben nicht die geringste Vorstellung davon, wie es ist. Ich habe meinen Sohn verloren. Ich wäre Ihnen sehr dankbar, wenn Sie jetzt gingen, Kommissario.
0: Sie haben Ihren Sohn verloren und ich wüsste gern, warum.
1: Ich kann Ihnen nichts dazu sagen, weder jetzt noch später.
0: Ihre Frau hat einen Jagdunfall. Wie ist das passiert?
1: Ich verstehe nicht, was hat das mit dem Tod meines Sohnes zu tun?
0: Die Frage würde ich gerne an Sie zurückgeben.
1: Aber ich kann sie Ihnen nicht beantworten.
0: Dann würde ich Sie bitten, Ihre Frau zu fragen, ob sie bereit wäre, mit mir zu sprechen.
1: Meine Frau ist nicht hier. Wir haben uns getrennt.

0: Ja. Ich wollte dich gerade anrufen.
1: Ja. Was hast du rausgefunden?
0: Unser Kadett ist an den Folgen der Strangulation gestorben.
1: Ja, ist das alles?
0: Oh, warte mal ab. Der Körper hing frei in der Schlinge und die Schlinge war so um den Hals gelegt, dass der Aufhängepunkt am Nacken war. Klassisch. Der Tod hat durch Unterbrechung der zerebralen Blutzufuhr an, wie bei den meisten Erhängten.
1: Ja, was ich wissen will,
0: ja,
1: ist,
0: ob er sich selbst aufgehängt hat oder nicht, ich weiß. Jein. Das ist in solchen Fällen schwer zu sagen, weil ich will dir jetzt keine langen Vorträge halten, aber ich habe so meine Zweifel an der Selbstmordtheorie.
1: Begründete Zweifel?
0: Das musst du beurteilen. Ich habe die Haut der Oberarme präpariert und habe frische Unterblutungen gefunden.
1: Also was bedeuten könnte, jemand hat ihn mit Gewalt festgehalten?
0: Ist zumindest nicht auszuschließen. Außerdem haben wir auf den Händen und unter den Fingernägeln keine Fasern des Stranges gefunden. Nicht eine einzige. Und das ist ziemlich ungewöhnlich für eine selbst auf

0: Es war kein Selbstmord. Da bin ich mir sicher. Und sein Vater weiß es.
1: Dann verstehe ich nicht, weshalb er nicht mit dir sprechen wollte.
0: Er hat seinen Sohn verloren. Aber vielleicht gab es auch andere Gründe.
1: Und Signora Moro? Wie hat sie auf die Nachricht reagiert?
0: Ich habe noch nicht mit ihr sprechen können. Moro und seine Frau leben getrennt.
1: Rede mit ihr. Wenn ihr Sohn Sorgen hatte, dann weiß sie davon.
2: Hast du eigentlich Alberto angerufen?
3: Ja. Welchen Alberto?
2: Mamas Freund bei der Zeitung.
1: Er hat gesagt, du kannst jederzeit anfangen.
0: Worüber redet ihr eigentlich?
2: Wir sollen uns selbst um ein Praktikum in einem Beruf unserer Wahl kümmern. Naja, und ich dachte an Journalismus. Das habe ich doch alles schon mal erzählt.
0: Aha. Und was machen deine Klassenkameraden so?
2: Naja, die meisten machen das Praktikum bei ihren Vätern.
0: Ah, das ist doch eine gute Idee. Ich kann mich gar nicht erinnern, dass du mich gefragt hast, oder habe ich da wieder was vergessen?
1: Nein, hast du nicht. Raffi dachte, er werde vielleicht lästig.
3: Ah. Außerdem bist du kein Chef. Die Väter seiner Freunde sind ja alles Führungskräfte.
0: Ach so. Tja.
2: Nein, das stimmt doch überhaupt nicht. Ich meine, ich habe dich nicht gefragt, weil ich denke, ich bin dir nur im Weg. Außerdem, was kann ich denn bei so einer Mordermittlung schon tun?
0: Das hängt ganz allein von dir ab. Also, wenn du das Praktikum bei mir machen willst, ja. Also, ich würde mich freuen.
2: Okay.

0: Achtung!
1: Begredi, Meldung!
2: Kadett Begredi meldet Stube 5, belegt mit vier... mit drei Mann!
1: Hört euch! Stubenkontrolle!
3: Es hängt ja auf halb acht hier. Wessen Bett ist das?
4: Meins.
3: Wie bitte?
2: Kadett Belkredi meldet, es ist sein Bett!
3: Nochmal. Ihren Spind auf.

0: Hör auf damit.
1: Hast du was gesagt, Bella Credi? Hä? Suchst du Streit?
0: Nein.
1: Nicht mal Eier hat die Schwuchtel. Aber er kann ja nichts dafür. Liegt in der Familie.
2: Da vorne ist das Kommissarium.
3: Die Frau von Moro hätte ich in einem besseren Viertel vermutet.
2: Vielleicht zahlt er zu wenig Unterhalt.

0: Signora Moro?
1: Wer sind Sie?
0: Der Kommissar Brunetti und der Sergente Vianello.
2: Signora
1: Moro. Buongiorno.

0: Stört Sie der Rauch? Sie können gerne das Fenster aufmachen.
1: Nein, geht schon.
0: Was möchten Sie wissen?
2: Sie hatten einen Unfall vor 2 Jahren, Sienna. Die Schützen sind nie ermittelt worden.
0: Mein Mann und ich, wir waren damals bei Freunden eingeladen. Er kam aus Rom. Ich war vor ihm da und bin im Wald spazieren gegangen.
2: Allein?
0: Es gab keinen Grund, Angst zu haben. Dass eine Jagd stattfand, wusste ich nicht. Ich hörte einen Knall, spürte einen Schmerz in der Hüfte und bin gefallen. Das ist alles. Und dann war ich plötzlich umringt von Jagdhunden.
2: Und was ist dann passiert?
0: Spaziergänger kamen und haben mich in ein Krankenhaus gebracht. Sie dachten, die Hunde hätten mich angefallen. Dabei war es gerade ihr Bellen, das mir vermutlich das Leben gerettet hat.
1: Und im Krankenhaus hat man Sie da befragt oder die Polizei gerufen?
0: Warum hätte man das tun sollen?
2: Für Sie war es also ein Unfall?
0: Jagdunfälle kommen in jeder Saison vor. Ich hatte damals keinen Anlass, etwas anderes anzunehmen.
2: Und heute?
0: Heute gibt es andere Dinge, über die ich nachdenke.

0: Ernesto hat sich nicht umgebracht. Eine Mutter weiß so etwas. Vermutlich sind Sie gekommen, um das zu hören, Kommissario.
1: Sie leben getrennt von Ihrem Mann seit wann?
0: Seit fast 2 Jahren. Genauer gesagt, seit dem Unfall.
1: Als sie in den Rollstuhl kam, hat er sie verlassen.
2: Aber sie schläft noch immer in seinem Hemd. Verstehen Sie das, Kommissario?
1: Na, erklären Sie es mir.
2: Was die Logik von Frauen angeht, bin ich der Letzte, den Sie fragen sollten.
3: Unser oberstes Gebot ist die Treue. Und Ausdruck dieser Treue ist das Ehrenwort. Das Ehrenwort unter Männern, das jetzt und für alle Zukunft gilt. Das niemals und unter keinen Umständen zurückgenommen werden kann. Und was bedeutet unser Ehrenwort? Philippi?
4: Dass man sich immer auf den anderen verlassen kann.
3: Richtig. Wie garantieren wir das? Ich höre, Kadett.
5: Indem wir Strapse tragen.
3: Ruhe. Kadett Caprese.
6: Durch unbedingten Gehorsam.
3: Wir beachten strikt die Regeln unserer Gemeinschaft. Niemand darf sich außerhalb stellen. Wer das tut, der begeht Verrat. Und dann ist die Stunde unserer Gemeinschaft gekommen. Sie wird den Verräter isolieren, absondern, ausmerzen und ausscheiden, wie den Erreger einer gefährlichen Krankheit. Und dann werden sich unsere Reihen wieder schließen.

0: Oh, was hat denn Ihr Freund diesmal inszeniert?
1: Gar nichts. Das sind die Sachen für Paters Wehrübung.
0: Das ist auch eine Art von Inszenierung.
2: Brunetti, Sie sind ein Ignorant. Diese Übung wird Teil des größten NATO-Manövers der jüngeren Geschichte Italiens sein. Wie steht's mit dem Moro-Fall? Können wir die Sache abschließen?
0: Ich habe mit der Mutter gesprochen. Sie glaubt nicht an Selbstmord.
2: Mein Gott, Brunetti, die Mutter. Haben Sie etwas anderes erwartet? Natürlich muss sie die Schuld bei anderen suchen. Außerdem müssen wir auf den Vater Rücksicht nehmen, auf seine ungeheure Reputation, seine gesellschaftliche Bedeutung. Lassen Sie die Familie in Ruhe, Brunetti. Sie hat schon genug mitgemacht.
0: Ich werde mich bemühen, den beiden keinen unnötigen Kummer zu bereiten.
2: Im Übrigen würde ich es sehr übel nehmen, wenn Sie der Statistik einen Mord hinzufügten, der keiner ist.
0: Verständlich. Entschuldigung, ich habe eine Bitte. Mein Sohn sucht einen Berufspraktikumsplatz und er würde sein Praktikum gern bei mir absolvieren.
2: Ihr Sohn interessiert sich für Polizeiarbeit? Sehr lobenswert. Ich wünschte, meiner täte das. Schicken Sie ihn ruhig einmal zu mir. Ich werde ihm gerne unseren Beruf erklären.
0: Vielen Dank.
3: Danke, dass du für mich Zeit hast.
4: In einer Stunde werde ich wieder in der Redaktion erwartet.
5: Du glaubst also, es gibt einen Zusammenhang zwischen der Person Fernando Moros und dem Tod seines Sohnes?
3: Na, könnte es einen Grund geben?
5: Ich dachte, diese Information kriege ich von dir.
3: Kannst du mir was über Moro erzählen?
5: Was weißt du denn schon über ihn?
3: Na, er war Parlamentsabgeordneter, hat sich aber nie die Hände schmutzig gemacht.
5: Richtig, er war einer der seltenen Saubermänner an der Politik.
3: Er hat es aber nicht lange in Rom ausgehalten. Er arbeitet jetzt wieder als Arzt.
5: Seine Karriere endete ziemlich abrupt. Es gab da viele Gerüchte damals.
3: Es war doch zu dem Zeitpunkt, als seine Frau diesen Unfall hatte.
5: Genau deswegen die Gerüchte. Zwei Kaffee, bitte. Seine Frau wird angeschossen und Moro wirft hin.
3: Was war denn sein Aufgabengebiet im Parlament?
5: Er war der Verteidigungsexperte seiner Partei. Und er leitete einen Untersuchungsausschuss, der die Vergabe von Aufträgen aus dem Ministerium durchleuchten sollte. Rüstung und Materialbeschaffung.
3: Und was ist dabei herausgekommen?
5: Nichts. Moro ist zurückgetreten, der Ausschuss stellte seine Arbeit ein.
3: Warum ist er zurückgetreten?
5: Offiziell aus privaten Gründen. Naja, seine Frau saß nach dem Unfall im Rollstuhl und Rom ist weit weg. Vielleicht war das ja wirklich der Grund.
3: Ah, kaum. Er hat sich gleich nach dem Unfall von seiner Frau getrennt.
5: Ah ja? Kein schöner Zug von ihm. Na, ich werde mich mal darum kümmern, welche der überprüften Firmen am meisten von den Ministeriumsaufträgen profitiert hat.
6: Hör los! Wir kriegen dich jetzt in Arsch in Bewegung!
7: Du schwuler Wichser weiß, was kommt, ja?
8: Was du an diesem alten Schinken findest? Das einzig Aufregende daran ist der Preis, den ich dafür zahlen musste.
2: Dieses Bild hat was mit unserer militärischen Tradition zu tun. Aber davon verstehst du ja sowieso nichts.
8: Warum steht hier nicht gestiftet von Marcello Filippi?
2: Ha? Blöd, Mann. Dein Sohn, der macht mir wirklich Freude. Er hat genau den richtigen Begriff von Werten wie Treue, Ehre, Loyalität.
8: Es ist erstaunlich, was du als Enzo gemacht hast. Er ist ein richtiger Mann geworden.

0: Was wollt ihr?
1: Du bist eine Schande für die Akademie, Belkredi. Eine Schande fürs Militär. Du sollst ihn schlagen und nicht streicheln.
2: Enzo, es reicht! Enzo! Enzo, es reicht! Es reicht!
1: Das ist der dumme kleine Schwuchtel, Belkredi. Genau wie dein beschissener Vater.

0: Ach, Dr. Morlow, ich habe mit Ihrer Frau gesprochen.
1: Ich weiß, was sie Ihnen gesagt hat.
0: Ja, mich interessiert viel mehr, was sie nicht gesagt hat. Zum Beispiel, was vor 2 Jahren wirklich geschah.
1: Ich habe Ihnen nichts zu sagen. Sie entschuldigen mich.
0: Dr. Morlow, ich wünschte, Sie würden mir vertrauen.
1: Ich wünschte, ich könnte Ihnen vertrauen. Aber ich kann es nicht. Ich habe nichts gegen Sie, glauben Sie mir. Es ist nichts Persönliches, aber Sie sind der Vertreter eines Staates, der in meinen Augen durch und durch korrupt und kriminell ist. Ich habe gelernt, keinem seiner Repräsentanten zu vertrauen.

0: Was würdest du tun, wenn ich mich von dir trennen würde? Rein theoretisch, meine ich.
1: Ich würde mir eine Pistole besorgen, deine Geliebte erschießen. Und dich auch. Oder ich würde zuerst dich erschießen. Und dann die Blondine.
0: Blondine? Wie kommst du darauf, dass ich dich mit einer Blondine betrügen würde?
1: Ich sehe doch, wie du dir den Hals verrenkst nach denen.
0: Quatsch, das ist ja überhaupt nicht wahr. Nein. Na, sag mal im Ernst. Würdest du in meinem Oberhemd schlafen? Ich meine, nachdem ich dich verlassen habe?
1: Ich würde sie in kleine, feine Streifen schneiden. Alle.
0: Signora Moro hat das Hemd ihres Mannes auf ihrem Bett liegen.
1: Hm. Vielleicht vermisst sie ihn noch. Oder er kommt abends heimlich zu ihr.
0: Das heißt, die Trennung ist noch vorgetäuscht.
1: Was weiß ich? Ja, wozu?
0: Damit die, die auf sie geschossen haben, nicht wiederkommen. Er hat sich zu ihrem Schutz von ihr getrennt.
2: Ruhe, Ruhe, Ruhe, Ruhe, Ruhe, Ruhe. Was soll?

0: Ich finde es nicht richtig, dass du Raffi überredet hast, sein Praktikum in der Questura zu machen.
1: Wieso? Was ist falsch daran?
0: Für das, was er bei dir zu sehen bekommt, ist er noch zu jung, finde ich.
1: Und was glaubst du, was er in Albertos Reaktion zu sehen bekäme? Und dass die Welt nicht nur aus Gänseblümchen besteht, ist Wasser längst.
0: Theoretisch ja.
2: Morgen.
3: Morgen.
1: Na, fertig für den ersten Arbeitstag?
2: Ja.
1: Ja? Was? Schick mir das Boot. Los, komm.
0: Was Unangenehmes?
4: In der Akademie ein zweiter Toter.
2: Mord?
4: Vielleicht.
0: Guido.
1: Ja?
0: Ich will nicht, dass du ihn zu einem Tatort mitnimmst.
1: Mach dir keine Sorgen. Das schafft er schon.
2: Und übrigens, die Stützräder an meinem Fahrrad sind schon lange abmontiert, okay?

0: Ich wäre Ihnen dankbar, wenn Sie auch ein Auge auf ihn haben könnten, Sergente.
1: Keine Sorge, Kommissario. Außerdem ist der Raffi nicht auf den Kopf gefallen.
0: Ja, deshalb muss man aufpassen.

0: Er hat sich die Pulsader mal aufgeschnitten. Leider hat er es richtig gemacht. Links, nicht quer.
1: Hat er das allein getan?
0: Natürlich müssen wir das toxikologische Gutachten abwarten, aber das sieht so aus, als habe er die ganzen Schlaftabletten geschluckt. Wollt ihr sicher sein, dass es klappt mit dem Sterben?
1: Wie hieß der Junge?
2: Caprese. Kadett im vierten Jahr.
1: Wer hat ihn gefunden?
2: Kadett Belcredi.
1: Was, schon wieder Belcredi? Ich möchte ihn sprechen. Ebenso die anderen Kadetten.
2: Ich werde alles in die Wege leiten. Obwohl ich nicht weiß, was das soll. Ich meine, wir haben es hier wiederum. Und ganz eindeutig mit einem Selbstmord zu tun.

0: Na, geht's wieder gut?
1: Ja, ist wieder besser.
0: Wo ist Vianello?
1: Der kümmert sich um die Befragung der Kadetten. Tut mir leid, dass eben...
0: Ach, kann vorkommen.
1: Vielleicht hätte ich mein Praktikum doch lieber woanders machen sollen. Im Kindergarten oder so.
0: Das ist aber so ein Unsinn. Also wenn du so abgebrüht wärst wie Dr. Arino, dann würde ich mir Sorgen machen. Na komm schon.
2: Signor Filippi? Kadett Filippi. Ja, ja, nicht so schüchtern. Geht gleich los. Sie waren doch mit Davide Caprese in einem Zimmer. Sie kannten ihn also gut.
3: Er hat mich nicht sonderlich interessiert.
2: Sein Selbstmord hat Sie nicht berührt?
3: Sollte es?
0: Innerhalb kürzester Zeit gehen zwei Kameraden, mit denen Sie eine Stube teilen, anscheinend Selbstmord. Das lässt Sie völlig unberührt?
3: Kommissario, das Erste, was man uns hier beibringt, ist in jeder Situation Selbstbeherrschung zu zeigen.
0: Warum glauben Sie, hat Caprese Selbstmord begangen?
3: Ich habe keine Ahnung. Er war wie immer. Hat er einen Abschiedsbrief hinterlassen?
0: Wir haben nichts dergleichen gefunden. Warum fragen Sie? Haben Sie das von ihm erwartet?
3: Nein, das war nur so eine Idee. War's das jetzt?

0: Er lügt auch, wenn er den Mund aufmacht.
1: Sogar wenn er nicht aufmacht. Wo ist McCready?
0: Weg.
1: Weg.
0: Weg.
1: Ja, was wie weg?
0: Ja, ist nicht aufzufinden.
1: Was?
2: Kadett McCready ist nicht verschwunden. Er hat um Urlaub bei mir nachgesucht. Eine Familienangelegenheit.
1: Kadett McCready findet zum zweiten Mal einen toten Kameraden. Und Sie erlauben ihn, die Akademie zu verlassen, bevor ich ihn befragen kann?
2: Ich muss meine Entscheidungen nicht vor Ihnen rechtfertigen, Kommissario.
1: Mag sein, Kommandante. Aber ich möchte Sie darauf aufmerksam machen, dass Ihr unkooperatives Verhalten einen seltsamen Eindruck hinterlässt.
2: Wollen Sie mir etwa drohen?
1: Keineswegs. Wenn ich jetzt um die Heimatadresse von Giuliano McCready bitten darf?
2: Bedauere, Kommissario. Die Privatadressen der Kadetten sind laut Satzung der Accademia San Martino streng vertraulich. Sobald er sich bei mir zurückgemeldet hat, werde ich Sie selbstverständlich umgehend informieren.

0: Dieser Brunetti wird langsam lästig.
1: Es kann veranlassen, dass man ihn zurückpfeift.
0: Ja, aber diskret. Noch mehr Wirbel kann ich hier wirklich nicht gebrauchen. Und dein Sohn auch nicht.
1: Was soll das denn heißen?
0: Die beiden toten Kadetten waren Stubenkameraden deines Sohnes.
1: Und wenn schon?
0: Es gab Spannungen zwischen ihnen und Enzo.
1: Was willst du damit sagen?
0: Gar nichts Besonderes. Was bist du denn so misstrauisch? Ich will nur unnötigen Ärger vermeiden. Der Minister hat dich nach Sardinien in sein Ferienhaus eingeladen, habe ich gehört.
1: Ich weiß noch nicht, ob ich die Einladung annehme.
0: Natürlich wirst du sie annehmen. Und du wirst ein gutes Wort für mich einlegen.
1: Dazu ist es noch zu früh. In 2, 3 Jahren.
0: Nein, jetzt! Glaubst du, ich will in dieser Akademie hier verrotten? Abgespeist mit einem Gehalt, das nicht mal ausreichen würde, um die Champagnerrechnung deiner Nutten zu begleichen. Vergiss nie, was ich für dich getan habe. Vergiss das nie, Marcello.
2: Kommandante Toscano behauptet, Belcredi hat sich ordnungsgemäß abgemeldet. Wegen einer Familienangelegenheit.
3: So? Na, daran stimmt wohl nur, dass er sich in den Schoß der Familie geflüchtet hat. Der hat Angst, dass er der Nächste ist, der tot im Waschraum liegt.
2: Wir müssen ihn schnell finden. Wo ist mein Sohn?
3: Der wollte noch mit ein paar Kadetten sprechen.
2: Allein?
3: Ja, was kann er denn schon groß verderben?
2: Na, alles. Sind Sie verrückt geworden, Vianello?
3: Kommissario, am liebsten würde er Ihnen den Täter auf einem Silbertablett präsentieren.
2: Ja, genau das befürchte ich.
3: Er schämt sich wegen seiner Schwäche vorhin.
2: Ich will das nicht, Vianello.
4: Also eins weiß ich jetzt schon. Auf so eine Militärakademie kriegen mich keine 10 Pferde. Die spinnen doch hier alle.
2: Keine Angst. Als Sohn eines kleinen Kriminalbeamten hast du sowieso keine Chance, hier aufgenommen zu werden.
4: Wieso? Kadett Belcredis Vater ist auch bloß Bauer.
2: Woher weißt du das?
4: Naja, ich habe mich eben mit ein paar von den jüngeren Kadetten unterhalten. Die sind so etwa in meinem Alter und einige sind sogar ganz nett. Aber was man mit denen macht, das ist ja Gehirnwäsche. Dieses ganze Gequatsche von Ehre und so.
2: Was? Du hast mit denen über Belcredi gesprochen?
4: Ich habe sie zuerst nach Filippi gefragt. So ein arrogantes Arschloch haben wir auch bei uns an der Schule. Der mobbt jeden, der sich nicht wehren kann.
2: Ah ja?
4: Das habe ich doch nur gesagt, um sie aufzutauen.
3: Keine schlechte Verhörtechnik.
4: Jedenfalls hat Filippi zuerst Ernesto Moro gepiesackt, wo er konnte. Und dann den Belcredi. Er hat ihn mit seinem schwulen Vater aufgezogen. Und dass sein Großvater sich seinetwegen schämen würde. Der war nämlich ein Kriegsheld.
2: Gut gemacht, Raffi.
3: Der Vizequestore hat ein Who is Who des italienischen Militärs in seinem Büro.
5: Der Kaffee. Oh, das tut mir leid.
6: Passen Sie doch auf, Signorina. Schauen Sie sich das an, alles braun.
5: Verzeihen Sie, Vizequestore. Ich bringe das sofort in Ordnung.

0: Hier ist Elettra. Ich habe ihren Kriegshelden. Mhm. Admiral Gian Battista Belcredi.
1: Geboren 1919, gestorben 1998. Vater von Aurelio Belcredi.
0: Wohnhaft in Imola bei Ferrara. Der diente bei der Luftwaffe.
1: Und dahinter steht U.E.
2: Danke, Signorina. Was heißt mit Militär U.E.?
3: Unehrenhaft entlassen.
4: Deine Mutter wird nicht sehr begeistert sein, wenn sie merkt, dass ihr neuer Laptop fehlt.
5: Ist doch nur geliehen. Seitdem kann ich sowieso besser damit umgehen.
3: Vielleicht sollte ich auch mal einen Computerkurs machen.
6: Aber was schreibst du da eigentlich die ganze Zeit?
5: In meinen Bericht natürlich. Ich muss mein Praktikum für die Schule dokumentieren.
6: Ja, Moment mal. Du unterliegst der Schweigepflicht, solange du bei der Polizei bist.
5: Erklär das mal meiner Klassenlehrerin.
7: Gleich da drüben gab es mal einen berühmten Erbschaftsprozess. 1929. Der Gutsherr ist in einem Schweinetrog ertränkt worden.
5: Von wem?
7: Hab ich vergessen. Aber mit etwas Glück kriege ich den Trog. Ohne den Gutsherrn natürlich.
6: Ich gehe ins Haus. Bianetta, behalte sie den Hof im Auge und raffe sie nach, ob es einen Hinterausgang gibt.
5: Zu viel, Sir.
7: Ach, Signor Belcredi.
8: Nein, ich bin Giovanni. Ich arbeite für Signore Belcredi. Aurelio, Besuch für dich.
9: Was wollen Sie?
7: Herr Kommissario Bonetti von der Questura in Venedig. Es geht um Ihren Sohn Giuliano. Ich muss ihn sprechen.
9: Sie haben den weiten Weg umsonst gemacht. Mein Sohn lebt in Venedig. Er ist Kadett in der Accademia San Martino.
7: Signor Belcredi, an der Akademie gibt es zwei ungeklärte Todesfälle. Im Zuge der Ermittlung muss ich mit ihm sprechen. Es geht dabei um seinen Schutz.
9: Folgen Sie mir bitte.
10: Giuliano? Hier ist dein Kommissario aus Venedig für dich.
11: Guten Tag, Kommissario.
7: Könnte ich einen Moment allein mit Ihrem Sohn reden?
11: Mein Vater kann alles hören.
7: Wie Sie wünschen.
10: Ja, dann nehmen Sie doch bitte Platz.
7: Danke. Sie haben Davide Caprese gefunden, ist das richtig?
11: Ja. Und ich bin sicher, dass es Selbstmord war.
7: Woher wissen Sie das? Gibt es etwas, was wir wissen sollten, damit wir verstehen können, was da passiert ist? Hm. Und Ernesto Moro? Ich habe Ihnen die Frage schon einmal gestellt und ich möchte jetzt eine Antwort haben.
11: Ernesto war stark. Ich glaube nicht, dass er sterben wollte.
7: Sie mochten ihn.
11: Er war mein bester Freund.
7: Sie wissen schon, dass Sie nicht nur Freunde auf der Akademie haben. War das Filippi? Sind Sie deshalb aus der Akademie verschwunden?
11: Ach, das? Nein, das war ein Sportunfall.
7: Ah.
10: Können wir noch etwas für Sie tun, Kommissario?
7: Rufen Sie mich an, wenn Sie was zu sagen haben.

0: ist denn das?
1: Schweinedruck. Fürs Museum. Haben Sie den Jungen gefunden?
0: Ja.
1: Der kommt da nicht mit?
0: Nein, hier ist er sicherer als in der Akademie. Lassen Sie uns fahren.
2: Hey, wollt ihr ohne mich fahren?

0: Ich glaube, es wird Zeit, dass ich mit dir über etwas spreche.
1: Du meinst darüber, dass du schwul bist?
0: Eigentlich habe ich immer geahnt, dass du es wusstest.
1: Denkst du, für mich war es einfach? Das Getuschel ging schon in der Grundschule los. Am Gymnasium gab es einen Jungen, der beim Sportunterricht die Umkleidekabine verließ, sobald ich reinkam. Und weißt du, was mir die Kameraden von der Akademie in den Spind geschmuggelt haben? Rosa Strapse.
0: Giuliano, es tut mir leid.
1: Wusste Großvater Bescheid?
0: Es wird ihm kaum entgangen sein. Aber er hat es sich nie anmerken lassen. In seiner Welt hatte es so etwas nicht zu geben. Er wollte einen richtigen Mann aus mir machen. Also bin ich Soldat geworden. Er wollte Enkel. Ich habe geheiratet.
1: Und Mutter?
0: Ich habe versucht, ihr nicht weh zu tun. Ich war diskret. Nach Großvaters Tod ist sie gegangen. Falls du jetzt die gleiche Entscheidung triffst, habe ich dafür Verständnis.
1: Weißt du, was mir bei euch Schwulen wirklich auf die Nerven geht? Eure Vorliebe für Kitsch und große Oper.
0: Tue nie, was ich getan habe. Die Wahrheit zu wissen und zu verschweigen, ob aus falscher Loyalität oder Feigheit oder um jemanden zu schützen, ist falsch. Schweigen ist tödlich. Wie ein Verband, unter dem das verletzte Gewebe langsam anfängt zu faulen. Verstehst du?
2: Kommissario, für mich ist das Ganze eine Sache unter den Kadetten. Warum sollte Gewalt an Schulen, die es heute praktisch überall gibt, vor einer Militärakademie Halt machen?
3: Nein, ich glaube, da steckt mehr hinter.
2: Ja, aber ich sehe weit und breit kein Motiv.
3: Ja, vielleicht, weil es gar nicht um die beiden Jungen geht.
1: Was machen wir als nächstes?
3: Wir fahren nach Hause. Sonst gibt deine Mutter noch eine Vermisstenmeldung auf.
1: Nach Hause? Jetzt schon?
2: Rosario, ich glaube, Ihr Sohn hat Blut geleckt.
4: Sein Sohn beginnt sein Berufspraktikum bei der Polizei mit dem Diebstahl eines Laptops. Findest du das in Ordnung?
1: Ich hab's doch nur geliehen, es war wichtig.
5: Genau.
4: Ja, dummerweise hatte ich heute auch was Wichtiges zu tun. Leider fehlte mir dazu mein Computer.
1: Tut mir leid.
6: Das hoffe ich aber auch. Was war denn nun los?
2: Naja, ein Kadett. Selbstmord.
1: Und diesmal wahrscheinlich ein echter. Aber es muss einen Zusammenhang mit dem Tod von Ernesto Moro geben. Vianello hat mir erzählt, dass Moros Mutter angeschossen wurde, weil sein Vater eine Rüstungsgeschichte überprüft hat.
3: Rafi, wir wissen nur, dass Moro einen Untersuchungsausschuss geleitet hat, nach dem Unfall seiner Frau aus dem Parlament ausgeschieden ist.
7: Was macht denn so ein Ausschuss?
3: Der überprüft die Rechtmäßigkeiten. In dem Fall von Rüstungsaufträgen.
7: Was ist damals rausgekommen?
3: Tja, nichts. Er wurde vorher aufgelöst.
7: Wieso? Ist doch komisch, oder?
8: Naja, ja. Mich wundert's nicht.
1: Also, wenn ich mir noch mal deinen Laptop leihen dürfte, dann könnte
8: ich... Stimmt nicht. Definitiv nein.
1: Ja, aber solche Ausschüsse schreiben doch Berichte. Und die landen dann in irgendwelchen Archiven. Und die Akten von Ministerien auch. Da müsste man doch im Internet recherchieren und vielleicht findet man da was raus.
8: Gute Idee. Das kann doch deine Signorina Elettra erledigen.

0: Also, der Ausschuss wurde damals auf Betreiben von Moro gegründet. Gegen erhebliche Widerstände übrigens. Es gab Korruptionsgerüchte und Moro war ein scharfer Hund.
1: Also hat er was entdeckt?
0: Es gab wohl Unternehmen, die ungewöhnlich häufig Rüstungs- und Materialllieferaufträge bekommen haben. Die lukrativsten gingen an Filippi Impresa.
1: Marcello Filippi?
0: Ja. Noch bevor der Ausschuss anfing zu überprüfen, ob die Aufträge korrekt ausgeschrieben worden waren, meldete Filippi Impresa Insolvenz an und wurde aus dem Handelsregister gelöscht. Moro trat zurück, der Ausschuss wurde aufgelöst, finita la comedia.
1: Wer war denn für die Vergabe der Aufträge zuständig?
0: Ein Staatssekretär im Verteidigungsministerium, ein gewisser Toscano.
1: Toscano?
0: Der Mann wurde als künftiger Minister gehandelt. Aber schon allein der Beginn einer solchen Untersuchung ist ein Karrierekiller. Kurze Zeit später hat er auch den Staatssekretärposten verloren.
1: Moro beendet die Karriere von Toscano.
2: Sind wir wieder auf die andere Seite?
3: Einfach hier unten. Das ist ganz praktisch eingerichtet, genau. Da ist man wieder Questore di Venezia. Und wenn ich dann zurückgehen will, einfach da oben.
4: Morgen.
3: Guten Morgen, Kommissario.
4: Haben Sie was Neues für mich?
3: Ja, hab ich. Aber Sie sollten sich vorher bei Pater melden. Er hatte einen Anruf aus dem Ministerium.
4: Danke.
3: Ach, oh, Harvey,
4: die Kollegen vom Archiv haben mich gerade angesprochen. Die müssen alte Aktenbestände digitalisieren. Also du könntest denen wirklich sehr helfen.
2: Okay, mache ich. Danke, Signorina.
3: Viel Spaß.
5: Nein.
4: Sie wollten mich sprechen?
6: Sagen Sie, Brunetti, finden Sie die Jacke nicht ein wenig zu eng?
4: Nicht sehr.
6: Die Übung kann jeden Tag beginnen. Ich habe keine Zeit mehr, eine neue Uniform anfertigen zu lassen.
4: Das ist völlig unnötig, Vizequestore. Sie machen eine gute Figur in der Jacke.
6: Ich mache mir Sorgen wegen der Ereignisse in der Akademie. Es macht keinen guten Eindruck, wenn sich ein Kadett nach dem anderen umbringt. Was ist da los, Brunetti?
4: Ich habe eine Vermutung, aber noch keine Beweise. Im ersten Fall haben wir Indizien, die auf Mord deuten.
6: Das ist nicht gut, Brunetti. Das ist ganz und gar nicht gut. Venedigs erste Familien schicken ihre Söhne auf die Akademie San Martino. Die Affäre fängt an, Wellen zu schlagen.
4: Tut mir leid, Vizequestore.
6: Sind Sie sicher, dass es sich beim Kadetten Moro nicht um eine Selbsttötung handelt? Kommandante Toscane würde die Angelegenheit gerne intern regeln.
4: Ja, das kann ich mir vorstellen.
6: Ja, gut, gut, tun Sie, was Sie für richtig halten, aber kein Wort zur Presse, verstanden?
4: Selbstverständlich.
3: Einen Abschlussbericht des Untersuchungsausschusses konnte ich nicht finden, aber eine Liste mit Zulieferbetrieben. Das vom Ministerium meist begünstigte Unternehmen war Filippi Impresa.
4: Das weiß ich.
3: Wirklich? Filippi Impresa ging pleite?
4: Das weiß ich auch schon.
3: Und wurde ersetzt durch eine Firma namens?
4: Das weiß ich nicht.
3: Edilan Forma. Gegründet kurz nach dem Insolvenzantrag von Filippi Impresa. Und der Chef der neuen Firma ist natürlich nicht Marcello Filippi, sondern ein gewisser Luit Poldi, von dem aber noch niemand vorher was gehört hat. Und jetzt raten Sie mal, wer kurz vor seinem Ausscheiden aus dem Ministerium Edilan Forma den Auftrag verschafft hat.
4: Kommandante Toscano.
7: Also war Dr. Moro drauf und dran, eine Riesenkorruptionsgeschichte aufzudecken?
8: Ja. Toscano war an Filippis Unternehmensgewinn beteiligt.
7: Und jetzt ist er der Dumme.
8: Stimmt. In der Militärakademie. Sitzt er also karrieremäßig in der Sackgasse.
7: Was machen wir jetzt?
8: Wir holen uns Filippi Junior zur Befragung.
7: Kommissario, dieses Haus war mal der Unterschlupf einer berüchtigten Verbrecherbande. Dort hat man einem angeblichen Verräter die Zunge mit einem Rasiermesser rausgeschnitten. Ach, was würde ich darum geben, wenn ich dieses Messer für meine Sammlung hätte.
4: Sie behaupten, Zum vermuteten Todeszeitpunkt von Ernesto Moro schlafend in ihrem Bett gelegen zu haben.
5: Das ist korrekt.
4: Dummerweise kann das niemand bestätigen. Davide Caprese ist ebenfalls tot und Giuliano Becchetti ist verschwunden.
5: Wollen Sie damit andeuten, dass ich ein Alibi brauche?
4: Ich habe lediglich eine Feststellung getroffen.
5: Kommissario, Moro hat Selbstmord begangen. Keine Ahnung warum, aber so ist es nun mal.
4: Nein, so ist es nicht. Jemand hat ihn festgehalten, während ihm ein anderer einen Strick um den Hals gelegt hat.
5: Können Sie das auch beweisen?
4: Wussten Sie, dass Moros Vater vor 2 Jahren in einem parlamentarischen Untersuchungsausschuss gegen Ihren Vater ermittelt hat?
5: Nein.
7: Sagt Ihnen der Name Edil Ladenfarmer etwas?
5: Ich hab's mir überlegt. Jetzt will ich doch einen Anwalt anrufen.

0: Nettie? Ingenieure Filippi ist auf dem Weg hierher.
1: Er ist äußerst aufgebracht.
2: Verständlich.
0: War denn das nötig, den Jungen zum Verhör zu holen?
2: Kein Verhör, eine Befragung, was nach Lage der Dinge das Normalste auf der Welt ist.
0: Glauben Sie etwa, dass der junge Filippi mit den Todesfällen zu tun hat?
3: Ich halte es für möglich, ja.
0: Aber wo ist das Motiv? Die beiden Jungen waren Kameraden.
3: Aber die Väter waren erbitterte Gegner.
0: Sie glauben, die Söhne haben den Konflikt ihrer Väter weitergeführt? Das ist doch absurd.
2: Unter der Regie des Dritten, wie ich vermute.
0: Bonetti, Sie bringen uns beide in Teufelsküche. Ich warne Sie, ich werde mich Ihretwegen nicht mit dem Ministerium anlegen.
4: Genello, wieso sind Sie nicht bei Filippi?
5: Sein Vater ist gekommen und sein Anwalt. Die drei beraten sich gerade.
4: Dann hören wir es an, was Sie uns zu sagen haben.
6: Kommissarium, mein Mandant hat sich dazu entschlossen, eine Aussage zu machen, die dazu beitragen kann, den Tod von Ernesto Moro aufzuklären.
5: Wir nehmen die Aussage Ihres Klienten auf Band auf. Sie wird Ihrem Klienten später zur Unterschrift vorgelegt.
7: Ich war in der Nacht mit Ernesto zusammen gewesen. Im Waschraum.
3: Was haben Sie da gemacht?
7: Wir haben uns gegenseitig berührt.
3: Sie sprechen von sexuellen Handlungen?
7: Er wollte was Neues ausprobieren. Er hat gesagt, dass es besser sei, wenn man dabei kaum Luft kriegt. Er ließ sich nicht davon abhalten.
3: Und dann?
7: Er hat sich eine Plastiktüte über den Kopf gezogen und den Strick um seinen Hals gelegt. Das andere Ende hat er an dem Rohr befestigt. Dann hat er den Stuhl langsam weggeschoben. Das Seil hat sich zugezogen. Und er hat gestöhnt.
3: Was haben Sie getan?
7: Naja, zuerst dachte ich ja, es wird ihm Spaß machen. Aber dann hat er wie wild um sich geschlagen. Als ich dann gemerkt habe, dass es ernst wurde, habe ich noch versucht, ihm zu helfen, aber dann war es leider schon zu spät.
3: Wir haben keine Plastiktüte gefunden.
6: Mein Mandant hat diese Tüte in einen Mülleimer geworfen. Leider.
3: Und warum erzählen Sie mir das erst jetzt?
8: Das liegt doch wohl auf der Hand. Mein Sohn hat sich geschämt.
6: Mein Mandant hält sich selbstverständlich für weitere Fragen zur Verfügung, Kommissario. Aber jetzt braucht er erst mal Ruhe.
5: Danke, Avocato.

0: Der ist gestorben, weil er Sex mit einer Plastiktüte und einem Seil hatte?
1: Sowas nennt man autoerotischen Unfall. Wenn das Gehirn nicht richtig mit Sauerstoff versorgt wird, kann es zu angenehmen erotischen Empfindungen kommen.
0: Nein, echt? Ist ja abgefahren.
1: Ja, ich kann dich ja gerne mal würgen, wenn du es ausprobieren möchtest.
2: Jetzt mal langsam, ja?
1: Der lügt doch, der Typ. Du hast ihn einfach laufen lassen?
3: Ich kann ihm nicht beweisen, dass er lügt. Mit seiner Aussage hat er mich ausgetrickst.
2: Und was wirst du jetzt den Eltern von Ernesto Moro sagen?
3: Gar nichts. Kann ich hingehen und ihnen sagen, dass ihr toter Sohn jetzt auch noch als Homosexueller denunziert wird? Oder dass der Sohn für einen Vater büßen muss?
2: Aber du willst doch nicht einfach so aufgeben.
1: Wenn du noch mal mit Dr. Moro sprichst?
3: Wozu?
1: Naja, vielleicht gibt's ja doch einen Bericht. Dann könnten wir wenigstens beweisen, was damals passiert ist.

0: Dr. Moro. Signora Moro. Welch ein Zufall. Ich bin überrascht, Sie zusammen anzutreffen. Das ist mein Sohn Raffi.
1: Suchen Sie uns?
0: Ich wollte Sie über eine Aussage informieren, die den Tod Ihres Sohnes betrifft. Ein Mitschüler, der Kadett Filippi, behauptet, Ihr Sohn sei durch einen Unfall ums Leben gekommen.
1: Filippi?
0: Ein Unfall, der zu Peinlichkeiten für ihn selbst und ihren Sohn geführt hätte und ihn er deshalb wie einen Selbstmord aussehen lassen wollte.
2: Was für Peinlichkeiten?
0: Nun ja, Filippi behauptet, Ihr Sohn sei infolge sexueller Handlungen ums Leben gekommen, also Selbststrangulierung zur Erhöhung der...
2: Das ist eine Lüge.
0: Ja, das glaube ich auch. Ich bin davon überzeugt, Enzo Filippi hat Ihren Sohn ermordet.
1: Warum erzählen Sie uns das, Kommissario?
0: Ich vermute, Filippi hat auf Anweisung von Kommandante Toscano gehandelt. Ihr Sohn ist Opfer eines Racheaktes. Aber ich kann das nicht beweisen, ohne den Abschlussbericht des Untersuchungsausschusses, den Sie geleitet haben.
1: Es gibt keinen Bericht mehr. Ich habe ihn vernichtet, nachdem er auf meine Frau geschossen hatte. Sie haben geschossen und ich habe gehorcht.
0: Sie wussten also, dass es kein Jagdunfall war?
1: Ich bekam einen Anruf, noch bevor meine Frau im Krankenhaus angekommen war. Man hat mir sehr deutlich gemacht, was man von mir erwartete.
0: Wissen Sie, was ich nicht begreife? Sie vernichten den Bericht, den einzigen Beweis für die Korruption. Sie trennen sich zum Schutz offiziell von Ihrer Frau.

0: Ist Ihnen sehr ähnlich, Kommissario. Passen Sie gut auf ihn auf.
1: Sie entschuldigen uns. Wir möchten uns von unserem Sohn verabschieden. Wir verlassen dieses Land. Man hat mir eine Professur in den Vereinigten Staaten angeboten.
2: Tja, das war's dann wohl.
3: Wieso? Der schluckt noch lange an den Brocken, den du ihn hingeworfen hast.
4: Achtung!
2: Spiel dich nicht so auf, Felipe.
4: Was machst du eigentlich wieder hier, Bella Credi? Wir haben hier keinen Platz für feige Schwuchteln.
2: Aber für Mörder wie dich?
4: Oh. Pass auf, was du sagst, ja?
2: Du bist der Feigling, Filippi. Du warst sogar zu feige, es alleine mit Ernesto aufzunehmen. Caprese musste ihn festhalten, damit du ihm die Schlinge um den Hals legen konntest.

0: Wie ich sehe, sind Sie wieder einmal dabei, die Probleme intern zu lösen, Kadett Philippi.
1: Was wollen Sie denn jetzt schon wieder hier?
2: Alles in Ordnung.
0: Ich nehme Sie fest, wegen des Verdachts, Ernesto Moro getötet zu haben.
1: Ach, kommen Sie, Kommissario. Dafür haben Sie noch nicht mal den geringsten Beweis.
0: Der Kamerad war so umsichtig, mir das Original des Briefes zu geben.
2: Auf Handschellen können wir wohl verzichten, oder?

0: Das war sehr mutig von Ihnen. Warum sind Sie nicht früher zu mir gekommen?
1: Das wollte ich. Deswegen habe ich auch den Brief an mich genommen, damit ihn keiner findet und vernichtet. Aber verstehen Sie, ich wollte nicht der Verräter sein.
0: Und warum jetzt?
1: Ich konnte die Wahrheit nicht länger verschweigen.

0: Na, sind Sie zufrieden?
1: Nun, der Fall ist gelöst. Da können wir doch alle zufrieden sein, nicht wahr?
0: Ich bin erst zufrieden, wenn derjenige hinter Gittern sitzt, der diesen jungen Leuten seine perversen Vorstellungen von Ehre und Treue in die Köpfe gesetzt hat. Für das, was hier passiert ist, sind Sie verantwortlich, Kommandante. Ich weiß es.

0: Können Sie es auch beweisen?
1: Ich bin ein hartnäckiger Mann, Kommandante. Sehr hartnäckig.

0: Und wie ist es gelaufen?
1: Ja, hat verstanden.
2: Ciao.
0: Ja, und?
1: Naja, als er sah, dass es keine Chance mehr hat, ist er zusammengeklappt.
0: Ah, da wäre ich gern dabei gewesen.
2: Du, guck mal nach den Nudeln.
3: Mir tut er irgendwie leid. Also Philippi, meine ich.
0: Was? Der Typ hat einen Kameraden umgebracht. Und einen anderen in den Selbstmord getrieben.
2: Also mir tut er auch leid. Erst verdreckt man ihm das Hirn mit diesem albernen soldatischen Ehrenkodex und dann wird er als lebende Waffe instrumentalisiert.
1: Weißt du, das Verrückte ist? Philippi ist einer der wenigen Kadetten, dessen Vater nie Soldat war. Aber genau er hat die Regeln des Systems am perfektesten verinnerlicht.
0: Gerade deswegen. Er musste besser, härter und loyaler sein als alle anderen.
1: Genau.
2: Und was wird jetzt mit dem alten Philippi? Und mit Toscano? Die sind doch verantwortlich dafür. Kommen die einfach so davon?

0: Damit können Sie jedes Passwort knacken? Ja, das Programm hätte ich auch gern.
1: Ganz so einfach ist es natürlich nicht, aber...
2: Oh, guten Morgen, Kommissario.
3: Guten Morgen, Signorina Elettra. Ich hoffe nicht, dass Sie meinem Sohn Ihre Tricks verraten.
2: Das müsste ich nicht. Er ist außerordentlich begabt.
3: Ja, ich weiß das.
0: Und außerdem bin ich nur bemüht, mein Praktikum sinnvoll zu nutzen.
3: Ja, genau, das befürchte ich. Ah, Vizepistore. Ich dachte, Sie sind zu Ihrer Reserveübung gefahren.
4: Dummes Missverständnis. Es handelte sich nur um einen Mobilisierungstest. Unsinn, sowas. Selbstverständlich steht man bereit, wenn das Vaterland ruft.
3: Aber ja, selbstverständlich.
4: Ich höre, hat ja Ihr Fall nur die schlimmstmögliche Wendung genommen. Eine echte Tragödie. Hoffentlich kommt da nicht noch etwas nach.
3: Also, ich betrachte den Fall Ernesto Moro als abgeschlossen.
4: Gott sei Dank war wenigstens der zweite Tod ein echter Selbstmörder. Apropos, Brunetti, die Statistik, die ich von Ihnen bekommen habe, sind die Zahlen nicht ein wenig, wie soll ich sagen, nicht ein wenig zu stark begradigt?
3: Also offen gestanden, ich glaube nicht, dass dem Tourismusminister an harten Fakten gelegen ist.
4: Ja, da haben Sie wahrscheinlich recht. Gut. Gut. Passen Sie doch auf!
3: Bitte, Christoph. Ich dachte, der... Das wurde eben von einem Boten abgegeben. Nein, das ist für Raffi.
0: Von Signora Moro. Lieber Raffi, es ist nicht leicht zu erkennen, wann der richtige Zeitpunkt gekommen ist, mutig zu sein. Wir haben ihn verpasst. Viel Glück, deine Isabella Moro.
2: Das ist der Abschlussbericht von Dottor Moro. Und es sind sogar die Konten verzeichnet, auf die Toscano seine Schmiergelder überwiesen bekommen hat.
0: Ja, und was machst du jetzt mit dem Bericht?
3: Ich bin sicher, da fällt mir schon was ein.
0: Toscano und der alte Filippi kommen doch jetzt vor Gericht, oder?
5: Natürlich. Das gibt ein hübsches Strafverfahren. Schlagzeilen in allen Zeitungen über Wochen.
6: Und im Anschluss bekommen Sie die CD-ROM für Ihre Sammlung.
5: Ach, Kommissario, ich weiß nicht. Ich glaube, die Sache mit dem Museum lasse ich einstweilen ruhen. Ich habe in letzter Zeit schreckliche Albträume. Wenn du zu lange in einen Abgrund blickst, blickt auch der Abgrund in dich hinein. Friedrich Nietzsche. Bis morgen.
0: Wow.
6: Was ich noch sagen wollte, Raffi, dein Berufspraktikum geht jetzt zu Ende. Tja, und ich muss dir sagen, es war ein Vergnügen, mit dir zusammenzuarbeiten. Ich bin richtig stolz auf dich.

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